0: Und die A659 Weinheim Richtung Viernheim ist in Höhe Kreuz Weinheim wegen einer Baustelle gesperrt. Bis 5 Uhr früh soll das dauern. Solange gibt es auch dort eine Umleitung für Sie. Das war's vom Verkehr.
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0: Aus dem Studio von NDR Info in Hamburg, ab jetzt mit Carsten Thiele an Ihrer Seite. Schön, dass Sie auch heute Nacht wieder Lust haben auf viele Infos, auf Hintergründe und Interviews zu den Themen, die heute wichtig sind. Und was gibt's Wichtigeres als das Klima? Ja, wenn sich wirklich was tun soll, dann müssen jetzt endlich alle Hebel umgelegt werden Richtung Klimaschutz. Eigentlich wollte die Bundesregierung mit ihren Klimazielen auf Kurs sein. Das heißt, die Treibhausgasemissionen sollten kontinuierlich sinken. Aber der Expertenrat für Klimafragen kann das nicht bestätigen. Im vergangenen Jahr blieben die Emissionen in Deutschland nahezu konstant und auch in Zukunft sieht es nicht besser aus. Deutschland könnte laut Expertenrat zahlreiche Klimaziele deutlich verfehlen. Jan Zimmermann hat mehr dazu.
2: Es ist kein gutes Zeugnis für die Bundesregierung. Laut Expertenrat für Klimafragen werden die Klimaschutzziele aktuell zwar erreicht, langfristig aber nicht.
3: Wir sehen klimaschutzpolitischen Handlungsbedarf,
2: sagt Julia Pongratz, Klimawissenschaftlerin und Mitglied im Expertenrat. Doch der Reihe nach. Mit Blick auf das vergangene Jahr ist der Ausstoß klimaschädlicher Gase nahezu konstant geblieben und liegt damit noch im grünen Bereich. Vor allem in der Energiewirtschaft und in der Industrie ist der CO2-Ausstoß zurückgegangen, erklärt Marc-Oliver Betzüge, Ratsmitglied und Energieexperte.
4: Die Rückgänge in der Energiewirtschaft hängen natürlich damit zusammen, dass Deutschland in erheblichem Umfang in den Aufbau von erneuerbaren Energieträgern in der Stromerzeugung investiert hat. Gleichzeitig sind die Folgen der wirtschaftlichen Entwicklung der vergangenen 5 Jahre sehr deutlich zu erkennen.
2: Heißt, ein Teil des Rückgangs beruht auf der Wirtschaftsflaute in Deutschland. Außerdem, Erfolge in der Energiewirtschaft und Industrie werden durch mehr Emissionen in den Bereichen Gebäude und Verkehr aufgehoben. Eigentlich soll der CO2-Ausstoß bis 2030 um 65% zurückgehen, verglichen mit dem Jahr 1990. Aber weder dieses noch alle weiteren Klimaschutzziele werden nach heutigen Prognosen erreicht, erklärt die Vorsitzende des Expertenrats, Barbara Schlohmann.
5: Das sind die Budgetziele für die Folgeperiode 31 bis 40, die Jahresziele für 2030 und 2040 sowie die Treibhausgasneutralität 2045 und die negativen THG-Emissionen bis 2050.
2: All diese Klimaschutzziele werden nach den Berechnungen der Wissenschaftler verfehlt. Laut Forscherin Julia Pongratz vermisst der Expertenrat vor allem eines.
3: Wir empfehlen eine Einbettung der Klimaschutzpolitik in eine kohärente politische Gesamtstrategie, die insbesondere auch soziale Verteilungswirkungen und ökonomische Folgen bei der Programmgestaltung stärker in den Blick nimmt.
2: Denn das kürzlich vorgelegte Klimaschutzprogramm der Bundesregierung wird das Ruder nicht rumreißen, so die Einschätzung des Expertenrats. Das Programm müsse überarbeitet und strenger werden. Und Vorhaben wie das geplante Gebäudemodernisierungsgesetz, auch als Heizungsgesetz bekannt, könnten die Situation noch verschlechtern. Die Bundesregierung verteidigt ihre Klimapolitik. Der Sprecher des Umweltministeriums, Nikolai Fichtner.
6: Die Emissionen gehen runter. Die Frage ist nur, ob sie schnell genug runtergehen. Und da gibt es, wie es im wissenschaftlichen Diskurs üblich ist, unterschiedliche Annahmen.
2: Dagegen werfen Oppositionsparteien, Union und SPD Versagen vor. Der Bericht des Expertenrats sei eine Klatsche, vor allem für die Energiepolitik von Wirtschaftsministerin Katharina Reiche von der CDU, sagt Grünen-Parteichefin Franziska Brandner.
7: Der Bericht zeigt nochmal deutlich, dass diese Bundesregierung offensichtlich jegliche Ambition beim Klimaschutz auch aufgegeben hat, ja, vielleicht ihn sogar abschafft, wenn man sich anschaut, was Frau Reiche vorhat.
2: Auch Umwelt- und Klimaschutzorganisationen üben Kritik. Sie fordern, möglichst schnell aus fossilen Brennstoffen wie Öl und Gas auszusteigen. Ihrer Ansicht nach steuert die Bundesregierung mit Vollgas in die falsche Richtung.
0: Dieser Klima-Expertenrat, von dem eben die Rede war, den wollen wir jetzt mal mit einer Stimme ein bisschen lebendiger machen. Die Professorin Tanja Kneiske von der TU Berlin ist Physikerin. Sie gehört zu eben diesem Expertenrat für Klimafragen und hat den Bericht in Berlin mit vorgestellt. Meine NDR-Kollegin Nina Zimmermann hat sie gefragt, warum gerade die beiden Bereiche Verkehr und Gebäude für den Klimaschutz so schwierig sind.
8: Meine Theorie ist dazu, dass ja Industrie und Energiewirtschaft zum Beispiel sehr von Firmen getrieben ist, die Geschäftsmodelle umsetzen wollen, während natürlich der Bereich Verkehr, besonders der Individualverkehr, aber auch natürlich die Wärmeversorgung zu Hause einfach von Menschen abhängt, von Privatmenschen, die eine Entscheidung treffen müssen. Und zwar Entscheidungen für ein neues Heizsystem, Entscheidungen für ein neues Auto. Und damit sind immer hohe Kosten verbunden für Privatpersonen. Und man legt sich fest auf 20 bis 30 Jahre. Und das sind viele, viele Entscheidungen, die da von Menschen getroffen werden. Und so was ich beobachte, ist momentan der Rahmen nicht besonders sicher.
9: Also wenn man Summen im fünfstelligen Bereich in die Hand nehmen muss, dann überlegt man natürlich, und das ist im Grunde ja wahrscheinlich diese Mixed Messages, die wir die vergangenen 3-4 Jahre hier im Land hören, oder?
8: Richtig, wir hatten ja eine Phase, in der es plötzlich alle dafür waren und Klimaschutz gefordert haben, indem wir dann auch mit der Ampelregierung ja viel Klimaschutz bekommen haben. Das ist dann nach hinten ausgeschlagen oder war vielleicht etwas zu viel an der Stelle für den einen oder anderen. Und jetzt sehen wir eben, dass die Meinung der Menschen oder die Atmosphäre auch, zumindest die Lauten, ja, ins Gegenteil schwenkt. Und das ist eben diese Phase, durch die wir jetzt gerade gehen, in der man dann doch lieber wieder selber entscheiden möchte. Und man hat auch ganz andere Sorgen. Klimakrise ist dabei nur eins von vielen Krisen, die derzeit stattfinden und die Menschen eben verunsichern.
9: Und dann ist es in diesem Zusammenhang ja ganz spannend zu sehen, wie schnell eine politische Maßnahme sich auswirkt auf unseren Alltag, auch wenn das Gesetz vielleicht auch nur ganz kurz gegolten hat und die nächste Regierung es schon wieder einkassiert. Stichwort Gebäudeenergiegesetz, Heizungsgesetz, Sie haben gerade von der Verunsicherung schon gesprochen. Die schwarz-rote Regierung stellt ja das Gebäudeenergie jetzt neu auf. Vor allem wurde ein Passus entfernt, und zwar der, der ab 2045 einen Einbau von fossilen Heizungen untersagt hätte. Den gibt es so erstmal nicht mehr. Wie beurteilen Sie diese Novelle des Gebäudeenergiegesetzes? Dadurch werden mittelfristig ja vermutlich kaum die Emissionen sinken, oder?
8: Genau, also der Einbau nach 2040, das liegt ja noch weit in der Zukunft. Im Moment ist eher das Problem, dass wir ja vom Gebäudeenergiegesetz einen sicheren Rahmen hatten, immer noch haben, dass 60% bei einem neuen Heizsystem mit erneuerbaren Energien, also CO2-neutral, eingebaut werden müssen. Und zwar ab Juli diesen Jahres. Das war ein sehr verlässlicher Rahmen. Und wir haben auch im Expertenrat gesehen, in unserem derzeitigen Gutachten, dass das einer der Treiber ist für die Emissionssenkung im Gebäudebereich. 30% in 2030 gehen allein auf das Gebäudeenergiegesetz und maßgeblich auf die sogenannte 65%-Regel zurück.
9: Obwohl das so eine kurze politische Debatte im Grunde war, die kein Jahr gedauert hatte, da hat man direkt durch den Zahlen in der Analyse gesehen, das hätte was gebracht.
8: Genau, das basiert ja auf Modellrechnungen. Man sieht sogar in diesen Modellprojektionen, dass in 2040 mehr als 50% Emissionssenkung genau durch das Gebäudeenergiegesetz vonstatten gehen würden, ja, wenn man das jetzt beibehalten würde. Und diese Änderung dieser Regel, dass man es wieder öffnet für alle möglichen Heizsysteme, ist erstens wieder, wie wir eben schon besprochen haben, wahrscheinlich auch nochmal eine Verunsicherung. Oder was auch passieren könnte, ist, dass natürlich jetzt alle anfangen, sich noch schnell eine Gasheizung einzubauen, was spannenderweise auch bis 2030 zu weniger Emissionen führen könnte, weil die heutigen Gasheizungen natürlich effizienter sind als die alten Gasheizungen. Aber langfristig haben wir uns dadurch quasi gebunden an eine CO2-emittierende Technologie.
0: Sagt die Professorin Tanja Kneiske. Sie ist Physikerin und Ingenieurin und Mitglied des Expertenrates für Klimafragen der Bundesregierung. Was folgt aus dem schlechten Klimazeugnis für die Bundesregierung? Friedrich Merz müsste eine Klimareform durchziehen, findet jetzt Maximilian Ulrich in seinem Kommentar.
10: Die Meinung. Gesundheit, Pflege, Rente, Steuern, Arbeitsmarkt, all das soll und muss reformiert werden. Wir brauchen aber noch eine fundamentale Reform in Deutschland. Eine Reform der Klimapolitik. Die Zahlen des Expertenrats für Klimafragen sind eindeutig. Ein ewiges Weiter-so wird für künftige Generationen und Regierungen extrem teuer. Doch die Abwicklung des Heizungsgesetzes, die Abschwächung des Verbrenneraus auf EU-Ebene, das geplante Einfrieren des CO2-Preises, all das zeigt in die genau falsche Richtung. Es braucht jetzt eine Regierung und einen Kanzler, die das Ruder rumreißen. Friedrich Merz muss derzeit viel Kritik aushalten. Unzufriedene Unternehmer, buhende Gewerkschafter, Hasskommentare auf Social Media. Doch er steckt es ein und wirbt sachlich für seine Reform, spricht vom Wohl unseres Gemeinwesens, von einer Zukunft mit gleichen Chancen für unsere Enkelkinder, und er nennt als Gründe für die Reformen Demografie und Mathematik. Demografie und Mathematik sprechen aber auch für mehr Klimaschutz. Schon 2030 drohen beim aktuellen Klimakurs teure Sofortprogramme und hohe Kosten auf EU-Ebene. Die Entlastung durch Renten- und Steuerreformen würden dann durch Versäumnisse beim Klimaschutz einfach aufgefressen. Auch das ist Mathematik, keine Ideologie. Friedrich Merz will seine Sozialstaatsreform trotz Buhrufen durchziehen. Das könnte er auch beim Klimaschutz tun. Von zukünftigen Generationen bekäme Merz dafür Applaus.
0: Das war die Meinung von Maximilian Ulrich und soweit unser Schwerpunkt zum Bericht des Expertenrates für Klimafragen.
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0: In Paris treffen sich zurzeit die Finanzminister der 7 führenden Industrienationen. Dabei soll es vor allem um den Iran-Krieg gehen. Auch Bundesfinanzminister Klingbeil ist mit dabei. Der Iran-Krieg ist für ihn eine ernsthafte Bedrohung für die Weltwirtschaft. Es brauche eine Verhandlungslösung, um den Krieg zu beenden. Über die Zwischenbilanz des G7-Finanzministertreffens berichtet Julia Borutta.
11: Wie umgehen mit den Folgen des Iran-Krieges? Diese Frage habe großen Raum eingenommen, erklärte Bundesfinanzminister Lars Klingbeil in einer kurzen Zwischenbilanz des zweitägigen G7-Treffens am Abend in der Deutschen Botschaft in Paris. Dabei machte er noch einmal deutlich, dass Europa keine Verantwortung für diesen Krieg trage, dafür aber die Folgen erleide. Umso wichtiger sei es nun, sich im Kreis der G7-Staaten eng abzustimmen. Konkreter wurde der Vizekanzler beim Thema europäische Autonomie.
12: Ich will die europäische Souveränität und Resilienz stärken. Ich bin fest davon überzeugt, dass wir mehr Local Content Regeln brauchen, dass wir auch, ich würde es gerne nochmal wiederholen, mehr europäischen Patriotismus brauchen, wenn es jetzt auch darum geht, dass wir unsere Interessen durchsetzen. Wir sehen, wie andere die Regeln ändern und ich habe keine Lust, dass wir am Ende die Dummen sind und deswegen bin ich auch sehr offen dafür, dass wir in Europa selbst unser Instrumentarium auch schärfen und gucken, wie wir unsere Interessen noch durchsetzen können. Ich will freie, offene Märkte, ich will die internationale Zusammenarbeit, aber in Zeiten, wo andere die Regeln ändern, sollten wir auch gucken, wie wir unsere Interessen durchsetzen können.
11: Beim Thema Versorgungssicherheit verwies er auf die vertiefte Zusammenarbeit mit Ländern wie Indien, Brasilien oder Kenia, die beim G7-Finanzministertreffen in Paris zu Gast sind. Ein wichtiges Thema für Europas Souveränität sei die Beschaffung von seltenen Erden, ohne die die Elektrifizierung nicht gelingen könne.
12: Wir müssen den Einkauf verbessern, wir müssen auch gucken, wo die Produktion ausgebaut werden kann. Ich habe selbst den Vorschlag auch gemacht, dass wir stärker auf Recycle-Quoten beispielsweise in Europa setzen. Also die Vorschläge liegen alle auf dem Tisch und wir haben da keine Zeit zu verlieren. Ich möchte, dass wir nicht abhängig sind, dass wir nicht verletzlich sind. Wir sehen beim Thema Iran, was es bedeutet, abhängig zu sein von fossilen Energieträgern. Wir haben in der Ukraine, also als der Ukraine-Krieg ausbrach, erlebt, was es bedeutet, vom russischen Gas abhängig zu sein. Und wir müssen hier sehr aufpassen, dass wir nicht in die nächste Abhängigkeit reinlaufen.
11: Im Grunde sei man aber schon mittendrin. Umso wichtiger sei es jetzt, eng mit den europäischen Partnern zusammenzuarbeiten. Gemeinsam mit dem französischen Finanzminister Laurent Lescure wolle er die in der EU seit Jahrzehnten geplante Kapitalmarktunion vorantreiben, betonte Klingbeil. Bei seinem einstündigen Vier-Augen-Gespräch mit Emmanuel Macron habe er den Eindruck gewonnen, dass der französische Präsident dieses Projekt unterstütze. Ein fehlender einheitlicher Kapitalmarkt gilt nach wie vor als großer Wettbewerbsnachteil der EU gegenüber den USA oder China.
0: Bunker, Warnsirenen, Feldbetten, all das schien nach Ende des Kalten Krieges nicht mehr nötig zu sein. Viele Schutzräume bei uns in Deutschland sind verwittert, falls es sie überhaupt noch gibt. Aber die Sicherheitslage hat sich verändert, seit Russland die Ukraine überfallen hat. Die Bundesregierung will deshalb viel Geld in den Zivil- und Katastrophenschutz in Deutschland stecken. Bundesinnenminister Dobrindt hat dazu erste Eckpunkte bekannt gegeben. Philipp Eckstein berichtet.
13: Deutschland soll resilienter, also widerstands- und verteidigungsfähiger werden. Nach außen durch eine stärkere Bundeswehr und nach innen durch einen stärkeren Katastrophen- und Zivilschutz. So der Plan, so der Anspruch der Bundesregierung. Schutz nach innen und außen, zwei Seiten einer Medaille, sagt dazu Bundesverteidigungsminister Boris Pistorius von der SPD.
14: Wir können nicht über Verteidigungsfähigkeit reden und darin investieren und gleichzeitig den Zivilschutz nicht entsprechend befördern. Und genau darum geht es. Von daher begrüße ich diesen Schritt sehr.
13: Dieser Schritt bedeutet, am Mittwoch will die Bundesregierung im Kabinett den sogenannten Pakt für den Bevölkerungsschutz beschließen. Zuständig dafür vor allem Bundesinnenminister Alexander Dobrindt von der CSU.
15: Die aktuelle Bedrohungslage, sie erfordert nicht nur das Ausrüsten der Bundeswehr, sondern auch das Aufrüsten der zivilen Verteidigung und des Bevölkerungsschutzes.
13: Dabei geht es um eine bessere Ausstattung, aber vor allem auch darum, mehr Personal auszubilden, das in Krisenfällen sofort einsatzbereit wäre.
15: Dafür wollen wir in den nächsten Jahren 10 Milliarden Euro in die Hand nehmen, um dafür zu sorgen, dass die notwendige Ausrüstung zur Verfügung steht, dass die Ausbildung auch möglich ist, dass wir resilienter werden.
13: Zuspruch dafür kommt von Philipp Wiesener. Er ist beim Deutschen Roten Kreuz Bundesbeauftragter für den Katastrophenschutz.
16: Grundsätzlich begrüßen wir als Deutsches Rotes Kreuz den Pakt für den Bevölkerungsschutz und die Dynamik, dass sich etwas bewegt und verändert.
13: Aber beim Roten Kreuz gibt es auch die Sorge, dass bei Ihnen und vielen ehrenamtlichen Helfern von dem Geld zu wenig ankommen wird.
16: Auch dieses Personal braucht eine gute materielle Ausstattung. Es kann nicht sein, dass teilweise Einsatzkräfte mit musealen Ausstattungsgegenständen arbeiten müssen und dass so der Bevölkerungsschutz in Deutschland gesichert wird.
13: Bundesinnenminister Dobrindt sagt dazu auf Nachfrage:
15: All das, was wir heute im Bevölkerungsschutz kennen, muss Teil einer zivilen Verteidigungsstruktur auch sein.
13: Ohne aber konkreter zu werden. Klar ist, für ihn geht es vor allem darum, Bundeswehr und Zivilschutz enger zu verzahnen. Dafür soll in seinem Ministerium ein neuer Stab eingerichtet werden. Der Name steht bereits fest.
15: Kommando Zivile Verteidigung.
13: Verbessert werden soll auch die Koordination mit den Ländern. Bereits vereinbart ist, dass alle möglichen Schutzräume und Bunker in Deutschland digital erfasst werden. Die Standorte sollen dann über die Nina-Warn-App bekannt gemacht werden. Die Pläne des Innenministers. Die Linke beobachtet sie skeptisch.
17: Wenn er damit nur meint, sozusagen das Land kriegsfähiger zu machen, also 100.000 Feldbetten zu besorgen oder noch mehr Bunker zu bauen, dann hat das wenig mit modernem Bevölkerungsschutz zu tun.
13: Sagt Linken-Co-Parteichef Jan van Aken.
17: Wenn Sie das Geld aber für THW oder für eine bessere Ausstattung von Feuerwehren, Krankenhäusern ausgeben, das heißt etwas, was uns im Kriegsfalle, aber auch zu Friedenszeiten nutzt, denn das ist total wichtig und richtig.
13: Was konkret die Bundesregierung plant und was der Pakt für den Bevölkerungsschutz noch umfasst, am Mittwoch wollen Dobrindt und Pistorius darüber gemeinsam informieren.
0: Wohnraum ist in Großstädten knapp und teuer, auch in Berlin. Die Hauptstadt braucht dringend und so schnell wie möglich neue bezahlbare Wohnungen. Rund 1.500 davon sind gerade entstanden in Berlin-Lichtenberg. Das Besondere daran, es sind Modulwohnungen. Das heißt, die Wohnungen wurden in Serie angefertigt, dann per LKW nach Lichtenberg gefahren und dort dann nur noch übereinander gestapelt. Diese Modulbauweise ist schnell und günstig und soll dabei helfen, Berlins Wohnungsnot zu lindern. Dann. Hans Gerbot hat sich das angeschaut.
18: Mit lautem Tröten geben Bundesbauministerin Verena Huberts, Berlins Bausenator Christian Gäbler und der regierende Bürgermeister Kai Wegner das Signal an den Kranführer. Das Signal dafür, dass er jetzt das letzte Modul auf das achtgeschossige Wohnhaus bugsieren kann. Es hat ein bisschen was von Lego-Spielen. Nach wenigen Minuten ist es geschafft und das letzte Modul sitzt. Insgesamt 3000 Module wurden hierzu 1500 Wohnungen gestapelt, gebaut von der landeseigenen Wohnungsbaugesellschaft GEWOBAG. Fast alle davon WBS gebunden, Preisspanne zwischen 7 Euro und 11,50 Euro pro Quadratmeter. Dazu kommen Kita, Einkaufsläden und ein großer Park. Die reine Bauzeit für das Quartier liegt bei etwas mehr als 3 Jahren. Normale Neubauprojekte dieser Größenordnung dauern gut und gerne doppelt so lange. Deswegen schwärmt Berlins regierender Bürgermeister Kai Wegner auch.
19: Ich glaube, dass das wirklich die Modellbauweise ein Schub nach vorne ist, wie wir schneller, effizienter, nachhaltiger und vor allen Dingen kostengünstiger bauen können. Und das brauchen wir ganz dringend in Berlin.
18: Dringend ist das Stichwort, denn in den vergangenen Jahren hat der Senat seine selbstgesteckten Neubauziele von 20.000 Wohnungen pro Jahr nie erreichen können. Auch wenn Kai Wegner betont:
19: Wir erreichen erstmalig in den letzten 2 Jahren die Wohnungsbauziele im sozialen Wohnungsbau mit über 5000 Wohnungen. Und dieser Weg muss jetzt weitergegangen werden. Und dann bin ich mir sicher, werden wir auch Schritt für Schritt die Lage, die angespannte Lage auf dem Mietwohnungsmarkt in den Griff bekommen.
18: Die neue Modulbauweise soll also ein Instrument sein, um dann auch die Gesamtneubauziele zu erreichen. Nur, wenn man mit den vorgefertigten Modulwohnungen so viel schneller und so viel kostengünstiger bauen kann, warum hat sich das dann nicht längst durchgesetzt? Das erklärt Jonas Kröber aus der Neubauabteilung der GEWOBAG so.
20: Naja, zum einen werden erst die Produktionskapazitäten aufgebaut. Insbesondere um Berlin herum ist in den letzten Jahren wirklich viel entstanden an Fabriken. Ich glaube, das ist ein großer Teil. Und die Industrie ist natürlich auch noch ein Stück weit gefangen in ihren traditionellen Arbeitsweisen. Und man sieht aber Stück für Stück, dass doch mehr und mehr serielle Bauweisen Einzug finden, auch in die konventionellen Baubetriebe.
18: Langfristig wird sich diese Bauweise durchsetzen, glaubt er. Vom IKEA-Parkplatz gegenüber hat man den perfekten Blick auf das Neubauprojekt. Die Begeisterung hält sich allerdings etwas in Grenzen.
21: Unscheinbar, aber gepflegt.
19: Es geht, aber es gibt schönere Neubauten.
22: Es wäre jetzt nicht meine erste Wahl, vielleicht meine dritte.
0: Hans Gerwood berichtete.
1: Sport.
23: Mit Michael Augustin und einem Debakel für die deutsche Eishockey-Nationalmannschaft. Die hat bei der WM in der Schweiz auch ihr drittes Spiel verloren, diesmal gegen den WM-Gastgeber und wie.
24: Ein schlimmer Eishockeyabend mal wieder fürs deutsche Eishockey. Vielleicht schlimmer als alles, was man in den vergangenen Jahren erlebt hat. 6 Gegentore beim WM-Gastgeber. Deutschland verliert auch sein drittes Gruppenspiel. Und zwar richtig hoch und richtig bitter mit 1:6 gegen die Schweiz.
23: Nach den Niederlagen gegen Finnland und Lettland also die nächste, diesmal sogar heftige Pleite für das deutsche Eishockey-Team. Mit 4 Siegen in den noch ausstehenden Spielen hat Deutschland sogar noch eine Chance auf das Viertelfinale. Nächster Gegner Mittwoch, Titelverteidiger und Olympiasieger USA. Seit Sonntag wissen wir, dass das Saarland wieder einen Fußball-Bundesligisten hat. Die SV Elversberg aus der Gemeinde mit 12.800 Einwohnern, 10 Kilometer Luftlinie von Saarbrücken entfernt. Und dort ist nun der Aufstieg mit den Fans gefeiert worden. Thomas Wollscheid war für uns dabei und ich habe ihn gefragt, wie die Party abgelaufen ist.
25: Tja, es war eine einzige Jubelarie, als die Spieler auf das extra aufgebaute Stahlröhrgerüst kamen. Übrigens mussten die alle durch ein Fenster klettern. Es gibt ja keine Tür, weil es keinen Rathausbalkon gibt. Tja, dann wurden die Spieler einzeln vorgestellt vom Stadionsprecher. Und besonders beim mit Sonnenbrille getarnten gebürtigen Saarländer Bambasé Conté, da wurde es dann ohrenbetäubend. Er wird zum Leidwesen der Elversberger aber wohl zu seinem Stammverein Hoffenheim zurückkehren. Das tat der Stimmung heute allerdings überhaupt keinen Abbruch. Trainer Vincent Wagner war es dann, der die Bierduschen eröffnete und spätestens als dann alle gemeinsam Fans und Mannschaft die Vereinshymne sangen, da wurde es richtig emotional. Also die Feier in Elversberg dauerte lange, die Polizei sprach von etwa 6000 Fans auf dem Rathausplatz.
23: Elversberg begleitet Schalke 04 in die Fußball-Bundesliga. Der VfL Wolfsburg und der SC Paderborn spielen den letzten freien Platz in der Relegation aus. Das Hinspiel wird am Donnerstag in Wolfsburg ausgetragen, das Rückspiel dann 4 Tage später in Paderborn. Hansi Flick hat seinen Vertrag als Trainer des FC Barcelona verlängert. Und zwar um ein weiteres Jahr bis 2028. Der ehemalige Bundestrainer war am 10. Mai 3 Spieltage vor Saisonende durch ein 2:0 im Clásico gegen Real Madrid mit Barcelona vorzeitig spanischer Meister geworden. Sein 5. Titel in seinen 2 Saisons beim FC Barcelona. In der Basketball-Bundesliga läuft das Playoff-Viertelfinale um die deutsche Meisterschaft. Bonn hat in der Serie gegen Würzburg zum 1:1 ausgeglichen. Das Ganze durch einen 88:81 Heimsieg. Außerdem hat Bamberg gegen Ulm mit 90:87 gewonnen und ist in der Serie mit 2:0 in Führung gegangen. Insgesamt sind 3 Siege nötig, um ins Halbfinale zu kommen. Diese Entscheidung ist sehr umstritten. Der Turn-Weltverband öffnet Russland wieder die Tür, um an internationalen Wettkämpfen teilzunehmen. Maja Gräf.
26: Russlands Turnverband teilte laut der russischen Nachrichtenagentur TASS mit, dass seine Athleten nun wieder unter der Nationalflagge und der Nationalhymne bei Wettkämpfen antreten dürfen. Seit 2024 durften sie nur als sogenannte individuelle neutrale Athleten starten, unter der Voraussetzung, dass sie und auch ihre Betreuer keine Beteiligung oder Verbindung mit der Russischen Föderation oder der Republik Belarus, ihren jeweiligen Nationalverbänden oder nationalen Olympischen Komitees haben. Seit Beginn des des russischen Angriffskriegs in der Ukraine vor mehr als 4 Jahren hatte das IOC wie auch zahlreiche internationale Sportverbände sowohl Russlands Sportler als auch die belarussischen Athleten mit Sanktionen belegt. Belarus unterstützt Russland im Krieg gegen die Ukraine.
23: Mitte April hatte auch schon der Schwimmweltverband die Beschränkungen für russische und belarussische Sportlerinnen und Sportler aufgehoben.
0: Das war der Sport mit Michael Augustin. Seit über 3 Jahren zerreißt der Krieg im Sudan Familien und Existenzen. Fast 12 Millionen Menschen sind auf der Flucht, aber selbst in den Flüchtlingscamps außerhalb des Landes wird das Überleben immer schwerer, weil Geld und Hilfe wegbrechen. 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
1: Um 2.30 Uhr mit Ronald Lessig. Der Expertenrat für Klimafragen hat der Bundesregierung zu viel Optimismus beim Klimaschutz attestiert. Den Fachleuten zufolge wird Deutschland langfristig seine Emissionsziele verfehlen. Opposition und Umweltschutzverbände fühlen sich bestätigt. Aus Berlin Jan-Frederik Willems.
2: Das Urteil der Grünen-Chefin Franziska Brandner fällt eindeutig aus. Der Prüfbericht des Expertenrats für Klimafragen sei eine Klatsche für die Bundesregierung. Nicht nur verfehle die Merz-Regierung das Klimaziel 2030, sie schummele auch noch, indem sie Treibhausgasminderungen unrealistisch hoch ansetze, wirft Brandner schwarz-rot vor. Viele Umweltorganisationen sehen es ähnlich. Der WWF kritisiert unter anderem, dass die Regierung eher Sprit mit dem Tankrabatt subventioniert, als sich von fossilen Energien unabhängig zu machen. Greenpeace fordert, dass das neue, abgeschwächte Heizungsgesetz gestoppt werden muss.
1: Von heute an können Privathaushalte die neue staatliche E-Auto-Prämie beantragen. Das Portal dafür soll am Vormittag freigeschaltet werden. Je nach Automodell, Haushaltsgröße und Einkommen gibt es für den Kauf oder das Leasing eines Elektroautos oder eines Plug-in-Hybrids bis zu 6.000 Euro. Die Prämie gilt rückwirkend für Autos, die seit dem 1. Januar zugelassen wurden. In Straßburg wird heute wieder über ein Handelsabkommen zwischen der EU und den USA verhandelt. EU-Kommissionspräsidentin von der Leyen hatte US-Präsident Trump zugesagt, europäische Zölle auf amerikanische Industriewaren abzuschaffen. Trump kündigte im Gegenzug an, den Zollsatz auf die meisten EU-Produkte bei höchstens 15% zu belassen. Aus Brüssel Andreas Meyer-Feist.
3: Die Verhandlungen werden sehr schwierig werden. Die EU dürfe Trump erst dann entgegenkommen, wenn er wirklich das tut, was in dieser Vereinbarung steht und das auch beweist, sagen zum Beispiel die Sozialdemokraten. Die christdemokratische EVP-Fraktion, die EU-Kommission, viele EU-Mitgliedsländer sagen aber auch, wir brauchen einen Vertrauensvorschuss für Donald Trump, um keine neuen Gegenmaßnahmen zu provozieren. Die Wirtschaftsverbände fordern einen schnellen Abschluss und nicht zu viele neue Hürden. Sie wollen der europäischen Industrie Planungssicherheit verschaffen.
1: In Görlitz in Sachsen ist ein Mehrfamilienhaus eingestürzt. Laut Polizei sind drei Menschen nicht erreichbar. Es könnte sein, dass sie im Gebäude waren, als es in sich zusammenfiel. Ob Menschen unter den Trümmern sind, ist auch nach Stunden unklar. Neben Polizei, Feuerwehr und Katastrophenschutz ist eine Hundestaffel im Einsatz. Die Polizei hält als Ursache eine Gasexplosion für möglich. Das Wetter in Deutschland. Meist trocken oder klar und neblig bei 10 bis 1 Grad. Tagsüber nach Nebelauflösung heiter, später einzelne Schauer oder Gewitter. Bei bis zu 13 Grad in der Eifel und bis 21 Grad in Berlin. Am Mittwoch wechselhaftes Schauerwetter bei 16 bis 22 Grad und am Donnerstag Schauer oder Gewitter 16 bis 26 Grad. Das waren die Nachrichten.
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4: Die Autobahn 1 Dortmund Richtung Köln ist zwischen Wermelskirchen und Burscheid nach einem LKW-Unfall gesperrt. Die Autobahn 9 München Richtung Nürnberg ist zwischen Ingolstadt Süd und Ingolstadt Nord nach einem Unfall noch bis heute Mittag gesperrt. Solange nehmen Sie bitte die Umleitung. Das ist für Sie die U39. Die A29 Wilhelmshaven Richtung Oldenburg ist zwischen Rastede und Kreuz Oldenburg Nord wegen eines Schwertransporters gesperrt. Die A39 Salzgitter Richtung Braunschweig ist zwischen Salzgitter-Lebenstedt Süd und Wartenstedt wegen einer Nachtbaustelle noch bis 5 Uhr früh gesperrt. Die Umleitung führt über die U79. Die A40 Essen Richtung Duisburg ist zwischen dem Kreuz Kaiserberg und Kreuz Duisburg wegen Brückenarbeiten noch bis 5 Uhr früh gesperrt. Auf der A71 Suhl Richtung Erfurt ist zwischen Oberhof und Gräfenroda der Tunnel bis 6 Uhr morgens gesperrt. Schauen wir auf die A81 Schaffhausen Richtung Singen. Die ist zwischen Gottmardingen und Hilzingen wegen einer Baustelle im Heilsbergtunnel noch bis 6 Uhr früh gesperrt. Solange gibt es dort eine Umleitung für Sie. Und die A609.

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1: Die Zahl der Menschen auf der Welt, die auf humanitäre Hilfe angewiesen sind, steigt und die Hilfszahlungen aus Ländern wie den USA oder Deutschland sinken. Das hat gravierende Folgen. Zum Beispiel für Menschen aus dem Sudan. Dort tobt ein brutaler Bürgerkrieg seit mehr als 3 Jahren und etwa 12 Millionen Menschen sind auf der Flucht, viele von ihnen in die Nachbarländer. Karin Bensch ist ARD-Korrespondentin in Nairobi und sie konnte zu einem dieser Flüchtlingscamps reisen, und zwar in die Zentralafrikanische Republik. Sie erzählt uns von den Menschen, denen nun noch weniger zum Überleben bleibt, und von Staaten, denen Entwicklungshilfe zu teuer geworden ist.
2: Ich war zum ersten Mal tatsächlich in der Zentralafrikanischen Republik, was damit zu tun hat, dass man da normalerweise als Journalist schwer reinkommt, denn das ist ein ziemlich gefährliches Land. Da gibt es schwer bewaffnete Milizen, da gibt es die Armee des Landes und da gibt es auch russische Söldner, die diese Armee unterstützen. Also es gibt viele Konflikte, es gibt Kampf, das ist eine rote Zone, Hostile Environment. Und deshalb sind wir da auf Einladung der Vereinten Nationen mitgefahren und durften da auch mitfahren dann, weil wir unter deren Sicherheitskonzept standen. Und wir sind erst nach Bangui geflogen, das ist die Hauptstadt der Zentralafrikanischen Republik, und von dort aus dann an die Grenze in den Nordosten in eine kleine Grenzstadt, die heißt Birao, und dort waren wir in einem Flüchtlingscamp. Und dort habe ich Raja kennengelernt, die ist 25, ist eher ein ganz ruhiger Typ, ein sehr bedachter Typ, aber ein sehr klarer Typ. Und sie ist Sudanesin, kommt aus Niala. Niala, das ist in Süddarfur. Und ja, so war für sie eigentlich die Zentralafrikanische Republik das nächste Fluchtland. Ja, denn sie ist geflohen und ja, sie lebt im Flüchtlingscamp und ist im Frieden, hat sie mir erzählt. Da ist sie total dankbar für, dass sie eben nicht mehr im Krieg lebt, sondern im Nachbarland jetzt, wo es zwar nicht einfach ist, aber wo es zumindest Frieden herrscht. Und dennoch lebt sie unter sehr, sehr schwierigen Bedingungen.
1: Du meintest gerade, sie kommt aus Süddarfur, also da, wo dieser wirklich brutale Krieg herrscht, der auch oft so ein bisschen der vergessene Krieg genannt wird, weil wir da nicht, ja, hier in Deutschland nicht so sehr hingucken. Der Fokus ist gerade auf vielen anderen Kriegen. Was hat sie dir erzählt? Warum ist sie da weg?
2: Ja, im Sudan gibt's ja seit 3 Jahren jetzt schon einen Krieg.
3: Ein Krieg, der zur aktuell größten humanitären Krise weltweit geführt hat. So beschreiben jedenfalls die Vereinten Nationen die Lage im Sudan. Rund 12 Millionen Menschen sind dort auf der Flucht. Hunderttausende sind getötet worden.
2: Und Raja hat mir erzählt, dass sie eines Morgens einfach Schüsse gehört hat, Bombardierungen gehört hat. Und dass sie dann sehr, sehr schnell und auch spontan aufgebrochen sind und einfach geflüchtet sind. Also sie hatte nicht viel dabei, hat sie mir erzählt. Einfach nur das, was sie am Körper hatte, ihre Kleidung, ihre Schuhe und noch so ein paar Kleinigkeiten. Aber den Rest musste sie zu Hause lassen. Und auf der Flucht hat sie dann leider ihre Mutter verloren, was für sie total dramatisch ist. Und was sie wahnsinnig traurig gemacht hat, die Flucht ist jetzt schon gut 2 Jahre her. Und sie hat mir auch erzählt, dass sie bis heute eigentlich nicht weiß, wo ihre Mutter eigentlich abgeblieben ist und ob die überhaupt noch am Leben ist. Und
1: okay, kein Lebenszeichen. Total.
2: Genau, sie hat kein Lebenszeichen von ihr. Die Familie wurde einfach in den Kriegswirren auseinandergerissen, so muss man es wirklich sagen. Und sie ist dann mit ihrer Tante glücklicherweise und ihrem Onkel und deren Kindern dann geflüchtet über die Grenze vom Sudan aus in die Zentralafrikanische Republik. Und das war alles chaotisch. Also sie hat mir gesagt, das sind einfach Menschenströme gewesen. Da sind Leute, die einfach wild durcheinander gerannt sind und dass sie zu Fuß den größten Weg zu Fuß zurückgelegt haben. Das sind ungefähr 400 Kilometer. Also das heißt, die waren wirklich über Wochen da unterwegs. Und ich habe ja auch mit anderen Flüchtlingen gesprochen. Es sind meistens Frauen mit kleinen Kindern, die diese Strecke gelaufen sind. Ich habe gehört davon, dass sie Leichen gesehen haben am Wegesrand. Es gibt immer wieder Vergewaltigungen von Frauen, wie wir hören, auch von Milizen, von Rebellengruppen, die da unterwegs sind, in den Nachbarländern auch, aber auch natürlich auch

0: In der Kriegssituation, ja, es ist Krieg und da passieren viele Dinge, die in Friedenszeiten eben nicht passieren.
1: 3 Jahre Kämpfe im Sudan, geschätzt 150.000 Tote, die meisten davon Zivilisten. Eine Miliz, die RSF, hat große Gebiete des Landes erobert und kämpft weiter gegen die sudanesische Armee um General al-Burhan.
0: Das ist ja mehr oder weniger so eine Art Stellvertreterkrieg, weil man weiß, dass da auch Golfstaaten dahinter stehen, die bestimmte Interessen haben.
1: Der Vorwurf, vor allem die Vereinigten Arabischen Emirate wollen über die RSF-Miliz Zugang zu den Goldminen des Sudan. Auch um Öl und fruchtbares Ackerland wird gekämpft.
0: Rajak hofft sehr, sehr, dass sie irgendwann mal wieder zurück kann nach Hause und hat auch teilweise tierisches Heimweh, hat sie mir erzählt. Aber sie weiß auch, dass das im Moment nicht geht und deshalb hängt sie da eigentlich so in der Luft und weiß eigentlich gar nicht genau, wie ihre Zukunft aussehen wird.
2: Du warst in diesem Flüchtlingscamp. Wie groß ist das? Wie viele Menschen aus dem Sudan sind dort? Ja, wie hast du das dort erlebt?
0: Ja, ich war erstmal ziemlich überrascht, muss ich sagen, über dieses Flüchtlingscamp. Denn seitdem ich hier in Nairobi bin und auch viel durch Subsahara-Afrika reise, habe ich schon relativ viele Flüchtlingslager besucht und dort auch berichtet und Geschichten gemacht über Menschen, die dort leben und wie sie dort leben. Und ich muss sagen, da war ich eigentlich ganz positiv überrascht über dieses Flüchtlingscamp Korsi in Birau, weil es wirkte gar nicht so sehr wie so ein klassisches Flüchtlingscamp. Also das, was man sich oft so vorstellt, also da sind dann irgendwelche Hütten, die so mit Planen überspannt sind oder Zelte, die da stehen, wo die Leute dann drin leben. Da hat auch Raja drin gelebt, in so eine Steinhütte. Die hat einen kleinen Garten drumherum, der auch so mit so einem Zäunchen abgegrenzt war aus trockenen Ästen, also zu den Nachbarn. Da gab es auch draußen so eine kleine Kochstelle. Und ja, also es hatte mehr sowas von so einer kleinen Wohnsiedlung, würde ich sagen. Und das, was ich auch ganz erstaunlich fand, war, dass mitten in diesem Camp, in dem so ungefähr 25.000 sudanesische Flüchtlinge leben, also auch da sehr, sehr viele Frauen, sehr viele kleine Kinder. Da gibt es einen Marktplatz und da verkaufen Leute etwas, teilweise selbst gekocht oder selbst gebackene Sachen, aber auch Gemüse wie Okraschoten zum Beispiel habe ich da gesehen. Ich bin da mit Raja auch mal über den Markt gelaufen und sie hat da was eingekauft und hat mir das gezeigt. Und das fand ich ganz beeindruckend, dass das ja schon ein ganz gutes Community-Leben da ist unter den Leuten. Und ich fand auch erstaunlich, dass die Geflüchteten, normalerweise kenne ich das eher, dass die Lebensmittelrationen bekommen, also Nahrungsmittel wie zum Beispiel Bohnen oder Mais, Reis und Öl und das alles rationiert. Mittlerweile deutlich rationiert, teilweise sogar bis auf die Hälfte reduziert von Hilfsorganisationen. Und hier ist es anders. In diesem Flüchtlingscamp Korsi, da bekommen die Geflüchteten Geld pro Haushalt. Mit diesem Geld können sie haushalten und alles bezahlen, was sie brauchen. Also Nahrungsmittel zum Beispiel oder auch andere Dinge, die sie gebrauchen. Und dadurch entwickelt sich so ja so ein Leben und so ein Handel. Und das ist eigentlich ganz gut. Der einzige Nachteil ist, das hat mir Raja auch erzählt, das Geld, das reicht leider vorne und hinten nicht. Sogar Trinkwasser, hat sie mir erzählt, ist knapp. Also wenn die Frauen, das ist eine typische Frauenaufgabe, da zum Wasser holen gehen, dann warten die teilweise da 3 bis 4 Stunden in der Schlange, hat sie mir erzählt, nur um so einen 20 Liter Wasserkanister zu bekommen. Und das ist ja für 10 Leute jetzt auch nicht gerade viel. Also von daher, ja, sie haben Essen und sie haben Wasser und sie haben das Notwendigste zum Leben, aber es ist wenig. Die Leute, mit denen ich da vor Ort gesprochen habe, die haben mir erzählt, dass sich die Situation hier für sie in den vergangenen Monaten deutlich verschlechtert hat.
2: Inwiefern? Was hat sich da verschlechtert?
0: Das hängt in erster Linie damit zusammen, dass Hilfsgelder massiv gekürzt wurden. Einerseits USAID, also die Organisation in den USA, die sich um solche Entwicklungsprojekte gekümmert hat, wurde zusammengefaltet.
3: Quasi ohne Vorankündigung hat US-Präsident Trump fast die gesamte US-Entwicklungshilfe gestoppt. Die zuständige Behörde USAID wird aufgelöst und dem Außenministerium unterstellt. Die Agentur leistet bislang in mehr als 100 Ländern Katastrophenhilfe und hilft auch bei der Versorgung mit Lebensmitteln. USAID ist der größte Geldgeber für Entwicklungshilfe der Vereinten Nationen.
0: Schon Anfang 2025 wurde der größte Teil dieses Etats von USAID eingefroren und dann im Sommer 2025 wurde diese Entwicklungsbehörde komplett geschlossen und das bedeutet, das Geld steht nicht mehr zur Verfügung, es kann nicht mehr investiert werden in Projekte, also kein Geld, keine Hilfe. Das haben mir die Mitarbeiter erzählt von den Vereinten Nationen, also dem Bevölkerungsfonds der Vereinten Nationen, UNFPA, mit dem wir dort vor Ort waren. Von denen wird ja sozusagen Geld runterverteilt von Regierungen über solche Organisationen wie die Vereinten Nationen. Die haben jetzt nur noch etwa im Vergleich zu 2024 die Hälfte ihres Budgets zur Verfügung für Hilfsprogramme in der Zentralafrikanischen Republik.
2: Und welche Auswirkungen hat das konkret für Menschen wie Raja, die in einem Flüchtlingscamp leben, das ja über solche Hilfsprogramme organisiert wird?
0: Die Leute, die dort im Camp leben, die haben weniger Geld zur Verfügung. Das spüren zum Beispiel die Leute daran, dass es weniger Essen gibt. Und das andere ist, eine Sache, die uns auch erzählt wurde von den Menschen dort vor Ort, dass die medizinische Versorgung deutlich schlechter geworden ist und dass die Leute darunter leiden.
2: Hast du da noch einen so einen zentralen Moment, der dir so im Kopf geblieben ist? Also der dich so besonders ergriffen hat?
0: Ja, das war in dem Krankenhaus in Birau. Das ist gar nicht weit entfernt von dem Flüchtlingscamp, in dem Raja lebt. Und wir waren dort mit ihr und haben auch die Tante getroffen, konnten aber nicht mit der sprechen, weil sie einfach schwer krank war, muss man sagen. Wir sind dann da vorsichtig erstmal mit reingegangen in dieses Krankenzimmer und das fand ich schon wahnsinnig bedrückend. Also ein quadratischer Raum, so halbdunkel, da standen dann ungefähr 8 so mit so Eisenbetten drin. Alles wirklich sehr, sehr rudimentär. Und die Tante lag da auf diesem Bett, war am Tropf, hat wahnsinnig geschwitzt und der ging es gar nicht gut. Das konnte man sofort sehen. Und dann haben wir gehört von Raja und später auch von dem Arzt, der sie behandelt, dass sie gerade ein Kind verloren hat. Und das, weil sie in der Schwangerschaft Malaria bekommen hat. Und das habe ich mir nochmal erklären lassen, ist wahnsinnig gefährlich für die Babys. Und deshalb hatte sie eine Fehlgeburt. Es gibt in diesem Krankenhaus eine Hilfsorganisation, die heißt International Medical Corps, also IMC. Und diese Organisation hat ganz, ganz viele Projekte dort finanziert. Und auch die hat uns der Arzt erzählt und auch der Direktor dieses Krankenhauses haben jetzt ordentlich gekürzt, weil Staaten Gelder kürzen, die sozusagen das Weiterleiten herunterverteilen an Hilfsorganisationen vor Ort. Und ja, das ist ein großes Problem dort. Was bedeutet, dass manche Gehälter nicht mehr gezahlt werden könnten, zum Beispiel für Krankenschwestern, für Hebammen oder auch für einige Ärzte dort im Krankenhaus. Das heißt, die arbeiten da jetzt einfach nicht mehr und es fehlt an Personal. Aber es gibt auch Projekte dort, Programme für Frauen, die Neugeborene haben zum Beispiel. Auch solche Projekte werden dann runtergefahren. Und was ich sehr bezeichnend fand, ich habe dann gesprochen mit dem Arzt, der die Tante von Raja behandelt hat. Ein ganz junger Arzt, Lenzin Gonzo heißt der. Und der hat mir auch erzählt, dass er glaubt, dass die Kürzung der Hilfsgelder noch einen riesigen Ausschlag haben werden in der Zukunft. Er hat gesagt, ich gehe davon aus, dass in Zukunft mehr Schwangere und mehr Mütter sterben werden und dass die Todeszahlen steigen werden, wenn wir deutlich weniger Geld zur Verfügung haben, um diese Frauen eben zu unterstützen. Das sagt jemand, der da seit Jahren arbeitet, ich würde mal sagen zu 95% mit Frauen und kleinen Kindern. Das fand ich schon sehr bezeichnend und da wurde mir diese Dimension auch mal ganz klar.
2: Du hast ja gerade schon gesagt, dass vor allem die USA Geld gestrichen haben, aber dass auch andere Länder weniger humanitäre Hilfe leisten. Wie wichtig war das Geld von USAID?
0: Die USA waren ja zumindest bislang der wirklich weltweit größte Geldgeber für Entwicklungsprojekte. Das waren alleine im Jahr 2024 mehr als 70 Milliarden Dollar. Und da wurde ganz viel von bezahlt. Projekte wurden davon bezahlt, Gehälter wurden gezahlt, da wurden Nahrungsmittel von gekauft, Medikamente, medizinische Hilfe, Unterkünfte gebaut für Geflüchtete. Da sagen jetzt Vertreter, Beobachter, Hilfsorganisationen, das wird einen Ausschlag haben. Das könnte bedeuten, dass in den kommenden 5 Jahren wegen dieser fehlenden Hilfe Millionen Menschen sterben werden. Die Zahl 14 Millionen Menschen ist so eine Schätzung und darunter auch 5 Millionen Kinder, kleine Kinder, die, das sind eben Auswirkungen, da muss man sich klar drüber sein. Ne? Wenn du da Geld wegnimmst, dann hat das einen Ausschlag und dann bedeutet das was für die Menschen, die auf dieses Geld angewiesen sind.
2: 14 Millionen Menschen könnten sterben wegen der Streichung.
0: Ganz genau. Das sind Zahlen, die zum Beispiel die Vereinten Nationen errechnet haben. Das sind Schätzungen, das sind Simulationen, die die durchführen. Und das Schwierige dabei ist natürlich jetzt, wie willst du das genau wissen? Es gibt ja keine Statistik darüber oder niemand hält das fest. Diese Frau ist jetzt gestorben, sie wurde krank, weil sie unterernährt war. Oder dieses Kind ist gestorben, weil es die Medizin nicht bekommen hat, weil USAID oder andere Staaten, darunter ja auch europäische Staaten, ihre Hilfsgelder reduziert haben. Das ist einfach wahnsinnig schwer nachzuhalten. Und ich glaube, das werden wir auch erst in ein paar Jahren so richtig sehen, welchen Impact das hatte.
2: Was ist der Grund, warum jetzt so viele andere, wie du gerade angedeutet hast, auch ihre Gelder streichen?
0: Ich glaube, alle möglichen Länder haben bei sich zu Hause weniger Gelder zur Verfügung, müssen sparen in verschiedenen Richtungen. Auch Deutschland ja zum Beispiel. Da wurden 2 große Töpfe deutlich geschrumpft, nämlich der eine des Bundesentwicklungsministeriums. Also der Etat ist da jetzt fast so eine 500 Millionen Euro weniger. Und der 2. große Topf, das ist der des Auswärtigen Amtes und für die Nothilfe. Und der wurde so etwa halbiert, kann man sagen. Also das ist ordentlich. Es ist nicht so krass wie die Kürzung in den USA, muss man sagen. Aber es ist auch deutlich weniger geworden. Und das tatsächlich auch schon seit Jahren. Seit 2022, habe ich nochmal nachgelesen, ist der deutsche Nothilfeetat zum Beispiel auf 1/3 zusammengestrichen worden. Also es ist ein Trend, den man sehen kann, auch nicht nur an eine Bundesregierung gekoppelt, sondern auch an Vorgängerregierungen. Und es ist ein Trend auch in anderen Ländern. Zum Beispiel Frankreich hat auch die Nothilfe gekürzt. Das Vereinigte Königreich, Japan reduziert. Alle haben weniger.
2: Es gab ja gerade so eine Konferenz in Berlin, in der viele Hilfen für den Sudan beschlossen wurden.
4: Laut Außenminister Wadephul wurden für humanitäre Hilfe rund 1,5 Milliarden Euro zugesagt. Deutschland selbst trägt demnach 232 Millionen Euro dazu bei.
0: Genau, das sind aber erstmal Hilfen für den Sudan tatsächlich. Also es gibt ja im Sudan so etwa 11,6 Millionen Flüchtlinge und Binnenvertriebene und das Geld soll ja erstmal dort für Hilfe sorgen, damit den Leuten da besser geht.
2: Wenn wir nochmal an Raja denken, die ist jetzt im Flüchtlingscamp in der Zentralafrikanischen Republik. Das ist ein Land, in das wir nicht allzu oft schauen können, wo es auch ziemlich schwer ist, als Journalistin hinzukommen, hast du am Anfang gesagt. Wie ist die Situation in diesem Land?
0: Ich war ja genau noch nie vorher in diesem Land und ich war sehr gespannt auf dieses Land. Ich hatte vorher viel darüber gelesen und auch mich mit Kolleginnen und Kollegen darüber unterhalten, wie es da so ist, hatte aber keine konkrete Vorstellung. Und was ich gesehen habe, es hat mich schon in Teilen ziemlich erschüttert. Es ist ein, im Vergleich auch hier zu Kenia zum Beispiel in Ostafrika, ein stark unterentwickeltes Land. Und das sieht man an vielen Dingen auf der Straße. Es gibt da irgendwie, die Straßen sind teilweise mit riesigen Schlaglöchern. Die Häuser sind in einem teilweise sehr renovierungsbedürftigen Zustand, sehen sehr marode aus. Und es ist auch ein sehr gefährliches Land. Und das konnten wir auch sehr schnell schon in der Hauptstadt sehen, nämlich dadurch, dass da regelmäßig auf den Straßen Pickup-Trucks rumfahren, auf denen hinten Männer sitzen in Camouflage-Anzügen mit Gewehren. Teilweise auch mit Bazookas, also mit schweren Waffen. Es war für mich von Anfang an eine sehr unsichere Stimmung dort, möchte ich mal sagen, die man sofort gespürt hat. Und dieses Land, muss man wissen, gehört wirklich zu den ärmsten und gefährlichsten Ländern Afrikas. Seit 2013 sind die dort im Dauerkonflikt. Der Präsident des Landes, Touadéra, der ist seit 10 Jahren ungefähr an der Macht und setzt eben im Kampf gegen diese bewaffneten Milizen auf russische Söldner. Das heißt, da kämpfen also die Armee des Landes gegen Milizen mit Unterstützung
2: von Russland.
0: Von Russland, genau. Wir haben russische Söldner gesehen, auch am Flughafen von Birao, einem ganz, ganz kleinen Flughafen. Da konnte man zu Fuß von einem kleinen Flieger aus dann rübergehen zu dem Flughafenhäuschen, sag ich mal. Unterwegs in schwer gepanzerten Fahrzeugen oder auf Motorrädern. Und es geht da in erster Linie um politische Macht, aber es geht auch, und das ist ganz wichtig und habe ich oft schon als ein zentrales Thema gesehen, es geht um die Kontrolle von Minen. Also es gibt sehr viele Rohstoffe in der Zentralafrikanischen Republik, zum Beispiel Gold oder Diamanten, auch sehr wertvolle Mineralien. Und es geht um die Kontrolle dieser Minen, dass also man sozusagen da weiß, dass man diese Rohstoffe abbauen kann, diese Rohstoffe verkaufen kann. Das hat einen riesen Ausschlag und da haben diese bewaffneten Milizen ein riesiges Interesse dran, die Regierung des Landes aber auch.
2: Jetzt nach dieser Recherchereise, wie blickst du auf die Zukunft von Camps wie diesem und dem Thema Entwicklungshilfe generell?
0: Früher war Helfen irgendwie etwas, was hochgeschätzt wurde. Ich habe den Eindruck, dass heute Helfen eher etwas ist, was man sich leisten will oder auch eben nicht. Und dass es salonfähig geworden ist, nicht zu helfen und keine Verantwortung zu übernehmen. Und da würde ich mir eine Trendwende wünschen, im Denken einfach und auch im Handeln von Staaten. Aber ich muss auch sagen, ich würde mir auch sehr wünschen, dass die Regierung in diesen Ländern, also zum Beispiel jetzt in der Zentralafrikanischen Republik, in der ich war, da mehr Verantwortung übernehmen für ihre eigenen Leute zum einen, von denen auch viele in großer Armut leben, aber eben auch für die Leute, die sie ins Land lassen, dass sie ihnen nicht nur den Boden geben, um zu leben, sondern auch schauen, wie geht's diesen Leuten? Haben die was zu essen? Haben die was zu trinken? Haben die irgendwie eine Bildung? Haben die eine medizinische Versorgung? Also, dass die Länder selber, auch wenn sie arme Länder sind oder auch wenn Reichtum sehr ungerecht verteilt ist, dass trotzdem da Verantwortung übernommen wird für die Flüchtlinge und für die Menschen in dem Land, damit die eine Perspektive haben.
5: 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Damit sollen NATO-Einheiten an der sogenannten Südostflanke des Bündnisses unterstützt werden. Benjamin Großkopf berichtet.
6: Es habe zuletzt mehrfach Beschuss aus dem Iran in Richtung der Türkei gegeben, so Außenminister Johann Wadephul. Alle Raketen habe die NATO abgefangen. Künftig würden deutsche Soldaten aktiv dazu beitragen, dass das auch so bleibt, sagte Wadephul nach einem Treffen mit seinem türkischen Amtskollegen Fidan. 150 Bundeswehrsoldaten und ein Patriot-Abwehrsystem werden aus Husum dafür in die Türkei verlegt, zunächst bis September und, das betont das Verteidigungsministerium, im Sinne einer fairen Lastenteilung innerhalb der NATO. Sie werden eine amerikanische Einheit ablösen. Die US-Regierung wirft anderen NATO-Ländern immer wieder vor, sich nicht ausreichend im Verteidigungsbündnis zu engagieren. Außenminister Wadephul wertete den Schritt aber auch als Signal gegenüber der Türkei und sagte wörtlich, unser Bündnis ist felsenfest und wir stehen zusammen. Gleichzeitig unterstützte der CDU-Politiker eine weitere Annäherung des Landes an die Europäische Union. Die Türkei strebt weiter offiziell einen EU-Beitritt an. Allerdings liegen die entsprechenden Verhandlungen seit langem faktisch auf Eis, unter anderem wegen Fragen von Rechtsstaatlichkeit und Menschenrechten.

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1: Um 3 Uhr mit Ronald Lessig. Von heute an kann in Deutschland eine staatliche Förderprämie für den Kauf eines Elektroautos oder eines Plug-in-Hybrids beantragt werden. Das Portal soll am Vormittag freigeschaltet werden. Aus Berlin Caroline Dünnebier.
2: Wer sich ein neues E-Auto oder einen Plug-in-Hybrid kauft oder liest, kann künftig bis zu 6.000 Euro Förderung bekommen. Wie hoch der Zuschuss ausfällt, hängt vom Fahrzeug, dem Einkommen und der Familiengröße ab. Vor allem Haushalte mit kleinen und mittleren Einkommen sollen profitieren. Wer im Jahr bis zu 80.000 Euro verdient, kann die Förderung bekommen. Familien mit Kindern dürfen etwas mehr verdienen. Wichtig ist, gefördert werden nur neue Fahrzeuge, die seit Anfang des Jahres zugelassen wurden. Gebrauchte E-Autos werden nicht gefördert.
1: Deutschland wird seine Ziele bei der Senkung der Treibhausgase-Emissionen für 2030 und das folgende Jahrzehnt voraussichtlich deutlich verfehlen. Zu diesem Ergebnis kommt der unabhängige Expertenrat für Klimafragen. Das im März vom Bundeskabinett beschlossene neue Klimaschutzprogramm bewerten die Fachleute als ungenügend. Selbst bei einer vollständigen Umsetzung könne keines der gesetzlichen Ziele bis 2040 erreicht werden. In der Türkei hat ein Mann mindestens 6 Menschen erschossen. Nach Angaben der staatlichen Nachrichtenagentur Anadolu tötete er in Tarsus im Süden des Landes mit einem Gewehr zuerst seine Frau. Danach brachte er 5 weitere Menschen um. Der Täter ist auf der Flucht. Die Polizei sucht mit Hubschraubern und Drohnen nach ihm. Das Oberlandesgericht München beschäftigt sich heute mit einer großen Sammelklage der Verbraucherzentrale gegen den Streamingdienst Amazon Prime Video. Dieser hatte im Februar 2024 zusätzliche Werbung eingeführt und gleichzeitig die Qualität von Bild und Ton verringert. Aus Mainz, Jutta Kaiser.
3: Die Verbraucherzentrale Sachsen sagt, die geschätzt 17 Millionen Kundinnen und Kunden hätten keine Möglichkeit gehabt, die Änderung abzulehnen. Um die gewohnte Leistung zu bekommen, hätten sie ein zusätzliches Abo abschließen müssen für 2,99 Euro pro Monat. Die Verbraucherschützer wollen, dass Amazon allen Betroffenen einen Teil ihrer monatlichen Gebühren zurückzahlt. Wichtig ist der Stichtag 5. Februar 2024. Das ist der Tag, an dem Amazon die zusätzliche Werbung für den Streamingdienst angekündigt hat.
1: Der deutschen Eishockey-Nationalmannschaft droht bei der WM ein Fiasko. Das Team verlor auch das 3. Vorrundenspiel und zwar deutlich mit 1:6 gegen Gastgeber Schweiz. Es war die höchste Niederlage gegen die Schweiz seit 89 Jahren. Das Minimalziel Viertelfinale ist damit in weiter Ferne. Das waren die Nachrichten. Das Wetter in Deutschland. Tagsüber zeitweise heiter, später Schauer und Gewitter bei 13 Grad in der Eifel und 21 Grad in Berlin. Es ist 3.03 Uhr.
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4: Die Autobahn 1 Dortmund Richtung Köln ist zwischen Wermelskirchen und Burscheid nach einem LKW-Unfall gesperrt. Die A9 München Richtung Nürnberg ist zwischen Ingolstadt Süd und Ingolstadt Nord nach einem Unfall noch bis heute Mittag gesperrt. Solange werden sie umgeleitet über die U39. Die A29 Wilhelmshaven Richtung Oldenburg ist zwischen Rastede und Kreuz Oldenburg Nord wegen eines Schwertransporters gesperrt. Die A39 Salzgitter Richtung Braunschweig ist zwischen Salzgitter, Lebenstedt Süd und Wartenstedt wegen einer Nachtbaustelle noch bis 5 Uhr früh gesperrt. Solange geht die Umleitung für sie über die U79. Die A40 Essen Richtung Duisburg ist zwischen dem Kreuz Kaiserberg und Kreuz Duisburg wegen Brückenarbeiten noch bis 5 Uhr früh gesperrt. Auf der A71 Suhl Richtung Erfurt ist zwischen Oberhof und Gräfenroda der Tunnel noch bis 6 Uhr früh gesperrt. Die A81 Schaffhausen Richtung Singen ist zwischen Gottmardingen und Hilzingen wegen einer Baustelle im Heilsbergtunnel noch bis 6 Uhr gesperrt. Solange werden sie da umgeleitet. Und die A659 Weinheim Richtung Viernheim ist in Höhe Kreuz Weinheim wegen einer Baustelle noch bis 5 Uhr früh gesperrt. Solange gibt es dort eine Umleitung für Sie.
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4: Aus dem Studio von NDR Info in Hamburg, heute mit Carsten Thiele an Ihrer Seite. Ich weiß, es ist ganz schön früh, aber ich freue mich, dass Sie wach genug sind für alle Infos, die heute wichtig sind. Jetzt mit einem Blick nach Rheinland-Pfalz. Dort gab es gestern einen historischen Wechsel. Nach 35 Jahren SPD-geführte Regierung lenkt in Mainz nun ein Ministerpräsident von der CDU das Land. Gordon Schnieder heißt der Mann, ist 50 Jahre alt und der jüngere Bruder von Bundesverkehrsminister Patrick Schnieder. Gleich gibt es ein Interview mit Gordon Schnieder, vorher berichtet aber Christian Buttgereit von der Vereidigung.
5: Nicht nur unter den Augen des großen Bruders, sondern auch in Anwesenheit des Mainzer Bischofs Peter Kohlgraf wurde Schnieder am Mittag vereidigt.
6: Ich schwöre bei Gott, dem Allmächtigen und Allwissenden, dass ich mein Amt unparteiisch, getreu der Verfassung und den Gesetzen zum Wohl des Volkes führen werde. So wahr mir Gott helfe.
5: Der 50-jährige Gordon Schnieder führt von nun an eine große Koalition mit der SPD. Zusammen kommen beide Parteien auf eine deutliche Mehrheit von 71 der 105 Sitze. Doch nur 63 Abgeordnete stimmten bei der Wahl zum Ministerpräsidenten für den Mann aus der Eifel. Sein Vorgänger von der SPD hatte seinerzeit sogar 3 Stimmen aus der Opposition erhalten. Schnieder spricht trotzdem von einer deutlichen Mehrheit, die ihn froh mache. Vertrauen sei da. Man wolle und werde ein anderes Bild abgeben als die große Koalition im Bund.
6: Also wir haben, glaube ich, in den letzten Wochen gezeigt, dass wir hier ganz anders gestartet sind und dass wir überhaupt nicht in ein solches Gezanke gekommen sind. Wir haben sehr vertrauensvoll miteinander sondiert. Das galt auch für 3 Wochen Koalitionsverhandlungen. Und genau in diesem Stil werden wir das fortsetzen.
5: Seinem Kabinett gehören 10 Minister an, 5 von der CDU und 5 von der SPD. In der CDU gab es Stimmen, Schnieder habe der SPD zu viele Zugeständnisse gemacht, obwohl die Sozialdemokraten bei der Wahl fast 10 Prozentpunkte verloren hatten. So behält die SPD beispielsweise das Finanzministerium. Der CDU war es vor allem wichtig, den Sozialdemokraten das Bildungsressort abzunehmen. Als neue Bildungsministerin wurde heute mit Ute Eiling-Hüttig eine Politikerin aus Bayern vereidigt. Dafür trat die CSU-Politikerin vor wenigen Tagen eigens in die rheinland-pfälzische CDU ein. Einige SPD-Minister der alten Ampelregierung bleiben Teil der neuen Koalition. Sie und alle Abgeordneten sollen helfen, das Vertrauen in die Demokratie zu stärken, so der neu gewählte Landtagspräsident Matthias Lammert von der CDU.
7: In diesem Hohen Hause ist Platz für hartes Ringen um den richtigen politischen Weg. Aber es ist kein Platz für Verfassungsfeindlichkeit, Menschenverachtung oder irgendeine Form von Extremismus.
5: Dieses Vertrauen wurde bereits bei der Wahl von Lammerts Stellvertretern auf die Probe gestellt. Die AfD hatte beantragt, der Landtag solle sich auf einen Vizepräsidenten beschränken. Der parlamentarische Geschäftsführer Damian Lohr.
8: Wir leben in einer wirtschaftlich angespannten Zeit. Viele Menschen haben Probleme, ihr Leben zu finanzieren. Dementsprechend appelliere ich dafür, einen Vizepräsident zu wählen.
5: Als die Mehrheit jedoch für 3 Stellvertreterposten stimmte, erhob auch die AfD Anspruch auf einen der Posten. Allerdings ging sie dabei leer aus. Als einzige Oppositionsfraktion sind im Landtagspräsidium nun die Grünen vertreten. Das Beispiel macht deutlich, für Schnieder und seine CDU wird es nach 35 Jahren in der Opposition nicht einfach, ein Land in bewegten Zeiten zu regieren. Die AfD tritt selbstbewusst auf und die mitregierende SPD muss sich erst noch in die Rolle des Juniorpartners finden. Dass das alles nicht leicht wird, weiß auch Gordon Schnieder.
6: Ich werde Ministerpräsident aller Rheinland-Pfälzerinnen und Rheinland-Pfälzer sein. Auch derjenigen, die heute mit Skepsis auf diese Wahl blicken.
4: Wir wollen Gordon Schnieder nun noch ein bisschen genauer kennenlernen. Er hat Susanne Stichler in den ARD-Tagesthemen ein Interview gegeben und sie hat ihn als erstes gefragt, wie sehr es ihn getroffen hat, dass 8 Stimmen aus seiner Koalition bei seiner Wahl gefehlt haben.
6: Ich bin mit einer überwältigenden Mehrheit gewählt worden. Es war eine große, eine breite Mehrheit. Das zählt und darüber bin ich sehr froh.
9: Ist es ein Dämpfer oder doch nur ein Schönheitsfehler?
6: Nein, es sind 2 ganz große Fraktionen, die hier in die Koalition gehen. Das sind deutliche Mehrheiten. Da mag es den einen oder anderen oder die eine oder die andere geben, die sich da vielleicht andere Gedanken gemacht hat. Aber es ist immer noch eine große, stabile Mehrheit und das macht mich froh.
9: Ihr Koalitionsvertrag trägt den Titel Gemeinsame Verantwortung. Verantwortung mit einer SPD, die 35 Jahre in Rheinland-Pfalz regiert hat. Wie bringen Sie der SPD jetzt bei, dass Sie jetzt der Chef sind?
6: Also wir haben die letzten Wochen sehr vertrauensvoll miteinander gearbeitet. Wir kommen aus zwei verschiedenen Rollen. 35 Jahre Opposition bei der Christdemokratie, 35 Jahre regierungsanführend bei der Sozialdemokratie. Dieses Rollenverständnis muss man dann kennen, aber dann haben wir uns sehr zügig zusammengesetzt. Wir haben sehr vertrauensvoll gearbeitet während der Sondierungsphase, aber auch während der Zeit, um den Koalitionsvertrag dann zu verhandeln. Es ist nichts nach draußen gedrungen. Das ist genau das Vertrauen, auf dem ich aufbauen will. Ich bin der Ministerpräsident, die Ministerinnen und Minister sind vereidigt und wir können jetzt endlich ans Arbeiten kommen. Und ich bin zutiefst davon überzeugt, dass wir eine gute Arbeit gemeinsam in die Verantwortung für dieses Land bringen.
9: Das ist ganz interessant. Sie setzen auf Vertrauen, sagen Sie immer wieder, auf Geschlossenheit. Konflikte müsse man hinter verschlossenen Türen austragen. Hat der Bundeskanzler schon angerufen, um von Ihnen zu lernen?
6: Ja, der Bundeskanzler hat heute Morgen schon vor 8 angerufen und mir einen schönen Tag gewünscht. Und er hat auch nach der Wahl nochmal geschrieben aus dem Bundesvorstand heraus und hat gratuliert. Wir sind hier in Rheinland-Pfalz und es geht mir darum, dass wir eben in dieser vertrauenswürdigen Art miteinander arbeiten, dass wir hier nicht den Eindruck erwecken, als würden wir uns öffentlich zanken. Das haben wir auch bis jetzt nicht getan. Wir haben auch nicht in jedem Punkt Übereinstimmung. Aber da muss man dann eben politisch ringen, politisch um den richtigen Kurs streiten. Koalition bedeutet auch Kompromiss. Das ist bisher sehr gut gelungen. Und ich bin der festen Überzeugung, wir werden das auch so in die nächsten Wochen und Monate tragen.
9: Ja, das sagt ja auch die Bundesregierung. Aber warum sollte das mit der Geschlossenheit bei Ihrer schwarz-roten Koalition also besser klappen als im Bund?
6: Weil wir es in den letzten Wochen genauso gezeigt haben. Zum Leidwesen vieler draußen, auch der geneigten Presseöffentlichkeit, ist eben nichts nach draußen gedrungen. Das heißt, wir konnten uns schon aufeinander verlassen. Es sind weder Themen nach draußen gespielt worden, noch wusste man, wo wir uns treffen, noch ist über Personal spekuliert worden. Und das ist schon eine Zusammenarbeit, auf die ich sehr stolz bin, über die ich, genau wie mit die Kolleginnen und Kollegen der SPD, froh sind. Und das zeichnet uns jetzt auch in den letzten Wochen aus. Und so gehen wir auch in die nächsten Monate.
9: Eines hat viele überrascht. Ihre Bildungsministerin Ute Eiling-Hüting kommt aus Bayern, saß für die CSU im Landtag, ist jetzt in die CDU eingetreten. Brauchen Sie bei der Bildung Nachhilfe aus Bayern?
6: Bildung war das wichtige Thema im Wahlkampf und ich bin froh und dankbar, dass ich aus dem Bundesland, was wirklich bildungspolitisch an der Spitze steht und nicht erst seit gestern, sondern seit langer Zeit, da eine solche starke Persönlichkeit gewinnen konnte, die hier bereit ist, nach Rheinland-Pfalz zu kommen, die bereit ist, in meinem Kabinett sich für die Bildung hier in Rheinland-Pfalz einzusetzen. Und da bin ich, wie gesagt, sehr froh und dankbar, dann mit Frau Dr. Eiling-Hüting hier eine solche Persönlichkeit dann auch wirklich gewinnen zu können.
9: Sie sind seit heute im Amt. Was packen Sie als erstes an?
6: Wir haben einen Koalitionsvertrag von über 100 Seiten, der alle Themen bespricht, auf die wir uns als Koalition in den nächsten Monaten und Jahren in dieser Legislaturperiode, auf welchen Weg wir dort gehen wollen. Jetzt sind die Ministerinnen und Minister auch im Amt und die sind jetzt auch aufgefordert, genau in die Umsetzung dieses Vertrages zu gehen, sei es in der Gesundheitspolitik, sei es in der Bildungspolitik, sei es bei der inneren Sicherheit. Wir haben alle Themen dort deutlich beschrieben, den Weg haben wir beschrieben und jetzt heißt es, in die Umsetzung gehen. Da müssen wir gar nicht ein Thema gegen das andere ausspielen, sondern jedes Ressort ist gefordert, sich jetzt dort auf den Weg zu machen.
9: Ihr älterer Bruder Patrick Schnieder ist ja Bundesverkehrsminister, wissen wir alle, saß heute auf der Zuschauertribüne des Landtags, als Sie gewählt wurden. Welchen Tipp hat er Ihnen für Ihr Amt gegeben?
6: Wir haben uns gegenseitig noch keine Tipps gegeben, sondern wir sind gegenseitig stolz, so wie alle unsere oder wir Geschwister untereinander, auf das, was die anderen jeweils erreicht haben, was sie auch geleistet haben. Wir telefonieren häufig und wir schreiben uns häufig Nachrichten, wenn es um politische Inhalte geht, die dann Rheinland-Pfalz betreffen oder wo dann auch Berlin anders unterstützen kann. Das sind Punkte, über die wir reden, aber wir brauchen oder geben uns gegenseitig jetzt keine Tipps, wie das in so einem Amt läuft. Da ist jeder groß genug und geht da auf seinen eigenen Weg.
9: Ihr bislang einziges politisches Amt war Ortsbürgermeister von Ihrem Heimatort Birresborn. Was aus dieser Zeit hilft Ihnen jetzt als Ministerpräsident?
6: Ja, ich bin in dem kleinen Dorf aufgewachsen, etwa 1.100 Einwohner, bin da groß geworden, war dort im Gemeinderat und war dort Ortsbürgermeister. Wir sprechen die gleiche Sprache, alle kennen sich, sie können sich da nicht verstellen. Da gilt noch das Wort und da zählt der Handschlag noch. Und da ging es mir schon als Ortsbürgermeister immer darum, zu schauen, wie ich das Leben der Menschen in der Gemeinde verbessern kann. Das war auch mein Wille, als ich im Kreistag über 20 Jahre war, das Leben der Menschen in meiner Heimatregion zu verbessern. Und jetzt möchte ich daran arbeiten, das Leben für die Rheinland-Pfälzerinnen und Rheinland-Pfälzer zu verbessern.
4: Sagt Gordon Schnieder, der neue Ministerpräsident von Rheinland-Pfalz, in den ARD-Tagesthemen.
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4: Angela Merkel und das Internet, das war nicht gerade eine gute Freundschaft. Wir erinnern uns an das Zitat, in dem sie das Internet als so wörtlich Neuland bezeichnete. Das ist schon eine Weile her. Angela Merkel ist nicht mehr im Amt. Und so wurde sie bei ihrem Besuch auf der Digitalkonferenz Republika ziemlich gefeiert. Merkel war zu Gast beim WDR-Europa-Forum und fand dort deutliche Worte über die Weltpolitik, die AfD und ihre eigene Zukunft. Annika Witzel war dabei.
10: Schon bevor Angela Merkel überhaupt auf die Bühne des Europaforums kommt, gibt es lauten Applaus. Viele Besucherinnen und Besucher verlassen ihre Stühle, um erstmal ein Foto von der Bundeskanzlerin AD zu machen. Merkel scheint gut aufgelegt, kommt aber schnell zu einem ihrer großen Kritikpunkte bezüglich des Ukraine-Kriegs.
11: Was ich bedauere, ist, dass Europa sein diplomatisches Potenzial aus meiner Sicht nicht ausreichend einsetzt. Dass ich es nicht ausreichend finde, wenn Präsident Trump den Kontakt zu Russland hält, sondern wir sind ja auch wer als Europäer.
10: Besonders weil, so Merkel weiter, die USA im Rahmen ihrer nationalen Sicherheitsstrategie auch gegen die europäischen Institutionen arbeiten würden.
11: Und das hatten wir so mit den Vereinigten Staaten von Amerika in der Geschichte noch nicht.
10: Gerade deswegen sprach sich Merkel auch für die Stärkung der NATO aus. Denn die Probleme, vor denen wir alle stünden, die könne sowieso kein Land alleine lösen. Was die wirtschaftliche Entwicklung in Europa angeht, sieht Merkel besonders in einer Sache Nachholbedarf, vor allem in Deutschland.
11: Die Digitalisierung bei uns geht schleppend, vielleicht weil wir so eine gute Verwaltung hatten, weil wir nicht so affin sind, aber das ist echt,
10: Und bezieht sich da auf ihre Amtszeit. Generell war die Kanzlerin bedacht, sich immer nur allgemein zu Themen zu äußern und nicht in den aktuellen Politikbetrieb einzugreifen. Im Gespräch mit dem WDR-News-Podcast 6.30 stellte sich Merkel den Fragen von jungen Menschen. Generell hatte sie diesen Appell an die Zielgruppe.
11: Ich würde immer junge Menschen ermutigen, die Chancen zu nutzen und natürlich nicht Eierpopeia zu machen, aber einfach auch zu sagen, was kann ich bewegen? Denn zum Schluss muss man vor seinen Kindern, vor sich selbst Rechenschaft ablegen, was habe ich denn bewegt im Leben?
10: Merkel ließ sich auch auf das Spiel ein, zu bewerten, welchen Job sie sich noch vorstellen könnte. Fußball-Bundestrainerin der Männer landete auf Platz 5. Noch weiter unten allerdings dieses Amt.
12: Bundespräsidentin.
11: Ja.
12: Hat sie
11: minus
12: da schon...
11: 7. Dieses Amt braucht wirklich jemanden, der mehr Kraft hat, der mehr, das kann ich jetzt nicht mehr. Ich war 16 Jahre Bundeskanzlerin, wissen Sie, was das heißt?
10: Zum Schluss des Gesprächs äußerte Merkel noch den Wunsch, was ihrer Meinung nach in 10 Jahren noch am Küchentisch für Themen besprochen werden sollten.
11: Klimaschutz, Artenvielfalt und die Demokratie. Und vielleicht über Liebe und Trauer.
4: Annika Witzel war beim Auftritt von Angela Merkel beim WDR-Europa-Forum mit dabei. Im September sind Landtagswahlen in Sachsen-Anhalt. Die AfD liegt dort in den aktuellen Umfragen klar vorn, sodass sie ab September erstmals ein Bundesland regieren könnte. Was würde sich dann ändern, zum Beispiel in der Bildung? Ein paar Pläne stehen da schon fest. Die AfD will die Schulpflicht abschaffen und Lehrpläne umschreiben. Das könnte Folgen haben, so gravierend, dass sich dann die Frage stellt, ob das Abitur aus Sachsen-Anhalt in anderen Bundesländern anerkannt wird. Mehr von André Seifert.
13: Die Zukunft in sachsen-anhaltischen Schulen sieht laut AfD-Regierungsprogramm so aus. Im Unterricht sollen klassische Inhalte wie Rechnen, Lesen und Schreiben mehr Gewicht bekommen. Ein Fokus will die AfD auf das Deutsche Reich legen. Die Schüler sollen noch mehr Sport treiben, Heimatkunde und Russisch lernen und nach Russland zum Schüleraustausch fahren. So steht es im Programm, für das der bildungspolitische Sprecher der AfD, Hans-Joachim Tillschneider, verantwortlich ist. Die Schulpflicht soll abgeschafft werden.
14: Also wir planen nicht mehr und nicht weniger als den Familien, die das können und wollen, die Erlaubnis zu geben, ihr Kind zu Hause zu unterrichten.
13: Im AfD-Programm finden sich noch mehr Ideen für den Schulalltag. Private Wachdienste sollen in Schulen für, Zitat, Recht und Ordnung sorgen. Für Fehlverhalten von Lehrern soll es eine Beschwerdestelle geben. Und Behinderte sollen zurück in Förderschulen.
14: Wir wollen vor allem wieder Schwerpunkt auf Unterricht setzen. Und nachdem wir die Regierung übernommen haben werden, muss man sich fokussieren und muss man sich auf das Wesentliche konzentrieren. Und das werden wir leisten, eine Konzentration auf das Wesentliche.
13: So Hans-Joachim Tillschneider. Die Bildungspläne der AfD sind radikal und sie würden ganz direkt mehrere Standards treffen, auf die sich die Länder geeinigt haben, etwa zur Schulpflicht, zu einheitlichen Lehrplänen und zur Inklusion. Sachsen-Anhalts Bildungsminister Jan Riedel, der sich als CDU-Politiker natürlich genau wie die AfD im Wahlkampf befindet, warnt deshalb.
15: Aus meiner Sicht zeigen die, wessen Geisteskind die am Ende sind. Bei der Frage, weiter zu selektieren, Menschen mit Behinderung auszuschließen, Menschen mit Migrationshintergrund in Sonderklassen zu unterrichten, was in vielen Bereichen diametral entgegen unserer freiheitlich-demokratischen Grundordnung steht und gegenüber den Idealen, die wir als 16 Bundesländer beschlossen haben. Und wenn wir anfangen über Bildungspläne in einzelnen Fächern, wenn wir anfangen über Schulpflicht und wer weiß, was da noch alles kommt, zu diskutieren, dann müssen wir uns auch die Frage stellen, wie sieht es mit der Wertigkeit unserer Abschlüsse aus, der Abschlüsse unserer Kinder. Das wird uns zurückwerfen und das wird ein Nachteil sein für die Schülerinnen und Schüler hier in Sachsen-Anhalt.
13: Auf Anfrage von MDR aktuell bestätigt die Kultusministerkonferenz, die Abituranerkennung ist an die gemeinsamen Standards gebunden. Schert ein Land aus, werde die Gleichwertigkeit nicht mehr automatisch gewährt. Andere Bundesländer könnten dann prüfen. Im Klartext, ein Abitur aus Sachsen-Anhalt könnte dann in Bayern nicht mehr anerkannt werden. Beim Thema Bildung gewinnt der Wahlkampf in Sachsen-Anhalt daher zurzeit an Schärfe. Altministerpräsident Rainer Haseloff hatte die Debatte kürzlich im Spiegel eröffnet und er legt bei MDR aktuell nach.
16: Die AfD ist eine gesichert rechtsextreme Partei. Das wissen die anderen Bundesländer, wenn so eine Partei sozusagen den Bildungskanon und den Bildungskatalog und die Bildungspolitik bestimmen, dass das sozusagen ein Ausbruch aus der vereinbarten Grundlage dieser Bundesrepublik Deutschland bedeutet.
13: Die AfD weist alle Vorwürfe zurück. Als lächerlich bezeichnet sie Sprecher Hans-Joachim Tillschneider. Und er sagt, im Gegenteil, in Zukunft werde man die Standards der Kultusministerkonferenz übererfüllen.
17: Der Stichtag.
13: Heute vor 75 Jahren wurde in Paris das Crazy Horse gegründet. Es existiert bis heute mit seiner Mischung aus Kabarett, Nachtclub und Auftritten, die ein bisschen an Stripshows erinnern, eher als an ein großes Ballett. Sophie Angavi mit der Geschichte des Revue-Theaters.
18: Auf der schmalen Bühne räkelt sich Burlesque-Star Ditta Van Tees in ihrer antiken goldenen Badewanne, rutscht elegant und spärlich bekleidet über die Bühne. Die Blubberblasen wabern bis in die erste Reihe hinein. So eng sitzt das Publikum an der Bühne. Genau so hatte sich Crazy Horse-Gründer Alain Bernardin in den 50er Jahren dieses Kabarett vorgestellt. Kreativität die Maxime, Erotik das Gebot, Frauen im Mittelpunkt oder zumindest die Lust an ihnen. Und männliche Acts? Die treten zwischendrin als Clowns und Magier auf. Natürlich voll bekleidet. Die Frauen dagegen werden von Kopf bis Fuß vermessen. In seinem Film Die Girls vom Crazy Horse, in dem er sich selbst spielt, beschreibt Bernardin, wie er die Crazy Girls aussucht.
19: Das Wichtigste ist natürlich das Aussehen insgesamt. Ein exotisches Gesicht. Brüste, die unser Herz höher schlagen lassen. Diese köstlichen Linien, die den Mann alles ahnen und alles wünschen lassen. Und die ihm die Sinne rauben.
18: Ein enger Rahmen für die kreative Bühnenerotik. Choreografien haben militärische Präzision.
20: Go! Schon! Quick Buck Timer!
21: Die Frauen beim Crazy sind unerreicht, das zeigen sie jeden Abend. Diese Sinnlichkeit, diesen Glamour, den keine andere Frau besitzt. Das Crazy Horse hat etwas Besonderes und wir versuchen, das zu vermitteln.
18: So berichtet es eines der Crazy Girls einmal im Interview mit TV5 Monde. Was gehört noch dazu, Erotik zu inszenieren? Kantiger Bob in knalliger Farbe, Smoky Eyes und natürlich das Kostüm.
22: La lumière est notre costume.
18: Die bunten Lichtraster.
4: Wir müssen kurz unterbrechen für eine wichtige Falschfahrerwarnung. Auf der A14 Schwerin-Wittenbergel zwischen Kreuz Schwerin und Grabow kommt Ihnen ein Falschfahrer entgegen. Vorsicht dort bitte. Und jetzt geht's weiter mit dem Crazy Horse.
18: Eichen dafür im Crazy Horse. Kleidung wird primär zum Ausziehen gebraucht. Oder als Provokation, wie ein Nonnenoutfit in den 80er Jahren. Auch dadurch steigert das Kabarett seinen verruchten Ruhm.
2: Herr Werner, da verwirklicht einen Traum auf der Bühne. Wirklich ein Traum auf der Bühne, der Traum wird von dem Publikum. Und es soll Traum bleiben. Das ist zugelassen, die Fantasie anzuwenden. Wie jeder weiß, kann man mit der Fantasie viel mehr anfangen als mit der Realität.
18: So eine ehemalige Tänzerin. Seit den 2000ern wird der Traum nackter Haut zum Markenkosmos umgebaut. Designer-Kollaborationen, Welttournee, bunte Perücken für 490 Euro im Onlineshop.
3: When I first came to Paris and I spent every night at the Crazy Horse and I was like, wow. I've had different moments where I started discovering more about it.
18: So Ditta Van Ties. Ihre Show eröffnet 2006 eine neue Ära der Popstar-Auftritte im Traditionskabarett. Auch Promi-Gäste performen nun. Pamela Anderson, Lisa von Blackpink oder Conchita Wurst. Ganz in der Tradition älterer und berühmterer Pariser Kabarets wie dem Moulin Rouge oder Paradis Latin wird auch hier um die Frage herumgetanzt. Ist Nacktheit ästhetische Kunst oder einfach anspruchsvoll ausgeleuchteter Striptease? Das wird im Crazy Horse immer wieder aufs Neue ausgehandelt. Seitdem das Kabarett am 19. Mai 1951 von Alain Bernardin gegründet wurde. Das war heute, vor 75 Jahren.
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4: Mit Moritz Kühn und der Eishockey-Weltmeisterschaft, da läuft es für das deutsche Team bislang überhaupt nicht rund. Drittes Vorrundenspiel, dritte Niederlage. Gegen Gastgeber und Mitfavorit Schweiz gab es eine 1:6 Pleite vor den Augen unseres Reporters Burkhard Hupe.
23: 26 Spielminuten war in Zürich alles in Ordnung für die deutsche Eishockey-Nationalmannschaft. Es stand 0:0, Deutschland war gut im Spiel, hatte ein Powerplay, traf den Pfosten. Und dann im Gegenzug die Schweizer in Unterzahl erfolgreich. Das erste Tor für den WM-Gastgeber. Und danach brach Deutschland komplett auseinander. Die Tore fielen fast im Minutentakt. Innerhalb von nur 12 Minuten 5 Tore für die Schweizer. 5:0 die Führung für die Eidgenossen nach 40 Minuten. Im letzten Abschnitt ließen es dann die Schweizer sehr viel ruhiger angehen, erhöhten durch André Ghetto noch auf 6:0. André Ghetto, zweifacher Torschütze an diesem Abend. Ehe Frederik Tiffels dem Berliner in seinem 100. Länderspiel wenigstens noch der Ehrentreffer zum 1:6 gelang.
4: Ja, weiter geht's am Mittwoch gegen die USA. Sieht nicht gut aus für die DEB-Auswahl. Tabellenvorletzter in der Vorrunde, also Platz 7. Nur die besten 4 Mannschaften schaffen den Sprung ins Viertelfinale und das war eigentlich das Ziel. Das kurzfristige Ziel von den Basketballern aus Bonn und Würzburg lautet, das Halbfinalticket für die Playoffs lösen. Aber nur ein Team kann es schaffen, denn diese beiden treffen in der Playoff-Viertelfinalserie aufeinander. Und nach dem zweiten Spiel ist alles wieder offen, denn die Baskets Bonn haben ausgeglichen, Peter Schulz.
24: Der vierte der Hauptrunde siegte mit 88:81. Damit steht es in der Best-of-Five-Serie unentschieden 1:1. 2 Tage nach der 54:69 Auftaktniederlage zeigten sich die Bonner vor allem offensiv stark verbessert, hatten zunächst aber Probleme mit der Defensive. Zur Halbzeit führten die Gäste aus Würzburg mit 43:41. In der zweiten Hälfte drehten die Bonner auf und führten zwischenzeitlich sogar mit 12 Punkten. Joel Aminu war mit 16 Punkten bester Werfer für die Hausherren. Für die Würzburger, die die Hauptrunde auf Platz 5 beendeten, kam Markus K. auf 20 Zähler.
4: Kurz vor dem Halbfinaleinzug steht Bamberg. Die Baskets haben auch das zweite Spiel der Viertelfinalserie gegen Ulm gewonnen, und zwar mit 90:87. Damit fehlt Bamberg nur noch ein Sieg für den Einzug in die nächste Runde. Große Glücksgefühle in Elversberg. Die Fußballer der 13.000 Einwohnerstadt haben am vergangenen Wochenende den Aufstieg klargemacht und durften nun erneut feiern. Nicht im Stadion, sondern auf dem Rathausvorplatz vor mehr als 6.000 Fans. Thomas Wollscheid war bei der Party dabei.
25: Die Vereinshymne mit dem Refrain 2023 an einem Tag im Mai, dem Tag, als die SV Elversberg in die zweite Liga aufgestiegen ist, wird geändert werden müssen. 2026, an einem Tag im Mai, wird es dann heißen. Genau genommen am 17. Mai. Denn an diesem Tag hat die SV Elversberg Fußballgeschichte geschrieben. Kein Verein in der langen Geschichte der Bundesliga war kleiner. Kein Verein hatte ein kleineres Stadion und kein Verein hat einen geringeren Etat. Aber feiern können die Elversberger wie die ganz Großen. Rund 6.000 Menschen auf dem Rathausplatz der 13.000 Einwohnergemeinde Spiesen-Elversberg verwandelten das Dorf in eine Feiermeile, die auch Trainer Vincent Wagner begeisterte.
1: Es gibt schlechtere Dinge, würde ich sagen, ne? Als dass die Leute einen mögen, Fotos, Autogramme wollen. Demzufolge versuchen wir, die Leute zu bedienen in dem Sinne, dass wir sie glücklich machen, indem wir die Unterschriften geben.
25: Wagner macht jetzt erstmal Urlaub. Für den neuen Sportvorstand Christian Weber aber beginnt die Arbeit. Es gilt, die Mannschaft für die Bundesliga aufzustellen. Finanzielle Wagnisse wird der Verein dabei nicht eingehen. Er will und wird weiter auf Talente setzen und hofft dabei auf einen ähnlichen Erfolg wie in der zweiten Liga.
5: Ja, was für eine unglaubliche Geschichte. Die SV Elversberg hat vor gerade einmal 5 Jahren noch vor 400 Zuschauern in der Regionalliga gekickt und spielt nun kommende Saison gegen zum Beispiel den FC Bayern München, Borussia Dortmund, den VfB Stuttgart und Bayer Leverkusen.
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1: Um 3.30 Uhr mit Ronald Lessig. Von heute an können Privathaushalte die neue staatliche E-Auto-Prämie beantragen. Das Portal dafür soll am Vormittag freigeschaltet werden. Je nach Automodell, Haushaltsgröße und Einkommen gibt es für den Kauf oder das Leasing eines Elektroautos oder eines Plug-in-Hybrids 1.500 bis 6.000 Euro. Die Prämie gilt rückwirkend für Autos, die seit dem 1. Januar dieses Jahres zugelassen wurden. Es stehen insgesamt 3 Milliarden Euro zur Verfügung. Umweltminister Schneider rechnet damit, dass das Geld für die Förderung von rund 800.000 Fahrzeugen reicht. Dem deutschen Wald geht es unverändert schlecht. Das dürfte sich auch in der Waldzustandserhebung des letzten Jahres widerspiegeln, die Bundeslandwirtschaftsminister Rainer heute vorstellen will. Aus Berlin Anne-Kathrin Mellmann.
2: Zu schaffen machen den Bäumen Trockenheit, Hitze und Schädlinge wie der Borkenkäfer. Besonders von Schäden betroffen sind Fichten, Kiefern, Buchen und Eichen. Nur noch jeder fünfte Baum gilt als gesund. Das belegen auch Satellitendaten des Deutschen Zentrums für Luft- und Raumfahrt. Zwischen 2017 und 2024 gingen danach etwa 900.000 Hektar Wald verloren. Besonders stark schrumpfen Wälder im Harz, Südwestfalen, im Südosten von Thüringen und in der Grenzregion von Sachsen zu Tschechien.
1: Ein großes islamisches Zentrum in San Diego in Kalifornien ist angegriffen worden. Zwei junge Männer sollen dort einen Wachmann und zwei weitere Menschen erschossen haben. Auch die beiden Tatverdächtigen sind tot. Aus Los Angeles, Antje Sieb.
3: Gegen Mittag Ortszeit waren erste Notrufe eingegangen. Beim Eintreffen an dem Zentrum mit Moschee, Kindergarten und Schule hatten Einsatzkräfte die drei Opfer gefunden. Der getötete Wachmann habe möglicherweise eine größere Katastrophe verhindert, sagte der Polizeichef von San Diego, Scott Wahl. Die beiden 17- und 18-jährigen Verdächtigen wurden nach Polizeiangaben in einem Auto einige Blocks entfernt tot aufgefunden. Die Ermittlungen zu möglichen Motiven laufen. Es gebe Hinweise auf Hasskriminalität, sagte der Polizeichef, ging aber nicht ins Detail. Mehrere Städte in den USA haben angekündigt, in Reaktion auf die Ereignisse in San Diego den Schutz für Moscheen und islamische Zentren zu verstärken.
1: In Görlitz in Sachsen ist ein Mehrfamilienhaus eingestürzt. Laut Polizei sind drei Menschen nicht erreichbar. Es könnte sein, dass sie im Gebäude waren, als es in sich zusammenfiel. Ob Menschen unter den Trümmern sind, ist auch nach Stunden unklar. Neben Polizei, Feuerwehr und Katastrophenschutz ist eine Hundestaffel im Einsatz. Die Polizei hält als Ursache eine Gasexplosion für möglich. Das Wetter in Deutschland. Tagsüber nach Nebelauflösung heiter, später einzelne Schauer oder Gewitter bei bis zu 13 Grad in der Eifel und 21 Grad in Berlin. Am Mittwoch wechselhaftes Schauerwetter bei bis zu 22 Grad und am Donnerstag ebenfalls Schauer und Gewitter bis 26 Grad. Das waren die Nachrichten.
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4: Achtung bitte, nach wie vor gilt die Falschfahrerwarnung für die A14 Schwerin-Wittenberge. Zwischen dem Kreuz Schwerin und Grabow kommt Ihnen ein Falschfahrer entgegen. Autobahn 1 Dortmund Richtung Köln, die ist zwischen Wermelskirchen und Burscheid nach einem LKW-Unfall gesperrt. Die A9 München Richtung Nürnberg ist zwischen Ingolstadt Süd und Ingolstadt Nord nach einem Unfall noch bis heute Mittag um 12 gesperrt. Solange gibt es eine Umleitung für Sie, das ist die U39. Die A39 Salzgitter Richtung Braunschweig ist zwischen Salzgitter-Lebenstedt Süd und Wartenstedt wegen einer Nachtbaustelle noch bis 5 Uhr früh gesperrt. Solange nehmen Sie bitte die Umleitung, das ist für Sie die U79. Die A40 Essen Richtung Duisburg ist zwischen dem Kreuz Kaiserberg und Kreuz Duisburg wegen Brückenarbeiten noch bis 5 Uhr früh gesperrt. Auf der A71 Suhl Richtung Erfurt ist zwischen Oberhof und Gräfenroda der Tunnel noch bis 6 Uhr früh gesperrt. Die A81 Schaffhausen Richtung Singen ist zwischen Gottmardingen und Hilzingen wegen einer Baustelle im Heilsbergtunnel noch bis 6 Uhr früh gesperrt. Solange gibt es dort eine Umleitung für Sie. Und die A659 Weinheim Richtung Viernheim ist in Höhe Kreuz Weinheim wegen einer Baustelle noch bis 5 Uhr früh gesperrt. Solange gibt es auch dort eine Umleitung für Sie. Das war's vom Verkehr.
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4: Heute Nacht mit Carsten Thiele an Ihrer Seite. Schön, dass Sie mit dabei sind. Haben Sie auch mal überlegt, wäre doch schön, ne, wenn künstliche Intelligenz uns ganz praktisch im Alltag die Arbeit abnehmen könnte. Den Müll runterbringen zum Beispiel, vielleicht endlich mal den Wohnungsflur renovieren. Herrlich.

0: Korrekt, glaube ich, ja.
1: Und nicht fast jeder hat einen ChatGPT-Account, aber man braucht auch keinen Account, um diese Sache zu machen. Wenn man auf chatgpt.com geht, dann kann man da einfach ein kleines Mikrofon anklicken und kann diktieren. Und wir haben das, glaube ich, schon mal erwähnt, aber ich sage es nochmal. Es ist super praktisch, da einfach seine Gedanken reinfließen zu lassen und zu sagen, morgen ist Muttertag, ich muss noch Kekse backen, ich muss noch einkaufen, ich muss nächste Woche dran denken, dass ich eine E-Mail an XY schreiben muss. Und KI ist erstaunlich gut da drin, dir das schön zu strukturieren, dir eine tolle Liste rauszugeben und auch zu erkennen, heute ist Samstag, das heißt am besten, du gehst jetzt direkt einkaufen, dann ist der Supermarkt nämlich noch nicht so voll, dann kümmerst du dich um die Kekse, weil Muttertag ist nämlich am Sonntag und das machst du dann. Und dann das mit der E-Mail, das klingt so, als könntest du das zur Not auch noch danach machen oder da hockst du dich am Abend nochmal hin. Das finde ich super. Gregor, was empfiehlst du denn Einsteigern?
0: Also ich habe so zwei Sachen, über die ich sprechen will. Das eine ist, schlechte Daten reparieren. Also es geht um sowas wie schlecht eingescannte PDF-Dateien oder Tabellen, wo bestimmte Namen nicht ganz richtig zugeordnet sind oder Datenbanken, die man mal aktualisieren müsste. Und jetzt auf einmal geht das. Jetzt auf einmal haben wir die Möglichkeit, Daten zu reparieren, Daten verbessern zu lassen. Und das ist, glaube ich, relativ wichtig, können eigentlich alle der großen Chatbots ganz gut. Wir haben heute drei große Kapitel. Wir sind gerade noch im ersten Kapitel und ich glaube, die ganz großen Zeitersparnisse, die liegen noch vor uns. Aber das muss nicht heißen, dass das hier nichts wert ist. Im Gegenteil. Ich glaube, so Schritt 1 Automatisierung, die sind vielleicht auch ganz toll, weil man da die ersten Zeitgewinne hat, die man dann, ja, das ist wie am Aktienmarkt, die man dann reinvestieren kann. Also wenn man da ein bisschen Zeit spart, dann ist das doch vielleicht der richtige Zeitpunkt zu sagen, okay, jetzt nutze ich diese Zeit, um mich ein bisschen tiefer einzuarbeiten in dieses Chatbot-Tool, in diese KI und dann hole ich da vielleicht die nächsten Schritte raus. Und das könnte zum Beispiel sein, wir sind immer noch in Punkt 1, aber das könnte zum Beispiel sein, dass man auch einfach anfängt, auf Anwendungsideen zu kommen, die vorher gar nicht möglich gewesen wären. Ich nehme mal ein konkretes Beispiel. So viele Leute lassen mittlerweile gerne ihre E-Mails schreiben mit der KI. Aber was natürlich interessant ist, es gibt ja Fälle, da habe ich bisher gar nicht drüber nachgedacht, KI zu nutzen, weil es sich gar nicht gelohnt hätte. Also sagen wir, man ist in einem Unternehmen und man lädt vielleicht Leute zum Sommerfest ein oder hat ein größeres Event oder muss eine Menge E-Mails rausschicken an eine Menge Leute. Und klar, man kann eine Rundmail schicken, in der jeder den gleichen Text bekommt. Das machen auch die allermeisten. Weil natürlich würde es sich kaum lohnen, für jede dieser Personen, sagen wir mal, es sind 40 oder 50, eine individuelle E-Mail zu schreiben mit individuellen Hinweisen. Jetzt auf einmal lohnt sich das vielleicht schon. Jetzt auf einmal kann ich sagen, okay, hier sind die groben Infos zu diesem Event, hier sind die Vornamen der Leute. Und hier ist noch die Liste von den Leuten, sagen wir mal nur die Vornamen mit rein, die dann nicht können, aber wo es trotzdem nett wäre, denen eine kleine Nachricht dazu zu schreiben. Das hätte sich vorher nicht gelohnt. Kein Mensch will sich hinsetzen und all diese E-Mails händisch schreiben. Aber jetzt auf einmal, weil ich eben eine KI habe, kann ich vielleicht auch Dinge automatisieren, deren Automatisierung der Grund ist, weshalb wir sie überhaupt tun, quasi. Also da ein bisschen kreativ werden und zu überlegen, nicht nur, was kann mir KI abnehmen, was ich eh schon mache, sondern was kann mir KI abnehmen, was ich bisher gar nicht gemacht habe, das ist auch ein total wichtiger Schritt.
1: Und du hast jetzt Vornamen gesagt, ich glaube, es ist wichtig an der Stelle nochmal zu sagen, Datenschutz muss immer im Hinterkopf sein bei euch. Überlegt euch, wenn ihr die KI benutzt, natürlich, was ist sensibel und was ist nicht sensibel und seid euch bewusst in der Situation, wo die Daten hingehen und was ihr da gerade eingebt. Also ne, ich denke mal, dass du deswegen von Vornamen sprichst, weil du halt sagen willst, na, der Christoph, der kommt nicht, deswegen schreib dem so und so und du würdest da jetzt nicht seine E-Mail oder seine Kreditkartennummer mit reingeben.
0: Wir wollen auch ein bisschen ambitionierter werden. Wir wollen uns Punkt 2 anschauen, fortgeschrittene KI. Und das heißt wahrscheinlich vor allem, dass man auch mal 20 Euro in die Hand nimmt im Monat und sich die Bezahlvarianten der Bots holt. Also ChatGPT, Claude, Gemini und LeChat haben alle Bezahlvarianten, die kosten in der Regel um die 20 Euro. Damit kann man ein paar verschiedene Sachen machen. Hauptsächlich bekommt man einfach mehr Rechenpower. Man kann länger die sogenannten Reasoning-Modelle benutzen, die ein bisschen länger grübeln über ihren Problemen. Und die ermöglichen auf einmal wieder ganz neue Anwendungsfälle, Marie. Was würdest du machen mit 20 Euro?
1: Was Level 2 für mich aufschließt, ist alles, was mit Recherche zu tun hat. Und das ist auch, glaube ich, was, wo alle, die hier zuhören, bestimmt irgendwann

0: was in ihrem Leben haben, wo sie öfter mal mit Text arbeiten, mit aktuellen Ereignissen arbeiten, wo sie regelmäßig Updates zu irgendwas brauchen. Ich bin gerade ein bisschen obsessed mit dem Rechtsstreit, den Elon Musk und Sam Altman gerade austragen und habe mir da halt eine kleine Automatisierung gebaut, damit ich Updates bekomme und tägliche Zusammenfassungen bekomme. Das fortgeschrittene Level 2 Level davon ist, dass man einfach einen Chatbot seiner Wahl fragen kann, fass mir die aktuellen Ereignisse zusammen. Und man kann das dann auch entweder jeden Tag machen und einfach den Prompt copy-pasten oder mit den verschiedenen Tools auch so einstellen, dass die sich das merken, was sie in der Situation von dir wollen und dass du einfach jeden Tag dann dieses Briefing rausbekommen kannst. Aber das ist was, das sind Chatbots extrem gut da drin und da sparst du dir auch richtig viel Zeit, wenn du einfach sagst, ich will regelmäßig hier diese 5 Nachrichtenseiten gecheckt haben und das sind die Stichwörter, die du noch googeln sollst und dann möchte ich das Ganze zusammengefasst haben und zwar zuerst das spannendste Meme oder den lustigsten Fakt, der in den letzten 24 Stunden passiert ist und dann noch die ernstere Zusammenfassung und am Ende bitte die Quellen.
1: Was ich da interessant finde, ist, also KI-Recherchen haben oft das Problem, dass sie veraltete Daten hochholen und das ist natürlich bei so einer Aktualitätsgeschichte, so wie du das beschreibst, ein besonderes Risiko. Wie würdest du da vorgehen? Wie würdest du dafür sorgen, dass die Ergebnisse immer aktuell bleiben?
0: Was ich bei dem Trial zum Beispiel gemacht habe, dass ich einfach gesagt habe, es sollen Ergebnisse aus den letzten 24 Stunden sein. Und das funktioniert bei Claude zum Beispiel super gut.
1: Ja, damit sind wir schon im nächsten Anwendungsfall, glaube ich, nämlich das Vorbereiten auf allerlei Dinge. Ja, es können Meetings sein, es können Projekte sein, es kann ein Paddleboard-Turnier sein. Weil das Tolle an diesen Tools ist ja, dass sie nicht die gleichen Organisationsansprüche haben, wie wir das haben. Ja, also wenn ich als Mensch irgendwie ein Briefing brauche, dann hätte ich das gerne sehr schön strukturiert und ich hätte gerne, dass das anfängt mit so und dass das schön sortiert ist und dass die wichtigsten Sachen oben stehen und dann ein paar Bullet Points und so weiter. KI braucht das alles gar nicht. In die KI kann ich einfach über Wochen und Monate lose irgendwelche neuen Notizen einfügen und sagen, übrigens, heute beim Meeting haben wir besprochen das und das und dann Monate später diesen ganzen Text einfach automatisiert auslesen lassen und sagen, und auf der Basis von all dem, jetzt recherchiere vielleicht noch das aktuelle Wetter oder so mit dazu und gib mir auf der Basis von all dem ein Briefing speziell für morgen. Also aus großen, unsortierten Datenmengen eine schöne Briefingform rausholen.
0: Ja, und was super toll ist natürlich, wenn man auch irgendwie viele Leute trifft und regelmäßig Meetings hat und dann aber vielleicht von einem Meeting zum nächsten paddelt und nicht so viel Zeit hat, sich da selber einzulesen, dann kann man auch eine super schöne Zusammenfassung bekommen, die einen darauf vorbereitet. Also es ist wirklich wie so ein persönlicher Assistent, der da mitläuft und dir, also so CEO-mäßig dann ins Ohr flüstert. Übrigens, wenn du jetzt gerade gleich triffst, da hattest du dir notiert, dass du die Person unbedingt fragen musst, ob sie in deinen Paddleboard-Verein eintreten will.
1: Was man auch gut automatisieren kann, und das passt ein bisschen zu deinen Briefings, ja, zu deinen Recherchen, das sind kleine Entscheidungen, die einem halt sonst ewig auf der Seele rumliegen. Ich hatte das neulich, was mir auf der Seele lag, war mein Duschkopf, beziehungsweise die Tatsache, dass ich lebe in München. In München hat es bisschen hartes Wasser, sowieso schon in unserer Wohnung, glaube ich, nochmal extra hartes Wasser. Und das hat dazu geführt, dass in Kombination mit einem, glaube ich, nicht sonderlich guten Duschkopf die Dusche manchmal ein bisschen, hat sich einfach ein bisschen angefühlt wie Sport. Also es war so, es war ein bisschen hart alles in jedem Sinne des Wortes. Und da läuft man dann so damit rum. Ja, also natürlich hätte ich schon die ganze Zeit Sprühnebel-Duschkopf in einen Online-Shop eingeben können und hätte einen besseren Duschkopf bekommen, der mir...
0: Ich hätte jetzt nicht gewusst, wie das heißt, was du suchst.
1: Exakt. Ja. Genau darum geht's. Weil ich habe natürlich dann nicht einfach den Chatbot hergenommen und gesagt, hey, bitteschön, empfiehl mir den besten Duschkopf. Weil so denken Leute da oft drüber nach und so höre ich auch oft, wie im Marketing darüber geredet wird, über das Thema KI. Aber das ist eigentlich falsch gedacht, sondern der eigentlich spannende Anwendungsfall für KI ist eben nicht, such mir den besten Sprühnebel-Duschkopf. Der eigentliche Anwendungsfall ist, hallo Chatty, mir tut's weh beim Duschen, was soll ich tun? Also ein Schritt vorher, da wo Leute sich noch gar keine Gedanken darüber gemacht haben oder sich gar nicht sicher sind, was ist eigentlich die Lösung für ihr Problem, alles was sie wissen ist, sie haben ein Problem. Und das Problem habe ich einfach der KI besprochen und ich war mir gar nicht sicher, was sie jetzt empfiehlt. Ne? Vielleicht hätte sie mir auch irgendeine Creme empfehlen können oder so. Aber nein, sie hat mir gesagt, also hier dieser Duschkopf, der trifft ziemlich genau das, was du möchtest. wir haben den jetzt installiert seit einer Woche. Auf einmal ist meine Lebensqualität wieder da, wo ich sie mir vorgestellt habe.
0: Duschen macht nicht mehr Aua?
1: Ich würde vielleicht anmerken, ich glaube, es ist größer als nur der Duschkopf. Also ich merke das auch immer wieder in Projektarbeit, die ich mache oder wenn es darum geht, mit Leuten darüber zu reden, wie sie KI-Innovation wirklich ins Unternehmen holen. Ganz oft geht es gar nicht um die Technologie, sondern es geht darum, dass Menschen oder wir alle erstmal den Glauben entwickeln müssen, dass Dinge besser sein können, als sie es bisher sind.
0: Wir haben ja auch neulich eine Folge gemacht über die 10 Dinge, mit denen wir einsteigen würden, wenn wir jetzt neu KI lernen würden. Und da war das ja auch ein ganz wichtiger Punkt, dass man einfach Übung bekommt und sich eine Aufgabe stellt und einfach trainiert, mit der KI zu arbeiten, damit man genau dieses Denken entwickelt.
1: Jetzt werden wir aber noch kurz ein bisschen konkret, nachdem wir uns hier ins Philosophische geflüchtet haben,
0: Water,
1: wegen meines
0: my friend.
1: Duschkopfs. Und zwar noch so ein paar kleine Sachen, die mittlerweile ganz gut automatisierbar sind. Ein Beispiel: vorgeplante Prompts. Also Prompts, die immer zu einer bestimmten Uhrzeit ausgelöst werden. Du hattest das ja auch mit deinem Briefing, ne? Wenn du jeden Morgen wissen möchtest, was ist denn nochmal los gerade in dem Gerichtsverfahren, dann ist das eine möglicherweise gute Lösung, um ChatGPT oder Gemini, das sind die zwei, die das nativ anbieten im Chatbot-Interface, einfach denen zu sagen, hey, mach doch bitte jeden Morgen um 9 Uhr das und das. Die haben mittlerweile beide Funktionen, die heißen Tasks, die genau das tun, sodass ich quasi nicht mich händisch hinsetzen muss und immer diesen Auftrag abschicken, sondern dann soll das zumindest automatisiert passieren. Was auch jeder hat, da sind wir jetzt auch noch kurz in Punkt 2, ist einfach Dokumentation, Papierkram. Haben wir ja schon ein bisschen mit angefangen, ja? Also die Analyse und von großen Datenmengen oder das Strukturieren von To-Do-Listen. Das sind Sachen, die betreffen eigentlich fast jeden. Wenn man das in den nächsten Schritt nimmt, dann kann man, glaube ich, KI-Automatisierung ausweiten auf alles, wo wir anfangen mit einem Format. Das kann ein Tabellenformat sein oder ein Textformat. Und wir wollen das am Ende in einem anderen festen Format ausgegeben haben. Also zum Beispiel, ich fange immer an mit einer Excel-Datei und ich hätte am Schluss gerne einen E-Mail-Text, den ich rumschicken kann. Das Schöne dabei ist auch, man findet diese Anwendungen gar nicht, indem man mit der KI anfängt und sich Gedanken macht, was kann denn die KI, sondern man findet die bei sich selbst. Also man findet die dabei, dass man halt merkt, ach Moment mal, ich verbringe jede Woche so und so viel Zeit damit, wäre das nicht was, was die KI für mich machen könnte?
0: Wir sind jetzt in Punkt 2 bei den fortgeschrittenen Sachen und ich glaube, da kommt es auch öfter vor, dass man durchaus ein bisschen Zeit reinstecken muss, aber bevor dieser Workflow gut funktioniert. Du und ich, wir haben in den letzten Wochen öfter über PowerPoint-Präsentationen gesprochen oder über Präsentationen allgemein,
1: ja,
0: und so ein bisschen diskutiert, was ist das richtige Format? Wie bringe ich meiner KI bei, was ich alles so in verschiedenen Formaten in Präsentationen erzähle? Und zwar auf eine Art, dass ich damit dann gut weiterarbeiten kann. Und also ich habe Verschiedenes probiert. Ich muss sagen, ich habe noch nicht mein perfektes Format gefunden. Ich bin noch nicht happy mit den Versuchen, die meine diversen KIs anstellen, für mich Präsentationen zu bauen. Aber das ist was, wo ich noch auf der Suche bin, weil es da eben auch um Umwandlung geht und aber auch vor allem darum, dass ich der KI zur Verfügung stellen muss, was ich bisher gemacht habe und da noch nicht das richtige Format gefunden habe. Ich weiß nicht, wie du jetzt gerade mit deinen Präsentationen dastehst, ob du das jetzt gelöst hast und ich das übernehmen kann.
1: Ja, ich habe das genau gleiche Problem. Ich weiß nur, dass auch unsere Hörerinnen und Hörer seit, ich glaube, Beginn dieses Podcasts uns fragen, wann können sie endlich ihre PowerPoint-Präsentation toll mit KI machen lassen. Das größte Problem ist eben, wie du sagst, das Format, was ja oft schon vorgegeben ist. Also ich will ja nicht einfach nur irgendeine PowerPoint, ich will eine PowerPoint, die sich genau an die Regeln hält, die meine Firma vorgibt. Also die aktuell besten Tools dafür sind einerseits Claude, was das mittlerweile relativ gut macht. Und
0: Claude Design auch?
1: Genau, es gibt ein neues Claude Design Tool, was da ziemlich stark ist. Und es gibt aber auch spezialisierte Tools dafür. Also Gamma ist eins, wo wirklich mittlerweile Leute drauf schwören, dass das spezialisiert da Möglichkeiten liefert. Das weiß ich zum Beispiel von meiner Mutter, die mir auch sehr fröhlich geschrieben hat. Ich habe das damit geschafft. Also das ist doch schön.
0: Sei wie Gregors Mama, nutze Gamma.
1: Ja, und aber da macht es dann schon ein bisschen Unterschied, welchen Chatbot ich benutze. Also bei den meisten Sachen, über die wir heute reden, spielt es keine große Rolle. Hier schon. Also ChatGPT, ist so mittel. Google Gemini ist okay, baut aber nur Präsentationen in Google Slides, was quasi der Google PowerPoint-Konkurrent ist, was in der Regel nicht das ist, was wir wollen. Und Mistral auch, also Le Char hat auch jetzt meiner Erfahrung nach nicht wirklich gut funktioniert. So, aber jetzt sagen wir mal, wir haben das geschafft. Wir haben da auch Zeitersparnisse herbeibeschworen. Dann kommen wir jetzt zu Punkt 3. Dann kommen wir jetzt zu den dicken Fischen, zu den ganz großen Projekten. Profis. Was können wir hier automatisieren, wenn wir ein bisschen tiefer drin stecken, Marie? Was meinst du?
0: Profi-Profi-Niveau ist, wenn ich die wirklich nervigen Sachen mit der KI machen kann. Sowas wie Buchhaltung, sowas wie Steuer, sowas wie Nebenkostenabrechnungen. Jetzt sind wir im Ultra-Profi-Bereich, weil das natürlich datenschutzmäßig schon heikel wird. Also da möchte ich wirklich wissen, was ich tue. Also es gibt auf jeden Fall Wege, diese ganzen Sachen datenschutzsicher zu machen, aber es ist Profiniveau, weil da kann es sein, dass ihr mit einer lokalen KI arbeiten solltet. Da kann es sein, dass ihr wirklich alle personenbezogenen Daten rausfiltern müsst, bevor ihr irgendwas in ein Sprachmodell gibt. Und das ist natürlich bei allem, was mit Finanzen zu tun hat, bei allem, wo es um Abrechnungen und Buchhaltung geht, besonders wichtig, weil das hochsensible Daten sind. Aber wenn man das macht, wenn man das kann, dann ist das ultra mächtig. Ich freue mich einfach so krass, zum Beispiel jedes Mal, wenn ich meine Reisekostenabrechnungen gemacht habe, weil ich da einfach früher ewig rumgetan habe mit hässlichen Tabellen und jetzt einfach einmal alle Deutsche Bahn-E-Mails aus meinem Postfach runterladen kann, in die KI reingeben kann und der macht mir eine wunderschöne Tabelle und rechnet mir alles zusammen und guckt, wann genau bin ich für wie viel Geld von wo nach wo gefahren. Und das ist wirklich Zeitersparnis.
1: Ja, finde ich total super. Was mir noch einfällt im Bereich Profi-Profi ist, große Dateisammlungen zu sortieren und zu organisieren. Also wenn man, das ist vor allem ganz toll für Leute, die vielleicht seit Jahren so ein Archiv haben, was sie immer wieder anreichern mit neuen Sachen. Mittlerweile kann man da wirklich ein Tool wie Claude Code nehmen und darauf loslassen und einfach mal sagen, jetzt go crazy. So, finde einfach mal die besten Sortierungsmöglichkeiten, geh das mit mir zusammen durch, wir versuchen da mal die besten Ideen zu finden und dann hat man nach einiger Zeit, das dauert dann, ja, die muss man teilweise über Nacht laufen lassen, diese Tools, eine wunderbar sortierte neue Datenbank, in der alles genau da liegt, wo man es immer haben wollte. Ich weiß das, weil ich es vor kurzem gemacht habe. Also ich habe seit Jahren eine Datenbank in Notion. Es ist eine Datenbank-Notizensoftware, in die ich immer wieder Artikel fallen lasse und gute Ideen und schlechte Ideen manchmal auch. Und ein Problem, was ich dann irgendwann damit hatte, war, dass die so gigantisch geworden ist, dass da so viel Zeug drin war, dass ich gar nicht mehr genau wusste, was ist eigentlich relevant, was ist von wann, was kann ich mal zusammenschließen und so weiter. Und ich habe jetzt vor ein paar Wochen mal mit Claude zusammen da ein ausführliches Projekt wirklich draus gemacht. Also der ist das durchgegangen, hat gesagt, also diese Seite ist eigentlich redundant, die brauchst du nicht. Diese zwei Seiten, die können wir zusammenschieben in eine. Und dann hat er jeden einzelnen dieser Links, die ich da hineingeschmissen habe, gesucht, hat gefunden, hat nachgeschaut, von wann ist der Artikel, aus dem ich das rausgezogen habe, hat dann Datumsmarker mit reingesetzt. Das heißt, ich kann jetzt auch sagen, finde mir nur die Ergebnisse aus dem Jahr 2026 und dann sucht er mir auch nur die raus. Also das Umräumen einer Datenbank auf die Art und Weise, das kann Claude wirklich sehr gut. Da würde ich jetzt sagen, der Rest der Chatbot-Welt oder der KI-Welt ist mittlerweile noch nicht an dem Punkt. ChatGPT kommt nah dran. Gemini, nein, muss man sagen, außer man arbeitet innerhalb der Google Cloud, so mit den Google-Tools. Damit kann er arbeiten, aber mit externen eigentlich nicht wirklich. Und Le Char von Mistral ist okay, aber man merkt, das Modell ist dafür dann doch nicht stark genug. Es ist nicht smart genug, um mit diesen dann doch relativ komplizierten Aufgaben gut zurechtzukommen.
0: Ich habe das auch gemacht. Ich habe das auch mit Claude gemacht. Und ich war auch zuerst begeistert. Aber ich habe dann später auch gemerkt, dass mir Dateien fehlen. Also vielleicht auch an der Stelle nochmal wichtig, bevor ihr sowas macht, sichert euch all euer Zeug auf eine Festplatte, bevor ihr die KI da drauf loslasst, weil irgendwas schiefgehen kann immer, das war schon immer so, mit Computern, bevor man was Neues ausprobiert, alles sichern. Und ich weiß jetzt nicht, ob es ich habe mich ja neulich schon über meinen Claude beschwert, ich glaube, der ist einfach vielleicht ein bisschen abgelenkter oder ein bisschen, keine Ahnung, anders drauf als andere Claudes. Aber bei mir sind Dateien verschwunden und ich habe dann auch versucht, die zu finden, sowohl ich manuell mit Suche, als auch habe ich Claude genau dazu befragt, was er gemacht hat und ob es sein könnte, dass er mir eine Datei gelöscht hat. Und er hat alles geleugnet.
1: Genau. War nie was.
0: Ja,
1: es hat nie Dateien gegeben.
0: Ich glaube, also ich bin mittlerweile an dem Punkt, wo ich mir diese Art von Workflows nochmal angucke und mir das, glaube ich, jetzt so bauen will, dass ich Claude Lesezugriff auf bestimmte Ordner geben will, Schreibzugriff geben will, also ihm erlauben will, neue Dateien zu erstellen, neue Verzeichnisse, neue Dateien, die auf andere Dateien linken, aber wo ich ihm verbieten werde, Dateien zu editieren. Weil je größer dein Datenwust ist, desto schwieriger merkst du ja auch, wenn er einen Fehler macht. Und ich habe eine Studie dazu gefunden, die auch darauf hindeutet, dass wenn man das systematisch untersucht, dass tatsächlich auch die großen Modelle, also auch die neuesten Modelle von Claude und Google und OpenAI, dass die in bis zu 25% der Fälle tatsächlich Fehler machen. Bei gerade diesen komplexen Workflows. Je länger die arbeiten und je größer dein Dateisystem ist, mit dem die arbeiten, desto eher kann es sein, dass die dir auch Informationen korrumpieren und ein bisschen was kaputt machen in deinem Dateisystem. Was man natürlich auch machen kann, ist, dass man einfach guckt, was ist ein Niveau, das ich noch gut überwachen kann. Also man kann auch zum Beispiel Claude sagen, bevor du irgendwas editierst, löscht, schreibst, egal was, ich möchte einfach jedes Mal Enter drücken, bevor du was veränderst. Oder dass man halt sagt, ich mache jetzt einen Ordner, den ich sehr gut kenne und da soll er aufräumen und ich habe aber da sehr leicht die Möglichkeit, das einfach nochmal einmal zu überfliegen und zu überprüfen, ob da irgendwas kaputt gegangen ist.
1: Es ist zumindest auch hilfreich, am Anfang von so einem Projekt erstmal die KI zu fragen, was könnte theoretisch alles schief gehen.
0: Das kann man auch.
1: Also
0: ja.
1: so eine To-Do-Liste, ne? Also eine To-Do-Liste geben lassen. Denke einfach mal möglichst katastrophal, ja? Katastrophisier mal bitte richtig, sei mal bitte richtig negativ. Was könnte alles kaputt gehen? Und das ist keine vollständige Liste, ja? Es wird immer irgendwas geben können, was kaputt gehen kann, mit dem weder man selber noch die KI rechnet. In so einem Fall einfach Backups, total wichtig. Oder so wie du, gar nicht erst die Möglichkeit der Bearbeitung der KI geben, sondern dass sie einfach nur Sachen hinzufügt oder Sachen ausliest. Am Ende ist man immer schlauer, indem man es mal testet, indem man es mal ausprobiert und sich da so Schritt für Schritt hinzuhangeln, Schritt für Schritt schwerere Gewichte in die Hand nehmen. Das ist schon auch ganz gut.
0: Wenn man jetzt mal nicht katastrophal denkt, sondern optimistisch denkt und auf seinen Sommer schaut, den man am See verbringen will, würde ich generell sagen, was eignet sich für Automatisierung? Alles, wo ihr strukturierte Aufgaben habt, die immer wiederkehren, die eine KI gut versteht, weil der Ablauf immer gleich ist. Alles, was wirklich euch auch im Alltag nervt und wo ihr das Gefühl habt, das wäre wirklich nützlich, wenn ich dafür quasi einen Praktikanten einstellen könnte, der das macht. Und damit würde ich auch anfangen. Ich würde auch nicht versuchen, einfach irgendwas zu automatisieren, nur weil es geht, sondern wirklich zu überlegen, wo ist mein Pain, wo habe ich die größte Nervigkeit in meinem Leben, weil das ist dann auch oft die Motivation, die einen dann dahin bringt, dass man das System einmal wirklich robust baut und dass es einem auch in der Folge wirklich das Leben verbessert.
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1: Mit Ronald Lessig. Von heute an kann in Deutschland eine staatliche Förderprämie für den Kauf eines Elektroautos oder eines Plug-in-Hybrids beantragt werden. Das Portal soll am Vormittag freigeschaltet werden. Aus Berlin Caroline Dünnebier.
2: Wer sich ein neues E-Auto oder einen Plug-in-Hybrid kauft oder least, kann künftig bis zu 6.000 Euro Förderung bekommen. Wie hoch der Zuschuss ausfällt, hängt vom Fahrzeug, dem Einkommen und der Familiengröße ab. Vor allem Haushalte mit kleinen und mittleren Einkommen sollen profitieren. Wer im Jahr bis zu 80.000 Euro verdient, kann die Förderung bekommen. Familien mit Kindern dürfen etwas mehr verdienen. Wichtig ist, gefördert werden nur neue Fahrzeuge, die seit Anfang des Jahres zugelassen wurden. Gebrauchte E-Autos werden nicht gefördert.
1: Die Bundesregierung bringt heute Medienberichten zufolge den Wiederverkauf des Energiekonzerns Uniper auf den Weg. Die Süddeutsche Zeitung beruft sich bei ihrem Bericht auf ein Konzept des Finanzministeriums. Demnach senkt der Bund seine Beteiligung vom Ende dieses Jahres an von heute gut 99 auf 25% plus eine Aktie. Uniper war Ende 2022 im Zuge der Energiekrise verstaatlicht und mit Kapital in Höhe von 13,5 Milliarden Euro vor der Pleite gerettet worden. Wenige Tage nach dem US-Präsidenten ist heute Russlands Präsident Putin zu Besuch in China. Begleitet wird er von einer Delegation aus Ministern und Managern von staatlichen und privaten Konzernen. Aus der Nachrichtenredaktion Viktor Kupka.
3: Aus dem Kreml heißt es, Moskau habe hohe Erwartungen an den Besuch. Bei den Gesprächen auf Einladung von Chinas Staatschef Xi gehe es um einen Ausbau der so wörtlich privilegierten strategischen Partnerschaft beider Länder. Beide Staatschefs wollen sich über internationale wie regionale Probleme austauschen. Im Anschluss sei die Unterzeichnung einer gemeinsamen Erklärung und einer Reihe bilateraler Dokumente geplant. Auch ein Treffen Putins mit Ministerpräsident Li steht demnach auf dem Programm.
1: In Kalifornien ist ein islamisches Zentrum angegriffen worden. Dabei wurden in San Diego laut Polizei 3 Menschen erschossen. Es soll sich um einen Wachmann und 2 Mitarbeiter handeln. Die Polizei fand außerdem die beiden mutmaßlichen Angreifer tot in einem Auto auf dem Parkplatz. Das Tatmotiv sei Hass gewesen, heißt es. Zu dem islamischen Zentrum gehören eine Moschee und eine Schule. Der deutschen Eishockey-Nationalmannschaft droht bei der WM ein Fiasko. Das Team verlor auch das 3. Vorrundenspiel und zwar deutlich mit 1:6 gegen Gastgeber Schweiz. Das Minimalziel Viertelfinale ist damit in weiter Ferne. Das waren die Nachrichten. Das Wetter in Deutschland. Tagsüber nach Nebelauflösung heiter, später Schauer oder Gewitter bei bis zu 13 Grad in der Eifel und 21 Grad in Berlin. Am Mittwoch wechselhaft 16 bis 22 Grad. Es ist 4.03 Uhr.
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4: Ich habe erstmal die Entwarnung für die A14 Schwerin-Wittenberge. Kein Falschfahrer mehr unterwegs zwischen dem Kreuz Schwerin und Grabow. Schauen wir auf die Autobahn 1 Dortmund Richtung Köln. Die ist zwischen Wermelskirchen und Burscheid nach einem LKW-Unfall immer noch gesperrt. Die A9 München Richtung Nürnberg ist zwischen Ingolstadt Süd und Ingolstadt Nord nach einem Unfall noch bis 12 Uhr Mittag gesperrt. Solange gibt es eine Umleitung für Sie, das ist die U39. Die A39 Salzgitter Richtung Braunschweig ist zwischen Salzgitter-Lebenstedt Süd und Wartenstedt wegen einer Nachtbaustelle noch bis 5 Uhr früh gesperrt. Die Umleitung dort ist für Sie die U79. Die A40 Essen Richtung Duisburg ist zwischen dem Kreuz Kaiserberg und Kreuz Duisburg wegen Brückenarbeiten bis 5 Uhr früh gesperrt. Auf der A71 Suhl Richtung Erfurt ist zwischen Oberhof und Gräfenroda der Tunnel bis 6 Uhr früh gesperrt. Die A81 Schaffhausen Richtung Singen ist zwischen Gottmardingen und Hilzingen wegen einer Baustelle im Heilsbergtunnel noch bis 6 Uhr früh gesperrt. Solange gibt's dort eine Umleitung für Sie. Und die A659 Weinheim Richtung Viernheim ist in Höhe Kreuz Weinheim wegen einer Nachtbaustelle noch eine gute Stunde lang gesperrt. Bis 5 Uhr soll das dauern. Solange gibt es auch dort eine Umleitung für Sie.
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4: Aus dem Studio von NDR Info in Hamburg mit Carsten Thiele. Schönen guten Morgen. Ich freue mich, dass Sie Lust haben auf viele Infos, auf Hintergründe und Interviews zu den Themen, die heute wichtig sind. Und was gibt es Wichtigeres als das Klima. Wenn sich wirklich was tun soll in Sachen Klima, dann müssen jetzt endlich alle Hebel umgelegt werden Richtung Klimaschutz. Eigentlich wollte die Bundesregierung mit ihren Klimazielen auf Kurs sein. Das heißt, die Treibhausgasemissionen sollten kontinuierlich sinken. Aber der Expertenrat für Klimafragen kann das nicht bestätigen. Im vergangenen Jahr blieben die Emissionen in Deutschland nahezu konstant. Und auch in Zukunft sieht es nicht besser aus. Deutschland könnte laut Expertenrat zahlreiche Klimaziele deutlich verfehlen. Jan Zimmermann hat mehr dazu.
5: Es ist kein gutes Zeugnis für die Bundesregierung. Laut Expertenrat für Klimafragen werden die Klimaschutzziele aktuell zwar erreicht, langfristig aber nicht.
6: Wir sehen klimaschutzpolitischen Handlungsbedarf,
5: sagt Julia Pongratz, Klimawissenschaftlerin und Mitglied im Expertenrat. Doch der Reihe nach. Mit Blick auf das vergangene Jahr ist der Ausstoß klimaschädlicher Gase nahezu konstant geblieben und liegt damit noch im grünen Bereich.
4: Ich habe zwischendurch eine wichtige Falschfahrerwarnung für die Autobahn 8 München-Stuttgart. Zwischen Neusäß und Adelsried kommt Ihnen ein Falschfahrer entgegen. Vorsicht dort bitte. Und jetzt weiter mit dem Beitrag über den Bericht des Klimaexpertenrates.
5: Vor allem in der Energiewirtschaft und in der Industrie ist der CO2-Ausstoß zurückgegangen, erklärt Marc-Oliver Betzüge, Ratsmitglied und Energieexperte.
7: Die Rückgänge in der Energiewirtschaft hängen natürlich damit zusammen, dass Deutschland in erheblichem Umfang in den Aufbau von erneuerbaren Energieträgern in der Stromerzeugung investiert hat. Gleichzeitig sind die Folgen der wirtschaftlichen Entwicklung der vergangenen 5 Jahre sehr deutlich zu erkennen.
5: Heißt, ein Teil des Rückgangs beruht auf der Wirtschaftsflaute in Deutschland. Außerdem, Erfolge in der Energiewirtschaft und Industrie werden durch mehr Emissionen in den Bereichen Gebäude und Verkehr aufgehoben. Eigentlich soll der CO2-Ausstoß bis 2030 um 65% zurückgehen, verglichen mit dem Jahr 1990. Aber weder dieses noch alle weiteren Klimaschutzziele werden nach heutigen Prognosen erreicht, erklärt die Vorsitzende des Expertenrats, Barbara Schlomann.
8: Das sind die Budgetziele für die Folgeperiode 31 bis 40, die Jahresziele für 2030 und 2040 sowie die Treibhausgasneutralität 2045 und die negativen THG-Emissionen bis 2050.
5: All diese Klimaschutzziele werden nach den Berechnungen der Wissenschaftler verfehlt. Laut Forscherin Julia Pongratz vermisst der Expertenrat vor allem eines.
6: Wir empfehlen eine Einbettung der Klimaschutzpolitik in eine kohärente politische Gesamtstrategie, die insbesondere auch soziale Verteilungswirkungen und ökonomische Folgen bei der Programmgestaltung stärker in den Blick nimmt.
5: Denn das kürzlich vorgelegte Klimaschutzprogramm der Bundesregierung wird das Ruder nicht rumreißen, so die Einschätzung des Expertenrats. Das Programm müsse überarbeitet und strenger werden. Und Vorhaben wie das geplante Gebäudemodernisierungsgesetz, auch als Heizungsgesetz bekannt, könnten die Situation noch verschlechtern. Die Bundesregierung verteidigt ihre Klimapolitik. Der Sprecher des Umweltministeriums, Nikolai Fichtner.
9: Die Emissionen gehen runter. Die Frage ist nur, ob sie schnell genug runtergehen. Und da gibt es, wie es im wissenschaftlichen Diskurs üblich ist, unterschiedliche Annahmen.
5: Dagegen werfen Oppositionsparteien, Union und SPD Versagen vor. Der Bericht des Expertenrats sei eine Klatsche, vor allem für die Energiepolitik von Wirtschaftsministerin Katharina Reiche von der CDU, sagt Grünen-Parteichefin Franziska Brandner.
10: Der Bericht zeigt nochmal deutlich, dass diese Bundesregierung offensichtlich jegliche Ambition beim Klimaschutz auch aufgegeben hat, ja, vielleicht ihn sogar abschafft, wenn man sich anschaut, was Frau Reiche vorhat.
5: Auch Umwelt- und Klimaschutzorganisationen üben Kritik. Sie fordern, möglichst schnell aus fossilen Brennstoffen wie Öl und Gas auszusteigen. Ihrer Ansicht nach steuert die Bundesregierung mit Vollgas in die falsche Richtung.
4: Diesen Klimaexpertenrat, von dem eben die Rede war, den wollen wir jetzt mit einer Stimme noch ein bisschen lebendiger machen. Professorin Tanja Kneiske von der TU Berlin ist Physikerin und sie gehört zu eben diesem Expertenrat für Klimafragen und hat den Bericht in Berlin mit vorgestellt. Meine NDR-Kollegin Nina Zimmermann hat sie gefragt, warum gerade die beiden Bereiche Verkehr und Gebäude für den Klimaschutz so schwierig sind.
11: Meine Theorie ist dazu, dass ja Industrie und Energiewirtschaft zum Beispiel sehr von Firmen getrieben ist, die Geschäftsmodelle umsetzen wollen, während natürlich der Bereich Verkehr, besonders der Individualverkehr, aber auch natürlich die Wärmeversorgung zu Hause einfach von Menschen abhängt, von Privatmenschen, die eine Entscheidung treffen müssen. Und zwar Entscheidungen für ein neues Heizsystem, Entscheidungen für ein neues Auto. Und damit sind immer hohe Kosten verbunden für Privatpersonen und man legt sich fest auf 20 bis 30 Jahre. Und das sind viele, viele Entscheidungen, die da von Menschen getroffen werden. Und so was ich beobachte, ist momentan der Rahmen nicht besonders sicher.
12: Also wenn man Summen im fünfstelligen Bereich in die Hand nehmen muss, dann überlegt man natürlich, und das ist im Grunde ja wahrscheinlich diese Mixed Messages, die wir die vergangenen 3-4 Jahre hier im Land hören, oder?
11: Richtig, wir hatten ja eine Phase, in der es plötzlich alle dafür waren und Klimaschutz gefordert haben, indem wir dann auch mit der Ampelregierung ja viel Klimaschutz bekommen haben. Das ist dann nach hinten ausgeschlagen oder war vielleicht etwas zu viel an der Stelle für den einen oder anderen. Und jetzt sehen wir eben, dass die Meinung der Menschen oder die Atmosphäre auch, zumindest die Lauten, ja, ins Gegenteil schwenkt. Und das ist eben diese Phase, durch die wir jetzt gerade gehen, in der man dann doch lieber wieder selber entscheiden möchte. Und man hat auch ganz andere Sorgen. Klimakrise ist dabei nur eins von vielen Krisen, die derzeit stattfinden und die Menschen eben verunsichern.
12: Und dann ist es in diesem Zusammenhang ja ganz spannend zu sehen, wie schnell eine politische Maßnahme sich auswirkt auf unseren Alltag, auch wenn das Gesetz vielleicht auch nur ganz kurz gegolten hat und die nächste Regierung ist schon wieder einkassiert. Stichwort Gebäudeenergiegesetz, Heizungsgesetz. Sie haben gerade von der Verunsicherung schon gesprochen. Die schwarz-rote Regierung stellt ja das Gebäudeenergie jetzt neu auf. Vor allem wurde ein Passus entfernt, und zwar der, der ab 2045 einen Einbau von fossilen Heizungen untersagt hätte. Den gibt es so erstmal nicht mehr. Wie beurteilen Sie diese Novelle des Gebäudeenergiegesetzes? Dadurch werden mittelfristig ja vermutlich kaum die Emissionen sinken, oder?
11: Genau, also der Einbau nach 2040, das liegt ja noch weit in der Zukunft. Im Moment ist eher das Problem, dass wir ja vom Gebäudeenergiegesetz einen sicheren Rahmen hatten, immer noch haben, dass 60% bei einem neuen Heizsystem mit erneuerbaren Energien, also CO2-neutral, eingebaut werden müssen. Und zwar ab Juli diesen Jahres. Das war ein sehr verlässlicher Rahmen. Und wir haben auch im Expertenrat gesehen, in unserem derzeitigen Gutachten, dass das einer der Treiber ist für die Emissionssenkung im Gebäudebereich. 30% in 2030 gehen allein auf das Gebäudeenergiegesetz und maßgeblich auf die sogenannte 65%-Regel zurück.
12: Obwohl das so eine kurze politische Debatte im Grunde war, die kein Jahr gedauert hatte, da hat man direkt durch den Zahlen in der Analyse gesehen, das hätte was gebracht.
11: Genau, das basiert ja auf Modellrechnungen. Man sieht sogar in diesen Modellprojektionen, dass in 2040 mehr als 50% Emissionssenkung genau durch das Gebäudeenergiegesetz vonstatten gehen würden, ja, wenn man das jetzt beibehalten würde. Und diese Änderung dieser Regel, dass man es wieder öffnet für alle möglichen Heizsysteme, ist erstens wieder, wie wir eben schon besprochen haben, wahrscheinlich auch nochmal eine Verunsicherung. Oder was auch passieren könnte, ist, dass natürlich jetzt alle anfangen, sich noch schnell eine Gasheizung einzubauen, was spannenderweise auch bis 2030 zu weniger Emissionen führen könnte, weil die heutigen Gasheizungen natürlich effizienter sind als die alten Gasheizungen. Aber langfristig haben wir uns dadurch quasi gebunden an eine CO2-emittierende Technologie.
4: Sagt die Professorin Tanja Kneiske. Sie ist Physikerin und Ingenieurin und Mitglied des Expertenrates für Klimafragen der Bundesregierung. Was folgt aus dem schlechten Klimazeugnis? Friedrich Merz müsste eine Klimareform durchziehen, findet jetzt Maximilian Ulrich in seinem Kommentar.
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13: Gesundheit, Pflege, Rente, Steuern, Arbeitsmarkt, all das soll und muss reformiert werden. Wir brauchen aber noch eine fundamentale Reform in Deutschland. Eine Reform der Klimapolitik. Die Zahlen des Expertenrats für Klimafragen sind eindeutig. Ein ewiges Weiter-so wird für künftige Generationen und Regierungen extrem teuer. Doch die Abwicklung des Heizungsgesetzes, die Abschwächung des Verbrenneraus auf EU-Ebene, das geplante Einfrieren des CO2-Preises, all das zeigt in die genau falsche Richtung. Es braucht jetzt eine Regierung und einen Kanzler, die das Ruder rumreißen. Friedrich Merz muss derzeit viel Kritik aushalten. Unzufriedene Unternehmer, buhende Gewerkschafter, Hasskommentare auf Social Media. Doch er steckt es ein und wirbt sachlich für seine Reform, spricht vom Wohl unseres Gemeinwesens, von einer Zukunft mit gleichen Chancen für unsere Enkelkinder, und er nennt als Gründe für die Reformen Demografie und Mathematik. Demografie und Mathematik sprechen aber auch für mehr Klimaschutz. Schon 2030 drohen beim aktuellen Klimakurs teure Sofortprogramme und hohe Kosten auf EU-Ebene. Die Entlastung durch Renten- und Steuerreformen würden dann durch Versäumnisse beim Klimaschutz einfach aufgefressen. Auch das ist Mathematik, keine Ideologie. Friedrich Merz will seine Sozialstaatsreform trotz Buhrufen durchziehen. Das könnte er auch beim Klimaschutz tun. Von zukünftigen Generationen bekäme Merz dafür Applaus. Das war die Meinung von Maximilian Ulrich und soweit unser Schwerpunkt zum Bericht des Klimaexpertenrates. Ich habe die aktuellen Wetterdaten für Sie. Berlin wolkig bei 9 Grad, Bremen neblig bei 6 Grad, Frankfurt am Main stark bewölkt bei 8 Grad. Dresden bedeckter Himmel bei 11 Grad, Hannover meldet neblige 6 Grad. Kiel, da löst sich der Nebel so langsam auf bei 10 Grad. Genauso in Köln bei 6 Grad, Leipzig klarer Himmel bei 11 Grad, München leichter Regen bei 9 Grad, Rostock bedeckter Himmel bei 10 Grad und Stuttgart wenige Wolken bei 8 Grad. Und so geht's heute weiter mit dem Wetter. Es ist erstmal heiter, später gibt's dann einzelne Schauer oder Gewitter. Höchstwerte heute 13 Grad in der Eifel bis zu 21 Grad in Berlin. Und morgen am Mittwoch dann wechselhaftes Schauerwetter bei Höchstwerten zwischen 16 und 22 Grad.
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13: In Paris treffen sich zurzeit die Finanzminister der 7 führenden Industrienationen. Dabei soll es vor allem um den Iran-Krieg gehen. Auch Bundesfinanzminister Klingbeil ist dabei. Der Iran-Krieg ist für ihn eine ernsthafte Bedrohung für die Weltwirtschaft. Es brauche eine Verhandlungslösung, um den Krieg zu beenden. Über die Zwischenbilanz des G7-Finanzministertreffens berichtet Julia Borutta.
14: Wie umgehen mit den Folgen des Iran-Krieges? Diese Frage habe großen Raum eingenommen, erklärte Bundesfinanzminister Lars Klingbeil in einer kurzen Zwischenbilanz des zweitägigen G7-Treffens am Abend in der Deutschen Botschaft in Paris. Dabei machte er noch einmal deutlich, dass Europa keine Verantwortung für diesen Krieg trage, dafür aber die Folgen erleide. Umso wichtiger sei es nun, sich im Kreis der G7-Staaten eng abzustimmen. Konkreter wurde der Vizekanzler beim Thema europäische Autonomie.
15: Ich will die europäische Souveränität und Resilienz stärken. Ich bin fest davon überzeugt, dass wir mehr Local Content Regeln brauchen, dass wir auch, ich würde es gerne nochmal wiederholen, mehr europäischen Patriotismus brauchen, wenn es jetzt auch darum geht, dass wir unsere Interessen durchsetzen. Wir sehen, wie andere die Regeln ändern und ich habe keine Lust, dass wir am Ende die Dummen sind und deswegen bin ich auch sehr offen dafür, dass wir in Europa selbst unser Instrumentarium auch schärfen und gucken, wie wir unsere Interessen noch durchsetzen können. Ich will freie, offene Märkte, ich will die internationale Zusammenarbeit, aber in Zeiten, wo andere die Regeln ändern, sollten wir auch gucken, wie wir unsere Interessen durchsetzen können.
14: Beim Thema Versorgungssicherheit verwies er auf die vertiefte Zusammenarbeit mit Ländern wie Indien, Brasilien oder Kenia, die beim G7-Finanzministertreffen in Paris zu Gast sind. Ein wichtiges Thema für Europas Souveränität sei die Beschaffung von seltenen Erden, ohne die die Elektrifizierung nicht gelingen könne.
15: Wir müssen den Einkauf verbessern, wir müssen auch gucken, wo die Produktion ausgebaut werden kann. Ich habe selbst den Vorschlag auch gemacht, dass wir stärker auf Recycle-Quoten beispielsweise in Europa setzen. Also die Vorschläge liegen alle auf dem Tisch und wir haben da keine Zeit zu verlieren. Ich möchte, dass wir nicht abhängig sind, dass wir nicht verletzlich sind. Wir sehen beim Thema Iran, was es bedeutet, abhängig zu sein von fossilen Energieträgern. Wir haben in der Ukraine, also als der Ukraine-Krieg ausbrach, erlebt, was es bedeutet, vom russischen Gas abhängig zu sein. Und wir müssen hier sehr aufpassen, dass wir nicht in die nächste Abhängigkeit reinlaufen.
14: Im Grunde sei man aber schon mittendrin. Umso wichtiger sei es jetzt, eng mit den europäischen Partnern zusammenzuarbeiten. Gemeinsam mit dem französischen Finanzminister Laurent Lescure wolle er die in der EU seit Jahrzehnten geplante Kapitalmarktunion vorantreiben, betonte Klingbeil. Bei seinem einstündigen Vier-Augen-Gespräch mit Emmanuel Macron habe er den Eindruck gewonnen, dass der französische Präsident dieses Projekt unterstütze. Ein fehlender einheitlicher Kapitalmarkt gilt nach wie vor als großer Wettbewerbsnachteil der EU gegenüber den USA oder China.
13: Bunker, Warnsirenen, Feldbetten, all das schien nach Ende des Kalten Krieges nicht mehr nötig zu sein. Viele Schutzräume bei uns in Deutschland sind verwittert, falls es sie überhaupt noch gibt. Aber die Sicherheitslage hat sich verändert, seit Russland die Ukraine überfallen hat. Die Bundesregierung will deshalb viel Geld in den Zivil- und Katastrophenschutz in Deutschland stecken. Bundesinnenminister Dobrindt hat dazu erste Eckpunkte bekannt gegeben. Philipp Eckstein berichtet.
16: Deutschland soll resilienter, also widerstands- und verteidigungsfähiger werden. Nach außen durch eine stärkere Bundeswehr und nach innen durch einen stärkeren Katastrophen- und Zivilschutz. So der Plan, so der Anspruch der Bundesregierung. Schutz nach innen und außen, zwei Seiten einer Medaille, sagt dazu Bundesverteidigungsminister Boris Pistorius von der SPD.
17: Wir können nicht über Verteidigungsfähigkeit reden und darin investieren und gleichzeitig den Zivilschutz nicht entsprechend befördern. Und genau darum geht es. Von daher begrüße ich diesen Schritt sehr.
5: Dieser Schritt bedeutet, am Mittwoch will die Bundesregierung im Kabinett den sogenannten Pakt für den Bevölkerungsschutz beschließen. Zuständig dafür vor allem Bundesinnenminister Alexander Dobrindt von der CSU.
18: Die aktuelle Bedrohungslage, sie erfordert nicht nur das Ausrüsten der Bundeswehr, sondern auch das Aufrüsten der zivilen Verteidigung und des Bevölkerungsschutzes.
5: Dabei geht es um eine bessere Ausstattung, aber vor allem auch darum, mehr Personal auszubilden, das in Krisenfällen sofort einsatzbereit wäre.
18: Dafür wollen wir in den nächsten Jahren 10 Milliarden Euro in die Hand nehmen, um dafür zu sorgen, dass die notwendige Ausrüstung zur Verfügung steht, dass die Ausbildung auch möglich ist, dass wir resilienter werden.
5: Zuspruch dafür kommt von Philipp Wiesener. Er ist beim Deutschen Roten Kreuz Bundesbeauftragter für den Katastrophenschutz.
19: Grundsätzlich begrüßen wir als Deutsches Rotes Kreuz den Pakt für den Bevölkerungsschutz und die Dynamik, dass sich etwas bewegt und verändert.
5: Aber beim Roten Kreuz gibt es auch die Sorge, dass bei Ihnen und vielen ehrenamtlichen Helfern von dem Geld zu wenig ankommen wird.
19: Auch dieses Personal braucht eine gute materielle Ausstattung. Es kann nicht sein, dass teilweise Einsatzkräfte mit musealen Ausstattungsgegenständen arbeiten müssen und dass so der Bevölkerungsschutz in Deutschland gesichert wird.
5: Bundesinnenminister Dobrindt sagt dazu auf Nachfrage:
18: All das, was wir heute im Bevölkerungsschutz kennen, muss Teil einer zivilen Verteidigungsstruktur auch sein.
5: Ohne aber konkreter zu werden. Klar ist, für ihn geht es vor allem darum, Bundeswehr und Zivilschutz enger zu verzahnen. Dafür soll in seinem Ministerium ein neuer Stab eingerichtet werden. Der Name steht bereits fest.
18: Kommando Zivile Verteidigung.
5: Was konkret die Bundesregierung plant und was der Pakt für den Bevölkerungsschutz noch umfasst. Am Mittwoch wollen Dobrindt und Pistorius darüber gemeinsam informieren.
13: Soweit Informationen von Philipp Eckstein. Wohnraum ist in Großstädten knapp und teuer, auch in Berlin. Die Hauptstadt braucht dringend neue, bezahlbare Wohnungen. Rund 1.500 davon sind gerade in Berlin-Lichtenberg entstanden. Das Besondere an diesen Wohnungen, es sind Modulwohnungen. Das heißt, sie sind in Serie angefertigt worden, dann per LKW nach Lichtenberg gefahren und dann nur noch übereinander gestapelt worden. Diese Modulbauweise ist schnell und günstig und soll dabei helfen, Berlins Wohnungsnot zu lindern. Hans Gerwoth hat sich das angeschaut.
20: Mit lautem Tröten geben Bundesbauministerin Verena Huberts, Berlins Bausenator Christian Gäbler und der regierende Bürgermeister Kai Wegner das Signal an den Kranführer. Das Signal dafür, dass er jetzt das letzte Modul auf das achtgeschossige Wohnhaus bugsieren kann. Es hat ein bisschen was von Lego-Spielen. Nach wenigen Minuten ist es geschafft und das letzte Modul sitzt. Insgesamt 3000 Module wurden hierzu 1500 Wohnungen gestapelt, gebaut von der landeseigenen Wohnungsbaugesellschaft GEWOBAG. Fast alle davon WBS gebunden, Preisspanne zwischen 7 Euro und 11,50 Euro pro Quadratmeter. Dazu kommen Kita, Einkaufsläden und ein großer Park. Die reine Bauzeit für das Quartier liegt bei etwas mehr als 3 Jahren. Normale Neubauprojekte dieser Größenordnung dauern gut und gerne doppelt so lange. Deswegen schwärmt Berlins regierender Bürgermeister Kai Wegner auch.
21: Ich glaube, dass das wirklich die Modellbauweise ein Schub nach vorne ist, wie wir schneller, effizienter, nachhaltiger und vor allen Dingen kostengünstiger bauen können. Und das brauchen wir ganz dringend in Berlin.
20: Dringend ist das Stichwort, denn in den vergangenen Jahren hat der Senat seine selbstgesteckten Neubauziele von 20.000 Wohnungen pro Jahr nie erreichen können. Auch wenn Kai Wegner betont,
21: wir erreichen erstmalig in den letzten 2 Jahren die Wohnungsbauziele im sozialen Wohnungsbau mit über 5000 Wohnungen. Und dieser Weg muss jetzt weitergegangen werden. Und dann bin ich mir sicher, werden wir auch Schritt für Schritt die Lage, die angespannte Lage auf dem Mietwohnungsmarkt in den Griff bekommen.
20: Die neue Modulbauweise soll also ein Instrument sein, um dann auch die Gesamtneubauziele zu erreichen. Nur, wenn man mit den vorgefertigten Modulwohnungen so viel schneller und so viel kostengünstiger bauen kann, warum hat sich das dann nicht längst durchgesetzt? Das erklärt Jonas Kröber aus der Neubauabteilung der GEWOBAG so.
2: Naja, zum einen werden erst die Produktionskapazitäten aufgebaut. Insbesondere um Berlin herum ist in den letzten Jahren wirklich viel entstanden an Fabriken. Ich glaube, das ist ein großer Teil. Und die Industrie ist natürlich auch noch ein Stück weit gefangen in ihren traditionellen Arbeitsweisen. Und man sieht aber Stück für Stück, dass doch mehr und mehr serielle Bauweisen Einzug finden, auch in die konventionellen Baubetriebe.
20: Langfristig wird sich diese Bauweise durchsetzen, glaubt er. Vom IKEA-Parkplatz gegenüber hat man den perfekten Blick auf das Neubauprojekt. Die Begeisterung hält sich allerdings etwas in Grenzen.
3: Unscheinbar, aber gepflegt.
22: Es geht, aber es gibt schönere Neubauten.
23: Es wäre jetzt nicht meine erste Wahl, vielleicht meine dritte.
4: Eine Reportage von Hans Gerwuth war das.
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24: Mit Michael Augustin und einem Debakel für die deutsche Eishockey-Nationalmannschaft. Die hat bei der WM in der Schweiz auch ihr drittes Spiel verloren. Diesmal gegen den WM-Gastgeber und wie.
25: Ein schlimmer Eishockeyabend mal wieder fürs deutsche Eishockey. Vielleicht schlimmer als alles, was man in den vergangenen Jahren erlebt hat. 6 Gegentore beim WM-Gastgeber. Deutschland verliert auch sein drittes Gruppenspiel. Und zwar richtig hoch und richtig bitter mit 1:6 gegen die Schweiz.
24: Nach den Niederlagen gegen Finnland und Lettland also die nächste, diesmal sogar heftige Pleite für das deutsche Eishockey-Team. Mit 4 Siegen in den noch ausstehenden Spielen hat Deutschland sogar noch eine Chance auf das Viertelfinale. Nächster Gegner Mittwoch, Titelverteidiger und Olympiasieger USA. Seit Sonntag wissen wir, dass das Saarland wieder einen Fußball-Bundesligisten hat. Die SV Elversberg aus der Gemeinde mit 12.800 Einwohnern, 10 Kilometer Luftlinie von Saarbrücken entfernt. Und dort ist nun der Aufstieg mit den Fans gefeiert worden. Thomas Wollscheid war für uns dabei und ich habe ihn gefragt, wie die Party abgelaufen ist.
26: Tja, es war eine einzige Jubelarie, als die Spieler auf das extra aufgebaute Stahlrohrgerüst kamen. Übrigens mussten die alle durch ein Fenster klettern. Es gibt ja keine Tür, weil es keinen Rathausbalkon gibt. Tja, dann wurden die Spieler einzeln vorgestellt vom Stadionsprecher. Und besonders beim mit Sonnenbrille getarnten gebürtigen Saarländer Bambasé Conté, da wurde es dann ohrenbetäubend. Er wird zum Leidwesen der Elversberger aber wohl zu seinem Stammverein Hoffenheim zurückkehren. Das tat der Stimmung heute allerdings überhaupt keinen Abbruch. Trainer Vincent Wagner war es dann, der die Bierduschen eröffnete und spätestens als dann alle gemeinsam, Fans und Mannschaft, die Vereinshymne sangen, da wurde es richtig emotional. Also die Feier in Elversberg dauerte lange, die Polizei sprach von etwa 6.000 Fans auf dem Rathausplatz.
24: Elversberg begleitet Schalke 04 in die Fußball-Bundesliga. Der VfL Wolfsburg und der SC Paderborn spielen den letzten freien Platz in der Relegation aus. Das Hinspiel wird am Donnerstag in Wolfsburg ausgetragen, das Rückspiel dann 4 Tage später in Paderborn. Hansi Flick hat seinen Vertrag als Trainer des FC Barcelona verlängert, und zwar um ein weiteres Jahr bis 2028. Der ehemalige Bundestrainer war am 10. Mai 3 Spieltage vor Saisonende durch ein 2:0 im Clásico gegen Real Madrid mit Barcelona vorzeitig spanischer Meister geworden. Sein 5. Titel in seinen 2 Saisons beim FC Barcelona. In der Basketball-Bundesliga läuft das Playoff-Viertelfinale um die deutsche Meisterschaft. Bonn hat in der Serie gegen Würzburg zum 1:1 ausgeglichen. Das Ganze durch einen 88:81 Heimsieg. Außerdem hat Bamberg gegen Ulm mit 90:87 gewonnen und ist in der Serie mit 2:0 in Führung gegangen. Insgesamt sind 3 Siege nötig, um ins Halbfinale zu kommen. Diese Entscheidung ist sehr umstritten. Der Turn-Weltverband öffnet Russland wieder die Tür, um an internationalen Wettkämpfen teilzunehmen. Maja Gräf.
14: Russlands Turnverband teilte laut der russischen Nachrichtenagentur TASS mit, dass seine Athleten nun wieder unter der Nationalflagge und der Nationalhymne bei Wettkämpfen antreten dürfen. Seit 2024 durften sie nur als sogenannte individuelle neutrale Athleten starten, unter der Voraussetzung, dass sie und auch ihre Betreuer keine Beteiligung oder Verbindung mit der Russischen Föderation oder der Republik Belarus, ihren jeweiligen Nationalverbänden oder nationalen olympischen Komitees haben. Seit Beginn des russischen Angriffskriegs in der Ukraine vor mehr als 4 Jahren hatte das IOC wie auch zahlreiche internationale Sportverbände sowohl Russlands Sportler als auch die belarussischen Athleten mit Sanktionen belegt. Belarus unterstützt Russland im Krieg gegen die Ukraine.
24: Mitte April hatte auch schon der Schwimmweltverband die Beschränkungen für russische und belarussische Sportlerinnen und Sportler aufgehoben.
4: Das war der Sport mit Michael Augustin.
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1: Um 4.30 Uhr mit Ronald Lessig. Von heute an können Privathaushalte die neue staatliche E-Auto-Prämie beantragen. Das Portal dafür soll am Vormittag freigeschaltet werden. Je nach Automodell, Haushaltsgröße und Einkommen gibt es für den Kauf oder das Leasing eines Elektroautos oder eines Plug-in-Hybrids 1.500 bis 6.000 Euro. Die Prämie gilt rückwirkend für Autos, die seit dem 1. Januar dieses Jahres zugelassen wurden. Der Energiekonzern Uniper war während der Energiekrise 2022 verstaatlicht worden. Jetzt leitet die Bundesregierung den Wiederverkauf ein, berichtet die Süddeutsche Zeitung. Aus der Nachrichtenredaktion Pascal Küpper.
6: Aktuell gehören 99,1% der Unternehmensanteile dem Bund. Er hatte Uniper für 13,5 Milliarden Euro fast komplett übernommen und damit vor der Pleite gerettet. Bis 2028 muss der Bund die Anteile aber auf 25% plus eine Aktie zurückfahren. Das ist eine Auflage der EU-Kommission. Nach Angaben der Süddeutschen Zeitung ist das genaue Konzept dafür jetzt fertig. Geplant ist demnach, Aktienpakete an langfristig orientierte Investoren zu verkaufen. Aber auch eine Börsenplatzierung von Uniper-Aktien sei denkbar. Der Konzern beliefert unter anderem mehr als 1000 Stadtwerke und Industriebetriebe mit Erdgas.
1: Dem deutschen Wald geht es unverändert schlecht. Das dürfte sich auch in der Waldzustandserhebung des letzten Jahres widerspiegeln, die Bundeslandwirtschaftsminister Rainer heute vorstellen will. Aus Berlin Anne-Kathrin Mellmann.
7: Zu schaffen machen den Bäumen Trockenheit, Hitze und Schädlinge wie der Borkenkäfer. Besonders von Schäden betroffen sind Fichten, Kiefern, Buchen und Eichen. Nur noch jeder fünfte Baum gilt als gesund. Das belegen auch Satellitendaten des Deutschen Zentrums für Luft- und Raumfahrt. Zwischen 2017 und 2024 gingen danach etwa 900.000 Hektar Wald verloren. Besonders stark schrumpfen Wälder im Harz, Südwestfalen, im Südosten von Thüringen und in der Grenzregion von Sachsen zu Tschechien. Für die Waldzustandserhebung werden unter anderem die Baumkronen untersucht und erfasst, wie stark sie Blätter oder auch Nadeln verloren haben. Die Bundesregierung leitet von den Daten ab, was getan werden muss, um den Wald zu schützen.
1: In der Türkei hat ein Mann mindestens 6 Menschen erschossen. Nach Angaben der staatlichen Nachrichtenagentur Anadolu tötete er in Tarsus im Süden des Landes mit einem Gewehr zuerst seine Ehefrau. Danach brachte er 5 weitere Menschen um. Der Täter ist auf der Flucht. Über das Motiv ist nichts bekannt. Das Wetter in Deutschland. Tagsüber nach Nebelauflösung heiter, später einzelne Schauer oder Gewitter, bei bis zu 13 Grad in der Eifel und 21 Grad in Berlin. Am Mittwoch wechselhaftes Schauerwetter bis 22 Grad, am Donnerstag Schauer und Gewitter bis 26 Grad. Das waren die Nachrichten.
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4: Zunächst habe ich die Entwarnung für die Autobahn 8 München-Stuttgart. Kein Falschfahrer mehr unterwegs zwischen Augsburg-West und Zusmarshausen. Die Autobahn 1 Dortmund Richtung Köln ist zwischen Wermelskirchen und Burscheid nach einem LKW-Unfall gesperrt. Die Autobahn 9 München Richtung Nürnberg ist zwischen Ingolstadt Süd und Ingolstadt Nord nach einem Unfall noch bis 12 Uhr mittags gesperrt. Solange nehmen Sie bitte die Umleitung über die U39. Die Autobahn 39 Salzgitter Richtung Braunschweig ist zwischen Salzgitter-Lebenstedt Süd und Wartenstedt wegen einer Nachtbaustelle noch bis 5 Uhr früh gesperrt. Solange ist die U79 für Sie die Umleitung. Die A40 Essen Richtung Duisburg ist zwischen Kreuz Kaiserberg und Kreuz Duisburg wegen Brückenarbeiten noch bis 5 Uhr früh gesperrt. Auf der A71 Suhl Richtung Erfurt ist zwischen Oberhof und Gräfenroda der Tunnel bis 6 Uhr früh gesperrt. Die A81 Schaffhausen Richtung Singen ist zwischen Gottmadingen und Hilzingen wegen einer Baustelle im Heilsbergtunnel noch bis 6 Uhr früh gesperrt. Solange werden sie dort umgeleitet. Und die A659 Weinheim Richtung Viernheim ist in Höhe Kreuz Weinheim wegen einer Baustelle noch bis 5 Uhr gesperrt, also eine gute halbe Stunde. Solange gibt es dort eine Umleitung für Sie.
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4: Heute mit Carsten Thiele. Schönen guten Morgen wünsche ich Ihnen. Von Deutschland nach Dänemark, das dauert bisher mit dem Auto oder mit dem Zug eine ganz schöne Weile. Aber das wird sich ändern mit dem Fehmarn-Belt-Tunnel. Er soll Deutschland und Skandinavien verbinden und dann geht's schneller rüber über Fehmarn. Mit dem Auto in 10 Minuten, mit dem Zug in gerade mal 7 Minuten. Das erste Bauteil des Tunnels liegt bereits auf dem Meeresboden, eine 217 Meter lange Betonkonstruktion. Aber jetzt zeigt sich, zur geplanten Eröffnung sollen wohl erstmal nur Autos und Lkw durch den Tunnel fahren. Die Bahnstrecke verzögert sich. Julian Marxen mit den Einzelheiten.
8: Eigentlich geht es auf der Tunnelbaustelle gut voran. Vor der dänischen Insel Lolland ist vor 2 Wochen das erste große Tunnelelement in die Ostsee hinabgelassen worden und weitere Betonröhren sind aktuell in Arbeit, wie die Sprecherin der Baugesellschaft Sund und Belt, Denise Juchem, berichtet.
9: In der Fabrik auf dänischer Seite werden jetzt die weiteren Tunnelelemente hergestellt. 16 Tunnelelemente wurden schon fertig betoniert und die werden jetzt nach und nach weiter ausgestattet und für das Absenken vorbereitet.
8: Doch auch wenn es in der Fabrik und beim Absenken der Bauteile aktuell nach Plan läuft, gibt es Probleme. Und zwar auf deutscher Seite, beim Bau der neuen Bahnstrecke, die zum Tunnel führen soll. Die Deutsche Bahn hatte unlängst Verzögerungen eingeräumt, Grund Probleme unter anderem beim

0: Gegebenheiten jetzt einfach so sind, dass die deutsche Schienenanbindung nicht zeitgleich mit uns fertig werden sollte, dann ist es einfach so die logische Konsequenz, dass wir den Fokus auf den Straßenteil legen.
1: Doch wann genau werden die ersten Autos durch den Fehmarn-Belt-Tunnel rollen und wann folgen die Züge? Ursprünglich sollte die Ostseequerung 2029 eröffnet werden. Die Verantwortlichen mussten den Plan aber verwerfen. Es gab Verzögerungen, auch auf dänischer Seite. Dann hieß es, dass die Unterführung nicht vor 2031 fertig sein wird. Denise Juchem von Sund und Belt will auf NDR-Anfrage aktuell jedenfalls keine Prognose wagen.
0: Wir haben uns jetzt gesagt, wir werden die ersten Tunnelelemente absenken und dann werden wir gemeinsam mit den Bauunternehmen, die das für uns umsetzen, nochmal zusammensetzen und dann einfach schauen, welche Erfahrungen hat man denn gesammelt? Wo kann man eventuell noch ein bisschen beschleunigen? Wie ist was gelaufen?
1: Und wenn das alles zusammengetragen und ausgewertet sei, so Juchem, dann werde man auch einen neuen, verlässlichen Zeitplan vorstellen.
2: Wirtschaft.
3: Konzerttickets sind in den letzten Jahren immer teurer geworden. Bei Megastars sind das oft hohe dreistellige Summen, die da fällig werden. Zugleich aber, so der Verdacht, steigt die Zahl der abgesagten Konzerte, weil sich für bestimmte Veranstaltungen die Eintrittskarten offenbar nur schleppend verkaufen. Antje Sieb über Gründe und Hintergründe.
4: In den USA gibt es schon einen neuen Begriff für das Phänomen, das Blue Dot Fever, blaue Punktefieber, gehe um. Benannt nach den blauen Punkten, mit denen Ticketplattformen die freien Sitze markieren, ist das Thema in den sozialen und anderen Medien.
5: What is Blue Dot Fever and why is it spreading?
6: Blue Dot Fever is an epidemic.
7: Blue Dot Fever.
8: Some say they've caught Blue Dot Fever.
4: Die These, mehr Konzerte würden abgesagt, weil nicht genug Tickets verkauft worden sind. Die Pussycat Dolls haben das für die kürzlich abgesagten US-Konzerte ihrer Revival-Tour auch halbwegs deutlich gesagt. Man habe sich den US-Teil der Tour ehrlich angesehen und alle bis auf ein Konzert gestrichen. Die Konzerte in Europa hingegen finden statt. Musiker wie Meghan Trainor, Post Malone oder Zayn Malik nannten andere Gründe für kurzfristige Absagen. Fans und Experten spekulieren trotzdem, ob Ticketverkäufe eine Rolle gespielt haben. Der große Konzertveranstalter Live Nation hat Anfang Mai bei der Bekanntgabe seiner Quartalsergebnisse widersprochen. Die Nachfrage sei hoch und die Anzahl der abgesagten Konzerte nicht höher als sonst, sagte CEO Michael Rapino.
9: We see nothing about cancellations in 26 full calendar that would be extraordinary.
4: Die Theorie von Musikjournalist Chris Willman: Topstars wie Billie Eilish oder Taylor Swift könnten zwar fast jeden Preis verlangen, aber wer nicht in der absoluten Top-Liga spiele, verkalkuliere sich schneller mal. Mit der Höhe der Preise, der Größe der Halle oder der Zahl der US-Fans, sagte er bei Entertainment Tonight.
10: You know, superstars can charge what they want. I think consumers are feeling like they will pay top dollar for superstar tours. Then maybe that's it for them for 6 months.
4: Die Konzertpreise in den USA sind hoch. Im Schnitt zahlt man mittlerweile für erfolgreiche Musiker nach Polsterdaten über 130 US-Dollar pro Ticket. Für Superstars sind ein paar hundert Dollar keine Seltenheit. Und bei begehrten Tickets bestimmt immer häufiger die Nachfrage den Preis, das sogenannte Dynamic Pricing. Wenn die Preise generell steigen, wird auch das Touren nicht billiger und insgesamt seien Konzerteinnahmen wichtiger geworden für Künstler, erklärte Musikbusiness-Experte Donald Passmann letztes Jahr auf der Messe South by Southwest. Mit Streaming lässt sich nicht so viel Geld verdienen wie mit Platten.
11: When I'm selling physical, there's no cap on how many I can sell. It's just the number of fans and people that want it. But when we're streaming, there's only so much money every month.
4: Ein möglicher weiterer Faktor: Ein Gericht in den USA ist gerade zu dem Schluss gekommen, dass der große Veranstalter Live Nation zusammen mit der dazugehörigen Verkaufsplattform Ticketmaster im Land eine Art Monopol hat und Fans deshalb insgesamt bei Tickets draufzahlen. Dazu kommen professionelle Wiederverkäufer, die sich viele Tickets sichern und mit hohem Aufschlag weiterverkaufen.
12: I wanna be the artist that I would wanna be a fan of.
4: Dafür kommen immer neue Konzertfilme ins Kino, gerade erst der von Billie Eilish. Auch Streaming-Gigant Netflix will mittlerweile mit Live-Events aller Art, darunter auch Konzerte, mehr Abos und mehr Werbung verkaufen.
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3: Friedrich Merz und seine schwarz-rote Regierung hatten uns eine, so wörtlich, einen Herbst der Reformen versprochen. Dann kam der Herbst, dann kam der Winter, sogar der Frühling ist jetzt fast vorbei. Und bis auf eine Gesundheitsreform liegt

0: noch nicht so richtig viel vor. War das mit den Reformen vielleicht zu viel versprochen? Andrea Römmele ist Politikwissenschaftlerin und hat sich mit der Frage beschäftigt, unter welchen Umständen Reformen gelingen können. Meine WDR-Kollegin Anja Backhaus hat mit ihr gesprochen und sie als erstes gefragt, welche Folgen es hat, wenn Reformen ausbleiben.
1: Naja, also wir sehen es ja gerade in den Umfragen, die Unzufriedenheit mit der Demokratie wächst, weil die Demokratie nicht liefert. Die Demokratie liefert keine Lösungen für die Probleme, die Menschen im Alltag haben. Und wenn diese Unzufriedenheit sich anstaut und Bürgerinnen und Bürger auch merken, da tut sich wenig, die Demokratie kann unsere Probleme nicht lösen, dann wenden sie sich Alternativen zu. Mit ein Grund, dass die AfD so an Zuspruch gewinnt, ist, dass die Politik die anstehenden Probleme anscheinend zu langsam oder eventuell auch gar nicht lösen kann.
2: Ja, man fragt sich ja im Grunde, wieso, weil auch Politikerinnen und Politiker sehen ja diese Entwicklung. Ich habe vor kurzem hier ein Interview geführt, in dem es auch um den Reformstau ging und da hieß es, dieser Regierung und auch der Vorgängerregierung würde der Mut fehlen. Wieso braucht es Mut, um eine Reform durchzusetzen, die von allen als dringend notwendig erachtet wird?
1: Na, weil man letztendlich auch sein Amt riskiert. Ja, man muss vielleicht Entscheidungen treffen, die von einem Großteil der Bürgerinnen und Bürger im ersten Moment vielleicht nicht umarmt werden, wo man keine Zustimmung hat oder nicht ein Großteil der Zustimmung. Und damit riskiert man ja letztendlich auch sein Amt. Denken Sie an Gerhard Schröder und die Agenda 2010. Die hat Gerhard Schröder letztendlich eine erneute Kanzlerschaft gekostet, war aber die richtige Entscheidung. Und diesen Mut müssen Politikerinnen und Politiker haben. Also erst das Land, dann die Partei und die eigene Karriere.
2: Das heißt, man muss Gegenwind und Protest einfach mal aushalten. Oder ist es nicht so,
1: absolut,
2: dass, ja, aber manchmal hat man auch das Gefühl, dass die Bereitschaft nachlässt, den politischen Entscheidungen zu folgen. Also vertreten mehr Menschen als früher den Ansatz, die eigenen Interessen über die des Gemeinwohls zu stellen?
1: Ich würde es andersrum formulieren. Was wir gerade merken, ist, dass Bürgerinnen und Bürger durchaus wissen, dass Zumutungen auf sie zukommen. Das ist in der Gesellschaft bekannt. Aber man wartet jetzt auf die große Zumutungsrede vom Bundeskanzler, die er jetzt schon anfängt, hier und da zu halten. Also man hört es langsam. Aber es muss ein größeres Narrativ, eine größere Erzählung vom Kanzler kommen, in dem diese ganzen Zumutungen, die ganzen Reformen auch eingeordnet werden. Wir brauchen die Antwort auf die Frage, wie soll Deutschland 2035, 2040 aussehen? In welchem Land wollen wir leben? Und daraus abgeleitet müssen die Reformmaßnahmen kommen. Und dieser Kanon fehlt.
2: Jetzt ist es so, Sie haben das ja gerade alles benannt. Da ist erstmal die Frage, es braucht ein Ziel oder es braucht Zukunftsstrategien und Pläne. Das wäre ja schon mal der erste Punkt. Die gibt es aber ja im Moment gar nicht, weil sich niemand einig wird.
1: Ja, und da haben wir eben das Problem, dass wir in parlamentarischen Demokratien mit Verhältniswahlrecht fast immer haben, dass wir Koalition haben. Ja, und da geht es darum, Kompromisse zu finden. Es regiert nicht eine Partei, sondern letztendlich drei Parteien, wenn man bei der Union die CSU noch mit dazu nimmt, beziehungsweise die Union in zwei Parteien aufdröselt. Und da ist es vor allem bei der SPD, aber jetzt ein Stück weit auch bei der Union, aber vor allem bei der SPD so, dass die SPD nach den Landtagswahlen in Baden-Württemberg und in Rheinland-Pfalz mit dem Rücken zur Wand steht und ein Stück weit auch ums Überleben kämpft. Die SPD ist bei 12-13% in den Umfragen, ein absolutes Rekordtief, und sie versucht mit purer SPD-Politik zu punkten. Aber die Bürgerinnen und Bürger nehmen es der SPD durchaus auch krumm, dass sie nicht für das große Ganze denkt. Also im Prinzip muss das große Ganze, das Land, vor der Partei stehen. Mhm. Und es kann bei den Koalitionspartnern jetzt nicht mehr darum gehen, immer nur den eigenen Markenkern durchzudrücken.
2: Mhm. Und wenn Sie sagen, Sie haben sich da Beispiele auf kommunaler Ebene angeschaut, wo würden Sie denn ein Beispiel finden, wo es gut geklappt hat, wo all diese Dinge gut gelaufen sind?
1: Also ich nenne ein Beispiel, wo wahrscheinlich viele Bürgerinnen und Bürger auch einen Referenzpunkt haben. Das ist jetzt kein Beispiel direkt aus dem Buch, aber schon ein Beispiel, das wir auch angeschaut haben, ist die Sanierung der Riedbahnstrecke der Deutschen Bahn. Ja, da wurde der Streckenabschnitt zwischen Frankfurt und Mannheim für 6 Monate gesperrt, weil die Strecke saniert werden musste. Die Alternative wäre gewesen, 3-4 Jahre Stückwerk, und es hätte 3-4 Jahre immer neue Umgehungen, neue Varianten gegeben. Man hat sich für einen radikalen Schnitt entschieden und hat diese Strecke ein halbes Jahr lang gesperrt, optimal kommuniziert, Bürgerinnen und Bürger im wahrsten Sinne des Wortes abgeholt mit Alternativregionalbahnen beziehungsweise auch einem Busverkehr. Man hat es klar kommuniziert, hat alle Stakeholder mit eingebunden und war pünktlich fertig. Eine absolute Erfolgsgeschichte, die meiner Ansicht nach auch viel zu wenig kommuniziert wurde. Aber da hat man sich für eine klare Strategie entschieden, hat die gut kommuniziert und wurde von unterschiedlichen Stakeholdern geführt und war ein Erfolg.
2: Also da haben wir schon mal was Positives, woran man sich orientieren kann. Das heißt, Sie sagen schon, wichtig ist die klare Kommunikation, ein klarer Plan. Und Sie haben jetzt radikal gesagt. Also man darf sich nicht davor scheuen, auch mal radikale Schritte zu gehen.
1: Absolut. Und wenn wir uns die Reformen, die anstehen, anschauen, beziehungsweise die Probleme, die anstehen, anschauen, dann hilft auch in vielen Fällen nur eine radikale Lösung. Ein wirkliches und radikale Lösungen heißen eben auch wirklich klar kommunizieren, dass sich die Zeiten geändert haben. Und nochmal, Bürgerinnen und Bürger wissen, dass Zumutungen auf sie zukommen. Ja, und die werden uns in dieser Zeit, in der sie stattfinden müssen, auch nur gelingen, wenn ein Stück weit zumindest ein radikales Umdenken vorherrscht.
2: Ja. Radikales Umdenken bedeutet natürlich auch, wir brauchen auch neue Ideen, teilweise neue Technologien. Und man muss ja sagen, Deutschland gilt als enorm innovatives Land. Also wir haben ja Ingenieure, wir haben Entwickler, aber in der Umsetzung hängt es massiv. Teilweise heißt es auch, es liegt an der Bürokratie, an Verwaltungsstrukturen. Was haben Sie herausgefunden? Woran liegt das, dass wir nicht in die Umsetzung kommen?
1: Ja, Sie haben vollkommen recht. Wir haben die Ideen. Die sind da. Und zwar zu Haufen. Es fehlt, wie Sie einfach angangs in unserem Gespräch schon gesagt haben, es fehlt an dem Mut fürs Radikale. Und Mut heißt eben auch, dass ich vielleicht als Politikerin oder als Politiker Gefahr laufe, nicht mehr gewählt zu werden. Aber auch das ist Demokratie. Demokratie heißt eben auch unliebsame Entscheidungen treffen, weil man sie treffen muss. Danach dafür werben. Vielleicht geht die Mehrheit der Bürgerinnen und Bürger auch mit. Vielleicht wird man abgewählt. Aber dieses Risiko muss man bereit sein einzugehen. Das ist wahre Führung.
2: Jetzt ist natürlich eine alles überlagernde Herausforderung die Finanzierung. Also egal mit wem ich spreche, sobald es um Veränderungsprozesse geht, kommt sofort die Frage, ja, ist ja schön, aber wer soll das alles finanzieren? Ja, wer und wie? Also wo funktioniert das aktuell vielleicht auch schon, wo Sie sagen, da hat jemand wirklich eine Finanzierung aufgestellt, mit der keiner gerechnet hatte?
1: Ja, da geht es darum, also wenn Kassen knapp sind, geht es darum, Prioritäten zu setzen. Dann müssen eben Projekte, die in der Vision, die ich habe, in der Strategie, die ich entwickelt habe, zentral sind, und die müssen dann priorisiert werden. Es ist einfach zu regieren, wenn die Kassenlage voll ist, weil dann jeder Koalitionspartner sein Lieblingsprojekt umsetzen kann. Aber wahre Führung zeigt sich, wenn die Kassenlage eben knapp ist. Und Strategie heißt eben auch zu sagen, was man nicht macht. Und in dieser Situation sind wir.
2: Also Entscheidungen zu treffen, klare Entscheidungen zu treffen, zu priorisieren und private Gelder zu mobilisieren. Auch das ist ja eine wichtige Sache.
1: Genau, private Gelder mobilisieren. Wir sprechen über die Steuerreform, die auch kommen muss, damit die Kassen eben nicht mehr so leer und so klamm sind. Auch das gehört zu den Reformen, die anstehen.
0: Sagt die Politologin und Professorin Andrea Römmele im Gespräch mit meiner WDR-Kollegin Anja Backhaus.
3: Standpunkte.
0: Die Bundesregierung plant schon länger einen besseren Zivilschutz für die Bevölkerung. In den kommenden Jahren will Innenminister Dobrindt 10 Milliarden Euro in den Zivil- und Katastrophenschutz stecken, etwa in Personal, Technik oder ein verbessertes Warnsystem. Auch mehr Zivilschutzunterricht an Schulen soll es geben. So möchte die Regierung Deutschland besser auf Krisen und Angriffe vorbereiten. Über ein entsprechendes Paket wird das Kabinett morgen beraten. Unser Gastautor ist heute Harald Likus von der Braunschweiger Zeitung. Er findet, reichlich Gelder alleine reichen nicht aus.
3: Fachleute, Fahrzeuge, Feldbetten. Eine große Investition der Bundesregierung in die Widerstandsfähigkeit der Bevölkerung im Kriegs- und Krisenfall ist natürlich etwas Gutes. Klar sein sollte aber auch, Zivilschutz kann man nicht als Wohltat entgegennehmen. Er ist aufs Mitmachen angewiesen. Entscheidend ist, dass sich nicht nur ein paar Hundertprozentige angesprochen fühlen, die einen Korn im Feldbett immer schon toller fanden als ein Bett im Kornfeld, sondern möglichst viele. Überhaupt geht es nicht um Kriegslüsternheit, Panikmache und Blockwartmentalität, sondern um Wehrhaftigkeit, Coolness und Gemeinsinn. Und es geht um Wissensvermittlung. Wie lange könnte ich, wie lange könnte meine Nachbarin am besten ohne Strom und fließendes Wasser zurechtkommen? Wo könnte, wo würde man sich im äußersten Fall in Sicherheit bringen? All dies soll bald in der Schule unterrichtet werden. Auch das ist keine Kleinigkeit, aber absolut richtig. Ganz unabhängig davon, dass wir die Hoffnung in diesen Fragen nicht wirklich geprüft zu werden, so schnell nicht aufgeben.
0: Meint Harald Likus von der Braunschweiger Zeitung. Die Volksstimme aus Magdeburg sieht Verfehlungen der vorherigen Regierung.
4: Als vor gut 4 Jahren unter der Ampelregierung eine notwendige Kriegstüchtigkeit verkündet wurde, war vom dafür zwingenden Zivilschutz keine Rede. Den fatalen Fehler will Innenminister Alexander Dobrindt nun mit einem 10-Milliarden-Programm zumindest teilweise korrigieren. Das sträfliche Regierungsversagen ist allerdings nicht von heute auf morgen aufzuholen. Und Fakt ist auch, trotz noch so gewaltiger Schutzprogramme wird nicht für jeden bei einem Angriff ein sicherer Platz da sein.
0: Der Kölner Stadtanzeiger meint, Bevölkerungsschutz sei eine komplexe Aufgabe.
4: Der Schutz der Bevölkerung wird nicht gelingen, wenn sie nicht selbst mitmacht. Das gilt vor allem für die Ehrenamtlichen in den Blaulichtorganisationen. Gründe, sich zu wappnen, gibt es genug. Vor allem die aggressive Außenpolitik Russlands und die spürbar nachlassende Solidarität der USA. Nicht minder gravierend ist jedoch die Bedrohung durch den Klimawandel, die sich bei der Flutkatastrophe 2021 dramatisch zeigte. Oder die Verletzlichkeit unserer zunehmend digitalen Infrastruktur. Die wachsende Unsicherheit unserer Zivilisation ist ein langfristiger Trend. Wer das heute ignoriert, der wird es morgen bitter spüren.
0: Markus Pindor vom Deutschlandfunk findet, Deutschland sei im Vergleich zu anderen Ländern schon lange eher unzureichend auf Krisenfälle vorbereitet.
5: Es ist schlicht und ergreifend Realität, dass in Deutschland 30 Jahre lang der Zivilschutz vernachlässigt wurde. Schutzräume sind in Deutschland so gut wie gar nicht mehr vorhanden, ausreichend für nicht einmal 1% der Bevölkerung. Ein Blick nach Skandinavien zeigt, dass es auch anders geht. In Norwegen gibt es Schutzräume für die Hälfte der Bevölkerung, in Finnland für über 80%. Dort ist das Bewusstsein für den Wert der sogenannten Gesamtverteidigung, also der Verschränkung von militärischer und ziviler Sicherheit schon immer ausgeprägt gewesen. Ein nüchterner Blick auf die historischen und geopolitischen Realitäten blieb in Finnland auch in besseren Zeiten selbstverständlich.
0: Argumentiert Markus Pindor vom Deutschlandfunk. Das waren die Standpunkte. Zusammengestellt hat sie heute Betül Sarikaya.
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0: Neil Diamond hat uns mit vielen, vielen Hits das Leben ein bisschen schöner gemacht. Sweet Caroline, Forever in Blue Jeans, Song Song Blue und natürlich Beautiful Noise. Neil Diamond hat Popgeschichte geschrieben. 2018 hat der Musiker seine Parkinson-Erkrankung öffentlich gemacht und sich von der Bühne verabschiedet, aber Musik macht er noch immer. Mit Wild at Heart legt der 85-Jährige nun ein neues, leiseres Werk vor. Thomas Steinberg hat reingehört und blickt noch einmal zurück in die Anfänge von Neil Diamonds Karriere. Red.

0: kein Scherz. Neil Diamond schrieb und sang bereits Mitte der 60er Jahre in Mono Hits wie Red Red Wine, Kentucky Woman und I'm a Believer. Seinen Lebensunterhalt verdiente er damals mit Werbejingles für Radiospots.
1: The first time I'd been paid and my daughter needed food. There you go.
0: Zum ersten Mal gab's Geld für Musik, ausgerechnet durch Werbung für Blue Jeans und einen Softdrinkhersteller. Seine Tochter hatte Hunger, so Diamond.
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3: Yeah, baby, Neil Diamond, love and Coke for the taste you never get tired of.

0: Sweet Caroline, Crackling Rosie, Song Song Blue oder Beautiful Noise. Neil Diamond hat Popgeschichte geschrieben. Mit Wild at Heart legt der 85-Jährige nun ein neues, leises Kapitel vor.
1: Now I know it's just the way I am. Wild at Heart.
0: Wild at Heart wirkt wie ein spätes, vielleicht letztes Album, würdevoll, ohne Comeback-Gesten oder Altersmilde. Neil Diamond blickt zurück, melancholisch und unbeeindruckt von großen Effekten. Produzent Rick Rubin setzt auf musikalische Gitarren, wenig Produktion und viel Raum für die Songs.
2: Clock is ticking. I can't wait around. I've got to do the things I wanted to do and do them quick.
0: Die Zeit drängt, im Alter wird sie knapp. Einige Arrangements klingen derart karg, als wurden sie erst gestern in einer alten Küche aufgenommen. Doch gerade dadurch gewinnen sie Gewicht.
1: Let's just put the words away and play it. From the heart, that's how we'll say it. Talking it to death won't get it done.
0: Talking to Death erzählt von Beziehungen, die sich im Reden verlieren. Das sparsame Arrangement gibt jeder Zeile Gewicht, während Diamond mit Pausen und leiser Resignation jede Silbe wirken lässt.
2: Pretty quietly, my music include country and folk feels.
0: Leise, nachdenklich, mit Country- und Folk-Feeling. Neil Diamond ist angekommen und mit sich im Reinen.

0: Mit Songs wie Shine On, You're Getting To Me oder You're My Favorite Song wirkt Wild at Heart wohltuend und zeitgemäß. In einer Popwelt voller Selbstinszenierung klingt Neil Diamond menschlich, verletzlich und erstaunlich tief.
1: I work very intensely and very hard, without the stress, without the pressure.
0: Wild at Heart zeigt Neil Diamond ohne Druck, aber mit voller Hingabe. Nicht makellos, nicht jung, nicht trendbewusst, sondern ganz bei sich. Gerade darin liegt die Größe dieses Albums. Es will das Leben nicht überhöhen, sondern ihm ehrlich standhalten. Da Capo.
2: You're like the spirit in motion.
3: Wild at Heart, neue und alte Songs von Neil Diamond auf einem Album vereint. Thomas Steinberg hat für uns reingehört. Und das tun wir auch jetzt noch ein Minütchen bis zu den 5 Uhr Nachrichten.

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1: Um 5 Uhr mit Ronald Lessig. Von heute an kann in Deutschland eine staatliche Förderprämie für den Kauf eines Elektroautos oder eines Plug-in-Hybrids beantragt werden. Das Portal soll am Vormittag freigeschaltet werden. Aus Berlin Caroline Dünnebier.
2: Wer sich ein neues E-Auto oder einen Plug-in-Hybrid kauft oder least, kann künftig bis zu 6.000 Euro Förderung bekommen. Wie hoch der Zuschuss ausfällt, hängt vom Fahrzeug, dem Einkommen und der Familiengröße ab. Vor allem Haushalte mit kleinen und mittleren Einkommen sollen profitieren. Wer im Jahr bis zu 80.000 Euro verdient, kann die Förderung bekommen. Familien mit Kindern dürfen etwas mehr verdienen. Wichtig ist, gefördert werden nur neue Fahrzeuge, die seit Anfang des Jahres zugelassen wurden. Gebrauchte E-Autos werden nicht gefördert.
1: Die Bundesregierung bringt heute Medienberichten zufolge den Wiederverkauf des Energiekonzerns Uniper auf den Weg. Die Süddeutsche Zeitung beruft sich bei ihrem Bericht auf ein Konzept des Finanzministeriums. Demnach senkt der Bund seine Beteiligung vom Ende dieses Jahres an von heute gut 99 auf 25% plus eine Aktie. Uniper war Ende 2022 im Zuge der Energiekrise verstaatlicht worden und mit knapp in Höhe von 13,5 Milliarden Euro Kapital vor der Pleite gerettet worden. Wenige Tage nach dem US-Präsidenten ist heute Russlands Präsident Putin zu Besuch in China. Begleitet wird er von einer Delegation aus Ministern und Managern von staatlichen und privaten Konzernen. Aus der Nachrichtenredaktion Viktor Kupka.
3: Aus dem Kreml heißt es, Moskau habe hohe Erwartungen an den Besuch. Bei den Gesprächen auf Einladung von Chinas Staatschef Xi gehe es um einen Ausbau der so wörtlich privilegierten strategischen Partnerschaft beider Länder. Beide Staatschefs wollen sich über internationale wie regionale Probleme austauschen. Im Anschluss sei die Unterzeichnung einer gemeinsamen Erklärung und einer Reihe bilateraler Dokumente geplant. Auch ein Treffen Putins mit Ministerpräsident Li steht demnach auf dem Programm.
1: In Kalifornien ist ein islamisches Zentrum angegriffen worden. Dabei wurden in San Diego laut Polizei 3 Menschen erschossen. Es soll sich um einen Wachmann und 2 Mitarbeiter handeln. Die Polizei fand außerdem die beiden mutmaßlichen Angreifer tot in einem Auto auf dem Parkplatz. Das Tatmotiv sei Hass gewesen, heißt es. Zu dem islamischen Zentrum gehören eine Moschee und eine Schule. Der deutschen Eishockey-Nationalmannschaft droht bei der WM ein Fiasko. Das Team verlor auch das 3. Vorrundenspiel und zwar deutlich mit 1:6 gegen Gastgeber Schweiz. Das Minimalziel Viertelfinale ist damit in weiter Ferne. Das waren die Nachrichten. Das Wetter in Deutschland. Tagsüber nach Nebelauflösung heiter, später einzelne Schauer bei bis zu 13 Grad in der Eifel und 21 Grad in Berlin. Am Mittwoch wechselhaft bis 22 Grad. Es ist 5:03 Uhr.
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4: Die Autobahn 1 Dortmund Richtung Köln ist zwischen Wermelskirchen und Burscheid nach einem LKW-Unfall gesperrt. Autobahn 2 Richtung Hannover. Zwischen Irxleben und Alsleben gibt's Stau oder stockenden Verkehr an einer Baustelle. Es dauert 20 Minuten länger für Sie. Die Autobahn 9 München Richtung Nürnberg ist zwischen Ingolstadt Süd und Ingolstadt Nord nach einem Unfall noch bis 12 Uhr mittags gesperrt. Solange nehmen Sie bitte die U39. A14 Richtung Dresden. Zwischen Könnern und Löbe-Jüden ist die rechte Spur nach einem Unfall gesperrt. Die A40 Essen Richtung Duisburg ist zwischen dem Kreuz Kaiserberg und Kreuz Duisburg wegen Brückenarbeiten immer noch gesperrt. Die A81 Schaffhausen Richtung Singen ist zwischen Gottmardingen und Hilzingen wegen einer Baustelle im Heilsbergtunnel noch bis 6 Uhr gesperrt. Solange werden sie dort umgeleitet. A111, Autobahnzubringer Hamburg. In Höhe Saatwinkler Damm sind die Ampeln außer Betrieb. Und noch eine Info für die A4, Görlitz Richtung Dresden. Am Grenzübergang Ludwigsdorf gibt's 2 Kilometer Stau bei der Einreise. Es dauert 20 Minuten länger für Sie. Das war's vom Verkehr.
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4: Aus dem Studio von NDR Info in Hamburg, heute mit Carsten Thiele. Schönen guten Morgen wünsche ich Ihnen. Ich weiß, es ist noch ganz schön früh, aber ich freue mich, dass Sie schon wach sind und bereit für alle Infos, die heute wichtig sind. Jetzt mit einem Blick nach Rheinland-Pfalz. Da gab es ja gestern einen historischen Wechsel. Nach 35 Jahren SPD-geführte Regierung lenkt in Mainz nun ein Ministerpräsident von der CDU das Land. Gordon Schnieder heißt der Mann, ist 50 Jahre alt und der jüngere Bruder von Bundesverkehrsminister Patrick Schnieder. Gleich gibt es ein Interview mit Gordon Schnieder, vorher berichtet aber Christian Buttgereit von der Vereidigung.
5: Nicht nur unter den Augen des großen Bruders, sondern auch in Anwesenheit des Mainzer Bischofs Peter Kohlgraf wurde Schnieder am Mittag vereidigt.
6: Ich schwöre bei Gott, dem Allmächtigen und Allwissenden, dass ich mein Amt unparteiisch, getreu der Verfassung und den Gesetzen zum Wohl des Volkes führen werde. So wahr mir Gott helfe.
5: Der 50-jährige Gordon Schnieder führt von nun an eine große Koalition mit der SPD. Zusammen kommen beide Parteien auf eine deutliche Mehrheit von 71 der 105 Sitze. Doch nur 63 Abgeordnete stimmten bei der Wahl zum Ministerpräsidenten für den Mann aus der Eifel. Sein Vorgänger von der SPD hatte seinerzeit sogar 3 Stimmen aus der Opposition erhalten. Schnieder spricht trotzdem von einer deutlichen Mehrheit, die ihn froh mache. Vertrauen sei da. Man wolle und werde ein anderes Bild abgeben als die große Koalition im Bund.
6: Also wir haben, glaube ich, in den letzten Wochen gezeigt, dass wir hier ganz anders gestartet sind und dass wir überhaupt nicht in ein solches Gezanke gekommen sind. Wir haben sehr vertrauensvoll miteinander sondiert. Das galt auch für 3 Wochen Koalitionsverhandlungen. Und genau in diesem Stil werden wir das fortsetzen.
5: Seinem Kabinett gehören 10 Minister an, 5 von der CDU und 5 von der SPD. In der CDU gab es Stimmen, Schnieder habe der SPD zu viele Zugeständnisse gemacht, obwohl die Sozialdemokraten bei der Wahl fast 10 Prozentpunkte verloren hatten. So behält die SPD beispielsweise das Finanzministerium. Der CDU war es vor allem wichtig, den Sozialdemokraten das Bildungsressort abzunehmen. Als neue Bildungsministerin wurde heute mit Ute Eiling-Hüttig eine Politikerin aus Bayern vereidigt. Dafür trat die CSU-Politikerin vor wenigen Tagen eigens in die rheinland-pfälzische CDU ein. Einige SPD-Minister der alten Ampelregierung bleiben Teil der neuen Koalition. Sie und alle Abgeordneten sollen helfen, das Vertrauen in die Demokratie zu stärken, so der neu gewählte Landtagspräsident Matthias Lammert von der CDU.
7: In diesem Hohen Hause ist Platz für hartes Ringen um den richtigen politischen Weg. Aber es ist kein Platz für Verfassungsfeindlichkeit, Menschenverachtung oder irgendeine Form von Extremismus.
5: Dieses Vertrauen wurde bereits bei der Wahl von Lammerts Stellvertretern auf die Probe gestellt. Die AfD hatte beantragt, der Landtag solle sich auf einen Vizepräsidenten beschränken. Der parlamentarische Geschäftsführer Damian Lohr.
8: Wir leben in einer wirtschaftlich angespannten Zeit. Viele Menschen haben Probleme, ihr Leben zu finanzieren. Dementsprechend appelliere ich dafür, einen Vizepräsident zu wählen.
5: Als die Mehrheit jedoch für 3 Stellvertreterposten stimmte, erhob auch die AfD Anspruch auf einen der Posten. Allerdings ging sie dabei leer aus. Als einzige Oppositionsfraktion sind im Landtagspräsidium nun die Grünen vertreten. Das Beispiel macht deutlich, für Schnieder und seine CDU wird es nach 35 Jahren in der Opposition nicht einfach, ein Land in bewegten Zeiten zu regieren. Die AfD tritt selbstbewusst auf und die mitregierende SPD muss sich erst noch in die Rolle des Juniorpartners finden. Dass das alles nicht leicht wird, weiß auch Gordon Schnieder.
6: Ich werde Ministerpräsident aller Rheinland-Pfälzerinnen und Rheinland-Pfälzer sein. Auch derjenigen, die heute mit Skepsis auf diese Wahl blicken.
4: Wir wollen Gordon Schnieder jetzt noch ein bisschen genauer kennenlernen. Er hat Susanne Stichler in den ARD-Tagesthemen ein Interview gegeben und sie hat ihn als erstes gefragt, wie sehr es ihn getroffen hat, dass 8 Stimmen aus seiner Koalition bei seiner Wahl gefehlt haben.
6: Ich bin mit einer überwältigenden Mehrheit gewählt worden. Es war eine große, eine breite Mehrheit. Das zählt und darüber bin ich sehr froh.
9: Ist es ein Dämpfer oder doch nur ein Schönheitsfehler?
6: Nein, es sind 2 ganz große Fraktionen, die hier in die Koalition gehen. Das sind deutliche Mehrheiten. Da mag es den einen oder anderen oder die andere geben, die sich da vielleicht andere Gedanken gemacht hat. Aber es ist immer noch eine große, stabile Mehrheit und das macht mich froh.
9: Ihr Koalitionsvertrag trägt den Titel Gemeinsame Verantwortung. Verantwortung mit einer SPD, die 35 Jahre in Rheinland-Pfalz regiert hat. Wie bringen Sie der SPD jetzt bei, dass Sie jetzt der Chef sind?
6: Also wir haben die letzten Wochen sehr vertrauensvoll miteinander gearbeitet. Wir kommen aus zwei verschiedenen Rollen. 35 Jahre Opposition bei der Christdemokratie, 35 Jahre regierungsanführend bei der Sozialdemokratie. Dieses Rollenverständnis muss man dann kennen, aber dann haben wir uns sehr zügig zusammengesetzt. Wir haben sehr vertrauensvoll gearbeitet während der Sondierungsphase, aber auch während der Zeit, um den Koalitionsvertrag dann zu verhandeln. Es ist nichts nach draußen gedrungen. Das ist genau das Vertrauen, auf dem ich aufbauen will. Ich bin der Ministerpräsident, die Ministerinnen und Minister sind vereidigt und wir können jetzt endlich ans Arbeiten kommen. Und ich bin zutiefst davon überzeugt, dass wir eine gute Arbeit gemeinsam in die Verantwortung für dieses Land bringen.
9: Das ist ganz interessant. Sie setzen auf Vertrauen, sagen Sie immer wieder, auf Geschlossenheit. Konflikte müsse man hinter verschlossenen Türen austragen. Hat der Bundeskanzler schon angerufen, um von Ihnen zu lernen?
6: Der Bundeskanzler hat heute Morgen schon vor 8 angerufen und mir einen schönen Tag gewünscht. Und er hat auch nach der Wahl nochmal geschrieben aus dem Bundesvorstand heraus und hat gratuliert. Wir sind hier in Rheinland-Pfalz und es geht mir darum, dass wir eben in dieser vertrauenswürdigen Art miteinander arbeiten, dass wir hier nicht den Eindruck erwecken, als würden wir uns öffentlich zanken. Das haben wir auch bis jetzt nicht getan. Wir haben auch nicht in jedem Punkt Übereinstimmung. Aber da muss man dann eben politisch ringen, politisch um den richtigen Kurs streiten. Koalition bedeutet auch Kompromiss. Das ist bisher sehr gut gelungen. Und ich bin der festen Überzeugung, wir werden das auch so in die nächsten Wochen und Monate tragen.
9: Ja, das sagt ja auch die Bundesregierung. Aber warum sollte das mit der Geschlossenheit bei Ihrer schwarz-roten Koalition also besser klappen als im Bund?
6: Weil wir es in den letzten Wochen genauso gezeigt haben. Zum Leidwesen vieler draußen, auch der geneigten Presseöffentlichkeit, ist eben nichts nach draußen gedrungen. Das heißt, wir konnten uns schon aufeinander verlassen. Es sind weder Themen nach draußen gespielt worden, noch wusste man, wo wir uns treffen, noch ist über Personal spekuliert worden. Und das ist schon eine Zusammenarbeit, auf die ich sehr stolz bin, über die ich, genau wie mit die Kolleginnen und Kollegen der SPD, froh sind. Und das zeichnet uns jetzt auch in den letzten Wochen aus. Und so gehen wir auch in die nächsten Monate.
9: Es hat viele überrascht. Ihre Bildungsministerin Ute Eiling-Hüthing kommt aus Bayern, saß für die CSU im Landtag, ist jetzt in die CDU eingetreten. Brauchen Sie bei der Bildung Nachhilfe aus Bayern?
6: Bildung war das wichtige Thema im Wahlkampf und ich bin froh und dankbar, dass ich aus dem Bundesland, was wirklich bildungspolitisch an der Spitze steht und nicht erst seit gestern, sondern seit langer Zeit, da eine solche starke Persönlichkeit gewinnen konnte, die hier bereit ist, nach Rheinland-Pfalz zu kommen, die bereit ist, in meinem Kabinett sich für die Bildung hier in Rheinland-Pfalz einzusetzen. Und da bin ich, wie gesagt, sehr froh und dankbar, dann mit Frau Dr. Eiling-Hüthing hier eine solche Persönlichkeit dann auch wirklich gewinnen zu können.
9: Sie sind seit heute im Amt. Was packen Sie als Erstes an?
6: Wir haben einen Koalitionsvertrag von über 100 Seiten, der alle Themen bespricht, auf die wir uns als Koalition in den nächsten Monaten und Jahren in dieser Legislaturperiode, auf welchen Weg wir dort gehen wollen. Jetzt sind die Ministerinnen und Minister auch im Amt und die sind jetzt auch aufgefordert, genau in die Umsetzung dieses Vertrages zu gehen, sei es in der Gesundheitspolitik, sei es in der Bildungspolitik, sei es bei der inneren Sicherheit. Wir haben alle Themen dort deutlich beschrieben, den Weg haben wir beschrieben und jetzt heißt es, in die Umsetzung gehen. Da müssen wir gar nicht ein Thema gegen das andere ausspielen, sondern jedes Ressort ist gefordert, sich jetzt dort auf den Weg zu machen.
9: Ihr älterer Bruder Patrick Schnieder ist ja Bundesverkehrsminister, wissen wir alle, saß heute auf der Zuschauertribüne des Landtags, als Sie gewählt wurden. Welchen Tipp hat er Ihnen für Ihr Amt gegeben?
6: Wir haben uns gegenseitig noch keine Tipps gegeben, sondern wir sind gegenseitig stolz, so wie alle unsere oder wir Geschwister untereinander, auf das, was die anderen jeweils erreicht haben, was sie auch geleistet haben. Wir telefonieren häufig und wir schreiben uns häufig Nachrichten, wenn es um politische Inhalte geht, die dann Rheinland-Pfalz betreffen oder wo dann auch Berlin anders unterstützen kann. Das sind Punkte, über die wir reden, aber wir brauchen oder geben uns gegenseitig jetzt keine Tipps, wie das in so einem Amt läuft. Da ist jeder groß genug und geht da auch seinen eigenen Weg.
9: Ihr bislang einziges politisches Amt war Ortsbürgermeister von Ihrem Heimatort Birresborn. Was aus dieser Zeit hilft Ihnen jetzt als Ministerpräsident?
6: Ja, ich bin in dem kleinen Dorf aufgewachsen, etwa 1000, 1100 Einwohner, bin da groß geworden, war dort im Gemeinderat und war dort Ortsbürgermeister. Wir sprechen die gleiche Sprache, alle kennen sich, sie können sich da nicht verstellen. Da gilt noch das Wort und da zählt der Handschlag noch. Und da ging es mir schon als Ortsbürgermeister immer darum, zu schauen, wie ich das Leben der Menschen in der Gemeinde verbessern kann. Das war auch mein Wille, als ich im Kreistag über 20 Jahre war, das Leben der Menschen in meiner Heimatregion zu verbessern. Und jetzt möchte ich daran arbeiten, das Leben für die Rheinland-Pfälzerinnen und Rheinland-Pfälzer zu verbessern.
4: Sagt Gordon Schnieder, der neue Ministerpräsident von Rheinland-Pfalz, im ARD-Tagesthemen-Interview.

Gleich ist es 16:45 am frühen Dienstagmorgen. Ich habe die aktuellen Wetterdaten für Sie. Berlin bedeckt bei 9 Grad, Bremen meldet neblige 6 Grad, Frankfurt am Main stark bewölkt bei 7 Grad, Dresden auch stark bewölkt bei 11. Hamburg dunstig bei 10 Grad, Hannover meldet Nebel bei 5 Grad, Kiel dunstig bei 10 Grad, Köln auch dunstig bei 5 Grad. Leipzig klarer Himmel bei 9 Grad, München meldet Nieselregen bei 9 Grad, Rostock bedeckter Himmel bei 10 Grad und Stuttgart, da hat sich der Nebel aufgelöst, der Frühnebel bei 7 Grad. Und so geht's heute weiter mit dem Wetter. Es ist erst heiter, später gibt's dann aber Schauer oder Gewitter. Das Ganze heute bei Höchstwerten zwischen 13 und 21 Grad. Morgen am Mittwoch dann wechselhaftes Schauerwetter bei 16 bis 22 Grad. Und am Donnerstag Schauer und Gewitter, gebietsweise aber auch mal freundlich. Und es wird noch ein bisschen wärmer am Donnerstag bei Höchstwerten zwischen 16 und 26 Grad.

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1: Viel Pomp und viele große Worte. Es ist noch gar nicht lange her, da hat China US-Präsident Donald Trump empfangen wie einen König. Chinas Staatschef Xi Jinping und Trump hatten dann ihre Ergebnisse des Gipfeltreffens gepriesen, ohne diese aber konkreter zu benennen. Heute nun reist Russlands Präsident Putin für 2 Tage nach Peking. Offizieller Anlass: der Vertrag über gute Nachbarschaft, Freundschaft und Zusammenarbeit zwischen Russland und China, den es nun seit 25 Jahren gibt. Unterschrieben hatte diesen Vertrag damals Putin selbst. Was er heute von China will, berichtet Lilia Becker.
2: 4 Jahre militärische Spezialoperation. Schrumpfende Wirtschaft, vermehrt ukrainische Drohnen am russischen Himmel und ein schwindender Rückhalt in der Bevölkerung. Wenn Wladimir Putin heute in Peking landet, kommt er als jemand, der etwas braucht. Schon vor Tagen hat Kreml-Sprecher Dmitri Peskow klargemacht, worum es bei den Gesprächen gehen soll.
3: Die Tagesordnung ist klar. In erster Linie handelt es sich um unsere bilateralen Beziehungen, um diese besonderen Beziehungen einer privilegierten strategischen Partnerschaft. Ein beträchtliches Volumen an Handels- und Wirtschaftskooperationen, das stetig über 200 Milliarden Dollar beträgt.
2: 200 Milliarden Dollar Handel. Die chinesische Zollverwaltung beziffert ihn für das Jahr 2025 sogar auf 228 Milliarden. Das ist rund 1/3 des gesamten russischen Außenhandelsumsatzes. Andersrum sind es nur rund 5%, also weitaus geringer. Russland verkauft an China überwiegend Erdöl. Um Geschäfte im Bereich Energie wird es vermutlich auch bei diesem Treffen gehen. Putin selbst kündigte Anfang Mai einen Durchbruch an, ohne Details zu nennen.
4: Wir sind uns weitgehend einig, einen ernsthaften, sehr bedeutenden Schritt nach vorne in der Zusammenarbeit im Gas- und Ölsektor machen zu wollen. Einen sehr ernsthaften Schritt.
2: Gazprom und der chinesische Staatskonzern CNPC haben im vergangenen September eine Absichtserklärung für eine weitere Pipeline unterzeichnet, Sila Sibiri 2, auf Deutsch Kraft Sibiriens. Weitere 50 Milliarden Kubikmeter Gas pro Jahr sollen durch die Mongolei nach China fließen. Das ist fast die Menge, die Russland einst durch die zerstörte Nord Stream Pipeline nach Europa lieferte. Doch die Pipeline kommt laut Branchenexperten frühestens 2032, 5 Jahre nach dem geplanten EU-Importstopp. Um diese Lücke zu schließen, muss Russland dringend nach Lösungen suchen. Politisch will Russland in Peking vermutlich eines: erfahren, was Donald Trump mit Xi Jinping vereinbart hat. Kreml-Sprecher Dmitri Peskow sagt das offen.
4: Im Rahmen der bevorstehenden bilateralen Kontakte zwischen Russland und China wird es eine gute Gelegenheit geben, Ansichten über das Treffen auszutauschen, das die Chinesen mit den Amerikanern hatten. Wir hoffen auf Informationen aus erster Hand, wenn wir in China sind.
2: Eine echte Allianz, militärisch oder gar eine Vermittlerrolle im Krieg, wird Russland aus Peking aber kaum bekommen, sagte russische Sinologe Alexei Chigadaev gegenüber dem kritischen YouTube-Kanal Живой
5: Гвоздь. Es gibt die BRICS, es gibt die Shanghai-Organisation für Zusammenarbeit, beide gehen auseinander.
4: Ohne diese Strukturen bleibt nur ein großes China und ein relativ großes Russland.
2: Was Russland von China will, scheint klar. Geld, einen Markt für sein Gas und politische Rückendeckung. Was es bekommen wird, ist offen. Es sollen etwa 40 Dokumente unterzeichnet werden. Was der Inhalt sein wird, ist noch unklar. Sicher ist nur eines: an diesem Tisch sitzt Putin nicht als gleichberechtigter Partner, sondern als einer, der etwas braucht, sozusagen als Juniorpartner, der er einst nicht war.
1: Ozempic, Mounjaro, Wegovy. Der vermeintlich kurze Weg zur schlanken Figur hat exotische Namen. Abnehmen ganz ohne Schwitzen auf dem Stepper und ohne Zurückhalten in der Kantine bei der Currywurst. So einfach ist es aber auch mit der Abnehmspritze nicht. Da waren sich Fachleute und Publikum in der Sendung Mitreden, Deutschland diskutiert, weitgehend einig. Aber wer sollte eigentlich die Kosten tragen? Übergewichtige Patienten oder die Gesellschaft, die am ungesunden Lebensstil eine Mitschuld trägt? Abnehmspritze, Heilmittel oder teurer Trend? Das war das Thema gestern bei Mitreden Deutschland diskutiert. Oder Tischewski fasst die Diskussion zusammen.
6: Wer mit Übergewicht kämpft, kennt sie oft alle. Diäten, Ernährungskonzepte und Sportprogramme, mit denen die Pfunde purzeln sollen. Was aber, wenn sie es nicht tun? Vor allem für Diabetiker können die sogenannten Abnehmspritzen dann eine wahre Offenbarung sein.
7: Also ich nehme die Spritze jetzt seit 2 Monaten. Ich habe bei 150 Kilo angefangen, habe das dann erstmal selber probiert mit Ernährungsreduktion und FDH und sowas. Was kaum geklappt hat, war dann bei 140 und mit der Spritze habe ich jetzt 9,5 Kilo fast abgenommen in 2 Monaten.
8: Die Kassen sollten aus meiner Sicht sowieso die Leistungen bezahlen, die für Menschen mit irgendwelchen Problemen gut sind und notwendig. Und ich bin selber ganz großer Fan. Ich bin Typ-2-Diabetiker. Da habe ich 3 Monate mir das Zeug gekauft, habe in der Zeit massiv mein Sportprogramm hoch und habe im Schnitt im Monat 10 Kilo abgenommen.
6: In Fällen von Zuckerkrankheit übernehmen die Krankenkassen die Kosten für die Abnehmspritzen. Alle anderen Patienten müssen bislang tief in die Tasche greifen. Nicht nur die hohen Preise sprechen aus Sicht einiger Anrufer auch klar gegen die Spritze.
9: Ich habe in meinem Bekanntenkreis auch Mädels, die das machen, aber aus optischen Gründen. Und ich frage mich halt, was ist mit den Nebenwirkungen über viele Jahre? Wir wissen doch jetzt wahrscheinlich auch noch gar nicht, wie sich das dann in ein paar Jahren auswirkt, gesundheitlich bei denen, die sich jetzt davon so abhängig gemacht haben.
10: Warum haben wir so viele Übergewichtige? Warum war das früher nicht so? Da müsste man doch ansetzen. Wir sind eine fette Gesellschaft, wo es alles zu jeder Zeit an jedem Ort gibt. Die haben keine Bewegung mehr. Ich nehme mich da nicht aus. Mein Fahrrad steht zu Hause. Ich fahre mit dem Auto einkaufen.
6: Daniela Kielkowski behandelt als Ernährungsmedizinerin seit etwa 10 Jahren Diabetiker auch mit der Abnehmspritze. Für sie immer eine vorübergehende, keine lebenslange Lösung.
11: Man muss einfach auch ehrlicherweise sagen, der Körper gewöhnt sich dran. Es gibt auch Menschen, die haben irgendwann die Höchstdosis der Spritze immer noch nicht das Normalgewicht erreicht. Und ich habe natürlich auch Patienten, die selbst unter Spritze wieder anfangen, Fett aufzubauen.
6: Serda Dennis klärt in seinem Podcast Fettucation zum Thema Übergewicht und Abnehmen auf. Aus seiner Sicht ein gesellschaftliches Problem, das auch gemeinsam gelöst werden müsste.
12: Wir reden von über 60% der Bevölkerung, die das Thema betrifft. Das ist die Mehrheit. Wenn wir es jetzt demokratisch betrachten, lassen Sie uns doch diese Entscheidung demokratisch auch abstimmen. Ich glaube, dann wird es sehr schnell eindeutig ausfallen, wer diese Kosten oder wie sich diese Kosten zu teilen haben.
6: Viel zu häufig allerdings werde das Problem auf einzelne Betroffene abgewälzt, kritisiert Dr. Dennis Ballwieser, Chefredakteur der Apothekenumschau und selbst Nutzer der Abnehmspritze. Patienten würden in einer gesundheitlich kritischen Situation alleingelassen.
13: Wir sind ernährungsmedizinisches Entwicklungsland in Deutschland und wir haben kein Konzept, wie wir die Menschen da versorgen. Schon gar nicht in der gesetzlichen Krankenversicherung, wo fast 90% unserer Menschen versichert sind und versorgt werden sollten.
6: Langfristig braucht es Wissen über Ernährung und Gesundheit und viel Disziplin, um einmal erreichte Ergebnisse langfristig zu halten. Daran ändert auch die Abnehmspritze nichts, so die Experten. Idealerweise sollte sie den Kampf gegen das Übergewicht wirksam unterstützen. Ersetzen könne sie ihn nicht.
1: Abnehmspritze, Heilmittel oder teurer Trend? Das war die Frage bei unserer Mitmachsendung Mitreden Deutschland diskutiert gestern Abend. Oda Tischewski hat einige Highlights der Diskussion für uns zusammengetragen.
14: Sport.
15: Mit Moritz Kühn und der Eishockey-Weltmeisterschaft, da läuft es für das deutsche Team bislang überhaupt nicht rund. Drittes Vorrundenspiel, dritte Niederlage. Gegen Gastgeber und Mitfavorit Schweiz gab es eine 1:6 Pleite vor den Augen unseres Reporters Burkhard Hupe.
16: 26 Spielminuten war in Zürich alles in Ordnung für die deutsche Eishockey-Nationalmannschaft. Es stand 0:0, Deutschland war gut im Spiel, hatte ein Powerplay, traf den Pfosten. Und dann im Gegenzug die Schweizer in Unterzahl erfolgreich. Das erste Tor für den WM-Gastgeber. Und danach brach Deutschland komplett auseinander. Die Tore fielen fast im Minutentakt. Innerhalb von nur 12 Minuten 5 Tore für die Schweizer. 5:0 die Führung für die Eidgenossen nach 40 Minuten im letzten Abschnitt. Ließen es dann die Schweizer sehr viel ruhiger angehen. Erhöhten durch André Ghetto noch auf 6:0. André Ghetto zweifacher Torschütze an diesem Abend. Ehe Frederik Tiffels dem Berliner in seinem 100. Länderspiel wenigstens noch der Ehrentreffer zum 1:6 gelang.
15: Ja, weiter geht's am Mittwoch gegen die USA. Sieht nicht gut aus für die DEB-Auswahl. Tabellenvorletzter in der Vorrunde, also Platz 7. Nur die besten 4 Mannschaften schaffen den Sprung ins Viertelfinale und das war eigentlich das Ziel. Das kurzfristige Ziel von den Basketballern aus Bonn und Würzburg lautet, das Halbfinalticket für die Playoffs lösen. Aber nur ein Team kann es schaffen, denn diese beiden treffen in der Playoff-Viertelfinalserie aufeinander. Und nach dem zweiten Spiel ist alles wieder offen, denn die Baskets Bonn haben ausgeglichen, Peter Schulz.
14: Der vierte der Hauptrunde siegte mit 88-81. Damit steht es in der Best-of-Five-Serie unentschieden 1-1. Zwei Tage nach der 54-69 Auftaktniederlage zeigten sich die Bonner vor allem offensiv stark verbessert, hatten zunächst aber Probleme mit der Defensive. Zur Halbzeit führten die Gäste aus Würzburg mit 43-41. In der zweiten Hälfte drehten die Bonner auf und führten zwischenzeitlich sogar mit 12 Punkten. Joel Aminu war mit 16 Punkten bester Werfer für die Hausherren. Für die Würzburger, die die Hauptrunde auf Platz 5 beendeten, kam Markus K. auf 20 Zähler.
15: Kurz vor dem Halbfinaleinzug steht Bamberg. Die Baskets haben auch das zweite Spiel der Viertelfinalserie gegen Ulm gewonnen, und zwar mit 90-87. Damit fehlt Bamberg nur noch ein Sieg für den Einzug in die nächste Runde. Große Glücksgefühle in Elversberg. Die Fußballer der 13.000 Einwohnerstadt haben am vergangenen Wochenende den Aufstieg klargemacht und durften nun erneut feiern. Nicht im Stadion, sondern auf dem Rathausvorplatz vor mehr als 6.000 Fans. Thomas Wollscheid war bei der Party dabei.
17: Die Vereinshymne mit dem Refrain 2023 an einem Tag im Mai, dem Tag, als die SV Elversberg in die zweite Liga aufgestiegen ist, wird geändert werden müssen. 2026 an einem Tag im Mai wird es dann heißen, genau genommen am 17. Mai. Denn an diesem Tag hat die SV Elversberg Fußballgeschichte geschrieben. Kein Verein in der langen Geschichte der Bundesliga war kleiner. Kein Verein hatte ein kleineres Stadion und kein Verein hat einen geringeren Etat. Aber feiern können die Elversberger wie die ganz Großen. Rund 6.000 Menschen auf dem Rathausplatz der 13.000 Einwohnergemeinde Spiesen-Elversberg verwandelten das Dorf in eine Feiermeile, die auch Trainer Vincent Wagner begeisterte.
18: Es gibt schlechtere Dinge, würde ich sagen, als dass die Leute einen mögen, Fotos, Autogramme wollen. Demzufolge versuchen wir, die Leute zu bedienen, in dem Sinne, dass wir sie glücklich machen, indem wir die Unterschriften geben.
17: Wagner macht jetzt erstmal Urlaub. Für den neuen Sportvorstand Christian Weber aber beginnt die Arbeit. Es gilt, die Mannschaft für die Bundesliga aufzustellen. Finanzielle Wagnisse wird der Verein dabei nicht eingehen. Er will und wird weiter auf Talente setzen und hofft dabei auf einen ähnlichen Erfolg wie in der zweiten Liga.
15: Ja, was für eine unglaubliche Geschichte. Die SV Elversberg hat vor gerade einmal 5 Jahren noch vor 400 Zuschauern in der Regionalliga gekickt und spielt nun kommende Saison gegen zum Beispiel den FC Bayern München, Borussia Dortmund, den VfB Stuttgart und Bayer Leverkusen.
19: Tja, da müssen bestimmt noch ein paar extra Bratwurstbuden aufgestellt werden. Das war der Sport mit Moritz Kühn.
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20: Um 5.29 Uhr mit Ronald Lessig. Von heute an können Privathaushalte die neue staatliche E-Auto-Prämie beantragen. Das Portal dafür soll am Vormittag freigeschaltet werden. Je nach Automodell, Haushaltsgröße und Einkommen gibt es für den Kauf oder das Leasing eines Elektroautos oder eines Plug-in-Hybrids 1.500 bis 6.000 Euro. Die Prämie gilt rückwirkend für Autos, die seit dem 1. Januar dieses Jahres zugelassen wurden. Der Energiekonzern Uniper war während der Energiekrise 2022 verstaatlicht worden. Jetzt leitet die Bundesregierung den Wiederverkauf ein, berichtet die Süddeutsche Zeitung. Aus der Nachrichtenredaktion Pascal Küpper.
21: Aktuell gehören 99,1% der Unternehmensanteile dem Bund. Er hatte Uniper für 13,5 Milliarden Euro fast komplett übernommen und damit vor der Pleite gerettet. Bis 2028 muss der Bund die Anteile aber auf 25% plus eine Aktie zurückfahren. Das ist eine Auflage der EU-Kommission. Nach Angaben der Süddeutschen Zeitung ist das genaue Konzept dafür jetzt fertig. Geplant ist demnach, Aktienpakete an langfristig orientierte Investoren zu verkaufen. Aber auch eine Börsenplatzierung von Uniper-Aktien sei denkbar. Der Konzern beliefert unter anderem mehr als 1.000 Stadtwerke und Industriebetriebe mit Erdgas.
20: Dem deutschen Wald geht es unverändert schlecht. Das dürfte sich auch in der Waldzustandserhebung des letzten Jahres widerspiegeln, die Bundeslandwirtschaftsminister Rainer heute vorstellen will. Aus Berlin, Anne-Kathrin Mellmann.
2: Zu schaffen machen den Bäumen Trockenheit, Hitze und Schädlinge wie der Borkenkäfer. Besonders von Schäden betroffen sind Fichten, Kiefern, Buchen und Eichen. Nur noch jeder fünfte Baum gilt als gesund. Das belegen auch Satellitendaten des Deutschen Zentrums für Luft- und Raumfahrt. Zwischen 2017 und 2024 gingen danach etwa 900.000 Hektar Wald verloren. Besonders stark schrumpfen Wälder im Harz, Südwestfalen, im Südosten von Thüringen und in der Grenzregion von Sachsen zu Tschechien. Für die Waldzustandserhebung werden unter anderem die Baumkronen untersucht und erfasst, wie stark sie Blätter oder auch Nadeln verloren haben. Die Bundesregierung leitet von den Daten ab, was getan werden muss, um den Wald zu schützen.
20: In Görlitz in Sachsen ist ein Mehrfamilienhaus eingestürzt. Laut Polizei sind drei Menschen nicht erreichbar. Es könnte sein, dass sie im Gebäude waren, als es in sich zusammenfiel. Ob Menschen unter den Trümmern sind, ist auch nach Stunden unklar. Neben Polizei, Feuerwehr und Katastrophenschutz ist eine Hundestaffel im Einsatz. Die Polizei hält als Ursache eine Gasexplosion für möglich. Das Wetter in Deutschland. Tagsüber nach Nebelauflösung heiter, später einzelne Schauer oder Gewitter bei bis zu 13 Grad in der Eifel und 21 Grad in Berlin. Am Mittwoch wechselhaftes Schauerwetter bis 22 Grad und am Donnerstag Schauer und Gewitter bis 26 Grad. Das waren die Nachrichten.
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19: Die Autobahn 1 Dortmund Richtung Köln ist zwischen Wermelskirchen und Burscheid nach einem LKW-Unfall immer noch gesperrt. A2 Richtung Hannover. Zwischen Irxleben und Alsleben gibt's Stau oder stockenden Verkehr an einer Baustelle. Es dauert 20 Minuten länger für Sie. A4 Görlitz Richtung Dresden. Am Grenzübergang Ludwigsdorf 2 Kilometer Stau bei der Einreise. Es dauert auch 20 Minuten länger deshalb. Die A9 München Richtung Nürnberg ist zwischen Ingolstadt Süd und Ingolstadt Nord nach einem Unfall noch bis heute Mittag um 12 gesperrt. Solange nehmen Sie bitte die Umleitung, das ist für Sie die U39. A28 Oldenburg Richtung Bremen. Im Dreieck Stur ist die Überleitung zur Autobahn 1 Richtung Bremen nach einem Unfall bis ca. 20 Uhr gesperrt. Die A81 Schaffhausen Richtung Singen ist zwischen Gottmadingen und Hilzingen wegen einer Baustelle im Heilsbergtunnel noch bis 6 Uhr gesperrt. Solange werden sie dort umgeleitet. Und A111, Autobahnzubringer Hamburg, in Höhe Saatwinklerdamm sind die Ampeln außer Betrieb. Das war's vom Verkehr. Gute Fahrt.
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19: Heute mit Carsten Thiele. Schönen guten Morgen wünsche ich Ihnen. Der Fachkräftemangel, der betrifft nicht nur die Pflege, die IT, die Schulen oder das Handwerk. Nein, Fachkräftemangel betrifft auch die Gastronomie. Viele Kräfte in den Restaurants kommen mittlerweile aus dem europäischen Ausland, aber auch aus Ländern, die weiter weg sind. Vietnam zum Beispiel. Über Vermittlungsagenturen kommen die Vietnamesen als Azubis ins Land. Aber das läuft nicht immer sauber. Die Azubis haben für die Vermittlung sehr, sehr viel Geld gezahlt und werden leicht ausgebeutet. Isabel Pogner berichtet über diese Probleme, aber auch über das positive Beispiel der jungen Vietnamesin Kiyu.
3: Der Landgasthof Krug in Mittelfranken. Hier wird Kiyu eine Ausbildung in der Gastronomie machen. Ihre neue Chefin heißt Sandra Braun.
5: Hallo Kiyu, bist du gut angekommen?
22: Ja.
5: Ja?
3: Sandra Braun sieht die Vermittlung über die Agenturen eigentlich kritisch.
5: Das ist halt unser Problem. Die Arbeit ist da, es muss gemacht werden. Wir sind auf Zuwanderung in dem Sektor angewiesen.
3: Deshalb gibt sie dem System einmal eine Chance und testet es selbst. Denn oft klappt die Vermittlung gut, aber nicht immer. Bei Vân Anh lief viel schief. Sie heißt eigentlich anders, will aber anonym bleiben. Sie hat 6.500 Euro an eine Agentur gezahlt. Dafür hat ihre Familie einen Kredit aufgenommen. In Deutschland kam sie für ihre Ausbildung in einen asiatischen Billigimbiss.
23: In meinem Betrieb hatte ich nur einen Tag in der Woche frei. Ich musste 12 Stunden arbeiten und hatte nur so 15 bis 20 Minuten Pause.
3: Für Vân Anh ist das eine Zwickmühle. Einfach kündigen geht nicht so leicht, denn sie muss ja das Geld für den Kredit an ihre Familie zurückzahlen. Bricht sie die Ausbildung ab, wäre die Familie pleite. Vân Anh hat schließlich Menschen gefunden, die ihr geholfen haben. Inzwischen arbeitet sie in einem Betrieb, der sie gut behandelt. Doch sie ist nicht die Einzige, die solche Erfahrungen gemacht hat. Den Behörden und Gewerkschaften sind die Probleme bekannt. Die Azubis zahlen eine Menge Geld für ihre Ausbildungsverträge und werden manchmal als billige Arbeitskräfte missbraucht. Für Laura Savelsberg von der Gewerkschaft Nahrung, Genuss, Gaststätten ist jeder Einzelfall zu viel.
4: In der Art und Weise, wie es aktuell passiert und wie es ausgenutzt wird, kann man das Ganze nicht reguliert nennen und geht zum Teil auch tatsächlich in Richtung Menschenhandel.
3: Von rund 30 Agenturen antwortet nur eine Handvoll auf eine BR-Anfrage. Sie klagen über ihre unseriösen Kollegen und wünschen sich unter anderem eine staatliche Zertifizierung.

0: es wieder mehr Existenzgründungen. Das meldet die staatliche Förderbank KfW, die heute ihren aktuellen Gründungsmonitor vorstellt. Heidi Radwilas berichtet.
1: In Deutschland wird mehr gegründet. Allerdings merkt Innovations- und Gründungsforscherin Hanna Hottenrott vom Zentrum für europäische Wirtschaftsforschung etwa mit Blick auf den KfW-Gründungsmonitor an.
2: Ungefähr 70% derjenigen, die dort gesagt haben, dass sie ein Unternehmen gegründet haben oder eine Existenz gegründet haben, tun das im Nebenerwerb. Ein Hauptmotiv ist da auch zum Beispiel zusätzliches Einkommen zu generieren. Und das steht natürlich schon auch im Zusammenhang mit gestiegenen Lebenshaltungskosten und der Arbeitsmarktlage insgesamt.
1: Eine Notlösung quasi, die meist nicht darauf ausgelegt ist, zu expandieren, Arbeitsplätze zu schaffen. Solche Gründungen sozusagen in größerem Stil mit eigener Rechtsform, Handelsregistereintrag und dem Wunsch nach Wachstum nehmen ebenfalls zu, aber nur leicht. Kein Wunder. Selbst wer eine absolut überzeugende Idee hat, hat teils Schwierigkeiten, Wagniskapitalgeber zu finden, beobachten Experten. Obwohl die Politik zum Beispiel Start-ups seit 2024 den Zugang zum Kapitalmarkt erleichtert. Forscherin Hanna Hottenrott sagt,
2: da gibt es zwar aktuelle Bestrebungen der Bundesregierung, Fonds oder Gelder bereitzustellen, aber da gibt es nach wie vor eine größere Lücke in der verfügbaren Finanzierung.
1: Und nicht nur das. Lutz Stenvers hat 2019 gemeinsam mit seinem Vater die Firma MTEX gegründet, bietet spezielle Teleskope und Präzisionsantennen für Wissenschaft, Raumfahrt und Satellitenkommunikation. Hat etliche Preise gewonnen, rechnet dieses Jahr im Vergleich zu 2025 mit einer Verdopplung des Umsatzes auf rund 17 Millionen Euro. Er sagt, es brauche nicht nur bei den potenziellen deutschen Gründern mehr Mut, sondern auch bei den Auftraggebern.
3: Ich muss gestehen, dass wir gerade bei MTEX als Beispiel dadurch gewachsen sind, dass wir Aufträge aus dem Ausland hatten. Also insbesondere die Amerikaner sind da viel mutiger, auch an junge, neu gestartete Firmen Aufträge zu vergeben in den höheren Millionenbereich.
1: Von Europa könne er das nicht behaupten.
3: Da wird eher, wie es auch bei uns geschehen ist, am Anfang immer gesagt, ah, ihr seid viel zu klein, ihr seid gerade erst ein Startup, was gerade gegründet ist. Da könnt ihr solche Aufträge gar nicht abwickeln und übernehmen.
1: Lutz Stenvers wünscht sich, dass auch öffentliche Aufträge an junge, auch mittelständisch geprägte Firmen vergeben werden. Holger Schmieding, Chefvolkswirt bei der Berenberg Bank, betont, die für die deutsche Volkswirtschaft so wichtigen Innovationen kommen bei weitem nicht nur von neu gegründeten Unternehmen.
4: Viele Innovationen bei uns kommen aus dem Mittelstand, finden also in bestehenden Firmen statt, die sich dann eine neue Marktnische suchen. Also für den wirtschaftlichen Ausblick ist für uns genauso wichtig, neben wir brauchen ein gutes Fundament für neue Unternehmen, dass die bestehenden Unternehmen, gerade die kleinen und mittleren Unternehmen, sich bei uns wohlfühlen.
1: Und ihre Innovationen dann auch in Deutschland umsetzen wollten.
0: Mehr Gründungen in Deutschland. Heidi Radwilas berichtete für die ARD-Infonacht. Im September sind Landtagswahlen in Sachsen-Anhalt. Die AfD liegt dort in den aktuellen Umfragen klar vorn, sodass sie ab September erstmals ein Bundesland regieren könnte. Was würde sich dann ändern, zum Beispiel in der Bildung? Ein paar Pläne stehen da schon fest. Die AfD will die Schulpflicht abschaffen und Lehrpläne umschreiben. Das könnte Folgen haben. So gravierend, dass sich dann die Frage stellt, ob das Abitur aus Sachsen-Anhalt in anderen Bundesländern überhaupt anerkannt wird. André Seifert berichtet.
5: Die Zukunft in sachsen-anhaltischen Schulen sieht laut AfD-Regierungsprogramm so aus. Im Unterricht sollen klassische Inhalte wie Rechnen, Lesen und Schreiben mehr Gewicht bekommen. Ein Fokus will die AfD auf das Deutsche Reich legen. Die Schüler sollen noch mehr Sport treiben, Heimatkunde und Russisch lernen und nach Russland zum Schüleraustausch fahren. So steht es im Programm, für das der bildungspolitische Sprecher der AfD, Hans-Joachim Tillschneider, verantwortlich ist. Die Schulpflicht soll abgeschafft werden.
6: Also wir planen nicht mehr und nicht weniger als den Familien, die das können und wollen, die Erlaubnis zu geben, ihr Kind zu Hause zu unterrichten.
5: Im AfD-Programm finden sich noch mehr Ideen für den Schulalltag. Private Wachdienste sollen in Schulen für, Zitat, Recht und Ordnung sorgen. Für Fehlverhalten von Lehrern soll es eine Beschwerdestelle geben und Behinderte sollen zurück in Förderschulen.
6: Wir wollen vor allem wieder Schwerpunkt auf Unterricht setzen. Und nachdem wir die Regierung über

0: genommen haben werden, muss man sich fokussieren und muss man sich auf das Wesentliche konzentrieren. Und das werden wir leisten, eine Konzentration auf das Wesentliche.
1: So Hans-Joachim Tillschneider. Die Bildungspläne der AfD sind radikal und sie würden ganz direkt mehrere Standards treffen, auf die sich die Länder geeinigt haben, etwa zur Schulpflicht, zu einheitlichen Lehrplänen und zur Inklusion. Sachsen-Anhalts Bildungsminister Jan Riedel, der sich als CDU-Politiker natürlich genau wie die AfD im Wahlkampf befindet, warnt deshalb.
2: Aus meiner Sicht zeigen die, wessen Geisteskind die am Ende sind. Bei der Frage, weiter zu selektieren, Menschen mit Behinderung auszuschließen, Menschen mit Migrationshintergrund in Sonderklassen zu unterrichten, was in vielen Bereichen diametral entgegen unserer freiheitlich-demokratischen Grundordnung steht und gegenüber den Idealen, die wir als 16 Bundesländer beschlossen haben. Und wenn wir anfangen über Bildungspläne in einzelnen Fächern, wenn wir anfangen über Schulpflicht und wer weiß, was da noch alles kommt, zu diskutieren, dann müssen wir uns auch die Frage stellen, wie sieht es mit der Wertigkeit unserer Abschlüsse aus, der Abschlüsse unserer Kinder. Das wird uns zurückwerfen und das wird ein Nachteil sein für die Schülerinnen und Schüler hier in Sachsen-Anhalt.
1: Auf Anfrage von MDR aktuell bestätigt die Kultusministerkonferenz, die Abituranerkennung ist an die gemeinsamen Standards gebunden. Schert ein Land aus, werde die Gleichwertigkeit nicht mehr automatisch gewährt. Andere Bundesländer könnten dann prüfen. Im Klartext, ein Abitur aus Sachsen-Anhalt könnte dann in Bayern nicht mehr anerkannt werden. Die AfD weist alle Vorwürfe zurück. Als lächerlich bezeichnet sie Sprecher Hans-Joachim Tillschneider. Und er sagt, im Gegenteil, in Zukunft werde man die Standards der Kultusministerkonferenz übererfüllen.
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4: Künstliche Intelligenz. Sie kann uns das Leben leichter machen. Sie kann recherchieren, sie kann Texte schreiben, sie kann Webseiten gestalten und, und. Dass KI auch Schattenseiten hat, das hat der Fall von Colleen Fernandes gezeigt. Und noch etwas macht KI anders, als es eigentlich sollte. Sie ist oft nicht divers genug, weil KI trainiert wird mit Stereotypen, Infos und Bildern. Zum heutigen Diversity Day hat sich Zoe Wolters das mal genauer angeschaut.
5: Ich öffne ein bekanntes Chatbot und bitte die KI, mir ein Bild von einem Arzt zu generieren. Ich warte einige Sekunden, bis mir ein Mann in die Augen schaut. Ein Stethoskop hängt um seinen Hals. Auf seinem Namensschild steht Dr. Weber. Seine Hautfarbe ist weiß. Ich tippe erneut in das Textfeld, erstelle mir ein Bild von einer Person mit Migrationshintergrund bei der Arbeit. Es erscheint ein Mann mit schwarzem Bart und vollen Locken. Er ist in einem Lager zu sehen. Er klebt Pakete zu.
6: Das Problem ist eben, dass KI Stereotype als Normalfall erscheinen lassen kann und ungleiche Vorstellungen darüber stabilisieren, wer zu unserer Gesellschaft dazugehört. Also es gibt keine neuen Stereotype, die entstehen. Was sich verändert hat, ist die Masse und dass sozusagen die Handlungsmacht der Betroffenen geringer wird, wie sie in ihrer professionellen Rolle oder in anderen Rollen wahrgenommen werden können.
5: Dana Ma forscht am Karlsruher Institut für Technologie zu Stereotypen in KI-Systemen. Es seien verschiedene Muster erkennbar, wie Menschen mit Migrationsgeschichte dargestellt werden. Als Problem oder Risiko, als Opfer, als hilfsbedürftig, traumatisiert oder passiv. Als das kulturell andere, als fremd und erklärungsbedürftig. Raoul ist in Peru aufgewachsen und befindet sich aktuell mitten in seinem Studium an der Universität in Mainz. Über Stereotype und KI hat er sich bereits viele Gedanken gemacht.
7: Also ich glaube, die Problematik ist, dass oftmals werden weiße Menschen einfach als normale Menschen, also als, wie sieht ein normaler Mensch aus? Ja, durch so ein der weiße Typ oder die weiße Frau.
5: Sarah lebt seit ihrer Geburt in Deutschland. Ihre Eltern sind vor rund 35 Jahren aus dem Libanon nach Karlsruhe gekommen. Die Vorstellung, dass KI mit und nach Stereotypen entscheiden könnte, wer welchen Job bekommt, macht sie wütend.
8: Weil man ja dann wieder auf das Äußere oder den Hintergrund reduziert, statt auf die Fähigkeiten, wie es eigentlich sein sollte.
5: Sarah hofft dennoch, dass Menschen der KI nicht einfach blind vertrauen. Thomas Sterlin untersucht genau das. In einer Studie wurden Rekruten, also jenen, die in der Personalsuche und Auswahl arbeiten, Bewerbungen vorgelegt. Ohne KI entschieden sie sich im Schnitt nach den Fähigkeiten für oder gegen die Bewerber, nicht anhand ihrer Herkunft. Anschließend wurden ihnen von einer rassistisch geprägten KI die Empfehlungen ausgehändigt.
9: Dann geschah etwas ganz außergewöhnlich Seltsames, nämlich über 90% der Teilnehmenden haben praktisch der Maschine entsprochen und die Empfehlung ausgeführt. Das heißt, jetzt kommt noch Wir handeln nicht nur wie die Maschine, sondern wir glauben auch noch, wir bleiben trotzdem fair und autonom.
5: Thomas Sterlin sagt, dass wir künstliche Intelligenz nicht wie einen Taschenrechner betrachten sollten, der immer eindeutige und fehlerfreie Ergebnisse liefert. Stattdessen empfiehlt er, der KI mit einer gesunden Portion Skepsis zu begegnen. Ähnlich wie am 1. April. An diesem Tag glauben wir auch nicht alles, was wir hören oder lesen.
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4: Wir schauen nach Cannes zum Internationalen Filmfestival. Dort ist Deutschland dieses Jahr besonders stark vertreten durch Regisseurinnen und Regisseure wie Valeska Griesebach oder Volker Schlöndorff, aber auch durch Schauspielgrößen wie Sandra Hüller, Lars Eidinger, August Diehl und Martina Gedeck. Bettina Dunkel konnte einige der deutschen Stars treffen und hat mit ihnen über ihre Projekte und Erfolgschancen gesprochen.
10: Mesdames et Messieurs, l'équipe du film de Pavel Pawlikowski.
11: Sie hat es mal wieder geschafft. Sandra Hüller wird in Cannes gefeiert. Auslöser ist ihre Leistung im Wettbewerbsfilm Vaterland, ein Schwarz-Weiß-Drama über Thomas und Erika Mann und deren Reise durchs kriegszerstörte Deutschland im Jahr 1949. Das US-Branchenblatt Variety sieht die deutsche Ausnahmeschauspielerin schon wieder auf Oscar-Kurs. Der Film selbst avancierte direkt zum frühen Favoriten auf die Goldene Palme. Weil Regisseur Pavel Pawlikowski seine Geschichte über Trauer, Exil und Heimat ebenso dicht wie nahbar inszeniert hat und weil der Film weit mehr ist als ein Familienporträt. Hans Zischler, für seine Darstellung von Schriftsteller Thomas Mann ebenfalls bejubelt, bringt auf den Punkt, was man von Vaterland lernen kann.
12: Geistesgegenwärtig sein gegenüber den Dingen, die einem widerfahren. Das heißt, mit allen Sinnen, die man hat, geistesgegenwärtig bleiben, aufmerksam bleiben und auch Wagnisse eingehen, das ist das, was wir lernen können. Und das machen die beiden.
11: Generell kann man in diesem Festivaljahrgang viel lernen über das Land der Dichter und Denker. Denn selten waren so viele deutsche Filmschaffende im Programm von Cannes vertreten. Und selten ging es so oft um Themen wie Identität und deutsche Geschichte. Volker Schlöndorff präsentierte am Samstag in einer Nebenreihe seinen neuen Film Heimsuchung. Die Adaption eines Romans von Jenny Erpenbeck ist eine Art historisches Kammerspiel, erstreckt sich über knapp 100 Jahre, bleibt dabei aber an einem Ort in einem Haus. Auf die Frage, ob eine so stark komprimierte Zeitreise auch für ein internationales Publikum greifbar ist, meinte Schlöndorff kurz vor der Premiere.
13: Ja, also hier in Cannes zu laufen ist natürlich ein Testlauf. Wir haben den Film ja in Deutschland gesehen, für Deutschland, deutsche Geschichte und alles, was uns selbstverständlich ist. Wir riechen sofort, wenn wir die Bilder sehen, wann das spielt, ja, ob das in den 50er, in den 30ern oder in der Nachwendezeit spielt. Was kann da ein Ausländer damit anfangen? Das wird sich hier heute entscheiden.
11: Die Antwort lautet schlicht und ergreifend, sehr viel können Sie damit anfangen. Eine elegante und intelligente Deutschlandchronik sei ihm gelungen, titelte das US-Magazin The Hollywood Reporter. Der Applaus nach der Vorführung bestätigte das Urteil.
14: Merci à tout le monde.
11: Wie das Urteil über den Wettbewerbsbeitrag der Berliner Regisseurin Valeska Griesebach ausfallen wird, ist noch offen. Ihr Film, Das geträumte Abenteuer, feiert am Freitag Premiere. Auch sie beschäftigt sich mit der deutschen Geschichte, konkret dem Mauerfall und seine Auswirkungen auf Europa.
15: Das hat mich wirklich sehr gekriegt, als ich gemerkt habe, wie sehr sind wir einerseits verbunden durch diesen Moment in ganz Europa. Es hat sich so viel bewegt und verändert und gleichzeitig, wie sehr sind wir auch getrennt durch Erfahrung danach in den Nachwendejahren eigentlich bis heute. Also dieses Echo der Zeit hält ja auch an.
11: Und dann wäre da noch Katharina Rivelis. Die Berliner Regisseurin und Schauspielerin ist erstmals in Cannes. Ihr Spielfilmdebüt I'll Be Gone in June hatte gestern in der Nebensektion Un Certain Regard Premiere. Sie führt das große Interesse auch an jungen deutschen Filmschaffenden, unter anderem auf den letztjährigen Erfolg von Mascha Schilinski zurück, die für In die Sonne schauen mit dem Preis der Jury ausgezeichnet wurde.
16: Mascha Schilinskis Film, das war ein Wagnis. Es war toll und ich denke, das eröffnet auch anderen deutschen Filmemacherinnen, dass man neugierig ist auf das deutsche Kino, dass etwas passiert und man spürt das auch.
4: Bettina Dunkel berichtete aus Cannes.
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4: Die Bundesregierung plant schon länger einen besseren Zivilschutz für die Bevölkerung. In den kommenden Jahren will Innenminister Dobrindt 10 Milliarden Euro in den Zivil- und Katastrophenschutz stecken, etwa in Personal, Technik oder ein verbessertes Warnsystem. Auch mehr Zivilschutzunterricht an Schulen soll es geben. So möchte die Regierung Deutschland besser auf Krisen und Angriffe vorbereiten. Über ein entsprechendes Paket wird das Kabinett morgen beraten. Unser Gastautor ist heute Harald Likus von der Braunschweiger Zeitung. Er findet, reichlich Gelder alleine reichen nicht aus.
17: Fachleute, Fahrzeuge, Feldbetten. Eine große Investition der Bundesregierung in die Widerstandsfähigkeit der Bevölkerung im Kriegs- und Krisenfall ist natürlich etwas Gutes. Klar sein sollte aber auch, Zivilschutz kann man nicht als Wohltat entgegennehmen. Er ist aufs Mitmachen angewiesen. Entscheidend ist, dass sich nicht nur ein paar Hundertprozentige angesprochen fühlen, die einen Korn im Feldbett immer schon toller fanden als ein Bett im Kornfeld, sondern möglichst viele. Überhaupt geht es nicht um Kriegslüsternheit, Panikmache und Blockwartmentalität, sondern um Wehrhaftigkeit, Coolness und Gemeinsinn. Und es geht um Wissensvermittlung. Wie lange könnte ich, wie lange könnte meine Nachbarin am besten ohne Strom und fließendes Wasser zurechtkommen? Wo könnte, wo würde man sich im äußersten Fall in Sicherheit bringen? All dies soll bald in der Schule unterrichtet werden. Auch das ist keine Kleinigkeit, aber absolut richtig. Ganz unabhängig davon, dass wir die Hoffnung in diesen Fragen nicht wirklich geprüft zu werden, so schnell nicht aufgeben.
4: Meint Harald Likus von der Braunschweiger Zeitung. Die Volksstimme aus Magdeburg sieht Verfehlungen der vorherigen Regierung.
18: Als vor gut 4 Jahren unter der Ampelregierung eine notwendige Kriegstüchtigkeit verkündet wurde, war vom dafür zwingenden Zivilschutz keine Rede. Den fatalen Fehler will Innenminister Alexander Dobrindt nun mit einem 10-Milliarden-Programm zumindest teilweise korrigieren. Das sträfliche Regierungsversagen ist allerdings nicht von heute auf morgen aufzuholen. Und Fakt ist auch, trotz noch so gewaltiger Schutzprogramme wird nicht für jeden bei einem Angriff ein sicherer Platz da sein.
4: Der Kölner Stadtanzeiger meint, Bevölkerungsschutz sei eine komplexe Aufgabe.
18: Der Schutz der Bevölkerung wird nicht gelingen, wenn sie nicht selbst mitmacht. Das gilt vor allem für die Ehrenamtlichen in den Blaulichtorganisationen. Gründe, sich zu wappnen, gibt es genug. Vor allem die aggressive Außenpolitik Russlands und die spürbar nachlassende Solidarität der USA. Nicht minder gravierend ist jedoch die Bedrohung durch den Klimawandel, die sich bei der Flutkatastrophe 2021 dramatisch zeigte. Oder die Verletzlichkeit unserer zunehmend digitalen Infrastruktur. Die wachsende Unsicherheit unserer Zivilisation ist ein langfristiger Trend. Wer das heute ignoriert, der wird es morgen bitter spüren.
4: Markus Pindor vom Deutschlandfunk findet, Deutschland sei im Vergleich zu anderen Ländern schon lange eher unzureichend auf Krisenfälle vorbereitet.
19: Es ist schlicht und ergreifend Realität, dass in Deutschland 30 Jahre lang der Zivilschutz vernachlässigt wurde. Schutzräume sind in Deutschland so gut wie gar nicht mehr vorhanden, ausreichend für nicht einmal 1% der Bevölkerung. Ein Blick nach Skandinavien zeigt, dass es auch anders geht. In Norwegen gibt es Schutzräume für die Hälfte der Bevölkerung, in Finnland für über 80%. Dort ist das Bewusstsein für den Wert der sogenannten Gesamtverteidigung, also der Verschränkung von militärischer und ziviler Sicherheit schon immer ausgeprägt gewesen. Ein nüchterner Blick auf die historischen und geopolitischen Realitäten blieb in Finnland auch in besseren Zeiten selbstverständlich.
4: Argumentiert Markus Pindor vom Deutschlandfunk. Und das waren die Standpunkte, zusammengestellt heute von Betül Sarikaya.
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20: Sie hören einen Beitrag der evangelischen Kirche. Es spricht Silvia Mustert, Pastorin in Hannover.
21: Der Ehemann musste zustimmen, damit eine Frau ihr Bankkonto eröffnen konnte. Sie konnte ohne sein Einverständnis keinen Arbeitsvertrag unterschreiben. Und wenn er wollte, konnte er allein über die Erziehung der Kinder bestimmen. Nach dem Zweiten Weltkrieg war das geltendes Recht. Dann trat eine Frau auf den Plan, Elisabeth Selbert. Gemeinsam mit Friederike Nadig, Helene Weber und Helene Wessel wurde sie in den Parlamentarischen Rat berufen. Und der wiederum sollte das neue Grundgesetz für die Bundesrepublik Deutschland erarbeiten. 4 Frauen unter 65 Männern. Mütter des Grundgesetzes werden sie genannt. Elisabeth Selbert hatte von Anfang an ein klares Ziel. Männer und Frauen sind gleichberechtigt. Dieser Satz sollte ins Grundgesetz. Als Selbert 1896 in Kassel geboren wurde, durften Frauen noch nicht wählen. Sie wuchs in einem liberalen evangelischen Elternhaus auf und war eine gute Schülerin. Trotzdem erhielt sie, wie damals üblich, kein vollwertiges Abschlusszeugnis. Das empfand sie als zutiefst ungerecht und hat es nie vergessen. Sie wurde Fremdsprachenkorrespondentin und lernte ihren Mann Adam kennen. Anders als die meisten Ehepaare ihrer Zeit teilten sie sich den Haushalt und erzogen die Kinder gemeinsam. »Ich will ihm ein Gegenüber machen, das ihm entspricht«, heißt es in einer Übersetzung der biblischen Schöpfungsgeschichte. Danach scheint das Ehepaar gelebt zu haben. Elisabeth Selbert holte ihr Abitur nach, studierte Jura und eröffnete eine eigene Anwaltskanzlei. Frauenrechte waren ihr Lebensthema. Ihr Satz »Männer und Frauen sind gleichberechtigt« stieß zunächst auf Ablehnung im Parlamentarischen Rat. Doch Selbert gab nicht auf. Sie reiste durchs Land, hielt Vorträge und rief Frauen dazu auf, sich einzumischen. Am 23. Mai 1949 wurde ihr Einsatz belohnt. Artikel 3 Absatz 2 »Männer und Frauen sind gleichberechtigt« wurde ins Grundgesetz aufgenommen. Die rechtliche Gleichstellung brauchte Jahre, um im Alltag anzukommen, und sie ist an vielen Stellen noch immer nicht erreicht. Deshalb müssen wir aus meiner Sicht wachsam bleiben gegenüber Rollenbildern, die uns zurückwerfen wollen. Was Elisabeth Selbert errungen hat, dürfen wir nicht wieder aufgeben.
20: Sie hörten einen Beitrag der Evangelischen Kirche. Es sprach Silvia Mustert, Pastorin in Hannover. Den Text können Sie nachlesen unter www.radiokirche.de.

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1: Um 6 Uhr mit Michael Hafke. Von heute an kann in Deutschland eine staatliche Förderprämie für den Kauf eines Elektroautos oder eines Plug-in-Hybrids beantragt werden. Das Portal soll am Vormittag freigeschaltet werden. Aus Berlin, Caroline Dönnebier.
2: Wer sich ein neues E-Auto oder einen Plug-in-Hybrid kauft oder liest, kann künftig bis zu 6.000 Euro Förderung bekommen. Wie hoch der Zuschuss ausfällt, hängt vom Fahrzeug, dem Einkommen und der Familiengröße ab. Vor allem Haushalte mit kleinen und mittleren Einkommen sollen profitieren. Wer im Jahr bis zu 80.000 Euro verdient, kann die Förderung bekommen. Familien mit Kindern dürfen etwas mehr verdienen. Wichtig ist, gefördert werden nur neue Fahrzeuge, die seit Anfang des Jahres zugelassen wurden. Gebrauchte E-Autos werden nicht gefördert. Die Förderung kann über ein Online-Portal beantragt werden. Ziel ist es, mehr Menschen den Umstieg auf klimafreundlichere Autos zu erleichtern. Die Bundesregierung rechnet damit, in den nächsten 3 bis 4 Jahren rund 800.000 Fahrzeuge zu fördern. Insgesamt werden dafür rund 3 Milliarden Euro bereitgestellt.
1: In den ersten Wochen der neuen 12-Uhr-Regel haben offenbar tausende Tankstellen dagegen verstoßen. Wie ein Verbraucherdienst der Motorpresse Stuttgart meldet, erhöhte etwa jede fünfte der 15.000 erfassten Tankstellen seit dem Start der Regel zu unerlaubten Zeiten die Kraftstoffpreise. Insgesamt soll das 17.000 Mal passiert sein. Für die Analyse benutzte der Verbraucherdienst mehr Tanken, die staatlich erfassten Preisdaten der Markttransparenzstelle für Kraftstoffe beim Bundeskartellamt. Seit Anfang April ist es Ölkonzernen und Tankstellen nur einmal am Tag erlaubt, nämlich um 12 Uhr mittags, die Preise anzuheben. Senkungen sind dagegen immer möglich. Chinas Staatschef Xi empfängt in Peking den nächsten Staatsgast. Nach dem Besuch von US-Präsident Trump landet heute Russlands Präsident Putin in China. Gespräche sind für morgen geplant. Aus Peking, Maximilian Seib.
3: Xi und Putin wollen bei ihrem Treffen vor allem über 2 Themenfelder sprechen. Verschiedene Konfliktherde auf der Welt, wie den russischen Angriffskrieg in der Ukraine, und über gemeinsame wirtschaftliche Projekte. Peking ist nach dem russischen Überfall der Ukraine der wichtigste Abnehmer von russischem Öl und Gas, allerdings zu deutlich reduzierten Preisen. Auch innenpolitisch steht Putin unter Druck. Selbst in staatlichen Umfragen sinken seine Zustimmungswerte. Das liegt an einer schwächelnden Wirtschaft und Sicherheitsängsten bei vielen Russen. Ukrainische Drohnen treffen inzwischen Ziele tief im russischen Landesinneren.
1: Ein großes islamisches Zentrum in San Diego in Kalifornien ist angegriffen worden. 2 junge Männer sollen dort einen Wachmann und 2 weitere Menschen erschossen haben. Auch die beiden Tatverdächtigen sind tot. Aus Los Angeles, Antje Sieb.
4: Gegen Mittag Ortszeit waren erste Notrufe eingegangen. Beim Eintreffen an dem Zentrum mit Moschee, Kindergarten und Schule hatten Einsatzkräfte die 3 Opfer gefunden. Der getötete Wachmann habe möglicherweise eine größere Katastrophe verhindert, sagte der Polizeichef von San Diego, Scott Wahl. Die beiden 17- und 18-jährigen Verdächtigen wurden nach Polizeiangaben in einem Auto einige Blocks entfernt tot aufgefunden. Die Ermittlungen zu möglichen Motiven laufen. Es gebe Hinweise auf Hasskriminalität, sagte der Polizeichef, ging aber nicht ins Detail. Mehrere Städte in den USA haben angekündigt, in Reaktion auf die Ereignisse in San Diego den Schutz für Moscheen und islamische Zentren zu verstärken.
1: Elon Musk hat in einem Rechtsstreit mit dem auf künstliche Intelligenz spezialisierten Unternehmen OpenAI eine Niederlage erlitten. Die kalifornischen Geschworenen entschieden, dass Musk seine Klage nicht rechtzeitig eingereicht habe. Der Tech-Milliardär hatte OpenAI-Chef Altman vorgeworfen, die ursprüngliche gemeinsame Vision für das Unternehmen verraten zu haben. Statt es als gemeinnützige Organisation zum Wohle der Menschheit zu führen, hätten sie OpenAI hinter seinem Rücken auf Profitmaximierung ausgerichtet. Musk war 2015 ein Mitbegründer von OpenAI. Der deutschen Eishockey-Nationalmannschaft droht bei der Weltmeisterschaft ein Debakel. Das Team verlor auch das 3. Vorrundenspiel und zwar deutlich mit 1:6 gegen WM-Gastgeber Schweiz. Es war die höchste Niederlage gegen die Schweiz seit 89 Jahren. Deutschland ist damit immer noch ohne Punkte. Das Minimalziel Viertelfinale ist in weiter Ferne. Und das waren die Nachrichten.
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5: Heute ist es teils sonnig, teils bewölkt mit einzelnen Schauern oder Gewittern in Ostvorpommern. Dort bleibt es noch länger heiter. Die Höchstwerte 16 bis 20 Grad. Morgen zunächst viele Wolken und hier und da auch noch mal etwas Regen. Am Nachmittag dann aber auch trockene Phasen mit Sonnenschein bei 15 bis 21 Grad. Und die weiteren Aussichten: am Donnerstag mehr Wolken als Sonne, ab und zu Schauer, von Westen her freundlicher bei 16 bis 22 Grad. Am Freitag ist es dann wechselnd bewölkt und auch meist trocken bei 16 bis 26 Grad. NDR Info, der Verkehrsservice, mit einer Meldung: die A210 Rendsburg Richtung Kiel ist zwischen Melsdorf und dem Kreuz Kiel-West wegen Bauarbeiten bis zum 13. Juni gesperrt. Am Mikrofon ist Liane Kossmann. Schönen guten Morgen. Um gerade mal 0,1% sind im vergangenen Jahr die klimaschädlichen Emissionen in Deutschland zurückgegangen. Viel zu wenig, rügen die Experten des Klimarats, die gestern ihren jährlichen Bericht vorgelegt haben. Und mehr noch, es fehle an einer klaren politischen Linie. Eigentlich lautet das Ziel ja bis 2030 ein Rückgang der Treibhausgasemissionen um 65%. Bis 2045 will Deutschland klimaneutral sein. Beides droht, so die Mahnung der Experten, zu scheitern. Und man möchte sagen, ausgerechnet jetzt droht dem Ausbau der deutschen Offshore-Windenergie dazu noch ein massiver Dämpfer. Denn der Energiekonzern Total möchte offenbar aus mehreren riesigen Projekten in Nord- und Ostsee aussteigen. Das geht aus einem internen Positionspapier hervor, das dem NDR und der Süddeutschen Zeitung vorliegt. Was bedeutet das für die Energiewende, fragen wir heute in unserem NDR-Info-Thema und schauen dafür erstmal auf die Recherche von Verena von Ondarza aus dem NDR-Investigativteam. Lisa Henschel fasst sie zusammen.
6: Im Sommer 2023 sorgt eine Auktion für Schlagzeilen. Es geht um Offshore-Windparks ohne staatliche Förderung und um Milliarden. Darüber berichtete auch der NDR.
7: Zum ersten Mal hat die Bundesnetzagentur mit einer Versteigerung festgelegt, wer künftig in Nord- und Ostsee Windparks errichten darf. Die Auktion brachte einen Erlös von 12,6 Milliarden Euro. Auf den versteigerten Flächen sollen Windparks mit einer Gesamtleistung von 7 Gigawatt entstehen. Dadurch würde sich die Offshore-Kapazität in Deutschland fast verdoppeln.
6: Der Ölriese Total Energies bietet damals fast 6 Milliarden Euro und wird zum Schwergewicht der deutschen Windbranche. 2024 legt Total mit fast 2 Milliarden Euro nach. Jetzt folgt offenbar die Kehrtwende des Konzerns. In einem internen Positionspapier von Total Energies, das NDR und SZ vorliegt, heißt es, einige der geplanten Offshore-Projekte seien nicht realisierbar. Wörtlich heißt es:
8: Die Offshore-Windbranche steht vor der Herausforderung, dass einzelne Projekte aus den Auktionsrunden 2023 bis 2025 unter den signifikanten in dieser Form nicht erwartbaren und anhaltenden Netzanschlussverzögerungen, resultierenden wirtschaftlichen Rahmenbedingungen voraussichtlich nicht realisiert werden könnten.
6: Dem Papier zufolge möchte Total Energies die erworbenen Flächen der Bundesnetzagentur offenbar zurückgeben und den Kauf rückabwickeln. Der überwiegende Teil des Kaufpreises soll, so der Wunsch des Konzerns, dem Unternehmen erlassen werden. Zudem möchte Total laut NDR-Recherchen eine Art Abschlag kassieren für bereits getätigte Voruntersuchungen der erworbenen Offshore-Flächen. Konkrete Fragen hierzu ließ der Konzern unbeantwortet. Schriftlich teilte ein Sprecher mit, das Unternehmen habe bereits viel in die Umsetzung der Projekte investiert. Zitat:
9: Unser Unternehmen arbeitet engagiert daran, erfolgreiche erneuerbare Projekte zu realisieren.
6: An den deutschen Staat hat Total Energies bislang 10% der Gebotssumme bezahlt. Geld, das die Bundesregierung bereits ausgegeben hat, für den Meeresschutz und die Fischerei. Die noch ausstehenden rund 7 Milliarden Euro sind nach NDR-Informationen bereits fest eingeplant, größtenteils für den Ausbau von Stromnetzen. Der wirtschaftliche Schaden, der mit einem Ausstieg von Total entstünde, wäre also immens. Auf NDR-Anfrage heißt es vom Bundeswirtschaftsministerium schriftlich:
10: Das Windenergie-auf-See-Gesetz regelt eindeutig, dass ein Zuschlag nicht zurückgegeben werden darf. Bisher haben alle Bieter die Realisierungsfristen eingehalten und auch nicht gegenüber der Bundesnetzagentur angezeigt, von einer zukünftigen Realisierung abzusehen.
6: Sollte Total aussteigen, stünde der Erfolg der deutschen Energiewende auf dem Spiel. Die nächsten Auktionen für die Offshore-Flächen in der Nordsee stünden frühestens im nächsten Jahr an. Und es könnte noch dicker kommen. Neben Total ist auch der Energiekonzern BP inzwischen einer der großen Player im Bereich der Offshore-Windkraft. Doch nach Informationen von NDR und Süddeutscher Zeitung hat offenbar auch BP das Interesse an mehreren Projekten verloren. Die Büros in Berlin und Hamburg, in denen BP die Projekte plante, sollen sich in Auflösung befinden. Eine Anfrage dazu ließ der Konzern unbeantwortet.
5: Offshore-Windkraft droht massiver Dämpfer. Was bedeutet das für die Energiewende? Unser NDR-Info-Thema heute. Und in gut einer halben Stunde schauen wir dann nochmal insgesamt auch auf die Rolle der Windenergie. Wenn es um die Energiewende geht, wo liegen da auch noch andere Probleme? Und wie könnte sich das jetzt auswirken, dieser Dämpfer, der da jetzt droht? Dann im Gespräch mit Arne Schulz aus unserer Wirtschaftsredaktion.
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5: Die Warnstreiks im öffentlichen Nahverkehr in Niedersachsen werden in dieser Woche fortgesetzt. Dazu hat die Gewerkschaft Verdi aufgerufen. Bereits ab heute fahren vereinzelt keine Busse und Bahnen mehr. Elisha Kraft mit einem Überblick, wo gestreikt wird.
11: Den Auftakt macht Göttingen. Seit dem frühen Morgen gibt es dort nach Angaben der Gewerkschaft Verdi mehrere Streikwachen. Auch eine Kundgebung sei am Vormittag geplant. In Hannover legen die Üstra- und Regiobus-Beschäftigten morgen und am Donnerstag ihre Arbeit nieder. Dort ist eine Demo durch die Innenstadt geplant. Zum Ende der Woche, am Donnerstag und Freitag, wollen auch Beschäftigte in Braunschweig, Wolfsburg, Hildesheim, Delmenhorst und Lüchow streiken. Die Gewerkschaft fordert in der laufenden Tarifverhandlung für den Nahverkehr in Niedersachsen ein besseres Angebot für Busfahrerinnen und Busfahrer von den Arbeitgebern. Vor allem die Arbeitsbelastung müsse gesenkt werden, heißt es.
5: Vor dem Landgericht Göttingen beginnt heute der Prozess gegen einen ehemaligen Kirchenamtsmitarbeiter aus Northeim in Niedersachsen. Er soll mehrere hunderttausend Euro Kirchengelder auf sein Privatkonto überwiesen und veruntreut haben. Wieland Gabke.
12: Laut Anklage soll der ehemalige Leiter der Haushaltsabteilung des Kirchenamts Northeim 760.000 Euro des Kirchenkreises Leine-Solling veruntreut haben. Bis 2024, damals waren dem Kirchenamt Northeim nach dem Hinweis einer Bank erstmals Unregelmäßigkeiten aufgefallen, bestätigen die Superintendenten des Kirchenkreises Leine-Solling, Stefanie und Jan von Lingen, auf NDR-Anfrage. Dem Mitarbeiter sei daraufhin sofort gekündigt und Strafanzeige gestellt worden. Den Schaden für die Kirchengemeinden habe das Kirchenamt Northeim bereits beglichen und erscheint noch viel größer zu sein als die 760.000 Euro, um die es vor dem Landgericht geht. Rund 1 Million Euro Schadenshöhe hatte das Arbeitsgericht Göttingen in einem Urteil Anfang 2025 bereits festgestellt. Das Urteil liegt dem NDR vor, demnach muss der Beklagte das Geld plus Zinsen zurückzahlen. Der Kirchenkreis Leine-Solling bestätigt das. Das Landgericht verhandelt hingegen nur die strafrechtlich relevanten Fälle seit 2019. Spätestens im Juni könnte das Urteil fallen.
5: Immer weniger Menschen in Schleswig-Holstein heiraten. Das zeigen Zahlen des Statistikamtes Nord. 1990 haben sich noch 18.500 Paare das Jawort gegeben. Im vergangenen Jahr ließen sich nur noch etwas mehr als 15.000 Paare trauen. Ist Heiraten also out? Unser Reporter Sven Jachmann ist der Frage nachgegangen.
13: Nach Angaben des Bundesinstituts für Bevölkerungsforschung ist das Zusammenleben ohne Trauschein heute gesellschaftlich breit etabliert. Die Ehe ist für die materielle Absicherung weniger entscheidend als früher. Auch, dass jetzt geburtenschwache Jahrgänge im klassischen Heiratsalter sind, sei eine Erklärung für die niedrige Zahl der Trauungen. Ein weiterer Grund für die sinkende Zahl der Eheschließungen ist aber auch die personelle Situation. Auf NDR-Anfrage meldeten zum Beispiel das Standesamt Plön und das Amt Nordsee-Treene, dass es ihnen an Personal fehle. Nach Angaben einer Sprecherin vom Landesverband der Standesbeamten können deshalb nicht überall genügend Termine für Eheschließungen angeboten werden.
5: Mitten in Hamburg in der Alster baden und das in einem richtigen Naturschwimmbad. Dazu gibt es jetzt konkrete Pläne. Der Senat und das städtische Unternehmen Bäderland haben gestern erste Entwürfe für die Badestelle am Schwanenwiek vorgestellt. Angedacht ist ein 50 mal 15 Meter großes Becken, dazu Umkleidekabinen, Toiletten und ein Kiosk. Die genauen Kosten und ein Zeitplan sind noch unklar. Eine Eröffnung vor 2029 ist eher unrealistisch. Vorbild für das Naturbad sind die Schwimmwettkämpfe bei den Olympischen Spielen in Paris. Hamburgs erster Bürgermeister Peter Tschentscher sagte bei der Vorstellung der Pläne:
14: Es ist aber auch unabhängig von Olympischen Spielen natürlich ein Anliegen, den öffentlichen Raum, die Lebensqualität in Hamburg noch zu erhöhen und allen Bürgerinnen und Bürgern auch Möglichkeiten zu geben, Sport und Bewegung im öffentlichen Raum für sich zu nutzen. Und deswegen ist jetzt die Idee, zum Beispiel hier an einem Ort, an dem es historisch auch schon einmal Badestellen gab, so etwas wieder einzurichten.
5: Soweit Hamburgs erster Bürgermeister Peter Tschentscher. Nach den desaströsen Regional- und Kommunalwahlen Anfang Mai steckt die Labour-Partei in Großbritannien in einer Führungskrise. Zwar hat bislang keiner der potenziellen Herausforderer Parteichef und Premierminister Keir Starmer offiziell herausgefordert, aber sie bringen sich in Stellung und dabei werden auch alte Wunden aufgerissen. Dazu gleich nach dem Sport mehr von unserer Korrespondentin in London. Zuvor das Wichtigste in Kürze, 6.15 Uhr.
1: Von heute Vormittag an können Privathaushalte im Internet die neue staatliche E-Auto-Prämie beantragen. Je nach Automodell, Haushaltsgröße und Einkommen gibt es für den Kauf oder das Leasing eines neuen Elektroautos oder eines Plug-in-Hybrids 1.500 bis 6.000 Euro. Die Prämie gilt rückwirkend für Autos, die seit dem 1. Januar dieses Jahres zugelassen wurden. Es stehen insgesamt 3 Milliarden Euro zur Verfügung. Umweltminister Schneider rechnet damit, dass das Geld für die Förderung von rund 800.000 Fahrzeugen reicht. Bundeslandwirtschaftsminister Reiner stellt heute neue Daten zum Zustand der deutschen Wälder vor. Bereits seit längerem werden im Zuge des Klimawandels Schäden durch Hitze, Trockenheit und Käfer beobachtet. Im Jahr 2024 war nur jeder fünfte Baum gesund. Für die Erhebung untersuchen Fachleute seit 1984 regelmäßig in ganz Deutschland den Kronenzustand der Waldbäume. Fast ein Drittel Deutschlands ist von Wald bedeckt. Die Bundesregierung bringt der Süddeutschen Zeitung zufolge den Wiederverkauf des Energiekonzerns Uniper auf den Weg. Das Blatt beruft sich auf ein Konzept des Finanzministeriums. Demnach senkt der Bund seine Beteiligung vom Ende dieses Jahres an, von derzeit rund 99 auf 25% plus eine Aktie. Uniper war Ende 2022 im Zuge der Energiekrise verstaatlicht und mit Kapital in Höhe von 13,5 Milliarden Euro vor der Pleite gerettet worden. Und das Wetter Norddeutschlands gibt teils Sonne, teils Wolken. Dazu kommen einzelne Schauer und Gewitter. Ganz im Osten bleibt's länger heiter bei 16 bis 20 Grad. Soweit der Kurzüberblick. Weiter mit Liane Kossmann.
5: Schönen guten Morgen.
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5: Eigentlich heißt das Minimalziel der deutschen Eishockey-Nationalmannschaft bei der Weltmeisterschaft Viertelfinale. Oder müssen wir heute früh schon sagen, es hieß Christian Hake?
15: Ja, es wird zumindest immer schwieriger. Drittes Spiel, dritte Niederlage. Nach dem 1:3 gegen Finnland und dem 0:2 gegen Lettland setzte es gestern ein 1:6 gegen die Schweiz. Mit einem Sieg hatten die wenigsten gerechnet, aber die Art und Weise, die gibt uns schon zu denken, oder? Burkhard Hupe in Zürich.
16: Ja, das war eine wirklich waschechte Wechseldusche. Soll ja angeblich gesund sein, hat aber die deutschen Eishockey-Fans und wahrscheinlich auch die Spieler ziemlich krank gemacht. Denn 26 Minuten lang spielte die DEB-Auswahl ja auf einem vernünftigen Niveau und konnte den Schweizern wirklich auch Paroli bieten. Aber dann gab es mal wieder eine Überzahl für Deutschland. Einen Fehlpass in der gegnerischen Zone, dann ein Gegentor, einen Shorthander, wie das im Eishockey heißt. Und dieses Gegentor hat den Schweizern und ihrem Publikum so einen richtigen Energieschub gegeben und den Deutschen dann komplett den Stecker gezogen. Ausfall aller Systeme bis zum Ende des zweiten Drittels. 0:5 der Spielstand nach 40 Minuten. Das hat wirklich wehgetan. Und man konnte von Glück reden, dass die Schweizer im letzten Drittel dann nur noch so ein bisschen zocken wollten und sich auf keinen Fall mehr verausgabten.
15: Ja, 3 Spiele, 0 Punkte, 2:11 Tore. Wenn wir uns die Zahlen so anschauen, das sieht nicht so aus, als könnte diese deutsche Mannschaft auf internationalem Niveau wirklich mithalten. Ist das wirklich so? Muss man vielleicht das bei dieser WM akzeptieren?
16: Ja, ob man das wirklich akzeptieren muss, das weiß ich nicht. Aber der Eindruck ist sicherlich nicht falsch. Und im Augenblick scheint das Trainerteam rund um Bundestrainer Harry Kreis auch nicht in der Lage zu sein, hier neue Impulse zu setzen oder die richtigen Korrekturen vorzunehmen. Es herrscht das Prinzip Hoffnung in so einem Mischmasch aus Überforderung und mentaler Erschöpfung. Das ist eine ganz, ganz schwierige Situation, die sich wahrscheinlich nur dann auflösen wird, wenn jetzt endlich mal ein Sieg gelingt. Am besten schon morgen gegen die USA. Und falls es dann wieder in die Hose gehen sollte, ja, dann droht tatsächlich ein Rückfall in die bleierne Zeit der internationalen Bedeutungslosigkeit.
15: Ja, das sieht in Elversberg ganz anders aus. Die Spielvereinigung aus dem Saarland ist seit Sonntag der 59. Fußball-Bundesligist. Mit rund 13.000 Einwohnern ist es die kleinste Kommune, die je Bundesliga gespielt hat. Gestern gab es die große Aufstiegsfeier am Rathaus und Trainer Vincent Wagner konnte es immer noch gar nicht richtig fassen.
17: Ich hatte vor 3 Wochen so diesen Moment, wo Schalke aufgestiegen ist, wo ich für mich realisiert habe, was möglich ist. dass wir in dieselbe Liga aufsteigen können wie Schalke. Und das ist auch aufgrund der Ausgangssituation, glaube ich, ist das Wort Wunder. Ich meine, jeder kann ja seine Superlative finden mit allem, was diese Saison noch passiert ist. Ist schon ein kleines Wunder auf jeden Fall, aber im Fußball ist alles möglich. Das ist ja das Schöne daran.
15: Und wie viel da möglich ist, das sehen wir dann ab dem letzten Augustwochenende. Dann startet in Elversberg das Abenteuer Bundesliga. Durch die Fußballweltmeisterschaft gibt's ja eine XXL-Sommerpause. Ins Abenteuer Playoffs um die deutsche Basketballmeisterschaft hat sich Rasta Fechter mit Bravour gestürzt. In der Serie Best of Five geht's heute mit einem 1:0 ins zweite Spiel bei Alba Berlin. Michael Augustin berichtet.
18: Nach dem historischen ersten Sieg in Berlin könnte Rasta Fechter in der Playoff-Serie nun sogar mit 2:0 gegen Alba in Führung gehen. Ausschlaggebend für die Überraschung vorgestern war die gute Dreierquote. Die lag bei 50%. Großen Anteil daran hatte Tevin Brown, der insgesamt auf 30 Punkte kam. Generell ist die Offensive gerade in bestechender Form. Fechter erzielte in den vergangenen 10 Spielen im Schnitt 102 Punkte. Der 11-malige deutsche Meister aus Berlin ließ dagegen 10 Punkte von der Freiwurflinie liegen. Rasta-Trainer Christian Held ordnet den Start trotzdem relativ nüchtern ein. Man dürfe den Erfolg nicht überbewerten, es sei ein einziger Sieg. Das Team, das zuerst 3 Spiele gewinnt, zieht ins Playoff-Halbfinale ein.
15: Heute Abend spielen dann auch die Bayern gegen Trier. In den anderen beiden Viertelfinals steht es zwischen Bonn und Würzburg seit gestern 1:1 und Bamberg führt mit 2:0 gegen Ulm.
5: Der Sport mit Christian Hake. Das leidige B-Wort ist zurück in der politischen Debatte. B wie Brexit. Gut 6 Jahre, nachdem die Briten die Europäische Union verlassen haben, diskutieren sie darüber, ob sie nicht wieder eintreten sollten. Der frühere Gesundheitsminister Wes Streeting ist der erste hochrangige Politiker, der den Wiedereintritt fordert. Und Streeting ist ja nicht irgendwer, sondern der Mann, der Keir Starmer ablösen will. Der Premier lehnt zwar einen Rücktritt weiter ab und noch hat ihn auch keiner seiner innerparteilichen Konkurrenten offiziell herausgefordert, aber sie sind in Lauerstellung und Wes Streeting will mit seinem Vorstoß jetzt wohl auch dem bislang erfolgversprechendsten Herausforderer von Starmer einen Strich durch die Rechnung machen. Aus London, Franziska Hoppen.
19: Es war ein Paukenschlag, als der Labour-Abgeordnete und frisch von seinem Ministerposten zurückgetretene Wes Streeting am Wochenende vor laufenden Kameras folgende Aussage traf.
20: Leaving the European Union was a catastrophic mistake.
19: Die EU zu verlassen war ein katastrophaler Fehler. Die größte wirtschaftliche Chance, die wir haben, liegt vor unserer Haustür. Wir brauchen eine neue Beziehung zur EU, denn die Zukunft Großbritanniens liegt in Europa. Und eines Tages werden wir wieder Teil der EU sein.
20: One day back in the European Union.
19: Auch wenn seine Fans jubelten. Die Labour-Partei hatte eigentlich zum Amtsantritt klare rote Linien gezogen. Keine Rückkehr in den Binnenmarkt, in die Zollunion oder zur Freizügigkeit. Auch um nicht all jene Wähler zu verprellen, die 2016 für den Brexit gestimmt hatten und dann 2024 für Labour. Doch über diese Linien setzte Streeting sich nun hinweg und verkündete im selben Atemzug:
20: We need a proper contest with the best candidates on the field and I'll be standing.
19: Es brauche einen Wettbewerb zwischen den besten Kandidaten, die Premierminister Keir Starmer herausfordern wollten. Und auch er werde gegen Starmer antreten. Gut denkbar, dass Streetings Brexit-Manöver ein Versuch war, in diesem Wettbewerb die progressive Linke hinter sich zu vereinen, die den Brexit schon lange ablehnt. Und immerhin sagen laut Meinungsforschungsinstitut YouGov heute 55% der Briten, sie würden der EU lieber wieder beitreten. Doch möglich ist auch, dass Streeting damit seinem gefährlichsten Kontrahenten einen Strich durch die Rechnung gemacht hat, Andy Burnham. Der ist derzeit noch Bürgermeister von Greater Manchester, könnte jedoch durch eine Nachwahl im Wahlkreis Makerfield ins Parlament gelangen. Um ihm diesen Weg zu ebnen, hatte Makerfields Labour-Abgeordneter extra sein Mandat niedergelegt. Angesprochen auf die Brexit-Frage äußerte sich Burnham im ITV-Fernsehen nur verhalten. Es gibt langfristige Gründe für einen Wiedereintritt, aber dafür setze ich mich bei dieser Nachwahl nicht ein. Wir müssen uns aufs Innenpolitische konzentrieren. Großbritannien muss sich auf das Hier und Jetzt konzentrieren.
20: Very much on the here and now.
19: Burnhams Zurückhaltung dürfte auch der Zusammensetzung des Wahlkreises Makerfield geschuldet sein. 2016 hatten dort 65% der Wähler für den Austritt aus der EU gestimmt und bei den Regional- und Kommunalwahlen letzte Woche mehr als 50% für die Rechtspopulisten von Reform UK. Kein leichtes Pflaster also für einen Labour-Kandidaten, erst recht nicht, wenn die Wähler fürchten, Burnham könnte als künftiger Parteichef und Premier den Brexit zurückdrehen. Und so entsteht bereits das nächste Hin und Her in der Labour-Partei. Partei. Vizepremier David Lemmy fühlte sich genötigt, ein Machtwort an seine Kollegen auszusprechen, einmal innezuhalten. 10 Tage dieses Verhaltens wird das britische Volk uns noch verzeihen. 10 Wochen und wir stecken in Schwierigkeiten. Wir werden abgewählt und dann kommt Farage. Der Chef der Rechtspopulisten. Wer tatsächlich von der neu entfachten Brexit-Debatte profitiert, wird sich im Juni zeigen, wenn Makerfield über seinen neuen Abgeordneten entscheidet und, sollte die Wahl auf Burnham fallen, damit womöglich auch über Großbritanniens neuen Premier. Sollte Burnham nicht ins Parlament gewählt werden, könnte dies wiederum Starmer in die Karten spielen, denn bislang schneidet er in Umfragen unter Parteimitgliedern um einiges besser ab als West Streeting. Oder es könnte andere Gegenkandidaten auf den Plan rufen. Der Kampf um die Labour-Spitze dürfte sich noch eine Weile ziehen.
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5: Die Bundesregierung plant schon länger einen besseren Zivilschutz für die Bevölkerung. In den kommenden Jahren will Innenminister Dobrindt 10 Milliarden Euro in den Zivil- und Katastrophenschutz stecken, etwa in Personal, Technik oder ein verbessertes Warnsystem. Auch mehr Zivilschutzunterricht an Schulen soll es geben. So möchte die Regierung Deutschland besser auf Krisen und Angriffe vorbereiten. Über ein entsprechendes Paket wird das Kabinett morgen beraten. Unser Gastautor ist heute Harald Likus von der Braunschweiger Zeitung. Er findet, reichlich Gelder alleine reichen nicht aus.
2: Fachleute, Fahrzeuge, Feldbetten. Eine große Investition der Bundesregierung in die Widerstandsfähigkeit der Bevölkerung im Kriegs- und Krisenfall ist natürlich etwas Gutes. Klar sein sollte aber auch, Zivilschutz kann man nicht als Wohltat entgegennehmen. Er ist aufs Mitmachen angewiesen. Entscheidend ist, dass sich nicht nur ein paar Hundertprozentige angesprochen fühlen, die einen Korn im Feldbett immer schon toller fanden als ein Bett im Kornfeld, sondern möglichst viele. Überhaupt geht es nicht um Kriegslüsternheit, Panikmache und Blockwartmentalität, sondern um Wehrhaftigkeit, Coolness und Gemeinsinn. Und es geht um Wissensvermittlung. Wie lange könnte ich, wie lange könnte meine Nachbarin am besten ohne Strom und fließendes Wasser zurechtkommen? Wo könnte, wo würde man sich im äußersten Fall in Sicherheit bringen? All dies soll bald in der Schule unterrichtet werden. Auch das ist keine Kleinigkeit, aber absolut richtig. Ganz unabhängig davon, dass wir die Hoffnung in diesen Fragen, nicht wirklich geprüft zu werden, so schnell nicht aufgeben.
5: Die Meinung von Harald Likus von der Braunschweiger Zeitung. Die Volksstimme aus Magdeburg sieht Verfehlungen der vorherigen Regierung.
21: Als vor gut 4 Jahren unter der Ampelregierung eine notwendige Kriegstüchtigkeit verkündet wurde, war vom dafür zwingenden Zivilschutz keine Rede. Den fatalen Fehler will Innenminister Alexander Dobrindt nun mit einem 10-Milliarden-Programm zumindest teilweise korrigieren. Das sträfliche Regierungsversagen ist allerdings nicht von heute auf morgen aufzuholen. Und Fakt ist auch, trotz noch so gewaltiger Schutzprogramme wird nicht für jeden bei einem Angriff ein sicherer Platz da sein.
5: Der Kölner Stadtanzeiger meint, Bevölkerungsschutz sei eine komplexe Aufgabe.
21: Der Schutz der Bevölkerung wird nicht gelingen, wenn sie nicht selbst mitmacht. Das gilt vor allem für die Ehrenamtlichen in den Blaulichtorganisationen. Gründe, sich zu wappnen, gibt es genug. Vor allem die aggressive Außenpolitik Russlands und die spürbar nachlassende Solidarität der USA. Nicht minder gravierend ist jedoch die Bedrohung durch den Klimawandel, die sich bei der Flutkatastrophe 2021 dramatisch zeigte. Oder die Verletzlichkeit unserer zunehmend digitalen Infrastruktur. Die wachsende Unsicherheit unserer Zivilisation ist ein langfristiger Trend. Wer das heute ignoriert, der wird es morgen bitter spüren.
5: Markus Pindur vom Deutschlandfunk meint, Deutschland sei im Vergleich zu anderen Ländern schon lange eher unzureichend auf Krisenfälle vorbereitet.
22: Es ist schlicht und ergreifend Realität, dass in Deutschland 30 Jahre lang der Zivilschutz vernachlässigt wurde. Schutzräume sind in Deutschland so gut wie gar nicht mehr vorhanden, ausreichend für nicht einmal 1% der Bevölkerung. Ein Blick nach Skandinavien zeigt, dass es auch anders geht. In Norwegen gibt es Schutzräume für die Hälfte der Bevölkerung, in Finnland für über 80%. Dort ist das Bewusstsein für den Wert der sogenannten Gesamtverteidigung, also der Verschränkung von militärischer und ziviler Sicherheit, schon immer ausgeprägt gewesen. Ein nüchterner Blick auf die historischen und geopolitischen Realitäten blieb in Finnland auch in besseren Zeiten selbstverständlich.
5: Kommentiert Markus Pindur vom Deutschlandfunk. Und das waren die NDR-Info-Standpunkte. Zusammengestellt hat sie heute Betül Sarikaya.
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1: Um 6.29 Uhr mit Michael Hafke. Ab heute kann eine neue Förderprämie vom Staat für E-Autos und Plug-in-Hybride beantragt werden. Sie gilt auch rückwirkend ab Jahresbeginn für neu gekaufte oder geleaste E-Fahrzeuge, allerdings nicht für gebrauchte. Bis 2029 stehen dafür laut Bundesregierung 3 Milliarden Euro zur Verfügung. Michael Kück aus der NDR Nachrichtenredaktion fasst zusammen, wer die Prämie beantragen kann.
3: Das hängt vom Einkommen bzw. auch der Höhe der Rente ab. Die Förderung können Haushalte bekommen, wenn sie nicht mehr als 80.000 Euro pro Jahr verdienen. Bei Eheleuten oder in eheähnlichen Gemeinschaften wird das Einkommen dann zusammengezählt. Für bis zu 2 minderjährige Kinder verschiebt sich die Grenze je Kind um 5.000 Euro nach oben, bis also maximal 90.000 Euro. Ansonsten ist das Ganze sozial gestaffelt. Wer unter 60.000 Euro hat, bekommt 1.000 Euro. Und unter 45.000 bekommt er nochmal 1.000 Euro obendrauf. Das Bundesumweltministerium rechnet damit, dass damit am Ende etwa 800.000 Fahrzeuge gefördert werden können. Und sicher auch wegen der hohen Diesel- und Benzinpreise im Moment hat die Nachfrage nach E-Autos zuletzt schon stark angezogen.
1: Dem deutschen Wald geht es unverändert schlecht. Das dürfte sich auch in der Waldzustandserhebung des letzten Jahres widerspiegeln, die Bundeslandwirtschaftsminister Rainer heute vorstellen wird. Aus Berlin, Anne-Kathrin Mellmann.
4: Zu schaffen machen den Bäumen Trockenheit, Hitze und Schädlinge wie der Borkenkäfer. Besonders von Schäden betroffen sind Fichten, Kiefern, Buchen und Eichen. Nur noch jeder fünfte Baum gilt als gesund. Das belegen auch Satellitendaten des Deutschen Zentrums für Luft- und Raumfahrt. Zwischen 2017 und 2024 gingen danach etwa 900.000 Hektar Wald verloren. Besonders stark schrumpfen Wälder im Harz, Südwestfalen, im Südosten von Thüringen und in der Grenzregion von Sachsen zu Tschechien. Für die Waldzustandserhebung werden unter anderem die Baumkronen untersucht und erfasst, wie stark sie Blätter oder auch Nadeln verloren haben. Die Bundesregierung leitet von den Daten ab, was getan werden muss, um den Wald zu schützen.
1: Die Bundesregierung will offenbar heute die Reprivatisierung des Energiekonzerns Uniper auf den Weg bringen. Nach Informationen der Süddeutschen Zeitung plant das Finanzministerium, die Beteiligung des Bundes mittelfristig von heute 99% auf 25% plus eine Aktie zu reduzieren. Uniper war Ende 2022 im Zuge der Energiekrise verstaatlicht worden, um die Insolvenz des Unternehmens abzuwenden. Für den Wiederverkauf hat die EU-Kommission eine Frist bis Ende 2028 gesetzt. Die Zahl der Angriffe auf Parteimitglieder hat im vergangenen Jahr stark zugenommen. Beschimpfungen und manchmal auch Tätlichkeiten trafen am häufigsten AfD-Mitglieder. Einen besonders starken Anstieg gab es bei Attacken auf CDU-Mitglieder. Aus dem ARD-Hauptstadtstudio Maximilian Ulrich.
7: Erstmals richten sich demnach die meisten Angriffe gegen die AfD. In den Jahren zuvor waren stets die Grünen am stärksten betroffen von Angriffen. Die Zahl der Angriffe auf grünen Politiker hat leicht abgenommen und sinkt von 1200 Fällen im Jahr 2024 auf 1005 Fälle im letzten Jahr. Dagegen hat sich die Zahl der Angriffe auf CDU-Mitglieder im letzten Jahr nahezu verdreifacht. Der Großteil der Angriffe sind sogenannte Äußerungsdelikte. Dazu zählen unter anderem Volksverhetzung, Verleumdung und Beleidigung. Solche Straftaten können auch online begangen werden. Im vergangenen Jahr wurden aber auch 193 Gewaltdelikte registriert. Die meisten davon richteten sich gegen Vertreter der AfD.
1: Fahrgäste in Niedersachsen müssen sich in den kommenden Tagen auf Ausfälle im Nahverkehr einstellen. Die Gewerkschaft Verdi hat zu Warnstreiks aufgerufen. Aus der NDR Nachrichtenredaktion Christiane Rüther.
23: Heute und morgen gibt es Warnstreiks in Göttingen. Morgen und Donnerstag ist dann Hannover dran. Dort werden voraussichtlich wieder viele Busse und Stadtbahnen stillstehen. Nicht bestreikt werden die S-Bahn- und Regionalbahnlinien. Donnerstag und Freitag folgen dann Warnstreiks in weiteren niedersächsischen Städten, darunter Braunschweig, Wolfsburg, Hildesheim, Delmenhorst und Lüchow. Betroffen sind nach Gewerkschaftsangaben die jeweiligen kommunalen Verkehrsbetriebe. Anlass sind die Tarifverhandlungen für die Beschäftigten dort. Verdi fordert unter anderem Entlastungen bei Arbeitszeiten und Schichtdiensten sowie mehr Urlaubstage und höhere Zuschläge für Nacht- und Wochenendarbeit. Die Arbeitgeber sind Verdi nach eigenen Angaben bereits entgegengekommen, lehnen die geforderte geringere Wochenarbeitszeit aber ab.
1: Nach dem Einsturz eines Mehrfamilienhauses im sächsischen Görlitz suchen Einsatzkräfte weiter nach 3 Menschen. Möglicherweise waren sie im Gebäude, als es in sich zusammenfiel. 2 der ursprünglich 5 Vermissten sind laut Polizei wohl auf. Sie hätten sich um kurz nach Mitternacht gemeldet, so eine Sprecherin. Die Die Ermittler halten eine Gasexplosion als Ursache für den Einsturz für möglich. In dem Haus nahe dem Bahnhof befanden sich Miet- und Ferienwohnungen. Und das Wetter in Norddeutschland. Heute ist es teils sonnig, teils bewölkt. Dazu kommen einzelne Schauer und Gewitter. In Ostvorpommern bleibt es länger heiter bei Werten zwischen 16 und 20 Grad. Morgen dann gibt es zunächst viele Wolken. Hier und da fällt auch etwas Regen. Am Nachmittag dann aber auch trockene Phasen mit Sonnenschein und 15 bis 21 Grad. Und dann am Donnerstag mehr Wolken als Sonne. Ab und zu gibt es Schauer. Von Westen her ist es freundlicher und 16 bis 22. Und am Freitag wechselnd bewölkt und meist trocken und noch milder 16 bis 26 Grad. Das waren die Nachrichten.
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5: Ja, das Wetter hat Michael Hafke uns ja gerade schon präsentiert. Deshalb geht's gleich weiter mit dem NDR Info Verkehrsservice. A2 Berlin Richtung Hannover zwischen Irxleben und Alsleben. 3 Kilometer Stau wegen Bauarbeiten. A25 Geesthacht Richtung Hamburg zwischen Nettelnburg und Allermöhe. 3 Kilometer stockender Verkehr. Und die A210 Rendsburg Richtung Kiel ist zwischen Melsdorf und dem Kreuz Kiel-West wegen Bauarbeiten bis zum 13. Juni gesperrt. Am Mikrofon ist Liane Kossmann. Schönen guten Morgen. Ozempic, Mounjaro, Wegovy, der vermeintlich kurze Weg zur schlanken Figur hat exotische Namen. Abnehmen ohne Schwitzen auf dem Stepper und ohne Zurückhaltung in der Kantine? So einfach, da waren sich Fachleute und Publikum gestern Abend in unserer Sendung Mitreden Deutschland diskutiert weitgehend einig, ist es dann eben doch auch nicht mit der Abnehmspritze. Aber wer sollte die Kosten tragen? Übergewichtige Patienten oder die Gesellschaft, die am ungesunden Lebensstil ihre Mitschuld trägt? Abnehmspritze, Heilmittel oder teurer Trend? Das war die Kernfrage im Dialogformat der ARD gestern Abend. Oda Tischewski hat zugehört.
6: Wer mit Übergewicht kämpft, kennt sie oft alle. Diäten, Ernährungskonzepte und Sportprogramme, mit denen die Pfunde purzeln sollen. Was aber, wenn sie es nicht tun? Vor allem für Diabetiker können die sogenannten Abnehmspritzen dann eine wahre Offenbarung sein.
8: Also ich nehme die Spritze jetzt seit 2 Monaten. Ich habe bei 150 Kilo angefangen, habe das dann erstmal selber probiert mit Ernährungsreduktion und FDH und sowas. Was kaum geklappt hat, war dann bei 140 und mit der Spritze habe ich jetzt 9,5 Kilo fast abgenommen in 2 Monaten.
9: Die Kassen sollten aus meiner Sicht sowieso die Leistungen bezahlen, die für Menschen mit irgendwelchen Problemen gut sind und notwendig. Und ich bin selber ganz großer Fan. Ich bin Typ-2-Diabetiker. Da habe ich 3 Monate mir das Zeug gekauft, habe in der Zeit massiv mein Sportprogramm hoch und habe im Schnitt im Monat 10 Kilo abgenommen.
6: In Fällen von Zuckerkrankheit übernehmen die Krankenkassen die Kosten für die Abnehmspritzen. Alle anderen Patienten müssen bislang tief in

0: Als sie zu Hause, ich fahre mit dem Auto einkaufen.
1: Daniela Kielkowski behandelt als Ernährungsmedizinerin seit etwa 10 Jahren Diabetiker auch mit der Abnehmspritze. Für sie immer eine vorübergehende, keine lebenslange Lösung.
2: Man muss einfach auch ehrlicherweise sagen, der Körper gewöhnt sich dran. Es gibt auch Menschen, die haben irgendwann die Höchstdosis der Spritze immer noch nicht das Normalgewicht erreicht. Und ich habe natürlich auch Patienten, die selbst unter Spritze wieder anfangen, Fett aufzubauen.
1: Serda Dennis klärt in seinem Podcast Fettucation zum Thema Übergewicht und Abnehmen auf. Aus seiner Sicht ein gesellschaftliches Problem, das auch gemeinsam gelöst werden müsste.
3: Wir reden von über 60% der Bevölkerung, die das Thema betrifft. Das ist die Mehrheit. Wenn wir es jetzt demokratisch betrachten, lassen Sie uns doch diese Entscheidung demokratisch auch abstimmen. Ich glaube, dann wird es sehr schnell eindeutig ausfallen, wer diese Kosten oder wie sich diese Kosten zu teilen haben.
1: Viel zu häufig allerdings werde das Problem auf einzelne Betroffene abgewälzt, kritisiert Dr. Dennis Ballwieser, Chefredakteur der Apothekenumschau und selbst Nutzer der Abnehmspritze. Patienten würden in einer gesundheitlich kritischen Situation alleingelassen.
4: Wir sind ernährungsmedizinisches Entwicklungsland in Deutschland und wir haben kein Konzept, wie wir die Menschen da versorgen. Schon gar nicht in der gesetzlichen Krankenversicherung, wo fast 90% unserer Menschen versichert sind und versorgt werden sollten.
1: Langfristig braucht es Wissen über Ernährung und Gesundheit und viel Disziplin, um einmal erreichte Ergebnisse langfristig zu halten. Daran ändert auch die Abnehmspritze nichts, so die Experten. Idealerweise sollte sie den Kampf gegen das Übergewicht wirksam unterstützen. Ersetzen könne sie ihn nicht.
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6: 4 Flächen waren vor 3 Jahren zu haben, 3 in der Nordsee, 1 in der Ostsee. Mehrere Bieter wollten dort im Meer vor der deutschen Küste Windparks errichten. Alle waren bereit, auf jegliche Förderung zu verzichten, weshalb am Ende nach mehreren Gebotsrunden 2 Konzerne den Zuschlag bekamen, die dafür Geld zahlten, und zwar richtig viel Geld, die Ölkonzerne BP und Total Energies. 12,6 Milliarden Euro wollten die Unternehmen hinlegen, um die Windparks errichten zu dürfen. Und ich sage wollten, denn nach Recherchen von NDR und Süddeutscher Zeitung scheinen die Unternehmen das Interesse an diesem Milliardenprojekt verloren zu haben. Der französische Energiekonzern Total Energies will die Flächen jetzt offenbar zurückgeben. Was bedeutet das für die Energiewende, fragen wir heute in unserem NDR-Info-Thema. Und dazu ist Arne Schulz aus unserer Wirtschaftsredaktion jetzt bei mir im Studio. Guten Morgen.
7: Guten Morgen.
6: Arne, erst ja, dann jetzt doch nicht. Warum dieser mögliche Rückzieher?
7: Also uns beim NDR und bei der Süddeutschen Zeitung liegt dazu ein internes Positionspapier vor. Und darin heißt es, einzelne der geplanten Offshore-Projekte seien voraussichtlich nicht realisierbar. Und begründet wird das mit Verzögerungen beim Netzausbau, die man so nicht habe erwarten können, und mit den dadurch veränderten wirtschaftlichen Rahmenbedingungen. Fix ist damit noch nichts, das muss man dazu sagen. Ist erstmal ein Diskussionspapier und die können sich auch nicht einfach so aus solchen Projekten rausziehen. Da gibt es strenge Auflagen im Gesetz. Aber die Recherche bestätigt auf jeden Fall diejenigen in der Branche, die eh schon Zweifel hatten, ob die geplanten Windprojekte auf See alle realisiert werden.
6: Welche Folgen hätte denn ein Rückzug von Total Energies, vorausgesetzt es käme dazu?
7: Also das wäre auf jeden Fall ein großer Rückschlag für die Energiewende. Total hatte Nord- und Ostsee Projekte mit 7,5 Gigawatt Leistung in Planung. Das ist richtig viel. Also damit könnte man rein rechnerisch geschätzt 8 Millionen Haushalte mit Strom versorgen. Natürlich würde man andere Unternehmen suchen, die stattdessen die Parks bauen, aber das würde auf jeden Fall Verzögerung bedeuten. Und die Ausbauziele, man wollte da bis 2030 eine Verdreifachung der installierten Leistung hinkriegen, die waren vorher schon kaum zu schaffen. Und dazu kommt dann noch, dass Total auch kein Einzelfall ist, sondern ich würde sagen eher ein Symptom für tiefer liegende Probleme.
6: Und wo siehst du die? Wo liegen diese tiefer liegenden Probleme?
7: Also grundsätzlich ist Offshore-Windkraft noch immer sehr attraktiv. Es wird viel investiert weltweit. Der große dänische Anlagenbauer Vestas hat zum Beispiel gerade bekannt gegeben, dass sie so viele Aufträge wie noch nie in den Büchern haben. Aber das gilt eben nicht für neue Projekte hier in Deutschland. Und das liegt sehr stark daran, denke ich, wie der Bau dieser Windparks bei uns organisiert ist.
6: Dann lass uns doch auf diesen Punkt mal genauer schauen. Früher gab es ja eine feste Vergütung vom Staat für Windparks auf See, aber das hat man dann geändert und stattdessen Flächen für neue Windparks versteigert, oder?
7: Genau, bei diesen Versteigerungen mussten die Unternehmen dann sagen, so und so viel Staatsgeld brauche ich, wenn ich auf einer bestimmten Fläche in Nord- oder Ostsee einen Windpark baue. Und ich sag mal vereinfacht, der es am günstigsten gemacht hat, hat dann oft den Zuschlag bekommen. Aber dann ist was Überraschendes passiert. Die Unternehmen haben angefangen, sich gegenseitig zu unterbieten. Erst haben welche komplett auf eine Förderung verzichtet, offenbar in der Annahme, mit dem Windstrom auch so genug Geld zu verdienen. Und dann kamen Unternehmen wie Total und BP, du hast es vorhin gesagt, und haben dem Staat sogar Geld geboten für das Recht, Windparks zu bauen.

0: Mehr als 12 Milliarden Euro im Jahr 2023, das war ein echter Hammer damals.
1: Ja, und genau bei diesen Windparks ist jetzt aber fraglich, ob sie gebaut werden.
0: Genau, und da haben sich ehrlich gesagt damals schon manche gefragt, ob man mit den Parks am Ende überhaupt Geld verdienen kann, wenn man dem Staat so viel überweisen muss erstmal. Zumal die Kosten stark gestiegen sind in den vergangenen Jahren. Stahl und andere Materialien, die man für die Masten und Turbinen braucht, die sind viel teurer geworden. Auch die Kreditzinsen sind heute viel höher als vor ein paar Jahren. Und das zeigt sich auch bei anderen Projekten. Im vergangenen Jahr gab es Versteigerungen für neue Windparkflächen. An denen hat niemand teilgenommen. Die wollte einfach keiner haben. Das zeigt, wie groß die Unsicherheit in der Branche mittlerweile ist.
1: Die Branche fordert ja auch mehr Unterstützung von der Bundesregierung. Was könnte die denn tun, um den Ausbau wieder anzukurbeln?
0: Experten sagen, sie müsste denen, die solche Parks bauen, mehr Investitionssicherheit geben. Und wie das gehen könnte, zeigt das Beispiel Großbritannien vielleicht ganz gut. Da wollen Unternehmen nämlich nach wie vor Offshore-Windparks bauen. Auch deutsche Firmen wie RWE mischen da stark mit. Und das dürfte mit den sogenannten Differenzverträgen zu tun haben. Es klingt schrecklich kompliziert, ist aber eigentlich eine recht simple Idee. Der Betreiber sagt dort, wie viel Geld er pro Kilowattstunde Strom kriegen muss, damit sich das für ihn rechnet. Und das wird ihm dann vom Staat garantiert. Verdient er später weniger mit dem Strom, dann stockt der Staat seine Einnahmen auf. Wenn er aber mehr verdient, höhere Gewinne macht als erwartet, dann muss er dieses überschüssige Geld aber auch an den Staat abgeben. Und es ist also einfach ein Instrument, mit dem man mehr Planbarkeit schafft bei diesen Projekten. Bundeswirtschaftsministerin Reiche sagt, sie will das auch für Deutschland einführen. Die Branche fände das super, aber das Gesetz dazu lässt noch auf sich warten.
1: Muss sich die Branche aber nicht auch an die eigene Nase fassen? Welche Hebel haben die Unternehmen denn selbst, um zum Beispiel Kosten zu senken?
0: Ich glaube, dass sie auch selbst tatsächlich Hebel in der Hand haben. Das Motto der Hersteller war in den vergangenen Jahren immer höher, immer leistungsstärker. Also mittlerweile werden in der deutschen Nordsee so 15 Megawatt Anlagen verbaut. Die sind fast so groß wie der Eiffelturm. Und du musst dir vorstellen, eine einzige Umdrehung eines der Flügel lädt 1600 Smartphones. Das sind wahnsinnige Dimensionen mittlerweile. Die Windräder sind also effizienter geworden, was erstmal gut für die Kosten ist. Aber das hat auch Schattenseiten. Ich habe darüber neulich mit dem Offshore-Manager eines großen Herstellers gesprochen und der meinte, dadurch, dass sie immer sofort das nächste, noch größere Modell entwickelt haben, hatten sie einfach dauerhaft sehr hohe Forschungskosten, mussten ständig zum Beispiel auch viel Geld ausgeben, um ihre Fabriken umzubauen. Gleichzeitig werden die Anlagen immer schwerer. Deshalb wird es auch immer schwieriger, die aufs Meer rauszubringen und dort zu installieren. Zum Beispiel müssen am Hafen für viel Geld die Kaikanten verstärkt werden, damit die nicht einfach abbrechen, wenn man die großen Windkraftanlagen aufs Schiff verlädt. Das heißt, vielleicht ist jetzt gerade auch mal so ein Punkt erreicht, wo man eine Weile beim Stand der Technik bleiben sollte und sich eher dann auf den Aufbau einer Massenproduktion konzentrieren sollte. Dadurch könnte man dann die Kosten pro Anlage senken und das wird natürlich helfen, mit den Offshore-Windparks wieder leichter Geld zu verdienen und gleichzeitig günstigen Strom zu erzeugen.
1: Arne Schulz war das aus der Wirtschaftsredaktion zu unserem NDR-Info-Thema heute. Offshore-Windkraft droht massiver Dämpfer. Was bedeutet das für die Energiewende? Denn nach einer Recherche von NDR und Süddeutscher Zeitung haben die Unternehmen BP und Total Energies, die vor 3 Jahren Milliarden boten, wir haben es gehört, um Windparks zur See zu errichten, jetzt anscheinend andere Pläne. Und auf diese Recherche schauen wir um 7:15 dann auch ausführlich nochmal mit Verena von Ondarza aus unserem NDR-Investigativteam. Tagelang dominierten Bilder von US-Präsident Donald Trump die chinesischen Staatsmedien. Trump an der Seite von Staats- und Parteichef Xi Jinping, vor Fähnchen schwenkenden Kindern oder am Himmelstempel. Jetzt, nur wenige Tage später, heute Abend nämlich, wird Russlands Präsident Putin in Peking erwartet. Welche Zeichen werden bei diesem Treffen gesetzt? Wir sprechen gleich mit unserem Korrespondenten in Peking. Zuvor alles Wichtige, kurz und kompakt, 6.46 Uhr.
2: Bundesumweltminister Schneider gibt am Vormittag den Startschuss für die Neuförderung von Elektroautos, die dann digital beantragt werden kann. Unter bestimmten Bedingungen ist eine staatliche Zuwendung von bis zu 6.000 Euro drin für den Kauf oder auch das Leasing von neuen Elektroautos oder Plug-in-Hybriden. Insgesamt stehen 3 Milliarden Euro zur Verfügung. Die Förderung soll auch rückwirkend für Neuzulassungen seit dem 1. Januar dieses Jahres möglich sein. Die Zahl der Angriffe auf Mitglieder politischer Parteien hat im vergangenen Jahr deutlich zugenommen. Nachdem in den Vorjahren Mitglieder der Grünen am stärksten betroffen gewesen waren, wurden 2025 Mitglieder der AfD besonders häufig attackiert. Die Zahl der Angriffe auf CDU-Repräsentanten verdreifachte sich letztes Jahr nahezu. Insgesamt registrierte die Polizei im vergangenen Jahr bundesweit 5.140 solcher Straftaten, fast doppelt so viele wie 2023. Der US-Konzern Amazon ist wegen der Werbespots auf seinem Streaming-Dienst Prime Video mit einer Sammelklage von fast 220.000 seiner deutschen Kunden konfrontiert. Die Verbraucherzentrale Sachsen hat eine Verbandsklage eingereicht. Kern des am Vormittag vor dem Münchner Oberlandesgericht beginnenden Zivilprozesses ist die Frage, ob Amazon von seinen Kunden zusätzlich Geld verlangen darf, damit der ursprünglich als werbefrei angekündigte Bezahldienst auch tatsächlich werbefrei bleibt. Ein sofortiges Urteil ist nicht zu erwarten. Sollte die Verbraucherzentrale gewinnen, drohen Amazon Schadenersatzansprüche. Und das Wetter Norddeutschlands gibt teils Sonne, teils Wolken mit einzelnen Schauern oder Gewittern. Ganz im Osten bleibt es länger heiter bei 16 bis 20 Grad. Soweit der kurze Überblick. Weiter mit Liane Kossmann.
1: Guten Morgen.
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1: Und da schauen wir jetzt nach Dassel in Niedersachsen. Dort an der Paul-Gerhardt-Schule haben Schülerinnen und Schüler der 7a nämlich im Musikunterricht ein eigenes Musical entwickelt und damit jetzt einen bundesweiten Wettbewerb gewonnen, nämlich den Kreativwettbewerb der Initiative Kulturelle Integration. Wo ist Lena? So heißt dieses Gewinner-Musical und es erzählt von einem Mädchen, das sich zurückzieht und auf einer Reise quer durch Europa gesucht wird.
4: Kommt, nun geht unsere Reise los.
5: Hoffentlich finden wir sie.
6: Die Aula der Paul-Gerhardt-Schule in Dassel im Trailer zum Musical. Auf der Bühne rund 20 Schülerinnen und Schüler der 7a. Die Rollen für Wo ist Lena haben sie sich selbst ausgedacht. Entsprechend begeistert spielen sie den Suchtrupp, der die abtrünnige Mitschülerin Lena finden will. Die Spur führt sie durch ganz Europa.
7: Hey Leute, wir sind in Albanien. Seht ihr da die Flagge?
8: Ich habe gerade zu Hause Pite gemacht.
9: Hä? Pite?
6: Auf ihrer Reise lernen die Jugendlichen viel über die Geschichte, Politik, Tradition und Essgewohnheiten der verschiedenen europäischen Länder. Manche Schülerin entdeckt ihre eigenen Wurzeln nochmal neu und anders, wie zum Beispiel Jeta.
10: Ich finde, dieses Thema Vielfalt gehört einfach zu unserer Gruppe, weil wir haben auch zum Beispiel über meine Kultur sehr viel gelernt, also Albanien. Und da haben auch ganz viele etwas über Pite gelernt oder die Musik. Also es war richtig spannend.
6: Das Kennenlernen anderer Kulturen soll Offenheit und Toleranz fördern. Es geht im Musical um Schönheit und Reiz von Vielfalt und ein Zusammenleben über die einzelnen Ländergrenzen hinweg.
11: Wo sind wir hier überhaupt?
12: Mensch, Leute, wir sind beim Erzurum-Market.
13: Meine Oma hat mir erzählt, dass in den 1960er Jahren viele Menschen aus der Türkei nach Deutschland zum Arbeiten gekommen sind.
14: Wir haben zum Beispiel bei der Türkei alle zusammen gelernt, türkisch tanzen oder auch verschiedene Lieder zu singen.
6: Berichtet Ella im Musical Elena. Text, Regie, Komposition und die umfangreiche Gesamtleitung lagen in den Händen von Anke Wurmstedt. Neben dem Unterricht und teils bis spät in den Abend hat die Musiklehrerin das Stück erarbeitet und dann gemeinsam mit den Schülerinnen und Schülern weiterentwickelt.
15: Im Entstehungsprozess der Geschichte gab es immer auch wieder mal Hürden, dass das Ganze so eine runde Geschichte geworden ist, war eine ganz tolle Erfahrung.
6: Die Musiklehrerin Anke Wurmstedt unterstützte bei der kreativen Arbeit und half gegen Ende der Proben auch emotional. Denn plötzlich kam das Lampenfieber.
15: Dann hatte ich doch auch so ein bisschen Sorge, dass manche dann sich da gar nicht trauen, auf die Bühne zu stellen.
6: Feingefühl und gute Gespräche waren gefragt. Dann trauten sie sich alle und viele seien über sich hinausgewachsen in der Zeit, findet auch Anke Wurmstedts Kollege Julius Rechner. Der Musik- und Englischlehrer leitet die Schulband.
16: Dass alle tolle Ideen hatten, dass auch alle zuverlässig immer gekommen sind zu den Proben, unheimlich viel gelernt haben. Und das hat mich schon ziemlich begeistert, wie das alles so ablief.
6: Dass sie ein Team sind, noch mehr Team geworden, als sie es vielleicht schon waren, durch die gemeinsame Arbeit an dem Musical, das sagt Milena, die Rolle der Mia gespielt hat.
17: Also vorher zum Beispiel haben wir öfter diskutiert über Lehrer oder irgendwie über Sitzordnung und mittlerweile machen wir eigentlich das gar nicht mehr.
6: Am Donnerstag wird das Musical bei einem großen Festakt in Berlin vorgestellt und ausgezeichnet für Zusammenhalt in Vielfalt. Prominente aus Kultur und Politik wie der Prinzensänger Sebastian Krumbiegel und Kulturstaatsminister Wolfram Weimer werden dabei sein. Ganz schön aufregend, findet Emma.
3: Ich bin sehr stolz auf uns, dass wir es so weit geschafft haben. Aber ich bin auch aufgeregt, weil das jetzt so ein richtig großes Ding ist.
1: Nämlich der Gewinner des bundesweiten Kreativwettbewerbs Initiative Kulturelle Integration. Sibylle Kölmel berichtete über das Musical-Projekt der Schülerinnen und Schüler aus Dassel in Niedersachsen. Eine Woche nach US-Präsident Donald Trump wird heute Abend Russlands Staatschef Wladimir Putin in Peking erwartet. Bei einem Treffen morgen mit Chinas Staats- und Parteichef Xi Jinping will sich Putin nach Angaben aus Moskau über wichtige internationale und regionale Fragen austauschen. Und es dürfte auch um Handelsfragen gehen, genauso wie um den Krieg in der Ukraine. China ist ja der weltweit größte Abnehmer russischer fossiler Brennstoffe und wurde für Moskau besonders nach den westlichen Sanktionen gegen russisches Öl und Gas zu einem zentralen Wirtschaftspartner. Unser Korrespondent Maximilian Seib ist uns jetzt in Peking zugeschaltet. Guten Morgen.
5: Guten Morgen.
1: Wie wird Putin denn heute Abend in Peking empfangen? Ähnlich pompös wie Donald Trump vor einer Woche?
5: Nein, man muss sagen, letzte Woche war mehr Lametta. Es wird deutlich weniger Pomp geben, aller Voraussicht nach, als bei Trump. Da wurde ja mächtig aufgefahren mit jubelnden Kindern, die Fahnen schwenken, mit großen Gesten. Putin wird aber sicher auch freundlich empfangen werden. Allerdings, die chinesische Seite hat mal nachgezählt, es ist bereits sein 25. Besuch in China. Insofern wird man relativ schnell in Gespräche und Verhandlungen gehen. Es geht ja hier auch nicht darum, ein zerrüttetes Verhältnis zu bereinigen, wie das vielleicht zwischen Trump und Xi der Fall war, sondern die guten Beziehungen, die beide haben, Xi und Putin, fortzuführen. Das haben beide Seiten auch nochmal klar gemacht.
1: Ja, und worum dürfte es bei den Gesprächen morgen gehen? Auch wie bei Trump um die Kriege im Nahen Osten und der Ukraine?
5: Ja, es wird auf jeden Fall auch um diese beiden Kriege gehen, vor allem, weil in beiden Fällen auch wirtschaftliche Interessen mit dranhängen. Also schauen wir zunächst mal auf den Iran-Krieg. Russland bekommt unter anderem Waffen aus dem Iran. Vor allem aber China hat ein großes Interesse daran, dass die Straße von Hormus schnell wieder frei wird, denn ein Großteil seines Öls kommt aus der Region, nicht nur aus dem Iran selbst. Also bei dem Thema wird man sicher die Linien abgleichen. Und wenn es dann um den russischen Angriffskrieg in der Ukraine geht, den hat China ja bis heute nicht verurteilt. Insofern ist da diplomatisch nicht viel zu erwarten. Aber die Folgen dieses Krieges, die haben China und Russland wirtschaftlich noch enger verzahnt. China liefert ja vieles, was Russland durch die Sanktionen aktuell nicht mehr bekommt oder aus dem Westen nicht mehr bekommt. Da gehören Autos dazu, Maschinen, Elektronik, Computerchips. China wiederum selbst kauft, eben schon angesprochen, größere Mengen an Öl und an Gas, die Russland nicht mehr an den Westen liefern kann. Und das alles zu sehr stark vergünstigten Preisen. Und insofern wird es vor allem auch wohl um eine Gaspipeline gehen, Power of Siberia 2 oder auf Deutsch Kraft Sibiriens 2. Und die würde noch mehr Gas von Sibirien nach Nordchina bringen. Grundsätzlich hat man sich da schon geeinigt beim letzten Treffen im September, aber es wurde wohl noch um die Preise gefeilscht und China drückt da gewaltig. Putin hat jetzt angekündigt, es könnte einen Durchbruch geben, also da wird man sicher drauf schauen.
1: Und in welcher Rolle, wie schätzt du das ein, sieht sich im Moment China-Staatspräsident Xi Jinping, gerade wenn es um diese großen Konflikte geht? Spielt er da jetzt auch so eine Art stille Post auch zwischen Moskau und Washington?
5: Also die stille Post, die wird er vor allem in eine Richtung spielen, glaube ich, und zwar Richtung Russland und Putin. Das Treffen vergangene Woche mit Trump, das wird Thema sein, das haben beide Seiten jetzt auch schon gesagt. Aber man muss sagen, es ist schon ein erstaunlicher und auch sehr prominenter Doppelschlag. Und es sind ja nicht nur die beiden. In den vergangenen Monaten waren auch schon der britische Premier Starmer hier, Frankreichs Präsident Macron, Kanzler Merz war in Peking. Und nun eben Trump und Putin und das in einer Woche. Und das passt so ein bisschen zu dem Ziel, was die Chinesen sich im Moment so ein bisschen auserkoren haben. Man möchte sich als Stabilitätsanker präsentieren. Wenn man hier mit chinesischen Offiziellen spricht, dann heißt es auch schon mal, also auf der Welt sei Chaos ausgebrochen. Das sei teilweise wie im Dschungel. Und es herrsche wieder das Recht des Stärkeren. Und China stünde in dieser Zeit eben für Stabilität und Frieden. Diese Lesart, die will man nach draußen tragen, gerade in viele Länder, die sich vielleicht nicht so klar positioniert haben, zum Beispiel auf der Seite des Westens.
1: Ja, aber wenn dem so ist, warum ist dann dennoch immer so wenig Klartext aus Peking zu hören? China dürfte ja auch größtes Interesse daran haben, dass die Weltwirtschaft wieder brummt.
5: Auf jeden Fall. Also China ist wie kaum eine andere Nation darauf angewiesen, dass die Weltwirtschaft wieder Fahrt aufnimmt. Denn es gibt hier eine große Wirtschaftskrise im Land. Die Menschen kaufen sehr viel weniger, als produziert wird. Das heißt, man braucht Absatzmärkte. Und wenn die Weltwirtschaft nicht brummt, dann kauft keiner chinesische Produkte. Aber die Chinesen sind grundsätzlich ein bisschen zurückhaltender, was ihre Kommunikation angeht. Also auch wenn es hier Pressekonferenzen gibt, klare Fragen gestellt werden, dann kommen ganz blumige Gemeinplätze, die nicht viel aussagen. Grundsätzlich ist es so, dass China immer wieder sagt, man fordert Verhandlungen. Gerade beim Iran-Krieg könnte man sich aber natürlich sehr genau oder noch stärker einbringen. Man schaut in China aber auch so ein bisschen, was hilft den eigenen Interessen. Und da gibt es durchaus ein langfristiges Ziel, und zwar die von den USA ja dominierte Weltordnung ein Stück weit neu zu ordnen. Mit informellen Bündnissen wie BRICS, das ist ein Zusammenschluss vieler Schwellenländer, Indien, Brasilien, Südafrika sind da mit dabei oder auch die Shanghaier Organisation für Zusammenarbeit, die kümmert sich viel um Sicherheitspolitik. Und bei all denen ist zum Beispiel Russland fest eingeplant als strategischer Partner, also wird man die zum Beispiel nicht vergrätzen wollen. Und auch in anderen Bereichen ist man gerne sehr zurückhaltend.
1: Würdest du denn sagen, da begegnen sich auch noch Partner auf Augenhöhe, also Putin und Xi, oder rückt China da doch jetzt auch wieder so ein bisschen wieder weg, auch mit Blick, wenn wir sagen, auf diese Handelsabkommen, die China ja gerade auch mit den USA vereinbart haben soll?
5: Also diese Beziehung zwischen Xi und Putin, die trägt ja seit mehr als 4 Jahren das Label grenzenlose Freundschaft. Verkündet war das damals oder wurde das damals wenige Wochen, bevor Russland die Ukraine überfiel. Aber man muss ganz klar sagen, diese grenzenlose Freundschaft, die hat gewaltig Schlagseite bekommen. Also da ist nichts mehr mit Augenhöhe. China ist deutlich stärker wirtschaftlich, politisch. Russland ist abhängig, dass Peking weiter im großen Stil Öl und Gas importiert, dass man Waren aus China bekommt, die man sonst eben nicht bekommt. Und China hat den Luxus, sich alle Türen aufhalten zu müssen. Oder können, muss es aber auch, denn, ich habe es eben angesprochen, die Wirtschaftskrise, man braucht Exportmärkte und da braucht man die USA, da braucht man auch Russland, man braucht auch andere Teile der Welt. Diesen Luxus, den hat Moskau nicht. Also da muss man voll und ganz auf ein gutes Verhältnis mit Peking setzen. Und insofern ist da doch inzwischen eine Augenhöhe nicht mehr zu sehen.
1: Die Einschätzung unseres Korrespondenten Maximilian Seib, live aus Peking. Dort wird heute Abend Russlands Präsident Wladimir Putin zu einem 2-tägigen Besuch erwartet.

0: Die Ziele sind ambitioniert. Es sollten eigentlich noch mehr Windkraftanlagen in die Nordsee gebaut werden. Aber dem Ausbau der Offshore-Windenergie droht ein herber Rückschlag. Recherchen von NDR und SZ zufolge wollen nämlich große Energieunternehmen ihre Flächen im Meer für ihre Großprojekte zurückgeben. Was heißt das für die Energiewende? Fragen wir heute in unserem NDR-Info-Thema. Und gleich nach den Nachrichten sprechen wir darüber mit Verena von Ondarza aus dem NDR-Investigativteam.
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2: Um 7 Uhr mit Michael Hafke. Von heute an kann in Deutschland eine staatliche Förderprämie für den Kauf eines Elektroautos oder eines Plug-in-Hybrids beantragt werden. Das Portal soll am Vormittag freigeschaltet werden. Aus Berlin, Caroline Dünnebier.
3: Wer sich ein neues E-Auto oder einen Plug-in-Hybrid kauft oder liest, kann künftig bis zu 6.000 Euro Förderung bekommen. Wie hoch der Zuschuss ausfällt, hängt vom Fahrzeug, dem Einkommen und der Familiengröße ab. Vor allem Haushalte mit kleinen und mittleren Einkommen sollen profitieren. Wer im Jahr bis zu 80.000 Euro verdient, kann die Förderung bekommen. Familien mit Kindern dürfen etwas mehr verdienen. Wichtig ist, gefördert werden nur neue Fahrzeuge, die seit Anfang des Jahres zugelassen wurden. Gebrauchte E-Autos werden nicht gefördert. Die Förderung kann über ein Online-Portal beantragt werden. Ziel ist es, mehr Menschen den Umstieg auf klimafreundlichere Autos zu erleichtern. Die Bundesregierung rechnet damit, in den nächsten 3 bis 4 Jahren rund 800.000 Fahrzeuge zu fördern. Insgesamt werden dafür rund 3 Milliarden Euro bereitgestellt.
2: In den ersten Wochen der neuen 12-Uhr-Regel haben offenbar tausende Tankstellen dagegen verstoßen. Wie ein Verbraucherdienst der Motorpresse Stuttgart meldet, erhöhte etwa jede fünfte der 15.000 erfassten Tankstellen seit dem Start der Regel zu unerlaubten Zeiten die Kraftstoffpreise. Insgesamt soll das 17.000 Mal passiert sein. Für die Analyse benutzte der Verbraucherdienst mehr Tanken, die staatlich erfassten Preisdaten der Markttransparenzstelle für Kraftstoffe beim Bundeskartellamt. Die Europäische Union will die heimische Stahlindustrie besser vor Überkapazitäten schützen. Das EU-Parlament stimmte heute über entsprechende Maßnahmen ab. Aus Straßburg, Sarah Lopez.
4: Konkret soll die Menge an Stahl, die ohne Einfuhrzoll in die EU kommt, deutlich reduziert werden. Auf 18,3 Millionen Tonnen pro Jahr. Das sind im Vergleich zum Jahr 2024 fast die Hälfte weniger. Auf Stahlimporte, die über dieser Grenze liegen, soll ein Zollsatz von 50% erhoben werden. Das wäre doppelt so viel wie jetzt gerade. Hintergrund der Abstimmung heute ist, dass die aktuell geltenden Schutzmaßnahmen für die europäische Stahlindustrie zum Ende nächsten Monats auslaufen. Die europäischen Stahlunternehmen leiden unter billig produziertem Stahl, vor allem aus China, auch weil die Energiepreise dort deutlich niedriger sind. Nach Angaben der EU sind in der europäischen Stahlbranche seit 2008 etwa 100.000 Jobs gestrichen worden.
2: Das ukrainische Militär hat in der Nacht offenbar seine Drohnenangriffe auf die Region um die russische Hauptstadt Moskau fortgesetzt. Der Gouverneur der Provinz Jaroslawl, nordöstlich von Moskau, teilte mit, es seien mehrere Drohnen abgefangen worden. Autofahrer wurden aufgefordert, nicht in Richtung der Hauptstadt zu fahren. Auch aus der Region Rostow am Schwarzen Meer wurden Drohnenangriffe aus der Ukraine gemeldet. Die Meldungen lassen sich unabhängig nicht überprüfen. Ein großes islamisches Zentrum in San Diego in Kalifornien ist angegriffen worden. 2 junge Männer sollen dort einen Wachmann und 2 weitere Menschen erschossen haben. Auch die beiden Tatverdächtigen sind tot. Aus Los Angeles, Antje Sieb.
5: Gegen Mittag Ortszeit waren erste Notrufe eingegangen. Beim Eintreffen an dem Zentrum mit Moschee, Kindergarten und Schule hatten Einsatzkräfte die 3 Opfer gefunden. Der getötete Wachmann habe möglicherweise eine größere Katastrophe verhindert, sagte der Polizeichef von San Diego, Scott Wahl. Die beiden 17- und 18-jährigen Verdächtigen wurden nach Polizeiangaben in einem Auto einige Blocks entfernt tot aufgefunden. Die Ermittlungen zu möglichen Motiven laufen. Es gebe Hinweise auf Hasskriminalität, sagte der Polizeichef, ging aber nicht ins Detail. Mehrere Städte in den USA haben angekündigt, in Reaktion auf die Ereignisse in San Diego den Schutz für Moscheen und islamische Zentren zu verstärken.
2: Die Entscheidung über den deutschen Torhüter bei der anstehenden Fußball-Weltmeisterschaft ist offenbar gefallen. Wie die Bild meldet, wird Manuel Neuer in die Nationalelf zurückkehren. Der 40-Jährige hatte eigentlich nach der EM vor 2 Jahren seinen Rücktritt erklärt. Laut Bild hat Bundestrainer Julian Nagelsmann den bisherigen Stammtorhüter Oliver Baumann darüber informiert, dass er mit Neuer im deutschen deutschen Tour plant. Baumann soll aber als Ersatzkeeper mit zur WM fahren. Und das waren die Nachrichten.
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0: Heute ist es teils sonnig, teils bewölkt mit einzelnen Schauern oder Gewittern. In Ostvorpommern bleibt es noch länger heiter. Die Höchstwerte 16 bis 20 Grad. Morgen gibt es dann zunächst viele Wolken und hier und da auch noch mal etwas Regen. Am Nachmittag dann aber auch trockene Phasen mit Sonnenschein bei 15 bis 21 Grad. Und die weiteren Aussichten am Donnerstag: mehr Wolken als Sonnenschein, ab und zu auch Schauer. Von Westen her wird es dann freundlicher bei 16 bis 22 Grad. Und am Freitag wird es dann noch mal wärmer, 16 bis 26 Grad, dann die Höchstwerte, dazu wechselnd bewölkt und meist trocken. 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A1 Osnabrück Richtung Bremen. Zwischen Bremen-Brinkum und Hemelingen 3 Kilometer Stau. A2 Berlin Richtung Hannover. Zwischen Peine und Hämelerwald 4 Kilometer stockender Verkehr vor der Baustelle. A2 Hannover-Berlin. Zwischen Allerengersleben und Eilsleben. In beiden Richtungen 5 Kilometer Stau wegen Bauarbeiten. A25 Geesthacht Richtung Hamburg. Zwischen Nettelnburg und Allermöhe 3 Kilometer stockender Verkehr. Und die A210 Rendsburg Richtung Kiel ist zwischen Melsdorf und dem Kreuz Kiel-West wegen Bauarbeiten bis zum 13. Juni gesperrt. Am Mikrofon ist Liane Kossmann. Schönen guten Morgen. Die Energiewende ist eines der wichtigsten Projekte beim Klimaschutz. Bis 2030 will die Bundesregierung eigentlich erreichen, dass 80% des in Deutschland erzeugten Stroms aus erneuerbaren Quellen kommen. Und ein wichtiger Part dabei sind auch die Windkraftanlagen in der Nordsee. Aber dem Ausbau der Offshore-Windenergie droht jetzt ein herber Rückschlag. Recherchen von NDR und ZDF und Süddeutscher Zeitung zeigen, dass große Energieunternehmen ihre Flächen im Meer für ihre Großprojekte nämlich zurückgeben wollen. Was heißt das für die Energiewende? Das ist unser NDR-Info-Thema heute. Und dazu ist Verena von Ondarza aus dem NDR-Investigativteam jetzt bei mir im Studio. Sie war maßgeblich an dieser Recherche beteiligt. Guten Morgen.
6: Guten Morgen.
0: Verena, vor 3 Jahren hat der Konzern Total Energies ja Milliarden geboten, um diese großen Windparks vor der deutschen Küste zu bauen. Jetzt will das Unternehmen aber offenbar aus den Projekten aussteigen. Welche Folgen hätte so ein Ausstieg?
6: Ja, also das hätte wirklich gravierende Auswirkungen auf den Ausbau der Offshore-Windkraft, denn es geht ja wirklich um sehr, sehr große Projekte. Also Total hat ja damals 7,5 Gigawatt ersteigert. Also das ist die Kapazität, die auf diesen Flächen errichtet werden sollte. Und wir haben ja bis jetzt im Meer noch nicht einmal 10 Gigawatt installiert. Das einmal so zum Einordnen der Dimension. Es wird in diesem Jahr keine weiteren Auktionen mehr geben. Das heißt, wenn ein anderes Unternehmen diese Projekte übernehmen würde, dann würde das frühestens im kommenden Jahr passieren. Dazu kommt, weil diese Projekte ja so groß sind, hängt an diesen Projekten praktisch die gesamte Zulieferindustrie, die ja schon sehnsüchtig darauf wartet, dass Aufträge vergeben werden. Total möchte diesem Papier zufolge, das uns vorliegt, auch davon entbunden werden, den vollen Kaufpreis zu zahlen. Bezahlt haben sie ja bisher erst 10%. Und das heißt, da fehlen noch 7,2 Milliarden Euro, die noch nicht gezahlt sind. Und dieses Geld, das ist eigentlich fest eingeplant für den Ausbau der Stromnetze.
0: Und wie geht die Politik jetzt damit um?
6: Ja, also wir haben beim Bundeswirtschaftsministerium nachgefragt, wie sie damit umgehen wollen. Und die haben uns gesagt, es gäbe faktisch keine Möglichkeit, diese Flächen zurückzugeben. Also das ist im Gesetz nicht vorgesehen. Dort geht man also fest davon aus, dass die Projekte wie vereinbart gebaut werden. Diese Haltung, die klingt ja erstmal ziemlich abgeklärt, aber sie ist nicht ganz unproblematisch. Denn Vertragsstrafen für den Fall, dass nicht gebaut wird, die sind in diesem Gesetz auch erst in einem sehr späten Stadium vorgesehen, also wenn bestimmte Meilensteine verfehlt werden. Und im Fall der Flächen von Total wäre das erst im Herbst nächstes Jahr der Fall. Und wenn man also bis dahin abwarten würde, dann würde sehr viel Zeit verstreichen, in denen diese Projekte nicht gebaut werden und in denen der Offshore-Ausbau dort praktisch brach liegt.
0: Und wie ist das für Total? Für das Unternehmen wäre ein Ausstieg doch auch ein riesiger wirtschaftlicher Verlust, oder nicht?
6: Ja, also auf Seiten von Total wäre der wirtschaftliche Schaden tatsächlich überschaubar, zumindest wenn man so in diesen Dimensionen von Großkonzernen denkt, weil das Unternehmen ja eben erst diese 10% der Gebotssumme bezahlt hat. Total hat zusätzlich noch eine Bürgschaft hinterlegt in Höhe von 750 Millionen Euro. Diese 7,2 Milliarden Euro, die noch nicht gezahlt sind, der Bärenanteil, der soll ja erst dann gezahlt werden, wenn die Windparks gebaut sind und in Betrieb sind. Und wir wissen jetzt eben aus diesem internen Diskussionspapier, dass Total erstens diese hinterlegte Sicherheit zurückhaben möchte und diese noch offene Zahlung von 7,2 Milliarden Euro möchte Total auch nicht mehr zahlen. Der Konzern hat uns konkrete Fragen dazu nicht beantwortet, uns aber schriftlich mitgeteilt, dass das Unternehmen bereits sehr viel in die Umsetzung seiner Offshore-Windprojekte investiert habe und das, was sie da vorgeschlagen haben, das sei ein Vorschlag, um mit diesen entstandenen Verzögerungen umzugehen.
7: Es gab ja in den Auktionen vor 3 Jahren auch noch ein zweites Unternehmen, das ebenfalls spektakulär viel geboten hatte. Das war BP. Wie sieht's denn bei denen aus? Wollen die auch aussteigen?
6: Ja, also ob sich BP dem Vorstoß von Total anschließt, das geht aus den Dokumenten, die uns vorliegen, nicht hervor. Aber wir wissen aus unterschiedlichen Quellen, dass Yara Next BP, das ist das Joint Venture, das BP an das BP sein Offshore-Geschäft ausgelagert hat, dass dieses Unternehmen gerade dabei ist, seine Zelte in Deutschland praktisch abzubrechen. Also die Büros in Berlin und in Hamburg, die befinden sich demnach in Auflösung. Das heißt, es würden dort nur noch wenige Mitarbeiter arbeiten und in Hamburg soll sogar schon der Mietvertrag für das Büro gekündigt sein. Wir haben natürlich auch bei Yara Next BP nachgefragt, aber die haben uns unsere Anfrage nicht beantwortet.
7: Verena von Ondarza war das aus dem NDR-Investigativteam zu unserem NDR-Infothema heute. Offshore-Windkraft droht massiver Dämpfer. Was bedeutet das für die Energiewende? Und darüber sprechen wir dann auch in der kommenden Viertelstunde mit Christian Mayer, Niedersachsens Minister für Umwelt, Energie und Klimaschutz von den Grünen.
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7: Ja, und während sich, wir haben es gehört, Investoren bei der Offshore-Windenergie in Nord- und Ostsee also offenbar eher zurückziehen, wollen andere Investoren bei erneuerbaren Energien groß einsteigen. Wilhelmshaven in Niedersachsen soll in Zukunft Drehscheibe für erneuerbare Energien werden. Dabei spielt Wasserstoff, der aus Wind- oder Sonnenenergie gewonnen wird, eine große Rolle. Bei einer Fachtagung in Berlin wollen nun das kanadische Energieunternehmen North Atlantic und die Öl- und Umschlagsfirma HES aus Wilhelmshaven eine Absichtserklärung für den Import von Wasserstoff unterzeichnen. Frank Jacobs.
8: Die beteiligten Unternehmen sprechen von einem wichtigen Schritt hin zur kohlenstofffreien Wirtschaft. Mit der Absichtserklärung soll in Zukunft Wasserstoff von Neufundland in Kanada nach Wilhelmshaven geliefert werden, so ein Sprecher vom Energy Hub Wilhelmshaven, einem Zusammenschluss von rund 40 Unternehmen aus der Region, darunter auch HES. Die ersten Lieferungen von Wasserstoff sollen demnach Anfang der 2030er Jahre in Wilhelmshaven ankommen. In welchem Umfang, das sei bisher noch nicht klar. Bei der Unterzeichnung in Berlin will auch Niedersachsens Ministerpräsident Lies anwesend sein und die Richtung ist klar. Mit dem Energy Hub will Wilhelmshaven zum Mittelpunkt der deutschen Wasserstoffproduktion werden und in 6 Jahren knapp die Hälfte des deutschen Wasserstoffbedarfs decken können. Und zwar durch Importe wie die aus Kanada, aber auch durch eigene Produktion direkt in Wilhelmshaven und im benachbarten Sande. Die Unternehmen fordern von der Politik, dass sie für den Ausbau der erneuerbaren Energien und des grünen Wasserstoffs zum Beispiel die Strompreise senkt und den bürokratischen Aufwand reduziert.
7: Mitten in Hamburg in der Alster baden und das in einem richtigen Naturschwimmbad. Dazu haben der Senat und das städtische Unternehmen Bäderland gestern Pläne vorgestellt. Der Architektenentwurf dazu sieht ein 50 mal 15 Meter großes Becken vor. Dazu Umkleidekabinen, Toiletten und einen Kiosk. Die genauen Kosten und ein Zeitplan sind noch unklar. Eine Eröffnung vor 2029 ist aber eher unrealistisch. Die Bürgerschaft hatte den Senat dazu aufgefordert, Pläne zu entwickeln. Janine Legrand.
9: Unaufdringlich und schlicht hanseatisch, so hat es Hamburgs zweite Bürgermeisterin Katharina Fegebank von den Grünen beschrieben. Das Bad soll sich in die Natur und in die Alster einfügen. Bis zum Zweiten Weltkrieg gab es ja am Schwanenweg eine Badeanstalt und genau an dieser Stelle, so die Idee des Senats, soll nun ein Naturbad entstehen. Deutlich kleiner als damals und gebadet wird dann auch nicht in Chlorwasser, sondern in Alsterwasser, das biologisch aufbereitet und pflanzlich gefiltert werden soll. Vorbild dafür sei laut Sportsenator Andy Grote Paris. Hier wurde vor den Olympischen Spielen das Wasser der Seine so aufbereitet, dass dort olympische Schwimm- und Triathlon-Wettbewerbe stattfinden konnten. Und jetzt nach Olympia wurde das Baden in bestimmten Bereichen offiziell freigegeben. Die Pläne für eine Badestelle in der Alster sind laut Andy Grote aber unabhängig von Olympia. Es soll auch kein Sportbad werden, sondern für alle zugänglich sein und vor allem für mehr Lebensqualität sorgen. Ob kostenlos geschwommen werden darf oder mit Eintritt, das steht aber noch nicht fest.
7: Unfälle auf Wasserstraßen sind seltener als auf sonstigen Verkehrswegen. Aber wenn es dazu kommt, wird es meist richtig teuer. So passiert es immer wieder, dass ein Frachter in die Schleusentore des Nord-Ostsee-Kanals kracht und damit einen Millionenschaden verursacht. Deshalb soll jetzt die Sicherheit in der künstlichen Wasserstraße erhöht werden. Und zwar mit Hilfe einer neuen Anlage in Brunsbüttel in Schleswig-Holstein. Ab heute können Lotsinnen und Lotsen von dort aus den gesamten Nord-Ostsee-Kanal auch virtuell befahren, mit der sogenannten VR-Simulation. Ben Armstrong.
10: Es ist nach Angaben der Lotsenbrüderschaft NOK1 die größte Virtual Reality Simulationsanlage dieser Art in ganz Europa. Und sie funktioniert so. Lotsinnen oder Lotsen setzen eine spezielle Videobrille auf, durch die sie eine virtuell erzeugte Kommandobrücke eines Schiffes sehen. Per Sprachsteuerung können sie dann mit einer virtuellen Person reden, die wie im echten Leben ihre Befehle befolgt und das Schiff entsprechend der gegebenen Kommandos steuert. Die Anlage hat laut Lotsenbrüderschaft rund 500.000 Euro gekostet und ist sowohl für die Profis zum Üben, als auch für die Auszubildenden gedacht. Mit ihrer Hilfe soll nicht nur die Sicherheit im Seeverkehr und während des Einschleusens in den Nord-Ostsee-Kanal erhöht werden, auch hofft die Lotsenbrüderschaft darauf, die Ausbildung für Seelotsen wieder attraktiver zu machen und so dem Nachwuchsmangel etwas entgegenzusetzen.
7: Sogenannte Stolpersteine auf der Straße sollen dafür sorgen, dass Menschen innehalten Entschuldigung, und sich an die Opfer des Nationalsozialismus erinnern. In Ueckermünde in Mecklenburg-Vorpommern werden heute 5 weitere dieser Steine verlegt, die wie kleine Gedenktafeln aussehen. Einer davon ist der europaweit 500. Stolperstein und er ist für eine Angehörige der Zeugen Jehovas. Sven-Peter Martens.
11: Martha Gerke lebte in Ueckermünde, wurde in den 1930er Jahren verhaftet und war jahrelang im Konzentrationslager Ravensbrück inhaftiert. Mit den 5 neuen Stolpersteinen gibt es in Ueckermünde nun insgesamt 19. Gewidmet sind sie Opfern des Nationalsozialismus, zumeist jüdischen Familien, die deportiert, inhaftiert oder getötet wurden. Deutschlandweit wurden bisher mehr als 100.000 dieser Messingtafeln in Bürgersteigen verlegt. Geschaffen werden diese kleinen Platten alle vom Berliner Künstler Günter Demnig.
7: Drittes Spiel, dritte Niederlage. Es läuft so gar nicht für Deutschland bei der Eishockey-WM in der Schweiz, denn damit droht jetzt das Vorrunden aus. Darauf schauen wir gleich im Sport. Zuvor das Wichtigste in Kürze, 7.16 Uhr.
2: Von heute Vormittag an können Privathaushalte im Internet die neue staatliche Autoprämie beantragen. Je nach Automodell, Haushaltsgröße und Einkommen gibt es für den Kauf oder das Leasing eines neuen Elektroautos oder eines Plug-in-Hybrids 1.500 bis 6.000 Euro. Die Prämie gilt rückwirkend für Autos, die seit dem 1. Januar dieses Jahres zugelassen wurden und soll für die Förderung von rund 800.000 Fahrzeugen reichen. Bundeslandwirtschaftsminister Reiner stellt heute neue Daten zum Zustand der deutschen Wälder vor. Bereits seit längerem werden im Zuge des Klimawandels Schäden durch Hitze, Trockenheit und Käfer beobachtet. Im Jahr 2024 war nur jeder 5. Baum gesund. Für die Erhebung untersuchen Fachleute seit 1984 regelmäßig in ganz Deutschland den Kronenzustand der Waldbäume. Fast 1/3 Deutschlands ist von Wald bedeckt. Die Europäische Raumfahrtagentur will mit einer neuen Mission die Reaktion des magnetischen Schutzschildes der Erde auf Weltraumwetter erforschen. Der Satellit hob am frühen Morgen an Bord einer Vega-C-Rakete vom europäischen Weltraumbahnhof in Kourou ab. Er soll sowohl Sonnenwinde und energiereiche Ausbrüche der Sonne abbilden, als auch die Reaktion des Schutzschildes der Erde. So wollen Fachleute unter anderem besser verstehen, wie Sonnenwinde zum Beispiel Polarlichter auslösen. Unter anderem sind Deutschland, Österreich, die Schweiz und China an dem Projekt beteiligt. Das Wetter in Norddeutschland, teils gibt Sonne, teils Wolken mit einzelnen Schauern und Gewittern. Und ganz im Osten ist es länger heiter bei 16 bis 20 Grad. Soweit der Kurzüberblick, weiter mit Liane Kossmann.
7: Schönen guten Morgen.
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7: Erst am Donnerstag wird Fußball-Bundestrainer Julian Nagelsmann seinen Kader für die Weltmeisterschaft im kommenden Monat bekannt geben. Eine Entscheidung soll aber schon jetzt gefallen sein. Christian Hake.
12: Und zwar die um die deutsche Nummer 1. Wie die Bild berichtet, soll Julian Nagelsmann Torwart Oliver Baumann mitgeteilt haben, dass nicht er, sondern doch Manuel Neuer bei der Weltmeisterschaft im Tor stehen wird. Neuer war ja nach der Heim-EM24 zurückgetreten. Jetzt steht er vor einem Comeback und seinem 125. Länderspiel. Offiziell wird die Entscheidung aber wohl erst erst übermorgen verkündet. Die deutsche Eishockey-Nationalmannschaft steht bei der Weltmeisterschaft in der Schweiz nach 3 Spielen und 0 Punkten mit dem Rücken zur Wand. Gestern setzte es ein 1:6 gegen die Gastgeber. Es war die höchste Niederlage gegen die Schweiz seit fast 90 Jahren. Burkhard Hupe war für uns dabei.
13: So ganz überraschend kam dieses Ergebnis nicht. Doch seine Entstehung war schon merkwürdig. Denn Deutschland spielte ja gut, war drauf und dran, in Führung zu gehen in dieser 26. Minute im eigenen Powerplay und mit Dominik Cahun an der Scheibe.
14: Bei unserem Powerplay treffe ich leider den Pfosten und im Gegenzug laufen die Konter und machen das Ding eiskalt. Das ist dann der Unterschied und dann läufst du natürlich hinterher und dann gegen so eine Mannschaft ist schwierig.
13: Das ist eine sehr nachsichtige Zusammenfassung der Szenen, die diesem ebenso überflüssigen wie überraschenden Schweizer Führungstreffer folgten. Kurz gesagt, es war ein totaler Zusammenbruch, der mindestens 12 Minuten lang anhielt und 4 weitere Schweizer Tore in die Bücher schrieb.
15: Also ich spiele auch schon ein paar Tage und das habe ich tatsächlich schon erlebt. Manchmal gibt es so Tage, wo, wie gesagt, ich weiß nicht in wie vielen Minuten, aber haben einen Faden verloren und dann ging es natürlich ratzfatz.
13: Freddy Tiffels gelang wenigstens noch der Ehrentreffer in seinem 100. Länderspiel. Ein Jubiläumsspiel, das weiterhin nichts Gutes verheißt. In einem WM-Turnier, in dem sich das Nahziel-Viertelfinale mehr und mehr in eine Fata Morgana verwandelt.
12: Jetzt muss morgen Abend zwingend ein Sieg gegen die USA her. Eine Gemeinde im Ausnahmezustand, so können wir die Situation in Elversberg seit Sonntag beschreiben, seit klar ist, dass die SV 07 kommende Saison in der ersten Bundesliga spielen wird. Gestern gab es die Feier mit Mannschaft und Fans am Rathaus und René Henken berichtet.
16: Um kurz vor 19 Uhr war es soweit. Angeführt von Kapitän Lukas Pinkert sind die Spieler der SV Elversberg nacheinander auf den provisorischen Balkon, ein Stallgerüst vor dem Rathaus gekommen. Rund 6.000 Fans haben zusammen mit der Mannschaft friedlich gefeiert und Vereinslieder gesungen. Im Anschluss sind einzelne Spieler zu den Fans in die Menge gegangen und haben Autogramme gegeben und Bilder gemacht. Vor der Feier mit den Fans hat sich die Mannschaft noch in das Goldene Buch der Gemeinde eingetragen. In Spiesen-Elversberg leben rund 13.000 Menschen. Damit ist sie die kleinste Kommune, in der jemals Bundesliga-Fußball gespielt wurde.
12: Die neue Bundesliga-Saison mit der SV Elversberg startet dann am letzten Augustwochenende. Und in Hamburg wird auch wieder Tennis gespielt. Und Ina Kast weiß, was der Tag heute am Roten Baum zu bieten hat.
17: Heute steigt der Vorjahressieger Flavio Cobolli aus Italien ins Turnier ein. Und auch der an Nummer 1 gesetzte Kanadier Felix Auger-Aliassime spielt sein Achtelfinale auf dem Center Court. Aus deutscher Sicht dürfte aber vor allem der erste Auftritt von Justin Engel interessant werden. Die Turnierveranstalter haben dem deutschen Talent eine Wildcard gegeben. Der mittlerweile 18-jährige Nürnberger hat das Publikum im vergangenen Jahr begeistert und hat sich dieses Jahr ganz bewusst für Hamburg und damit gegen die Qualifikation bei den French Open entschieden. Sein Auftaktgegner ist der Franzose Hugo Humbert. Am Abend hofft Daniel Altmaier auf eine Überraschung. Nachdem der Deutsche in seiner ersten Runde gegen einen australischen Qualifikanten kaum Probleme hatte, wartet nun eine der kniffligsten Aufgaben beim diesjährigen Turnier. Altmaier muss nämlich gegen den Weltranglisten-6. Ben Shelton aus den USA ran.
12: Los geht's in Hamburg heute Mittag um 12, beziehungsweise im Doppel, unter anderem mit Kevin Krawitz und Tim Pütz, bereits um 11.
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7: Weniger CO2 ausstoßen, klimaneutral werden bis 2045. Die Ziele, die sind klar formuliert. Aber die Experten des Klimarats der Bundesregierung schlagen Alarm. Es werde nicht genug unternommen, um diese selbstgesteckten Ziele zu erreichen. Mehr noch, es fehle an einer klaren politischen Linie. Eigentlich lautet das Ziel ja bis 2030 ein Rückgang der Treibhausgasemissionen um 65%. Bis 2045 will Deutschland klimaneutral sein. Beides droht, so die Mahnung, zu scheitern. Man sehe drängenden Handlungsbedarf. Julia Pongartz, Mitglied des Expertenrats, formulierte es gestern so.
19: Wir empfehlen eine Einbettung der Klimaschutzpolitik in eine kohärente politische Gesamtstrategie, die insbesondere auch soziale Verteilungswirkungen und ökonomische Folgen bei der Programmgestaltung stärker in den Blick nimmt.
7: Denn das kürzlich vorgelegte Klimaschutzprogramm der Bundesregierung werde das Ruder nicht rumreißen, so die Einschätzung des Expertenrats. Schon mitgehört hat Christian Meyer, Niedersachsens Minister für Umwelt, Energie und Klimaschutz von den Grünen. Schönen guten Morgen.
20: Schönen guten Morgen.
7: Herr Meyer, also kein gutes Zeugnis, dass der Expertenrat der Politik da gibt. Fühlen Sie sich da auch angesprochen?
20: Ja, es ist vor allem so, dass die Länder ihre Hausaufgaben gemacht haben. Wir haben ganz viele Windenergieanlagen jetzt genehmigt und die Bundesregierung bremst den Klimaschutz an vielen Stellen aus. Es drohen Rückschritte, obwohl wir eigentlich schneller werden müssten, gerade wo wir die internationalen Abhängigkeiten durch steigende fossile Preise bei Öl, Gas und Kohle sehen, müssten wir eigentlich die Erneuerbaren schneller ausbauen, jetzt nicht einen Netzbaustopp einzurichten.
7: Die Schuldigen sitzen also in Berlin?
20: Also auf jeden Fall, die Signale sind momentan so, dass man zwar verbal Klimaziele ernst nimmt, aber überall Rückschritte macht. Gebäude, Energiegesetz wieder, fossile Öl- und Gasheizung machen, Wärmepumpen ausbremst, Elektromobilität, der Verkehrssektor, der Gebäudesektor und man eben auch sagt, Offshore-Energie, Onshore-Energie, Wind, Sonne, man will keine privaten Solaranlagen auf Dächern mehr fördern. Das sind alles Signale, die eher auf Rückschritte und Rollback beim Klimaschutz hindeuten.
7: Das, was die Politik tut, das reicht anscheinend nicht aus. Das Problem, so sagt es ja der Expertenrat, ist besonders die Zeit nach 2030. Da würden alle Latten in Sachen Klimaschutz gerissen. Was würde das denn für Niedersachsen bedeuten? Oder sind Sie da außen vor?
20: Niedersachsen ist Energiewendeland Nummer 1. Wir haben jetzt eine Rekordzahl, 807 Windräder letztes Jahr genehmigt worden mit über 5 Gigawatt, das sind quasi 5 Atomkraftwerke. Die müssen jetzt angeschlossen werden, aber die Bundesregierung bremst aus. Und die Wirtschaft warnt davor, das sind Investitionen von bis zu 32 Milliarden Euro allein in Niedersachsen, die in Wind, in Speicher, in Netze getätigt werden müssen, um unser Stromsystem günstig und klimaneutral zu machen. Und aus der Bundesregierung hört man dann eher wieder Debatten über fossile Gaskraftwerke und mehr fossile Energieimporte. Und das gefährdet in Niedersachsen massiv Arbeitsplätze und Investitionen. Vor allem dieses Rein und Raus in den Kartoffeln führt dazu, dass es sehr viel Unsicherheit gibt.
7: Wir haben gestern Nachmittag eben auch in den Themen des Tages mit Tanja Kneiske genau darüber gesprochen. Auch sie ist ja Mitglied des Expertenrats für Klimafragen und sie hat das bei uns gesagt. Hören wir mal kurz rein.
3: Was ich beobachte, ist momentan der Rahmen nicht besonders sicher. Wir hatten ja eine Phase, in der es plötzlich alle dafür waren und Klimaschutz gefordert haben, indem wir dann auch mit der Ampelregierung ja viel Klimaschutz bekommen haben. Das ist dann nach hinten ausgeschlagen oder war vielleicht etwas zu viel an der Stelle für den einen oder anderen. Und jetzt sehen wir eben, dass die Meinung der Menschen oder die Atmosphäre auch zumindest die Lauten, ja, ins Gegenteil schwenkt. Und das ist eben diese Phase, durch die wir jetzt gerade gehen, in der man dann doch lieber wieder selber entscheiden möchte. Und man hat auch ganz andere Sorgen. Klimakrise ist dabei nur eins von vielen Krisen, die derzeit stattfinden und die Menschen eben verunsichern.
7: Ja, Herr Mayer, wie sollte die Politik also damit umgehen, mit dieser Unsicherheit? Im Moment kann man ja eher den Eindruck gewinnen, niemand in der Politik will mit Klimaschutz, der auch mal wehtut, mal einschränkt, noch was zu tun haben.
20: Eigentlich sind die Erneuerbaren zum Beispiel und die Batteriespeicher eine Riesenchance für uns und auch, um uns auch unabhängig zu machen von anderen Ländern. Wir erleben ja weltweite Entwicklungen, wir geben jedes Jahr über 80 Milliarden Euro für Importe von Öl, Gas und Kohle aus bestimmten Ländern aus. Und es wäre gut, wenn wir die heimischen Energien dort stärker fördern werden. Die machen uns eben auch resilienter, unabhängiger und sorgen eben auch für viele Arbeitsplätze und Wirtschaftskraft. Oder der Handwerker, der Solaranlagen aufs Dach schraubt oder die Wärmepumpe einbaut. Also das sind alles Potenziale, die momentan unterschätzt werden. Und jetzt viel mehr Gas von Herrn Trump zu beziehen, ist nicht die Lösung unserer Energieherausforderung, sondern wir sollten eher auch an Land den Turbo zünden und sozusagen schneller sein bei den Genehmigungen und schneller sein beim Netzausbau, damit wir günstigen erneuerbaren Strom, der erneuerbare Strom ist der günstigste gegenüber den fossilen, damit der auch bei den Haushalten schnell ankommt. Und wir sollten eben helfen, dass die Gebäude schneller saniert werden und dass die Elektromobilität auch günstiger wird. Und da wäre ein guter Schritt, die Stromsteuer so schnell wie möglich abzuschaffen.
7: Das Stichwort Windkraft haben Sie ja auch schon öfter erwähnt. Dann lassen Sie uns vielleicht da nochmal auf einen Punkt schauen, auf die Recherche von NDR und WDR, die heute früh ja auch unser NDR-Info-Thema ist. Demnach wollen ja große Energieunternehmen, also BP und vor allem Total Energies, ihre Flächen im Meer für ihre Großprojekte, also Offshore-Windanlagen in der Nordsee, zurückgeben. Wie schätzen Sie das ein? Was würde das denn für die Energiewende bedeuten?
20: Das wäre fatal, weil Offshore-Windenergie ist die günstigste Energie. Wir haben gerade zwei große Windparks vor Niedersachsen in Betrieb genommen, die auch gerade für Rechenzentren genutzt werden, für die Stahlindustrie genutzt werden. Und wenn jetzt Investitionen nicht mehr getätigt werden sollen, dann reißen wir ganz klar die Klimaziele, die erneuerbaren Ziele. Und Offshore-Windenergie ist eigentlich die günstigste. Da gab es gar keine Vergütung mehr in manchen Auktionen. Und ich erwarte zum einen, dass es umgesetzt wird. Ich erwarte aber auch von der Bundesregierung, da haben die Länder schon im Bundesrat mehrere Vorschläge gemacht, dass die Rahmenbedingungen für Offshore, was die Netzanbindung angeht, dass das auch besser und schneller kommt. Denn das Günstigste, was wir machen können, ist in der Nordsee mit Offshore-Energie eine stabile, eine sichere Energieversorgung herzustellen.
7: Was würde denn so ein Rückzug auch für den Energiewirtschaftsstandort Niedersachsen bedeuten?
20: Es hängen 10.000 Arbeitsplätze alleine in der Offshore-Industrie dran. Die Mitarbeiter, die die warten, die die herstellen, die Anlagen. Grüner Stahl, der für solche Windenergieanlagen dann auch genutzt wird. Und das sind ja Investitionen mit zweistelligen Milliardenbeträgen, die auch dazu dienen sollen, zum Beispiel die Netzentgelte massiv zu senken. Also damit, dass wir alle günstigere Strompreise haben. Damit soll Naturschutz finanziert werden, Fischerei finanziert werden. Also wenn das jetzt sozusagen nicht umgesetzt wird, dann wäre das ein fataler Schaden, sowohl für die Wirtschaft als auch für die Natur, die Umwelt und für viele Menschen an der Küste, die sich auf Verlässlichkeit gesetzt haben. Der Ausbau der Offshore-Windenergie muss weitergehen.
7: Christian Meyer war das, Niedersachsens Minister für Umwelt, Energie und Klimaschutz von den Grünen. Offshore-Windkraft droht massiver Dämpfer. Was bedeutet das für die Energiewende? Unser NDR-Info-Thema heute und gleich nach den Nachrichten schauen wir nochmal ausführlich auf diese Recherche.
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2: Um 7.30 Uhr mit Michael Hafke. Ab heute kann eine neue Förderprämie vom Staat für E-Autos und Plug-in-Hybride beantragt werden. Sie gilt auch rückwirkend ab Jahresbeginn für neu gekaufte oder geleaste E-Fahrzeuge, allerdings nicht für gebrauchte. Bis 2029 stehen dafür laut Bundesregierung 3 Milliarden Euro zur Verfügung. Michael Kück aus der NDR Nachrichtenredaktion fasst zusammen, wer die Prämie beantragen kann.
4: Das hängt vom Einkommen bzw. auch der Höhe der Rente ab. Die Förderung können Haushalte bekommen, wenn sie nicht mehr als 80.000 Euro pro Jahr verdienen. Bei Eheleuten oder in eheähnlichen Gemeinschaften wird das Einkommen dann zusammengezählt. Für bis zu 2 minderjährige Kinder verschiebt sich die Grenze je Kind um 5.000 Euro nach oben, bis also maximal 90.000 Euro. Ansonsten ist das Ganze sozial gestaffelt. Wer unter 60.000 Euro hat, bekommt 1.000 Euro. Und unter 45.000 bekommt er nochmal 1.000 Euro obendrauf. Das Bundesumweltministerium rechnet damit, dass damit am Ende etwa 800.000 Fahrzeuge gefördert werden können. Und sicher auch wegen der hohen Diesel- und Benzinpreise im Moment hat die Nachfrage nach E-Autos zuletzt schon stark angezogen.
2: Bundeslandwirtschaftsminister Rainer stellt heute in Berlin die aktuelle Waldzustandserhebung vor. Fachleute der Länder untersuchen seit mehr als 40 Jahren mit Stichproben über die gesamte deutsche Waldfläche den Zustand der Baumkronen. Bereits seit längerem beobachten die Experten dabei verbreitet Schäden durch Hitze, Trockenheit und Käfer. Im Jahr 2024 war demnach nur jeder fünfte Baum gesund. Der Energiekonzern Uniper war während der Energiekrise 2022 verstaatlicht worden. Jetzt leitet die Bundesregierung den Wiederverkauf ein, berichtet die Süddeutsche Zeitung. Aus der Nachrichtenredaktion Pascal Köpper.
21: Aktuell gehören 99,1% der Unternehmensanteile dem Bund. Er hatte Uniper für 13,5 Milliarden Euro fast komplett übernommen und damit vor der Pleite gerettet. Bis 2028 muss der Bund die Anteile aber auf 25% plus eine Aktie zurückfahren. Das ist eine Auflage der EU-Kommission. Nach Angaben der Süddeutschen Zeitung ist das genaue Konzept dafür jetzt fertig. Geplant ist demnach, Aktienpakete an langfristig orientierte Investoren zu verkaufen. Aber auch eine Börsenplatzierung von Uniper-Aktien sei denkbar. Der Konzern beliefert unter anderem mehr als 1.000 Stadtwerke und Industriebetriebe mit Erdgas.
2: Wenige Tage nach US-Präsident Trump reist nun Kreml-Chef Putin für 2 Tage nach China. Sprecher Peskow zufolge wird Putin von einer Delegation aus Ministern und Managern von staatlichen und privaten Konzernen begleitet. Bei den Gesprächen auf Einladung von Chinas Staatschef Xi Jinping gehe es offiziell um einen Ausbau der strategischen Partnerschaft beider Länder. Putin war zuletzt im vergangenen Jahr in Peking gewesen, als mit einer Militärparade der 80. Jahrestag des Endes des Zweiten Weltkriegs gefeiert wurde. Erst am Freitag war US-Präsident Trump nach einem mehrtägigen Staatsbesuch in China zurück in die USA geflogen. Laut Kreml will sich Putin nun auch aus erster Hand von Xi über die Gespräche informieren lassen. Elon Musk ist mit seiner Klage gegen die Führung des ChatGPT-Entwicklers OpenAI gescheitert. Geschworene in Kalifornien kamen zu dem Schluss, dass Musk erst nach Ablauf der Verjährungsfrist vor Gericht gezogen war und damit zu spät. Aus der NDR Nachrichtenredaktion Ulrike Ufer.
22: Musk wollte unter anderem erreichen, dass OpenAI-Chef Altman und Top-Manager Brockman ihre Posten verlieren. Der Tech-Milliardär war ein früher Geldgeber von OpenAI. Er warf Altman und Brockman vor, sie hätten so wörtlich eine wohltätige Organisation gestohlen. Er habe das Geld ausdrücklich für die Entwicklung künstlicher Intelligenz in einer Non-Profit-Struktur gespendet, argumentierten Musk und seine Anwälte. Einer seiner Juristen kündigte inzwischen Berufung an. Ein Erfolg von Musk hätte OpenAI bei der Finanzierung zurückwerfen und damit den Wettbewerb in der boomenden KI-Industrie umkrempeln können. Denn mit etwa 700 Millionen Nutzern pro Woche ist ChatGPT ein führender Player, während die Konkurrenzsoftware von Musk namens Grok weniger populär ist.
2: Die Warnstreiks im öffentlichen Nahverkehr in Niedersachsen werden in dieser Woche fortgesetzt. Dazu hat die Gewerkschaft Verdi aufgerufen. Bereits ab heute fahren vereinzelt keine Busse und Bahnen mehr. Aus Hannover, Elisha Kraft.
0: Den Auftakt macht Göttingen. Seit dem frühen Morgen gibt es dort nach Angaben der Gewerkschaft Verdi mehrere Streikwachen. Auch eine Kundgebung sei am Vormittag geplant. In Hannover legen die Üstra- und Regiobus-Beschäftigten morgen und am Donnerstag ihre Arbeit nieder. Dort ist eine Demo durch die Innenstadt geplant. Zum Ende der Woche, am Donnerstag und Freitag, wollen auch Beschäftigte in Braunschweig, Wolfsburg, Hildesheim, Delmenhorst und Lüchow streiken. Die Gewerkschaft fordert in der laufenden Tarifverhandlung für den Nahverkehr in Niedersachsen ein besseres Angebot für Busfahrerinnen und Busfahrer von den Arbeitgebern. Vor allem die Arbeitsbelastung müsse gesenkt werden, heißt es.
2: Vor dem Landgericht Göttingen beginnt heute der Prozess gegen einen ehemaligen Kirchenamtsmitarbeiter aus Northeim. Dem Mann wird vorgeworfen, über 5 Jahre hinweg insgesamt 760.000 Euro an Kirchengeldern veruntreut zu haben. Aufgefallen war das erst nach dem Hinweis einer Bank. Die Kirche kündigte dem Mann daraufhin fristlos und stellte Strafanzeige. Und das waren die Nachrichten.
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7: Heute ist es teils sonnig, teils bewölkt mit einzelnen Schauern oder Gewittern in Ostvorpommern. Dort bleibt es noch länger heiter. Die Höchstwerte heute 16 bis 20 Grad. Morgen dann zunächst viele Wolken und hier und da auch noch etwas Regen. Am Nachmittag dann aber auch trockene Phasen mit Sonnenschein bei 15 bis 21 Grad. Und die weiteren Aussichten am Donnerstag, mehr Wolken als Sonnenschein, ab und zu auch Schauer. Von Westen her wird es dann freundlicher bei 16 bis 22 Grad. Am Freitag noch ein bisschen wärmer, 16 bis 26 Grad, dann die Höchstwerte. Dazu wechselnd bewölkt und meist trocken. NDR Info, der Verkehrsservice mit Staus und Behinderungen ab 3 Kilometern. A1 Osnabrück Richtung Bremen. Zwischen Bremen-Brinkum und Hemelingen 4 Kilometer stockender Verkehr vor der Baustelle. A2 Berlin Richtung Hannover. Zwischen Peine und Hämelerwald 4 Kilometer stockender Verkehr vor der Baustelle. A2 Hannover-Berlin. Zwischen Allerengersleben und Irxleben 4 Kilometer Stau in beiden Richtungen wegen Bauarbeiten. A7 Hannover Richtung Flensburg. Zwischen Hamburg-Heimfeld und dem Elbtunnel 5 Kilometer stockender Verkehr. A25 Geesthacht Richtung Hamburg, zwischen Nettelnburg und Allermöhe 3 Kilometer stockender Verkehr. A27 Bremen Richtung Bremerhaven, zwischen Bremerhaven Süd und Bremerhaven Geestemünde 3 Kilometer stockender Verkehr im Baustellenbereich. Und die A210 Rendsburg Richtung Kiel ist zwischen Melsdorf und dem Kreuz Kiel West wegen Bauarbeiten bis zum 13. Juni gesperrt. Am Mikrofon ist Liane Kossmann. Schönen guten Morgen. Um gerade mal 0,1% sind im vergangenen Jahr die klimaschädlichen Emissionen in Deutschland zurückgegangen. Viel zu wenig, rügen die Experten des Klimarats, die gestern ihren jährlichen Bericht vorgelegt haben. Und mehr noch, es fehle an einer klaren politischen Linie. Wir haben ja gerade mit Niedersachsens Umweltminister Christian Meyer darüber gesprochen und auch über diesen massiven Dämpfer, der jetzt dem Ausbau der deutschen Offshore-Windenergie droht. Denn der Energiekonzern Total möchte offenbar aus mehreren riesigen Projekten in Nord- und Ostsee aussteigen. So zumindest geht es aus einem internen Positionspapier hervor, das dem NDR und der Süddeutschen Zeitung vorliegt. Was bedeutet das für die Energiewende, fragen wir in unserem NDR-Info-Thema. Und Lisa Henschel, die fasst jetzt erstmal die Recherche zusammen.

0: wird zum Schwergewicht der deutschen Windbranche. 2024 legt Total mit fast 2 Milliarden Euro nach. Jetzt folgt offenbar die Kehrtwende des Konzerns. In einem internen Positionspapier von Total Energies, das NDR und SZ vorliegt, heißt es, einige der geplanten Offshore-Projekte seien nicht realisierbar. Wörtlich heißt es:
1: Die Offshore-Windbranche steht vor der Herausforderung, dass einzelne Projekte aus den Auktionsrunden 2023 bis 2025 unter den signifikanten in dieser Form nicht erwartbaren und anhaltenden Netzanschlussverzögerungen, resultierenden wirtschaftlichen Rahmenbedingungen voraussichtlich nicht realisiert werden könnten.
0: Dem Papier zufolge möchte Total Energies die erworbenen Flächen der Bundesnetzagentur offenbar zurückgeben und den Kauf rückabwickeln. Der überwiegende Teil des Kaufpreises soll, so der Wunsch des Konzerns, dem Unternehmen erlassen werden. Zudem möchte Total laut NDR-Recherchen eine Art Abschlag kassieren für bereits getätigte Voruntersuchungen der erworbenen Offshore-Flächen. Konkrete Fragen hierzu ließ der Konzern unbeantwortet. Schriftlich teilte ein Sprecher mit, das Unternehmen habe bereits viel in die Umsetzung der Projekte investiert. Zitat:
2: Unser Unternehmen arbeitet engagiert daran, erfolgreiche erneuerbare Projekte zu realisieren.
0: An den deutschen Staat hat Total Energies bislang 10% der Gebotssumme bezahlt. Geld, das die Bundesregierung bereits ausgegeben hat, für den Meeresschutz und die Fischerei. Die noch ausstehenden rund 7 Milliarden Euro sind nach NDR-Informationen bereits fest eingeplant, größtenteils für den Ausbau von Stromnetzen. Der wirtschaftliche Schaden, der mit einem Ausstieg von Total entstünde, wäre also immens. Auf NDR-Anfrage heißt es vom Bundeswirtschaftsministerium schriftlich:
3: Das Windenergie-auf-See-Gesetz regelt eindeutig, dass ein Zuschlag nicht zurückgegeben werden darf. Bisher haben alle Bieter die Realisierungsfristen eingehalten und auch nicht gegenüber der Bundesnetzagentur angezeigt, von einer zukünftigen Realisierung abzusehen.
0: Sollte Total aussteigen, stünde der Erfolg der deutschen Energiewende auf dem Spiel. Die nächsten Auktionen für die Offshore-Flächen in der Nordsee stünden frühestens im nächsten Jahr an. Und es könnte noch dicker kommen. Neben Total ist auch der Energiekonzern BP inzwischen einer der großen Player im Bereich der Offshore-Windkraft. Doch nach Informationen von NDR und Süddeutscher Zeitung hat offenbar auch BP das Interesse an mehreren Projekten verloren. Die Büros in Berlin und Hamburg, in denen BP die Projekte plante, sollen sich in Auflösung befinden. Eine Anfrage dazu ließ der Konzern unbeantwortet.
4: Offshore-Windkraft droht massiver Dämpfer. Was bedeutet das für die Energiewende? Unser NDR-Info-Thema heute. Und das ist auch nicht das einzige Problem, mit der die Branche zu kämpfen hat. Es fehlt auch dort an Fachkräften, was der Windrad-Fundamentebauer Steelwind Nordenham dem entgegensetzt. Dazu mehr bei uns dann um kurz nach 8.
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4: Hohe finanzielle Risiken, bürokratische Hürden, das sind Gründe, die viele Menschen davon abhalten, den Sprung in die Selbstständigkeit zu wagen. Seit Anfang der 2000er Jahre ist die Zahl der Existenzneugründungen zurückgegangen. In den vergangenen Jahren hat sich der Abwärtstrend aber abgeschwächt und inzwischen gibt es wieder mehr Existenzgründungen. Das meldet zumindest die staatliche Förderbank KfW, die heute ihren aktuellen Gründungsmonitor vorstellt. Heidi Radwilas berichtet.
6: In Deutschland wird mehr gegründet. Allerdings merkt Innovations- und Gründungsforscherin Hanna Hottenrott vom Zentrum für europäische Wirtschaftsforschung etwa mit Blick auf den KfW-Gründungsmonitor an:
7: Ungefähr 70% derjenigen, die dort gesagt haben, dass sie ein Unternehmen gegründet haben oder eine Existenz gegründet haben, tun das im Nebenerwerb. Ein Hauptmotiv ist da auch zum Beispiel, zusätzliches Einkommen zu generieren. Und das steht natürlich schon auch im Zusammenhang mit gestiegenen Lebenshaltungskosten und der Arbeitsmarktlage insgesamt.
6: Eine Notlösung quasi, die meist nicht darauf ausgelegt ist, zu expandieren, Arbeitsplätze zu schaffen. Solche Gründungen sozusagen in größerem Stil mit eigener Rechtsform, Handelsregistereintrag und dem Wunsch nach Wachstum nehmen ebenfalls zu, aber nur leicht. Kein Wunder. Selbst wer eine absolut überzeugende Idee hat, hat teils Schwierigkeiten, Wagniskapitalgeber zu finden, beobachten Experten. Obwohl die Politik zum Beispiel Start-ups seit 2024 den Zugang zum Kapitalmarkt erleichtert. Forscherin Hanna Hottenrott sagt:
7: Da gibt es zwar aktuelle Bestrebungen der Bundesregierung, Fonds oder Gelder bereitzustellen, aber da gibt es nach wie vor eine größere Lücke in der verfügbaren Finanzierung.

0: Und nicht nur das. Lutz Stenvers hat 2019 gemeinsam mit seinem Vater die Firma MTEX gegründet, bietet spezielle Teleskope und Präzisionsantennen für Wissenschaft, Raumfahrt und Satellitenkommunikation. Hat etliche Preise gewonnen, rechnet dieses Jahr im Vergleich zu 2025 mit einer Verdopplung des Umsatzes auf rund 17 Millionen Euro. Er sagt, es brauche nicht nur bei den potenziellen deutschen Gründern mehr Mut, sondern auch bei den Auftraggebern.
1: Ich muss gestehen, dass wir gerade bei MTEX als Beispiel dadurch gewachsen sind, dass wir Aufträge aus dem Ausland hatten. Also insbesondere die Amerikaner sind da viel mutiger, auch an junge, neu gestartete Firmen Aufträge zu vergeben in den höheren Millionenbereich.
0: Von Europa könne er das nicht behaupten.
1: Da wird eher, wie es auch bei uns geschehen ist, am Anfang immer gesagt, ach, ihr seid viel zu klein, ihr seid gerade erst ein Startup, was gerade gegründet ist. Da könnt ihr solche Aufträge gar nicht abwickeln und übernehmen.
0: Lutz Stenvers wünscht sich, dass auch öffentliche Aufträge an junge, auch mittelständisch geprägte Firmen vergeben werden. Holger Schmieding, Chefvolkswirt bei der Berenberg Bank, betont, die für die deutsche Volkswirtschaft so wichtigen Innovationen kommen bei weitem nicht nur von neu gegründeten Unternehmen.
2: Viele Innovationen bei uns kommen aus dem Mittelstand, finden also in bestehenden Firmen statt, die sich dann eine neue Marktnische suchen. Also für den wirtschaftlichen Ausblick ist für uns genauso wichtig, neben wir brauchen ein gutes Fundament für neue Unternehmen, dass die bestehenden Unternehmen, gerade die kleinen und mittleren Unternehmen, sich bei uns wohlfühlen.
0: Und ihre Innovationen dann auch in Deutschland umsetzen wollten.
3: Heidi Radwilas berichtete. Nach den desaströsen Regional- und Kommunalwahlen Anfang Mai steckt die Labour-Partei in Großbritannien in einer Führungskrise. Zwar hat bislang keiner der innerparteilichen Konkurrenten Parteichef und Premierminister Keir Starmer offiziell herausgefordert, aber sie bringen sich in Stellung und dabei werden auch alte Wunden aufgerissen. Dazu gleich mehr von unserer Korrespondentin in London. Zuvor alles Wichtige, kurz und kompakt, 7.45 Uhr.
4: Bundesumweltminister Schneider gibt am Vormittag den Startschuss für die neue Förderung von Elektroautos, die dann digital beantragt werden kann. Unter bestimmten Bedingungen ist eine staatliche Zuwendung von bis zu 6.000 Euro drin für den Kauf oder auch das Leasing von neuen Elektroautos oder Plug-in-Hybriden. Insgesamt stehen 3 Milliarden Euro zur Verfügung. Die Förderung soll auch rückwirkend für Neuzulassungen seit dem 1. Januar dieses Jahres möglich sein. Der russische Staatschef Putin wird heute zu einem zweitägigen Besuch in China erwartet. Nach Kreml-Angaben will er sowohl den chinesischen Präsidenten Xi als auch Regierungschef Li Keqiang treffen. China ist der weltweit größte Abnehmer russischer fossiler Brennstoffe und wurde für Moskau besonders nach den westlichen Sanktionen gegen russisches Öl und Gas zu einem zentralen Wirtschaftspartner. Putin besucht die Volksrepublik wenige Tage nach US-Präsident Trump. Der US-Konzern Amazon ist wegen der Werbespots auf seinem Streaming-Dienst Prime Video mit einer Sammelklage von fast 220.000 seiner deutschen Kunden konfrontiert. Die Verbraucherzentrale Sachsen hat eine Verbandsklage eingereicht. Kern des am Vormittag vor dem Münchner Oberlandesgericht beginnenden Zivilprozesses ist die Frage, ob Amazon von seinen Kunden zusätzlich Geld verlangen darf, damit der ursprünglich als werbefrei angekündigte Bezahldienst auch tatsächlich werbefrei bleibt. Ein sofortiges Urteil ist nicht zu erwarten. Und das Wetter Norddeutschlands gibt teils Sonne, teils Wolken. Dazu kommen einzelne Schauer und Gewitter. Und ganz im Osten bleibt's länger heiter bei 16 bis 20 Grad. Soweit der Kurzüberblick. Weiter mit Liane Kossmann.
3: Das leidige B-Wort ist zurück in der politischen Debatte. B wie Brexit. Gut 6 Jahre, nachdem die Briten die Europäische Union verlassen haben, diskutieren sie darüber, ob sie nicht wieder eintreten sollten. Der frühere Gesundheitsminister Wes Streeting jedenfalls ist der erste hochrangige Politiker, der den Wiedereintritt fordert. Und Streeting ist ja nicht irgendwer, sondern der Mann, der Keir Starmer ablösen will. Der Premier lehnt zwar einen Rücktritt weiter ab und noch hat ihn auch keiner seiner innerparteilichen Konkurrenten offiziell herausgefordert, aber sie sind in Lauerstellung, wie der Vorstoß von Wes Streeting jetzt deutlich zeigt. Aus London, Franziska Hoppen.
5: Es war ein Paukenschlag, als der Labour-Abgeordnete und frisch von seinem Ministerposten zurückgetretene Wes Streeting am Wochenende vor laufenden Kameras folgende Aussage traf.
6: Leaving the European Union was a catastrophic mistake.
5: Die EU zu verlassen war ein katastrophaler Fehler. Die größte wirtschaftliche Chance, die wir haben, liegt vor unserer Haustür. Wir brauchen eine neue Beziehung zur EU, denn die Zukunft Großbritanniens liegt in Europa. Und eines Tages werden wir wieder Teil der EU sein.
6: One day back in the European Union.
5: Auch wenn seine Fans jubelten. Die Labour-Partei hatte eigentlich zum Amtsantritt klare rote Linien gezogen. Keine Rückkehr in den Binnenmarkt, in die Zollunion oder zur Freizügigkeit. Auch um nicht all jene Wähler zu verprellen, die 2016 für den Brexit gestimmt hatten und dann 2024 für Labour. Doch über diese Linien setzte Streeting sich nun hinweg und verkündete im selben Atemzug:
6: We need a proper contest with the best candidates on the field and I'll be standing.
5: Es brauche einen Wettbewerb zwischen den besten Kandidaten, die Premierminister Keir Starmer herausfordern wollten. Und auch er werde gegen Starmer antreten. Gut denkbar, dass Streetings Brexit-Manöver ein Versuch war, in diesem Wettbewerb die progressive Linke hinter sich zu vereinen, die den Brexit schon lange ablehnt. Und immerhin sagen laut Meinungsforschungsinstitut YouGov heute 55% der Briten, sie würden der EU lieber wieder beitreten. Doch möglich ist auch, dass Streeting damit seinem gefährlichsten Kontrahenten einen Strich durch die Rechnung gemacht hat, Andy Burnham. Der ist derzeit noch Bürgermeister von Greater Manchester, könnte jedoch durch eine Nachwahl im Wahlkreis Makerfield ins Parlament gelangen. Um ihm diesen Weg zu ebnen, hatte Makerfields Labour-Abgeordneter extra sein Mandat niedergelegt. Angesprochen auf die Brexit-Frage äußerte sich Burnham im ITV-Fernsehen nur verhalten. Es gibt langfristige Gründe für einen Wiedereintritt, aber dafür setze ich mich bei dieser Nachwahl nicht ein. Wir müssen uns aufs Innenpolitische konzentrieren. Großbritannien muss sich auf das Hier und Jetzt konzentrieren.
7: Very much on the here and now.
5: Burnhams Zurückhaltung dürfte auch der Zusammensetzung des Wahlkreises Makerfield geschuldet sein. 2016 hatten dort 65% der Wähler für den Austritt aus der EU gestimmt und bei den Regional- und Kommunalwahlen letzte Woche mehr als 50% für die Rechtspopulisten von Reform UK. Kein leichtes Pflaster also für einen Labour-Kandidaten, erst recht nicht, wenn die Wähler fürchten, Burnham könnte als künftiger Parteichef und Premier den Brexit zurückdrehen. Und so entsteht bereits das nächste Hin und Her in der Labour Partei. Vizepremier David Lammy fühlte sich genötigt, ein Machtwort an seine Kollegen auszusprechen, einmal innezuhalten.
8: 10 days of this, fine.
5: 10 Tage dieses Verhaltens wird das britische Volk uns noch verzeihen. 10 Wochen und wir stecken in Schwierigkeiten. Wir werden abgewählt und dann kommt Farage. Der Chef der Rechtspopulisten. Wer tatsächlich von der neu entfachten Brexit-Debatte profitiert, wird sich im Juni zeigen, wenn Makerfield über seinen neuen Abgeordneten entscheidet und, sollte die Wahl auf Burnham fallen, damit womöglich auch über Großbritanniens neuen Premier. Sollte Burnham nicht ins Parlament gewählt werden, könnte dies wiederum Starmer in die Karten spielen, denn bislang schneidet er in Umfragen unter Parteimitgliedern um einiges besser ab als West Streeting. Oder es könnte andere Gegenkandidaten auf den Plan rufen. Der Kampf um die Labour-Spitze dürfte sich noch eine Weile ziehen.
3: Aus London war das Franziska Hoppen.
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3: Ägyptens Pyramiden sind eines der antiken Weltwunder. Sie sind ein Inbegriff für unvergängliches Scheinen der Zeit und allen Widerständen zu trotzen. Aber eine Studie, an der auch Wissenschaftler der Technischen Universität München mitgearbeitet haben, zeigt jetzt, die berühmten Pyramiden von Gizeh, sie könnten stärker von Zerfall bedroht sein als bislang angenommen.
10: Monumental und felsenfest stehen sie in der Wüste Ägyptens, errichtet vor mehr als 4500 Jahren, die Pyramiden von Gizeh. Doch Messungen aus dem Inneren der Cheops-Pyramide legen nun anderes nahe. An den Wänden lagert sich zunehmend Salz ab und macht dem Gestein, aus dem sie bestehen, massiv zu schaffen.
11: Die Originaloberflächen werden im Laufe von, ich denke, Jahren bis Jahrzehnten zerstört werden.
10: Erklärt Michael Steiger. Er ist Baustoffchemiker an der Universität Hamburg und war nicht an der Studie beteiligt. Für diese hatten Forschende aus Ägypten und von der TU München die Wände der Königs- und der Königinnenkammer der Cheops-Pyramide genauer untersucht. Ziel war herauszufinden, woher die Salzablagerungen an den dortigen Wänden kommen und um was für ein Salz es sich handelt. Das Ergebnis der Wissenschaftler, die für ein Interview nicht zur Verfügung standen: Im Wesentlichen handelt es sich um Natriumchlorid, also Kochsalz. Das sei ein natürlicher Bestandteil des Gesteins, allerdings nur bei konstantem Raumklima, so Michael Steiger.
11: Die meisten Salze, die man in Bauwerken findet, sind stark hygroskopisch. Das heißt, je nach relativer Luftfeuchtigkeit befinden sie sich entweder im kristallinfesten Zustand Oder aber sie nehmen Feuchtigkeit auf aus der Umgebung, gehen in Lösung. Und wenn nun dieser Prozess Wasseraufnahme, Wasserabgabe und Auskristallisation eben zyklisch stattfindet, dann ist das im Grunde genommen die schlimmste Situation für so ein Bauwerk.
10: Nach Angaben der Studienautoren liegt die relative Luftfeuchtigkeit in den Räumen bei rund 75%. Für das Salz ein problematischer Wert, urteilt Physiker Dario Camufo vom Institut für Atmosphärenwissenschaften und Klima in Padua.
9: Ja, just in the border.
12: Das ist genau die Grenze zwischen fest und flüssig. Ein kritischer Punkt, wo sich jeder weitere Klimawechsel enorm auswirkt. Und das ist furchtbar.
10: Dieser Klimawechsel zeige sich symptomatisch, wie von den Forschenden aus Ägypten und von der TU München dokumentiert, in wachsenden Salzausblühungen am Gestein und lasse die Oberflächen mittelfristig abplatzen.
9: So, the stone inside.
12: Dem Inneren des Steins werden also Salze entzogen. Infolgedessen wird das Innere geschwächt und außen kommt es zu einer Salzanreicherung, wobei das Salz nun vom flüssigen in den festen Zustand, die Kristallform, zurückkehrt. Dann wächst es als Kristall weiter und drückt den oberen Teil des Steins ab. So fällt die Oberfläche ab.
9: So, the upper layer falls down.
10: Eine Ursache für die Luftfeuchtigkeit sehen die Studienautoren in den hohen Besucherzahlen der Pyramide. In der Studie gehen sie von täglich rund 38.000 Besuchern auf dem Gizeh-Plateau aus. Deren Atem und Schweiß würden massiv Feuchtigkeit eintragen und so das Raumklima durcheinanderbringen. Die Studienautoren schlagen daher vor, die Luftzirkulation in der Cheops-Pyramide zu verbessern. Forscher wie Dario Camufo sehen das jedoch kritisch.
12: Das ist sehr gefährlich. Ist die Luft feuchter, befeuchtet das die Wand. Ist sie trockener, entzieht das der Wand Wasser und beschleunigt ihr Austrocknen. Das ist riskant.
11: Das ist fast immer das Problem, dass die Nutzung nicht kompatibel ist mit den Empfehlungen, die wir bezüglich der Salze aussprechen. Meistens sind die Nutzungen derart, dass sie zu zyklischen Variationen des Klimas führen. Und das ist halt immer schlecht.
10: Sagt auch Michael Steiger. Doch unklar ist nach wie vor, wie sehr Besucher das Mikroklima genau verändern. Für wie viel Luftfeuchtigkeit beispielsweise ist eine einzelne Person im Schnitt verantwortlich. Temperatur und Luftfeuchte werden daher in der Cheops-Pyramide nun genau überwacht. Ziel soll sein, die Monumente bestmöglich zu erhalten und gleichzeitig ihren Besuch weiter zu ermöglichen.
3: Salzausblühungen bedrohen die Pyramiden in Ägypten. Sebastian Kirschner aus der ARD-Wissenschaftsredaktion berichtete zu den Hintergründen.
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3: Die Bundesregierung plant schon länger einen besseren Zivilschutz für die Bevölkerung. In den kommenden Jahren will Innenminister Dobrindt 10 Milliarden Euro in den Zivil- und Katastrophenschutz stecken. Etwa in Personal, Technik oder ein verbessertes Warnsystem. Auch mehr Zivilschutzunterricht an Schulen soll es geben. So möchte die Regierung Deutschland besser auf Krisen und Angriffe vorbereiten. Über ein entsprechendes Paket wird das Kabinett morgen beraten. Unser Gastautor ist heute Harald Likus von der Braunschweiger Zeitung. Er findet, reichlich Gelder alleine reichen nicht aus.
14: Fachleute, Fahrzeuge, Feldbetten. Eine große Investition der Bundesregierung in die Widerstandsfähigkeit der Bevölkerung im Kriegs- und Krisenfall ist natürlich etwas Gutes. Klar sein sollte aber auch, Zivilschutz kann man nicht als Wohltat entgegennehmen. Er ist aufs Mitmachen angewiesen. Entscheidend ist, dass sich nicht nur ein paar Hundertprozentige angesprochen fühlen, die einen Korn im Feldbett immer schon toller fanden als ein Bett im Kornfeld, sondern möglichst viele. Überhaupt geht es nicht um Kriegslüsternheit, Panikmache und Blockwartmentalität, sondern um Wehrhaftigkeit, Coolness und Gemeinsinn. Und es geht um Wissensvermittlung. Wie lange könnte ich, wie lange könnte meine Nachbarin am besten ohne Strom und fließendes Wasser zurechtkommen? Wo könnte, wo würde man sich im äußersten Fall in Sicherheit bringen? All dies soll bald in der Schule unterrichtet werden. Auch das ist keine Kleinigkeit, aber absolut richtig. Ganz unabhängig davon, dass wir die Hoffnung in diesen Fragen, nicht wirklich geprüft zu werden, so schnell nicht aufgeben.
3: Die Meinung von Harald Likus von der Braunschweiger Zeitung. Der Kölner Stadtanzeiger meint, Bevölkerungsschutz sei eine komplexe Aufgabe.
15: Der Schutz der Bevölkerung wird nicht gelingen, wenn sie nicht selbst mitmacht. Das gilt vor allem für die Ehrenamtlichen in den Blaulichtorganisationen. Gründe, sich zu wappnen, gibt es genug. Vor allem die aggressive Außenpolitik Russlands und die spürbar nachlassende Solidarität der USA. Nicht minder gravierend ist jedoch die Bedrohung durch den Klimawandel, die sich bei der Flutkatastrophe 2021 dramatisch zeigte. oder die Verletzlichkeit unserer zunehmend digitalen Infrastruktur. Die wachsende Unsicherheit unserer Zivilisation ist ein langfristiger Trend. Wer das heute ignoriert, der wird es morgen bitter spüren.
3: Markus Pindur vom Deutschlandfunk meint, Deutschland sei im Vergleich zu anderen Ländern schon lange eher unzureichend auf Krisenfälle vorbereitet.
16: Es ist schlicht und ergreifend Realität, dass in Deutschland 30 Jahre lang der Zivilschutz vernachlässigt wurde. Schutzräume sind in Deutschland so gut wie gar nicht mehr vorhanden, ausreichend für nicht einmal 1% der Bevölkerung. Ein Blick nach Skandinavien zeigt, dass es auch anders geht. In Norwegen gibt es Schutzräume für die Hälfte der Bevölkerung, in Finnland für über 80%. Dort ist das Bewusstsein für den Wert der sogenannten Gesamtverteidigung, also der Verschränkung von militärischer und ziviler Sicherheit, schon immer ausgeprägt gewesen. Ein nüchterner Blick auf die historischen und geopolitischen Realitäten blieb in Finnland auch in besseren Zeiten selbstverständlich.
3: Kommentiert Markus Pindur vom Deutschlandfunk. Und das waren die NDR-Info-Standpunkte. Zusammengestellt hat sie heute Betül Sarikaya. Offshore-Windkraft droht massiver Dämpfer. Was bedeutet das für die Energiewende? Das ist unser NDR-Info-Thema heute. Und dafür schauen wir gleich mal nach Nordenham. Denn der Windkraftbranche fehlt es auch an Fachkräften. Wie man da entgegenwirken will, dazu dann gleich mehr.
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4: Um 8 Uhr mit Michael Hafke. Von heute an kann in Deutschland eine staatliche Förderprämie für den Kauf eines Elektroautos oder eines Plug-in-Hybrids beantragt werden. Das Portal soll am Vormittag freigeschaltet werden. Aus Berlin, Caroline Dünnebier.
17: Wer sich ein neues E-Auto oder einen Plug-in-Hybrid kauft oder liest, kann künftig bis zu 6.000 Euro Förderung bekommen. Wie hoch der Zuschuss ausfällt, hängt vom Fahrzeug, dem Einkommen und der Familiengröße ab. Vor allem Haushalte mit kleinen und mittleren Einkommen sollen profitieren. Wer im Jahr bis zu 80.000 Euro verdient, kann die Förderung bekommen. Familien mit Kindern dürfen etwas mehr verdienen. Wichtig ist, gefördert werden nur neue Fahrzeuge, die seit Anfang des Jahres zugelassen wurden. Gebrauchte E-Autos werden nicht gefördert. Die Förderung kann über ein Online-Portal beantragt werden. Ziel ist es, mehr Menschen den Umstieg auf klimafreundlichere Autos zu erleichtern. Die Bundesregierung rechnet damit, in den nächsten 3 bis 4 Jahren rund 800.000 Fahrzeuge zu fördern. Insgesamt werden dafür rund 3 Milliarden Euro bereitgestellt.
4: Dem deutschen Wald geht es unverändert schlecht. Das dürfte sich auch in der Waldzustandserhebung des letzten Jahres widerspiegeln, die Bundeslandwirtschaftsminister Rainer heute vorstellen wird. Aus Berlin, Anne-Katrin Mellmann.
18: Zu schaffen machen den Bäumen Trockenheit, Hitze und Schädlinge wie der Borkenkäfer. Besonders von Schäden betroffen sind Fichten, Kiefern, Buchen und Eichen. Nur noch jeder 5. Baum gilt als gesund. Das belegen auch Satellitendaten des Deutschen Zentrums für Luft- und Raumfahrt. Zwischen 2017 und 2024 gingen danach etwa 900.000 Hektar Wald verloren. Besonders stark schrumpfen Wälder im Harz, Südwestfalen, im Südosten von Thüringen und in der Grenzregion von Sachsen zu Tschechien. Für die Waldzustandserhebung werden unter anderem die Baumkronen untersucht und erfasst, wie stark sie Blätter oder auch Nadeln verloren haben. Die Bundesregierung leitet von den Daten ab, was getan werden muss, um den Wald zu schützen.
4: Die Energiewende in Deutschland droht möglicherweise ins Stocken zu geraten. Nach Recherchen von NDR und SZ will der französische Konzern Total Energies nicht mehr wie geplant größere Windparks in der Nord- und der Ostsee bauen, sondern die Flächen zurückgeben. Arne Schulz aus der NDR Wirtschaftsredaktion mit einer Einschätzung, was das für den Ausbau der erneuerbaren Energien in Deutschland bedeuten könnte.
19: Das wäre auf jeden Fall ein großer Rückschlag für die Energiewende. Total hat in Nord- und Ostsee Projekte mit 7,5 Gigawatt Leistung in Planung. Das ist richtig viel. Also damit könnte man rein rechnerisch geschätzt 8 Millionen Haushalte mit Strom versorgen. Natürlich würde man andere Unternehmen suchen, die stattdessen die Parks bauen, aber das würde auf jeden Fall Verzögerung bedeuten. Und die Ausbauziele, man wollte da bis 2030 eine Verdreifachung der installierten Leistung hinkriegen, die waren vorher schon kaum zu schaffen. Und dazu kommt dann noch, dass Total auch kein Einzelfall ist, sondern ich würde sagen eher ein Symptom für tiefer liegende Probleme.
4: Wenige Tage nach dem US-Präsidenten ist heute Russlands Präsident Putin zu Besuch in China. Begleitet wird er von einer Delegation aus Ministern und Managern von staatlichen und privaten Konzernen. Aus der NDR-Nachrichtenredaktion Viktor Kupka.
20: Aus dem Kreml heißt es, Moskau habe hohe Erwartungen an den Besuch. Bei den Gesprächen auf Einladung von Chinas Staatschef Xi gehe es um einen Ausbau der so wörtlich privilegierten strategischen Partnerschaft beider Länder. Beide Staatschefs wollen sich über internationale wie regionale Probleme austauschen. Im Anschluss sei die Unterzeichnung einer gemeinsamen Erklärung und einer Reihe bilateraler Dokumente geplant. Auch ein Treffen Putins mit Ministerpräsident Li steht demnach auf dem Programm.
4: Die Entscheidung über den deutschen Torhüter bei der anstehenden Fußball-Weltmeisterschaft ist offenbar gefallen. Wie die Bild meldet, wird Manuel Neuer in die Nationalelf zurückkehren. Der 40-Jährige hatte eigentlich nach der EM vor 2 Jahren seinen Rücktritt erklärt. Laut Bild hat Bundestrainer Julian Nagelsmann den bisherigen Stammtorhüter Oliver Baumann darüber informiert, dass er mit Neuer im deutschen Tor plant. Baumann soll aber als Ersatzkeeper mit zur WM fahren. Diese beginnt am 11. Juni. Deutschland bestreitet sein erstes Spiel am 14. Juni gegen Curaçao. Und das waren die Nachrichten.
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3: Heute Sonne und Wolken im Wechsel, aber auch einzelne Schauer und Gewitter sind dabei. In Ostvorpommern bleibt es noch länger heiter. Die Höchstwerte liegen heute bei 16 Grad auf den Inseln. Bis 20 Grad werden es in Penkun. Morgen wird es dann zunächst viele Wolken geben und stellenweise auch noch mal Regen. Am Nachmittag dann aber auch trockene Phasen mit Sonnenschein bei 15 bis 21 Grad. Und die weiteren Aussichten am Donnerstag. Ab und zu Schauer, von Westen her wird es freundlicher bei 16 bis 22 Grad. Am Freitag dann noch mal ein bisschen wärmer, 16 bis 26 Grad. Dann die Höchstwerte, dazu wechselnd bewölkt und meist trocken. NDR Info, der Verkehrsservice mit Staus und Behinderungen ab 4 Kilometern. A1 Osnabrück Richtung Bremen, zwischen Bremen-Brinkum und Hemelingen 4 Kilometer stockender Verkehr vor der Baustelle. A2 Berlin Richtung Hannover, zwischen Peine und Hämelerwald 4 Kilometer stockender Verkehr vor der Baustelle. A7 Hannover Richtung Flensburg, zwischen Hamburg-Heimfeld und dem Elbtunnel 5 Kilometer stockender Verkehr. A33 Osnabrück Richtung Bielefeld, zwischen Kreuz Osnabrück Süd und Hilter 5 Kilometer stockender Verkehr im Baustellenbereich. Und die A210 Rendsburg Richtung Kiel ist zwischen Melsdorf und dem Kreuz Kiel West wegen Bauarbeiten bis zum 13. Juni gesperrt. Am Mikrofon ist Liane Kossmann. Schönen guten Morgen. Die Offshore-Windparks in der Nord- und Ostsee sollen das Rückgrat der Energiewende werden. Aber dem Ausbau der Offshore-Windenergie droht jetzt ein herber Rückschlag. Recherchen von NDR und Süddeutscher Zeitung zufolge wollen große Energieunternehmen, nämlich Total und auch wohl BP, ihre Flächen im Meer für ihre Großprojekte zurückgeben. Was heißt das für die Energiewende? Das ist unser NDR-Info-Thema heute. Das hätte in jedem Fall gravierende Auswirkungen, haben wir ja gerade auch noch mal von Arne Schulz aus unserer Wirtschaftsredaktion in den Nachrichten schon gehört. Und es wäre eben auch ein Rückschlag für den Ausbau erneuerbarer Energien. So hat es auch Niedersachsens Umweltminister Christian Meyer hier heute früh bei uns im Programm gesagt. Aber das ist eben auch nicht alles. Auch der Fachkräftemangel gefährdet die Ausbauziele, warnt die Branche. Bereits im Jahr 2030 werden für die Umsetzung der Energiewende insgesamt rund 160.000 Arbeitskräfte mehr benötigt als heute. So hat es das Institut für Arbeitsmarkt und Berufsforschung ausgerechnet. Was also tun? Der Windrad-Fundamentebauer Stilwind Nordenham geht mit seinen Mitarbeitern dafür jetzt direkt in Schulen, um dort eben um die Fachkräfte von morgen für die Offshore-Windbranche zu werben. Unser Reporter Peter Becker hat sich das Projekt, das grüne Klassenzimmer, mal genauer angeschaut.
21: So klingt der Technikunterricht an der Oberschule 1 in Nordenham in der Wesermarsch. Jeden Donnerstag arbeiten die Schüler der 8. Klasse mit Stahl, Metall und Holz. Gemeinsam mit den Ausbildern und Azubis von Stilwind Nordenham bauen die 15-Jährigen Tische und Bänke. Insgesamt 5 solcher Tische und Bänke werden später auf dem Rasen im Schulhof zusammengestellt, damit dort Unterricht im Grünen stattfinden kann. Deswegen heißt das Projekt das grüne Klassenzimmer. Schüler Ben Fest hat gerade ein Loch für eine Schraube in ein Metallscharnier gebohrt. Das Feilen, Schweißen, Bohren, für Ben ein Highlight im Schulalltag.
22: Ja, es ist auf jeden Fall besser als Schule oder Unterricht. Ja, das macht einfach Spaß, wenn man mal was anderes macht.
21: Die Schüler sollen ganz praxisnah erleben, wie vielfältig die Arbeit in der Windindustrie sein kann, sagt Roman Weber, Ausbildungsleiter bei Stilwind Nordenham. Das Unternehmen will so junge Menschen auf sich aufmerksam machen.
0: Das Schöne und Spannende ist tatsächlich, dass aus solchen Projekten viele Interessierte dabei sind, die dann auch Lust haben, sich bei uns zu bewerben. Und wir haben tatsächlich schon die ersten Auszubildenden aus solchen Projekten für uns gewinnen können.
21: Das Unternehmen hat das Projekt gemeinsam mit der Oberschule 1 entwickelt. Techniklehrer Falk Köster ist an der Schule für die Berufsorientierung verantwortlich. Er sagt, 70% der Schüler finden ihren Ausbildungsplatz durch solche Kooperationen mit Unternehmen oder durch Praktika.
1: Es ist eine absolute Win-Win-Situation mit den Praktika und den praktischen Maßnahmen, die wir hier durchführen. Wir haben schon ganz viele Schüler auch vermitteln können, die sonst vielleicht aufgrund ihres Zeugnisses nicht so in Frage gekommen wären.
21: Levin Malden war selbst Schüler an der Oberschule 1. Dem Auszubildenden zum Mechatroniker im dritten Lehrjahr macht es Spaß, zusammen mit den Schülern die Tische und Bänke zu bauen.
2: Das ist als Übung für die Schüler ganz gut, weil wir irgendwie alle Elemente in einem haben. Schweißen, feilen, bohren, mit Holz arbeiten, kleben.
21: Stilwind Nordenham stellt das Material kostenlos zur Verfügung und stellt für die Arbeit im Unterricht beide Ausbildungsleiter und mehrere Azubis frei. Jede Woche für mehrere Stunden. Ein erheblicher Aufwand, aber notwendig, um alle 16 Lehrstellen besetzen zu können, sagt Personalleiter Roman Weber.
0: Die Zeiten sind deutlich schlechter geworden, um an Fachkräfte ranzukommen. Und die Fachkräfte fangen bei uns schon bei den Auszubildenden an. Also es ist nicht mehr so, dass wir ohne Ende Bewerbung bekommen, sondern wir müssen uns darum bemühen.
21: Die Offshore-Windenergieunternehmen konkurrieren mit anderen Betrieben aus dem Maschinenbau um Auszubildende. Laut einer Umfrage der IG Metall Küste unter Betriebsräten konnten zuletzt nur 41% der Unternehmen der Windindustrie alle Lehrstellen besetzen. Carina Würz von der Stiftung Offshore-Windenergie warnt, der Fachkräftemangel gefährde inzwischen die Ausbauziele für die Offshore-Windenergie.
23: Im Bereich Elektrik, im Bereich Mechatronik, Mechaniker, da laufen wir in massive Mangelsituationen rein. Wir müssen bis 2030 da den Personalstand verzweieinhalbfachen. Da haben wir aktuell enorme Herausforderungen.
21: Melanie Frerichs von der IG Metall Küste sagt, die Windindustrie müsse noch deutlicher machen, dass sie auch attraktiv für Frauen sei.
24: Dass es eine Branche ist, wo man sich auch entfalten kann, wo man eine Zukunft hat, wo man keine Angst davor haben muss, dass es vielleicht zu schwer ist.
21: An der Oberschule 1 in Nordenham wollen sie im nächsten Schuljahr eine Technik-AG speziell für Mädchen starten. Das grüne Klassenzimmer bleibt also nicht das einzige Projekt, um junge Menschen für technische Berufe in der Windindustrie zu begeistern.
3: Aus Nordenham berichtete Peter Becker. Offshore-Windkraft droht massiver Dämpfer. Was bedeutet das für die Energiewende? Das ist unser NDR-Info-Thema heute. Und in gut einer halben Stunde schauen wir dann nochmal auf die Rolle der Windenergie, wenn es eben um die Energiewende in Deutschland geht. Dann sprechen wir mit Anne Schulz aus unserer Wirtschaftsredaktion darüber.
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3: Die Warnstreiks im öffentlichen Nahverkehr in Niedersachsen werden in dieser Woche fortgesetzt. Dazu hat die Gewerkschaft Verdi aufgerufen. Bereits ab heute fahren vereinzelt keine Busse und Bahnen mehr. Elisha Kraft mit einem Überblick, wo gestreikt wird.
25: Den Auftakt macht Göttingen. Seit dem frühen Morgen gibt es dort nach Angaben der Gewerkschaft Verdi mehrere Streikwachen. Auch eine Kundgebung sei am Vormittag geplant. In Hannover legen die Üstra- und Regiobus-Beschäftigten morgen und am Donnerstag ihre Arbeit nieder. Dort ist eine Demo durch die Innenstadt geplant. Zum Ende der Woche, am Donnerstag und Freitag, wollen auch Beschäftigte in Braunschweig, Wolfsburg, Hildesheim, Delmenhorst und Lüchow streiken. Die Gewerkschaft fordert in der laufenden Tarifverhandlung für den Nahverkehr in Niedersachsen ein besseres Angebot für Busfahrerinnen und Busfahrer von den Arbeitgebern. Vor allem die Arbeitsbelastung müsse gesenkt werden, heißt es.
3: Immer weniger Menschen in Schleswig-Holstein heiraten. Das zeigen Zahlen des Statistikamtes Nord. 1990 haben sich noch 18.500 Paare das Ja-Wort gegeben. Im vergangenen Jahr ließen sich nur noch etwas mehr als 15.000 Paare trauen. Ist Heiraten also out? Unser Reporter Sven Jachmann ist der Frage nachgegangen.
26: Nach Angaben des Bundesinstituts für Bevölkerungsforschung ist das Zusammenleben ohne Trauschein heute gesellschaftlich breit etabliert. Die Ehe ist für die materielle Absicherung weniger entscheidend als früher. Auch, dass jetzt geburtenschwache Jahrgänge im klassischen Heiratsalter sind, sei eine Erklärung für die niedrige Zahl der Trauungen. Ein weiterer Grund für die sinkende Zahl der Eheschließungen ist aber auch die personelle Situation. Auf NDR-Anfrage meldeten zum Beispiel das Standesamt Plön und das Amt Nordsee-Treene, dass es ihnen an Personal Personal fehle. Nach Angaben einer Sprecherin vom Landesverband der Standesbeamten können deshalb nicht überall genügend Termine für Eheschließungen angeboten werden.
3: Mitten in Hamburg, in der Alster baden und das in einem richtigen Naturschwimmbad. Dazu gibt es jetzt konkrete Pläne. Der Senat und das städtische Unternehmen Bäderland haben gestern erste Entwürfe für die Badestelle am Schwanenwiek vorgestellt. Angedacht ist ein 50 mal 15 Meter großes Becken, dazu Umkleidekabinen, Toiletten und ein Kiosk. Die genauen Kosten und ein Zeitplan sind noch unklar, eine Eröffnung vor 2029 auch eher unrealistisch. Vorbild für das Naturbad sind die Schwimmwettkämpfe bei den Olympischen Spielen in Paris. Hamburgs erster Bürgermeister Peter Tschentscher sagte bei der Vorstellung der Pläne:
5: Es ist aber auch unabhängig von Olympischen Spielen natürlich ein Anliegen, den öffentlichen Raum, die Lebensqualität in Hamburg noch zu erhöhen und allen Bürgerinnen und Bürgern auch Möglichkeiten zu geben, Sport und Bewegung im öffentlichen Raum für sich zu nutzen. Und deswegen ist jetzt die Idee, zum Beispiel hier an einem Ort, an dem es historisch auch schon einmal Badestellen gab, so etwas wieder einzurichten.
3: Soweit Hamburgs erster Bürgermeister Peter Tschentscher. Auf der A28 im Kreis Diepholz in Niedersachsen ist heute am frühen Morgen ein Schwertransporter umgekippt, der einen Windradmast geladen hatte. Laut Polizei kippte das Gespann am Autobahndreieck Stur bei der Überleitung zur A1 auf die Seite. Dabei rollte ein tonnenschweres Windradbauteil auf ein angrenzendes Feld und blieb dort liegen. Der Fahrer der Zugmaschine blieb unverletzt. Aus dem Lastwagen ist Diesel ausgelaufen, aber die Feuerwehr hat das Feuer inzwischen gestoppt. Die Zufahrt von der A28 zur A1 Richtung Hamburg ist aber weiter voll gesperrt. Drittes Spiel, dritte Niederlage. Es läuft so gar nicht für Deutschland bei der Eishockey-WM in der Schweiz. Denn damit droht jetzt schon das Vorrunden aus. Darauf schauen wir gleich im Sport. Zuvor das Wichtigste in Kürze, 8.15 Uhr.
4: Von heute Vormittag an können Privathaushalte im Internet die neue staatliche E-Auto-Prämie beantragen. Je nach Automodell, Haushaltsgröße und Einkommen gibt es für den Kauf oder das Leasing eines neuen Elektroautos oder eines Plug-in-Hybrids 1.500 bis 6.000 Euro. Die Prämie gilt rückwirkend für Autos, die seit dem 1. Januar dieses Jahres zugelassen wurden und soll für die Förderung von rund 800.000 Fahrzeugen reichen. Bundeslandwirtschaftsminister Reiner stellt heute neue Daten zum Zustand der deutschen Wälder vor. Bereits seit längerem werden im Zuge des Klimawandels Schäden durch Hitze, Trockenheit und Käfer beobachtet. Im Jahr 2024 war nur jeder fünfte Baum gesund. Für die Erhebung untersuchen Fachleute seit 1984 regelmäßig in ganz Deutschland den Kronenzustand der Waldbäume. Fast ein Drittel Deutschlands ist von Wald bedeckt. Altkanzlerin Merkel erhält am Vormittag den Europäischen Verdienstorden des EU-Parlaments. Neben Merkel verleiht das Parlament die höchste Stufe des Ordens an den ukrainischen Präsidenten Zelensky sowie den ehemaligen polnischen Gewerkschaftsführer und Staatspräsidenten Wałęsa. 17 weitere Personen erhalten Verdienstorden der zweiten und dritten Klasse, unter ihnen die Mitglieder der Band U2. Und das Wetter Norddeutschlands gibt teils Sonne, teils Wolken. Dazu kommen einzelne Schauer und Gewitter. Und ganz im Osten bleibt es länger heiter bei 16 bis 20 Grad. Soweit der Kurzüberblick. Weiter mit Liane Kossmann.
3: Guten Morgen.
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3: Bei der Eishockey-WM 2023 war Deutschland noch Vize-Weltmeister. Davon ist das Team beim Turnier jetzt in der Schweiz aber weit entfernt. Christian Hacke.
6: Absolut. Die Bilanz ist ernüchternd. 3 Spiele, 3 Niederlagen. Gestern ein 1:6 gegen die Schweiz. Mit einem Sieg gegen den aktuellen Vize-Weltmeister hatten ja die wenigsten gerechnet. Aber die Art und Weise, die gibt uns schon zu denken, oder? Burkhard Hupe in Zürich.
7: Ja, das war eine wirklich waschechte Wechseldusche. Soll ja angeblich gesund sein, hat aber die deutschen Eishockey-Fans und wahrscheinlich auch die Spieler ziemlich krank gemacht. Denn 26 Minuten lang spielte die DEB-Auswahl ja auf einem vernünftigen Niveau und konnte den Schweizern wirklich auch Paroli bieten. Aber dann gab es mal wieder eine Überzahl für Deutschland. Einen Fehlpass in der gegnerischen Zone, dann ein Gegentor, einen Shorthander, wie das im Eishockey heißt. Und dieses Gegentor hat den Schweizern und ihrem Publikum so einen richtigen Energieschub gegeben und den Deutschen dann komplett den Stecker gezogen. Ausfall aller Systeme bis zum Ende des zweiten Drittels. 0:5 der Spielstand nach 40 Minuten. Das hat wirklich wehgetan. Und man konnte von Glück reden, dass die Schweizer im letzten Drittel dann nur noch so ein bisschen zocken wollten und sich auf keinen Fall mehr verausgabten.
6: Drei Spiele, 0 Punkte, 2-11 Tore. Wenn wir uns so die Zahlen anschauen, boah, das sieht echt nicht gut aus, ne? Vor allem sieht es echt so aus, als könnte diese deutsche Mannschaft auf internationalem Niveau nicht wirklich mithalten, oder?
7: Der Eindruck ist sicherlich nicht falsch. Und im Augenblick scheint das Trainerteam rund um Bundestrainer Harry Kreis auch nicht in der Lage zu sein, hier neue Impulse zu setzen oder die richtigen Korrekturen vorzunehmen. Es herrscht das Prinzip Hoffnung in so einem Mischmasch aus Überforderung und mentaler Erschöpfung. Das ist eine ganz, ganz schwierige Situation, die sich wahrscheinlich nur dann auflösen wird, wenn jetzt endlich mal ein Sieg gelingt. Am besten schon morgen gegen die USA. Und falls es dann wieder in die Hose gehen sollte, ja, dann droht tatsächlich ein Rückfall in die bleierne Zeit der internationalen Bedeutungslosigkeit.
6: Ja, die Aufgaben werden ja auch nicht leichter, ne? Die USA immerhin aktueller Weltmeister. Fast weltmeisterlich fühlt man sich auch in Elversberg. Die Spielvereinigung aus dem Saarland ist seit Sonntag der 59. Fußball-Bundesligist. Mit rund 13.000 Einwohnern ist es die kleinste Kommune, die je Bundesliga gespielt hat. Gestern gab es die große Aufstiegsfeier am Rathaus und Trainer Vincent Wagner, der konnte es eigentlich immer noch gar nicht fassen, was da passiert ist.
8: Aufgrund der Ausgangssituation, glaube ich, ist das Wort Wunder. Ich meine, jeder kann ja seine Superlative finden mit allem, was diese Saison noch passiert ist. Ist schon ein kleines Wunder auf jeden Fall, aber im Fußball ist alles möglich, das ist ja das Schöne daran.
6: Ja, und wie viel wirklich dann möglich ist, das sehen wir ab dem letzten Augustwochenende. Dann startet in Elversberg das Abenteuer Bundesliga. Ins Abenteuer Playoffs um die deutsche Basketballmeisterschaft hat sich Rasta Fechter mit Bravour gestürzt. In der Serie Best of Five geht's heute mit einem 1:0 ins zweite Spiel bei Alba Berlin. Michael Augustin berichtet.
9: Nach dem historischen ersten Sieg in Berlin könnte Rasta Fechter in der Playoff-Serie nun sogar mit 2:0 gegen Alba in Führung gehen. Ausschlaggebend für die Überraschung vorgestern war die gute Dreierquote. Die lag bei 50%. Großen Anteil daran hatte Tevin Brown, der insgesamt auf 30 Punkte kam. Generell ist die Offensive gerade in bestechender Form. Fechter erzielte in den vergangenen 10 Spielen im Schnitt 102 Punkte. Der elfmalige deutsche Meister aus Berlin ließ dagegen 10 Punkte von der Freiwurflinie liegen. Rastertrainer Christian Held ordnet den Start trotzdem relativ nüchtern ein. Man dürfe den Erfolg nicht überbewerten. Es sei ein einziger Sieg. Das Team, das zuerst 3 Spiele gewinnt, zieht ins Playoff-Halbfinale ein.
6: Heute Abend spielen dann auch die Bayern gegen Trier. In den anderen beiden Viertelfinals steht es zwischen Bonn und Würzburg 1:1 und Bamberg führt mit 2:0 gegen Ulm. Und Manuel Neuer wird offenbar bei der Fußball-Weltmeisterschaft im deutschen Tor stehen. Das zumindest werde die Bild. Bundestrainer Julian Nagelsmann soll der bisherigen Nummer 1 Oliver Baumann bereits mitgeteilt haben, dass er doch mit Neuer plane. Baumann wolle sich aber in den Dienst der Mannschaft stellen und auch als Ersatzmann mit zum Turnier fahren.
3: Der Sport mit Christian Hake. In Deutschland sind laut Statistischem Bundesamt rund 8 Millionen Menschen schwerbehindert. Einige sind nur leicht eingeschränkt, andere schwer und wieder einige schwerstbehindert. Doch vieles passiert dann im Hintergrund in den Familien. Selten begegnet man Menschen mit Behinderung im täglichen Leben. Und wenn, wie geht man dann mit ihnen um? Unser Reporter Peter Jagler durfte Nike kennenlernen. Ein mehrfach geistig und körperlich behindertes 16-jähriges Mädchen. Sie ist rund um die Uhr auf Hilfe angewiesen, kann nicht laufen, nicht reden. Und Peter Jagler durfte sie und ihre Familie jetzt einen Tag lang begleiten.
10: Zähne putzen, Zähne putzen, das muss jedes Kind.
11: Behutsam putzt Mona Dubberwels die Zähne der 16-jährigen Nike. Das Mädchen kneift die Augen etwas zu. Abwechselnd blinzelt sie nach links, dann nach rechts.
10: Prima. So schöne Zähne hat das Sternchen.
11: Nike, das Sternchen der Familie. Sie ist von Geburt an mehrfach körperlich und geistig schwerstbehindert. Alleine ist sie hilflos. 24 Stunden muss sie betreut werden. Papa Roberto Dubberwels schiebt sie in ihrem Rollstuhl die Auffahrt des kleinen Einfamilienhauses in Badowick bei Lüneburg runter und öffnet die Heckklappe des Autos.
12: Schönen Tag, Robin.
11: 7.20 Uhr. Die ganze Familie verlässt das Haus. Mit dem Roller düst der 9-jährige Sohn Robin an allen vorbei in Richtung Schule. Tochter Juna, 14, steigt ins Auto. Auch Mama Mona steigt in ihren Wagen, um zur Arbeit zu fahren.
12: Gute Fahrt. Ja.
11: Langsam schiebt Papa Roberto den Rollstuhl ins Auto. Bevor er zu seiner Arbeit fährt, wird er erst Juna und dann Nike zu ihren Schulen nach Lüneburg bringen.
12: Jeden Morgen ein und dieselben Handgriffe.
11: Routine. Ein ganz normaler Morgen.
12: Nike, du bist angekommen.
11: Petra Krischinski wartet schon an der Schultür. Sie übernimmt das Sternchen jetzt, ist ihre Integrationsassistentin. Denn Nike braucht zu jeder Zeit eine Betreuung.
14: Ich bin die andere Hälfte von ihr.
11: Sagt die 59-jährige Krischinski. Seit 11 Jahren begleitet sie Nike in der Förderschule.
15: Guten Morgen alle zusammen.
11: Der Morgen in der 11b beginnt mit dem Morgenkreis. Die 7 Klassenfreundinnen und Freunde haben alle unterschiedlich schwere Behinderungen. Weil Nike sich aber überhaupt nicht artikulieren kann und weil somit normaler Unterricht nicht möglich ist, schiebt Krischinski ihr Sternchen jetzt in den sogenannten Dunkelraum der Schule.
14: So, Nike, dann mache ich schon mal Musik an. Das ist hier der Dunkelraum. Hier kann man verschiedene Sachen für die Wahrnehmung durchführen.
11: Sie zieht die Vorhänge zu und langsam verschwindet das Tageslicht aus dem komplett schwarz gestrichenen Raum. Am Rand, hinter der Musikanlage, leuchtet eine lila Neonröhre. Eine kleine Diskokugel wirft grüne, blaue und rote Lichtpunkte in den Raum. Sie tanzen, reflektieren an der Wand, am Rollstuhl, am Körper und dem Gesicht von Nike.
14: 1, 2, 3, Licht, komm herbei. Wow. Bei Nike weiß man auch nicht ganz genau, was sie sehen kann und wenn sie etwas sieht, inwiefern sie es dann auch verarbeiten kann. So, Nike, jetzt lasse ich Wasser rein.
11: Einmal die Woche darf Nike in die Schmetterlingswanne, die den Namen ihrer Form verdankt. Petra Krischinski hat ihr den Badeanzug angezogen und muss jetzt die Schwimmweste anlegen.
14: Oh, ja, komm her. Und gib mir dein Ellbogen hier. Busen an Busen, sag ich immer, ne? Ja.
11: Mit einem kleinen Kran hieft sie die 16-Jährige in die Wanne. Es dauert einen kleinen Augenblick und dann fängt Nike an zu strampeln. Sie grinst.
14: Ja, ja, ey, du machst mich ja ganz nass. Ja, los.
11: Seit 11 Jahren verbringt Krischinski jeden Schultag mit Nike. Sie kennt sie in- und auswendig.
14: Also ich hänge sehr an Nike. Nike ist immer in meinem Kopf und Nike ist in meinem Herzen. Das ist das Schönste, was man als Beruf erleben kann, sich um einen Menschen zu kümmern wie Nike.
11: Rund um die Uhr Betreuung. 24 Stunden am Tag, 7 Tage die Woche, 365 Tage das Jahr. In der Schule macht das die Integrationsassistentin. Zu Hause die Familie, fest an ihrer Seite. Jeden Tag seit 16 Jahren. Papa Roberto sagt, das ist gar nicht so einfach.
16: Jede Situation, die sie hervorbringt, egal ob es ein Krampfanfall ist oder Bauchweh oder sonst sowas, in dem Moment verändert sich der Tagesablauf.
17: Hallo, Nike. Du freust dich ja, mich zu sehen.
11: 15 Uhr. Im Wohnzimmer von Familie Dubber-Welz. Der 9-jährige Robin grinst Nike an. Und als sie ihn wahrnimmt, verändert sich ihr Gesichtsausdruck komplett. Sie macht kreischende Geräusche und lacht über beide Ohren. Es scheint, sie würde sich extrem freuen, ihren kleinen Bruder zu sehen. Wie jeden Tag sitzen die 3 Geschwister nach der Schule mit ihren Eltern jetzt im Wohnzimmer zusammen. Eine Routine, die hier keiner missen will.
18: Das ist wichtig, dass wir uns als Familie Zeit nehmen, Rituale einbauen, so kleine Inseln schaffen, wo wir uns nicht aus den Augen verlieren. Weil sonst geht man ins Bett abends und denkt, oh, wie war eigentlich der Tag des anderen?
11: Hier in der Familie ist das normal. Hier wundert sich auch keiner, dass Nike ihre Nahrung aus einer Spritze über eine Sonde direkt in den Magen bekommt. Hier guckt auch keiner komisch, wenn er Nike sieht. Draußen aber hat die Familie schon ganz andere Erfahrungen gemacht. Deswegen will sie mit einem Instagram-Kanal aufklären. In Rollenspielen wollen sie zeigen, was man bei Begegnungen mit Menschen mit Behinderung alles falsch machen kann und wie es richtig geht.
19: Ach, hallo Bernd!
20: Hallo Mona, grüß dich!
11: Schwester Juna hat sich einen Bart ins Gesicht geklebt. Sie spielt Bernd, der zu Besuch kommt und die Familienmitglieder begrüßt.
20: Na, ihr 4!
11: Bernd begrüßt alle einzeln, nur Nike ignoriert er. Papa Roberto filmt alles mit dem Handy. Neue Szene. Es klopft wieder. Jetzt hat Juna den Bart abgenommen und einen neonbunten Pulli angezogen. Sie spielt Sibylle.
19: Hallo Nike. Ja, ich sehe dich auch. Ja, hallo Nike.
11: Mama Mona schaut jetzt direkt in die Linse des Handys.
18: Sei nicht wie Bernd. Sei wie Sibylle. Ignoriere einen behinderten Menschen nicht einfach. Denn auch diese Menschen sind da.
11: Mittlerweile ist es 19 Uhr. Eine letzte Routine noch, bevor es ins Bett geht. Ein letztes Mal setzt Papa Roberto Nike für den Tag in ihren Rollstuhl. Der Spaziergang durch die Siedlung steht an. Jeden Abend. Heute wollen alle mitgehen. Ein ganz normaler Tag im Leben von Nike geht zu Ende. Heute war er besonders gut. Sie hatte keine Krämpfe, keine Schmerzen. Das ist nicht immer so. Aber im Notfall ist ja immer jemand an ihrer Seite.
3: Ein Tag im Leben von Nike. Unser Reporter Peter Jagler durfte das mehrfach geistig und körperlich behinderte 16-jährige Mädchen und ihre Familie begleiten.
0: Wenn schon die Regierung sich, sagen wir mal, bekämpft, ja.
1: Ja, es ist halt so. Das Volk, das darbt und die Großen leben. Große Sprüche und nichts dahinter.
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4: Um 8.30 Uhr mit Michael Hafke. Ab heute kann eine neue Förderprämie vom Staat für E-Autos und Plug-in-Hybride beantragt werden. Sie gilt auch rückwirkend ab Jahresbeginn für neu gekaufte oder geleaste E-Fahrzeuge, allerdings nicht für gebrauchte. Bis 2029 stehen dafür laut Bundesregierung 3 Milliarden Euro zur Verfügung. Michael Kück aus der NDR Nachrichtenredaktion fasst zusammen, wer die Prämie beantragen kann.
28: Das hängt vom Einkommen bzw. auch der Höhe der Rente ab. Die Förderung können Haushalte bekommen, wenn sie nicht mehr als 80.000 Euro pro Jahr verdienen. Bei Eheleuten oder in eheähnlichen Gemeinschaften wird das Einkommen dann zusammengezählt. Für bis zu 2 minderjährige Kinder verschiebt sich die Grenze je Kind um 5.000 Euro nach oben, bis also maximal 90.000 Euro. Ansonsten ist das Ganze sozial gestaffelt. Wer unter 60.000 Euro hat, bekommt 1.000 Euro. Und unter 45.000 bekommt er nochmal 1.000 Euro obendrauf. Das Bundesumweltministerium rechnet damit, dass damit am Ende etwa 800.000 Fahrzeuge gefördert werden können. Und sicher auch wegen der hohen Diesel- und Benzinpreise im Moment hat die Nachfrage nach E-Autos zuletzt schon stark angezogen.
4: Die Zahl der Angriffe auf Parteimitglieder ist im vergangenen Jahr stark gestiegen. Besonders nach oben gingen Attacken auf Mitglieder der CDU. Insgesamt waren AfD-Mitglieder am häufigsten von Beschimpfungen und manchmal auch Tätlichkeiten betroffen. Das zeigt eine parlamentarische Anfrage der AfD an die Bundesregierung. Aus dem ARD-Hauptstadtstudio Maximilian Ulrich.
29: Erstmals richten sich demnach die meisten Angriffe gegen die AfD. In den Jahren zuvor waren stets die Grünen am stärksten betroffen von Angriffen. Die Zahl der Angriffe auf grünen Politiker hat leicht abgenommen und sinkt von 1200 Fällen im Jahr 2024 auf 1005 Fälle im letzten Jahr. Dagegen hat sich die Zahl der Angriffe auf CDU-Mitglieder im letzten Jahr nahezu verdreifacht. Im vergangenen Jahr wurden 193 Gewaltdelikte registriert. Die meisten davon richteten sich gegen Vertreter der AfD.
4: In Berlin beginnt am Vormittag eine internationale Konferenz zum Thema Energiesicherheit. Im Fokus stehen sollen die Lehren der Ukraine aus dem Krieg mit Russland und dem Umgang mit Sabotage, Drohnen und hybrider Kriegsführung. Die Ukraine habe unter Druck eine beeindruckende Anpassungs- und Innovationsfähigkeit bewiesen. Davon könne Deutschland lernen, um die eigene kritische Energieinfrastruktur zu stärken, sagte Außenminister Wadefuhl im Vorfeld. Das Auswärtige Amt richtet die Konferenz gemeinsam mit den Bundeswirtschaftsministern aus. Dazu erwartet werden Vertreter von EU, NATO und G7 sowie aus Wirtschaft, Wissenschaft und Zivilgesellschaft. Der Ausstieg großer Energieunternehmen aus Offshore-Projekten wäre nach Worten von Niedersachsens Umweltminister Mayer für die Energiewende fatal. Der Grünen-Politiker reagierte auf NDR Info auf die Ergebnisse einer Recherche von NDR und Süddeutscher Zeitung. Demnach will etwa der französische Konzern Total Energies nicht mehr wie geplant größere Windparks in der Nord- und der Ostsee bauen, sondern die Flächen zurückgeben.
5: Wenn jetzt Investitionen nicht mehr getätigt werden sollen, dann reißen wir ganz klar die Klimaziele, die erneuerbaren Ziele. Und ich erwarte zum einen, dass es umgesetzt wird. Ich erwarte aber auch von der Bundesregierung, da haben die Länder schon im Bundesrat mehrere Vorschläge gemacht, dass die Rahmenbedingungen für Offshore, was die Netzanbindung angeht, dass das auch besser und schneller kommt. Denn das Günstigste, was wir machen können, ist in der Nordsee mit Offshore-Energie eine stabile, eine sichere Energieversorgung herzustellen.
4: Niedersachsens Minister für Umwelt, Energie und Klimaschutz Mayer auf NDR Info. Droht der Offshore-Windenergie ein Dampfer? Das ist heute das NDR Info-Thema und das komplette Interview mit Minister Mayer hören Sie hier in gut 10 Minuten. In Straßburg wird heute wieder über ein Handelsabkommen zwischen der EU und den USA verhandelt. EU-Kommissionspräsidentin von der Leyen hatte US-Präsident Trump zugesagt, europäische Zölle auf amerikanische Industriewaren abzuschaffen. Trump kündigte im Gegenzug an, den Zollsatz auf die meisten EU-Produkte bei höchstens 15% zu belassen. Aus Brüssel Andreas Meyer-Feist.
6: Die Verhandlungen werden sehr schwierig werden. Die EU dürfe Trump erst dann entgegenkommen, wenn er wirklich das tut, was in dieser Vereinbarung steht und das auch beweist, sagen zum Beispiel die Sozialdemokraten. Die christdemokratische EVP-Fraktion, die EU-Kommission, viele EU-Mitgliedsländer sagen aber auch, wir brauchen einen Vertrauensvorschuss für Donald Trump, um keine neuen Gegenmaßnahmen zu provozieren. Die Wirtschaftsverbände fordern einen schnellen Abschluss und nicht zu viele neue Hürden. Sie wollen der europäischen Industrie Planungssicherheit verschaffen.
4: Ex-Kanzlerin Merkel erhält heute im Europaparlament den Europäischen Verdienstorden. Mit der ersten Auszeichnung dieser Art werden 20 Preisträger für ihr Engagement für die EU und deren Werte geehrt. Merkel war während ihrer Amtszeit als Kanzlerin von 2005 bis 2021 als Krisenmanagerin Europas bekannt geworden. Unter anderem moderierte die CDU-Politikerin die Weltfinanzkrise ab 2007, die Eurokrise ab 2010. Die Flüchtlingskrise 2015 und nicht zuletzt den Brexit und die Corona-Pandemie. Neben der 71-Jährigen halten unter anderem der ukrainische Präsident Zelensky und der frühere polnische Präsident Wałęsa die Ehrung. Auch Wałęsa soll neben Merkel bei der Zeremonie persönlich anwesend sein. Und das waren die Nachrichten.
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3: 16 bis 20 Grad, das sind die Höchstwerte heute. Dazu mal Sonne, mal Wolken, aber auch einzelne Schauer und Gewitter wird es geben. In Ostvorpommern bleibt es noch länger heiter. Morgen dann zunächst viele Wolken und stellenweise auch noch Regen. Am Nachmittag dann auch trockene Phasen mit Sonnenschein bei 15 bis 21 Grad. NDR Info, der Verkehrsservice mit Staus und Behinderungen ab 4 Kilometern. A1 Osnabrück Richtung Bremen. Zwischen Bremen-Brinkum und Hemelingen 4 Kilometer stockender Verkehr vor der Baustelle. A2 Berlin Richtung Hannover. Zwischen Peine und Hämelerwald 4 Kilometer stockender Verkehr vor der Baustelle. A7 Hannover Richtung Flensburg. Zwischen Dreieck Hamburg Südwest und dem Elbtunnel 8 Kilometer stockender Verkehr. A33, Osnabrück Richtung Bielefeld. Zwischen Kreuz Osnabrück Süd und Hilter. 5 Kilometer stockender Verkehr im Baustellenbereich. Und die A210, Rendsburg Richtung Kiel, ist zwischen Melsdorf und dem Kreuz Kiel West wegen Bauarbeiten bis zum 13. Juni gesperrt. Am Mikrofon ist Liane Kossmann. Schönen guten Morgen. Wenige Tage nach US-Präsident Donald Trump wird heute Abend Russlands Staatschef Wladimir Putin in Peking erwartet. Bei einem Treffen morgen mit China-Staats- und Parteichef Xi Jinping will sich Putin nach Angaben aus Moskau über wichtige internationale und regionale Fragen austauschen. Und es dürfte auch um Handelsfragen gehen, genauso wie um den Krieg in der Ukraine. China ist ja der weltweit größte Abnehmer russischer fossiler Brennstoffe und wurde für Moskau besonders nach den westlichen Sanktionen gegen russisches Öl und Gas zu einem zentralen Wirtschaftspartner. Ich habe darüber mit Maximilian Seib, unserem Korrespondenten in Peking, gesprochen und ihn erstmal gefragt, wie wird Putin denn heute Abend in Peking empfangen? Ähnlich pompös wie Donald Trump vor einer Woche?
7: Nein, man muss sagen, letzte Woche war mehr Lametta. Es wird deutlich weniger Pomp geben, aller Voraussicht nach, als bei Trump. Da wurde ja mächtig aufgefahren mit jubelnden Kindern, die Fahnen schwenken, mit großen Gesten. Putin wird aber sicher auch freundlich empfangen werden. Allerdings, die chinesische Seite hat mal nachgezählt, es ist bereits sein 25. Besuch in China. Insofern wird man relativ schnell in Gespräche und Verhandlungen gehen. Es geht ja hier auch nicht darum, ein zerrüttetes Verhältnis zu bereinigen, wie das vielleicht zwischen Trump und Xi der Fall war, sondern die guten Beziehungen, die beide haben, Xi und Putin, fortzuführen. Das haben beide Seiten auch nochmal klar gemacht.
3: Ja, und worum dürfte es bei den Gesprächen morgen gehen? Auch wie bei Trump um die Kriege im Nahen Osten und der Ukraine?
7: Ja, es wird auf jeden Fall auch um diese beiden Kriege gehen, vor allem, weil in beiden Fällen auch wirtschaftliche Interessen mit dranhängen. Also schauen wir zunächst mal auf den Iran-Krieg. Russland bekommt unter anderem Waffen aus dem Iran. Vor allem aber China hat ein großes Interesse daran, dass die Straße von Hormus schnell wieder frei wird, denn ein Großteil seines Öls kommt aus der Region, nicht nur aus dem Iran selbst. Also bei dem Thema wird man sicher die Linien abgleichen. Und wenn es dann um den russischen Angriffskrieg in der Ukraine geht, den hat China ja bis heute nicht verurteilt. Insofern ist da diplomatisch nicht viel zu erwarten. Aber die Folgen dieses Krieges, die haben China

0: Zu das einen sieht sich im Moment China-Staatspräsident Xi Jinping, gerade wenn es um diese großen Konflikte geht. Spielt er da jetzt auch so eine Art stille Post, auch zwischen Moskau und Washington?
1: Also die stille Post, die wird er vor allem in eine Richtung spielen, glaube ich, und zwar Richtung Russland und Putin. Das Treffen vergangene Woche mit Trump, das wird Thema sein, das haben beide Seiten jetzt auch schon gesagt. Aber man muss sagen, es ist schon ein erstaunlicher und auch sehr prominenter Doppelschlag. Und es sind ja nicht nur die beiden. In den vergangenen Monaten waren auch schon der britische Premier Starmer hier, Frankreichs Präsident Macron, Kanzler Merz war in Peking. Und nun eben Trump und Putin und das in einer Woche. Und das passt so ein bisschen zu dem Ziel, was die Chinesen sich im Moment so ein bisschen auserkoren haben. Man möchte sich als Stabilitätsanker präsentieren. Wenn man hier mit chinesischen Offiziellen spricht, dann heißt es auch schon mal, also auf der Welt sei Chaos ausgebrochen. Das sei teilweise wie im Dschungel. Und es herrsche wieder das Recht des Stärkeren. Und China stünde in dieser Zeit eben für Stabilität und Frieden. Diese Lesart, die will man nach draußen tragen, gerade in viele Länder, die sich vielleicht nicht so klar positioniert haben, zum Beispiel auf der Seite des Westens.
0: Ja, aber wenn dem so ist, warum ist dann dennoch immer so wenig Klartext aus Peking zu hören? China dürfte ja auch größtes Interesse daran haben, dass die Weltwirtschaft wieder brummt.
1: Auf jeden Fall. Also China ist wie kaum eine andere Nation darauf angewiesen, dass die Weltwirtschaft wieder Fahrt aufnimmt. Denn es gibt hier eine große Wirtschaftskrise im Land. Die Menschen kaufen sehr viel weniger, als produziert wird. Das heißt, man braucht Absatzmärkte. Und wenn die Weltwirtschaft nicht brummt, dann kauft keiner chinesische Produkte. Aber die Chinesen sind grundsätzlich ein bisschen zurückhaltender, was ihre Kommunikation angeht. Also auch wenn es hier Pressekonferenzen gibt, klare Fragen gestellt werden, dann kommen ganz blumige Gemeinplätze, die nicht viel aussagen. Grundsätzlich ist es so, dass China immer wieder sagt, man fordert Verhandlungen. Gerade beim Iran-Krieg könnte man sich aber natürlich sehr genau oder noch stärker einbringen. Man schaut in China aber auch so ein bisschen, was hilft den eigenen Interessen. Und da gibt es durchaus ein langfristiges Ziel, und zwar die von den USA ja dominierte Weltordnung ein Stück weit neu zu ordnen. Mit informellen Bündnissen wie BRICS, das ist ein Zusammenschluss vieler Schwellenländer, Indien, Brasilien, Südafrika sind da mit dabei oder auch die Shanghaier Organisation für Zusammenarbeit, die kümmert sich viel um Sicherheitspolitik. Und bei all denen ist zum Beispiel Russland fest eingeplant als strategischer Partner, also wird man die zum Beispiel nicht verkretzen wollen. Und auch in anderen Bereichen ist man gerne sehr zurückhaltend.
0: Die Einschätzung unseres Korrespondenten Maximilian Seib in Peking. Dort wird heute Russlands Präsident Wladimir Putin zu einem zweitägigen Besuch erwartet.
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0: Vier Flächen waren vor 3 Jahren zu haben, 3 in der Nordsee, 1 in der Ostsee. Mehrere Bieter wollten dort im Meer vor der deutschen Küste Windparks errichten. Und alle waren bereit, auf jegliche Förderung zu verzichten. Weshalb am Ende, nach mehreren Gebotsrunden, 2 Konzerne den Zuschlag bekamen, die dafür Geld zahlten, und zwar richtig viel Geld. Die Ölkonzerne BP und Total Energies. 12,6 Milliarden Euro wollten die Unternehmen hinlegen, um die Windparks errichten zu dürfen. Und ich sage wollten, denn nach Recherchen von NDR und Süddeutscher Zeitung scheinen die Unternehmen das Interesse an diesem Milliardenprojekt verloren zu haben. Der französische Energiekonzern Total Energies will die Flächen jetzt offenbar zurückgeben. Was bedeutet das für die Energiewende, fragen wir heute in unserem NDR-Info-Thema. Und ich habe darüber mit Arne Schulz aus unserer Wirtschaftsredaktion gesprochen und ihn gefragt, erst ja, dann doch nicht. Warum dieser mögliche Rückzieher?
3: Also uns beim NDR und bei der Süddeutschen Zeitung liegt dazu ein internes Positionspapier vor. Und darin heißt es, einzelne der geplanten Offshore-Projekte seien voraussichtlich nicht realisierbar. Und begründet wird das mit Verzögerungen beim Netzausbau, die man so nicht habe erwarten können, und mit den dadurch veränderten wirtschaftlichen Rahmenbedingungen. Fix ist damit noch nichts, das muss man dazu sagen. Ist erstmal ein Diskussionspapier und die können sich auch nicht einfach so aus solchen Projekten rausziehen. Da gibt es strenge Auflagen im Gesetz. Aber die Recherche bestätigt auf jeden Fall diejenigen in der Branche, die eh schon Zweifel hatten, ob die geplanten Windprojekte auf See alle realisiert werden.
0: Welche Folgen hätte denn ein Rückzug von Total Energies, vorausgesetzt es käme dazu?
3: Also das wäre auf jeden Fall ein großer Rückschlag für die Energiewende. Total hat in Nord- und Ostsee Projekte mit 7,5 Gigawatt Leistung in Planung. Das ist richtig viel. Also damit könnte man rein rechnerisch geschätzt 8 Millionen Haushalte mit Strom versorgen. Natürlich würde man andere Unternehmen suchen, die stattdessen die Parks bauen, aber das würde auf jeden Fall Verzögerungen bedeuten. Und die Ausbauziele, man wollte da bis 2030 eine Verdreifachung der installierten Leistung hinkriegen, die waren vorher schon kaum zu schaffen. Und dazu kommt dann noch, dass Total auch kein Einzelfall ist, sondern ich würde sagen eher ein Symptom für tiefer liegende Probleme.
0: Und wo siehst du die? Wo liegen diese tiefer liegenden Probleme?
3: Also grundsätzlich ist Offshore-Windkraft noch immer sehr attraktiv. Es wird viel investiert weltweit. Der große dänische Anlagenbauer Vestas hat zum Beispiel gerade bekannt gegeben, dass sie so viele Aufträge wie noch nie in den Büchern haben. Aber das gilt eben nicht für neue Projekte hier in Deutschland. Und das liegt sehr stark daran, denke ich, wie der Bau dieser Windparks bei uns organisiert ist.
0: Dann lass uns doch

0: auf diesen Punkt mal genauer schauen. Früher gab es ja eine feste Vergütung vom Staat für Windparks auf See, aber das hat man dann geändert und stattdessen Flächen für neue Windparks versteigert, oder?
1: Genau, bei diesen Versteigerungen mussten die Unternehmen dann sagen, so und so viel Staatsgeld brauche ich, wenn ich auf einer bestimmten Fläche in Nord- oder Ostsee einen Windpark baue. Und ich sag mal vereinfacht, der es am günstigsten gemacht hat, hat dann oft den Zuschlag bekommen. Aber dann ist was Überraschendes passiert. Die Unternehmen haben angefangen, sich gegenseitig zu unterbieten. Erst haben welche komplett auf eine Förderung verzichtet, offenbar in der Annahme, mit dem Windstrom auch so genug Geld zu verdienen. Und dann kamen Unternehmen wie Total und BP, du hast es vorhin gesagt, und haben dem Staat sogar Geld geboten, für das Recht, Windparks zu bauen. Mehr als 12 Milliarden Euro im Jahr 2023, das war ein echter Hammer damals.
0: Ja, und genau bei diesen Windparks ist jetzt aber fraglich, ob sie gebaut werden.
1: Genau, und da haben sich ehrlich gesagt damals schon manche gefragt, ob man mit den Parks am Ende überhaupt Geld verdienen kann, wenn man dem Staat so viel überweisen muss erstmal. Zumal die Kosten stark gestiegen sind in den vergangenen Jahren. Stahl und andere Materialien, die man für die Masten und Turbinen braucht, die sind viel teurer geworden. Auch die Kreditzinsen sind heute viel höher als vor ein paar Jahren. Und das zeigt sich auch bei anderen Projekten. Im vergangenen Jahr gab es Versteigerungen für neue Windparkflächen. An denen hat niemand teilgenommen. Die wollte einfach keiner haben. Das zeigt, wie groß die Unsicherheit in der Branche mittlerweile ist.
0: Arne Schulz war das aus der Wirtschaftsredaktion zu unserem NDR-Info-Thema heute. Offshore-Windkraft droht massiver Dämpfer. Ausgerechnet jetzt könnte man ja fast sagen, wo der Klimaschutz ja ohnehin schon kaum vorankommt. Um gerade mal 0,1% sind im vergangenen Jahr die klimaschädlichen Emissionen in Deutschland zurückgegangen. Viel zu wenig, rügen die Experten des Klimarats, die gestern ihren jährlichen Bericht vorgelegt haben. Und mehr noch, es fehle an einer klaren politischen Linie. Fragen dazu gleich auch an Christian Meyer, Niedersachsens Minister für Umwelt, Energie und Klimaschutz von den Grünen. Zuvor alles Wichtige, kurz und kompakt, 8.46 Uhr.
2: Bundesumweltminister Schneider gibt am Vormittag den Startschuss für die neue Förderung von Elektroautos, die dann digital beantragt werden kann. Unter bestimmten Bedingungen ist eine staatliche Zuwendung von bis zu 6.000 Euro drin für den Kauf oder auch das Leasing von neuen Elektroautos oder Plug-in-Hybriden. Insgesamt stehen 3 Milliarden Euro zur Verfügung. Die Förderung soll auch rückwirkend für Neuzulassungen seit dem 1. Januar dieses Jahres möglich sein. Russland hat in der vergangenen Nacht den größten ukrainischen Donauhafen Ismail angegriffen. Dabei wurden nach Angaben örtlicher Behörden Hafenanlagen beschädigt. Opfer gäbe es nicht. Weitere Angriffe wurden unter anderem aus Kharkiv und den Regionen Dnipropetrovsk und Saporischschja gemeldet. Auch die Ukraine startete mehrere Attacken. In der Region Jaroslawl, nordöstlich von Moskau, wo sich Anlagen zur Erdölverarbeitung befinden, brach ein Feuer in einer Industrieanlage aus. Gut 3,5 Jahre nach der staatlichen Rettung des Düsseldorfer Energiekonzerns Uniper leitet die Bundesregierung der Süddeutschen Zeitung zufolge den weitgehenden Wiederverkauf des Unternehmens ein. Das Privatisierungskonzept des Finanzministeriums sehe vor, dass der Bund seine Beteiligung ab Ende dieses Jahres von aktuell rund 99% auf 25% plus eine Aktie reduziert, so der Bericht. Der Börsenwert von Uniper liegt derzeit bei rund 18 Milliarden Euro, dürfte durch den Verkauf aber sinken. Der Konzern beliefert unter anderem mehr als 1000 Stadtwerke und Industriebetriebe mit Erdgas. Und das Wetter Norddeutschlands gibt teils Sonne, teils Wolken, dazu einzelne Schauer und Gewitter bei 16 bis 20 Grad. Soweit der Kurzüberblick, weiter mit Liane Kossmann.
0: Weniger CO2 ausstoßen, klimaneutral werden bis 2045. Die Ziele, die sind klar formuliert. Aber die Experten des Klimarats der Bundesregierung schlagen Alarm. Es werde nicht genug unternommen, um diese selbstgesteckten Ziele zu erreichen. Mehr noch, es fehle an einer klaren politischen Linie. Eigentlich lautet das Ziel ja bis 2030 ein Rückgang der Treibhausgasemissionen um 65%. Bis 2045 will Deutschland klimaneutral sein. Beides droht, so die Mahnung, zu scheitern. Man sehe drängenden Handlungsbedarf. Julia Pongartz, Mitglied des Expertenrats, formulierte das gestern so.
3: Wir empfehlen eine Einbettung der Klimaschutzpolitik in eine kohärente politische Gesamtstrategie, die insbesondere auch soziale Verteilungswirkungen und ökonomische Folgen bei der Programmgestaltung stärker in den Blick nimmt.
0: Denn das kürzlich vorgelegte Klimaschutzprogramm der Bundesregierung werde das Ruder nicht rumreißen, so zumindest die Einschätzung des Expertenrats. Und ich habe darüber mit Christian Meyer gesprochen, Niedersachsens Minister für Umwelt, Energie und Klimaschutz von den Grünen, und ihn gefragt, ob er sich da auch angesprochen fühlt.
4: Ja, es ist vor allem so, dass die Länder ihre Hausaufgaben gemacht haben. Wir haben ganz viele Windenergieanlagen jetzt genehmigt und Die Bundesregierung bremst den Klimaschutz an vielen Stellen aus. Es drohen Rückschritte, obwohl wir eigentlich schneller werden müssten, gerade wo wir die internationalen Abhängigkeiten durch steigende fossile Preise bei Öl, Gas und Kohle sehen, müssten wir eigentlich Erneuerbaren schneller ausbauen, jetzt nicht einen Netzbaustopp einzurichten.
0: Die Schuldigen sitzen also in Berlin?
4: Also auf jeden Fall, die Signale sind momentan so, dass man zwar verbal Klimaziele ernst nimmt, aber überall Rückschritte macht. Gebäude, Energiegesetz wieder, fossile Öl- und Gasheizung machen, Wärmepumpen ausbremst, Elektromobilität, der Verkehrssektor, der Gebäudesektor und man eben auch sagt, Offshore-Energie, Onshore-Energie, Wind, Sonne, man will keine privaten Solaranlagen auf Dächern mehr fördern. Das sind alles Signale, die eher auf Rückschritte und Rollback beim Klimaschutz hindeuten.
0: Das, was die Politik tut, das reicht anscheinend nicht aus. Das Problem, so sagt es ja der Expertenrat, ist besonders die Zeit nach 2030. Da würden alle Latten in Sachen Klimaschutz gerissen. Was würde das denn für Niedersachsen bedeuten? Oder sind Sie da außen vor?
4: Nee, Niedersachsen ist Energiewendeland Nummer 1. Wir haben jetzt eine Rekordzahl, 807 Windräder letztes Jahr genehmigt worden mit über 5 Gigawatt. Das sind quasi 5 Atomkraftwerke. Die müssen jetzt angeschlossen werden, aber die Bundesregierung bremst aus. Und die Wirtschaft warnt davor, das sind Investitionen von bis zu 32 Milliarden Euro allein in Niedersachsen, die in Wind, in Speicher, in Netze getätigt werden müssen, um unser Stromsystem günstig und klimaneutral zu machen. Und aus der Bundesregierung hört man dann eher wieder Debatten über fossile Gaskraftwerke und mehr fossile Energieimporte. Und das gefährdet in Niedersachsen massiv Arbeitsplätze und Investitionen. Vor allem dieses Rein und Raus in den Kartoffeln führt dazu, dass es sehr viel Unsicherheit gibt.
0: Wir haben gestern Nachmittag eben auch in den Themen des Tages mit Tanja Kneißke genau darüber gesprochen. Auch sie ist ja Mitglied des Expertenrats für Klimafragen und sie hat das bei uns gesagt. Hören wir mal kurz rein.
5: Was ich beobachte, ist momentan der Rahmen nicht besonders sicher. Wir hatten ja eine Phase, in der es plötzlich alle dafür waren und Klimaschutz gefordert haben, indem wir dann auch mit der Ampelregierung ja viel Klimaschutz bekommen haben. Das ist dann nach hinten ausgeschlagen oder war vielleicht etwas zu viel an der Stelle für den einen oder anderen. Und jetzt sehen wir eben, dass die Meinung der Menschen oder die Atmosphäre auch zumindest die Lauten, ja, ins Gegenteil schwenkt. Und das ist eben diese Phase, durch die wir jetzt gerade gehen, in der man dann doch lieber wieder selber entscheiden möchte. Und man hat auch ganz andere Sorgen. Klimakrise ist dabei nur eins von vielen Krisen, die derzeit stattfinden und die Menschen eben verunsichern.
0: Ja, Herr Mayer, wie sollte die Politik also damit umgehen, mit dieser Unsicherheit? Im Moment kann man ja eher den Eindruck gewinnen, niemand in der Politik will mit Klimaschutz, der auch mal wehtut, mal einschränkt, noch was zu tun haben.
4: Eigentlich sind die Erneuerbaren zum Beispiel und die Batteriespeicher eine Riesenchance für uns und auch, um uns auch unabhängig zu machen von anderen Ländern. Wir erleben ja weltweite Entwicklungen, wir geben jedes Jahr über 80 Milliarden Euro für Importe von Öl, Gas und Kohle aus bestimmten Ländern aus. Und es wäre gut, wenn wir die heimischen Energien dort stärker fördern werden. Die machen uns eben auch resilienter, unabhängiger und sorgen eben auch für viele Arbeitsplätze und Wirtschaftskraft. Oder der Handwerker, der Solaranlagen aufs Dach schraubt oder die Wärmepumpe einbaut. Also das sind alles Potenziale, die momentan unterschätzt werden. Und jetzt viel mehr Gas von Herrn Trump zu beziehen, ist nicht die Lösung unserer Energieherausforderung, sondern wir sollten eher auch an Land den Turbo zünden und sozusagen schneller sein bei den Genehmigungen und schneller sein beim Netzausbau, damit wir günstigen erneuerbaren Strom, der erneuerbare Strom ist der günstigste gegenüber den fossilen, damit der auch bei den Haushalten schnell ankommt. Und wir sollten ihm helfen, dass die Gebäude schneller saniert werden und dass die Elektromobilität auch günstiger wird. Und da wäre ein guter Schritt, die Stromsteuer so schnell wie möglich abzuschaffen.
0: Das Stichwort Windkraft haben Sie ja auch schon öfter erwähnt. Dann lassen Sie uns vielleicht da noch mal auf einen Punkt schauen, auf die Recherche von NDR und WDR, die heute früh ja auch unser NDR-Info-Thema ist. Demnach wollen ja große Energieunternehmen, also BP und vor allem Total Energies, ihre Flächen im Meer für ihre Großprojekte, also Offshore-Windanlagen in der Nordsee, zurückgeben. Wie schätzen Sie das ein? Was würde das denn für die Energiewende bedeuten?
4: Das wäre fatal, weil Offshore-Windenergie ist die günstigste Energie. Wir haben gerade zwei große Windparks vor Niedersachsen in Betrieb genommen, die auch gerade für Rechenzentren genutzt werden, für die Stahlindustrie genutzt werden. Und wenn jetzt Investitionen nicht mehr getätigt werden sollen, dann reißen wir ganz klar die Klimaziele, die erneuerbaren Ziele. Und Offshore-Windenergie ist eigentlich die günstigste. Da gab es gar keine Vergütung mehr in manchen Auktionen. Und ich erwarte zum einen, dass es umgesetzt wird. Ich erwarte aber auch von der Bundesregierung, da haben die Länder schon im Bundesrat mehrere Vorschläge gemacht, dass die Rahmenbedingungen für Offshore, was die Netzanbindung angeht, dass das auch besser und schneller kommt. Denn das Günstigste, was wir machen können, ist in der Nordsee mit Offshore-Energie eine stabile, eine sichere Energieversorgung herzustellen.
0: Was würde denn so ein Rückzug auch für den Energiewirtschaftsstandort Niedersachsen bedeuten?
4: Es hängen 10.000 Arbeitsplätze alleine in der Offshore-Industrie dran. Die Mitarbeiter, die warten, die herstellen, die Anlagen. Grüner Stahl, der für solche Windenergieanlagen dann auch genutzt wird. Und das sind ja Investitionen mit zweistelligen Milliardenbeträgen, die auch dazu dienen sollen, zum Beispiel die Netzentgelte massiv zu senken. Also damit, dass wir alle günstigere Strompreise haben. Damit soll Naturschutz finanziert werden, Fischerei finanziert werden. Also wenn das jetzt sozusagen nicht umgesetzt wird, dann wäre das ein fataler Schaden, sowohl für die Wirtschaft als auch für die Natur, die Umwelt und für viele Menschen an der Küste, die sich auf Verlässlichkeit gesetzt haben. Der Ausbau der Offshore-Windenergie muss weitergehen.
0: Christian Meyer war das, Niedersachsens Minister für Umwelt, Energie und Klimaschutz von den Grünen. Offshore-Windkraft droht massiver Dämpfer. Was bedeutet das für die Energiewende? Unser NDR-Info-Thema heute und in einer Dreiviertelstunde schauen wir dann nochmal ausführlich auf diese Recherche.
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0: Cannes steht gerade ganz im Zeichen der Filmfestspiele, bis Sonnabend noch, wenn dann die Goldene Palme verliehen wird. Bis dahin aber werden weiter rote Teppiche ausgerollt, Filme und Stars bejubelt oder kritisiert, alles also eigentlich wie jedes Jahr. Aber aus deutscher Sicht ist Cannes dieses Mal ein besonderes Festival, weil diesmal so ungewöhnlich viel deutsche Filmprominenz vertreten ist. Durch Regisseurinnen und Regisseure wie Valeska Griesebach oder Volker Schlöndorff, aber auch durch Schauspielgrößen wie Sandra Hüller.
7: Mesdames et Messieurs, l'équipe du film de Pavel Pawlikowski.
8: Sie hat es mal wieder geschafft. Sandra Hüller wird in Cannes gefeiert. Auslöser ist ihre Leistung im Wettbewerbsfilm Vaterland, ein Schwarz-Weiß-Drama über Thomas und Erika Mann und deren Reise durchs kriegszerstörte Deutschland im Jahr 1949. Das US-Branchenblatt Variety sieht die deutsche Ausnahmeschauspielerin schon wieder auf Oscar-Kurs. Der Film selbst avancierte direkt zum frühen Favoriten auf die Goldene Palme. Weil Regisseur Pavel Pawlikowski seine Geschichte über Trauer, Exil und Heimat ebenso dicht wie nahbar inszeniert hat und weil der Film weit mehr ist als ein Familienporträt. Hans Zischler, für seine Darstellung von Schriftsteller Thomas Mann ebenfalls bejubelt, bringt auf den Punkt, was man von Vaterland lernen kann.
9: Geistesgegenwärtig sein gegenüber den Dingen, die einem widerfahren. Das heißt, mit allen Sinnen, die man hat, geistesgegenwärtig bleiben, aufmerksam bleiben und auch Wagnisse eingehen, das ist das, was wir lernen können. Und das machen die beiden.
8: Generell kann man in diesem Festivaljahrgang viel lernen über das Land der Dichter und Denker. Denn selten waren so viele deutsche Filmschaffende im Programm von Cannes vertreten. Und selten ging es so oft um Themen wie Identität und deutsche Geschichte. Volker Schlöndorff präsentierte am Samstag in einer Nebenreihe seinen neuen Film Heimsuchung. Die Adaption eines Romans von Jenny Erpenbeck ist eine Art historisches Kammerspiel, erstreckt sich über knapp 100 Jahre, bleibt dabei aber an einem Ort in einem Haus. Auf die Frage, ob eine so stark komprimierte Zeitreise auch für ein internationales Publikum greifbar ist, meinte Schlöndorff kurz vor der Premiere.
10: Ja, also hier in Cannes zu laufen ist natürlich ein Testlauf. Wir haben den Film ja in Deutschland gedreht, für Deutschland, deutsche Geschichte und alles, was uns selbstverständlich ist. Wir riechen sofort, wenn wir die Bilder sehen, wann das spielt, ja, ob das in den 50er, in den 30ern oder in der Nachwendezeit spielt. Was kann da ein Ausländer damit anfangen? Wird sich hier heute entscheiden.
8: Die Antwort lautet schlicht und ergreifend, sehr viel können Sie damit anfangen. Eine elegante und intelligente Deutschlandchronik sei ihm gelungen, titelte das US-Magazin The Hollywood Reporter. Der Applaus nach der Vorführung bestätigte das Urteil.
11: Merci à tout le monde.
8: Wie das Urteil über den Wettbewerbsbeitrag der Berliner Regisseurin Valeska Griesebach ausfallen wird, ist noch offen. Ihr Film, Das geträumte Abenteuer, feiert am Freitag Premiere. Auch sie beschäftigt sich mit der deutschen Geschichte, konkret dem Mauerfall und seine Auswirkungen auf Europa.
12: Das hat mich wirklich sehr gekriegt, als ich gemerkt habe, wie sehr sind wir einerseits verbunden durch diesen Moment in ganz Europa. Es hat sich so viel bewegt und verändert und gleichzeitig, wie sehr sind wir auch getrennt durch Erfahrung danach in den Nachwendejahren eigentlich bis heute. Also dieses Echo der Zeit hält ja auch an.
8: Und dann wäre da noch Katharina Rivelis. Die Berliner Regisseurin und Schauspielerin ist erstmals in Cannes. Ihr Spielfilmdebüt I'll Be Gone in June hatte gestern in der Nebensektion Un Certain Regard Premiere. Sie führt das große Interesse auch an jungen deutschen Filmschaffenden, unter anderem auf den letztjährigen Erfolg von Mascha Schilinski zurück, die für In die Sonne schauen mit dem Preis der Jury ausgezeichnet wurde.
6: Mascha Schilinskis Film, das war ein Wagnis. Es war toll und ich denke, das eröffnet auch anderen deutschen Filmemacherinnen, dass man neugierig ist auf das deutsche Kino, dass etwas passiert und man spürt das auch.
0: Sagt Regisseurin und Schauspielerin Katharina Rivelis, aus Cannes berichtete Bettina Dunkel. Sie hören NDR Info bis hierhin mit Liane Kossmann. Gleich bei uns die 9 Uhr Nachrichten und dann übernimmt hier mein Kollege Gerd Wolf.

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1: Um 9 Uhr mit Claudia Drews. Elektroautos und Hybride, also Verbrennerfahrzeuge mit Batterie, werden ab heute staatlich gefördert. Die entsprechende Webseite bei der Förderzentrale des Bundes wird in einer halben Stunde freigeschaltet. Aus der NDR-Nachrichtenredaktion Christoph Tietz.
2: Die Förderung für neue E-Autos und Hybridfahrzeuge zielt laut Bundesregierung auf kleine und mittlere Einkommen. Gefördert wird, wer im Jahr bis zu maximal 80.000 Euro Haushaltseinkommen hat. Bei Familien mit Kindern ist es etwas mehr. Zu einem neuen, reinen E-Auto gibt es zum Kaufpreis 3.000 Euro dazu. Je Kind kommen nochmal 500 Euro obendrauf und 1.000 oder sogar 2.000 Euro extra gibt es für zwei niedrigere Einkommensgruppen. Macht eine maximale Förderung von 6.000 Euro. Für Hybride gibt es als Basisbetrag nicht 3.000, sondern nur 1.500 Euro. Der Antrag kann ab sofort gestellt werden und Geld gibt's auch rückwirkend für alle neuen Autos mit Batterie, die in diesem Jahr zugelassen wurden.
1: Die Bundesregierung leitet offenbar die Reprivatisierung des Energiekonzerns Uniper ein. Nach Informationen der Süddeutschen Zeitung plant das Finanzministerium, die Beteiligung des Bundes mittelfristig von heute 99% auf 25% plus eine Aktie zu reduzieren. Uniper war Ende 2022 im Zuge der Energiekrise verstaatlicht worden, um die Insolvenz des Unternehmens abzuwenden. Für den Wiederverkauf hat die EU-Kommission eine Frist bis Ende 2028 gesetzt. Die Europäische Union will die heimische Stahlindustrie besser vor Überkapazitäten schützen. Das EU-Parlament stimmt heute über entsprechende Maßnahmen ab. Aus Straßburg, Sarah Lopez.
3: Konkret soll die Menge an Stahl, die ohne Einfuhrzoll in die EU kommt, deutlich reduziert werden. Auf 18,3 Millionen Tonnen pro Jahr. Das sind im Vergleich zum Jahr 2024 fast die Hälfte weniger. Auf Stahlimporte, die über dieser Grenze liegen, soll ein Zollsatz von 50% erhoben werden. Das wäre doppelt so viel wie jetzt gerade. Die europäischen Stahlunternehmen leiden unter billig produziertem Stahl, vor allem aus China, auch weil die Energiepreise dort deutlich niedriger sind.
1: In Niedersachsen müssen sich die Nutzer des öffentlichen Nahverkehrs in dieser Woche wieder auf Einschränkungen einstellen. So fahren wegen eines Warnstreikaufrufs der Gewerkschaft Verdi in Göttingen heute und morgen keine Busse. In Hannover stehen Busse und U-Bahnen dann morgen und Donnerstag still. Weitere Warnstreiks im Nahverkehr folgen am Donnerstag und Freitag in Braunschweig, Wolfsburg, Hildesheim, Delmenhorst und Lüchow. Hintergrund sind die seit Mitte Februar laufenden Tarifverhandlungen für die Beschäftigten kommunaler Verkehrsunternehmen in Niedersachsen, bei denen es bislang keine Einigung gab. Das Oberlandesgericht München beschäftigt sich heute mit einer großen Sammelklage der Verbraucherzentrale gegen den Streamingdienst Amazon Prime Video. Dieser hatte im Februar 2024 zusätzliche Werbung eingeführt und gleichzeitig die Qualität von Bild und Ton verringert. Aus Mainz, Jutta Kaiser.
4: Die Verbraucherzentrale Sachsen sagt, die geschätzt 17 Millionen Kundinnen und Kunden hätten keine Möglichkeit gehabt, die Änderung abzulehnen. Um die gewohnte Leistung zu bekommen, hätten sie ein zusätzliches Abo abschließen müssen für 2,99 Euro pro Monat. Die Verbraucherschützer wollen, dass Amazon allen Betroffenen einen Teil ihrer monatlichen Gebühren zurückzahlt. Wichtig ist der Stichtag 5. Februar 2024. Das ist der Tag, an dem Amazon die zusätzliche Werbung für den Streamingdienst angekündigt hat. Wer vor dem 5. Februar 2024 ein Prime-Abo hatte, kann sich laut Verbraucherzentrale der Sammelklage anschließen und mögliche Ansprüche geltend machen. Die Anmeldung ist noch kurze Zeit möglich und kostenlos. Das Formular finden Betroffene online auf der Seite des Bundesjustizministeriums.
1: Die Entscheidung über den deutschen Torhüter bei der anstehenden Fußball-Weltmeisterschaft ist offenbar gefallen. Wie die Bild meldet, wird Manuel Neuer in die Nationalelf zurückkehren. Der 40-Jährige hatte eigentlich nach der EM vor 2 Jahren seinen Rücktritt erklärt. Laut Bild hat Bundestrainer Julian Nagelsmann den bisherigen Stammtorhüter Oliver Baumann darüber informiert, dass er mit Neuer im deutschen Tor plant. Baumann soll aber als Ersatzkeeper mit zur WM fahren. Diese beginnt am 11. Juni. Deutschland bestreitet sein erstes Spiel am 14. Juni gegen Curaçao. Das waren die Nachrichten.
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5: Irgendwie von allem etwas heute. Sonne und Wolken, Schauer und Gewitter im Wechsel. In Ostvorpommern bleibt es verlässlich länger heiter heute. 16 Grad auf den Inseln, maximal 20 Grad in Penkun. Morgen dann erst einmal viele Wolken, stellenweise noch Regen. Am Nachmittag wird es trockener und Sonne kommt durch bei bis zu 21 Grad. Der Donnerstag von Westen her freundlicher bis 22 Grad. Und der Freitag trocken bis zu 26 Grad. Ende Info der Verkehrsservice. Wir haben Stau oder stockenden Verkehr ab 3 Kilometern für Sie zusammengefasst. Beginnen wir immer auf der A1 Osnabrück Richtung Bremen. Zwischen Bremen-Brinkum und Hemelingen 4 Kilometer stocken vor der Baustelle. Dann die A2 Berlin Richtung Hannover. Zwischen Irxleben und Alsleben 3 Kilometer Stau wegen Bauarbeiten. A2 Berlin Richtung Hannover zwischen Peine und Hämelerwald 6 Kilometer stocken dort im Baustellenbereich. Dann zur A7 Hannover Richtung Flensburg zwischen dem Dreieck Hamburg Südwest und dem Elbtunnel 8 Kilometer stockend. A25 Geesthacht Richtung Hamburg zwischen Nettelnburg und Allermöhe 3 Kilometer stockend. Und dann noch die A210 Rendsburg Richtung Kiel. Die ist zwischen Melsdorf und dem Kreuz Kiel West wegen Bauarbeiten bis zum 13. Juni gesperrt. Es gibt Stau im Moment 4 Kilometer ab Achterwehr. Und gerade noch die Warnmeldung, Vorsicht bitte, auf der A2 Hannover Richtung Berlin zwischen Alsleben und Bornstedt befindet sich eine ungesicherte Unfallstelle. So, Ende Info jetzt mit Gerd Wolf. Einen schönen guten Morgen, wir beginnen in China. Da hat die Ehrengarde gerade noch mal schnell über die Uniformen bürsten können und da steht schon der nächste Staatsgast vor dem roten Teppich. Eine Woche nach US-Präsident Trump wird heute Abend Russlands Staatschef Putin in Peking erwartet. Bei den Gesprächen morgen dann mit Chinas Staats- und Parteichef Xi Jinping will sich Putin nach Angaben aus Moskau über wichtige internationale und regionale Fragen austauschen. Also Handelsfragen, Öl, klar, Ukraine-Krieg, all das wird angesprochen werden. Aber hinter allem steht eine große Frage, nämlich wie sehr kann sich Moskau eigentlich noch auf China verlassen? Maximilian Seib berichtet aus Peking.
6: Zu Besuch im ältesten russischen Restaurant in Peking. Zwei Russinnen in traditionellen Gewändern spielen auf. Der Raum sieht aus wie ein Salon im Zarenreich. Opulente Kronleuchter, schwere rot-goldene Vorhänge, große Bilder in Goldrahmen an den Wänden. Seit über 60 Jahren gibt es das Restaurant Moskau. Besitzer ist allerdings das staatliche chinesische Tourismusbüro. Und auch die Gäste hier, ausschließlich Chinesen, die sich an russischem Essen oder russischer Stimmung erfreuen. Unter ihnen eine Gruppe junger Filmstudenten. Einer von ihnen erzählt: Die Beziehung zwischen China und Russland würde immer besser werden. Die beiden Staatschefs Xi und Putin würden bei ihren regelmäßigen Treffen nicht nur politische Themen diskutieren. Er erinnere sich auch an Szenen aus den Nachrichten, als beide zusammen kochten, Ideen über Essen und Kultur der beiden Länder miteinander teilten. Als er das sah, wollte er auch russisches Essen probieren. Russland, das ist für viele Chinesinnen und Chinesen längst ein wichtiger Partner. Vorgelebt wird das von den beiden Staatschefs. Die Beziehung zwischen Xi und Putin trägt seit mehr als 4 Jahren das Label »grenzenlose Freundschaft«. Verkündet wenige Wochen, bevor Russland die Ukraine überfiel. Eine Invasion, die China bis heute nicht verurteilt hat. Die beiden Seiten sind seither noch enger zusammengewachsen, gerade wirtschaftlich. China kauft große Mengen an Öl und Gas, die Russland nicht mehr an den Westen liefern kann. Das alles zu stark vergünstigten Preisen. Dazu liefert China vieles, was Russland durch die Sanktionen aktuell nur schwer bekommt. Autos, Maschinen, Elektronik, Computerchips. Bernhard Bartsch von der Forschungseinrichtung Merix in Berlin.
7: Die russische Wirtschaft, die so sehr unter Druck ist gegenüber dem Westen, profitiert eben enorm davon. Gerade sogenannte Dual-Use-Güter, Güter, die sowohl zivil als auch militärisch wichtig sind, bezieht Russland zunehmend von China in den letzten Jahren.
6: Peking betont immer wieder, man liefere keine Waffen an Russland, nur zivile Produkte. In der Praxis verschwimmen die Grenzen. Ein Chip, der in einem Laptop steckt, kann auch in einer Drohne verbaut werden. Der Ukraine-Krieg wird Thema sein zwischen Xi und Putin. Auf Schützenhilfe aus Peking bräuchten die Ukraine und der Westen aber nicht hoffen, so Bernhard Bartsch.
7: China möchte nicht, dass Russland als Verlierer aus diesem Krieg hervorgeht. Insofern habe ich keinerlei Erwartung, dass China da irgendwie seine Unterstützung für Russland zurückfährt oder das groß zu einem Thema machen wird.
6: Aus Peking heißt es vor dem Treffen, die Zusammenarbeit zwischen China und Russland solle weiter ausgebaut werden. Guo Jikun, Sprecher des chinesischen Außenministeriums, erklärt, beide Seiten werden dies als Gelegenheit nutzen, die chinesisch-russischen Beziehungen kontinuierlich auf eine tiefere Ebene und auf ein höheres Niveau zu heben. Der Besuch von US-Präsident Trump eine Woche vor Putin wird ebenfalls Thema zwischen Xi und dem russischen Staatschef sein. Beobachter sind sich sicher, Putin wird deutlich weniger Pomp bekommen als Trump. Doch für Bernhard Bartsch von der Forschungseinrichtung Merricks sagt das wenig aus.
7: Putin hat von Xi viel größere Vertrauensbeweise bekommen in der Vergangenheit. Die haben wechselseitig an ihren großen Paraden im letzten Jahr teilgenommen. Im Vergleich dazu sind ein paar Blumenkinder, die Trump jetzt bekommen hat, eigentlich relativ billiges Fernsehen, wo, so würde ich es mir vorstellen, Putin und Xi ein bisschen belustigt darüber sein werden, dass man Trump mit solchen einfachen Tricks eingefangen bekommt.
6: China hat geopolitisch vor allem ein langfristiges Ziel, die bisher von den USA dominierte Weltordnung ein Stück weit neu zu ordnen. Russland und Putin sind auf diesem Weg als wichtiger Partner vorgesehen.
5: Berichtet Maximilian Seib aus China. Zurück nach Deutschland.
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5: Das war ein ziemlich spektakulärer Unfall, der seit dem frühen Morgen nach wie vor für eine Vollsperrung der A28 im Autobahndreieck Stur sorgt. Auf der Auffahrt zur A1 Richtung Hamburg ist ein Schwerlaster mit einem Windrad verunglückt. Weitere Informationen hat Thomas Stahlberg.
8: Ein Schwerlaster ist am frühen Morgen gegen kurz vor vier beim Auffahren auf die A1 umgekippt. Warum ist unklar? Die Polizei prüft, ob der 40-jährige Fahrer zu schnell unterwegs war. Der Laster hatte ein schweres Teil einer Windkraftanlage geladen. Das ist dabei vom Anhänger gefallen und auf eine Wiese neben der Autobahn gerollt. Der Fahrer wurde bei dem Unfall leicht verletzt. Der LKW-Anhänger liegt jetzt an der Seite der Autobahn. Bei dem Unfall sind Betriebsstoffe ausgetreten. Die Feuerwehr reinigt die Fahrbahn. Den Sachschaden schätzt die Polizei auf bis zu 1 Million Euro. Der Verkehr Richtung Hamburg wird umgeleitet.
5: Unfälle auf Wasserstraßen sind seltener als auf den anderen Verkehrswegen. Aber wenn es einen gibt, dann ist das meist richtig teuer. So passiert es immer wieder, dass beispielsweise ein Frachter in die Schleusentore des Nord-Ostsee-Kanals kracht und dabei einen Millionenschaden verursacht. Deswegen soll jetzt die Sicherheit in dieser künstlichen Wasserstraße erhöht werden. Und zwar mit Hilfe einer neuen Anlage in Brunsbüttel in Schleswig-Holstein. Von heute an können Lotsinnen und Lotsen von dort aus den gesamten Ost-Nord-Ostsee-Kanal auch virtuell befahren mit der sogenannten VR-Simulation. Ben Armstrong.
9: Es ist nach Angaben der Lotsenbrüderschaft NOK1 die größte Virtual Reality Simulationsanlage dieser Art in ganz Europa. Und sie funktioniert so. Lotsinnen oder Lotsen setzen eine spezielle Videobrille auf, durch die sie eine virtuell erzeugte Kommandobrücke eines Schiffes sehen. Per Sprachsteuerung können sie dann mit einer virtuellen Person reden, die wie im echten Leben ihre Befehle befolgt und das Schiff entsprechend der gegebenen Kommandos steuert. Die Anlage hat laut Lotsenbrüderschaft rund 500.000 Euro gekostet und ist sowohl für die Profis zum Üben, als auch für die Auszubildenden gedacht. Mit ihrer Hilfe soll nicht nur die Sicherheit im Seeverkehr und während des Einschleusens in den Nord-Ostsee-Kanal erhöht werden, auch hofft die Lotsenbrüderschaft darauf, die Ausbildung für Seelotsen wieder attraktiver zu machen und so dem Nachwuchsmangel etwas entgegenzusetzen.
5: Wilhelmshaven in Niedersachsen soll in Zukunft Drehscheibe für erneuerbare Energien werden. Dabei spielt Wasserstoff, der aus Wind- und Sonnenenergie gewonnen wird, eine große Rolle. Bei einer Fachtagung in Berlin wollen nun das kanadische Energieunternehmen North Atlantic und die Öl- und Umschlagsfirma HES aus Wilhelmshaven eine Absichtserklärung für den Import von Wasserstoff unterzeichnen. Frank Jacobs.
10: Die beteiligten Unternehmen sprechen von einem wichtigen Schritt hin zur kohlenstofffreien Wirtschaft. Mit der Absichtserklärung soll in Zukunft Wasserstoff von Neufundland in Kanada nach Wilhelmshaven geliefert werden, so ein Sprecher vom Energy Hub Wilhelmshaven, einem Zusammenschluss von rund 40 Unternehmen aus der Region, darunter auch HES. Die ersten Lieferungen von Wasserstoff sollen demnach Anfang der 2030er Jahre in Wilhelmshaven ankommen. In welchem Umfang, das sei bisher noch nicht klar. Bei der Unterzeichnung in Berlin will auch Niedersachsens Ministerpräsident Lies anwesend sein. Und die Richtung ist klar. Mit dem Energy Hub will Wilhelmshaven zum Mittelpunkt der deutschen Wasserstoffproduktion werden und in 6 Jahren knapp die Hälfte des deutschen Wasserstoffbedarfs decken können. Und zwar durch Importe wie die aus Kanada, aber auch durch eigene Produktion direkt in Wilhelmshaven und im benachbarten Sande. Die Unternehmen fordern von der Politik, dass sie für den Ausbau der erneuerbaren Energien und des grünen Wasserstoffs zum Beispiel die Strompreise senkt und den bürokratischen Aufwand reduziert.
5: Sogenannte Stolpersteine sollen dafür sorgen, dass Menschen innehalten und sich an die Opfer des Nationalsozialismus erinnern. In Ueckermünde in Mecklenburg-Vorpommern werden heute 5 weitere dieser Stolpersteine verlegt, die ja wie kleine Gedenktafeln aussehen. Einer ist der europaweit 500. Stolperstein für eine Angehörige der Zeugen Jehovas, Sven-Peter Martens.
11: Martha Gerke lebte in Ueckermünde, wurde in den 1930er Jahren verhaftet und war jahrelang im Konzentrationslager Ravensbrück inhaftiert. Mit den 5 neuen Stolpersteinen gibt es in Ueckermünde nun insgesamt 19. Gewidmet sind sie Opfern des Nationalsozialismus, zumeist jüdischen Familien, die deportiert, inhaftiert oder getötet wurden. Deutschlandweit wurden bisher mehr als 100.000 dieser Messingtafeln in Bürgersteigen verlegt. Geschaffen werden diese kleinen Platten alle vom Berliner Künstler Günter Demnig.
5: Soweit die aktuellen Entwicklungen in Norddeutschland. Warum jetzt im Moment gerne Fotos von Manuel Neuer mit Brille in den Medien auftauchen, das klären wir gleich im Sport nach diesem schnellen Überblick. Jetzt um 9.16 Uhr.
1: Von heute Vormittag an können Privathaushalte im Internet die neue staatliche E-Auto-Prämie beantragen. Je nach Automodell, Haushaltsgröße und Einkommen gibt es für den Kauf oder das Leasing eines neuen Elektroautos oder eines Plug-in-Hybrids 1.500 bis 6.000 Euro. Die Prämie gilt rückwirkend für Autos, die seit dem 1. Januar dieses Jahres zugelassen wurden und soll für die Förderung von rund 800.000 Fahrzeugen reichen. Die Zahl der Angriffe auf Mitglieder politischer Parteien hat im vergangenen Jahr deutlich zugenommen. Nachdem in den Vorjahren Angehörige der Grünen am stärksten betroffen waren, wurden 2025 Mitglieder der AfD besonders häufig attackiert. Die Zahl der Angriffe auf CDU-Repräsentanten verdreifachte sich letztes Jahr nahezu. Insgesamt registrierte die Polizei im vergangenen Jahr bundesweit 5.140 solcher Straftaten, fast doppelt so viele wie 2023. Altkanzlerin Merkel erhält am Vormittag den Europäischen Verdienstorden des EU-Parlaments. Neben Merkel verleihen die Abgeordneten die höchste Stufe des Ordens an den ukrainischen Präsidenten Selenskyj sowie den ehemaligen polnischen Gewerkschaftsführer und Staatspräsidenten Walesa. 17 weitere Personen erhalten Verdienstorden der zweiten und dritten Klasse, unter ihnen die Mitglieder der Band U2. Das Wetter in Norddeutschland, Sonne, Wolken und einzelne Schauer oder Gewitter, ganz im Osten länger heiter, 16 bis 20 Grad. Das war der Überblick. Es geht weiter mit Gerd Wolf.
5: Vielen Dank.
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5: Tja, in den letzten Tagen, da ist ja viel drüber gemunkelt worden, wer nun bei der Fußball-WM im deutschen Tor stehen wird. Und jetzt Christian Hake. Haben wir möglicherweise eine Antwort?
12: Ja, und diese Antwort scheint Manuel Neuer zu lauten. Wie die Bild berichtet, soll Julian Nagelsmann, der Bundestrainer, Torwart Oliver Baumann mitgeteilt haben, dass eben nicht er, sondern Manuel Neuer bei der Weltmeisterschaft im Tor stehen wird. Neuer war ja nach der Heim-EM24 zurückgetreten. Jetzt steht er vor einem Comeback und seinem 125. Länderspiel. Offiziell wird die Entscheidung aber wohl erst übermorgen verkündet. Baumann habe aber wohl schon gesagt, dass er auch als Ersatzmann mit zum Turnier fahren wolle. Und dann hoffen wir mal, dass es für die deutschen Fußballer besser läuft als für die deutsche Eishockey-Nationalmannschaft. Die steht nämlich bei der Weltmeisterschaft in der Schweiz nach 3 Spielen mit 0 Punkten da. Gestern setzte es ein 1:6 gegen die Gastgeber. Es war die höchste Niederlage gegen die Schweiz seit fast 90 Jahren. Burkhard Hupe war für uns dabei.
13: So ganz überraschend kam dieses Ergebnis nicht. Doch seine Entstehung war schon merkwürdig. Denn Deutschland spielte ja gut, war drauf und dran, in Führung zu gehen in dieser 26. Minute im eigenen Powerplay und mit Dominik Kahun an der Scheibe.
14: Bei unserem Powerplay treffe ich leider den Pfosten und im Gegenzug laufen die Konter und machen das Ding eiskalt. Das ist dann der Unterschied und dann läufst du natürlich hinterher und dann gegen so eine Mannschaft ist schwierig.
13: Das ist eine sehr nachsichtige Zusammenfassung der Szenen, die diesem ebenso überflüssigen wie überraschenden Schweizer Führungstreffer folgten. Kurz gesagt, es war ein totaler Zusammenbruch, der mindestens 12 Minuten lang anhielt und 4 weitere Schweizer Tore in die Bücher schrieb.
15: Ich schwöre auch schon ein paar Tage und das habe ich tatsächlich schon erlebt. Manchmal gibt es so Tage, wo, wie gesagt, ich weiß nicht in wie vielen Minuten, aber haben einen Faden verloren und dann ging es natürlich ratzfatz.
13: Freddy Tiffels gelang wenigstens noch der Ehrentreffer in seinem 100. Länderspiel. Ein Jubiläumsspiel, das weiterhin nichts Gutes verheißt. In einem WM-Turnier, in dem sich das Nahziel Viertelfinale mehr und mehr in eine Fata Morgana verwandelt.
12: Ja, dafür muss jetzt morgen Abend zwingend ein Sieg gegen die Weltmeister, gegen die USA her. Tennisprofi Alexander Zverev hatte seine Teilnahme am Heimturnier in Hamburg bei Roten Baum ja bereits abgesagt und gestern mussten sich die Fans von einem weiteren Deutschen verabschieden. Lars Pegelow mit den Einzelheiten.
16: Es war schon recht frisch unter dem geschlossenen Dach des Roten Baum Tennisstadions, als Jan-Lennard Struff sein Auftakteinzel gestern kurz nach 21 Uhr verloren geben musste. Struff unterlag dem Tschechen Jakub Menschik und hat damit die zweite Runde verpasst. Vor den Augen von etwa 5000 Fans auf dem Center Court waren die anderen Routiniers, Yannick Hanfmann und Daniel Altmaier, dagegen erfolgreich. Justin Engel will nachher gegen den Franzosen Hugo Humbert nachziehen.
17: Linkshänder sind natürlich nicht die allerangenehmsten Gegner, aber ich bin einfach mega positiv und freue mich einfach aufs Spiel und hoffe einfach, dass ich genau das Gleiche zeigen kann wie letztes Jahr.
16: Da hat der 19-jährige Engel die zweite Runde erreicht. Nach dem Schul- und Kindertag gestern ist heute Ladies Day am Roten Baum mit besonderen Aktionen für Frauen. Und das Topmatch dürfte das letzte des Tages werden, wenn Daniel Altmaier es mit dem Weltranglisten 6. Ben Shelton aus den USA zu tun bekommt.
12: Los geht's in Hamburg heute Mittag um 12, beziehungsweise im Doppel unter anderem mit Kevin Krawitz und Tim Pütz bereits um 11 Uhr. Eine Gemeinde im Ausnahmezustand. So können wir die Situation in Elversberg seit Sonntag beschreiben, seit klar ist, dass die SV 07 kommende Saison in der Fußball-Bundesliga spielen wird. Gestern gab es die Feier mit Mannschaft und Fans am Rathaus. René Henken berichtet.
18: Um kurz vor 19 Uhr war es soweit. Angeführt von Kapitän Lukas Pinkert sind die Spieler der SV Elversberg nacheinander auf den provisorischen Balkon, ein Stallgerüst vor dem Rathaus, gekommen. Rund 6000 Fans haben zusammen mit der Mannschaft friedlich gefeiert und Vereinslieder gesungen. Im Anschluss sind einzelne Spieler zu den Fans in die Menge gegangen und haben Autogramme gegeben und Bilder gemacht. Vor der Feier mit den Fans hat sich die Mannschaft noch in das Goldene Buch der Gemeinde eingetragen. In Spiesen-Elversberg leben rund 13.000 Menschen. Damit ist sie die kleinste Kommune, in der jemals Bundesliga-Fußball gespielt wurde.
12: Und die neue Bundesliga-Saison mit der SV 07 Elversberg startet dann am letzten Augustwochenende.
19: Soweit der Sport mit Christian Hake heute.
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19: Alle paar Minuten stirbt in Deutschland ein Mensch an einer Sepsis. Blutvergiftung hätte man früher dazu gesagt. Eine Sepsis gehört zu den häufigsten Todesursachen hierzulande, direkt nach Herz-Kreislauf-Erkrankungen und Krebs. Liegt auch daran, dass eine Sepsis oft viel zu spät erkannt und damit behandelt wird. Einer, der sich seit vielen Jahren dafür einsetzt, dass sich das ändert, ist Dr. Matthias Gründling, Intensivmediziner an der Uni Greifswald. Und Gründling leitet dort die klinische Sepsisforschung, den sogenannten Sepsis-Dialog, Teil einer bundesweiten Aufklärungskampagne. Deutschland erkennt Sepsis, heißt die, hatte kürzlich gerade wieder eine große Plakataktion, ist Ihnen vielleicht über den Weg gelaufen. Aber zunächst einmal Sepsis, die Frage an Professor Gründling. Die Blutvergiftung, wie man früher gesagt hat, wie entsteht das?
20: Naja, es muss eine Infektion da sein und normalerweise, wenn man sich verletzt und eine Lungenentzündung kriegt, dann wehrt der Körper diese Infektion ab oder man kriegt noch ein Antibiotikum zur Unterstützung. Und in der Sepsis ist dann diese Immunreaktion, richtet sich plötzlich nicht nur gegen die Eindringlinge, also die Bakterien, sondern auch gegen die Zellen des eigenen Körpers. Und es werden ganz viele Systeme angestoßen, zum Beispiel die Gerinnung im Körper, und dann verstopfen die Blutgefäße und dadurch kommt nicht mehr genug Sauerstoff an die Zellen und so entstehen Organversagen. Und das ist eigentlich die ganze Geschichte. Leider weiß man nicht, bei welchen Patienten so eine Infektion in der Sepsis umschlägt und bei welchen nicht. Dafür gibt es Risikofaktoren, aber es kann eigentlich jeden treffen.
19: Eine Sepsis, woran erkennt man die? Früher hat man ja gesagt, da kommt dann so ein Strich, der von der Wunde sich Richtung Herz und so weiter entwickelt. Stimmt das nach wie vor? Ist das Stand der Forschung? Wie kann man das
20: also
19: erkennen?
20: Also dieser rote Strich, der hat mit der Sepsis nichts zu tun. Das ist eine Infektion der Lymphwege, also da breitet sich praktisch da die Infektion aus. Aber das, man sagt ja, wenn der bis zum Herzen geht, dann ist es ganz schlimm. Also die Lungenentzündung ist die Hauptursache. Ich frage, wo geht da der rote Strich lang? Also das hat miteinander nichts zu tun. Das sind zwei verschiedene Sachen. Und die Sepsis ist leider sehr schwer zu erkennen. Sie hat sehr unspezifische Zeichen, sagen wir. Also zum Beispiel Fieber, allgemeines Unwohlsein, schnelle Atmung, schneller Herzschlag, Bewusstseinsstörungen. Menschen werden verwirrt oder schläfrig, desorientiert. Todesangst sind so eine Zeichen, nachlassende Urinausscheidung, Veränderungen an der Haut, Schüttelfrost, Fieber. Also Sachen, die alles Mögliche sein können. Und das ist genau das Problem.
19: Jetzt lernen wir, um eine Sepsis zu behandeln, muss man vor allen Dingen schnell sein. Wie schnell?
20: Ja, so schnell wie möglich. Also zum Beispiel gilt die Regel, wenn man eine Sepsis erkannt hat, in der Klinik zum Beispiel, dann muss man innerhalb von einer Stunde es geschafft haben, sogenannte Blutkulturen abzusehen, also um den Keim zu suchen und dann auch ein Antibiotikum zu geben. Also so schnell. Es ist ein absoluter Notfall, genau wie Herzinfarkt und Schlaganfall.
19: Wird sowas immer erkannt im Klinikalltag sofort?
20: Also leider nicht. Das liegt eben an diesen Zeichen. Wir haben auch keinen Laborwert, der eine Sepsis anzeigt oder kein Gerät, wie zum Beispiel das EKG für den Herzinfarkt. Und deswegen wird es oft zu spät erkannt. Das gilt für die Laien genauso wie fürs medizinische Personal.
19: Kann ich sozusagen herausfinden, ob ich ein Risikopatient für eine Sepsis bin?
20: Also das ist leider auch nicht möglich. Die Sepsis kann praktisch jeden treffen, auch völlig gesunde Menschen. Man weiß nicht wieso, aber es gibt natürlich Risikofaktoren. Und Risikofaktoren sind zum Beispiel Patienten, die eine Tumorerkrankung haben, deswegen das Immunsystem deswegen runtergefahren ist. Zum Beispiel durch die Chemotherapie, durch eine Bestrahlung oder durch den Tumor selbst. Oder Menschen, die dauerhaft Immunsuppressiva einnehmen, zum Beispiel Cortison bei Asthma oder bei Rheuma, werden auch so ein Medikament eingenommen. Dann Diabetespatienten, also Altersdiabetes, Typ 2 Diabetes ist so ein Risikofaktor. Herz-Kreislauf-Erkrankungen, Atemwegserkrankungen, aber auch das Alter. Also weil im Alter hat man halt viele dieser Risikofaktoren. Das ist so grob der Bereich, über den wir sprechen.
19: Sie setzen sich mit dem Sepsis-Dialog an der Unimedizin in Greifswald ja seit vielen Jahren schon für die Aufklärung bei diesem Themenbereich ein. Mhm. Sie richten sich damit sowohl an medizinisches Personal, auch natürlich an Laien. Sie sind Teil eines bundesweiten Programms. Das heißt, Deutschland erkennt Sepsis. Dieses Programm, sehen Sie da mittlerweile Erfolge?
20: Ja, tatsächlich. Also wir sind natürlich in so einer Blase, das muss man immer dazu sagen, aber wir werden schon viel, viel mehr kontaktiert und angesprochen. Mein Freund, mein Kumpel, der Mensch, das war ja auch eine Sepsis. Also da merkt man so ein bisschen, dass den Leuten klar wird, das ist dieses Krankheitsbild, woran jetzt ein Verwandter zum Beispiel sogar gestorben ist oder so. Und das wird einfach mehr berichtet und das glauben wir schon. An den Zahlen selbst sieht man es noch nicht. Also wir können zwar vergleichen Kliniken, die Qualitätsmanagement machen und solche, die keins machen. Da sind die mit Qualitätsmanagement besser. Das ist so. Aber das ist ein sehr, sehr langer Prozess. Und man kennt es von anderen Kampagnen. AIDS-Aufklärung hat auch Jahrzehnte gedauert. Und so wird es auch bei der Sepsis sein. Oder bei Herzinfarkt und Schlaganfall hat es auch sehr, sehr lange gedauert. Deswegen ist hier in der Aufklärung der Bevölkerung und in der Schulung ein langer Atem notwendig und auch eine Unterstützung durch zum Beispiel das Gesundheitsministerium.
19: Ich bin Tetanus geimpft und damit kann ich mich auf der sicheren Seite fühlen?
20: Ja, eine Tetanusimpfung hilft sowieso nicht gegen Sepsis, aber es gibt Impfungen, die gegen die Hauptursachen von Sepsis helfen, nämlich die Lungenentzündung. Das ist die Impfung gegen Pneumokokken für Risikopatienten und über 60-Jährige ist die empfohlen oder auch die Impfung gegen Grippe. Und eine richtige Sepsisimpfung in dem Sinne gibt es nicht. Und dann kann natürlich jeder selbst etwas beitragen, indem wir gesunde Lebensweise an den Tag legen. Also wenn ich zum Beispiel mich gesund ernähre, wenig Zucker zunehme, dann ist die Wahrscheinlichkeit, dass ich Typ 2 Diabetes kriege, geringer. Wenn ich wenig rauche und wenig trinke, ist die Wahrscheinlichkeit, dass ich Krebs kriege, geringer. Und das sind ja die Risikofaktoren für eine Sepsis. Wenn ich also die Risikofaktoren reduziere, durch gesunde Lebensweise, dann wird weniger Sepsis auftreten. Und dadurch, und das ist einfach so, jeder kann einen Beitrag leisten, um Sepsis zu reduzieren.
19: Sagt der Intensivmediziner Dr. Matthias Gründling, der Leiter der Sepsisforschung an der Unimedizin in Greifswald. Sepsis erkennen, schnell behandeln. 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
1: Um 9.30 Uhr, um 9.31 Uhr, genau. Nein, stimmt nicht, es ist gleich 9.30 Uhr. So, mit Claudia Drews. Wer sich ein Elektroauto oder ein Plug-in-Hybridfahrzeug anschaffen will, kann dafür ab heute eine staatliche Förderung beantragen. In diesen Minuten soll das entsprechende Online-Portal dafür freigeschaltet werden. Jan-Frederik Willems in Berlin erklärt, wie sich die Förderungssumme kalkulieren lässt.
2: Ganz grob gilt die Faustregel, je weniger Einkommen und je mehr Kinder man hat, desto mehr Förderung gibt es auch. Am meisten Geld, 6.000 Euro Zuschuss für ein rein elektrisches Auto, gibt es für Haushalte mit zwei oder mehr Kindern und einem gemeinsamen zu versteuernden Einkommen von maximal 45.000 Euro im Jahr. Für einen Hybriden gibt es maximal 4.500 Euro. Wer zum Beispiel keine Kinder hat und nicht mehr als 80.000 Euro bekommt, hat immerhin noch Anspruch auf 3.000 Euro für ein E-Auto und 1.500 Euro für einen Hybridwagen.
1: Tausende Tankstellen haben offenbar in den ersten Wochen der neuen 12-Uhr-Regel gegen die Vorgabe verstoßen. Wie ein Verbraucherdienst der Motorpresse Stuttgart meldet, erhöhte etwa jede fünfte der 15.000 erfassten Tankstellen seit dem Start der Regel zu unerlaubten Zeiten die Kraftstoffpreise. Insgesamt soll das 17.000 Mal passiert sein. Für die Analyse benutzte der Verbraucherdienst Mehr Tanken die staatlich erfassten Preisdaten der Markttransparenz Grenzstelle für Kraftstoffe beim Bundeskartellamt. Seit Anfang April ist es Ölkonzernen und Tankstellen nur einmal am Tag erlaubt, nämlich um 12 Uhr mittags die Preise anzuheben. Senkungen sind dagegen immer möglich. Dem deutschen Wald geht es unverändert schlecht. Das dürfte sich auch in der Waldzustandserhebung des letzten Jahres widerspiegeln, die Bundeslandwirtschaftsminister Rainer heute vorstellen wird. Aus Berlin Anne-Kathrin Mellmann.
3: Zu schaffen machen den Bäumen Trockenheit, Hitze und Schädlinge wie der Borkenkäfer. Besonders von Schäden betroffen sind Fichten, Kiefern, Buchen und Eichen. Nur noch jeder fünfte Baum gilt als gesund. Das belegen auch Satellitendaten des Deutschen Zentrums für Luft- und Raumfahrt. Zwischen 2017 und 2024 gingen danach etwa 900.000 Hektar Wald verloren. Besonders stark schrumpfen Wälder im Harz, Südwestfalen, im Südosten von Thüringen und in der Grenzregion von Sachsen zu Tschechien. Für die Waldzustandserhebung werden unter anderem die Baumkronen untersucht und erfasst, wie stark sie Blätter oder auch Nadeln verloren haben. Die Bundesregierung leitet von den Daten ab, was getan werden muss, um den Wald zu schützen.
1: Wenige Tage nach dem US-Präsidenten ist heute Russlands Präsident Putin zu Besuch in China. Begleitet wird er von einer Delegation aus Ministern und Managern von staatlichen und privaten Konzernen. Aus der NDR-Nachrichtenredaktion Viktor Kupka.
4: Aus dem Kreml heißt es, Moskau habe hohe Erwartungen an den Besuch. Bei den Gesprächen auf Einladung von Chinas Staatschef Xi geht es um einen Ausbau der so wörtlich privilegierten strategischen Partnerschaft beider Länder. Beide Staatschefs wollen sich über internationale wie regionale Probleme austauschen. Im Anschluss sei die Unterzeichnung einer gemeinsamen Erklärung und einer Reihe bilateraler Dokumente geplant. Auch ein Treffen Putins mit Ministerpräsident Li steht demnach auf dem Programm.
1: In Kalifornien ist ein islamisches Zentrum angegriffen worden. Dabei wurden in San Diego laut Polizei drei Menschen erschossen. Es soll sich um einen Wachmann und zwei Mitarbeiter handeln. Die Polizei fand außerdem die beiden mutmaßlichen Angreifer tot in einem Auto auf dem Parkplatz. Das Tatmotiv sei Hass gewesen, heißt es. Zu dem islamischen Zentrum gehören eine Moschee und eine Schule. Fahrgäste in Niedersachsen müssen sich in den kommenden Tagen auf Ausfälle im Nahverkehr einstellen. Die Gewerkschaft Verdi hat zu Warnstreiks aufgerufen. Aus der NDR-Nachrichtenredaktion Christiane Rüther.
5: Heute und morgen gibt es Warnstreiks in Göttingen. Morgen und Donnerstag ist dann Hannover dran. Dort werden voraussichtlich wieder viele Busse und Stadtbahnen stillstehen. Nicht bestreikt werden die S-Bahn- und Regionalbahnlinien. Donnerstag und Freitag folgen dann Warnstreiks in weiteren niedersächsischen Städten, darunter Braunschweig, Wolfsburg, Hildesheim, Delmenhorst und Lüchow. Betroffen sind nach Gewerkschaftsangaben die jeweiligen kommunalen Verkehrsbetriebe. Anlass sind die Tarifverhandlungen für die Beschäftigten dort. Verdi fordert unter anderem Entlastungen bei Arbeitszeiten und Schichtdiensten sowie mehr Urlaubstage und höhere Zuschläge für Nacht- und Wochenendarbeit. Die Arbeitgeber sind Verdi nach eigenen Angaben bereits entgegengekommen, lehnen die geforderte geringere Wochenarbeitszeit aber ab.
1: Die Europäische Raumfahrtagentur ESA will mit der neuen Mission SMILE die Zusammenhänge zwischen dem Weltraumwetter und dem Magnetfeld der Erde genauer untersuchen. Dazu startet vom Weltraumbahnhof Kourou in Französisch-Guayana heute früh unserer Zeit eine Rakete mit einem Forschungssatelliten an Bord. Uwe Gradwohl aus der ARD-Wissenschaftsredaktion erklärt, wofür die Untersuchungen wichtig sind.
6: Das zu verstehen ist nicht ganz unwichtig, denn in der Erdnähe haben wir mittlerweile viel Infrastruktur geparkt. Da sind viele Satelliten unterwegs, die für uns tagtäglich wichtig sind, zum Beispiel die Navigationssatelliten. So, und die fliegen normalerweise im Vakuum des Weltalls um die Erde herum. Aber wenn da viel Energie über den Sonnenwind in die Erde, in das Erdmagnetfeld und anschließend auch in die Erdatmosphäre eingetragen wird, dann erwärmt sich die Erdatmosphäre in ihren oberen Schichten und dehnt sich aus. Und plötzlich spüren die Satelliten, die vorher im Vakuum des Weltalls geflogen sind, so ein bisschen den Rand der Erdatmosphäre, weil die sich ausgedehnt hat. Und das ist für die, als ob sie jetzt in Honig reinfliegen. Dann werden die gebremst, fangen an abzustürzen. Das will man nicht haben.
1: Und das waren die Nachrichten.
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7: Weiterhin von allem etwas. Sonne und Wolken wechseln sich ab mit einzelnen Schauern und Gewittern. Nur die Vorhersage für Ostvorpommern ist verlässlich, da bleibt es länger heiter heute. 16 Grad maximal auf den Inseln, bis zu 20 Grad in Penkun. Morgen dann viele Wolken, stellenweise Regen. Am Nachmittag gibt es trockene Phasen und Sonnenschein, bis zu 21 Grad. Donnerstag, von Westen her soll es freundlicher werden, 16 bis 22 Grad. Und der Freitag bleibt trocken, bei bis zu 26 Grad. In der Info der Verkehrsservice Steuerstockender Verkehr haben wir zusammengefasst jetzt ab 3 Kilometern für Sie. Beginnen auf der A1 Osnabrück Richtung Bremen. Zwischen Bremen-Brinkum und Hemelingen 4 Kilometer stocken vor der Baustelle. Dann die A2 Berlin Richtung Hannover. Zwischen Peine und Hemeler Wald 6 Kilometer stockend im Baustellenbereich. Nochmal A2 Hannover Richtung Berlin. Zwischen Allingersleben und Irxleben 5 Kilometer stockend dort in beiden Richtungen. Dann zur A7, Hannover Richtung Flensburg, zwischen Hamburg-Heimfeld und dem Elbtunnel im Moment 4 Kilometer stockend noch. Und dann die A210, Rendsburg Richtung Kiel, die ist zwischen Melsdorf und dem Kreuz Kiel West wegen Bauarbeiten bis zum 13. Juni gesperrt. Es gibt dadurch 3 Kilometer Stau ab Achterwehr. Wo es geht, gute Fahrt für Sie. Ja, vor 3 Jahren, da hat der Konzern Total Energies Milliarden geboten noch, um große Windparks vor der deutschen Küste bauen zu können. Aber jetzt will Total Energies, was wir hören, nach unseren Informationen, offenbar aus all diesen Projekten aussteigen. Meine Kollegin Verena von Ondarza aus dem NDR-Investigationsteam hat dazu recherchiert und erst einmal die Frage an Sie, wenn Total Energies ausstiege, was für Folgen hätte das?
8: Ja, das hätte wirklich gravierende Auswirkungen auf den Ausbau der Offshore-Windkraft. Zum einen, weil es wirklich um sehr große Projekte geht. Total hat ja damals Flächen ersteigert, die mit einer Kapazität von 7,5 Gigawatt bebaut werden sollen. Zum Vergleich, wir haben ja jetzt vor den deutschen Küsten Windräder mit einer Kapazität von noch nicht mal 10 Gigawatt stehen. Viele sprechen von einem richtigen Riss, den das in den Ausbau reißen könnte. In diesem Jahr wird es ja keine Auktionen für Windflächen auf See geben. Und das heißt, ein anderes Unternehmen, was da möglicherweise jetzt einspringen könnte, das könnte dann eben frühestens im kommenden Jahr übernehmen. Und dazu kommt an diesen Projekten, da hängt ja im Prinzip auch die gesamte Zulieferindustrie, die ja schon wartet darauf, dass Aufträge für den Bau der Projekte endlich kommen.
7: Der Recherche zufolge möchte Total offenbar davon entbunden werden, den vollen Kaufpreis zu zahlen. Um wie viel geht's da? Und was geht das die Politik am Ende an?
8: Ja, also bezahlt haben sie bisher erst 10%, also 10% von 8 Milliarden. Und dann würden also 7,2 Milliarden Euro im Staatshaushalt fehlen. Dieses Geld, das ist fest eingeplant für den Ausbau der Stromnetze. Wir haben beim Bundeswirtschaftsministerium nachgefragt, wie sie damit umgehen wollen. Und die haben uns gesagt, es gäbe praktisch keine Möglichkeit, Flächen zurückzugeben. Also das ist nicht vorgesehen im Windseegesetz. Dort geht man also fest davon aus, dass die Projekte wie vereinbart gebaut werden. Die

0: Wirtschaftliche Schaden tatsächlich überschaubar, zumindest wenn man so in Dimensionen von Großkonzernen denkt. Denn also sie haben ja erstmal nur den kleinen Teil der Gebotssumme bezahlt. Zusätzlich haben sie eine Bürgschaft hinterlegt in Höhe von 750 Millionen Euro. Und der große Batzen, diese 7,2 Milliarden Euro, der muss erst dann bezahlt werden, wenn die Windparks gebaut und in Betrieb sind. Und nun wissen wir aus dem Diskussionspapier, das uns vorliegt, dass Total auch die hinterlegte Sicherheit zurückhaben möchte. Und diese noch offene Zahlung von 7,2 Milliarden Euro, die möchte Total auch nicht mehr zahlen. Wir haben das natürlich beim Konzern Total abgefragt und die haben uns konkrete Fragen dazu nicht beantwortet, aber sie haben uns mitgeteilt, dass das Unternehmen bereits viel in die Umsetzung seiner Offshore-Windprojekte investiert habe und das, was sie da vorgeschlagen hätte, das sei im Prinzip ja eine Idee, ein Vorschlag, um mit entstandenen Verzögerungen umzugehen.
1: Und wenn wir auf diese Auktion vor 3 Jahren nochmal schauen, da hat ja noch ein zweites Unternehmen mitgeboten, ebenfalls mit ziemlich viel Geld, das da im Spiel war, BP. Wie sieht das bei denen aus? Wollen die auch aussteigen?
0: Ja, also ob sich BP diesem Vorstoß von Total anschließt, das geht aus den Dokumenten, die uns vorliegen, nicht hervor. Aber wir wissen von unterschiedlichen Quellen, dass Yeranex BP, das ist das Joint Venture, an das BP sein Offshore-Geschäft ausgelagert hat inzwischen, also dass dieses Unternehmen gerade dabei ist, seine Zelte in Deutschland praktisch abzubrechen. Die Büros in Berlin und in Hamburg, die diese Projekte planen sollten, die befinden sich demnach in Auflösung. Also das heißt, es würden dort nur noch wenige Mitarbeiter arbeiten und in Hamburg soll sogar schon der Mietvertrag für das Büro gekündigt sein. Wir haben natürlich auch bei Yeranex BP nachgefragt, die haben aber unsere Anfrage nicht beantwortet.
1: Verena von Ondarza aus der NDR Info Wirtschaftsredaktion. Wir bleiben beim Thema.
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1: Thema Wirtschaft. Das Europäische Parlament wird heute voraussichtlich neue Regeln für die Einfuhr von Stahl nach Europa verabschieden. Diese neuen Regeln sollen die heimische Industrie ein Stück weit abschirmen vor der starken internationalen Konkurrenz. Aus Straßburg berichtet Sarah Lopez.
3: Es ist kein Geheimnis, dass es der europäischen Stahlindustrie nicht gut geht. Nach Angaben der EU-Kommission wurden in der Branche seit 2008 etwa 100.000 Jobs gestrichen. Ein zentraler Grund sind billige Stahlimporte aus dem Ausland, vor allem aus Asien. Die sorgen für Überkapazitäten auf dem Weltmarkt, beobachtet auch Axel Eggert, Hauptgeschäftsführer des Wirtschaftsverbands der europäischen Stahlindustrie Eurofer.
4: Weltweit gibt es mehr als 650 Millionen Tonnen an Stahlüberkapazitäten. Das ist verglichen zur europäischen Stahlproduktion mehr als 4-mal so viel. Und da kann man sich natürlich vorstellen, dass mit solchen enormen Überkapazitäten und einem existenziellen Preiskampf Europa dann den Kürzeren zieht.
3: Die Europäische Union will mit Maßnahmen dagegen steuern. Über die soll heute das EU-Parlament abstimmen, denn die Zeit drängt. Die aktuell geltenden Schutzmaßnahmen laufen Ende nächsten Monats aus. Geplant ist, die Menge an Stahl, die ohne Einfuhrzoll in die EU importiert wird, deutlich zu reduzieren, auf 18,3 Millionen Tonnen pro Jahr. Das sind im Vergleich zum Jahr 2024 fast die Hälfte weniger. Auf Stahlimporte, die über dieser Grenze liegen, soll ein Zollsatz von 50% erhoben werden. Das wäre doppelt so viel wie jetzt gerade. Die schwedische Abgeordnete Karin Karlsbro, die für das EU-Parlament als Berichterstatterin bei den Verhandlungen dabei war, sieht keinen anderen Weg. Die Stärke der europäischen Stahlindustrie muss auf Handel, Wettbewerb und Innovation beruhen, nicht auf Protektionismus. Aber in einer Welt, in der manche Länder Milliarden in Subventionen pumpen, während andere dem Klimaschutz den Rücken kehren, wird der Wettbewerb verzerrt. Geplant ist außerdem eine neue Regel, um den Ursprungsort von importiertem Stahl eindeutig zu bestimmen. Der Ort, wo der Stahl gegossen wurde, würde dann als Ursprungsort gelten. Damit soll umgangen werden, dass ein minimaler Teil des Stahls in einem Drittland verarbeitet wird und der Stahl dann als von dort gilt. Zudem soll so kein Stahl aus Russland unter anderem Etikett in der EU landen. Nach 6 Monaten will die EU-Kommission die Effekte der neuen Regeln überprüfen und dabei auch die Folgen für die Unternehmen im Blick behalten, die Stahl verarbeiten. Martin Schirdewan, Co-Vorsitzender der Fraktion Die Linke im EU-Parlament, war als einziger deutscher Abgeordneter direkt an den Verhandlungen

0: beteiligt.
1: Wir haben dabei eine fast einmalige Situation gehabt, dass sowohl die Gewerkschaften als auch die Industrie als auch die meisten Fraktionen im Parlament erkannt haben, dass diese neue Verordnung unbedingt notwendig ist.
0: Dass das Parlament heute dafür stimmt, das gilt als Formsache, auch wenn noch nicht alle Punkte damit geklärt sind.
1: Die Industrie wird jetzt gesichert. Es muss aber darüber hinausgehend darüber nachgedacht werden, wie die sowohl ökologische als auch soziale Transformation des Sektors gewährleistet kann, damit er zukunftsfähig ist.
0: Der erste Schritt ist erstmal ein großer hin zu mehr Protektionismus und weniger Freihandel in der Stahlindustrie.
2: Sarah Lopez berichtete aus Straßburg. Schnell noch der Blick auf die Aktienmärkte. Der deutsche Aktienindex liegt kurz nach Handelsstart 0,5% im Plus gegenüber dem Vortag. Aktueller Stand 24.450 Punkte. Der Euro verliert leicht gegenüber dem US-Dollar. Rohöl der Sorte WTI hat sich stark verbilligt. Der Preis fällt um mehr als 5 US-Dollar pro Fass oder um mehr als 4,6%. Das dürfte eine Reaktion sein auf die Behauptung des amerikanischen Präsidenten Trump, er habe einen erneuten Angriff auf den Iran kurzfristig abgesagt, um Verhandlungen zu ermöglichen. Die 7a an der Paul-Gerhardt-Schule in Dassel in Niedersachsen hat ein eigenes Musical geschrieben. Ja und, sagen Sie? Die 7a hat einen bundesweiten Wettbewerb mit diesem Stück gewonnen. Die ganze Geschichte gleich in der Kultur hier auf NDR Info. Erst einmal die Schlagzeilen der Stunde. Jetzt um 9.46 Uhr.
3: Bundesumweltminister Schneider hat den Startschuss für die neue Förderung von Elektroautos gegeben. Digital kann jetzt unter bestimmten Bedingungen eine staatliche Zuwendung von bis zu 6.000 Euro beantragt werden für den Kauf oder auch das Leasing von neuen Elektroautos oder Plug-in-Hybriden. Insgesamt stehen 3 Milliarden Euro zur Verfügung, die für geschätzt 800.000 neue Fahrzeuge reichen dürften. Die Förderung soll auch rückwirkend für Neuzulassungen seit dem 1. Januar dieses Jahres möglich sein. Bundeslandwirtschaftsminister Rainer stellt heute neue Daten zum Zustand der deutschen Wälder vor. Bereits seit längerem werden im Zuge des Klimawandels Schäden durch Hitze, Trockenheit und Käfer beobachtet. Im Jahr 2024 war nur jeder fünfte Baum gesund. Für die Erhebung untersuchen Fachleute seit 1984 regelmäßig in ganz Deutschland den Kronenzustand der Waldbäume. Fast ein Drittel Deutschlands ist von Wald bedeckt. Die Europäische Raumfahrtagentur will mit einer neuen Mission die Reaktion des magnetischen Schutzschildes der Erde auf Weltraumwetter erforschen. Der Satellit hob am frühen Morgen an Bord einer Vega-C-Rakete vom Europäischen Weltraumbahnhof in Kourou ab. Er soll sowohl Sonnenwinde und energiereiche Ausbrüche der Sonne abbilden, als auch die Reaktion des Schutzschildes der Erde. So wollen Fachleute unter anderem besser verstehen, wie Sonnenwinde zum Beispiel Polarlichter auslösen. Unter anderem sind Deutschland, Österreich, die Schweiz und China an dem Projekt beteiligt. Das Wetter in Norddeutschland, Sonne, Wolken und einzelne Schauer oder auch Gewitter, ganz im Osten länger heiter, 16 bis 20 Grad heute. Das war der Überblick, ich gebe zurück zu Gerd Wolf.
2: Dankeschön. Wenn man auf diesen quasi ewigen Nahostkonflikt schaut, dann könnte man meinen, Religionen seien eben nicht die Lösung, sondern das Problem. Radikale Islamisten sorgen ebenso für immer mehr Gewalt wie radikale jüdische Siedler zum Beispiel. Also Religion als Ursache, als Grund für Gewalt. In Jerusalem wollen Vertreter mehrerer Religionen nun den Beweis antreten, dass das höchstens ein Teil eines viel größeren Bildes ist. Sie versammelten sich gestern für einen gemeinsamen Marsch für den Frieden. Jan-Christoph Kitzler, unser Tel Aviv-Korrespondent, war dabei. You may say I'm a dreamer. Die Sängerin Noah ist ein Star. Sie hat zahllose Alben aufgenommen, gibt auf der ganzen Welt Konzerte. Israel hat sie 2009 beim Eurovision Song Contest vertreten. Doch heute hier in Jerusalem ist sie vor allem Friedensaktivistin. Reimagining Peace steht auf ihrem T-Shirt und Imagine von John Lennon ist für sie mehr als einfach nur ein schönes Lied.
4: John Lennon was so courageous in the message that he put forth. John Lennon war so mutig mit seiner Botschaft. Ich singe dieses Lied schon viele, viele Jahre. Es hat eine knappe, klare Botschaft. Wir müssen uns eine andere Welt vorstellen. Wenn wir das getan haben, starten wir und machen sie zur Wirklichkeit. Wenn man die Vorstellungskraft der Menschen blockiert, sie deprimiert und unterdrückt, wenn man ihre Seelen verdunkelt und sie runterzieht, dann ist die Lage hoffnungslos. Aber wenn man ihnen gestattet, Dinge auszumalen, dann bereitet man den Weg für ein besseres Morgen. Hunderte sind hier in West-Jerusalem zusammengekommen. Schon zum vierten Mal haben Vertreter der großen Religionen zu einem interreligiösen Marsch eingeladen. In Zeiten von religiös motiviertem Terrorismus, von radikalem Islam und messianischem Judentum wollen sie zeigen, dass es auch das Gemeinsame gibt. Avi Dabush ist Rabbiner und leitet die Organisation Rabbis for Human Rights. Für ihn geht es hier nicht nur um das gemeinsame Gebet, sondern am Ende auch um eine menschenwürdige Gesellschaft. Viele gewalttätige Menschen benutzen oder missbrauchen unsere Religionen und Traditionen, um Gewalt, Besatzung und Dinge, gegen die wir sind, zu fördern. Wir müssen die Idee von Religionen als Organisationen zurückholen, die soziale Gerechtigkeit fördern, Frieden, Gleichheit und Menschenrechte und die gegen die Gewalt und gegen die Besatzung sind. Vor ein paar Tagen erst konnte man hier in Jerusalem das sehen, was Avi Dabush Missbrauch von Religion nennt. Beim sogenannten Jerusalem-Tag waren zahlreiche jüdische Extremisten durch die Innenstadt gezogen, hatten Muslime angegriffen, ihre Vorstellung von jüdischer Vorherrschaft gefeiert. Viele waren aus den Siedlungen im von Israel besetzten Westjordanland gekommen, wo es derzeit fast täglich Übergriffe radikaler Siedler auf Palästinenser gibt. Der interreligiöse Marsch soll ein Gegengewicht sein. Peter Jones-Palek bezeichnet sich als gläubige Jüdin und vertritt die Organisation Women Wage Peace, Frauen wagen den Frieden. Ich denke, dass wir in unserem Glauben so viel gemeinsam haben. Wir alle stehen vor allem für die menschliche Würde. Und dass wir hier zusammenkommen in Jerusalem, einer Stadt, die sich manchmal wie durch Religion geteilt anfühlt, und zu sagen, wir sind durch unsere religiösen Werte vereint, ist so wichtig, dass wir das sichtbar tun. Ich glaube, Religion wurde politisiert und das müssen wir überwinden, indem wir zeigen, dass wir religiöse Menschen sind, die ein anderes Verständnis haben. Viele Jüdinnen und Juden sind dabei, auch Vertreter der christlichen Kirchen, Vertreter der Drusen sind gekommen und auch einige Muslime. Adam Rabir organisiert das, was Menschenrechtsorganisationen Protective Presence nennen, wenn sie versuchen, palästinensische Gemeinschaften im Westjordanland vor Gewalt zu schützen. Es sind heute zum interreligiösen Marsch mehr Menschen gekommen als in den vergangenen Jahren, aber, so sagt Adam, das ist nicht genug.
5: It's not enough. We hope to be more.
4: Das reicht noch nicht. Wir hoffen, dadurch größer zu werden, aber das ist erst der Anfang. Wie ein Schneeball. Vielleicht fängt es klein an, aber es wächst. Vielleicht sehen wir in einem, zwei, drei Jahren Tausende von Menschen hier. Das ist der richtige Weg. Wir entscheiden uns dafür, hier zusammen zu sein. Und dann singt Noah noch ein Lied, das klingt fast zu schön, um wahr zu sein. Wenn ich weine, heißt es da, dann weine ich für uns beide. Und there must be another way. Es muss einen anderen Weg geben.
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2: Und in der Kultur schauen wir jetzt nach Dassel in Niedersachsen. Da an der Paul-Gerhardt-Schule, da haben Schülerinnen und Schüler der 7a im Musikunterricht ein eigenes Musical entwickelt. Und sie haben damit dann am Ende einen bundesweiten Wettbewerb gewonnen, den Kreativwettbewerb der Initiative Kulturelle Integration. Wo ist Lena, heißt dieses Gewinnermusical. Und es erzählt die Geschichte von einem Mädchen, das sich zurückzieht und dann auf einer Reise quer durch Europa gesucht wird.
7: Das ist unser Zug. Kommt, nun geht unsere Reise los.
8: Uns steht die Welt offen. Nun geht es los. Hoffentlich finden wir sie.
9: Die Aula der Paul-Gerhardt-Schule in Dassel im Trailer zum Musical. Auf der Bühne rund 20 Schülerinnen und Schüler der 7a. Die Rollen für Wo ist Lena haben sie sich selbst ausgedacht. Entsprechend begeistert spielen sie den Suchtrupp, der die abtrünnige Mitschülerin Lena finden will. Die Spur führt sie durch ganz Europa.
10: Hey Leute, wir sind in Albanien. Seht ihr da die Flagge?
11: Ich habe gerade zu Hause Pite gemacht.
12: Hä? Pite?
9: Auf ihrer Reise lernen die Jugendlichen viel über die Geschichte, Politik, Tradition und Essgewohnheiten der verschiedenen europäischen Länder. Manche Schülerin entdeckt ihre eigenen Wurzeln nochmal neu und anders, wie zum Beispiel Jeta.
12: Ich finde, dieses Thema Vielfalt gehört einfach zu unserer Gruppe, weil wir haben auch zum Beispiel über meine Kultur sehr viel gelernt, also Albanien, und da haben auch ganz viele etwas über Pite gelernt oder die Musik, also es war richtig spannend.
9: Das Kennenlernen anderer Kulturen soll Offenheit und Toleranz fördern. Es geht im Musical um Schönheit und Reiz von Vielfalt und ein Zusammenleben über die einzelnen Ländergrenzen hinweg.
13: Wo sind wir hier überhaupt?
14: Mensch, Leute, wir sind beim Erzurum Market.
15: Meine Oma hat mir erzählt, dass in den 1960er Jahren viele Menschen aus der Türkei nach Deutschland zum Arbeiten gekommen sind.
16: Wir haben zum Beispiel bei der Türkei alle zusammen gelernt, türkisch tanzen oder auch verschiedene Lieder zu singen.
9: Berichtet Ella im Musical Elena. Text, Regie, Komposition und die umfangreiche Gesamtleitung lagen in den Händen von Anke Wurmstedt. Neben dem Unterricht und teils bis spät in den Abend hat die Musiklehrerin das Stück erarbeitet und dann gemeinsam mit den Schülerinnen und Schülern weiterentwickelt.
17: Im Entstehungsprozess der Geschichte gab es immer auch wieder mal Hürden. Wie kann das Ganze schlüssig aufgelöst werden? So die Frage stand im Raum und immer wieder gab es Impulse. Und dass das Ganze so eine runde Geschichte geworden ist, war eine ganz tolle Erfahrung.
9: Die Musiklehrerin Anke Wurmstedt unterstützte bei der kreativen Arbeit und half gegen Ende der Proben auch emotional. Denn plötzlich kam das Lampenfieber.
17: Je näher die Aufführung gerückt ist, desto größer wurden die Befürchtungen. Ja, kann ich mich so auf die Bühne stellen? Geht das? Dann hatte ich doch auch so ein bisschen Sorge, dass manche dann sich da gar nicht trauen, auf die Bühne zu stellen.
9: Feingefühl und gute Gespräche waren gefragt. Dann trauten sie sich alle und viele seien über sich hinausgewachsen in der Zeit, findet auch Anke Wurmstedts Kollege Julius Rechner. Der Musik- und Englischlehrer leitet die Schulband.
18: Dass alle tolle Ideen hatten, dass auch alle zuverlässig immer gekommen sind zu den Proben, unheimlich viel gelernt haben. Und das hat mich schon ziemlich begeistert, wie das alles so ablief.

0: Dass sie ein Team sind, noch mehr Team geworden, als sie es vielleicht schon waren, durch die gemeinsame Arbeit an dem Musical, das sagt Milena, die die Rolle der Mia gespielt hat.
1: Also vorher zum Beispiel haben wir öfter diskutiert über Lehrer oder irgendwie über Sitzordnung und mittlerweile machen wir eigentlich das gar nicht mehr.
0: Am Donnerstag wird das Musical bei einem großen Festakt in Berlin vorgestellt und ausgezeichnet für Zusammenhalt in Vielfalt. Prominente aus Kultur und Politik wie der Prinzensänger Sebastian Krumbiegel und Kulturstaatsminister Wolfram Weimer werden dabei sein. Ganz schön aufregend, findet Emma.
2: Ich bin sehr stolz auf uns, dass wir es so weit geschafft haben. Aber ich bin auch aufgeregt, weil das jetzt so ein richtig großes Ding ist.
3: Nämlich der Gewinn des bundesweiten Kreativwettbewerbes Initiative Kulturelle Integration. Sibylle Kölmel berichtete über das Musical-Projekt der Schülerinnen und Schüler aus Dassel in Niedersachsen.
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1: Um 10 Uhr mit Claudia Drews. Elektroautos und Hybride, also Verbrennerfahrzeuge mit Batterie, werden ab heute staatlich gefördert. Die entsprechende Internetseite bei der Förderzentrale des Bundes ist jetzt freigeschaltet. Aus der NDR Nachrichtenredaktion Christoph Tietz.
2: Die Förderung für neue E-Autos und Hybridfahrzeuge zielt laut Bundesregierung auf kleine und mittlere Einkommen. Gefördert wird, wer im Jahr bis zu maximal 80.000 Euro Haushaltseinkommen hat. Bei Familien mit Kindern ist es etwas mehr. Zu einem neuen, reinen E-Auto gibt es zum Kaufpreis 3.000 Euro dazu. Je Kind kommen nochmal 500 Euro obendrauf. Und 1.000 oder sogar 2.000 Euro extra gibt es für zwei niedrigere Einkommensgruppen. Macht eine maximale Förderung von 6.000 Euro. Für Hybride gibt es als Basisbetrag nicht 3.000, sondern nur 1.500 Euro. Der Antrag kann ab sofort gestellt werden und Geld gibt's auch rückwirkend für alle neuen Autos mit Batterie, die in diesem Jahr zugelassen wurden.
1: Der Energiekonzern Uniper war während der Energiekrise 2022 verstaatlicht worden. Jetzt leitet die Bundesregierung den Wiederverkauf ein, berichtet die Süddeutsche Zeitung. Aus der Nachrichtenredaktion Pascal Küpper.
3: Aktuell gehören 99,1% der Unternehmensanteile dem Bund. Er hatte Uniper für 13,5 Milliarden Euro fast komplett übernommen und damit vor der Pleite gerettet. Bis 2028 muss der Bund die Anteile aber auf 25% plus eine Aktie zurückfahren. Das ist eine Auflage der EU-Kommission. Nach Angaben der Süddeutschen Zeitung ist das genaue Konzept dafür jetzt fertig. Geplant ist demnach, Aktienpakete an langfristig orientierte Investoren zu verkaufen. Aber auch eine Börsenplatzierung von Uniper-Aktien sei denkbar. Der Konzern beliefert unter anderem mehr als 1.000 Stadtwerke und Industriebetriebe mit Erdgas.
1: Die Energiewende in Deutschland droht möglicherweise ins Stocken zu geraten. Nach Recherchen von NDR und SZ will der französische Konzern Total Energies nicht mehr wie geplant größere Windparks in der Nord- und Ostsee bauen, sondern die Flächen zurückgeben. Arne Schulz aus der NDR Wirtschaftsredaktion mit einer Einschätzung, was das für den Ausbau der erneuerbaren Energien in Deutschland bedeuten könnte.
4: Das wäre auf jeden Fall ein großer Rückschlag für die Energiewende. Total hat in Nord- und Ostsee Projekte mit 7,5 Gigawatt Leistung in Planung. Das ist richtig viel. Also damit könnte man rein rechnerisch geschätzt 8 Millionen Haushalte mit Strom versorgen. Natürlich würde man andere Unternehmen suchen, die stattdessen die Parks bauen, aber das würde auf jeden Fall Verzögerung bedeuten. Und die Ausbauziele, man wollte da bis 2030 eine Verdreifachung der installierten Leistung hinkriegen, die waren vorher schon kaum zu schaffen. Und dazu kommt dann noch, dass Total auch kein Einzelfall ist, sondern ich würde sagen eher ein Symptom für tiefer liegende Probleme.
1: Elon Musk ist mit seiner Klage gegen die Führung des ChatGPT-Entwicklers OpenAI gescheitert. Geschworene in Kalifornien kamen zu dem Schluss, dass Musk erst nach Ablauf der Verjährungsfrist vor Gericht gezogen war und damit zu spät. Aus der NDR-Nachrichtenredaktion Ulrike Ufer.
5: Musk wollte unter anderem erreichen, dass OpenAI-Chef Altman und Top-Manager Brockman ihre Posten verlieren. Der Tech-Milliardär war ein früher Geldgeber von OpenAI. Er warf Altman und Brockman vor, sie hätten so wörtlich eine wohltätige Organisation gestohlen. Er habe das Geld ausdrücklich für die Entwicklung künstlicher Intelligenz in einer Non-Profit-Struktur gespendet, argumentierten Musk und seine Anwälte. Einer seiner Juristen kündigte inzwischen Berufung an. Ein Erfolg von Musk hätte OpenAI bei der Finanzierung zurückwerfen und damit den Wettbewerb in der boomenden KI-Industrie umkrempeln können. Denn mit etwa 700 Millionen Nutzern pro Woche ist ChatGPT ein führender Player, während die Konkurrenzsoftware von Musk namens Grok weniger populär ist.
1: Ein Schwertransporter ist heute früh auf der A28 am Dreieck Stur umgekippt und hat seine Ladung verloren. Dabei handelt es sich um ein Bauteil eines Windrades. Das tonnenschwere Segment rollte auf ein angrenzendes Feld und blieb dort liegen. Der Fahrer des Schwertransporters wurde bei dem Unfall leicht verletzt. Der Schaden wird auf bis zu 1 Million Euro geschätzt. Die A28 in Richtung Hamburg bleibt wegen des Unfalls voraussichtlich bis zum Abend gesperrt. Das waren die Nachrichten.
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6: Heute lieber Regenjacke nicht vergessen. Sonne und Wolken und Schauer und Gewitter wechseln sich ab heute. Nur die Vorhersage für Ostvorpommern ist verlässlicher. Da bleibt es länger heiter heute. Höchstens 16 Grad auf den Inseln und bis zu maximal 20 Grad in Penkun. Morgen dann erst einmal viele Wolken, teilweise Regen. Am Nachmittag dann trockene Phasen mit Sonnenschein bis zu 21 Grad. Der Donnerstag, von Westen her wird's freundlicher, bis zu 22 Grad. Und der Freitag trocken, bei Werten um die 26 Grad höchstens. In der Info der Verkehrsservice, wir haben Stau oder stockenden Verkehr zusammengefasst. Ab 3 Kilometern die A1 ist die erste Meldung, Osnabrück Richtung Bremen. Zwischen Bremen-Brinkum und Himmelingen 4 Kilometer stockender Verkehr vor der Baustelle. A2 Berlin Richtung Hannover. Zwischen Peine und Hemmelerwald 4 Kilometer stockend im Baustellenbereich. A2 Hannover Richtung Berlin. Zwischen Allingersleben und Born steht 10 Kilometer stockend nach einem Unfall im Baustellenbereich. Und zur A7 Hannover Richtung Flensburg, die Autobahn Richtung Norden zwischen Hamburg-Heimfeld und dem Elbtunnel 4 Kilometer stocken noch. Und die A210 Rendsburg Richtung Kiel zwischen Melsdorf und dem Kreuz Kiel West wegen Bauarbeiten bis zum 13. Juni gesperrt. Es gibt Stau im Moment dort. Echokammern, Filterblasen. Wir sprechen seit Jahren darüber, dass die meisten Menschen irgendwie nur mit ihresgleichen reden und die Meinungen im gesellschaftlichen Diskurs völlig verhärtet sind, weil wir uns eben gerne selbst bestätigt sehen. Aber wie schaffen wir es am Ende, wieder mehr und besser miteinander zu sprechen und das eben auch mit Leuten, die anders denken als man selbst? Dieses Thema beschäftigt die Digitalmesse Republika in Berlin. Julia Herzka berichtet.
7: Aber das ist ein total guter Punkt.
8: Ja.
7: Ja. Ja, das sind sehr schöne Formulierungen. Da hast du jetzt 2 sehr gute Beispiele.
9: Ja. Ja. Besser diskutieren. Das ist der Titel dieser Veranstaltung auf der Digitalmesse Republika. Zweitgrößte Bühne, Riesenandrang. Die Journalisten Stefan Niggemeier und Dirk von Gehlen bestätigen einander darin, wie gut es doch tut, wenn man sich auch mal traut, seine Meinung zu ändern.
7: Also ich finde es langweilig, immer recht zu haben. Weißt du, was ich meine?
9: Ja, zugegeben, das war jetzt alles ein bisschen gemein zusammengeschnitten. Aber trotzdem, ist es nicht irgendwie ein bisschen schief, dass 2 gut situierte Männer mittleren Alters vor einem riesigen Publikum aus Gleichgesinnten miteinander darüber sprechen, wie gut es tut, aus der eigenen Bubble auszutreten? Stefan Niggemeier lächelt bei dieser Frage nach seinem Vortrag.
10: Also es ist natürlich ein Anfang. Also klar wäre das eigentlich genau das Format gewesen, wo man sich da hinsetzt und schon mal das in der Praxis umsetzt und sagt, so, wir reden jetzt mal mit Leuten, mit denen man normalerweise nicht redet oder denen man nicht zuhört. Aber ja, das war jetzt der Versuch, in einem Gespräch einfach überhaupt erstmal für uns zu entwickeln, warum ist es was Positives, die Meinung zu ändern.
9: Klar, wer ändert schon gern seine Meinung? Am liebsten umgeben wir uns doch mit Menschen, die so ähnlich sind wie wir. Sowohl offline als auch online. Ist doch ein tolles Gefühl, wenn wir Freunde haben, die ähnlich denken wie wir. Und ist doch ein gutes Gefühl, wenn uns die KI bestärkt in dem, was wir tun. Aber wie kommen wir denn jetzt ins Gespräch? Die Besucher auf der Republika haben da ein paar Ideen.
11: Ich versuche ganz häufig, wenn ich zum Beispiel im Zug sitze oder so, dass ich einfach so random ins Gespräch komme mit den Leuten.
12: Ja, es fängt ja schon mal so ein bisschen an bei den eigenen Eltern oder Großeltern. So dieser generationenübergreifende Austausch bringt immer sehr viele Learnings mit sich. Da clashen ja wirklich verschiedene Erfahrungen und Welten aufeinander.
9: Zugfahren, mit den Eltern sprechen, wirklich? Ist das die ganze Magie, um rauszukommen aus der Filterblase? Was sagt der Medienjournalist dazu?
10: Also die Frage, ist es so einfach, dass man nur mit Leuten reden muss? Ich finde das gar nicht so einfach. Ich weiß nicht, wie vielen Leuten es auch so geht. Es gibt natürlich Menschen, die suchen das auch. Die sind so, dass sie im Zugabteil gerne dann ein Gespräch anfangen. Ich finde das gar nicht einfach. Aber vielleicht müsste man das mehr trainieren oder sich vornehmen und zulassen.
9: Okay, nicht einfach, aber erlernbar, dieses Miteinanderreden. Aber wie fängt man an? Erstmal die KI fragen. Hey, ChatGPT, wie schaffen wir es denn, aus der eigenen Bubble rauszukommen und mehr miteinander zu sprechen?
13: Aus der Bubble kommt man vor allem durch echte Neugier, statt Recht haben wollen.
9: Die Tipps von Chatty: zuhören statt bewerten, mit Leuten reden und nicht über sie, offline mehr Kontakte haben. Also toll, da sind wir uns ja alle einig, mehr mit Menschen anderer Meinung reden hilft. Dann müssen wir jetzt nur noch damit anfangen.
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6: Auch hier gibt es sicherlich unterschiedliche Meinungen. Mitten in Hamburg in der Alster zu baden, das in einem richtigen Naturschwimmbad. Senat und das städtische Unternehmen Bäderland haben gestern dazu Pläne vorgestellt. Der Architektenentwurf sieht ein 50 mal 15 Meter großes Becken vor, Umkleidekabinen, Toiletten, ein Kiosk. Genauen Kosten und Zeitplan, all das ist noch unklar. Eine Eröffnung vor 2029 unrealistisch. Fakt ist aber, die Bürgerschaft hatte den Senat dazu aufgefordert, entsprechende Pläne für die Außenalster zu entwickeln. Janine Legrand.
8: Unaufdringlich und schlicht hanseatisch, so hat es Hamburgs zweite Bürgermeisterin Katharina Fegebank von den Grünen beschrieben. Das Bad soll sich in die Natur und in die Alster einfügen. Bis zum Zweiten Weltkrieg gab es ja am Schwanenweg eine Badeanstalt. Und genau an dieser Stelle, so die Idee des Senats, soll nun ein Naturbad entstehen. Deutlich kleiner als damals und gebadet wird dann auch nicht in Chlorwasser, sondern in Alsterwasser, das biologisch aufbereitet und pflanzlich gefiltert werden soll. Vorbild dafür sei laut Sportsenator Andy Grote Paris. Hier wurde vor den Olympischen Spielen das Wasser der Seine so aufbereitet, dass dort olympische Schwimm- und Triathlon-Wettbewerbe stattfinden konnten. Und jetzt nach Olympia wurde das Baden in bestimmten Bereichen offiziell freigegeben. Die Pläne für eine Badestelle in der Alster sind laut Andy Grote aber unabhängig von Olympia. Es soll auch kein Sportbad werden, sondern für alle zugänglich sein und vor allem für mehr Lebensqualität sorgen. Ob kostenlos geschwommen werden darf oder mit Eintritt, das steht aber noch nicht fest.
14: In der CDU in Neumünster in Schleswig-Holstein gibt es innerparteilichen Streit um die Landtagskandidatur. Warum gucken wir da besonders drauf? Gestern Abend hatte sich der CDU-Kreisvorstand stundenlang mit der Sache beschäftigt, denn Landwirtschaftsministerin Schmachtenberg hatte in der letzten Woche auf eine Kandidatur verzichtet, weil der Eindruck entstanden war, dass der Abgeordnete und Kandidat Hauke Hansen nicht mit fairen Mitteln arbeiten könnte. Moritz Olsen berichtet über diese parteiinterne Diskussion.
15: Dass die Vorwürfe ernst genommen werden, sah man bei der Versammlung des Kreisverbandes gestern Abend. Die dauerte über 3 Stunden. Es geht um den ungewöhnlich großen Zuwachs von rund 50 Mitgliedern bei der CDU Neumünster, kurz vor einer entscheidenden Mitgliederversammlung. In dieser soll nämlich über die Landtagskandidatur entschieden werden. Der Vorwurf, der CDU-Kreisvorsitzende Hauke Hansen könnte extra so viele neue Mitglieder aufgenommen haben, um mehr Unterstützer für seine erneute Kandidatur zu bekommen, also eine Art Wettbewerbsverzerrung. Deswegen hatte Landwirtschaftsministerin Cornelia Schmachtenberg ihre Kandidatur zurückgezogen. Vor der Kreistagssitzung gestern Abend sagte Babette Schwede-Oldehus, Vorsitzende der Frauenunion, es sei wie bei einer Ehe. Wenn man fremdgehe, sei das juristisch nicht angreifbar, aber moralisch nicht in Ordnung. Auch CDU-Stadtpräsidentin Schettiger sprach von einem unfairen Wettkampf. Hauke Hansen selbst ist sich keiner Schuld bewusst. Nach der Sitzung sagte er, die Gespräche seien konstruktiv gewesen. Zu welchen Ergebnissen man gekommen sei, wollte er allerdings nicht sagen.
14: Recht unglaublich, was da am Wochenende in der Nähe von Leipzig passiert ist. Ein privat gehaltener Tiger ist aus seinem Gehege entwischt, hat seinen Weg gesucht, ist umhergestriffen und hat einen Mann dann am Ende schwer verletzt. In einer Gartenanlage wurde das Tier dann schließlich von der Polizei erschossen. Nach Schätzung der Tierschutzorganisation PETA werden in Deutschland 50 bis 100 Großkatzen privat gehalten, auch in Niedersachsen, vermutet jedenfalls Peter Höfken, Wildtierreferent bei PETA. Die Behörden machten dazu keine konkreten Angaben, unabhängig davon, wie gefährlich sie sein können. Tiger, Löwen, Pumas, Leoparden und andere Wildtiere sind aus Sicht des Tierschützers grundsätzlich nichts für den Hausgebrauch.
16: Das ist das Groteske an der niedersächsischen Gefahrtierverordnung. Giftschlangen beispielsweise sind verboten, aber Tiger und Löwen sind erlaubt. Und dann haben wir natürlich noch jede Menge andere Tiere, wie beispielsweise kleinere Affenarten, die in kleinen Käfigen gehalten werden. Wir haben giftige Spinnen, giftige Skorpione und jede Menge andere exotische Tiere. Und all diese Tiere gehören unseres Erachtens nicht in ein Wohnzimmer, sondern einfach nur in die Wildnis.
14: Sagt Peter Höfke, der Wildtierreferent bei der Tierschutzorganisation PETA. Wer in Rostock in Mecklenburg-Vorpommern falsch parkt, muss künftig fast 3-mal so viel zahlen als bisher. Die Stadtverwaltung erhofft sich von der Erhöhung der Verwarngelder, das Parken auf Grünflächen zu verhindern. Vanessa Kerolin berichtet.
17: 55 statt 20 Euro. So viel kostet das Verwarngeld ab dem 1. Juni für alle, die in Rostock dabei erwischt werden, illegal in einem Stadtpark oder auf einer öffentlichen Grünfläche zu fahren oder zu parken. Die Stadtverwaltung begründet das damit, dass diese Orte eine wichtige Funktion fürs Klima, die Biodiversität und auch die Lebensqualität der Rostockerinnen und Rostocker haben. Illegales Parken führe dort regelmäßig zu erheblichen Schäden an Pflanzen und Böden. Im Durchschnitt der beiden vergangenen Jahre mussten jeweils etwa 3000 Mal Verwarn- und Bußgelder für solche Ordnungswidrigkeiten verhängt werden.
14: Soweit die neuesten Meldungen aus dem Norden für diese Stunde. Abnehmspritze. Ist das ein teurer Trend oder am Ende ein sinnvolles Heilmittel? Genau darum ging es gestern Abend in Mitreden, unserem Talkformat hier auf NDR Info. Wenn Sie es verpasst haben, gleich die Zusammenfassung nach diesen Schlagzeilen um 10.15 Uhr.
1: Privathaushalte können im Internet die neue staatliche E-Auto-Prämie beantragen. Bundesumweltminister Schneider hat die Antragsplattform am Vormittag freigeschaltet. Je nach Automodell, Haushaltsgröße und Einkommen gibt es für den Kauf oder das Leasing eines neuen Elektroautos oder eines Plug-in-Hybrids 1.500 bis 6.000 Euro. Die Prämie gilt rückwirkend für Autos, die seit dem 1. Januar dieses Jahres zugelassen wurden und soll für die Förderung von rund 800.000 Fahrzeugen reichen. Die Zahl der Angriffe auf Mitglieder politischer Parteien hat im vergangenen Jahr deutlich zugenommen. Nachdem in den Vorjahren Angehörige der Grünen am stärksten betroffen waren, wurden 2025 Mitglieder der AfD besonders häufig attackiert. Die Zahl der Angriffe auf CDU-Repräsentanten verdreifachte sich letztes Jahr nahezu. Insgesamt registrierte die Polizei im vergangenen Jahr bundesweit 5.140 solcher Straftaten, fast doppelt so viele wie 2023. Urlaub auf hoher See ist so beliebt wie noch nie. Wie das Statistische Bundesamt mitteilte, starteten im vergangenen Jahr mehr als 1,5 Millionen Menschen eine Hochseekreuzfahrt von einem der deutschen Häfen an der Nord- und Ostsee aus. Das waren 4,1% mehr als im Jahr zuvor. Im Vergleich zum Vor-Corona-Jahr 2019 mit damals 1,33 Millionen Passagierinnen und Passagieren betrug der Anstieg 13,5%. Während der Pandemie hatte es wegen der Reisebeschränkungen deutliche Rückgänge gegeben. Das Wetter in Norddeutschland: Sonne, Wolken und einzelne Schauer oder Gewitter, ganz im Osten länger heiter, 16 bis 20 Grad. Das war der Überblick. Zurück zu Gerd Wolf.
14: Und dem Sport.
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14: Die meisten deutschen Eishockey-Fans hatten sich das womöglich anders vorgestellt. Christian Hake, statt Euphorie beim Eishockey, herbe Enttäuschung.
18: Ja, nach dem 1:3 gegen Finnland und dem 0:2 gegen Lettland setzte es gestern ein 1:6 gegen die Schweiz. Und wenn wir uns diese, muss man schon so sagen, desaströse Bilanz anschauen, dann macht sich der Eindruck breit, dass dieses deutsche Team zurzeit international nicht bestehen kann. Das sieht auch unser Eishockey-Experte Burkhard Huppe so.
19: Der Eindruck ist sicherlich nicht falsch. Und im Augenblick scheint das Trainerteam rund um Bundestrainer Harry Kreis auch nicht in der Lage zu sein, hier neue Impulse zu setzen oder die richtigen Korrekturen vorzunehmen. Es herrscht das Prinzip Hoffnung in so einem Mischmasch aus Überforderung und mentaler Erschöpfung. Das ist eine ganz, ganz schwierige Situation, die sich wahrscheinlich nur dann auflösen wird, wenn jetzt endlich mal ein Sieg gelingt. Am besten schon morgen gegen die USA. Und falls es dann wieder in die Hose gehen sollte, ja, dann droht tatsächlich ein Rückfall in die bleierne Zeit der internationalen Bedeutungslosigkeit.
18: Letzte Hoffnung USA, morgen ab 20:20. Also die Euphorie beim Eishockey geht langsam Richtung Nullpunkt. Ganz anders ist die Situation in Elversberg. Die 13.000 Einwohnergemeinde ist seit Sonntag Fußball-Bundesligist. Und gestern hat die Mannschaft zusammen mit den Fans den Aufstieg vom Rathaus gefeiert.
20: Die Gemeinde Spiesen-Elversberg ist weiterhin in Feierlaune. Rund 6.000 Fans haben zusammen mit der Mannschaft den Aufstieg in die Fußball-Bundesliga gefeiert. Bamba Sekonté hat die Vereinshymne angestimmt, die Fans haben mitgesungen und die Feier genossen.
21: Und ihr auch dabei!
22: Sehr fantastisch, sehr cool, weil die Spieler so aufgerufen wurden. Es ist ein tolles Gefühl, die Spieler zu sehen vorne dran, und es ist schön. Halt, ja.
23: Jo, einfach nur Party mit den Fans, zu sehen, wie die Jungs einfach auch, ja, sich einfach mal gehen lassen, sich einfach freuen, den verdienten Erfolg feiern.
24: War richtig gut, weil wir in der ersten Liga sind. Es ist alles cool, jeder hat gute Stimmung, jeder ist am Feiern.
20: Nicht nur die Fans waren beeindruckt, auch SVE-Trainer Vinzenz Wagner war von der Aufstiegsfeier begeistert.
25: Es gibt schlechtere Dinge, würde ich sagen, ne? Als dass die Leute einen mögen, Fotos, Autogramme wollen. Demzufolge versuchen wir, die Leute zu bedienen, in dem Sinne, dass wir sie glücklich machen, indem wir die Unterschriften geben. Aber schon mal Entschuldigung an der Stelle für alle, wo ich es nicht geschafft habe, weil es waren einfach zu viele die letzten beiden Tage.
20: Für die Fans war einer der emotionalsten Momente, als die Spieler nacheinander vorgestellt wurden.
26: Und wir beginnen mit unserem Kapitän natürlich. Herzlich willkommen in unserer Nummer 19. Hier ist Lukas Piekel.
24: Also Also vor allem, als sie alle Spieler aufgerufen haben, alle sind auf die Bühne gekommen, jeder hat sie gefeiert und das war ein sehr schöner Moment, ja.
20: Vor 3 Jahren hat die SV Elversberg schon an gleicher Stelle gefeiert, und zwar den Aufstieg in die 2. Bundesliga. Damals schon dabei war Vizepräsident Sven Hoffmann.
2: Ich habe das Gefühl, es waren viel, viel mehr Menschen da. Ich glaube, es war mindestens das Doppelte, was vor 3 Jahren hier der Fall war. Es ist immer noch ein tolles Erlebnis, wenn man sowas hier erleben darf und was feiern darf, wo man eine ganze Saison dafür gearbeitet hat.
20: Die SVE-Fans haben bis in den Abend vor dem Rathaus und in den Kneipen gefeiert. Auch für die Mannschaft geht die Party weiter. Sie fliegt noch gemeinsam nach Mallorca.
18: Zum Glück gibt's ja wegen der WM eine XXL-Sommerpause. Die neue Saison startet erst am letzten Augustwochenende. Bis dahin dürfte sich die Mannschaft vom Mallorca-Trip erholt haben. Und in Hamburg wird wieder Tennis gespielt. Ina Kast weiß, was der Tag heute am Roten Baum zu bieten hat.
9: Heute steigt der Vorjahressieger Flavio Cobolli aus Italien ins Turnier ein. Und auch der an Nummer 1 gesetzte Kanadier Felix Auger-Aliassime spielt sein Achtelfinale auf dem Center Court. Aus deutscher Sicht dürfte aber vor allem der erste Auftritt von Justin Engel interessant werden. Die Turnierveranstalter haben dem deutschen Talent eine Wildcard gegeben. Der mittlerweile 18-jährige Nürnberger hat das Publikum im vergangenen Jahr begeistert und hat sich dieses Jahr ganz bewusst für Hamburg und damit gegen die Qualifikation bei den French Open entschieden. Sein Auftaktgegner ist der Franzose Hugo Humbert. Am Abend hofft Daniel Altmaier auf eine Überraschung. Nachdem der Deutsche in seiner ersten Runde gegen einen australischen Qualifikanten kaum Probleme hatte, wartet nun eine der kniffligsten Aufgaben beim diesjährigen Turnier. Altmaier muss nämlich gegen den Weltranglisten-6. Ben Shelton aus den USA ran.
18: Los geht's in Hamburg heute Mittag um 12 bzw. im Doppel, unter anderem mit Kevin Krawitz und Tim Pütz, bereits zu einer guten halben Stunde um 11.
3: Christian Hacke mit dem Sport in dieser Stunde.
4: Ozempic, Mounjaro, Wegovy, der vermeintlich kurze Weg zur schlanken Figur, hat ja recht exotische Namen. Also abnehmen per Spritze, ohne Schwitzen auf dem Stepper und ohne Zurückhaltung in der Kantine. Geht das? Naja, so einfach. Da waren sich Fachleute und Publikum gestern Abend in unserer Sendung Mitreden Deutschland diskutiert weitgehend einig. Ist es eben nicht mit Abnehmspritze. Vor allem, wer sollte die Kosten tragen? Sollten übergewichtige Patienten oder die Gesellschaft, die ja am ungesunden Lebensstil eine Mitschuld trägt, am Ende die Zeche zahlen? Also Abnehmspritze, Heilmittel oder ein teurer Trend? Die Kernfrage im Dialogformat hier der ARD gestern Abend. Oder Tischewski hat bei der Sendung zugehört.
5: Wer mit Übergewicht kämpft, kennt sie oft alle. Diäten, Ernährungskonzepte und Sportprogramme, mit denen die Pfunde purzeln sollen. Was aber, wenn sie es nicht tun? Vor allem für Diabetiker können die sogenannten Abnehmspritzen dann eine wahre Offenbarung sein.
7: Also ich nehme die Spritze jetzt seit 2 Monaten. Ich habe bei 150 Kilo angefangen, habe das dann erstmal selber probiert mit Ernährungsreduktion und FDH und sowas. Was kaum geklappt hat, war dann bei 140 und mit der Spritze habe ich jetzt 9,5 Kilo fast abgenommen in 2 Monaten.
11: Die Kassen sollten aus meiner Sicht sowieso die Leistungen bezahlen, die für Menschen mit irgendwelchen Problemen gut sind und notwendig. Und ich bin selber ganz großer Fan. Ich bin Typ-2-Diabetiker. Da habe ich 3 Monate mir das Zeug gekauft, habe in der Zeit massiv mein Sportprogramm hoch und habe im Schnitt im Monat 10 Kilo abgenommen.
5: In Fällen von Zuckerkrankheit übernehmen die Krankenkassen die Kosten für die Abnehmspritzen. Alle anderen Patienten müssen bislang tief in die Tasche greifen. Nicht nur die hohen Preise sprechen aus Sicht einiger Anrufer auch klar gegen die Spritze.
12: Ich habe in meinem Bekanntenkreis auch Mädels, die das machen, aber aus optischen Gründen. Und ich frage mich halt, was ist mit den Nebenwirkungen über viele Jahre? Wir wissen doch jetzt wahrscheinlich auch noch gar nicht, wie sich das dann in ein paar Jahren auswirkt, gesundheitlich, bei denen, die sich jetzt davon so abhängig gemacht haben.
27: Warum haben wir so viele Übergewichtige? Warum war das früher nicht so? Da müsste man doch ansetzen. Wir sind eine fette Gesellschaft, wo es alles zu jeder Zeit an jedem Ort gibt. Die haben keine Bewegung mehr. Ich nehme mich da nicht aus. Mein Fahrrad steht zu Hause. Ich fahre mit dem Auto einkaufen.
5: Daniela Kielkowski behandelt als Ernährungsmedizinerin seit etwa 10 Jahren Diabetiker auch mit der Abnehmspritze. Für sie immer eine vorübergehende, keine lebenslange Lösung.
28: Man muss einfach auch ehrlicherweise sagen, der Körper gewöhnt sich dran. Es gibt auch Menschen, die haben irgendwann die Höchstdosis der Spritze immer noch nicht das Normalgewicht erreicht. Und ich habe natürlich auch Patienten, die selbst unter Spritze wieder anfangen, Fett aufzubauen.
5: Serdar Dennis klärt in seinem Podcast Fettucation zum Thema Übergewicht und Abnehmen auf. Aus seiner Sicht ein gesellschaftliches Problem, das auch gemeinsam gelöst werden müsste.
0: Wir reden von über 60% der Bevölkerung, die das Thema betrifft. Das ist die Mehrheit. Wenn wir es jetzt demokratisch betrachten, lassen Sie uns doch diese Entscheidung demokratisch auch abstimmen. Ich glaube, dann wird es sehr schnell eindeutig ausfallen, wer diese Kosten oder wie sich diese Kosten zu teilen haben.
5: Viel zu häufig allerdings werde das Problem auf einzelne Betroffene abgewälzt, kritisiert Dr. Dennis Ballwieser, Chefredakteur der Apothekenumschau und selbst Nutzer der Abnehmspritze. Patienten würden in einer gesundheitlich kritischen Situation alleingelassen.
1: Wir sind ernährungsmedizinisches Entwicklungsland in Deutschland und wir haben kein Konzept, wie wir die Menschen da versorgen. Schon gar nicht in der gesetzlichen Krankenversicherung, wo fast 90% unserer Menschen versichert sind und versorgt werden sollten.
5: Langfristig braucht es Wissen über Ernährung und Gesundheit und viel Disziplin, um einmal erreichte Ergebnisse langfristig zu halten. Daran ändert auch die Abnehmspritze nichts, so die Experten. Idealerweise sollte sie den Kampf gegen das Übergewicht wirksam unterstützen. Ersetzen könne sie ihn nicht.
4: Berichtet Oder Tischewski.
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4: Die Bundesregierung plant schon länger einen besseren Zivilschutz für die Bevölkerung. In den kommenden Jahren will Innenminister Dobrindt 10 Milliarden Euro in den Zivil- und Katastrophenschutz stecken. Zum Beispiel für Personal, Technik oder ein verbessertes Warnsystem. Auch mehr Zivilschutzunterricht an Schulen soll es künftig geben. So möchte die Regierung Deutschland besser auf Krisen und Angriffe mögliche vorbereiten. Über ein entsprechendes Paket wird das Bundeskabinett auch morgen beraten. Unser Gastautor heute ist Harald Likus von der Braunschweiger Zeitung. Er findet, reichlich Gelder alleine reichen nicht aus.
8: Fachleute, Fahrzeuge, Feldbetten. Eine große Investition der Bundesregierung in die Widerstandsfähigkeit der Bevölkerung im Kriegs- und Krisenfall ist natürlich etwas Gutes. Klar sein sollte aber auch, Zivilschutz kann man nicht als Wohltat entgegennehmen. Er ist aufs Mitmachen angewiesen. Entscheidend ist, dass sich nicht nur ein paar Hundertprozentige angesprochen fühlen, die einen Korn im Feldbett immer schon toller fanden als ein Bett im Kornfeld, sondern möglichst viele. Überhaupt geht es nicht um Kriegslüsternheit, Panikmache und Blockwartmentalität, sondern um Wehrhaftigkeit, Coolness und Gemeinsinn. Und es geht um Wissensvermittlung. Wie lange könnte ich, wie lange könnte meine Nachbarin am besten ohne Strom und fließendes Wasser zurechtkommen? Wo könnte, wo würde man sich im äußersten Fall in Sicherheit bringen? All dies soll bald in der Schule unterrichtet werden. Auch das ist keine Kleinigkeit, aber absolut richtig. Ganz unabhängig davon, dass wir die Hoffnung in diesen Fragen, nicht wirklich geprüft zu werden, so schnell nicht aufgeben.
4: Meint Harald Likus von der Braunschweiger Zeitung. Die Volksstimme aus Magdeburg sieht Verfehlungen der vorigen Regierung.
10: Als vor gut 4 Jahren unter der Ampelregierung eine notwendige Kriegstüchtigkeit verkündet wurde, war vom dafür zwingenden Zivilschutz keine Rede. Den fatalen Fehler will Innenminister Alexander Dobrindt nun mit einem 10-Milliarden-Programm zumindest teilweise korrigieren. Das sträfliche Regierungsversagen ist allerdings nicht von heute auf morgen aufzuholen. Und Fakt ist auch, trotz noch so gewaltiger Schutzprogramme wird nicht für jeden bei einem Angriff ein sicherer Platz da sein.
4: Der Kölner Stadtanzeiger meint, Bevölkerungsschutz sei eine komplexe Aufgabe.
10: Der Schutz der Bevölkerung wird nicht gelingen, wenn sie nicht selbst mitmacht. Das gilt vor allem für die Ehrenamtlichen in den Blaulichtorganisationen. Gründe, sich zu wappnen, gibt es genug. Vor allem die aggressive Außenpolitik Russlands und die spürbar nachlassende Solidarität der USA. Nicht minder gravierend ist jedoch die Bedrohung durch den Klimawandel, die sich bei der Flutkatastrophe 2021 dramatisch zeigte. Oder die Verletzlichkeit unserer zunehmend digitalen Infrastruktur. Die wachsende Unsicherheit unserer Zivilisation ist ein langfristiger Trend. Wer das heute ignoriert, der wird es morgen bitter spüren.
4: Markus Pindur vom Deutschlandfunk findet, Deutschland sei im Vergleich zu anderen Ländern schon lange eher unzureichend auf Krisenfälle vorbereitet.
13: Es ist schlicht und ergreifend Realität, dass in Deutschland 30 Jahre lang der Zivilschutz vernachlässigt wurde. Schutzräume sind in Deutschland so gut wie gar nicht mehr vorhanden. Ausreichend für nicht einmal 1% der Bevölkerung. Ein Blick nach Skandinavien zeigt, dass es auch anders geht. In Norwegen gibt es Schutzräume für die Hälfte der Bevölkerung, in Finnland für über 80%. Dort ist das Bewusstsein für den Wert der sogenannten Gesamtverteidigung, also der Verschränkung von militärischer und ziviler Sicherheit, schon immer ausgeprägt gewesen. Ein nüchterner Blick auf die historischen und geopolitischen Realitäten blieb in Finnland auch in besseren Zeiten selbstverständlich.
4: Argumentiert Markus Pindur vom Deutschlandfunk. Und das waren die NDR-Info-Standpunkte, die heute Bitu Sarikaya für Sie zusammenstellt.
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15: Um 10.30 Uhr mit Claudia Drews. Wer sich ein Elektroauto oder ein Plug-in-Hybridfahrzeug anschaffen will, kann dafür ab heute erneut eine staatliche Förderung beantragen. In diesen Minuten soll das entsprechende Online-Portal dafür freigeschaltet sein. Jan-Friedrich Willems in Berlin erklärt, wie sich die Förderungssumme kalkulieren lässt.
16: Ganz grob gilt die Faustregel, je weniger Einkommen und je mehr Kinder man hat, desto mehr Förderung gibt es auch. Am meisten Geld, 6.000 Euro Zuschuss für ein rein elektrisches Auto, gibt es für Haushalte mit zwei oder mehr Kindern und einem gemeinsamen zu versteuernden Einkommen von maximal 45.000 Euro im Jahr. Für einen Hybriden gibt es maximal 4.500 Euro. Wer zum Beispiel keine Kinder hat und nicht mehr als 80.000 Euro bekommt, hat immerhin noch Anspruch auf 3.000 Euro für ein E-Auto und 1.500 Euro für einen Hybridwagen.
15: Bundeslandwirtschaftsminister Rainer stellt heute in Berlin die aktuelle Waldzustandserhebung vor. Fachleute der Länder untersuchen seit mehr als 40 Jahren mit Stichproben über die gesamte deutsche Waldfläche den Zustand der Baumkronen. Bereits seit längerem beobachten die Experten dabei verbreitet Schäden durch Hitze, Trockenheit und Käfer. Im Jahr 2024 war demnach nur jeder fünfte Baum gesund. Chinas Staatschef Xi empfängt in Peking den nächsten Staatsgast. Nach dem Besuch von US-Präsident Trump landet heute Russlands Präsident Putin in China. Gespräche sind für morgen geplant. Aus Peking, Maximilian Seib.
17: Xi und Putin wollen bei ihrem Treffen vor allem über zwei Themenfelder sprechen. Verschiedene Konfliktherde auf der Welt, wie den russischen Angriffskrieg in der Ukraine, und über gemeinsame wirtschaftliche Projekte. Peking ist nach dem russischen Überfall der Ukraine der wichtigste Abnehmer von russischem Öl und Gas, allerdings zu deutlich reduzierten Preisen. Auch innenpolitisch steht Putin unter Druck. Selbst in staatlichen Umfragen sinken seine Zustimmungswerte. Das liegt an einer schwächelnden Wirtschaft und Sicherheitsängsten bei vielen Russen. Ukrainische Drohnen treffen inzwischen Ziele tief im russischen Landesinneren.
15: Das ukrainische Militär hat in der Nacht offenbar seine Drohnenangriffe auf die Region um die russische Hauptstadt Moskau fortgesetzt. Der Gouverneur der Provinz Jaroslawl, nordöstlich von Moskau, teilte mit, es seien mehrere Drohnen abgefangen worden. Autofahrer wurden aufgefordert, nicht in Richtung der Hauptstadt zu fahren. Aus mehreren ukrainischen Städten werden wiederum Angriffe aus Russland gemeldet. Dabei seien in der Donaustadt Ismail Hafenanlagen beschädigt worden. In Charkiw stürzte nach Angaben des Bürgermeisters ein Gebäude ein, nachdem es von einer russischen Drohne getroffen worden war. Altkanzlerin Merkel erhält heute im Europaparlament den Europäischen Verdienstorden. Mit der ersten Auszeichnung dieser Art werden 20 Personen für ihr Engagement für die EU und deren Werte geehrt. Merkel hatte während ihrer Amtszeit als Kanzlerin von 2005 bis 2021 den Ruf als Krisenmanagerin Europas. In diese Zeit fielen unter anderem die Weltfinanzkrise ab 2007, die Eurokrise ab 2010, die Flüchtlingskrise 2015 und der Brexit 2020. Neben Merkel erhalten unter anderem der ukrainische Präsident Zelensky und der frühere polnische Präsident Walesa die Ehrung. Die Warnstreiks im öffentlichen Nahverkehr in Niedersachsen werden in dieser Woche fortgesetzt. Dazu hat die Gewerkschaft Verdi aufgerufen. Bereits ab heute fahren vereinzelt keine Busse und Bahnen mehr. Aus Hannover, Elisha Kraft.
19: Den Auftakt macht Göttingen. Seit dem frühen Morgen gibt es dort nach Angaben der Gewerkschaft Verdi mehrere Streikwachen. Auch eine Kundgebung sei am Vormittag geplant. In Hannover legen die Üstra- und Regiobus-Beschäftigten morgen und am Donnerstag ihre Arbeit nieder. Dort ist eine Demo durch die Innenstadt geplant. Zum Ende der Woche, am Donnerstag und Freitag, wollen auch Beschäftigte in Braunschweig, Wolfsburg, Hildesheim, Delmenhorst und Lüchow streiken. Die Gewerkschaft fordert in der laufenden Tarifverhandlung für den Nahverkehr in Niedersachsen ein besseres Angebot für Busfahrerinnen und Busfahrer von den Arbeitgebern. Vor allem die Arbeitsbelastung müsse gesenkt werden, heißt es.
15: Das Oberlandesgericht München beschäftigt sich heute mit einer großen Sammelklage der Verbraucherzentrale gegen den Streamingdienst Amazon Prime Video. Dieser hatte im Februar 2024 zusätzliche Werbung eingeführt und gleichzeitig die Qualität von Bild und Ton verringert. Jutta Kaiser aus Mainz erklärt, was die Verbraucherzentrale mit der Klage erreichen will.
2: Sie will, dass Amazon den betroffenen Kundinnen und Kunden von Prime Video einen Teil ihrer monatlichen Gebühren zurückzahlt. Und zwar nicht nur denjenigen, die das zusätzliche Abo abgeschlossen haben, sondern auch all denen, die das nicht getan haben. Denn die haben seit Februar 2024 ja nicht mehr die Leistung bekommen, für die sie ursprünglich bezahlt haben, als sie das Abo abgeschlossen haben. Sondern sie mussten seit der Änderung eine schlechtere Qualität bei Bild und Ton in Kauf nehmen und zusätzlich auch mehr Werbung.
15: Im sächsischen Görlitz suchen Einsatzkräfte nach dem Einsturz eines Mehrfamilienhauses weiter nach drei Menschen. Möglicherweise waren sie im Gebäude, als es gestern am frühen Abend in sich zusammenfiel. Zwei der ursprünglich Vermissten sind laut Polizei wohlauf. Sie hätten sich um kurz nach Mitternacht gemeldet, so eine Sprecherin. Die Ermittler halten eine Gasexplosion als Ursache für den Einsturz für möglich. Ein entsprechendes Leck sei noch am Abend entdeckt worden. Auch heute früh trat demnach noch Gas aus. Deshalb haben die Rettungskräfte den Bereich weiträumig abgesperrt. Und das waren die Nachrichten.
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4: So ein bisschen von allem etwas heute. Sonne und Wolken, Schauer, Gewitter, all das wechselt sich ab. Nur in Ostvorpommern, da soll es länger verlässlich heiter bleiben. Höchstwerte 16 Grad auf den Inseln und bis zu 20 Grad in Penkun. Morgen dann erst einmal viele Wolken, stellenweise noch Regen. Am Nachmittag dann auch trockenere Phasen, Sonnenschein bis zu 21 Grad. Der Donnerstag, von Westen her wird es dann freundlicher, 16 bis 22 Grad. Und Freitag meist trocken und wärmer bis zu 26 Grad. In der Info der Verkehrsservice, Stau oder stockender Verkehr ab 3 Kilometern zusammengefasst. A1 Osnabrück Richtung Bremen, zwischen Bremen-Brinkum und Hemelingen 3 Kilometer stockend vor der Baustelle. Nochmal A1 Bremen Richtung Lübeck, zwischen Harburg und dem Dreieck Norderelbe 3 Kilometer stockend. Dann zur A2 Berlin Richtung Hannover, zwischen Peine und Hämmerwald 4 Kilometer stockend, dort im Baustellenbereich. A2 Hannover Richtung Berlin, zwischen Allingersleben und Bornstedt 10 Kilometer stockend nach einem Unfall im Baustellenbereich. In der Gegenrichtung mittlerweile 3 Kilometer Stau. Dann zur A7 Hannover Richtung Flensburg. Zwischen Hamburg-Heimfeld und dem Elbtunnel, also Richtung Norden, 4 Kilometer stockend. A28 Oldenburg Richtung Bremen. Im Dreieck Stur ist die Überleitung zur A1 Richtung Bremen nach einem Unfall bis etwa 20 Uhr heute gesperrt. Und dann die A210 Rendsburg Richtung Kiel. Zwischen Melsdorf und dem Kreuz Kiel West wegen Bauarbeiten ist die Autobahn bis zum 13. Juni dicht. Es gibt dort Stau. 10.37 Uhr.
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4: Na, ist ja klar, das Finale bei der kommenden Fußball-WM wird ein besonderes Spektakel werden. Denn die FIFA plant eine Halbzeitshow à la Super Bowl. Also ein Riesending. Das Marketing hat diese Fußball-Weltmeisterschaft also längst voll im Griff. Und das ist nicht die einzige Neuerung.
9: DFB, WM-Planungsteam, was kann ich für Sie tun?
20: FIFA Planning Department, hallo, ich muss noch ein paar Neuerungen mit Ihnen durchgehen.
9: Was für Neuerungen? Meinen Sie die extra Trinkpausen während der Spielzeit?
20: Trinkpausen? Ach ja, stimmt, so haben wir die verkauft. Für uns sind das natürlich Werbepausen.
9: Habe ich mir schon gedacht, aber die Spieler dürfen trotzdem trinken?
20: Schon. Also wenn der Getränkehersteller offizieller Partner ist und das Logo nicht mit der Hand verdeckt wird.
9: Na okay, schreibe ich mir auf.
20: Nächster Punkt. Unser Ziel ist es auch während des Spiels, unsere Sponsoren präsent zu halten.
9: Meinen Sie mit Bandenwerbung?
20: Die sowieso, aber wir gehen auch neue Wege, wo wir die Spieler mit einbinden.
9: Die Spieler einbinden? Aber Trikotwerbung ist doch verboten bei der WM.
20: Man kann ja auch anders werben. Die Spieler sind angehalten, gerade in emotionalen Momenten die Markennamen unserer Werbepartner zu nennen.
9: Das verstehe ich jetzt nicht.
20: Ganz einfach, die Spieler sollen, wenn sie gefoult werden, den Namen eines Sponsors schreien.
9: Wie soll das denn gehen?
20: Statt Aua schreit man dann Visa oder Kia oder Qatar Airways.
9: Das muss ich mit den Trainern besprechen. Sonst noch was?
20: Ja, und zwar, wenn die Spieler ins Stadion kommen, halten sie keine Einlaufkinder an der Hand,
9: sondern
20: Produkte in die Kamera. Zum Beispiel einen Kasten Budweiser, einen Flachbildschirm oder eine Tüte Katzenstreu.
9: Also bitte, was erwarten Sie von den Spielern? Die müssen sich konzentrieren. Die bringen 2x45 Minuten Hochleistung.
20: Ah, das schaffen die schon. Die haben doch eine halbe Stunde Halbzeitpause.
9: Halbe Stunde? Das sind 15 Minuten oder haben Sie das auch geändert?
20: Ja klar, habe ich das noch nicht gesagt. Da gibt's eine mega Halftime-Show, wie beim Super Bowl. Die Kohle lassen wir nicht liegen. Deshalb dauert die Pause eher 30 Minuten.
9: Ihr Ernst? In jedem Spiel 30 Minuten Halbzeitpause?
20: Moment. Nee, ne? Das ist nur beim Finale.
9: Ach so, dann ist ja egal. Da ist unser Team schon lang wieder zu Hause.

0: Zeitung liegt dazu ein internes Positionspapier vor. Darin heißt es, einzelne der geplanten Offshore-Projekte seien voraussichtlich nicht realisierbar, und begründet wird das mit Verzögerungen beim Netzausbau, die man so nicht habe erwarten können, und dadurch hätten sich auch die wirtschaftlichen Rahmenbedingungen eben stark verändert. Fix ist damit noch nichts, das ist erstmal ein Diskussionspapier, und die können sich auch nicht einfach so aus solchen Projekten rausziehen, da gibt es strenge Auflagen im Gesetz, aber die Recherche bestätigt auf jeden Fall diejenigen in der Branche, die eh schon Zweifel hatten, ob alle geplanten Offshore-Projekte tatsächlich so kommen.
1: Ja, also schauen wir mal drauf, was wäre, wenn? Welche Folgen hätte ein Rückzug von Total Energies, wenn es dazu käme?
0: Das wäre auf jeden Fall ein echter Rückschlag für die Energiewende, einfach weil die Projekte, die Total da in Nord- und Ostsee geplant hat, weil die riesig groß sind. Damit könnte man rein rechnerisch geschätzt 8 Millionen Haushalte mit Strom versorgen. Jetzt würden natürlich andere Unternehmen versuchen einzuspringen, würde Total Energies sich tatsächlich zurückziehen. Aber man müsste auf jeden Fall mit einer stärkeren Verzögerung bis zur Fertigstellung rechnen. Und die Ausbauziele, die man hatte, also bis 2030 eine Verdreifachung der installierten Leistung hinzukriegen, die waren vorher schon kaum zu schaffen. Und dann kommt eben noch dazu, dass Total auch kein Einzelfall ist, sondern dass es eher so ein Symptom ist für tiefer liegende Probleme in der Branche.
1: Tiefer liegende Probleme als da wären?
0: Also grundsätzlich würde ich sagen, ist Offshore-Windkraft nach wie vor sehr attraktiv. Also weltweit wird weiterhin sehr viel investiert. Der große dänische Anlagenbauer Vestas hat zum Beispiel gerade bekannt gegeben, dass sie so viele Aufträge wie noch nie in den Büchern haben. Aber das gilt eben nicht für neue Projekte in Deutschland. Und das liegt sehr stark daran, denke ich, wie der Bau dieser Windparks bei uns organisiert ist.
1: Na, lass uns da nochmal genauer hinschauen. Bislang ist es ja so gewesen, oder früher, da gab es eine Festvergütung vom Staat für diejenigen, die Windparks auf See bauen wollten, aber das ist dann geändert worden und stattdessen hat man Flächen für neue Windparks versteigert dann, oder? Wie lief das?
0: Genau, und damit wollte man Geld sparen, indem man da so einen Wettbewerb quasi schafft, ne? Und bei diesen Versteigerungen mussten die Unternehmen dann sagen, so und so viel Staatsgeld brauche ich, wenn ich auf einer bestimmten Fläche eben so einen Windpark baue. Und mal vereinfacht gesagt, meistens hat dann der eben die Fläche gekriegt, der es am günstigsten gemacht hat. Und das hat eben diesen Wettbewerb immer weiter angeheizt und plötzlich haben die angefangen, sich gegenseitig zu unterbieten. Erst haben Unternehmen komplett auf eine Förderung verzichtet, offenbar in der Annahme, mit dem Windstrom auch so genug Geld zu verdienen. Und dann kamen eben Total und BP und haben dem Staat sogar Geld geboten, für das Recht, Windparks zu bauen. Mehr als 12 Milliarden Euro im Jahr 2023. Das war damals ein echter Hammer.
1: So, aber jetzt ist es genau bei diesen Windparks fraglich, ob sie am Ende gebaut werden.
0: Genau, und das gab eben schon damals Kritiker, die gesagt haben, die werden damit gar kein Geld verdienen können, wenn die schon so viel Geld an den Staat überweisen müssen. Zumal eben die Kosten auch stark gestiegen sind für solche Projekte in den vergangenen Jahren. Stahl und andere Materialien, die man für die Masten und Turbinen braucht, die sind viel teurer geworden. Auch die Kreditzinsen sind heute viel höher als vor ein paar Jahren. Und das zeigt sich auch bei anderen Projekten. Im vergangenen Jahr gab es Versteigerungen für neue Windparkflächen. An denen hat niemand teilgenommen. Die wollte einfach keiner mehr haben. Das zeigt schon, wie groß die Verunsicherung in der Branche gerade ist.
1: Ja, und wie gerne in diesem Land, wenn was nicht klappt, dann ruft man nach Unterstützung von der Bundesregierung. Was könnte die denn überhaupt tun, um den Ausbau wieder anzukurbeln?
0: Also eine Sache könnte die tun, sagen Experten, und zwar mehr Investitionssicherheit geben. Wie das gehen könnte, zeigt das Beispiel Großbritannien. Das wird jetzt immer wieder genannt. Da wollen Unternehmen nämlich nach wie vor Offshore-Windparks bauen. Auch deutsche Firmen wie zum Beispiel RWE mischen da stark mit. Und dass das da noch so gut läuft, das dürfte auch mit den sogenannten Differenzverträgen zu tun haben. Klingt schrecklich kompliziert, ich weiß, aber es ist eigentlich eine recht einfache Idee. Der Betreiber muss da eben sagen, so und so viel Geld brauche ich pro Kilowattstunde Strom, damit sich das am Ende für mich rechnet. Und das wird ihm dann vom Staat garantiert. Und dann gibt's aber noch eine Zusatzregel. Verdient er später weniger, stockt der Staat seine Einnahmen auf. Verdient er aber nachher mehr mit dem Strom, den er verkauft, hat viel höhere Gewinne als erwartet, dann muss er das überschüssige Geld auch an den Staat abgeben. Also es geht einfach darum, mehr Planbarkeit zu schaffen bei solchen Projekten. Bundeswirtschaftsministerin Reiche hat schon vor längerem gesagt, dass sie das auch in Deutschland einführen will. Und die Branche fände das super. Aber das Gesetz dazu lässt halt noch auf sich warten.
1: Die Probleme für den Ausbau der Windkraft auf See und mögliche Lösungen. Anne Schulz war das aus unserer Wirtschaftsredaktion. Die Pyramiden von Gizeh stehen ja schon eine Weile, aber nun könnten sie massiver bedroht sein als gedacht. Schuld ist Salz.

0: Warum so plötzlich? Die Forschung dazu gleich in der Kultur hier auf NDR Info. Nach diesem schnellen Überblick, 10.45 Uhr.
1: Bundesumweltminister Schneider hat den Startschuss für die neue Förderung von Elektroautos gegeben. Digital kann jetzt unter bestimmten Bedingungen eine staatliche Zuwendung von bis zu 6.000 Euro beantragt werden für den Kauf oder auch das Leasing von neuen Elektroautos oder Plug-in-Hybriden. Insgesamt stehen 3 Milliarden Euro zur Verfügung, die für geschätzt 800.000 neue Fahrzeuge reichen dürften. Die Förderung soll auch rückwirkend für Neuzulassungen seit dem 1. Januar dieses Jahres möglich sein. Bundeslandwirtschaftsminister Rainer stellt heute neue Daten zum Zustand der deutschen Wälder vor. Bereits seit längerem werden im Zuge des Klimawandels Schäden durch Hitze, Trockenheit und Käfer beobachtet. Im Jahr 2024 war nur jeder fünfte Baum gesund. Für die Erhebung untersuchen Fachleute seit 1984 regelmäßig in ganz Deutschland den Kronenzustand der Waldbäume. Fast ein Drittel Deutschlands ist von Wald bedeckt. Der russische Staatschef Putin wird heute zu einem zweitägigen Besuch in China erwartet. Nach Kreml-Angaben will er sowohl den chinesischen Präsidenten Xi Jinping als auch Regierungschef Li Qiang treffen. China ist der weltweit größte Abnehmer russischer fossiler Brennstoffe und wurde für Moskau besonders nach den westlichen Sanktionen gegen russisches Öl und Gas zu einem zentralen Wirtschaftspartner. Putin besucht die Volksrepublik wenige Tage nach US-Präsident Trump. Das Wetter in Norddeutschland, Sonne, Wolken und einzelne Schauer, auch Gewitter können dabei sein. Ganz im Osten länger heiter, 16 bis 20 Grad. Das war der Überblick. Es geht weiter mit Gerd Wolf.
0: Vielen Dank. In Deutschland sind laut Statistischem Bundesamt rund 8 Millionen Menschen schwerbehindert oder sogar schwerstbehindert. Dann passiert vieles im Hintergrund, in den Familien. Denn nur selten begegnet man ja Schwerstbehinderten im täglichen Leben. Und wenn, wie geht man dann mit ihnen um? Unser Reporter Peter Jagler hat Nike kennenlernen können. Ein mehrfach geistig und körperlich behindertes Mädchen von 16 Jahren. Nike ist rund um die Uhr auf Hilfe angewiesen, weil sie nicht laufen kann und auch nicht sprechen. Peter Jagler hat sie einen Tag lang begleitet.
2: Zähne putzen, Zähne putzen, das muss jedes Kind.
3: Behutsam putzt Mona Dubberwels die Zähne der 16-jährigen Nike. Das Mädchen kneift die Augen etwas zu. Abwechselnd blinzelt sie nach links, dann nach rechts.
2: Prima. So schöne Zähne hat das Sternchen.
3: Nike, das Sternchen der Familie. Sie ist von Geburt an mehrfach körperlich und geistig schwerstbehindert. Alleine ist sie hilflos. 24 Stunden muss sie betreut werden. Papa Roberto Dubberwels schiebt sie in ihrem Rollstuhl die Auffahrt des kleinen Einfamilienhauses in Badowick bei Lüneburg runter und öffnet die Heckklappe des Autos.
4: Schönen Tag, Robin.
3: 7.20 Uhr. Die ganze Familie verlässt das Haus. Mit dem Roller düst der 9-jährige Sohn Robin an allen vorbei in Richtung Schule. Tochter Juna, 14, steigt ins Auto. Auch Mama Mona steigt in ihren Wagen, um zur Arbeit zu fahren.
4: Gute Fahrt. Ja.
3: Langsam schiebt Papa Roberto den Rollstuhl ins Auto. Bevor er zu seiner Arbeit fährt, wird er erst Juna und dann Nike zu ihren Schulen nach Lüneburg bringen.
4: Jeden Morgen ein und dieselben Handgriffe.
3: Routine. Ein ganz normaler Morgen.
4: Nike, du bist angekommen.
3: Petra Krischinski wartet schon an der Schultür. Sie übernimmt das Sternchen jetzt, ist ihre Integrationsassistentin. Denn Nike braucht zu jeder Zeit eine Betreuung.
5: Ich bin die andere Hälfte von ihr.
3: Sagt die 59-jährige Krischinski. Seit 11 Jahren begleitet sie Nike in der Förderschule.
6: Guten Morgen, alle zusammen.
3: Der Morgen in der 11b beginnt mit dem Morgenkreis. Die 7 Klassenfreundinnen und Freunde haben alle unterschiedlich schwere Behinderungen. Weil Nike sich aber überhaupt nicht artikulieren kann und weil somit normaler Unterricht nicht möglich ist, schiebt Krischinski ihr Sternchen jetzt in den sogenannten Dunkelraum der Schule.
5: So, Nike, dann mache ich schon mal Musik an. Das ist hier der Dunkelraum. Hier kann man verschiedene Sachen für die Wahrnehmung durchführen.
3: Sie zieht die Vorhänge zu und langsam verschwindet das Tageslicht aus dem komplett schwarz gestrichenen Raum. Am Rand, hinter der Musikanlage, leuchtet eine lila Neonröhre. Eine kleine Disco-Kugel wirft grüne, blaue und rote Lichtpunkte in den Raum. Sie tanzen, reflektieren an der Wand, am Rollstuhl, am Körper und dem Gesicht von Nike.
7: Eins, zwei, drei. Licht, komm herbei.
5: Wow. Bei Nike weiß man auch nicht ganz genau, was sie sehen kann und wenn sie etwas sieht, inwiefern sie es dann auch verarbeiten kann.
7: So, Nike, jetzt lasse ich Wasser rein.
3: Einmal die Woche darf Nike in die Schmetterlingswanne, die den Namen ihrer Form verdankt. Petra Krischinski hat ihr den Badeanzug angezogen und muss jetzt die Schwimmweste anlegen.
7: Oh, ja, komm her. Und gib mir dein Ellbogen hier. Busen an Busen, sag ich immer, ne? Ja.
3: Mit einem kleinen Kran hieft sie die 16-Jährige in die Wanne. Es dauert einen kleinen Augenblick und dann fängt Nike an zu strampeln. Sie grinst.
7: Ja, ja, ey, du machst mich ja ganz nass. Ey, ja, los.
3: Seit 11 Jahren verbringt Krischinski jeden Schultag mit Nike. Sie kennt sie in- und auswendig.
5: Also ich hänge sehr an Nike. Nike ist immer in meinem Kopf und Nike ist in meinem Herzen. Das ist das Schönste, was man als Beruf erleben kann, sich um einen Menschen zu kümmern wie Nike.
3: Rund um die Uhr Betreuung. 24 Stunden am Tag, 7 Tage die Woche, 365 Tage das Jahr. In der Schule macht das die Integrationsassistentin. Zu Hause die Familie, fest an ihrer Seite. Jeden Tag seit 16 Jahren. Papa Roberto sagt, das ist gar nicht so einfach.
8: Jede Situation, die sie hervorbringt, egal ob es ein Krampfanfall ist oder Bauchweh oder sonst sowas, dem Moment verändert sich der Tagesablauf.
9: Du freust dich ja, mich zu sehen.
3: 15 Uhr im Wohnzimmer von Familie Dubber-Welz. Der 9-jährige Robin grinst Nike an. Und als sie ihn wahrnimmt, verändert sich ihr Gesichtsausdruck komplett. Sie macht kreischende Geräusche und lacht über beide Ohren. Es scheint, sie würde sich extrem freuen, ihren kleinen Bruder zu sehen. Wie jeden Tag sitzen die drei Geschwister nach der Schule mit ihren Eltern jetzt im Wohnzimmer zusammen. Eine Routine, die hier keiner missen will.
10: Das ist wichtig, dass wir uns als Familie Zeit nehmen, Rituale einbauen, so kleine Inseln schaffen, wo wir uns nicht aus den Augen verlieren. Weil sonst geht man ins Bett abends und denkt, oh, wie war eigentlich der Tag des anderen?
3: Hier in der Familie ist das normal. Hier wundert sich auch keiner, dass Nike ihre Nahrung aus einer Spritze über eine Sonde direkt in den Magen bekommt. Hier guckt auch keiner komisch, wenn er Nike sieht. Draußen aber hat die Familie schon ganz andere Erfahrungen gemacht. Deswegen will sie mit einem Instagram-Kanal aufklären. In Rollenspielen wollen sie zeigen, was man bei Begegnungen mit Menschen mit Behinderung alles falsch machen kann und wie es richtig geht.
11: Ach, hallo Bernd!
12: Hallo Mona, grüß dich!
3: Schwester Juna hat sich einen Bart ins Gesicht geklebt. Sie spielt Bernd, der zu Besuch kommt und die Familienmitglieder begrüßt.
12: Na, ihr vier!
3: Bernd begrüßt alle einzeln, nur Nike ignoriert er. Papa Roberto filmt alles mit dem Handy. Neue Szene. Es klopft wieder. Jetzt hat Juna den Bart abgenommen und einen neonbunten Pulli angezogen. Sie spielt Sibylle.
13: Hallo Nike. Ja, ich sehe dich auch. Ja, hallo Nike.
3: Mama Mona schaut jetzt direkt in die Linse des Handys.
10: Sei nicht wie Bernd. Sei wie Sibylle. Ignoriere einen behinderten Menschen nicht einfach. Denn auch diese Menschen sind da.
3: Mittlerweile ist es 19 Uhr. Eine letzte Routine noch, bevor es ins Bett geht. Ein letztes Mal setzt Papa Roberto Nike für den Tag in ihren Rollstuhl. Der Spaziergang durch die Siedlung steht an. Jeden Abend. Heute wollen alle mitgehen. Ein ganz normaler Tag im Leben von Nike geht zu Ende. Heute war er besonders gut. Sie hatte keine Krämpfe, keine Schmerzen. Das ist nicht immer so. Aber im Notfall ist ja immer jemand an ihrer Seite.
0: Ein Tag im Leben von Nike. Unser Reporter Peter Jagler konnte das mehrfach geistig und körperlich behinderte 16-jährige Mädchen und ihre Familie begleiten.
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0: Ägyptens Pyramiden, eins der antiken Weltwunder, ein Inbegriff für Unvergängliches. Diese Pyramiden scheinen ja der Zeit und allen Widerständen irgendwie zu trotzen. Aber eine Studie, an der auch Wissenschaftler der TU in München mitgearbeitet haben, die zeigt jetzt, diese berühmten Pyramiden von Gizeh könnten stärker von Zerfall bedroht sein, als bisher angenommen worden war.
15: Monumental und felsenfest stehen sie in der Wüste Ägyptens, errichtet vor mehr als 4500 Jahren, die Pyramiden von Gizeh. Doch Messungen aus dem Inneren der Cheops-Pyramide legen nun anderes nahe. An den Wänden lagert sich zunehmend Salz ab und macht dem Gestein, aus dem sie bestehen, massiv zu schaffen.
16: Die Originaloberflächen werden im Laufe von, ich denke, Jahren bis Jahrzehnten zerstört werden.
15: Erklärt Michael Steiger. Er ist Baustoffchemiker an der Universität Hamburg und war nicht an der Studie beteiligt. Für diese hatten Forschende aus Ägypten und von der TU München die Wände der Königs- und der Königinnenkammer der Cheops-Pyramide genauer untersucht. Ziel war herauszufinden, woher die Salzablagerungen an den dortigen Wänden kommen und um was für ein Salz es sich handelt. Das Ergebnis der Wissenschaftler, die für ein Interview nicht zur Verfügung standen: Im Wesentlichen handelt es sich um Natriumchlorid, also Kochsalz. Das sei ein natürlicher Bestandteil des Gesteins. Allerdings nur bei konstantem Raumklima, so Michael Steiger.
16: Die meisten Salze, die man in Bauwerken findet, sind stark hygroskopisch. Das heißt, je nach relativer Luftfeuchtigkeit befinden sie sich entweder im kristallin festen Zustand oder aber sie nehmen Feuchtigkeit auf aus der Umgebung, gehen in Lösung. Und wenn nun dieser Prozess Wasseraufnahme, Wasserabgabe und Auskristallisation eben zyklisch stattfindet, dann ist das im Grunde genommen die schlimmste Situation für so ein Bauwerk.
15: Nach Angaben der Studienautoren liegt die relative Luftfeuchtigkeit in den Räumen bei rund 75%. Für das Salz ein problematischer Wert, urteilt Physiker Dario Camufo vom Institut für Atmosphärenwissenschaften und Klima in Padua.
14: Ja, just in the border.
17: Das ist genau die Grenze zwischen fest und flüssig. Ein kritischer Punkt, wo sich jeder weitere Klimawechsel enorm auswirkt. Und das ist furchtbar.
15: Dieser Klimawechsel zeige sich symptomatisch, wie von den Forschenden aus Ägypten und von der TU München dokumentiert, in wachsenden Salzausblühungen am Gestein und lasse die Oberflächen mittelfristig abplatzen.
14: So, the stone inside.
17: Dem Inneren des Steins werden also Salze entzogen. Infolgedessen wird das Innere geschwächt und außen kommt es zu einer Salzanreicherung, wobei das Salz nun vom flüssigen in den festen Zustand, die Kristallform, zurückkehrt. Dann wächst es als Kristall weiter und drückt den oberen Teil des Steins ab. So fällt die Oberfläche ab.
14: So, the upper layer falls down.
15: Eine Ursache für die Luftfeuchtigkeit sehen die Studienautoren in den hohen Besucherzahlen der Pyramide. In der Studie gehen sie von täglich rund 38.000 Besuchern auf dem Gizeh-Plateau aus. Deren Atem und Schweiß würden massiv Feuchtigkeit eintragen und so das Raumklima durcheinanderbringen. Die Studienautoren schlagen daher vor, die Luftzirkulation in der Cheops-Pyramide zu verbessern. Forscher wie Dario Camufo sehen das jedoch kritisch.
17: Das ist sehr gefährlich. Ist die Luft feuchter, befeuchtet das die Wand. Ist sie trockener, entzieht das der Wand Wasser und beschleunigt ihr Austrocknen. Das ist riskant.
16: Das ist fast immer das Problem, dass die Nutzung nicht kompatibel ist mit den Empfehlungen, die wir bezüglich der Salze aussprechen. Meistens sind die Nutzungen derart, dass sie zu zyklischen Variationen des Klimas führen. Und das ist halt immer schlecht.
15: Sagt auch Michael Steiger. Doch unklar ist nach wie vor, wie sehr Besucher das Mikroklima genau verändern. Für wie viel Luftfeuchtigkeit beispielsweise ist eine einzelne Person im Schnitt verantwortlich. Temperatur und Luftfeuchte werden daher in der Cheops-Pyramide nun genau überwacht. Ziel soll sein, die Monumente bestmöglich zu erhalten und gleichzeitig ihren Besuch weiter zu ermöglichen.
0: Salzausblühungen, die Pyramiden in Ägypten bedrohen. Sebastian Kirschner aus der ARD-Wissenschaftsredaktion berichtete zu den Hintergründen.
18: Also ich heiße Oliver Christ und plane bei NDR Info das Programm.
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20: Machen wir noch eine Änderung in der 8 Uhr.
18: Das Programmplan heißt, aus der Informationsflut das Wichtigste rauszufiltern und dann im Team zu besprechen, was ist wichtig.
20: Genau, dann müsste man nur darauf achten.
18: Das verständlich, schnell, aber auch ausgewogen von beiden Seiten, von mehreren Seiten, dann im Programm darzustellen.
20: Oliver Christ, NDR Info in Hamburg, hallo, guten Tag.
18: Je stressiger es wird, desto ruhiger werde ich innerlich.
20: Ja, okay, ja, dann bin ich bei Ihnen falsch.
18: Weil man vieles auch schon mitgemacht hat. Es ist bedauerlicherweise nicht die erste Katastrophe und vieles kann man dann aus Erfahrung schöpfen.
20: Danke.
18: Aber dafür trainieren wir ja jeden Tag.
20: Hallo. Okay, ja, ja, Wochenvorschau. Okay, danke.
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1: Um 11 Uhr mit Claudia Drews. Elektroautos und Hybride, also Verbrennerfahrzeuge mit Batterie, werden ab heute wieder staatlich gefördert. Die entsprechende Internetseite bei der Förderzentrale des Bundes ist jetzt freigeschaltet. Aus der NDR Nachrichtenredaktion Christoph Tietz.
2: Die Förderung für neue E-Autos und Hybridfahrzeuge zielt laut Bundesregierung auf kleine und mittlere Einkommen. Gefördert wird, wer im Jahr bis zu maximal 80.000 Euro Haushaltseinkommen hat. Bei Familien mit Kindern ist es etwas mehr. Zu einem neuen, reinen E-Auto gibt es zum Kaufpreis 3.000 Euro dazu. Je Kind kommen nochmal 500 Euro obendrauf. Und 1.000 oder sogar 2.000 Euro extra gibt es für zwei niedrigere Einkommensgruppen. Macht eine maximale Förderung von 6.000 Euro. Für Hybride gibt es als Basisbetrag nicht 3.000, sondern nur 1.500 Euro. Der Antrag kann ab sofort gestellt werden und Geld gibt's auch rückwirkend für alle neuen Autos mit Batterie, die in diesem Jahr zugelassen wurden.
1: Dem deutschen Wald geht es nach wie vor schlecht. Das dürfte sich auch in der Waldzustandserhebung des letzten Jahres widerspiegeln, die Bundeslandwirtschaftsminister Rainer in diesen Minuten vorstellen wird. Aus Berlin Anne-Kathrin Mellmann.
3: Zu schaffen machen den Bäumen Trockenheit, Hitze und Schädlinge wie der Borkenkäfer. Besonders von Schäden betroffen sind Fichten, Kiefern, Buchen und Eichen. Nur noch jeder fünfte Baum gilt als gesund. Das belegen auch Satellitendaten des Deutschen Zentrums für Luft- und Raumfahrt. Zwischen 2017 und 2024 gingen danach etwa 900.000 Hektar Wald verloren. Besonders stark schrumpfen Wälder im Harz, Südwestfalen, im Südosten von Thüringen und in der Grenzregion von Sachsen zu Tschechien.
1: Die Bundesregierung leitet offenbar die Reprivatisierung des Energiekonzerns Uniper ein. Nach Informationen der Süddeutschen Zeitung plant das Finanzministerium, die Beteiligung des Bundes mittelfristig von heute 99% auf 25% plus eine Aktie zu reduzieren. Uniper war 2022 im Zuge der Energiekrise verstaatlicht worden, um die Insolvenz des Unternehmens abzuwenden. Für den Wiederverkauf hat die EU-Kommission eine Frist bis Ende 2028 gesetzt. In Straßburg wird heute wieder über ein Handelsabkommen zwischen der EU und den USA verhandelt. EU-Kommissionspräsidentin von der Leyen hat US-Präsident Trump zugesagt, europäische Zölle auf amerikanische Industriewaren abzuschaffen. Trump kündigte im Gegenzug an, den Zollsatz auf die meisten EU-Produkte bei höchstens 15% zu belassen. Aus Brüssel Andreas Meyer-Feist.
4: Die Verhandlungen werden sehr schwierig werden. Die EU dürfe Trump erst dann entgegenkommen, wenn er wirklich das tut, was in dieser Vereinbarung steht und das auch beweist, sagen zum Beispiel die Sozialdemokraten. Die christdemokratische EVP-Fraktion, die EU-Kommission, viele EU-Mitgliedsländer sagen aber auch, wir brauchen einen Vertrauensvorschuss für Donald Trump, um keine neuen Gegenmaßnahmen zu provozieren. Die Wirtschaftsverbände fordern einen schnellen Abschluss und nicht zu viele neue Hürden. Sie wollen der europäischen Industrie Planungssicherheit verschaffen.
1: Die Europäische Raumfahrtagentur ESA will mit der neuen Mission SMILE die Zusammenhänge zwischen dem Weltraumwetter und dem Magnetfeld der Erde genauer untersuchen. Dazu startete vom Weltraumbahnhof Kourou in französisch Guayana eine Rakete mit einem Forschungssatelliten an Bord. Uwe Gradwohl aus der ARD-Wissenschaftsredaktion erklärt, wofür die Untersuchungen wichtig sind.
5: Das zu verstehen ist nicht ganz unwichtig, denn in der Erdnähe haben wir mittlerweile viel Infrastruktur geparkt. Da sind viele Satelliten unterwegs, die für uns tagtäglich wichtig sind, zum Beispiel die Navigationssatelliten. So, und die fliegen normalerweise im Vakuum des Weltalls um die Erde herum. Aber wenn da viel Energie über den Sonnenwind in die Erde, in das Erdmagnetfeld und anschließend auch in die Erdatmosphäre eingetragen wird, dann erwärmt sich die Erdatmosphäre in ihren oberen Schichten und dehnt sich aus. Und plötzlich spüren die Satelliten, die vorher im Vakuum des Weltalls geflogen sind, so ein bisschen den Rand der Erdatmosphäre, weil die sich ausgedehnt hat. Und es ist für die, als ob sie jetzt in Honig reinfliegen. Dann werden die gebremst, fangen an abzustürzen. Das will man nicht haben.
1: Der Chef der Weltgesundheitsorganisation Tedros hat sich tief besorgt über Größe und Geschwindigkeit des neuen Ebola-Ausbruchs im Ostkongo und in Uganda gezeigt. Mittlerweile sind mehr als 130 Menschen in der Demokratischen Republik Kongo an Ebola gestorben. Hunderte sind womöglich infiziert. Das benachbarte Uganda meldet einen Todesfall in der Hauptstadt Kampala. Am Wochenende hatte die Weltgesundheitsorganisation einen globalen Gesundheitsnotstand wegen des Ausbruchs Ausbruchs einer besonders seltenen Ebola-Variante ausgerufen. Und das waren die Nachrichten.
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6: Heute wechseln sich Sonne, Wolken, Schauer und Gewitter ab weiterhin. In Ostvorpommern, da bleibt es länger heiter. Maximal 20 Grad in Penkun und höchstens 16 Grad auf den Inseln. Morgen dann zunächst mal viele Wolken, stellenweise Regen, am Nachmittag trockene Phasen mit Sonnenschein, 15 bis 21 Grad. Und der Donnerstag, der bringt dann ab und zu noch ein paar Schauer, von Westen her soll es aber freundlicher werden. Und wärmer bis zu 22 Grad, der Freitag dann trocken und Werte bis zu 26 Grad. In der Info der Verkehrsservice, Stau oder stockender Verkehr ab 3 Kilometern. Beginnen wir auf der A2 Berlin Richtung Hannover, zwischen Peine und Hämelerwald, 4 Kilometer stockend im Baustellenbereich. Dann die A2 Hannover Richtung Berlin, zwischen Allingersleben und Bornstedt, 10 Kilometer stockend, nach einem Unfall direkt im Baustellenbereich, Gegenrichtung jetzt dadurch auch 3 Kilometer Stau. Dann die A7 Hannover Richtung Flensburg, zwischen Hamburg-Heimfeld und dem Elbtunnel, 4 Kilometer stockend. Und die A28 Oldenburg Richtung Bremen im Dreieck Stur, die Überleitung zur A1 Richtung Bremen, ist gesperrt nach einem Unfall bis etwa 20 Uhr heute noch. Los geht. Eine gute Fahrt für Sie. Ende Info mit Gerd Wolf. Einen schönen guten Tag nach China. Da hat die Ehrengarde gerade noch mal schnell über die Uniformen bürsten können und da steht schon der nächste Staatsgast vor dem roten Teppich. Eine Woche nach US-Präsident Trump wird heute Abend Russlands Staatschef Putin in Peking erwartet. Bei den Gesprächen morgen mit Chinas Staats- und Parteichef Xi will sich Putin nach Angaben aus Moskau über wichtige internationale und regionale Fragen austauschen. Also Handelsthemen, Öl, klar, Ukraine-Krieg, all das wird angesprochen werden. Aber hinter allem steht natürlich eine Frage, wie sehr kann sich Moskau noch auf China verlassen? Maximilian Seib berichtet aus Peking.
7: Zu Besuch im ältesten russischen Restaurant in Peking. Zwei Russinnen in traditionellen Gewändern spielen auf. Der Raum sieht aus wie ein Salon im Zarenreich. Opulente Kronleuchter, schwere rot-goldene Vorhänge, große Bilder in Goldrahmen an den Wänden. Seit über 60 Jahren gibt es das Restaurant Moskau. Besitzer ist allerdings das staatliche chinesische Tourismusbüro. Und auch die Gäste hier, ausschließlich Chinesen, die sich an russischem Essen oder russischer Stimmung erfreuen. Unter ihnen eine Gruppe junger Filmstudenten. Einer von ihnen erzählt: Die Beziehung zwischen China und Russland würde immer besser werden. Die beiden Staatschefs Xi und Putin würden bei ihren regelmäßigen Treffen nicht nur politische Themen diskutieren. Er erinnere sich auch an Szenen aus den Nachrichten, als beide zusammen kochten, Ideen über Essen und Kultur der beiden Länder miteinander teilten. Als er das sah, wollte er auch russisches Essen probieren. Russland, das ist für viele Chinesinnen und Chinesen längst ein wichtiger Partner. Vorgelebt wird das von den beiden Staatschefs. Die Beziehung zwischen Xi und Putin trägt seit mehr als 4 Jahren das Label »grenzenlose Freundschaft«. Verkündet wenige Wochen, bevor Russland die Ukraine überfiel. Eine Invasion, die China bis heute nicht verurteilt hat. Die beiden Seiten sind seither noch enger zusammengewachsen, gerade wirtschaftlich. China kauft große Mengen an Öl und Gas, die Russland nicht mehr an den Westen liefern kann. Das alles zu stark vergünstigten Preisen. Dazu liefert China vieles, was Russland durch die Sanktionen aktuell nur schwer bekommt. Autos, Maschinen, Elektronik, Computerchips. Bernhard Bartsch von der Forschungseinrichtung Merricks in Berlin.
8: Die russische Wirtschaft, die so sehr unter Druck ist gegenüber dem Westen, profitiert eben enorm davon. Gerade sogenannte Dual-Use-Güter, Güter, die sowohl zivil als auch militärisch wichtig sind, bezieht Russland zunehmend von China in den letzten Jahren.
7: Peking betont immer wieder, man liefere keine Waffen an Russland, nur zivile Produkte. In der Praxis verschwimmen die Grenzen. Ein Chip, der in einem Laptop steckt, kann auch in einer Drohne verbaut werden. Der Ukraine-Krieg wird Thema sein zwischen Xi und Putin. Auf Schützenhilfe aus Peking bräuchten die Ukraine und der Westen aber nicht hoffen, so Bernhard Bartsch.
8: China möchte nicht, dass Russland als Verlierer aus diesem Krieg hervorgeht. Insofern habe ich keinerlei Erwartung, dass China da irgendwie seine Unterstützung für Russland zurückfährt oder das groß zu einem Thema machen wird.
7: Aus Peking heißt es vor dem Treffen, die Zusammenarbeit zwischen China und Russland solle weiter ausgebaut werden. Guo Jikun, Sprecher des chinesischen Außenministeriums, erklärt: Beide Seiten werden dies als Gelegenheit nutzen, die chinesisch-russischen Beziehungen kontinuierlich auf eine tiefere Ebene und auf ein höheres Niveau zu heben. Der Besuch von US-Präsident Trump eine Woche vor Putin wird ebenfalls Thema zwischen Xi und dem russischen Staatschef sein. Beobachter sind sich sicher, Putin wird deutlich weniger Pomp bekommen als Trump. Doch für Bernhard Bartsch von der Forschungseinrichtung Mavericks sagt das wenig aus.
8: Putin hat von Xi viel größere Vertrauensbeweise bekommen in der Vergangenheit. Die haben wechselseitig an ihren großen Paraden im letzten Jahr teilgenommen. Im Vergleich dazu sind ein paar Blumenkinder, die Trump jetzt bekommen hat, eigentlich relativ billiges Fernsehen, wo, so würde ich es mir vorstellen, Putin und Xi ein bisschen belustigt darüber sein werden, dass man Trump mit solchen einfachen Tricks eingefangen bekommt.
7: China hat geopolitisch vor allem ein langfristiges Ziel, die bisher von den USA dominierte Weltordnung ein Stück weit neu zu ordnen. Russland und Putin sind auf diesem Weg als wichtiger Partner vorgesehen.
6: Berichtet Maximilian Seib, unser China-Korrespondent.
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6: Die frühere AfD-Kreistagsfraktion in Vorpommern-Rügen muss rund 10.000 Euro Fraktionsgelder für die Jahre 2023 und 2024 zurückzahlen, hat der Kreistag von Vorpommern-Rügen gestern beschlossen. Martina Radke.
9: Bei der Rückforderung handelt es sich um Fraktionsgelder, für die die AfD keine Nachweise erbringen konnte oder die nicht zweckgerecht eingesetzt wurden. Dazu zählen die Finanzierung einer Weihnachtsfeier, Werbemittel wie Kugelschreiber und Zollstöcke oder auch ein Getränkekühlschrank. Grundlage für die Rückforderung: ein Prüfbericht des Rechnungsprüfungsamtes. Landrat Stefan Kehrt bezeichnete das Finanzgebaren der früheren AfD-Fraktion als einmaligen Vorgang, den es so zuvor im Kreis noch nicht gegeben habe. Der Beschluss erfolgte einstimmig.
6: Hamburg will neue Regeln für Großabnehmer von Strom einführen. Das städtische Unternehmen Hamburger Energienetze reagiert damit auf mögliche Engpässe, weil der Netzausbau in Deutschland nicht schnell genug vorankommt. Zuerst hatte die Tageszeitung Die Welt über diese Pläne berichtet. Jens Pallasch.
10: Im Kern geht es darum, die Hamburger Energienetze bekommen nach eigenen Angaben aktuell viele Anfragen neuer Großkunden. Und diese Anfragen übersteigen die Leistung, die das städtische Unternehmen bereitstellen kann. Wie Die Welt berichtet, stehen andere Großstädte wie Frankfurt, Berlin oder Bremen vor dem gleichen Problem. Denn es werden zwar riesige Mengen an Ökostrom in den Wind- und Solarparks erzeugt, es hake aber daran, diesen Strom in die Netze der Städte und Verbrauchszentren zu bringen, weil der Netzausbau in Deutschland nicht hinterherkommt. Deshalb also kommen die neuen Regeln für künftige Großabnehmer. Sie sehen vor, dass die verfügbare Leistung anteilig auf alle Antragsteller verteilt wird. Die Hamburger Energienetze betonen, dass von diesen neuen Regeln weder Bestandskunden noch das Gewerbe- oder Privathaushalte betroffen sind.
6: Eine riesige schwarze Rauchwolke, Qualm, der viele Kilometer weit noch zu riechen war. Der Brand eines Elektrohaufens auf einem Schrottplatz in Flensburg hat in der Nacht 100 Feuerwehrleute aus Deutschland und Dänemark beschäftigt. Es war schon das zweite Mal innerhalb von wenigen Monaten, dass es auf genau diesem Schrottplatz gebrannt hat. Inzwischen hat die Feuerwehr auch eine Vermutung, was der Auslöser gewesen sein könnte. Cassandra Aden.
11: Die Feuerwehr glaubt, dass ein nicht entfernter Akku sich selbst und so den ganzen Elektroschrotthaufen entzündet haben könnte. Der Geschäftsführer von Nordschrott, Georg Müller, erklärte NDR Schleswig-Holstein, dass er und seine Mitarbeitenden viel dafür tun würden, dass Lithiumbatterien entdeckt und entfernt würden, aber dass es bei der Menge an Elektroschrott quasi unmöglich sei, alle zu finden. Er bittet auch diejenigen, die Elektroschrott entsorgen, darauf zu achten, dass die Akkus rausgenommen werden. Der Elektroschrott würde deswegen auch nur sehr kurze Zeit auf dem Schrottplatz lagern. Der Haufen, der gestern gebrannt hat, stammt demnach allein von gestern. Bereits im November hatte es auf dem Schrottplatz gebrannt. Seitdem, so Müller, seien zum Beispiel Wärmebildkameras eingeführt worden, um schnell reagieren zu können.
6: Ein spektakulärer Unfall sorgt seit dem frühen Morgen für eine Vollsperrung der A28 im Autobahndreieck Stur. Auf der Auffahrt zur A1 Richtung Hamburg ist ein Schwerlaster mit Windrad verunglückt. Weitere Informationen hat Thomas Stahlberg.
12: Ein Schwerlaster ist am frühen Morgen gegen kurz vor vier beim Auffahren auf die A1 umgekippt. Warum ist unklar? Die Polizei prüft, ob der 40-jährige Fahrer zu schnell unterwegs war. Der Laster hatte ein schweres Teil einer Windkraftanlage geladen. Das ist dabei vom Anhänger gefallen und auf eine Wiese neben der Autobahn gerollt. Der Fahrer wurde bei dem Unfall leicht verletzt. Der LKW-Anhänger liegt jetzt an der Seite der Autobahn. Bei dem Unfall sind Betriebsstoffe ausgetreten. Die Feuerwehr reinigt die Fahrbahn. Den Sachschaden schätzt die Polizei auf bis zu 1 Million Euro. Der Verkehr Richtung Hamburg wird umgeleitet.
6: Soweit die Meldung aus dem Norden für diese Stunde. eine Sepsis. Früher sagte man Blutvergiftung, so gefährlich wie Herzinfarkte oder ein Schlaganfall, aber ungleich schwieriger zu diagnostizieren. Aufklären über die Gefahren einer Sepsis, das will der Greifswalder Notfallmediziner Matthias Gründling in Zusammenarbeit mit der NDR Visite. Ein sehr interessantes Interview gleich nach diesem Überblick um 11.15 Uhr.
1: Die neue staatliche E-Auto-Förderung für Privathaushalte stößt bereits kurz nach dem Start am Vormittag auf großes Interesse. Schon nach etwa 15 Minuten meldete die Präsidentin des zuständigen Bundesamts für Wirtschaft und Ausfuhrkontrolle Pastor rund 1860 Anträge. Die staatliche Prämie beantragen können Privathaushalte für den Kauf oder das Leasing eines neuen Elektroautos oder eines Plug-in-Hybrids rückwirkend für alle seit 1. Januar zugelassenen förderfähigen Autos. Die Zahl der Angriffe auf Mitglieder politischer Parteien hat im vergangenen Jahr deutlich zugenommen. Nachdem in den Vorjahren Angehörige der Grünen am stärksten betroffen waren, wurden 2025 Mitglieder der AfD besonders häufig attackiert. Die Zahl der Angriffe auf CDU-Repräsentanten verdreifachte sich letztes Jahr nahezu. Insgesamt registrierte die Polizei im vergangenen Jahr bundesweit 5.140 solcher Straftaten, fast doppelt so viele wie 2023. Die Zahl der Pflegebedürftigen in Deutschland hat im vergangenen Jahr die 6-Millionen-Marke überschritten. Das teilten der Spitzenverband der gesetzlichen Krankenkassen und der Medizinische Dienst Bund mit. 2015 waren mit 2,67 Millionen weniger als halb so viele Menschen als pflegebedürftig eingestuft. Es sei grundsätzlich eine gute Nachricht, dass der Zugang zur Pflege funktioniere, hieß es vom GKV-Spitzenverband. Der starke Anstieg der Zahl der Pflegebedürftigen bedeutet aber finanzielle und strukturelle Herausforderungen, die nun endlich angegangen werden müssten. Das Wetter in Norddeutschland. Es gibt Sonne, Wolken, einzelne Schauer und auch Gewitter. Und ganz im Osten ist es länger heiter. 16 bis 20 Grad heute. Das war der Überblick. Zurück zu Gerd Wolf.
6: Dankeschön.
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6: Die Saison ist für die meisten Fußballprofis beendet mittlerweile. Bundesligist VfL Wolfsburg darf ja noch mal ran oder muss, je nachdem, übermorgen das Relegationsspiel gegen Paderborn auf jeden Fall. Die Erstligafußballer von Werder Bremen haben dagegen schon Sommerpause. Moritz Kühn.
13: Ja, die Bremer haben genau wie der Hamburger SV in der Bundesliga die Klasse gehalten. Aber die Saison war nun wirklich keine berauschende. Platz 15 am Ende, nur 3 Zähler vor der Abstiegszone. Dazu ein Trainerwechsel im Februar. Horst Steffen weg, Daniel Thun da. Der gebürtige Niedersachse tütete nach anfänglichen Schwierigkeiten dann mit der Mannschaft einen Spieltag vor Saisonende den Klassenerhalt ein. Trotzdem eine Spielzeit, die den Fans viele Nerven gekostet hat, auch wenn es am Ende keine Bruchlandung gab. Klaus Wilkens fliegt nochmal über die Bremer Saison hinüber.
14: Cleared for takeoff. Runway 27.
15: Hoch über den Wolken in einer Höhe von gut 30.000 Fuß vollzog sich in diesem Jahr der Klassenerhalt der Bremer.
16: Ladies and gentlemen, this is your captain speaking.
15: Auf der Rückreise nach dem Spiel gegen Hoffenheim war es der Flugkapitän, der die wichtige Nachricht übermittelte. Gerettet von der Konkurrenz. Das passte zu einer Saison, die zum Vergessen war. Oder in den Worten von Kapitän Marco Friedl.
17: Eine scheiß Saison, die wir dieses Jahr hatten.
15: Es war ein Sinkflug der Bremer. Zwar stand am Ende keine Bruchlandung, aber doch waren alle froh, als die Reise vorbei war.
18: Da ist er dann, der Schlusspfiff der Saison aus Bremer Sicht, die sportlich enttäuschend war.
15: Und eine Saison, von der Trainer Daniel Thun sicherlich keine Souvenirs behalten wird.
19: Minimalziel erreicht, keine Freude, nur Erleichterung.
15: 32 Punkte lautet die nüchterne Bilanz. Keine Vergnügungsreise für die zahlreichen Werder-Fans.
20: Bin froh, es vorbei ist jetzt. Scheiß Saison gewesen und nächstes Jahr wird besser.
21: Es kann nur besser werden.
22: War was dran an den Plakaten? Mehr Glück als Verstand. Gerade noch mal gut gegangen.
23: Jetzt zum Schluss ist man froh, dass die Saison zu Ende ist.
15: Zum Vergleich. In der letzten Saison waren die Bremer Achter und hatten 19 Punkte mehr auf dem Konto. Eine Entwicklung, die auch Sportchef Clemens Fritz nicht gefallen dürfte.
24: Wir sind nicht zufrieden. Wir reden auch nicht schön. Trotz alledem, wir haben das vor der Saison ganz klar gesagt, wir müssen den Altersschnitt unserer Mannschaft reduzieren. Wir müssen Werte schaffen, um eben auch Transfereinnahmen erzielen zu können. Das ist uns nicht gelungen in den letzten 4 Transferperioden. Trotz alledem, mit 32 Punkten aus der Saison zu gehen, Da ist keine Zufriedenheit da.
15: Clemens Fritz steht in der Kritik. An den zahlreichen Verletzten ist er zwar nicht schuld, schon aber an der Besetzung im Sturm.
2: Natürlich, und das kann ich hier auch ganz ehrlich sagen, war natürlich, was unseren Sturm angeht, dass wir nicht diese Effektivität hatten, die wir uns selber auch gewünscht haben. Und sicherlich haben wir das ein Stück weit auch fehl eingeschätzt.
15: Alles steht bei Werder jetzt auf dem Prüfstand. Fehlerfrei war niemand.
3: Jetzt geht's erstmal vielleicht dann, da müssen wir uns ein bisschen einschließen, da muss man vielleicht auch mal kontrovers diskutieren.
15: Vor allem in der Kaderplanung muss es Veränderungen geben. Auch zahlreiche Spieler dürften den Verein verlassen. Allen voran die Youngster Mio Backhaus und Karim Koulibaly, die benötigten Transfermillionen bringen könnten.
24: Das ist unser Weg. Wir müssen entwickeln und natürlich, wenn du dann Spieler abgibst, die du entwickelt hast, natürlich tut das immer weh. Am liebsten will man ja jeden behalten. Man baut ja auch eine emotionale Bindung auch zu den Jungs auf. Trotz alledem ist es unser Geschäft.
15: Mit den Transfereinnahmen soll ein neuer Kader auf die Beine gestellt werden. Ob das allerdings leichter wird als im vergangenen Jahr, darf zumindest angezweifelt werden.
24: Was auch zur Wahrheit dazugehört, ist, wenn du in einem Turniersommer bist, ist es zwangsläufig immer so, dass der Markt recht spät anspringt. Trotz alledem, wir haben schon einige Gespräche geführt, sind dran am Markt und schauen jetzt natürlich auch, was umsetzbar ist.
15: Um dann in der kommenden Saison eine neue Reise zu starten, die hoffentlich dann weitaus spektakulärer verläuft.
14: Cleared for takeoff, runway 27.
13: Tja, und wo es dann am besten hoch hinausgeht. Auf den Erfolgswolken schweben die Fußballer der SV Elversberg. Das 13.000 Einwohnerdorf aus dem Saarland hat gestern Abend nochmal ordentlich die Sau rausgelassen, den erstmaligen Aufstieg in die Bundesliga gefeiert, auf dem Rathausvorplatz mit rund 6.000 Fans. Und da hatte Trainer Vincent Wagner auch einiges zu tun.
4: Ja, gibt schlechtere Dinge, würde ich sagen, als dass die Leute einen mögen, Fotos, Autogramme wollen. Demzufolge versuchen wir, die Leute zu bedienen in dem Sinne, dass wir sie glücklich machen, indem wir die Unterschriften geben. Aber schon mal Entschuldigung an der Stelle für alle, wo ich es nicht geschafft habe, weil es waren einfach zu viele die letzten beiden Tage.
13: Sagt SVE-Aufstiegstrainer Vincent Wagner. Ja, was für eine unglaubliche Geschichte. Die SV Elversberg hat vor gerade einmal 5 Jahren noch vor 400 Zuschauern in der Regionalliga, also in der 4. Liga, gekickt und spielt nun kommende Saison gegen zum Beispiel den FC Bayern, Dortmund oder auch Stuttgart. Diese Erfolgsreise möglich auch dank eines großen Sponsors eines Pharmaunternehmens. Kurz noch der Blick zu Zweitligist Holstein Kiel. Da wird Präsident Steffen Schneekloth im Sommer 2027 aufhören, nach Ende seiner Amtszeit. Er stellt sich also nicht erneut zur Wahl. Das hat der Verein heute bekannt gegeben. Ich habe dem Aufsichtsrat der KSV Holstein bereits im März dieses Jahres mitgeteilt, dass ich mich aus persönlichen Gründen zu diesem Schritt entschieden habe, wird Schneekloth zitiert, der seit 2017 Präsident des Nordclubs ist.
5: Der Sport mit Moritz Kühn.
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5: Es ist eine Tatsache. Alle paar Minuten stirbt in Deutschland ein Mensch an einer Sepsis. Man hätte früher Blutvergiftung gesagt. Eine Sepsis gehört zu den häufigsten Todesursachen hierzulande, direkt nach Herz-Kreislauf-Erkrankungen oder Krebs. Liegt auch daran, dass eine Sepsis eben spät erkannt wird häufig und entsprechend spät behandelt wird. Einer, der sich seit vielen Jahren dafür einsetzt, dass sich das ändern möge, ist Dr. Matthias Gründling, Intensivmediziner an der Uniklinik Greifswald. Der leitet dort die klinische Sepsis-Forschung und den sogenannten Sepsis-Dialog. Der ist Teil der bundesweiten Aufklärungskampagne Deutschland erkennt Sepsis. Hatte ja kürzlich erst wieder eine große Plakataktion gestartet. Das haben Sie vielleicht schon mal gesehen. Zunächst einmal die erste Frage an Professor Gründling. War eine Sepsis, wie entsteht die?
21: Naja, es muss eine Infektion da sein und normalerweise, wenn man sich verletzt und eine Lungenentzündung kriegt, dann wehrt der Körper diese Infektion ab oder man kriegt noch ein Antibiotikum zur Unterstützung. Und in der Sepsis ist dann diese Immunreaktion, richtet sich plötzlich nicht nur gegen die Eindringlinge, also die Bakterien, sondern auch gegen die Zellen des eigenen Körpers und es werden ganz viele Systeme angestoßen, zum Beispiel die Gerinnung im Körper und dann verstopfen die Blutgefäße und dadurch kommt nicht mehr genug Sauerstoff an die Zellen und so entstehen Organversagen. Und das ist eigentlich die ganze Geschichte. Leider weiß man nicht, bei welchen Patienten so eine Infektion in der Sepsis umschlägt und bei welchen nicht. Dafür gibt es Risikofaktoren, aber es kann eigentlich jeden treffen.
5: Eine Sepsis, woran erkennt man die? Früher hat man ja gesagt, da kommt dann so ein Strich, der von der Wunde sich Richtung Herz und so weiter entwickelt. Stimmt das nach wie vor? Ist das Stand der Forschung? Wie kann man das erkennen?
21: Also dieser rote Strich, der hat mit der Sepsis nichts zu tun. Das ist eine Infektion der Lymphwege. Also da breitet sich praktisch da die Infektion aus. Aber das, man sagt ja, wenn der bis zum Herzen geht, dann ist es ganz schlimm. Also die Lungenentzündung ist die Hauptursache. Ich frage, wo geht da der rote Strich lang? Also das hat miteinander nichts zu tun. Das sind zwei verschiedene Sachen. Und die Sepsis ist leider sehr schwer zu erkennen. Sie hat sehr unspezifische Zeichen, sagen wir. Also zum Beispiel Fieber, allgemeines Unwohlsein, schnelle Atmung, schneller Herzschlag, Bewusstseinsstörungen. Menschen werden verwirrt oder schläfrig, desorientiert. Todesangst sind so eine Zeichen, nachlassende Urinausscheidung, Veränderungen an der Haut, Schüttelfrost, Fieber. Also Sachen, die alles Mögliche sein können. Und das ist genau das Problem.
5: Jetzt lernen wir, um eine Sepsis zu behandeln, muss man vor allen Dingen schnell sein. Wie schnell?
21: Ja, so schnell wie möglich. Also zum Beispiel gilt die Regel, wenn man eine Sepsis erkannt hat, in der Klinik zum Beispiel, dann muss man innerhalb von einer Stunde es geschafft haben, sogenannte Blutkulturen abzusehen, also um den Keim zu suchen und dann auch ein Antibiotikum zu geben. Also so schnell. Es ist ein absoluter Notfall, genau wie Herzinfarkt und Schlaganfall.
5: Wird sowas immer erkannt im Klinikalltag sofort?
21: Also leider nicht. Das liegt eben an diesen Zeichen. Wir haben auch keinen Laborwert, der eine Sepsis anzeigt oder kein Gerät, wie zum Beispiel das EKG für den Herzinfarkt. Und deswegen wird es oft zu spät erkannt. Das gilt für die Laien genauso wie fürs medizinische Personal.
5: Kann ich sozusagen herausfinden, ob ich ein Risikopatient für eine Sepsis bin?
21: Also das ist leider auch nicht möglich. Die Sepsis kann praktisch jeden treffen, auch völlig gesunde Menschen. Man weiß nicht wieso, aber es gibt natürlich Risikofaktoren. Und Risikofaktoren sind zum Beispiel Patienten, die eine Tumorerkrankung haben, deswegen das Immunsystem deswegen runtergefahren ist, zum Beispiel durch die Chemotherapie, durch eine Bestrahlung oder durch den Tumor selbst. Oder Menschen, die dauerhaft Immunsuppressiva einnehmen, zum Beispiel Cortison bei Asthma oder bei Rheuma, werden auch so ein Medikament eingenommen. Dann Diabetespatienten, also altes Diabetes, Typ 2 Diabetes ist so ein Risikofaktor. Herz-Kreislauf-Erkrankungen, Atemwegserkrankungen, aber auch das Alter. Also weil im Alter hat man halt viele dieser Risikofaktoren. Das ist so grob der Bereich, über den wir sprechen.
5: Sie setzen sich mit dem Sepsis-Dialog an der Unimedizin in Greifswald ja seit vielen Jahren schon für die Aufklärung bei diesem Themenbereich ein. Mhm. Sie richten sich damit sowohl an medizinisches Personal, auch natürlich an Laien. Sie sind Teil eines bundesweiten Programms. Das heißt, Deutschland erkennt Sepsis. Dieses Programm, sehen Sie da mittlerweile Erfolge?
21: Ja, tatsächlich. Also wir sind natürlich in so einer Blase, das muss man immer dazu sagen, aber wir werden schon viel, viel mehr kontaktiert und angesprochen. Mein Freund, mein Kumpel, der Mensch, das war ja auch eine Sepsis. Also da merkt man so ein bisschen, dass den Leuten klar wird, das ist dieses Krankheitsbild, woran jetzt ein Verwandter zum Beispiel sogar gestorben ist oder so. Und das wird einfach mehr berichtet und das glauben wir schon. An den Zahlen selbst sieht man es noch nicht. Also wir können zwar vergleichen Kliniken, die Qualitätsmanagement machen und solche, die keins machen. Da sind die mit Qualitätsmanagement besser. Das ist so. Aber das ist ein sehr, sehr langer Prozess. Und man kennt es von anderen Kampagnen. AIDS-Aufklärung hat auch Jahrzehnte gedauert. Und so wird es auch bei der Sepsis sein. Oder bei Herzinfarkt und Schlaganfall hat es auch sehr, sehr lange gedauert. Deswegen ist hier in der Aufklärung der Bevölkerung und in der Schulung ein langer Atem notwendig und auch eine Unterstützung durch zum Beispiel das Gesundheitsministerium.
5: Ich bin Tetanus geimpft und damit kann ich mich auf der sicheren Seite fühlen?
21: Ja, eine Tetanusimpfung hilft sowieso nicht gegen Sepsis, aber es gibt Impfungen, die gegen die Hauptursachen von Sepsis helfen, nämlich die Lungenentzündung. Das ist die Impfung gegen Pneumokokken für Risikopatienten und über 60-Jährige ist die empfohlen oder auch die Impfung gegen Grippe. Und eine richtige Sepsisimpfung in dem Sinne gibt es nicht. Und dann kann natürlich jeder selbst etwas beitragen, indem wir gesunde Lebensweise an den Tag legen. Also wenn ich zum Beispiel mich gesund ernähre, wenig Zucker zunehme, dann ist die Wahrscheinlichkeit, dass ich Typ 2 Diabetes kriege, geringer. Wenn ich wenig rauche und wenig trinke, ist die Wahrscheinlichkeit, dass ich Krebs kriege, geringer. Und das sind ja die Risikofaktoren für eine Sepsis. Wenn ich also die Risikofaktoren reduziere, durch gesunde Lebensweise, dann wird weniger Sepsis auftreten. Und dadurch, und das ist einfach so, jeder kann einen Beitrag leisten, um Sepsis zu reduzieren.
5: Der Intensivmediziner Dr. Matthias Gründling, Leiter der Sepsis-Forschung an der Unimedizin Greifswald. Sepsis erkennen, schnell behandeln, das Gesundheitsmagazin Visite erzählt heute Abend anhand einer Fallgeschichte mehr dazu und hat noch ein weiteres Thema, Tippen, Scrollen, Chatten, Handy, Daumen und Co. 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
1: Um 11.30 Uhr mit Claudia Drews. Die neue staatliche Förderung für Elektroautos kann beantragt werden. Bundesumweltminister Schneider hat das entsprechende Online-Portal offiziell freigeschaltet, über das ein Förderantrag digital gestellt werden kann. Aus Berlin, Jan Zimmermann.
7: Schon die Ankündigung des Förderprogramms im Januar hatte einen positiven Effekt. Denn seitdem steigt die Zahl der verkauften E-Autos. Fast jeder vierte Neuwagen sei inzwischen elektrisch, sagt Umweltminister Schneider. Für den SPD-Politiker kommt das Programm genau zur rechten Zeit. Wegen des Iran-Kriegs und der hohen Spritpreise sorgen sich viele Menschen um ihre Mobilität, so der Minister. Jeder habe jetzt die Möglichkeit, auf ein E-Auto umzusteigen. Insgesamt sind 3 Milliarden Euro im Fördertopf. Das Geld soll für geschätzt 80.000 Fahrzeuge reichen. Gefördert wird der Kauf oder das Leasing eines Neuwagens, der entweder vollelektrisch oder mit einem aufladbaren Hybridantrieb fährt. Für reine E-Autos gibt es mehr Geld. Die Förderung kann rückwirkend beantragt werden für Neuzulassungen ab dem 1. Januar 2026.
1: Chinas Staatschef Xi empfängt in Peking den nächsten Staatsgast. Nach dem Besuch von US-Präsident Trump landet heute Russlands Präsident Putin in China. Gespräche sind für morgen geplant. Aus Peking, Maximilian Seib.
8: Xi und Putin wollen bei ihrem Treffen vor allem über zwei Themenfelder sprechen. Verschiedene Konfliktherde auf der Welt, wie den russischen Angriffskrieg in der Ukraine, und über gemeinsame wirtschaftliche Projekte. Peking ist nach dem russischen Überfall der Ukraine der wichtigste Abnehmer von russischem Öl und Gas, allerdings zu deutlich reduzierten Preisen. Auch innenpolitisch steht Putin unter Druck. Selbst in staatlichen Umfragen sinken seine Zustimmungswerte. Das liegt an einer schwächelnden Wirtschaft und Sicherheitsängsten bei vielen Russen. Ukrainische Drohnen treffen inzwischen Ziele tief im russischen Landesinneren.
1: Ein mit dem Ebola infizierter US-Amerikaner wird nach Deutschland geflogen. Laut Bundesgesundheitsministerium werden Vorkehrungen getroffen, den Mann aufzunehmen. In welche Klinik er kommt, wurde nicht mitgeteilt. Die US-Gesundheitsbehörde CDC teilte zu dem Patienten mit, dass er seit 3 Jahren als Arzt im Osten der Demokratischen Republik Kongo arbeitet. Dort grassiert das Ebola-Virus. Auch 6 Kontaktpersonen des Mannes sollen nach Deutschland kommen. Der Chef der Weltgesundheitsorganisation Tedros hat sich indes tief besorgt über Größe und Geschwindigkeit des neuen Ebola-Ausbruchs gezeigt. Mittlerweile sind mehr als 130 Menschen im Kongo an dem Fieber gestorben, mindestens 500 weitere gelten als infiziert. Das benachbarte Uganda meldet einen Todesfall in der Hauptstadt Kampala. Der Energiekonzern Uniper war während der Energiekrise 2022 verstaatlicht worden. Jetzt leitet die Bundesregierung den Wiederverkauf ein, berichtet die Süddeutsche Zeitung. Aus der Nachrichtenredaktion Pascal Küpper.
9: Aktuell gehören 99,1% der Unternehmensanteile dem Bund. Er hatte Uniper für 13,5 Milliarden Euro fast komplett übernommen und damit vor der Pleite gerettet. Bis 2028 muss der Bund die Anteile aber auf 25% plus eine Aktie zurückfahren. Das ist eine Auflage der EU-Kommission. Nach Angaben der Süddeutschen Zeitung ist das genaue Konzept dafür jetzt fertig. Geplant ist demnach, Aktienpakete an langfristig orientierte Investoren zu verkaufen. Aber auch eine Börsenplatzierung von Uniper-Aktien sei denkbar. Der Konzern beliefert unter anderem mehr als 1000 Stadtwerke und Industriebetriebe mit Erdgas.
1: Die Zahl der offiziell pflegebedürftigen Menschen in Deutschland hat die 6-Millionen-Marke überschritten. Das teilten der Medizinische Dienst Bund und der Spitzenverband der gesetzlichen Krankenkassen GKV mit. Demnach erhielten im vergangenen Jahr mehr als 6 Millionen Menschen Leistungen der Pflegeversicherung. Zum Vergleich, 10 Jahre zuvor waren mit knapp 3 Millionen weniger als halb so viele Menschen als pflegebedürftig eingestuft. Der starke Anstieg stelle die Pflegeversicherung vor finanzielle und strukturelle Herausforderungen, hieß es vom GKV-Spitzenverband. In Frankreich muss sich seit heute ein deutscher Serienmörder vor Gericht verantworten. Er soll 2004 einen 10 Jahre alten Jungen aus einem Landschulheim entführt und getötet haben. Aus der NDR-Nachrichtenredaktion Jonas Valentin Weber.
6: Der aus Norddeutschland stammende Martin N. ist in Deutschland wegen ähnlicher Fälle verurteilt worden. Der ehemalige Jugendbetreuer war zwischen 1992 und 2001 immer wieder in Schullandheimen und Zeltlager, vor allem in Niedersachsen, eingedrungen, um Jungen zu missbrauchen. Dabei trug er meist schwarze Kleidung und eine Sturmhaube, was ihm den Namen Maskenmann einbrachte. Er entführte und ermordete 3 Kinder. Erst Jahre später wurde er in Hamburg verhaftet und zu lebenslanger Haft mit anschließender Sicherheitsverwahrung verurteilt.
1: Im sächsischen Görlitz suchen Einsatzkräfte nach dem Einsturz eines Mehrfamilienhauses weiter nach 3 Menschen. Möglicherweise waren sie im Gebäude, als es gestern am frühen Abend in sich zusammenfiel. 2 der ursprünglich 5 Vermissten sind laut Polizei wohlauf. Sie hätten sich um kurz nach Mitternacht gemeldet, so eine Sprecherin. Die Ermittler halten eine Gasexplosion als Ursache für den Einsturz für möglich. Ein entsprechendes Leck sei noch am Abend entdeckt worden. Auch heute früh trat demnach noch Gas aus. Deshalb haben die Rettungskräfte den Bereich weiträumig abgesperrt. Und das waren die Nachrichten.
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5: Heute von allem etwas, aber Regenjacke nicht vergessen. Sonne und Wolken, Schauer und Gewitter wechseln sich ab. Nur in Ostvorpommern bleibt es länger heiter. Morgen dann weiter viele Wolken erst einmal und stellenweise Regen. Der Nachmittag wird trockener, Sonnenschein bis zu 21 Grad. Donnerstag, da wird es von Westen her wirklich freundlicher, 16 bis 22 Grad. Und der Freitag trocken bei Werten bis 26 Grad. In der Info der Verkehrsservice, Stau oder stockender Verkehr ab 3 Kilometern. Nur 2 Meldungen, die erste A1 Lübeck Richtung Hamburg, zwischen Hamburg-Öchendorf und Moorfleet 4 Kilometer stockend. Und natürlich A28 Oldenburg Richtung Bremen, im Dreieck stur die Überleitung zur A1 Richtung Bremen nach dem Unfall mit dem Windkrafttransporter. Bis ca. 20 Uhr heute gesperrt. Wer das vermeintlich Falsche beforscht, der bekommt in den USA längst weniger Geld für seine Forschungsarbeit. Heute am Diversity-Tag wollen wir auf die Folgen dieser Entwicklung schauen, nach Harvard, an eine der besonders renommierten Universitäten in den Staaten. Welche Auswirkungen hat es also mittlerweile, wenn zum Beispiel die geschlechtsspezifische Forschung zu Krebs oder zu Alzheimer finanziell ausgebremst wird auf Anordnung von oben? Giselle Uecker, unsere New York-Korrespondentin, berichtet.
10: Ein paar Kartons hat John Quakenbush bereits gepackt. Leergeräumt ist sein Büro an der Harvard University aber noch lange nicht. In mehr als 20 Jahren hat sich einiges angesammelt.
11: It's interesting the things you find in your shelves when you start going through them.
10: Interessant, was man alles in seinem Regal findet, wenn man mal durchgeht, sagt John. Er ist Bioinformatiker und Genomwissenschaftler. Zusammen mit seinem Team hat er an Krankheiten wie Alzheimer und Krebs geforscht. Dabei haben die Wissenschaftler auch die Unterschiede der Geschlechter berücksichtigt. Genau das hat offenbar dazu geführt, dass die Förderung nun ausbleibt.
11: People do respond differently to therapy.
12: Menschen reagieren nun mal unterschiedlich. Sie haben unterschiedliche Risiken, eine Krankheit zu entwickeln. Das hängt auch von biologischen Variablen ab, zu denen das Geschlecht gehört. Und davor die Augen zu verschließen, ist einfach kurzsichtig.
10: Viele Krankheiten haben bei Frauen andere Symptome als bei Männern. Auch Medikamente wirken im männlichen Körper oft anders als im weiblichen. Geschlechterspezifische Forschung soll helfen, genau das besser zu verstehen. Doch Johns Team in Harvard erhält kein Geld mehr.
11: The reason that we were given.
12: Als Grund wurde uns genannt, dass das Programm nicht mehr mit den Prioritäten der jetzigen Regierung übereinstimme. Hier wird die Grundlagenforschung durch politische Ideologie ersetzt.
10: Ursprünglich hat John mal mit 13 Wissenschaftlerinnen und Wissenschaftlern zusammengearbeitet. Die meisten haben sich inzwischen andere Stellen gesucht. Maddie ist zwar noch da, aber auch sie wird sich umorientieren. Die junge Forscherin ist sehr besorgt über das, was passiert.
16: It's really sad. Es ist wirklich traurig. Ich wusste nicht, dass Krebs oder die Heilung von Krebs ein parteipolitisches Thema ist. Mir wurde immer gesagt, dass wir etwas Wichtiges tun. Zu sehen, dass das kaum oder gar nicht mehr gewürdigt wird, ist schwer zu ertragen. US-Medien haben schon vor Monaten einen Brain Drain bemerkt. Nach Trumps Amtsübernahme zieht es immer mehr Wissenschaftler ins Ausland, um dort ihre Forschungsprojekte fortzusetzen. John verlässt seine Uni zwar auch, bleibt aber in den USA.
17: Ich hatte Glück, dass ich mehrere Angebote hatte und eines davon wirkt wie eine tolle Gelegenheit.
16: Für John geht es bald an die Universität von Chicago. Dort bekommt er Geld, ein Startkapital für seine Forschung, direkt von der Uni. So ist er vorerst nicht mehr auf die Töpfe der Trump-Regierung angewiesen.
5: Der Bericht von Giselle Ucker.
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5: Das Europäische Parlament wird heute voraussichtlich neue Regeln für die Einfuhr von Stahl nach Europa verabschieden. Diese neuen Regeln sollen die heimische Industrie ein Stück weit

0: Mal so viel. Und da kann man sich natürlich vorstellen, dass mit solchen enormen Überkapazitäten und einem existenziellen Preiskampf Europa dann den Kürzeren zieht.
1: Die Europäische Union will mit Maßnahmen dagegen steuern. Über die soll heute das EU-Parlament abstimmen, denn die Zeit drängt. Die aktuell geltenden Schutzmaßnahmen laufen Ende nächsten Monats aus. Geplant ist, die Menge an Stahl, die ohne Einfuhrzoll in die EU importiert wird, deutlich zu reduzieren auf 18,3 Millionen Tonnen pro Jahr. Das sind im Vergleich zum Jahr 2024 fast die Hälfte weniger. Auf Stahlimporte, die über dieser Grenze liegen, soll ein Zollsatz von 50% erhoben werden. Das wäre doppelt so viel wie jetzt gerade. Die schwedische Abgeordnete Karin Karlsbro, die für das EU-Parlament als Berichterstatterin bei den Verhandlungen dabei war, sieht keinen anderen Weg. Die Stärke der europäischen Stahlindustrie muss auf Handel, Wettbewerb und Innovation beruhen, nicht auf Protektionismus. Aber in einer Welt, in der manche Länder Milliarden in Subventionen pumpen, während andere dem Klimaschutz den Rücken kehren, wird der Wettbewerb verzerrt. Geplant ist außerdem eine neue Regel, um den Ursprungsort von importiertem Stahl eindeutig zu bestimmen. Der Ort, wo der Stahl gegossen wurde, würde dann als Ursprungsort gelten. Damit soll umgangen werden, dass ein minimaler Teil des Stahls in einem Drittland verarbeitet wird und der Stahl dann als von dort gilt. Zudem soll so kein Stahl aus Russland unter anderem Etikett in der EU landen. Nach 6 Monaten will die EU-Kommission die Effekte der neuen Regeln überprüfen und dabei auch die Folgen für die Unternehmen im Blick behalten, die Stahl verarbeiten. Martin Schirdewan, Co-Vorsitzender der Fraktion Die Linke im EU-Parlament, war als einziger deutscher Abgeordneter direkt an den Verhandlungen beteiligt.
2: Wir haben dabei eine fast einmalige Situation gehabt, dass sowohl die Gewerkschaften als auch die Industrie als auch die meisten Fraktionen im Parlament erkannt haben, dass diese neue Verordnung unbedingt notwendig ist.
1: Dass das Parlament heute dafür stimmt, das gilt als Formsache, auch wenn noch nicht alle Punkte damit geklärt sind.
2: Die Industrie wird jetzt gesichert. Es muss aber darüber hinausgehend darüber nachgedacht werden, wie die sowohl ökologische als auch soziale Transformation des Sektors gewährleistet kann, damit er zukunftsfähig ist.
1: Der erste Schritt ist erstmal ein großer hin zu mehr Protektionismus und weniger Freihandel in der Stahlindustrie.
3: Die Zukunft der deutschen Windenergie steht zur Disposition, so kann es zumindest sein, wenn Recherchen der Süddeutschen Zeitung und des Norddeutschen Rundfunks zutreffen, nach der einige maßgebliche Energieunternehmen geplante Windflächen zurückgeben wollen. Unser Thema nach dem aktuellen Überblick jetzt um 11:44 Uhr.
4: Bundesumweltminister Schneider hat den Startschuss für die neue Förderung von Elektroautos gegeben. Digital kann jetzt unter bestimmten Bedingungen eine staatliche Zuwendung von bis zu 6.000 Euro beantragt werden für den Kauf oder auch das Leasing von neuen Elektroautos oder Plug-in-Hybriden. Insgesamt stehen 3 Milliarden Euro zur Verfügung, die für geschätzt 800.000 neue Fahrzeuge reichen dürften. Die Förderung soll auch rückwirkend für Neuzulassungen seit dem 1. Januar dieses Jahres möglich sein. Der Bund hat den Wiederverkauf des Energiekonzerns Uniper eingeleitet. Das Unternehmen war vor rund 3,5 Jahren nach dem russischen Überfall auf die Ukraine verstaatlicht worden. In der Financial Times schaltete die Bundesregierung jetzt eine Verkaufsanzeige. Eine endgültige Entscheidung über Umfang, Zeitpunkt und Form des Verkaufs ist demnach aber noch nicht gefallen. Bei der Stromerzeugung und dem Handel mit Gas zählt Uniper zu den größten Unternehmen Europas. Der Ausbruch von Ebola im Osten der Demokratischen Republik Kongo hat weitere Todesopfer gefordert. Wie die Behörden mitteilten, wurden bereits mehr als 130 Todesfälle registriert. Die Zahl der Ebola-Verdachtsfälle in den betroffenen Gebieten wird mit mehr als 500 angegeben. Die Weltgesundheitsorganisation WHO äußerte sich zutiefst besorgt über das Ausmaß und die Geschwindigkeit der Epidemie. Der derzeitige Ausbruch geht auf eine Variante der Ebola-Krankheit zurück, für die es weder zugelassene Therapien noch Impfstoffe gibt. Das Wetter in Norddeutschland: Sonne, Wolken und einzelne Schauer oder Gewitter, ganz im Osten länger heiter.

0: 16 bis 20 Grad. Das war der Überblick. Zurück zu Gerd Wolf.
1: Vielen Dank. Es ist 3 Jahre her, da hat der Konzern Total Energies ja Milliarden geboten, um große Windparks vor der deutschen Küste bauen zu können. Nun will Total Energy nach unseren Informationen offenbar aus all diesen Projekten aussteigen. Meine Kollegin Verena von Andazer aus dem NDR-Investigativteam hat dazu recherchiert. Und die Frage ist natürlich, wenn Total Energy aussteigt, welche Folgen hätte das?
2: Ja, das hätte wirklich gravierende Auswirkungen auf den Ausbau der Offshore-Windkraft. Zum einen, weil es wirklich um sehr große Projekte geht. Total hat ja damals Flächen ersteigert, die mit einer Kapazität von 7,5 Gigawatt bebaut werden sollen. Zum Vergleich, wir haben ja jetzt vor den deutschen Küsten Windräder mit einer Kapazität von noch nicht mal 10 Gigawatt stehen. Viele sprechen von einem richtigen Riss, das in den Ausbau reißen könnte. In diesem Jahr wird es ja keine Auktionen für Windflächen auf See geben. Und das heißt, ein anderes Unternehmen, was da möglicherweise jetzt einspringen könnte, das könnte dann eben frühestens im kommenden Jahr übernehmen. Und dazu kommt an diesen Projekten, da hängt ja im Prinzip auch die gesamte Zulieferindustrie, die ja schon wartet darauf, dass Aufträge für den Bau der Projekte endlich kommen.
1: Der Recherche zufolge möchte Total offenbar davon entbunden werden, den vollen Kaufpreis zu zahlen. Um wie viel geht's da? Und was geht das die Politik am Ende an?
2: Ja, also bezahlt haben sie bisher erst 10%, also 10% von 8 Milliarden. Und dann würden also 7,2 Milliarden Euro im Staatshaushalt fehlen. Dieses Geld, das ist fest eingeplant für den Ausbau der Stromnetze. Wir haben beim Bundeswirtschaftsministerium nachgefragt, wie sie damit umgehen wollen. Und die haben uns gesagt, es gäbe praktisch keine Möglichkeit, Flächen zurückzugeben. Also das ist nicht vorgesehen im Windseegesetz. Dort geht man also fest davon aus, dass die Projekte wie vereinbart gebaut werden. Diese Haltung, die klingt jetzt erstmal ziemlich abgeklärt, aber die ist nicht ganz unproblematisch, weil das Gesetz Vertragsstrafen für den Fall, dass nicht gebaut wird, erst dann vorsieht, wenn festgeschriebene Meilensteine verfehlt werden. Und in dem Fall von den Flächen von Total wäre das erst im Herbst nächstes Jahr der Fall. Und wenn man also bis dahin abwarten würde, ja, wäre das schon ein bisschen fahrlässig, weil ja einfach in dieser Zeit der Ausbau der Offshore-Windkraft dort einfach brach liegen würde.
1: Was bedeutet das alles denn für Total? Müsste doch auch ein riesiger wirtschaftlicher Verlust für das Unternehmen sein, oder nicht?
2: Ja, also auf Seiten von Total wäre der wirtschaftliche Schaden tatsächlich überschaubar, zumindest wenn man so in Dimensionen von Großkonzernen denkt. Denn also sie haben ja erstmal nur den kleinen Teil der Gebotssumme bezahlt. Zusätzlich haben sie eine Bürgschaft hinterlegt in Höhe von 750 Millionen Euro. Und der große Batzen, diese 7,2 Milliarden Euro, der muss erst dann bezahlt werden, wenn die Windparks gebaut und in Betrieb sind. Und nun wissen wir aus dem Diskussionspapier, das uns vorliegt, dass Total auch die hinterlegte Sicherheit zurückhaben möchte. Und diese noch offene Zahlung von 7,2 Milliarden Euro, die möchte Total auch nicht mehr zahlen. Wir haben das natürlich beim Konzern Total abgefragt und die haben uns konkrete Fragen dazu nicht beantwortet, aber sie haben uns mitgeteilt, dass das Unternehmen bereits viel in die Umsetzung seiner Offshore-Windprojekte investiert habe und das, was sie da vorgeschlagen hätte, das sei im Prinzip ja eine Idee, ein Vorschlag, um mit entstandenen Verzögerungen umzugehen.
1: Und wenn wir auf diese Auktion vor 3 Jahren nochmal schauen, da hat ja noch ein zweites Unternehmen mitgeboten, ebenfalls mit ziemlich viel Geld, das da im Spiel war, BP. Wie sieht das bei denen aus? Wollen die auch aussteigen?
2: Ja, also ob sich BP diesem Vorstoß von Total anschließt, das geht aus den Dokumenten, die uns vorliegen, nicht hervor. Aber wir wissen von unterschiedlichen Quellen, dass Yeranex BP, das ist das Joint Venture, an das BP sein Offshore-Geschäft ausgelagert hat inzwischen, also dass dieses Unternehmen gerade dabei ist, seine Zelte in Deutschland praktisch abzubrechen. Die Büros in Berlin und in Hamburg, die diese Projekte planen sollten, die befinden sich demnach in Auflösung. Also das heißt, es würden dort nur noch wenige Mitarbeiter arbeiten und in Hamburg soll sogar schon der Mietvertrag für das Büro gekündigt sein. Wir haben natürlich auch bei Yeranex BP nachgefragt, die haben aber unsere Anfrage nicht beantwortet.
1: Verena von Ondarza berichtete.
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1: Schauen wir nach Cannes, internationales Filmfestival. Deutschland ist da in diesem Jahr besonders stark vertreten. Regisseurinnen und Regisseure wie Valeska Griesbach, Volker Schlöndorff, Schauspielgrößen wie Sandra Hüller, Lars Eidinger, August Diehl, Martina Gideck, alle da. Bettina Dunkel ebenfalls, die konnte einige der deutschen Stars treffen und hat mit ihnen über deren Projekte und Erfolgschancen in Cannes gesprochen.
4: Mesdames et Messieurs, l'équipe du film de Pavel Pavlikovsky.
0: Sie hat es mal wieder geschafft. Sandra Hüller wird in Cannes gefeiert. Auslöser ist ihre Leistung im Wettbewerbsfilm Vaterland, ein Schwarz-Weiß-Drama über Thomas und Erika Mann und deren Reise durchs kriegszerstörte Deutschland im Jahr 1949. Das US-Branchenblatt Variety sieht die deutsche Ausnahmeschauspielerin schon wieder auf Oscar-Kurs. Der Film selbst avancierte direkt zum frühen Favoriten auf die Goldene Palme. Weil Regisseur Pavel Pavlikovsky seine Geschichte über Trauer, Exil und Heimat ebenso dicht wie nahbar inszeniert hat und weil der Film weit mehr ist als ein Familienporträt. Hans Zischler, für seine Darstellung von Schriftsteller Thomas Mann ebenfalls bejubelt, bringt auf den Punkt, was man von Vaterland lernen kann.
5: Geistesgegenwärtig sein gegenüber den Dingen, die einem widerfahren. Das heißt, mit allen Sinnen, die man hat, geistesgegenwärtig bleiben, aufmerksam bleiben und auch Wagnisse eingehen, das ist das, was wir lernen können. Und das machen die beiden.
0: Generell kann man in diesem Festivaljahrgang viel lernen über das Land der Dichter und Denker. Denn selten waren so viele deutsche Filmschaffende im Programm von Cannes vertreten. Und selten ging es so oft um Themen wie Identität und deutsche Geschichte. Volker Schlöndorff präsentierte am Samstag in einer Nebenreihe seinen neuen Film Heimsuchung. Die Adaption eines Romans von Jenny Erpenbeck ist eine Art historisches Kammerspiel, erstreckt sich über knapp 100 Jahre, bleibt dabei aber an einem Ort in einem Haus. Auf die Frage, ob eine so stark komprimierte Zeitreise auch für ein internationales Publikum greifbar ist, meinte Schlöndorff kurz vor der Premiere.
6: Ja, also hier in Cannes zu laufen ist natürlich ein Testlauf. Wir haben den Film ja in Deutschland gesehen, für Deutschland, deutsche Geschichte und alles, was uns selbstverständlich ist. Wir riechen sofort, wenn wir die Bilder sehen, wann das spielt, ja, ob das in den 50er, in den 30ern oder in der Nachwendezeit spielt. Was kann da ein Ausländer damit anfangen? Das wird sich hier heute entscheiden.
0: Die Antwort lautet schlicht und ergreifend, sehr viel können Sie damit anfangen. Eine elegante und intelligente Deutschlandchronik sei ihm gelungen, titelte das US-Magazin The Hollywood Reporter. Der Applaus nach der Vorführung bestätigte das Urteil.
7: Merci à tout le monde.
0: Wie das Urteil über den Wettbewerbsbeitrag der Berliner Regisseurin Valeska Griesebach ausfallen wird, ist noch offen. Ihr Film, Das geträumte Abenteuer, feiert am Freitag Premiere. Auch sie beschäftigt sich mit der deutschen Geschichte, konkret dem Mauerfall und seine Auswirkungen auf Europa.
8: Das hat mich wirklich sehr gekriegt, als ich gemerkt habe, wie sehr sind wir einerseits verbunden durch diesen Moment in ganz Europa. Es hat sich so viel bewegt und verändert und gleichzeitig, wie sehr sind wir auch getrennt durch Erfahrung danach in den Nachwendejahren eigentlich bis heute. Also dieses Echo der Zeit hält ja auch an.
0: Und dann wäre da noch Katharina Rivelis. Die Berliner Regisseurin und Schauspielerin ist erstmals in Cannes. Ihr Spielfilmdebüt I'll Be Gone in June hatte gestern in der Nebensektion Un Certain Regard Premiere. Sie führt das große Interesse auch an jungen deutschen Filmschaffenden, unter anderem auf den letztjährigen Erfolg von Mascha Schilinski zurück, die für In die Sonne schauen mit dem Preis der Jury ausgezeichnet wurde.
9: Mascha Schilinskis Film, das war ein Wagnis. Es war toll und ich denke, das eröffnet auch anderen deutschen Filmemacherinnen, dass man neugierig ist auf das deutsche Kino, dass etwas passiert und man spürt das auch.
1: Bettina Dunkel über die diesjährigen Filmfestspiele in Cannes.
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1: Erst am vergangenen Freitag hat US-Präsident Trump seinen Besuch in China beendet und heute nun erwartet der chinesische Staatschef Xi den russischen Staatspräsidenten Putin. La Vanguardia aus Spanien findet, seit Beginn des Ukraine-Krieges haben sich die Beziehungen zwischen Russland und China weiter intensiviert.
10: Vor allem im Energiesektor erreichte das bilaterale Handelsvolumen Rekordwerte. Gleichzeitig sind russisches Öl und Gas auch für Chinas Wirtschaft ein wichtiger Rettungsanker. In Peking wächst die Sorge um die Sicherheit der eigenen Energieversorgung, insbesondere nach der Blockade der Straße von Hormuz. China ist zu einem Schlüsselakteur einer neuen Weltordnung geworden. Die Besuche von Trump und Putin machen deutlich, dass das Land seinen globalen Einfluss weiter ausbaut. Peking setzt dabei auf eine global ausgerichtete Politik des Verhandelns und der wirtschaftlichen Verflechtung.
1: Jyllandsposten aus Dänemark beschäftigt sich noch einmal mit dem Besuch des US-Präsidenten in China und fragt sich, ob das Treffen nicht doch nach Trumps Plan verlief.
10: Es lässt sich nämlich als ein weiterer Schritt auf dem Weg interpretieren, auf den Trump die USA geführt hat. Weg von den traditionellen Verbündeten und hin zu einer transaktionalen Großmachtpolitik, in der kleine Länder zu beweglichen Spielfiguren im Spiel der Großmächte werden. Das Treffen war mit anderen Worten kein Kampf zwischen Demokratie und Diktatur, sondern eine Verhandlung zwischen Großmächten über Macht, Handel, Technologie und Territorien. Die Welt kehrt zur Realität des 19. Jahrhunderts zurück. Große Zivilisationen, große Armeen, große Egos.
1: Um den US-Präsidenten geht es auch bei den Spekulationen über eine Wiederaufnahme des Irankrieges. Dazu schreibt La Repubblica aus Italien.
10: Trump gewinnt Zeit und hofft, den Iran dazu zu drängen, seine Friedensbedingungen zu akzeptieren, denn er ist an einen Scheideweg gelangt. Er muss zwischen der Fortsetzung der Paz-Situation wählen, die ihm vielleicht im Hinblick auf die Midterm-Wahlen helfen würde, ihm aber nicht erlaubt, seine erklärten Ziele zu erreichen. Oder darauf setzen, den Krieg mit noch größerer Intensität wieder aufzunehmen. Eine Möglichkeit bestand darin, noch einige weitere Schläge auszuführen und dann den Sieg zu verkünden. Dieses Zeitfenster existierte vor einigen Wochen, jetzt nicht mehr.
1: Die Zeitung SME aus der Slowakei sieht die USA im Krieg gegen den Iran tragen die Alleinschuld für den Kollaps des Welthandels.
10: Sich mit der Vorstellung abzufinden, dass der einzige Garant und Wächter der freien Seefahrt und des freien Handels, also die USA, es nicht schaffen, die Blockade der Straße von Hormus zu durchbrechen, lässt einen am eigenen Verstand zweifeln. Die Vereinigten Staaten tragen die volle Verantwortung für den Kollaps des Welthandels, nachdem in der Straße von Hormus unzählige Schiffe und Seeleute festsaßen. Aber die Vorstellung, dass der ganze Rest der Welt wegen amerikanischer Schuld und der tragikomischen Gestalt Trumps den neuen Manieren des siegreichen Irans untätig zusehen werde, ist nicht auf Dauer haltbar.
1: Soweit die Auszüge aus den Kommentaren der internationalen Presse. Michael Hafka hat sie heute für Sie zusammengestellt.
11: Wenn schon die Regierung sich, sagen wir mal, bekämpft, ja.
12: Ja, es ist halt so. Das Volk, das starbt und die Großen leben. Große Sprüche und nichts dahinter.
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1: Um 12 Uhr mit Tarek Yusbashi. Wer sich ein Elektroauto oder ein Plug-in-Hybrid-Fahrzeug anschaffen will, kann dafür ab heute eine staatliche Förderung beantragen. Das entsprechende Online-Portal ist jetzt freigeschaltet worden. Jan-Friedrich Willems in Berlin erklärt, wie sich die Förderungssumme kalkulieren lässt.
2: Ganz grob gilt die Faustregel, je weniger Einkommen und je mehr Kinder man hat, desto mehr Förderung gibt es auch. Am meisten Geld, 6.000 Euro Zuschuss für ein rein elektrisches Auto, gibt es für Haushalte mit zwei oder mehr Kindern und einem gemeinsamen zu versteuernden Einkommen von maximal 45.000 Euro im Jahr. Für einen Hybriden gibt es maximal 4.500 Euro. Wer zum Beispiel keine Kinder hat und nicht mehr als 80.000 Euro bekommt, hat immerhin noch Anspruch auf 3.000 Euro für ein E-Auto und 1.500 Euro für einen Hybridwagen.
1: Russlands Präsident Putin ist zu einem Besuch in China eingetroffen. Er wurde von Außenminister Wang Yi empfangen und wird morgen mit Chinas Staatschef Xi Jinping beraten. Ein zentrales Thema dürfte die wirtschaftliche Zusammenarbeit sein. Das Handelsvolumen zwischen beiden Ländern ist in den vergangenen Monaten gewachsen. China ist für Russland eine wichtige Stütze angesichts der westlichen Sanktionen gegen Moskau. Außerdem wollen Xi und Putin eine Erklärung unterzeichnen, in der sie sich für eine multipolare Weltordnung und eine neue Art von internationalen Beziehungen aussprechen. Erst vor einigen Tagen war US-Präsident Trump zu Besuch in Peking. In der Demokratischen Republik Kongo ist die Zahl der Ebola-Toten nach Behördenangaben auf 131 gestiegen. Außerdem sind über 500 Verdachtsfälle registriert. Jetzt soll ein infizierter US-Bürger, der in dem Land gearbeitet hat, zur Behandlung nach Deutschland gebracht werden. Aus der Nachrichtenredaktion Anina Pommerenke.
3: Die US-Regierung hatte Deutschland wohl um Hilfe gebeten mit dem Verweis darauf, dass es hier bei uns in Deutschland eben ein entsprechendes Expertennetzwerk gibt, das auf solche Fälle besonders gut vorbereitet ist. Die Vorbereitungen sollen laufen. Mehr Informationen hat es vom Bundesgesundheitsministerium heute aber nicht gegeben. Außerdem sollen 6 weitere Personen, die immerhin in Kontakt mit dem Virus waren, nach Deutschland kommen.
1: Gut 3,5 Jahre nach der staatlichen Rettung des Düsseldorfer Energiekonzerns Uniper leitet die Bundesregierung der Süddeutschen Zeitung zufolge den weitgehenden Wiederverkauf des Unternehmens ein. Das Privatisierungskonzept des Finanzministeriums sehe vor, dass der Bund seine Beteiligung ab Ende dieses Jahres von aktuell rund 99% auf 25% plus eine Aktie reduziert, so der Bericht. Der Börsenwert von Uniper liegt derzeit bei rund 18 Milliarden Euro, dürfte durch den Verkauf aber sinken. Der Konzern beliefert unter anderem mehr als 1.000 Stadtwerke und Industriebetriebe mit Erdgas. Das Oberlandesgericht München beschäftigt sich heute mit einer großen Sammelklage der Verbraucherzentrale gegen den Streamingdienst Amazon Prime Video. Dieser hatte im Februar 2024 zusätzliche Werbung eingeführt und gleichzeitig die Qualität von Bild und Ton verringert. Aus Mainz, Jutta Kaiser.
4: Die Verbraucherzentrale Sachsen sagt, die geschätzt 17 Millionen Kundinnen und Kunden hätten keine Möglichkeit gehabt, die Änderung abzulehnen. Um die gewohnte Leistung zu bekommen, hätten sie ein zusätzliches Abo abschließen müssen für 2,99 Euro pro Monat. Die Verbraucherschützer wollen, dass Amazon allen Betroffenen einen Teil ihrer monatlichen Gebühren zurückzahlt. Wichtig ist der Stichtag 5. Februar 2024. Das ist der Tag, an dem Amazon die zusätzliche Werbung für den Streamingdienst angekündigt hat.
1: Die Zahl der offiziell pflegebedürftigen Menschen in Deutschland hat die 6-Millionen-Marke überschritten. Das teilten der Medizinische Dienst Bund und der Spitzenverband der gesetzlichen Krankenkassen GKV mit. Demnach erhielten im vergangenen Jahr mehr als 6 Millionen Menschen Leistungen der Pflegeversicherung. Zum Vergleich, 10 Jahre zuvor waren mit knapp 3 Millionen weniger als halb so viele Menschen als pflegebedürftig eingestuft. Der Schauspieler Alexander Held ist tot. Wie das ZDF mitteilte, starb er bereits vor einer Woche im Alter von 67 Jahren nach kurzer Krankheit. Alexander Held spielte in vielen Serien und Fernsehfilmen, unter anderem in den Krimireihen Stralsund und München Mord oder der Verfilmung von Unterleuten. Im Kino war er in Steven Spielbergs Schindlers Liste zu sehen. Das waren die Nachrichten.
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5: Sonne, Wolken, einzelne Schauer und Gewitter. Für alle ist was dabei heute. In Ostvorpommern, da bleibt es länger heiter. 16 Grad maximal auf den Inseln, bis zu 20 Grad in Penkun. Morgen dann, wenn die Wolken weg sind und der stellenweise Regen, soll es am Nachmittag trockene Phasen geben, ein bisschen wärmer, 21 Grad. Donnerstag, von Westen her wird es garantiert freundlicher, dann bis zu 22 Grad und der Freitag meist trocken, bis zu 26 Grad. Ende Info der Verkehrsservice, Stau oder stockender Verkehr zusammengefasst, ab 3 Kilometern. Beginnen auf der A1 Lübeck Richtung Hamburg, zwischen Hamburg-Öchendorf und der Norderelbbrücke, 5 Kilometer stockend. Und dann natürlich A28 Oldenburg Richtung Bremen. Im Dreieck Stur ist die Überleitung zur A1 Richtung Bremen nach dem Unfall mit dem Windkrafttransporter bis ca. 20 Uhr noch gesperrt. Wenn stimmt, was die meisten westlichen Fachleute vermuten, dann läuft es nicht gut mit Putins Krieg in der Ukraine. Die Stimmung in der Heimat in Russland schwankt, die Wirtschaft schwächelt, die Folgen des Krieges lassen sich auch nicht mehr immer in den Dörfern hinter dem Ural verstecken. In dieser Stimmungslage kommt der russische Präsident heute nach China. Morgen beginnen die Gespräche auf höchster Ebene. Was also will Putin von Xi und was ist der chinesische Präsident bereit zu geben? Die russische Perspektive vor dem Gipfel von Lilia Becker.
6: 4 Jahre militärische Spezialoperation. Schrumpfende Wirtschaft, vermehrt ukrainische Drohnen am russischen Himmel und ein schwindender Rückhalt in der Bevölkerung. Wenn Wladimir Putin heute in Peking landet, kommt er als jemand, der etwas braucht. Schon vor Tagen hat Kreml-Sprecher Dmitri Peskow klargemacht, worum es bei den Gesprächen gehen soll.
7: Die Tagesordnung ist klar. In erster Linie handelt es sich um unsere bilateralen Beziehungen, um diese besonderen Beziehungen einer privilegierten strategischen Partnerschaft. Ein beträchtliches Volumen an Handels- und Wirtschaftskooperationen, das stetig über 200 Milliarden Dollar beträgt.
6: 200 Milliarden Dollar Handel. Die chinesische Zollverwaltung beziffert ihn für das Jahr 2025 sogar auf 228 Milliarden. Das ist rund 1/3 des gesamten russischen Außenhandelsumsatzes. Andersrum sind es nur rund 5%, also weitaus geringer. Russland verkauft an China überwiegend Erdöl. Um Geschäfte im Bereich Energie wird es vermutlich auch bei diesem Treffen gehen. Putin selbst kündigte Anfang Mai einen Durchbruch an, ohne Details zu nennen.
8: Wir sind uns weitgehend einig, einen ernsthaften, sehr bedeutenden Schritt nach vorne in der Zusammenarbeit im Gas- und Ölsektor machen zu wollen. Einen sehr ernsthaften Schritt.
6: Gazprom und der chinesische Staatskonzern CNPC haben im vergangenen September eine Absichtserklärung für eine weitere Pipeline unterzeichnet, Sila Sibiri 2, auf Deutsch Kraft Sibiriens. Weitere 50 Milliarden Kubikmeter Gas pro Jahr sollen durch die Mongolei nach China fließen. Das ist fast die Menge, die Russland einst durch die zerstörte Nord Stream Pipeline nach Europa lieferte. Doch die Pipeline kommt laut Branchenexperten frühestens 2032, 5 Jahre nach dem geplanten EU-Importstopp. Um diese Lücke zu schließen, muss Russland dringend nach Lösungen suchen. Politisch will Russland in Peking vermutlich eines: erfahren, was Donald Trump mit Xi Jinping vereinbart hat. Kreml-Sprecher Dmitri Peskow sagt das offen.
8: Im Rahmen der bevorstehenden bilateralen Kontakte zwischen Russland und China wird es eine gute Gelegenheit geben, Ansichten über das Treffen auszutauschen, das die Chinesen mit den Amerikanern hatten. Wir hoffen auf Informationen aus erster Hand, wenn wir in China sind.
6: Eine echte Allianz, militärisch oder gar eine Vermittlerrolle im Krieg, wird Russland aus Peking aber kaum bekommen, sagte russische Sinologe Alexei Chigadaev gegenüber dem kritischen YouTube-Kanal Zhivoy Gvozd.
8: Es gibt die BRICS, es gibt die Shanghai-Organisation für Zusammenarbeit. Beide gehen auseinander. Ohne diese Strukturen bleibt nur ein großes China und ein relativ großes Russland.
6: Was Russland von China will, scheint klar. Geld, einen Markt für sein Gas und politische Rückendeckung. Was es bekommen wird, ist offen. Es sollen etwa 40 Dokumente unterzeichnet werden. Was der Inhalt sein wird, ist noch unklar. Sicher ist nur eines: an diesem Tisch sitzt Putin nicht als gleichberechtigter Partner, sondern als einer, der etwas braucht, sozusagen als Juniorpartner, der er einst nicht war.
5: Berichtet Lilia Becker. Zurück nach Deutschland.
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5: In der CDU in Neumünster in Schleswig-Holstein gibt es innerparteilich Streit um die Landtagskandidatur. Gestern Abend hat sich der CDU-Kreisvorstand stundenlang damit beschäftigt. Landwirtschaftsministerin Schmachtenberg hatte ja in der vergangenen Woche auf eine Kandidatur verzichtet, auf eine Direktkandidatur für ein Landtagsmandat, weil der Eindruck entstanden war, dass der Abgeordnete und Kandidat Hauke Hansen im Gegensatz dazu nicht mit fairen Mitteln gearbeitet haben könnte. Moritz Olsen berichtet.
9: Dass die Vorwürfe ernst genommen werden, sah man bei der Versammlung des Kreisverbandes gestern Abend. Die dauerte über 3 Stunden. Es geht um den ungewöhnlich großen Zuwachs von rund 50 Mitgliedern bei der CDU Neumünster, kurz vor einer entscheidenden Mitgliederversammlung. In dieser soll nämlich über die Landtagskandidatur entschieden werden. Der Vorwurf, der CDU-Kreisvorsitzende Hauke Hansen könnte extra so viele neue Mitglieder aufgenommen haben, um mehr Unterstützer für seine erneute Kandidatur zu bekommen, also eine Art Wettbewerbsverzerrung. Deswegen hatte Landwirtschaftsministerin Cornelia Schmachtenberg ihre Kandidatur zurückgezogen. Vor der Kreistagssitzung gestern Abend sagte Babette Schwede-Oldehus, Vorsitzende der Frauenunion, es sei wie bei einer Ehe. Wenn man fremdgehe, sei das juristisch nicht angreifbar, aber moralisch nicht in Ordnung. Auch CDU-Stadtpräsidentin Schettiger sprach von einem unfairen Wettkampf. Hauke Hansen selbst ist sich keiner Schuld bewusst. Nach der Sitzung sagte er, die Gespräche seien konstruktiv gewesen. Zu welchen Ergebnissen man gekommen sei, wollte er allerdings nicht sagen.
5: Ja, wir haben es im Verkehrshinweis. Ein spektakulärer Unfall sorgt seit dem frühen Morgen für eine Vollsperrung der A28 im Autobahndreieck Stur. Auf der Auffahrt zur A1 Richtung Hamburg ist ein Schwerlaster mit einem Windrad verunglückt. Thomas Steinberg.
10: Ein Schwerlaster ist am frühen Morgen gegen kurz vor 4 beim Auffahren auf die A1 umgekippt. Warum ist unklar? Die Polizei prüft, ob der 40-jährige Fahrer zu schnell unterwegs war. Der Laster hatte ein schweres Teil einer Windkraftanlage geladen. Das ist dabei vom Anhänger gefallen und auf eine Wiese neben der Autobahn gerollt. Der Fahrer wurde bei dem Unfall leicht verletzt. Der LKW-Anhänger liegt jetzt an der Seite der Autobahn. Bei dem Unfall sind Betriebsstoffe ausgetreten. Die Feuerwehr reinigt die Fahrbahn. Den Sachschaden schätzt die Polizei auf bis zu 1 Million Euro. Der Verkehr Richtung Hamburg wird umgeleitet.
5: Immer noch ein bisschen unglaublich, was da am Wochenende in der Nähe von Leipzig passiert ist. Ein privat gehaltener Tiger ist aus seinem Gehege entwischt, hat seinen Weg gesucht und hat dabei einen Mann schwer verletzt. In einer Gartenanlage ist das Tier schließlich erschossen worden von der Polizei. Nach Schätzungen der Tierschutzorganisation PETA werden in Deutschland 50 bis 100 Großkatzen privat gehalten, auch in Niedersachsen, vermutet jedenfalls Peter Höfken, der Wildtierreferent bei PETA. Die Behörden machten dazu keine konkreten Angaben. Unabhängig davon, wie gefährlich sie sein können, sollen Tiger, Löwen, Pumas, Leoparden und andere Wildtiere aus Sicht des Tierschützers grundsätzlich nicht wie Haustiere gehalten werden.
11: Das ist das Groteske an der niedersächsischen Gefahrtierverordnung. Giftschlangen beispielsweise sind verboten, aber Tiger und Löwen sind erlaubt. Und dann haben wir natürlich noch jede Menge andere Tiere, wie beispielsweise kleinere Affenarten, die in kleinen Käfigen gehalten werden. Wir haben giftige Spinnen, giftige Skorpione und jede Menge andere exotische Tiere. Und all diese Tiere gehören unseres Erachtens nicht in ein Wohnzimmer, sondern einfach nur in die Wildnis.
5: Sagt Peter Höfken, der Wildtierreferent der Tierschutzorganisation PETA. Wer in Rostock falsch parkt, muss künftig fast 3-mal so viel zahlen wie bisher. Die Stadtverwaltung erhofft sich von der Erhöhung der Verwarngelder, das Parken auf Grünflächen zu verhindern. Vanessa Kjaulin.
12: 55 statt 20 Euro. So viel kostet das Verwarngeld ab dem 1. Juni für alle, die in Rostock dabei erwischt werden, illegal in einem Stadtpark oder auf einer öffentlichen Grünfläche zu fahren oder zu parken. Die Stadtverwaltung begründet das damit, dass diese Orte eine wichtige Funktion fürs Klima, die Biodiversität und auch die Lebensqualität der Rostockerinnen und Rostocker haben. Illegales Parken führe dort regelmäßig zu erheblichen Schäden an Pflanzen und Böden. Im Durchschnitt der beiden vergangenen Jahre mussten jeweils etwa 3000 Mal Verwarn- und Bußgelder für solche Ordnungswidrigkeiten verhängt werden.
5: Soweit die Meldung aus Norddeutschland für diese Stunde. Das haben wir gleich im Sport. Wenig Sportliches. Allerdings, es war eine ordentliche Feier, die da in Elversberg stattgefunden hat. Nach dem Aufstieg in die Bundesliga, die Nachwehen gleich. Nach diesem schnellen Überblick um 12.15 Uhr.
1: Der Zustand der deutschen Wälder hat sich im vergangenen Jahr stabilisiert. Das geht aus der neuen Waldzustandserhebung hervor, die Bundeslandwirtschaftsminister Rainer vorgestellt hat. Demnach hat sich die Lage für einzelne Baumarten wie Fichte und Buche etwas verbessert. Auch ist die Zahl neu abgestorbener Bäume weiter zurückgegangen. Allerdings trägt laut Bericht nur jeder fünfte Baum eine volle, gesunde Krone. Besonders schlecht ist demnach der Zustand von Kiefern und Eichen. Deutschland ist zu fast einem Drittel mit Wald bedeckt. Die neue staatliche E-Auto-Förderung für Privathaushalte stößt bereits kurz nach dem Start am Vormittag auf großes Interesse. Schon nach etwa 15 Minuten meldet die Präsidentin des zuständigen Bundesamts für Wirtschaft und Ausfuhrkontrolle Pastor rund 1860 Anträge. Die staatliche Prämie beantragen können Privathaushalte für den Kauf oder das Leasing eines neuen Elektroautos oder eines neuen Plug-in-Hybrids, rückwirkend für alle seit 1. Januar zugelassenen förderfähigen Autos. Die Zahl der Angriffe auf Mitglieder politischer Parteien hat deutlich zugenommen. Das geht aus einer Antwort der Bundesregierung auf eine Anfrage der AfD-Fraktion hervor. Demnach registrierte die Polizei vergangenes Jahr mehr als 5.100 Straftaten, die sich gegen Mitglieder von Parteien richteten. Im Vergleich zu 2024 ist das ein Anstieg um fast 40%. Besonders stark waren laut Bundesregierung Vertreter der AfD von Angriffen betroffen. Das Wetter in Norddeutschland, Wechsel aus Sonne und Wolken, einzelnen Schauern und Gewittern bei 16 bis 20 Grad. Das war der kurze Überblick. Weiter geht's mit Gerd Wolf.
5: Und wir leiten über.
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5: Nach wie vor ja ein kleines Fußballmärchen, aber es war ein kleines Dorf aus dem Saarland, spielt in der kommenden Saison im Konzert der Großen. Und in Elversberg haben sie nun auch gezeigt, dass man wie die Großen feiern kann. Moritz Kühn.
13: Ja, gefühlt ganz Elversberg war gestern Abend auf dem Rathausvorplatz auf dem Bein und hat die Bundesliga-Aufstiegshelden gefeiert. Die SV Elversberg hatte am vergangenen Wochenende das Bundesliga-Ticket gelöst, zum ersten Mal in der Vereinsgeschichte. Schon vor einem Jahr waren die Saarländer ganz nah dran, sind dann in den Relegationsspielen gegen Heidenheim knapp gescheitert. Nun die Belohnung, die auch möglich ist und war, dank des Geldes eines großen Sponsors, eines Pharmaunternehmens. Unser Kollege René Henken war gestern Abend bei der Aufstiegsfeier in Elversberg dabei.
14: Die Gemeinde Spiesen-Elversberg ist weiterhin in Feierlaune. Rund 6000 Fans haben zusammen mit der Mannschaft den Aufstieg in die Fußball-Bundesliga gefeiert. Bambasee Conte hat die Vereinshymne angestimmt, die Fans haben mitgesungen und die Feier genossen.
15: Und in
16: sehr cool, weil die Spieler so aufgerufen wurden. Es ist ein tolles Gefühl, die Spieler zu sehen vorne dran und es ist schön halt, ja.
17: Jo, einfach nur Party mit den Fans, zu sehen, wie die Jungs einfach auch, ja, sich einfach mal gehen lassen, sich einfach freuen, den verdienten Erfolg feiern.
18: War richtig gut, weil wir in der ersten Liga sind. Es ist alles cool, jeder hat gute Stimmung, jeder ist am Feiern.
14: Nicht nur die Fans waren beeindruckt, auch SVE-Trainer Vinzenz Wagner war von der Aufstiegsfeier begeistert.
19: Es gibt schlechtere Dinge, würde ich sagen, als dass die Leute einen mögen, Fotos, Autogramme wollen. Demzufolge versuchen wir, die Leute zu bedienen, in dem Sinne, dass wir sie glücklich machen, indem wir die Unterschriften geben. Aber schon mal Entschuldigung an der Stelle für alle, wo ich es nicht geschafft habe, weil es waren einfach zu viele die letzten beiden Tage.
14: Für die Fans war einer der emotionalsten Momente, als die Spieler nacheinander vorgestellt wurden.
20: Und wir beginnen mit unserem Kapitän natürlich. Herzlich willkommen in unserer Nummer 19. Hier ist Lukas Pinkel.
18: Also vor allem, als sie alle Spieler aufgerufen haben, alle sind auf die Bühne gekommen, jeder hat sie gefeiert und das war ein sehr schöner Moment, ja.
14: Vor 3 Jahren hat die SV Elversberg schon an gleicher Stelle gefeiert, und zwar den Aufstieg in die zweite Bundesliga. Damals schon dabei war Vizepräsident Sven Hoffmann.
21: Ich habe das Gefühl, es waren viel, viel mehr Menschen da. Ich glaube, es war mindestens das Doppelte, was vor 3 Jahren hier der Fall war. Es ist immer noch ein tolles Erlebnis, wenn man sowas hier erleben darf und was feiern darf, wo man eine ganze Saison dafür gearbeitet hat.
14: Die SVE-Fans haben bis in den Abend vor dem Rathaus und in den Kneipen gefeiert. Auch für die Mannschaft geht die Party weiter. Sie fliegt noch gemeinsam nach Mallorca.
13: Ja, nicht viel Grund zum Feiern hatte dagegen Zweitligist Holstein Kiel, nach dem Bundesliga-Abstieg fast durchgereicht worden in Liga 30, aber am Ende noch recht souverän gerettet. Und wo wir gerade bei der KSV sind, dort wird es im Sommer 2027 einen Wechsel an der Vereinsspitze geben. Denn Präsident Steffen Schneekloth hat jetzt angekündigt, nach Ablauf seiner Amtszeit nicht erneut kandidieren zu wollen. Thomas Kuss erzählt mehr.
2: Steffen Schneekloth wird sein Amt als Präsident der KSV Holstein nach dem 30. Juni nächsten Jahres abgeben. Das teilte der Verein heute mit. Bereits im März habe Schneekloth den Aufsichtsrat über seine Entscheidung informiert, um frühzeitig Klarheit für die Suche nach einer Nachfolge zu schaffen. Als Grund nennt der 56-Jährige persönliche Motive. Bis zum Ende seiner Amtszeit wolle er seine Aufgaben aber weiterhin mit vollem Einsatz ausüben und den Übergang aktiv begleiten. Schneekloth steht seit 2017 an der Spitze von Holstein Kiel. In seine Amtszeit fallen unter anderem der strukturelle Umbau des Vereins, zahlreiche infrastrukturelle Projekte sowie der historische Bundesliga-Aufstieg 2024. Auch im DFB und in der Deutschen Fußballliga war Schneekloth in den vergangenen Jahren aktiv. Der Aufsichtsratsvorsitzende Andreas Breitner würdigte Schneekloths Arbeit als maßgeblich für die erfolgreiche Entwicklung des Vereins. Die Wahl eines neuen Präsidenten soll bei der Mitgliederversammlung im Dezember vorbereitet werden.
13: Einen neuen Job hat die fünfmalige Olympiasiegerin im Eisschnelllauf Claudia Pechstein. Die 54-Jährige wird bis Jahresende Bundestrainerin. Das hat heute die Deutsche Eisschnelllauf- und Shorttrack-Gemeinschaft DESG mitgeteilt. Carsten Steinmetz mit den Einzelheiten.
15: Pechstein soll befristet bis Ende des Jahres die Bundestrainerstelle mit dem Titel Allround übernehmen. Die Berlinerin ist nach Verbandsangaben damit hauptverantwortlich für die Koordination und fachliche Führung der Bundestrainer innerhalb der DESG. Sie folgt auf den Franzosen Alexis Contant, der bei den Winterspielen in Mailand unfreiwillig im Mittelpunkt gestanden hatte, nachdem der Eisschnellläufer Fridtjof Petzold ein gestörtes Verhältnis angeprangert hatte. Pechstein gehört zu den erfolgreichsten deutschen Wintersportlerinnen. Ihr Lebensgefährte Matthias Große ist der Präsident der Deutschen Eisschnelllauf- und Shorttrack-Gemeinschaft.
13: Und mehr zu diesem Thema und auch noch ganz viel mehr gibt's auf sportschau.de.
5: Sport und Moritz Kühn.
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5: Die Offshore-Windparks in der Nord- und Ostsee sollen ja das Rückgrat der Energiewende werden in Deutschland. Nach dem Ausbau der Offshore-Windenergie droht nun aber ein ziemlich herber Rückschlag. Recherchen von NDR und SZ zufolge wollen große Energieunternehmen wie Total und BP ihre Flächen im Meer für Großprojekte zurückgeben. Und was heißt das für die Energiewende? Das ist in der Info Thema heute. Aber diese Pläne, die gescheitert sein können, der Energieunternehmen Total und BP, sind nicht das alles. Auch der Fachkräftemangel gefährdet die Ausbauziele der Windenergie, warnt die Branche. Bereits im Jahr 2030 werden für die Umsetzung der Energiewende insgesamt rund 160.000 weitere Arbeitskräfte benötigt, als es sie heute gibt. So hat es das Institut für Arbeitsmarkt- und Berufsforschung ausgerechnet. Was also ist zu tun? Der Windrad-Fundamentebauer Steelwind in Nordenham geht mit seinen Mitarbeitern direkt in Schulen, um dort die Fachkräfte von morgen für die Offshore-Windbranche zu erwerben. Unser Reporter Peter Becker hat sich das Projekt Das grüne Klassenzimmer angesehen.
22: So klingt der Technikunterricht an der Oberschule 1 in Nordenham in der Wesermarsch. Jeden Donnerstag arbeiten die Schüler der 8. Klasse mit Stahl, Metall und Holz. Gemeinsam mit den Ausbildern und Azubis von Steelwind Nordenham bauen die 15-Jährigen Tische und Bänke. Insgesamt 5 solcher Tische und Bänke werden später auf dem Rasen im Schulhof zusammengestellt, damit dort Unterricht im Grünen stattfinden kann. Deswegen heißt das Projekt das grüne Klassenzimmer. Schüler Ben Fest hat gerade ein Loch für eine Schraube in ein Metallscharnier gebohrt. Das Feilen, Schweißen, Bohren, für Ben ein Highlight im Schulalltag.
23: Ja, es ist auf jeden Fall besser als Schule oder Unterricht. Ja, das macht dann einfach Spaß, wenn man mal was anderes macht.
22: Die Schüler sollen ganz praxisnah erleben, wie vielfältig die Arbeit in der Windindustrie sein kann, sagt Roman Weber, Ausbildungsleiter bei Steelwind Nordenham. Das Unternehmen will so junge Menschen auf sich aufmerksam machen.
3: Das Schöne und Spannende ist tatsächlich, dass aus solchen Projekten viele Interessierte dabei sind, die dann auch Lust haben, sich bei uns zu bewerben. Und wir haben tatsächlich schon die ersten Auszubildenden aus solchen Projekten für uns gewinnen können.
22: Das Unternehmen hat das Projekt gemeinsam mit der Oberschule 1 entwickelt. Techniklehrer Falk Köster ist an der Schule für die Berufsorientierung verantwortlich. Er sagt, 70% der Schüler finden ihren Ausbildungsplatz durch solche Kooperationen mit Unternehmen oder durch Praktika.
4: Es ist eine absolute Win-Win-Situation mit den Praktika und den praktischen Maßnahmen, die wir hier durchführen. Wir haben schon ganz viele Schüler auch vermitteln können, die sonst vielleicht aufgrund ihres Zeugnisses nicht so in Frage gekommen wären.
22: Levin Malden war selbst Schüler an der Oberschule 1. Dem Auszubildenden zum Mechatroniker im dritten Lehrjahr macht es Spaß, zusammen mit den Schülern die Tische und Bänke zu bauen.
7: Das ist als Übung für die Schüler ganz gut, weil wir irgendwie alle Elemente in einem haben. Schweißen, feilen, bohren, mit Holz arbeiten, kleben.
22: Stilwind Nordenham stellt das Material kostenlos zur Verfügung und stellt für die Arbeit im Unterricht beide Ausbildungsleiter und mehrere Azubis frei. Jede Woche für mehrere Stunden. Ein erheblicher Aufwand, aber notwendig, um alle 16 Lehrstellen besetzen zu können, sagt Personalleiter Roman Weber.
3: Die Zeiten sind deutlich schlechter geworden, um an Fachkräfte ranzukommen. Und die Fachkräfte fangen bei uns schon bei den Auszubildenden an. Also es ist nicht mehr so, dass wir ohne Ende Bewerbung bekommen, sondern wir müssen uns darum bemühen.
22: Die Offshore-Windenergieunternehmen konkurrieren mit anderen Betrieben aus dem Maschinenbau um Auszubildende. Laut einer Umfrage der IG Metall Küste unter Betriebsräten konnten zuletzt nur 41% der Unternehmen der Windindustrie alle Lehrstellen besetzen. Carina Würz von der Stiftung Offshore-Windenergie warnt, der Fachkräftemangel gefährde inzwischen die Ausbauziele für die Offshore-Windenergie.
8: Im Bereich Elektrik, im Bereich Mechatronik, Mechaniker, da laufen wir in massive Mangelsituationen rein. Wir müssen bis 2030 da den Personalstand verzweieinhalbfachen. Da haben wir aktuell enorme Herausforderungen.
22: Melanie Frerichs von der IG Metall Küste sagt, die Windindustrie müsse noch deutlicher machen, dass sie auch attraktiv für Frauen sei.
24: Dass es eine Branche ist, wo man sich auch entfalten kann, wo man eine Zukunft hat, wo man keine Angst davor haben muss, dass es vielleicht zu schwer ist.
22: An der Oberschule 1 in Nordenham wollen sie im nächsten Schuljahr eine Technik-AG speziell für Mädchen starten. Das grüne Klassenzimmer bleibt also nicht das einzige Projekt, um junge Menschen für technische Berufe in der Windindustrie zu begeistern.
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25: Heute vor 75 Jahren wurde in Paris das Crazy Horse gegründet. Es existiert bis heute mit seiner Mischung aus Kabarett, Tanzrevue und Auftritten, die an eine Stripshow erinnern. Sophie Angavi mit der Geschichte eines Revue-Theaters.
26: Auf der schmalen Bühne räkelt sich Burlesque-Star Ditta Van Tees in ihrer antiken goldenen Badewanne, rutscht elegant und spärlich bekleidet über die Bühne. Genau so hatte sich Crazy Horse-Gründer Alain Bernardin in den 50er Jahren dieses Kabarett vorgestellt. Kreativität die Maxime, Erotik das Gebot, Frauen im Mittelpunkt oder zumindest die Lust an ihnen. Und männliche Acts? Die treten zwischendrin als Clowns und Magier auf, natürlich voll bekleidet. Die Frauen dagegen werden von Kopf bis Fuß vermessen. In seinem Film »Die Girls vom Crazy Horse«, in dem er sich selbst spielt, beschreibt Bernardin, wie er die Crazy Girls aussucht.
27: Ein exotisches Gesicht. Brüste, die unser Herz höher schlagen lassen. Diese köstlichen Linien, die den Mann alles ahnen und alles wünschen lassen. Und die ihm die Sinne rauben.
26: Ein enger Rahmen für die kreative Bühnenerotik. Choreografien haben militärische Präzision.
28: Die Frauen beim Crazy sind unerreicht, das zeigen sie jeden Abend. Diese Sinnlichkeit, diesen Glamour, den keine andere Frau besitzt.
26: So berichtet es eines der Crazy Girls einmal im Interview mit TV5 Monde. Was gehört noch dazu, Erotik zu inszenieren? Natürlich das Kostüm.
29: La lumière est notre costume.
26: Die bunten Lichtraster reichen dafür im Crazy Horse. Kleidung wird primär zum Ausziehen gebraucht.
30: Herr Bernardin verwirklicht einen Traum auf der Bühne, der Traum wird von der Publikum. Und es soll Traum bleiben. Das ist zugelassen, die Fantasie anzuwenden. Wie jeder weiß, kann man mit der Fantasie viel mehr anfangen als mit der Realität.
26: So eine ehemalige Tänzerin. Seit den 2000ern wird der Traum nackter Haut zum Markenkosmos umgebaut. Designer-Kollaborationen, Welttournee, bunte Perücken für 490 Euro im Onlineshop. Ganz in der Tradition älterer und berühmterer Pariser Kabarets wie dem Moulin Rouge oder Paradis Latin wird auch hier um die Frage herumgetanzt. Ist Nacktheit ästhetische Kunst oder einfach anspruchsvoll ausgeleuchteter Striptease? Das wird im Crazy Horse immer wieder aufs Neue ausgehandelt. Seitdem das Kabarett am 19. Mai 1951 von Alain Bernardin gegründet wurde. Das war heute, vor 75 Jahren.
25: Der Stichtag von Sophie Angawi.
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1: Um 12.30 Uhr mit Tarek Yusbashi. Dem deutschen Wald geht es etwas besser als vor einem Jahr. Das steht im Zustandsbericht der Bundesregierung für 2025. Trotz Hitze und Trockenheit haben sich einige Baumarten stabilisiert. Borkenkäfer und Klimawandel bleiben aber ein Problem. Aus Berlin, Isabel Karas.
6: Bei den Fichten gilt inzwischen wieder etwa jeder vierte Baum als gesund. Im Vorjahr war es nur jeder fünfte. Auch Buchen scheinen sich etwas zu erholen. Insgesamt trägt aber weiterhin nur jeder fünfte Baum in Deutschland eine volle, gesunde Krone. Besonders schlecht ist der Zustand von Kiefern und Eichen. Nur jeweils 13% der Bäume sind gesund. Gleichzeitig ist die Zahl neu abgestorbener Bäume weiter zurückgegangen. Laut Ministerium verjüngen sich viele Wälder inzwischen langsam wieder. Bundeslandwirtschaftsminister Reiner sprach dennoch von einer langfristigen Aufgabe. Die Folgen der extrem trocken heißen Sommer zwischen 2018 und 2020 wirkten bis heute nach. Der Klimawandel stelle die Wälder weiter vor große Herausforderungen. Deutschland ist zu fast einem Drittel mit Wald bedeckt. Die Waldzustandserhebung wird seit 1984 durchgeführt.
1: Die neue staatliche Förderung für Elektroautos kann ab heute beantragt werden. Bundesumweltminister Schneider hat das entsprechende Online-Portal offiziell freigeschaltet. Aus Berlin Jan Zimmermann.
9: Gefördert wird, wer sich ein E-Auto oder ein aufladbares Hybridfahrzeug kauft oder so ein Auto least. Das Förderprogramm sieht vor, dass es für richtige E-Autos mehr Geld gibt als für die anderen. Das Ganze gilt rückwirkend für Neuzulassungen ab dem 1. Januar. Aber für Gebrauchtwagen gibt es kein Geld. Und man darf auch nicht so viel verdienen. Wer ein zu versteuerndes Jahreseinkommen von mehr als 80.000 Euro und keine Kinder hat, der geht leer aus. Familien dürfen etwas mehr verdienen.
1: Ein mit dem Ebola-Virus infizierter US-Amerikaner wird nach Deutschland geflogen. Laut Bundesgesundheitsministerium werden Vorkehrungen getroffen, den Mann aufzunehmen. In welche Klinik er kommt, wurde nicht mitgeteilt. Die US-Gesundheitsbehörde CDC teilte zu dem Patienten mit, dass er seit 3 Jahren als Arzt im Osten der Demokratischen Republik Kongo arbeitet. Dort grassiert das Ebola-Virus. Auch 6 Kontaktpersonen des Mannes sollen nach Deutschland kommen. Der Chef der Weltgesundheitsorganisation Tedros hat sich indes tief besorgt über Größe und Geschwindigkeit des neuen Ebola-Ausbruchs gezeigt. Mittlerweile sind mehr als 130 Menschen im Kongo an dem Fieber gestorben, mindestens 500 weitere gelten als infiziert. Das benachbarte Uganda meldet einen Todesfall in der Hauptstadt Kampala. In Frankreich muss sich seit heute ein deutscher Serienmörder vor Gericht verantworten. Er soll 2004 einen 10 Jahre alten Jungen aus einem Schullandheim entführt und getötet haben. Aus der NDR-Nachrichtenredaktion Jonas Valentin Weber.
10: Der aus Norddeutschland stammende Martin N. ist in Deutschland wegen ähnlicher Fälle verurteilt worden. Der ehemalige Jugendbetreuer war zwischen 1992 und 2001 immer wieder in Schullandheimen und Zeltlager, vor allem in Niedersachsen, eingedrungen, um Jungen zu missbrauchen. Dabei trug er meist schwarze Kleidung und eine Sturmhaube, was ihm den Namen Maskenmann einbrachte. Er entführte und ermordete 3 Kinder. Erst Jahre später wurde er in Hamburg verhaftet und zu lebenslanger Haft mit anschließender Sicherungsverwahrung verurteilt. Für den Mord an der französischen Atlantikküste wurde er bereits 2021 angeklagt. Heute hat nun in Nantes der Prozess begonnen, wofür der Mann extra nach Frankreich gebracht wurde. Mit einem Urteil wird Anfang Juni gerechnet.
1: Ein verunglückter Schwertransporter sorgt am Autobahndreieck Stur in Niedersachsen weiter für Probleme. Wohl noch bis zum Abend bleibt dort die Zufahrt von der A28 zur A1 gesperrt. Der LKW hatte ein tonnenschweres Stück eines Windrads verloren. Wie die Aufräumarbeiten laufen, berichtet Thomas Stahlberg.
2: Die gestalten sich schwierig. Der Schwertransporter liegt auf der Seite im Grabenbereich neben der Fahrbahn. Ein 50 Tonnen schweres Windkraftmodul ist durch den Unfall auf ein angrenzendes Feld gerollt. Die Feuerwehr versorgte heute Morgen zunächst den leicht verletzten Fahrer des Lastwagens. Die Unfallursache ist noch unklar. Die Ermittler prüfen aber, ob die Geschwindigkeit des 40-jährigen Lkw-Fahrers angepasst war. Ob auch das weggerollte Windkraftmodul auf dem angrenzenden Feld heute schon geborgen werden kann, ist aktuell noch unklar.
1: Die Europäische Raumfahrtagentur ESA will mit der neuen Mission SMILE die Zusammenhänge zwischen dem Weltraumwetter und dem Magnetfeld der Erde genauer untersuchen. Dazu startete vom Weltraumbahnhof Kourou in Französisch-Guayana eine Rakete mit einem Forschungssatelliten an Bord. Uwe Gradwohl aus der ARD-Wissenschaftsredaktion erklärt, wofür die Untersuchungen wichtig sind.
11: Das zu verstehen ist nicht ganz unwichtig, denn in der Erdnähe haben wir mittlerweile viel Infrastruktur geparkt. Da sind viele Satelliten unterwegs, die für uns tagtäglich wichtig sind, zum Beispiel die Navigationssatelliten. So, und die fliegen normalerweise im Vakuum des Weltalls um die Erde herum. Aber wenn da viel Energie über den Sonnenwind in die Erde, in das Erdmagnetfeld und anschließend auch in die Erdatmosphäre eingetragen wird, dann erwärmt sich die Erdatmosphäre in ihren oberen Schichten und dehnt sich aus. Und plötzlich spüren die Satelliten, die vorher im Vakuum des Weltalls geflogen sind, so ein bisschen den Rand der Erdatmosphäre, weil die sich ausgedehnt hat. Und es ist für die, als ob sie jetzt in Honig reinfliegen. Dann werden die gebremst, fangen an abzustürzen. Das will man nicht haben.
1: Und das waren die Nachrichten.
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25: Für alle was dabei irgendwie. Sonne, Wolken, Schauer, Gewitter. Heute wird's echt bunt, was das Wetter angeht. Höchste Werte 16 Grad auf den Inseln, 20 Grad in Penkun. Morgen dann erst einmal noch viele Wolken, stellenweise Regen, aber am Nachmittag soll es dann trocken bleiben. Bis zu 21 Grad. Der Sonntag von Westen her garantiert, der Donnerstag von Westen her garantiert freundlicher. Bis zu 22 Grad und am Freitag, da bleibt es auch meist trocken, bei Werten um die 26 Grad. In der Info der Verkehrsservice. Wir haben Stau oder stockenden Verkehr zusammengefasst ab 3 Kilometern. A1 Lübeck Richtung Hamburg, zwischen Hamburg-Öchendorf und der Norderelbbrücke 5 Kilometer stockend. Und dann die A28 Oldenburg Richtung Bremen. Im Dreieck Stur ist die Überleitung zur A1 Richtung Bremen nach einem Unfall bis etwa 20 Uhr gesperrt. Echokammern, Filterblasen. Wir sprechen seit Jahren darüber, dass die meisten Menschen nur noch mit ihresgleichen reden und die Meinungen im gesellschaftlichen Diskurs verhärtet sind, weil wir uns gerne eher mit uns selbst beschäftigen und uns selbst bestätigt sehen. Aber wie schaffen wir es, wieder mehr und besser miteinander zu sprechen und das auch mit Andersdenkenden zu tun? Um dieses Thema geht es bei der Digitalmesse Republika in Berlin. Unsere Kollegin Julia Herzka hat sich umgehört.
12: Aber das ist ein total guter Punkt. Ja. Das sind sehr schöne Formulierungen. Da hast du jetzt zwei sehr gute Beispiele. Ja.
14: Besser diskutieren. Das ist der Titel dieser Veranstaltung auf der Digitalmesse Republika. Zweitgrößte Bühne, Riesenandrang. Die Journalisten Stefan Niggemeier und Dirk von Gehlen bestätigen einander darin, wie gut es doch tut, wenn man sich auch mal traut, seine Meinung zu ändern.
12: Also ich finde es langweilig, immer recht zu haben. Weißt du, was ich meine?
14: Ja, zugegeben, das war jetzt alles ein bisschen gemein zusammengeschnitten. Aber trotzdem, ist es nicht irgendwie ein bisschen schief, dass zwei gut situierte Männer mittleren Alters vor einem riesigen Publikum aus Gleichgesinnten miteinander darüber sprechen, wie gut es tut, aus der eigenen Bubble auszutreten? Stefan Niggemeier lächelt bei dieser Frage nach seinem Vortrag.
15: Also es ist natürlich ein Anfang. Also klar wäre das eigentlich genau das Format gewesen, wo man sich da hinsetzt und schon mal das in der Praxis umsetzt und sagt, so, wir reden jetzt mal mit Leuten, mit denen man normalerweise nicht redet oder denen man nicht zuhört. Aber ja, das war jetzt der Versuch, in einem Gespräch einfach überhaupt erstmal für uns zu entwickeln, warum ist es was Positives, die Meinung zu ändern?
14: Klar, wer ändert schon gern seine Meinung? Am liebsten umgeben wir uns doch mit Menschen, die so ähnlich sind wie wir. Sowohl offline als auch online. Ist doch ein tolles Gefühl, wenn wir Freunde haben, die ähnlich denken wie wir. Und ist doch ein gutes Gefühl, wenn uns die KI bestärkt in dem, was wir tun. Aber wie kommen wir denn jetzt ins Gespräch? Die Besucher auf der Republika haben da ein paar Ideen.
16: Ich versuche ganz häufig, wenn ich zum Beispiel im Zug sitze oder so, dass ich einfach so random ins Gespräch komme mit den Leuten.
17: Ja, es fängt ja schon mal so ein bisschen an bei den eigenen Eltern oder Großeltern. So dieser generationenübergreifende Austausch bringt immer sehr viele Learnings mit sich. Da clashen ja wirklich verschiedene Erfahrungen und Welten aufeinander.
14: Zugfahren? Mit den Eltern sprechen? Wirklich? Ist das die ganze Magie, um rauszukommen aus der Filterblase? Was sagt der Medienjournalist dazu?
15: Also die Frage, ist es so einfach, dass man nur mit Leuten reden muss? Ich finde das gar nicht so einfach. Ich weiß nicht, wie vielen Leuten es auch so geht. Es gibt natürlich Menschen, die suchen das auch. Die sind so, dass sie im Zugabteil gerne dann ein Gespräch anfangen. Ich finde das gar nicht einfach. Aber vielleicht müsste man das mehr trainieren oder sich vornehmen und zulassen.
14: Okay, nicht einfach, aber erlernbar, dieses Miteinanderreden. Aber wie fängt man an? Erstmal die KI fragen. Hey, ChatGPT, wie schaffen wir es denn, aus der eigenen Bubble rauszukommen und mehr miteinander zu sprechen?
3: Aus der Bubble kommt man vor allem durch echte Neugier, statt Recht haben wollen.
14: Die Tipps von Chatty: zuhören statt bewerten, mit Leuten reden und nicht über sie, offline mehr Kontakte haben. Also toll, da sind wir uns ja alle einig, mehr mit Menschen anderer Meinung reden hilft. Dann müssen wir jetzt nur noch damit anfangen.
4: Julia Herzker berichtete von der Republika in Berlin.
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25: Hohe finanzielle Risiken, bürokratische Hürden, das sind all die Gründe, die viele Menschen davon abhalten, den Sprung in eine Selbstständigkeit zu wagen.

0: gegründet haben, tun das im Nebenerwerb. Ein Hauptmotiv ist da auch zum Beispiel, zusätzliches Einkommen zu generieren. Und das steht natürlich schon auch im Zusammenhang mit gestiegenen Lebenshaltungskosten und der Arbeitsmarktlage insgesamt.
1: Eine Notlösung quasi, die meist nicht darauf ausgelegt ist, zu expandieren, Arbeitsplätze zu schaffen. Solche Gründungen sozusagen in größerem Stil mit eigener Rechtsform, Handelsregistereintrag und dem Wunsch nach Wachstum nehmen ebenfalls zu, aber nur leicht. Kein Wunder. Selbst wer eine absolut überzeugende Idee hat, hat teils Schwierigkeiten, Wagniskapitalgeber zu finden, beobachten Experten. Obwohl die Politik zum Beispiel Start-ups seit 2024 den Zugang zum Kapitalmarkt erleichtert. Forscherin Hanna Hottenroth sagt,
0: da gibt es zwar aktuelle Bestrebungen der Bundesregierung, Fonds oder Gelder bereitzustellen, aber da gibt es nach wie vor eine größere Lücke in der verfügbaren Finanzierung.
1: Und nicht nur das. Lutz Stenvers hat 2019 gemeinsam mit seinem Vater die Firma MTEX gegründet, bietet spezielle Teleskope und Präzisionsantennen für Wissenschaft, Raumfahrt und Satellitenkommunikation. Hat etliche Preise gewonnen, rechnet dieses Jahr im Vergleich zu 2025 mit einer Verdopplung des Umsatzes auf rund 17 Millionen Euro. Er sagt, es brauche nicht nur bei den potenziellen deutschen Gründern mehr Mut, sondern auch bei den Auftraggebern.
2: Ich muss gestehen, dass wir gerade bei MTEX als Beispiel dadurch gewachsen sind, dass wir Aufträge aus dem Ausland hatten. Also insbesondere die Amerikaner sind da viel mutiger, auch an junge, neu gestartete Firmen Aufträge zu vergeben in den höheren Millionenbereich.
1: Von Europa könne er das nicht behaupten.
2: Da wird eher, wie es auch bei uns geschehen ist, am Anfang immer gesagt, ach, ihr seid viel zu klein, ihr seid gerade erst ein Startup, was gerade gegründet ist. Da könnt ihr solche Aufträge gar nicht abwickeln und übernehmen.
1: Lutz Stenvers wünscht sich, dass auch öffentliche Aufträge an junge, auch mittelständisch geprägte Firmen vergeben werden. Holger Schmieding, Chefvolkswirt bei der Berenberg Bank, betont, die für die deutsche Volkswirtschaft so wichtigen Innovationen kommen bei weitem nicht nur von neu gegründeten Unternehmen.
3: Viele Innovationen bei uns kommen aus dem Mittelstand, finden also in bestehenden Firmen statt, die sich dann eine neue Marktnische suchen. Also für den wirtschaftlichen Ausblick ist für uns genauso wichtig, neben wir brauchen ein gutes Fundament für neue Unternehmen, dass die bestehenden Unternehmen, gerade die kleinen und mittleren Unternehmen, sich bei uns wohlfühlen
1: und ihre Innovationen dann auch in Deutschland umsetzen wollten.
4: Der Bär ist los in Polen, zumindest was die Debatte über Bären in der freien Natur angeht. Denn seit ein Braunbär eine Frau getötet hatte, gehen nun Naturschützer, Tourismusindustrie und Jägerschaft, sagen wir, argumentativ sehr unterschiedliche Wege. Wie der Streit um Wölfe und um Bären im östlichen Nachbarland geführt wird, mehr dazu nach diesem Überblick um 12.45 Uhr jetzt.
5: Den deutschen Wäldern geht es immer noch vergleichsweise schlecht. Es gibt aber auch positive Entwicklungen. Das geht aus der aktuellen Waldzustandserhebung der Bundesregierung hervor. Demnach trägt weiterhin nur jeder fünfte Baum eine volle, gesunde Krone. Gleichzeitig hat sich vor allem der Zustand von Fichten verbessert. Auch die Zahl neu abgestorbener Bäume ist zurückgegangen. Bundeslandwirtschaftsminister Reiner sagte, die Lage des Waldes habe sich insgesamt stabilisiert. Das sei auch eine Folge des langjährigen Umbaus. Die neue Förderung für Elektroautos kann seit heute beantragt werden. Wie Bundesumweltminister Schneider mitteilte, ist das entsprechende Portal freigeschaltet worden. Die Förderung ist gestaffelt nach Einkommen, Familiengröße und Fahrzeug. Unter bestimmten Bedingungen ist eine staatliche Zuwendung von bis zu 6.000 Euro möglich. Schneider sagte, die Elektromobilität biete die Chance, von Diesel und Benzin unabhängig zu werden. Die Reichweiten der E-Autos verbesserten sich, es gebe mehr Lademöglichkeiten und die Hersteller bieten auch mehr Kleinwagen an. Der Bund hat den Wiederverkauf des Energiekonzerns Uniper eingeleitet. Das Unternehmen war vor rund 3,5 Jahren nach dem russischen Überfall auf die Ukraine verstaatlicht worden. In der Financial Times schaltete die Bundesregierung jetzt eine Verkaufsanzeige. Eine endgültige Entscheidung über Umfang, Zeitpunkt und Form des Verkaufs ist demnach aber noch nicht gefallen. Bei der Stromerzeugung und dem Handel mit Gas zählt Uniper zu den größten Unternehmen Europas. Das Wetter in Norddeutschland, Wechsel aus Sonne und Wolken, einzelnen Schauern und Gewittern.

0: bei 16 bis 20 Grad. Das war der kurze Überblick. Und nun weiter mit Gerd Wolf.
1: Dankeschön.
2: Was in Deutschland die lange geführte Debatte um den Wolf ist, das ist in Polen die Diskussion um Braunbären. Ende April hat ein Bär im südöstlichen Polen eine Frau getötet, die offenbar in den Bergen Geweihe sammeln wollte. Und seitdem läuft der Streit, der immer hitziger wird im Moment. Lokalpolitik gegen Tourismusbranche und die Jäger diskutieren in der Mitte mit. Das Tierschutzgesetz wurde blitzschnell angepasst. Also was dürfen Bären und Wölfe jetzt noch? Wie weit dürfen sie vordringen und wie können sie vergrämt werden? Mit Gummigeschossen zum Beispiel. Aber am Ende steht die Frage, reicht das wirklich für einen Frieden in der Natur? Florian Kellermann berichtet aus Warschau.
3: Inzwischen steht fest, es war ein Bär, der Ende April im Südosten von Polen eine Frau getötet hat. Das ergab die Autopsie der Leiche. Viel ist über den Vorgang öffentlich nicht bekannt. Die 58-Jährige soll eine Geweihsammlerin gewesen sein, berichten Medien. Sie war mit einem jüngeren Mann unterwegs, der sie vor dem Bärenangriff aus den Augen verloren hatte. Der Ort der Tragödie, ein verlassenes Dorf in den Bieszczady, wie die Karpaten im südöstlichen Polen heißen. Jan Marzec vom zuständigen Forstamt sagte im polnischen Fernsehen, hier in der Gegend leben drei Bärinnen mit ihren Jungen. Vielleicht sind diese Menschen zwischen die Jungen und die erwachsene Bären geraten. In solchen Fällen kommt es am häufigsten zu Angriffen. Einigen Schätzungen zufolge leben in Polen etwa 120 Bären. Anderen Schätzungen zufolge sogar 350. Der Tod der Frau hat eine neue Diskussion ausgelöst. Wie sollen Staat und Gesellschaft mit Bären umgehen? Bürger und Lokalpolitiker aus dem Südosten des Landes berichten, dass sie den Tieren immer häufiger begegneten. Sie tauchten in der Nähe von Wohnhäusern auf, zuletzt während der Kommunionfeier in der Nähe einer Kirche. Eine erste Reaktion auf den tödlichen Angriff. Die regionale Umweltbehörde hat angeordnet, dass 18 Bären gefangen, mit GPS-Sendern ausgestattet und überwacht werden. Es handele sich um problematische Individuen, so der Sprecher der Behörde, die ihre natürliche Distanz zu Menschen verloren hätten. Für manche geht das nicht weit genug. Marek Bankowski, der Bürgermeister der Gemeinde, wo die Frau zu Tode kam, forderte den Abschuss des gefährlichen Bärens. Im Parlament sagte er, ich habe den Schulen untersagt, Rad- und Wanderausflüge zu organisieren. Wir haben eine professionelle Warnkampagne für unsere Einwohner gestartet und eine Informationskampagne darüber, wie man sich im Wald verhalten soll, damit es nicht zu einem weiteren Angriff, einem tödlichen Angriff kommt. Diese Rhetorik stößt aber auch auf Kritik. Nicht nur Tierschützer werfen Bankowski und anderen Lokalpolitikern vor, Panik zu verbreiten. Es gehe ihnen darum, ihre Popularität zu steigern, so der Vorwurf. Das schade dem Tourismus in der Region. Der Biologe Łukasz Bożycki erklärte im polnischen Fernsehen, wir müssen uns stets bewusst sein, dass Tiere unberechenbar sind, egal ob es sich um Wildschweine, Haie, Hunde, Büffel, Kühe, Wiesente oder andere Tiere handelt, die größer sind als wir. Sie sind immer unberechenbar und wir müssen stets einen Sicherheitsabstand zu ihnen einhalten und sehr vorsichtig sein. Bären greifen Menschen äußerst selten an. Dennoch will das polnische Parlament unter dem Eindruck solcher Vorfälle das Tierschutzgesetz ändern. Jäger sollen künftig Bären, Wölfe und Wisente mit Gummigeschossen verscheuchen dürfen. Wenn diese dabei ungewollt zu Tode kommen, soll das nicht bestraft werden. Das Gesetz liegt nun dem Präsidenten zur Unterschrift vor.
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2: Der Film- und Fernsehschauspieler Alexander Held ist tot. Er starb bereits am vergangenen Dienstag, wurde 67 Jahre alt. Der Tod kam überraschend nach einer kurzen Krankheit. Held war unter anderem bekannt für seine Rolle in der ZDF-Krimireihe München Mord. Und außerdem spielte der gebürtige Münchner in Filmen mit wie Sophie Scholl die letzten Tage, Der Schuh des Manitou oder Im Untergang. Markus Eichert, den Nachruf.
5: Alexander Held gehörte zu den bekanntesten Gesichtern des deutschen Fernsehens. Er war ein überaus fleißiger und stets gefragter Darsteller, den man selten an seinem Anwesen in den Tiroler Bergen nahe der bayerischen Grenze antraf. Begonnen hatte der gebürtige Münchner seine Karriere nach Schauspielausbildung an der Falkenbergschule in der bayerischen Landeshauptstadt. Sein erstes Engagement 1980 an den dortigen Kammerspielen. Zuvor war er während seiner Schulzeit Solosänger bei den Regensburger Domspatzen und zudem ein talentierter Fußballspieler in der Jugend von 1860 München. Nach dem im Schauspielbetrieb üblichen Wanderjahren am Theater und kleineren Rollen war er zum ersten Mal 1993 in der Thriller-Reihe Morlock neben Götz George zu sehen. Dann besetzte ihn Steven Spielberg im selben Jahr in Schindlers Liste als Soldat des NS-Systems. Die Besetzung durch Spielberg brachte ihm in der Folge zahlreiche ähnliche Rollen von Funktionsträgern des NS-Regimes ein, so etwa im Fernseh-Zweiteiler Die Gustloff, in Oliver Hirschbiegels Hitlerfilm Der Untergang oder in Sophie Scholl Die letzten Tage als Vernehmer der jungen Widerstandskämpferin.
1: Fräulein Sophia Magdalena Scholl?
4: Ja.
1: Geboren am 9.5.1921 in Feuchtenberg.
6: 21 Jahre.
1: Wollen Sie nachlesen, was auf Hochverrat und Feindbegünstigung steht? Gefängnis, Zuchthaus oder Todesstrafe?
5: Dieser Historienfilm mit Julia Jentsch, der 2005 auf der Berlinale mit dem Preis für die beste Hauptdarstellerin sowie dem Silbernen Bären ausgezeichnet wurde und deutsche Oscar-Nominierung war, war für Alexander Held ein großer Karrieresprung. In der Folge wirkte er bei zahlreichen Produktionen, etwa von Bernd Eichinger oder Josef Filsmeier, mit. Er arbeitete aber auch mit Margarete von Trotta oder Sönke Wortmann und spielte in Michael Bulli Herbigs Der Judas Manitou den Schriftsteller Karl May. 2014 fand der höchst wandelbare Schauspieler mit der markanten Stimme und den weichen Gesichtszügen dann seine Rolle, die des Hauptkommissar Schaller in der ZDF-Reihe Münchenmord.
7: Bekommen wir die Durchsuchungsbeschlüsse?
8: Ja, da müsste ich erst einmal wissen, was ihr genau durchsuchen wollt. Dann bekäme ich auch Beschlüsse. Was macht ihr da, ihr Wahnsinnigen?
9: Ermitteln, was sonst? Wir kreisen ihn ein, den Mörder.
8: Das ist ein einziger Ausnahmezustand.
9: Das ist Mord immer, Helmut.
5: Für die Rolle des ironischen Polizisten, der eigene Wege geht, erhielt Alexander Held vor 12 Jahren den Bayerischen Fernsehpreis in der Kategorie Serien und Reihen. 2023 wurde er dann mit dem Ehrenpreis beim Deutschen Fernsehkrimi-Festival ausgezeichnet. Im Privatleben und seiner Wahlheimat Tirol war Held, den der plötzliche Tod seiner geliebten Frau Patricia 2014 schwer gezeichnet hatte, ein höchst nahbarer, sehr charmanter und fideler Charakter. Ganz anders als seine bekannten Krimifiguren, denen er mit scharfem Blick meist ein sinisteres und undurchsichtiges Profil verlieh. Mit ihm verliert die deutsche Filmbranche einen Schauspieler, der beim Publikum ebenso beliebt war wie bei der Kollegenschaft.
2: Markus Eicher mit dem Nachruf auf den Film- und Fernsehschauspieler Alexander Held.
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2: Erst am vergangenen Freitag hat US-Präsident Trump seinen Besuch in China beendet. Heute nun erwartet der chinesische Staatschef Xi den russischen Präsidenten Putin. La Vanguardia aus Spanien findet, seit Beginn des Ukraine-Krieges hätten sich die Beziehungen zwischen Russland und China weiter intensiviert.
11: Vor allem im Energiesektor erreichte das bilaterale Handelsvolumen Rekordwerte. Gleichzeitig sind russisches Öl und Gas auch für Chinas Wirtschaft ein wichtiger Rettungsanker. In Peking wächst die Sorge um die Sicherheit der eigenen Energieversorgung, insbesondere nach der Blockade der Straße von Hormus. China ist zu einem Schlüsselakteur einer neuen Weltordnung geworden. Die Besuche von Trump und Putin machen deutlich, dass das Land seinen globalen Einfluss weiter ausbaut. Peking setzt dabei auf eine global ausgerichtete Politik des Verhandelns und der wirtschaftlichen Verflechtung.
2: Jyllands Posten aus Dänemark beschäftigt sich noch einmal mit dem Besuch des US-Präsidenten in China und fragt sich, ob das Treffen nicht doch nach Trumps Plan verlief.
11: Es lässt sich nämlich als ein weiterer Schritt auf dem Weg interpretieren, auf den Trump die USA geführt hat. Weg von den traditionellen Verbündeten und hin zu einer transaktionalen Großmachtpolitik, in der kleine Länder zu beweglichen Spielfiguren im Spiel der Großmächte werden. Das Treffen war mit anderen Worten kein Kampf zwischen Demokratie und Diktatur, sondern eine Verhandlung zwischen Großmächten über Macht, Handel, Technologie und Territorien. Die Welt kehrt zur Realität des 19. Jahrhunderts zurück. Große Zivilisationen, große Armeen, große Egos.
2: Um den US-Präsidenten geht es auch bei den Spekulationen über eine Wiederaufnahme des Irankrieges. Dazu schreibt La Repubblica aus Italien.
11: Trump gewinnt Zeit und hofft, den Iran dazu zu drängen, seine Friedensbedingungen zu akzeptieren, denn er ist an einen Scheideweg gelangt. Er muss zwischen der Fortsetzung der Paz-Situation wählen, die ihm vielleicht im Hinblick auf die Midterm-Wahlen helfen würde, ihm aber nicht erlaubt, seine erklärten Ziele zu erreichen. Oder darauf setzen, den Krieg mit noch größerer Intensität wieder aufzunehmen. Eine Möglichkeit bestand darin, noch einige weitere Schläge auszuführen und dann den Sieg zu verkünden. Dieses Zeitfenster existierte vor einigen Wochen, jetzt nicht mehr.
2: Die Zeitung SME aus der Slowakei sieht die USA im Krieg gegen den Iran in der Alleinschuld für den Kollaps des Welthandels.
11: Sich mit der Vorstellung abzufinden, dass der einzige Garant und Wächter der freien Seefahrt und des freien Handels, also die USA, es nicht schaffen, die Blockade der Straße von Hormus zu durchbrechen, lässt einen am eigenen Verstand zweifeln. Die Vereinigten Staaten tragen die volle Verantwortung für den Kollaps des Welthandels, nachdem in der Straße von Hormus unzählige Schiffe und Seeleute festsaßen. Aber die Vorstellung, dass der ganze Rest der Welt wegen amerikanischer Schuld und der tragikomischen Gestalt Trumps den neuen Manieren des siegreichen Irans untätig zusehen werde, ist nicht auf Dauer haltbar.
2: Das waren Auszüge aus den Kommentaren der internationalen Presse. Michael Hafke hat sie heute für Sie zusammengestellt. Und das war in der Info bisher mit Gerd Wolf. Gleich die Nachrichten um 13 Uhr. Und dann geht es weiter hier für Sie im Infoprogramm.

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1: Um 13 Uhr mit Tarek Yusbashi. Dem deutschen Wald geht es etwas besser als vor einem Jahr. Das steht im Zustandsbericht der Bundesregierung für 2025. Trotz Hitze und Trockenheit haben sich einige Baumarten stabilisiert. Borkenkäfer und Klimawandel bleiben aber ein Problem. Aus Berlin, Isabel Karas.
2: Bei den Fichten gilt inzwischen wieder etwa jeder vierte Baum als gesund. Im Vorjahr war es nur jeder fünfte. Auch Buchen scheinen sich etwas zu erholen. Insgesamt trägt aber weiterhin nur jeder fünfte Baum in Deutschland eine volle, gesunde Krone. Besonders schlecht ist der Zustand von Kiefern und Eichen. Laut Ministerium verjüngen sich viele Wälder inzwischen langsam wieder. Bundeslandwirtschaftsminister Rainer sprach dennoch von einer langfristigen Aufgabe. Die Folgen der extrem trocken heißen Sommer zwischen 2018 und 2020 wirkten bis heute nach. Der Klimawandel stelle die Wälder weiter vor große Herausforderungen.
1: Wer sich ein Elektroauto oder ein Plug-in-Hybrid-Fahrzeug anschaffen will, kann dafür ab heute eine staatliche Förderung beantragen. Das entsprechende Online-Portal ist jetzt freigeschaltet worden. Jan-Frederik Willems in Berlin erklärt, wie sich die Förderungssumme kalkulieren lässt.
3: Ganz grob gilt die Faustregel, je weniger Einkommen und je mehr Kinder man hat, desto mehr Förderung gibt es auch. Am meisten Geld, 6.000 Euro Zuschuss für ein rein elektrisches Auto, gibt es für Haushalte mit zwei oder mehr Kindern und einem gemeinsamen zu versteuernden Einkommen von maximal 45.000 Euro im Jahr. Für einen Hybriden gibt es maximal 4.500 Euro. Wer zum Beispiel keine Kinder hat und nicht mehr als 80.000 Euro bekommt, hat immerhin noch Anspruch auf 3.000 Euro für ein E-Auto und 1.500 Euro für einen Hybridwagen.
1: In der Demokratischen Republik Kongo sind weitere Bewohner an Ebola gestorben. Neben 131 Todesfällen werden mehr als 500 Verdachtsfälle gemeldet. Die Weltgesundheitsorganisation plant eine Krisensitzung am Nachmittag. Aus der NDR-Nachrichtenredaktion Inken Henkel.
4: Gegen die Variante gibt es laut WHO keinen zugelassenen Impfstoff und keine Therapie. Es handelt sich um die seltene Bundibugyo-Variante des Virus. Die Experten im Notfallausschuss der WHO wollen Empfehlungen ausarbeiten, wie mit dem Ausbruch umgegangen werden soll. Heute sollen mehrere US-Bürger, die sich im Kongo infiziert haben, nach Deutschland geflogen werden. Ein Arzt, der dort gearbeitet hat, und sechs weitere Personen, die Kontakt mit ihm hatten. Nach Deutschland kommen sie zur Behandlung wegen der kürzeren Flugzeiten und der Erfahrungen bei der Versorgung von Ebola-Patienten.
1: Die Zahl der Angriffe auf Parteimitglieder hat im vergangenen Jahr massiv zugenommen. Die AfD-Fraktion hat dazu aktuelle Zahlen bei der Bundesregierung angefragt. In den meisten Fällen geht es um verbale Angriffe wie Beleidigungen. Aus Berlin, Sarah Hennings.
5: Im vergangenen Jahr zählte die Polizei in Deutschland 5.140 Delikte gegen Vertreter von Parteien. Das sind rund 1.500 Angriffe mehr als im Vorjahr. Die meisten Angriffe richteten sich erstmals gegen die AfD. In den Jahren zuvor waren stets die Grünen am stärksten betroffen von Angriffen. Dagegen hat sich die Zahl der Angriffe auf CDU-Mitglieder im vergangenen Jahr nahezu verdreifacht, von rund 420 auf 1.200. Oft geht es um sogenannte Äußerungsdelikte. Dazu zählen unter anderem Volksverhetzung, Verleumdung und Beleidigung, häufig auch bei Social Media.
1: In Niedersachsen müssen sich die Menschen in dieser Woche darauf einstellen, dass Busse und Bahnen nicht fahren. Die Gewerkschaft Verdi hat zu Warnstreiks aufgerufen. Aus der NDR-Nachrichtenredaktion Karen Busche.
6: Die Verkehrsbetriebe in Göttingen machen den Anfang. Dort sollen heute und morgen die Busse stillstehen. Morgen und Donnerstag ist dann Hannover dran. Dort sollen die Beschäftigten von Östra und Regiobus in den Warnstreik treten. Die S- und Regionalbahnlinien in Hannover werden nicht bestreikt. Donnerstag und Freitag folgen 5 weitere Städte in Niedersachsen. Braunschweig, Wolfsburg, Hildesheim, Delmenhorst und Lüchow. Laut Gewerkschaft sind jeweils die kommunalen Verkehrsbetriebe betroffen. Hintergrund des Warnstreiks sind die laufenden Tarifverhandlungen.
1: Urlaub auf hoher See ist so beliebt wie noch nie. Wie das Statistische Bundesamt mitteilte, starteten im vergangenen Jahr mehr als 1,5 Millionen Menschen eine Hochseekreuzfahrt von einem der deutschen Häfen an der Nord- und Ostsee aus. Das waren 4,1% mehr als im Jahr zuvor. Im Vergleich zum Vor-Corona-Jahr 2019 mit damals 1,33 Millionen Passagierinnen und Passagieren betrug der Anstieg 13,5%. Während der Pandemie hatte es wegen der Reisebeschränkungen deutliche Rückgänge gegeben. Das waren die Nachrichten.
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7: Sonne und Wolken wechseln sich heute ab bei uns in Norddeutschland. Vereinzelt sind auch noch Schauer und Gewitter dabei. 16 bis 20 Grad. Heute Nacht gebietsweise Schauer. In Vorpommern bleibt es trocken, die Tiefstwerte 12 bis 7 Grad. Und morgen dann dichte Wolken. Die Schauer werden mehr und ein paar Gewitter sind dann auch wieder mit dabei. Die Höchstwerte 15 bis 21 Grad. NDR Info ist hier mit dem Verkehrsservice Stau oder stockender Verkehr ab 3 Kilometern. A1 Lübeck Richtung Hamburg zwischen Hamburg-Oehlendorf und Norderelbbrücke 5 Kilometer stockend. A1 Lübeck Richtung Fehmarn zwischen Seretz und Rathekau. Da steht ein defektes Fahrzeug und dadurch Stau. Die Umleitung führt über die U83. Und dann haben wir noch die A28 Oldenburg Richtung Bremen. Im Dreieck Stur ist die Überleitung zur A1 Richtung Bremen nach einem Unfall gesperrt. Das dauert noch bis etwa 20 Uhr heute Abend. NDR Info um 1:05 mit Sebastian Ottowitz. Wenn man auf den quasi ewigen Nahostkonflikt blickt, dann könnte man meinen, Religionen seien nicht die Lösung, sondern vielleicht das Problem. Radikale Islamisten sorgen ebenso immer wieder für Gewalt, wie es auch radikale jüdische Siedler tun. Religion also als Grund für Gewalt? In Jerusalem wollen Vertreter mehrerer Religionen den Gegenbeweis antreten. Sie haben sich gestern versammelt für einen gemeinsamen Marsch für den Frieden. Jan-Christoph Kitzler war dabei. You may say I'm a
8: dreamer. Die Sängerin Noah ist ein Star. Sie hat zahllose Alben aufgenommen, gibt auf der ganzen Welt Konzerte. Israel hat sie 2009 beim Eurovision Song Contest vertreten. Doch hier in Jerusalem ist sie vor allem Friedensaktivistin. Reimagining Peace steht auf ihrem T-Shirt und Imagine von John Lennon ist für sie mehr als einfach nur ein schönes Lied.
9: John Lennon war so courageous in the message that he put forth.
8: John Lennon war so mutig mit seiner Botschaft. Ich singe dieses Lied schon viele, viele Jahre. Es hat eine knappe, klare Botschaft. Wir müssen uns eine andere Welt vorstellen. Wenn wir das getan haben, starten wir und machen sie zur Wirklichkeit. Wenn man die Vorstellungskraft der Menschen blockiert, sie deprimiert und unterdrückt, wenn man ihre Seelen verdunkelt und sie runterzieht, dann ist die Lage hoffnungslos. Aber wenn man ihnen gestattet, Dinge auszumalen, dann bereitet man den Weg für ein besseres Morgen. Hunderte sind hier in West-Jerusalem zusammengekommen. Schon zum vierten Mal haben Vertreter der großen Religionen zu einem interreligiösen Marsch eingeladen. In Zeiten von religiös motiviertem Terrorismus, von radikalem Islam und messianischem Judentum wollen sie zeigen, dass es auch das Gemeinsame gibt. Avi Dabush ist Rabbiner und leitet die Organisation Rabbis for Human Rights. Für ihn geht es hier nicht nur um das gemeinsame Gebet, sondern am Ende auch um eine menschenwürdige Gesellschaft.
10: A lot of violent people are using or misusing our religions.
8: Viele gewalttätige Menschen benutzen oder missbrauchen unsere Religionen und Traditionen, um Gewalt, Besatzung und Dinge, gegen die wir sind, zu fördern. Wir müssen die Idee von Religionen als Organisationen zurückholen, die soziale Gerechtigkeit fördern, Frieden, Gleichheit und Menschenrechte und die gegen die Gewalt und gegen die Besatzung sind. Vor ein paar Tagen erst konnte man hier in Jerusalem das sehen, was Avi Dabush Missbrauch von Religionen nennt. Beim sogenannten Jerusalem-Tag waren zahlreiche jüdische Extremisten durch die Innenstadt gezogen, hatten Muslime angegriffen, ihre Vorstellung von jüdischer Vorherrschaft gefeiert. Viele waren aus den Siedlungen im von Israel besetzten Westjordanland gekommen, wo es derzeit fast täglich Übergriffe radikaler Siedler auf Palästinenser gibt. Der interreligiöse Marsch soll ein Gegengewicht sein. Peter Jones Palek bezeichnet sich als gläubige Jüdin und vertritt die Organisation Women Wage Peace, Frauen wagen den Frieden.
11: I believe that our faiths have so much in common.
8: Ich denke, dass wir in unserem Glauben so viel gemeinsam haben. Wir alle stehen vor allem für die menschliche Würde. Und dass wir hier zusammenkommen in Jerusalem, einer Stadt, die sich manchmal wie durch Religion geteilt anfühlt, und zu sagen, wir sind durch unsere religiösen Werte vereint, ist so wichtig, dass wir das sichtbar tun. Ich glaube, Religion wurde politisiert und das müssen wir überwinden, indem wir zeigen, dass wir religiöse Menschen sind, die ein anderes Verständnis haben. Viele Jüdinnen und Juden sind dabei, auch Vertreter der christlichen Kirchen, Vertreter der Drusen sind gekommen und auch einige Muslime. Adam Rabir organisiert das, was Menschenrechtsorganisationen Protective Presence nennen, wenn sie versuchen, palästinensische Gemeinschaften im Westjordanland vor Gewalt zu schützen. Es sind zum interreligiösen Marsch mehr Menschen gekommen als in den vergangenen Jahren, aber, so sagt Adam, das ist nicht genug.
12: It's not enough.
8: Das reicht noch nicht. Wir hoffen, dadurch größer zu werden, aber das ist erst der Anfang. Wie ein Schneeball. Vielleicht fängt es klein an, aber es wächst. Vielleicht sehen wir in einem, zwei, drei Jahren Tausende von Menschen hier. Das ist der richtige Weg. Wir entscheiden uns dafür, hier zusammen zu sein. Und dann singt Noah noch ein Lied, das klingt fast zu schön, um wahr zu sein. Wenn ich weine, heißt es da, dann weine ich für uns beide und there must be another way. Es muss einen anderen Weg geben.
12: Verschiedene Religionen zusammen für Frieden im Nahen Osten.
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12: Dass Schwertransporter verunglücken, das kommt immer mal wieder vor. Aber dieser Unfall, der da heute früh am Autobahndreieck Stur in Niedersachsen passiert ist, der war schon echt außergewöhnlich. Der Schwertransporter hatte ein tonnenschweres Windradmodul geladen und das hat er dann verloren. Dadurch gibt es massive Probleme auf dem Verbindungsstück von der A28 zur A1. Wie die Aufräumarbeiten dort laufen, sagt uns Thomas Stahlberg.
13: Der Schwertransporter liegt auf der Seite im Grabenbereich neben der Fahrbahn. Ein 50 Tonnen schweres Windkraftmodul ist durch den Unfall auf ein angrenzendes Feld gerollt. Die Feuerwehr versorgte heute Morgen zunächst den leicht verletzten Fahrer des Lastwagens und kümmerte sich um auslaufende Betriebsstoffe wie Motoröl. Aktuell laufen die Bergungsarbeiten für den LKW. Dazu wurde ein Spezialunternehmen beauftragt. Da der Anhänger stark deformiert ist und es auch Schäden an der Fahrbahn gibt, wird die Autobahn laut Polizei bis zum Abend gesperrt bleiben. Die Unfallursache ist noch unklar. Die Ermittler prüfen aber, ob die Geschwindigkeit des 40-jährigen LKW-Fahrers angepasst war. Ob auch das weggerollte Windkraftmodul auf dem angrenzenden Feld heute schon geborgen werden kann, ist aktuell noch unklar.
12: Die frühere AfD-Kreistagsfraktion in Vorpommern-Rügen muss rund 10.000 Euro Fraktionsgelder für die Jahre 2023 und 2024 zurückzahlen. Das hat der Kreistag von Vorpommern-Rügen gestern beschlossen. Was dahinter steckt, erklärt Martina Radke.
14: Bei der Rückforderung handelt es sich um Fraktionsgelder, für die die AfD keine Nachweise erbringen konnte oder die nicht zweckgerecht eingesetzt wurden. Dazu zählen die Finanzierung einer Weihnachtsfeier, Werbemittel wie Kugelschreiber und Zollstöcke oder auch ein Getränkekühlschrank. Grundlage für die Rückforderung: ein Prüfbericht des Rechnungsprüfungsamtes. Landrat Stefan Kehrt bezeichnete das Finanzgebaren der früheren AfD-Fraktion als einmaligen Vorgang, den es so zuvor im Kreis noch nicht gegeben habe. Der Beschluss erfolgte einstimmig.
12: Hamburg will neue Regeln für Großabnehmer von Strom einführen. Das städtische Unternehmen Hamburger Energienetze reagiert damit auf mögliche Engpässe, weil der Netzausbau in Deutschland nicht schnell genug vorankommt. Zuerst hatte die Tageszeitung Die Welt über die Pläne berichtet. Jens Palasch.
15: Im Kern geht es darum, die Hamburger Energienetze bekommen nach eigenen Angaben aktuell viele Anfragen neuer Großkunden. Und diese Anfragen übersteigen die Leistung, die das städtische Unternehmen bereitstellen kann. Wie Die Welt berichtet, stehen andere Großstädte wie Frankfurt, Berlin oder Bremen vor dem gleichen Problem. Denn es werden zwar riesige Mengen an Ökostrom in den Wind- und Solarparks erzeugt, es hake aber daran, diesen Strom in die Netze der Städte und Verbrauchszentren zu bringen, weil der Netzausbau in Deutschland nicht hinterherkommt. Deshalb also kommen die neuen Regeln für künftige Großabnehmer. Sie sehen vor, dass die verfügbare Leistung anteilig auf alle Antragsteller verteilt wird. Die Hamburger Energienetze betonen, dass von diesen neuen Regeln weder Bestandskunden noch das Gewerbe- oder Privathaushalt betroffen sind.
12: Eine riesige schwarze Rauchwolke und Qualm, der viele Kilometer entfernt immer noch riechbar war. Der Brand eines Elektrohaufens auf einem Schrottplatz in Flensburg hat in der Nacht 100 Feuerwehrleute aus Deutschland und Dänemark beschäftigt. Es war schon das zweite Mal innerhalb weniger Monate, dass es auf diesem Schrottplatz gebrannt hat. Inzwischen hat die Feuerwehr auch eine Vermutung, was der Auslöser gewesen sein könnte. Cassandra Arden.
16: Die Feuerwehr glaubt, dass ein nicht entfernter Akku sich selbst und so den ganzen Elektroschrotthaufen entzündet haben könnte. Der Geschäftsführer von Nordschrott, Georg Müller, erklärte NDR Schleswig-Holstein, dass er und seine Mitarbeitenden viel dafür tun würden, dass Lithiumbatterien entdeckt und entfernt würden. Aber dass es bei der Menge an Elektroschrott quasi unmöglich sei, alle zu finden. Er bittet auch diejenigen, die Elektroschrott entsorgen, darauf zu achten, dass die Akkus rausgenommen werden. Der Elektroschrott würde deswegen auch nur sehr kurze Zeit auf dem Schrottplatz lagern. Der Haufen, der gestern gebrannt hat, stammt demnach allein von gestern. Bereits im November hatte es auf dem Schrottplatz gebrannt. Seitdem, so Müller, seien zum Beispiel Wärmebildkameras eingeführt worden, um schnell reagieren zu können.
17: Wer ein E-Auto kauft, kann seit heute eine Förderung in vierstelliger Höhe bekommen. Vom Staat. Aber nicht alle profitieren davon. Wer in Frage kommt und was das Ganze bringen soll, unser Korrespondent erklärt es in der kommenden Viertelstunde nach dem Sport. Und davor noch der aktuelle Überblick. Tarek Yusbashi sagt uns, wie es dem Wald bei uns in Deutschland geht.
1: Der Zustand der deutschen Wälder hat sich im vergangenen Jahr stabilisiert. Das geht aus der neuen Waldzustandserhebung hervor, die Bundeslandwirtschaftsminister Rainer vorgestellt hat. Demnach hat sich die Lage für einzelne Baumarten wie Fichte und Buche etwas verbessert. Auch ist die Zahl neu abgestorbener Bäume weiter zurückgegangen. Allerdings trägt laut Bericht nur jeder fünfte Baum eine volle gesunde Krone. Besonders schlecht ist demnach der Zustand von Kiefern und Eichen. Deutschland ist zu fast einem Drittel mit Wald bedeckt. Die neue staatliche E-Auto-Förderung für Privathaushalte stößt bereits kurz nach dem Start am Vormittag auf großes Interesse. Schon nach etwa 15 Minuten meldete die Präsidentin des zuständigen Bundesamts für Wirtschaft und Ausfuhrkontrolle, Pastor, rund 1860 Anträge. Die staatliche Prämie beantragen können Privathaushalte für den Kauf oder das Leasing eines neuen Elektroautos oder eines neuen Plug-in-Hybrids, rückwirkend für alle seit 1. Januar zugelassenen förderfähigen Autos. Der Ausbruch von Ebola im Osten der Demokratischen Republik Kongo hat weitere Todesopfer gefordert. Wie die Behörden mitteilten, wurden bereits mehr als 130 Todesfälle registriert. Die Zahl der Ebola-Verdachtsfälle in den betroffenen Gebieten wird mit mehr als 500 angegeben. Die Weltgesundheitsorganisation WHO äußerte sich zutiefst besorgt über das Ausmaß und die Geschwindigkeit der Epidemie. Der derzeitige Ausbruch geht auf eine Variante der Ebola-Krankheit zurück, für die es weder zugelassene Therapien noch Impfstoffe gibt. Das Wetter in Norddeutschland: Wechsel aus Sonne und Wolken, einzelnen Schauern und Gewittern bei 16 bis 20 Grad. Das war der kurze Überblick. Weiter geht's mit Sebastian Ottowitz.
17: Vielen Dank.
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17: Präsidenten eines Fußballvereins bleiben ja meist länger im Amt als die Trainer. Oke Göttlich steht beim Bundesliga-Absteiger FC St. Pauli zum Beispiel schon seit 2014 an der Vereinsspitze. Und auch beim Zweitligisten Holstein Kiel gibt es seit vielen Jahren einen Mann, der die Geschicke leitet. Aber das, Moritz Kühn aus unserer Sportredaktion, das wird sich bald ändern.
18: Ja, seit fast 10 Jahren ist Steffen Schneekloth der Präsident der KSV Holstein, hat dort viel erlebt, zum Beispiel den historischen ersten Bundesliga-Aufstieg vor 2 Jahren. Doch bald macht er Schluss. Im Sommer 2027 wird es nämlich einen Wechsel an der Vereinsspitze geben. Denn Schneekloth hat jetzt angekündigt, nach Ablauf seiner Amtszeit nicht erneut kandidieren zu wollen. An unseren Kollegen in Kiel, Rudi Dautwitz, ging die Frage, wie überraschend diese Nachricht ist.
19: Nun, den Aufsichtsrat des Vereins hatte Steffen Schneekloth bereits vor 2 Monaten mitgeteilt, dass er sich bei der Jahreshauptversammlung im Dezember nicht erneut zur Wahl stellen und damit im Juni 2027 auch aus dem Amt ausscheiden wird. Also, Holstein Kiel wusste Bescheid. Im Umfeld des Vereins hatte man damit aber nicht unbedingt gerechnet. Der 62-Jährige ist bereits seit 2017 Präsident von Holstein Kiel und in seiner Amtszeit fallen unter anderem der Bundesliga-Aufstieg 2024 sowie der Abstieg nur ein Jahr später. Im DFB-Pokal feierte Schneekloth mit Holstein Kiel 2021 den Halbfinaleinzug. Dabei hatte der Zweitligist sogar Bayern München aus dem Wettbewerb geworfen. Der Rechtsanwalt gehört dem Präsidium der Deutschen Fußballliga und seit Januar dieses Jahres auch dem Aufsichtsrat des DFB an. Steffen Schneekloth begründete mit persönlichen Gründen seine Entscheidung, sich nach 10 Jahren als Präsident nicht noch einmal zur Wahl zu stellen.
18: Wir bleiben beim Thema Fußball, nehmen aber eine andere Perspektive ein, die Perspektive der Unparteiischen. Denn ohne Schiedsrichter läuft im Fußball nichts. Trotzdem erleben gerade sie im Amateurbereich immer wieder Beleidigungen, Bedrohungen oder sogar Gewalt. Unser Kollege Kilian Kress hat einen jungen Schiedsrichter begleitet und zeigt, warum Menschen den Job trotz des Drucks weitermachen und was sie dabei antreibt.
20: Sonntagnachmittag in Elstorf in der Nähe von Hamburg. Per Felzel pfeift das Bezirksligaspiel zwischen dem heimischen TSV und dem MTV Soltau. Der 17-Jährige ist einer von mehr als 60.000 aktiven Schiedsrichtern in Deutschland.
21: Es sind so diese Momente, wenn man wirklich das Feedback von den Spielern nach dem Spiel bekommt und sich dann denkt, ja, es war wirklich eine gute Leistung und du hattest ein super Spiel, was Spaß gemacht hast, wo du viele Entscheidungen treffen musstest, wo es vielleicht auch mal strittig war, aber wo du gut agiert hast, da denke ich mir dann nach dem Spiel, das ist das, warum ich es mache.
20: Doch dieses Gefühl hat nicht jeder Schiedsrichter. Für manche endet ein Spiel ganz anders. Auch wenn Spielerbrüche nach Gewalt- oder Diskriminierungsvorfällen zuletzt zurückgegangen sind, kommt es auf den Plätzen immer wieder zu Übergriffen. Laut DFB waren es in der Saison 2024-25 rund 3.500 Gewaltvorfälle bei knapp 1,29 Millionen Spielen. Auch der Niedersachse René van Dieken weiß, wie schnell ein Spiel eskalieren kann. Er wurde vor einigen Jahren selbst von einem Spieler körperlich angegriffen und in den Bauch getreten.
22: Man liegt da, man spürt den Schmerz im Bauchraum und denkt eigentlich ganz wirr, was war das jetzt, warum tut er das und warum trifft es mich, was habe ich ihm getan? Vielleicht auch die Sorge, bleibt es jetzt bei diesem Eintritt oder hätte er vielleicht nachgesetzt, wenn nicht sofort seine Teammitglieder ihn zurückgehalten hätten.
20: Der Tritt trifft ihn völlig unerwartet. Auch Tage später lässt ihn der Moment nicht los. Viele Schiedsrichterkollegen stehen zu ihm, erkundigen sich. Der Fall landet schließlich vor dem Sportgericht. Der Täter wird für 2 Jahre gesperrt. Für Van Dieken bleibt trotzdem etwas zurück.
22: Als mein Vorfall 2018 war, habe ich vom DSB oder vom NFV 0 Unterstützung bekommen. Das ist anders geworden. Zumindest ist mir bekannt, dass es eine Hotline gibt, wo man sich als Schiedsrichter, als betroffener Schiedsrichter hinwenden kann. Ob Maßnahmen wirklich fruchten, kann ich nicht beurteilen.
20: Van Dieken meint damit die zentrale Anlaufstelle gegen Gewalt und Diskriminierung vom Niedersächsischen Fußballverband NFV. Sie soll Betroffenen auch über das Sportgericht hinaus helfen. Wie das konkret aussieht, erklärt der Leiter der Stelle Alan Kemm.
23: Wir bieten an allererster Stelle eine emotionale Unterstützung, um über diesen Vorfall vertraulich zu sprechen. Für Schiedsrichter, die einen Gewaltvorfall erlebt haben, bieten dann im Zusammenhang die Möglichkeit, dass sie mit einem professionellen Psychologen dann nochmal in Gespräch kommen, um diesen Vorfall aufzuarbeiten.
20: In Elsdorf ist das Spiel längst abgepfiffen und bleibt ohne Zwischenfall. Für Per Felzel ist der Weg aber noch nicht zu Ende. Sein Traum ist die Oberliga. Gleichzeitig wünscht er sich vor allem eins, mehr Respekt für Schiedsrichter.
21: Da wird man draußen beschimpft, das kommt schon immer wieder mal vor und man muss sich dann einfach mal denken, da steckt auch ein Mensch hinter, zum Teil Minderjährige, die du da beschimpfst und da würde ich mir einfach mehr Respekt von außen wünschen.
20: Und trotzdem stehen junge Schiedsrichter wie Per Felzel Woche für Woche auf dem Sportplatz und geben ihr Bestes, um ein faires Spiel zu ermöglichen.
18: Auch am kommenden Wochenende, denn in vielen Amateurligen im Norden, in Hamburg, in Niedersachsen, in Schleswig-Holstein und in Mecklenburg-Vorpommern läuft die Saison noch. Die Saison in der Deutschen Eishockey-Liga ist schon vorbei, Zeit also, sich für die neue Saison gut aufzustellen, auch mit Neuzugängen. Die Grizzlies Wolfsburg haben den früheren NHL-Profi Madison Bowie verpflichtet. Der 31 Jahre alte Abwehrspieler kommt von Liga-Konkurrent Augsburg und unterschrieb bei den Niedersachsen einen Vertrag bis 2027. Zum Schluss noch das. Die WM-Titel im Triathlon werden 2027 in Hamburg vergeben. Und zwar vom 8. bis 12. September. Das hat die Deutsche Triathlon-Union heute bekannt gegeben. Damit wird im kommenden Jahr zum ersten Mal das Abschlussevent der WM-Serie in der Hansestadt ausgetragen. Schon in diesem Jahr macht die WM-Serie in Hamburg Station am 11. Juli. Dann stehen allerdings noch keine endgültigen Entscheidungen an. Die Weltmeisterinnen und Weltmeister werden in diesem Jahr Ende Oktober in Spanien gekürt.
24: Das war der Sport hier auf NDR Info mit Moritz Kühn. Heute Vormittag 9.30 Uhr. Das war ein wichtiger Termin für alle, die ein E-Auto kaufen wollen oder es in den vergangenen Monaten getan haben. Denn um diese Uhrzeit wurde eine Internetseite freigeschaltet und auf der kann man eine staatliche Förderung beantragen. Einige hundert, in manchen Fällen auch mehrere tausend Euro sind da drin für ein E-Auto. Jan-Frederik Willems, unser Hauptstadtkorrespondent, jetzt liegt der Start für diese Förderung schon ein paar Stunden zurück. Weiß man denn, wie groß der Andrang war heute Vormittag?
2: Ja, das weiß man zumindest für die ersten Minuten sogar ziemlich genau. Um 9.45 Uhr nämlich ungefähr hat Carsten Schneider auf der Pressekonferenz das Online-Portal für die Förderanträge online gestellt. Und um 10 Uhr konnten sie schon die ersten Zahlen verkünden. Und da waren es ziemlich genau 1.858 Anträge, die eingegangen waren. Innerhalb von, wie gesagt, einer knappen Viertelstunde. Kann man jetzt nicht einfach so hochrechnen, aber es zeigt schon, es haben eine ganze Menge Menschen gewartet auf diesen Zuschuss.
24: Dann lass uns doch mal schauen, wer diesen Zuschuss überhaupt bekommen kann. Wer ist denn berechtigt?
2: Also die Förderung richtet sich vor allem an Menschen mit kleinem oder mittleren Einkommen und an Familien. Und was die Autos angeht, es müssen E-Autos sein oder Hybride, die dann aber gewisse Abgaswerte und Mindestbatteriereichweiten einhalten müssen. Und die müssen seit 01.01.26, also seit diesem Jahr, erstmals zugelassen worden sein. Es geht also auch rückwirkend, es muss aber ein Neuwagen sein. Der kann dann aber egal woher kommen, also es kann ein deutsches Auto sein, europäisch, chinesisch, das ist dann egal.
24: Das Ganze kann ich online beantragen. Was brauche ich denn an Unterlagen und an Nachweisen dafür?
2: Also das Ganze geht komplett online, deshalb braucht man schon mal Internet und es scheint auch nicht allzu kompliziert zu sein. Auf der Pressekonferenz wurde das mal so ein bisschen durchgespielt. Man muss sich da auf dem Förderportal der Bundesregierung einloggen. Das findet man am einfachsten, wenn man im Netz sucht, oder den Link gibt's auch auf der Seite vom Bundesumweltministerium. Und da meldet man sich dann mit seinem Elster-Zertifikat, das kennt man von der Steuererklärung vielleicht, oder mit dem Perso mit Online-Funktion, dieser sogenannten Bund-ID, an. Und dann klickt man sich so ein bisschen durch. Das sind 5-6 Seiten gewesen. Das sah nicht zu kompliziert aus. Man muss die letzten Steuerbescheide hochladen, eventuell Kindergeldbescheide, eben um zu beweisen, dass man förderfähig ist. Wie gesagt, geht ja um geringe Einkommen und um Menschen mit Kindern. Sah aber alles auf jeden Fall nicht unmöglich aus. Das ist eine Sache von vielleicht einer halben Stunde, wenn man alles dabei hat.
24: Aber die investiert man dann natürlich auch nur, wenn man weiß, wie viel man am Ende auch an Förderung bekommt. Das ist ja auch gestaffelt. Wer bekommt wie viel?
2: Ja, das ist ein Ticken komplizierter. Es gibt nämlich je nach Einkommen und Familiensituation mal mehr oder mal weniger Geld. Es gibt eine Faustformel, die es ganz gut auf den Punkt bringt. Je weniger man verdient und je mehr Kinder man hat, desto mehr Geld kriegt man jetzt auch vom Staat zum E-Auto-Kauf dazu. Ich will jetzt nicht mit zu vielen Zahlen Kirre machen, weil es ein bisschen komplexer ist, aber vielleicht so ein, zwei Beispiele, die diesen Rahmen so ein bisschen zeichnen. Das Maximum, was man rausholen kann, sind 6.000 Euro. Die gibt's für ein reines, neues E-Auto und für Haushalte, die weniger als 45.000 Euro zu versteuerndes Jahreseinkommen haben. Und zwei oder mehr Kinder. Wichtig dabei ist es das zu versteuernde Jahreseinkommen, nicht das Bruttoeinkommen. Das ist ja nochmal was Unterschiedliches. Also das wird nochmal ein bisschen runtergerechnet. Wer keine Kinder hat und weniger als 80.000 Euro im Jahr verdient, also eine Gehaltsklasse höher ist als die 45, der kriegt immerhin noch 3.000 Euro für den Stromer. Das sind mal so ein bisschen die Rahmenpunkte oben und unten für die E-Auto-Förderung. Was die Hybridautos angeht, da ist das System das gleiche. Je weniger man verdient und je mehr Kinder man hat, desto mehr gibt es. Aber es gibt natürlich weniger Geld im Vergleich zum E-Auto. Da ist die Maximalfördersumme 4.500 Euro.
24: Aber das ist ja schon eine Menge Geld, die man sich da vom Staat dazu holen kann, wenn man eben berechtigt ist und sich ein E-Auto oder ein Hybrid kauft. Jetzt haben wir schon in wenigen Minuten heute Vormittag mehr als 1.000 Anträge erlebt, in der ersten Viertelstunde, wie du es erzählt hast. Wie viel Geld steht denn insgesamt zur Verfügung?
2: Ja, für die Prämie sind erstmals 3 Milliarden Euro reserviert. Das Geld kommt aus dem KTF, dem Klima- und Transformationsfonds. Der ist ja eigentlich für genau sowas gedacht gewesen, dass er halt quasi das Geld aus dem CO2-Preis wieder zurückspült und klimafreundliche Maßnahmen der Regierung. Und dieses Geld soll laut Berechnungen des Umweltministeriums für rund 800.000 Autos bis 2029 reichen. Mal als Kontext, im Moment sind in Deutschland 2 Millionen E-Autos ungefähr zugelassen. Und diese 800.000 wären ja dann nochmal 40% obendrauf. Also es ist durchaus luftig kalkuliert worden. Allerdings muss man wirklich gucken, wie groß der Run jetzt wird in den nächsten Tagen und Monaten auf diese Prämie. Du hast es auch gerade nochmal erwähnt, es ist ja schon ziemlich abgegangen während der Pressekonferenz. Also da wird einfach die nächsten Monate, müsste man ein bisschen schauen, dass das Geld nicht zu schnell abfließt vielleicht sogar.
24: Ja, ist das jetzt der Schritt, der die Wende bringt? Es geht am Ende ja darum, mehr Leute zum Umstieg weg vom Verbrenner zu bewegen.
2: Also es wird auf jeden Fall nicht das alleinige Allheilmittel sein. Das wird jetzt die Zukunft einfach zeigen müssen. Die letzte E-Auto-Prämie, die hat ja durchaus den ersten E-Auto-Anschub ziemlich getragen. Hat man ja auch dann gesehen, dass der E-Auto-Markt eingebrochen ist, als sie plötzlich weggefallen ist. Sicherlich hilft es aber auch, dass Benzin gerade so teuer ist. Also der Iran-Krieg und seine Folgen sind sicherlich mindestens mal ein bisschen ein Erfolgshelfer für diese Prämie, dass die Leute halt jetzt doch auch diesen Schritt wagen. Carsten Schneider jedenfalls ist ziemlich happy mit seiner Förderung, weil er sagt, es ist quasi die eierlegende Wollmilchsau. Die Prämie hilft der Umwelt bei den Klimazielen, weil eben mehr E-Autos auf den Straßen sind und weniger Verbrenner. Es hilft der Wirtschaft, weil der E-Auto-Markt angetrieben wird, also auch der deutschen Industrie. Und es hilft den Haushalten, gerade denen mit wenig Geld, weil die sich sonst kein E-Auto leisten können. Insofern ist er da ziemlich sicher, dass das alles auf einmal geht.
24: Aber vielleicht ganz kurz, nicht alle teilen diese Meinung, kann ich mir vorstellen.
2: Nee, das stimmt. Es gibt natürlich auch Kritik daran, dass zum Beispiel Gebrauchtwagenmarkt, dass der ganz ausgenommen wird aus dieser Förderung. Und gerade Leute mit kleineren Einkommen sind wahrscheinlich eher da zu finden, dass sie sich jetzt nicht die ganz teuren großen E-Autos kaufen. Aber der Gebrauchtwagenmarkt ist dann, da sind die Preise halt auch ein bisschen eingebrochen in den letzten Monaten. Deshalb hat Carsten Schneider auch gesagt, nee, wir machen das jetzt nur für neue E-Autos, weil das halt eben der größte Förderungshebel im Moment ist.
24: Jan-Frederik Willems aus unserem Hauptstadtstudio zum heutigen Start der neuen E-Auto-Prämie, der neuen Förderung vom Staat.
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1: Um 13.30 Uhr mit Tarek Yusbashi. Der Zustand der deutschen Wälder hat sich 2025 leicht verbessert. Sie leiden aber weiter unter Hitze und Schädlingen. Das steht im neuen Jahresbericht des Landwirtschaftsministeriums, der sogenannten Waldzustandserhebung. Erfasst wird das seit mehr als 40 Jahren anhand der Kronenverlichtung, also dem sichtbaren Nadel- und Blätterverlust. Demnach gilt weiter nur jeder fünfte Baum in Deutschland als gesund, mit großen Unterschieden. Bei Fichten und Buchen hat sich der Zustand deutlich verbessert. Kiefern und Eichen geht es schlechter als im Vorjahr. Landwirtschaftsminister Rainer sagte, extreme Hitze und Trockenheit wirkten sich weiter negativ aus. Deutschland brauche mehr artenreiche Mischwälder, die den Klimaveränderungen standhalten können. Russlands Präsident Putin ist zu einem Besuch in China eingetroffen. Er wurde von Außenminister Wang Yi empfangen und wird morgen mit Chinas Staatschef Xi Jinping beraten. Ein zentrales Thema dürfte die wirtschaftliche Zusammenarbeit sein. Das Handelsvolumen zwischen beiden Ländern ist in den vergangenen Monaten gewachsen. China ist für Russland eine wichtige Stütze angesichts der westlichen Sanktionen gegen Moskau. Außerdem wollen Xi und Putin eine Erklärung unterzeichnen, in der sie sich für eine multipolare Weltordnung und eine neue Art von internationalen Beziehungen aussprechen. Erst vor einigen Tagen war US-Präsident Trump zu Besuch in Peking. In der Demokratischen Republik Kongo ist die Zahl der Ebola-Toten nach Behördenangaben auf 131 gestiegen. Außerdem sind über 500 Verdachtsfälle registriert. Jetzt soll ein infizierter US-Bürger, der in dem Land gearbeitet hat, zur Behandlung nach Deutschland gebracht werden. Aus der Nachrichtenredaktion Anina Pomerenke.
3: Die US-Regierung hatte Deutschland wohl um Hilfe gebeten mit dem Verweis darauf, dass es hier bei uns in Deutschland eben ein entsprechendes Expertennetzwerk gibt, das auf solche Fälle besonders gut vorbereitet ist. Die Vorbereitungen sollen laufen. Mehr Informationen hat es vom Bundesgesundheitsministerium heute aber nicht gegeben. Außerdem sollen 6 weitere Personen, die immerhin in Kontakt mit dem Virus waren, nach Deutschland kommen.
1: Die Bundesregierung will von der Ukraine lernen, wie man kritische Infrastruktur besser schützen kann. Auf einer internationalen Konferenz im Auswärtigen Amt beraten heute Politiker und Fachleute darüber. Vertreter aus der Ukraine berichteten, wie sie mit den ständigen russischen Angriffen auf ihre Energieversorgung umgehen. Aus Berlin Markus Sambale.
4: Drohnensichtungen, Sabotageakte und hybride Angriffe zeigen, dass auch Deutschland verwundbar ist. Außenminister Wadefuhl sagte, die Ukraine habe seit Beginn der russischen Angriffe eine beeindruckende Anpassungs- und Innovationsfähigkeit unter Beweis gestellt. Russland versuche seit 4 Jahren, die Ukraine in den Blackout zu treiben, ohne Erfolg. Ein wichtiger Punkt ist, Strom- und Wärmenetze dezentral zu organisieren und beschädigte Kraftwerke und Verteilstationen schnell wieder aufzubauen.
1: Die Zahl der offiziell pflegebedürftigen Menschen in Deutschland hat die 6-Millionen-Marke überschritten. Das teilten der Medizinische Dienst Bund und der Spitzenverband der gesetzlichen Krankenkassen GKV mit. Demnach erhielten im vergangenen Jahr mehr als 6 Millionen Menschen Leistungen der Pflegeversicherung. Zum Vergleich, 10 Jahre zuvor waren mit knapp 3 Millionen weniger als halb so viele Menschen als pflegebedürftig eingestuft. In den nächsten Jahren werden voraussichtlich immer mehr stillgelegte Bahnstrecken wieder in Betrieb genommen. Nachdem der Bund seine Finanzierung dafür verdoppelt hat, könnten bis 2035 mehr als 900 Kilometer Schiene wieder befahren werden. Aus Berlin Johannes Frevel.
5: Bis Mitte der 2030er Jahre dürften mehr als 50 Strecken reaktiviert werden, zeigt eine Untersuchung des Bahnverbands Allianz pro Schiene, die den Stand der Projekte in allen Bundesländern auswertete. Die Chancen dafür, dass dort wieder Nahverkehrsbahnen rollen könnten, seien so groß wie nie zuvor, sagte Allianz pro Schiene Geschäftsführer Dirk Pflege. Die meisten Vorhaben gibt es in Niedersachsen, Nordrhein-Westfalen und Bayern. Schlusslicht ist demnach Thüringen. In den vergangenen Jahrzehnten wurden in Deutschland rund 15.000 Kilometer, vor allem Nebenstrecken für Regional- und Güterbahnen, als unwirtschaftlich stillgelegt.
1: Der Schauspieler Alexander Held ist tot. Wie das ZDF mitteilte, starb er bereits vor einer Woche im Alter von 67 Jahren nach kurzer Krankheit. Alexander Held spielte in vielen Serien und Fernsehfilmen, unter anderem in den Krimireihen Stralsund und München Mord oder der Verfilmung von Unterleuten. Im Kino war er in Steven Spielbergs Schindlers Liste zu sehen. Und das waren die Nachrichten.
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6: Sonne und Wolken und ganz ab und zu auch mal ein Schauer oder ein einzelnes Gewitter. Das ist die Situation heute bei uns in Norddeutschland. 16 bis 20 Grad, die Höchstwerte. In der Nacht kühlt es ab auf 12 bis 7 Grad, dazu gebietsweise Schauer. In Vorpommern aber, da bleibt's trocken. Morgen dann dichte Wolken und wieder einige Schauer mehr. Auch ein paar Gewitter sind morgen zu erwarten. Die Höchstwerte 15 bis 21 Grad. Und dann wird's langsam wärmer. Am Donnerstag 16 bis 22 und am Freitag schon 16 bis 26 Grad. 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Los geht's mit der A1 Lübeck Richtung Hamburg zwischen Hamburg-Oehlendorf und der Norderelbbrücke. 5 Kilometer stockend. Die A1 Lübeck Richtung Fehmarn ist zwischen Seretz und Rathekau wegen Bergungsarbeiten gesperrt. Die Umleitung hier über die U83. Und A28 Oldenburg Richtung Bremen. Im Dreieck Stur ist die Überleitung zur A1 Richtung Bremen bis etwa 20 Uhr gesperrt. Nach dem Unfall dort heute früh. NDR Info am Dienstagmittag mit Sebastian Ottowitz. Die Energiekrise, die spüren wir weltweit. Das merken wir, das merken unsere Nachbarn. Aber auch die Menschen in Indien zum Beispiel, sogar noch ein bisschen mehr als wir. Das Land ist ja quasi vollkommen abhängig von Rohölimporten. Jetzt hat der Premierminister Modi seine Bevölkerung aufgerufen, den Gürtel noch ein bisschen enger zu schnallen. Sein Appell, die Inderinnen und Inder sollten nicht mehr ins Ausland reisen, wenn es nicht zwingend nötig sei. Würde bedeuten, auch weniger zahlende Gäste für die Airlines des Landes. Die leiden aber schon jetzt unter den hohen Treibstoffpreisen. Was bedeutet das für den indischen Tourismussektor?
7: You see, the Indian philosophy is one of the richest philosophy in the world.
9: Supesh Goyal ist Chef eines der größten Reiseunternehmen in Indien, der STIC Travel Group. Und er ist ein sehr spiritueller Geschäftsmann und blickt allein schon deshalb eher gelassen auf die aktuelle Lage.
7: So that is a very crux of Hindu philosophy.
9: Das ist der tiefste Kern hinduistischer Philosophie, dass Gott in allen von uns steckt. Deswegen haben wir nie Angst vor einer Krise. Und diese Krise hier, das ist gar nichts.
7: And so this is nothing.
9: Die Krise, wegen der er sich keine allzu großen Sorgen macht, beschäftigt derzeit allerdings den Rest der Welt. Seit Beginn des Irankriegs und der anschließenden Blockade der Straße von Hormus sind die Rohölpreise dramatisch gestiegen. Und Indien, das fast 90% seines Bedarfs importieren muss, spürt die Folgen an allen Ecken und Enden. Die Rupie verliert an Wert und hat vergangene Woche ein Rekordtief erreicht. Die Verbraucherpreise steigen. Auch der Tourismussektor steht unter Druck. Und nun hat der indische Premierminister seine Bevölkerung auch noch dazu aufgerufen, dass mit dem Reisen für mindestens ein Jahr erstmal ganz zu lassen. Außerdem, sie sollen auch bitte nicht mehr im Ausland heiraten.
10: Jaise aajkal jo videshon mein shaadiyon ka
8: Es gibt da einen wachsenden Trend, die Hochzeit nicht mehr hier in Indien, sondern im Ausland zu feiern. Überhaupt wächst die Zahl der Urlaubsreisen ins Ausland. Aber in dieser Krise, in der unser Patriotismus gefragt ist, sollten wir diese Pläne verschieben. Indien hat so viele Orte, zu denen man reisen kann. Der Tourismussektor ist bedeutend und trug im Jahr 2024 umgerechnet mehr als 220 Milliarden Euro bei zum indischen Bruttoinlandsprodukt. Tendenz steigend. Welchen Effekt nun der Aufruf des Premierministers tatsächlich hat, lässt sich schwer abschätzen. Nur kurze Zeit später hat die wichtigste Fluggesellschaft des Landes, Air India, ihre internationalen Routen deutlich reduziert, etwa nach Shanghai oder Chicago. Was aber eher an den grundsätzlichen Problemen liegen dürfte, in denen Fluggesellschaften derzeit stecken, die wie kaum eine andere Branche von Rohölpreisen direkt betroffen sind. In dieser Woche wurde zudem bekannt, dass Air India im vergangenen Geschäftsjahr einen Rekordverlust von mehr als 2 Milliarden Euro eingefahren hat. Der Blick in den Himmel von Delhi vermittelt derzeit noch ein anderes Bild. Tag und Nacht kann man annähernd im Minutentakt Flugzeuge beobachten und hören. Palaf, ein 39-jähriger Mann aus Delhi, hat selbst eine Thailand-Reise geplant für dieses Jahr und er glaubt nicht, dass die Leute jetzt ihren Urlaub absagen werden. Die Leute werden in den Urlaub fahren. Die haben das zum Teil seit einem Jahr geplant. Sollen sie das jetzt etwa absagen? Sie werden ihre Kinder nehmen und fahren. Der Aufruf hat dennoch Unruhe in der Branche ausgelöst. Reiseveranstalter rechnen mit einem Rückgang der Neubuchungen. Zumal Kunden, Patriotismus hin oder her, sowieso mit steigenden Preisen für Flugtickets konfrontiert sind. Es könnte schlimmer sein, meint dagegen Subhash Goyal von der SDIC Travel Group. Der Aufruf von Modi wird nur geringe Auswirkungen haben, nicht mehr als 10% oder 15% Einbußen. Seit mehr als 5 Jahrzehnten ist Subhash Goyal im Tourismusgeschäft. Die aktuelle Krise zeigt für ihn nur, Indien sollte viel mehr tun, um den Tourismus nach Indien anzukurbeln.
7: So outbound are virtually more than double.
8: Im vergangenen Jahr gab es mehr als doppelt so viele Reisen von Indien ins Ausland als Reisen vom Ausland nach Indien. Daran sollten wir arbeiten, sollten Werbung machen, Büros im Ausland eröffnen. Derzeit liegt das alles bei den indischen Botschaften und die haben genug andere Dinge zu tun. Außerdem ergänzt der Geschäftsmann, die Corona-Pandemie sei die viel größere Krise gewesen, auch die habe man überlebt. Auch wenn es schwierig sein mag, werden wir das überstehen. Wissen Sie, wenn man auf indischen Straßen fährt, dann ist das Survival auch für Fittest, nur die Besten überleben. Im Tourismusgeschäft sind die Leute tough und, wie es so schön heißt, when the going gets tough, the tough get going. Also, wenn es hart auf hart kommt, dann, meint Goyal, zeigen die Inder erst recht, was in ihnen steckt.
24: Unser Korrespondent in Indien, Benedikt Schulz.
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24: Er hat Afrikas größte Erdölraffinerie in Lagos in Nigeria bauen lassen. Aliko Dangote, Geschäftsmann, Multimilliardär. Vor 2 Jahren wurde die Raffinerie eröffnet und verarbeitet zurzeit rund 650.000 Barrel Rohöl pro Tag. Damit exportiert Nigeria nicht nur Erdöl, sondern produziert selbst Benzin und Diesel. Nun will der Gründer in Ostafrika investieren.

0: von Kriegen, die andere Leute angefangen haben. Wir werden unsere afrikanischen Ressourcen nutzen, um unsere Region zu industrialisieren.
1: We are going to use our African resources to industrialize our region.
0: Kenias Präsident Ruto hatte vor einiger Zeit angekündigt, dass ostafrikanische Länder Gespräche führen, um eine gemeinsame Ölraffinerie am Hafen von Tanga in Tansania zu errichten. Mit einer ähnlichen Kapazität wie Dangotes Megaprojekt in Nigeria. Unternehmer Aliko Dangote sagte nun in einem Interview mit der Financial Times, er würde es vorziehen, die neue Anlage in Kenia statt in Tansania zu errichten. Mombasa habe einen viel größeren und tieferen Hafen. Kenia sei die größere Wirtschaftsmacht. Für den kenianischen Präsidenten Ruto wäre das wohl ein Prestigeprojekt. Kenia erzeugt rund 90% seines Stroms aus regenerativen Energien, vor allem aus Geothermie, auch aus Wasser- und Windkraft. Im Nordwesten des Landes gibt es aber auch Erdölvorkommen. Uganda dagegen verfügt über bedeutende Erdölreserven. Seit Jahren wird dort an einer rund 1400 Kilometer langen Pipeline gebaut, die in Zukunft Rohöl von 2 Ölfeldern in Uganda an die Küste des Nachbarlandes Tansania transportieren soll. Nach Tanga, einem Ort nahe der Grenze zu Kenia. Umweltschützer laufen seit Jahren Sturm gegen das Projekt. Gebaut wird diese Pipeline vom chinesischen Staatskonzern CNOOC und vom französischen Ölkonzern Total. Der französische Präsident Macron sagte beim Afrika-Frankreich-Gipfel Investitionen in Höhe von 23 Milliarden Euro zu. Davon würden 14 Milliarden Euro von französischen Investoren kommen, so Macron.
2: C'est la raison pour laquelle les entreprises françaises investissent.
0: Der Grund, warum französische Unternehmen in Kenia investieren, ist, sie glauben an das Potenzial. Das größte französische Schifffahrtsunternehmen zum Beispiel hat zugesagt, 2 Terminals im Hafen von Mombasa zu renovieren. Eine Gesamtinvestition von 700 Millionen Euro.
2: Investissement au total de 700 millions d'euros.
0: Mombasa könnte damit in Zukunft das neue Tor für Ost- und Zentralafrika werden. Mit einem Tiefseehafen für riesige Containerschiffe. Und mit einer geplanten neuen Mega-Erdölraffinerie, die den Treibstoff liefert für Ostafrika und für die Welt.
3: Wie geht's den Wäldern bei uns in Deutschland? Das wird ja regelmäßig untersucht. Zum Beispiel, wie dicht die Baumkronen in den Waldstücken bei uns sind. Heute gab's Ergebnisse. Was rausgekommen ist, hören wir gleich ausführlich. Davor fasst Tarek Yusbashi die wichtigsten Erkenntnisse aus dieser Untersuchung schon mal kurz zusammen.
4: Den deutschen Wäldern geht es immer noch vergleichsweise schlecht. Es gibt aber auch positive Entwicklungen. Das geht aus der aktuellen Waldzustandserhebung der Bundesregierung hervor. Demnach trägt weiterhin nur jeder 5. Baum eine volle, gesunde Krone. Gleichzeitig hat sich vor allem der Zustand von Fichten verbessert. Auch die Zahl neu abgestorbener Bäume ist zurückgegangen. Bundeslandwirtschaftsminister Rainer sagte, die Lage des Waldes habe sich insgesamt stabilisiert. Das sei auch eine Folge des langjährigen Umbaus. Über dem EU- und NATO-Mitglied Estland haben Kampfjets eine Drohne abgeschossen. Nach Angaben des Verteidigungsministeriums in Tallinn handelte es sich vermutlich um eine ukrainische Drohne, die auf ein Ziel in Russland gerichtet war. Rumänische NATO-Jets hätten den Flugkörper vom Himmel geholt. Bei ukrainischen Angriffen auf Russland waren zuletzt wiederholt Drohnen in den Luftraum der baltischen Staaten eingedrungen. Wegen des Umgangs mit diesen Vorfällen ist vergangene Woche die lettische Regierung zurückgetreten. Im niedersächsischen Nahverkehr hat eine Reihe von Warnstreiks begonnen. Den Auftakt machte Göttingen. Dort fahren heute und morgen keine Stadtbusse. Im Laufe der Woche kommen dann noch Hannover, Braunschweig, Wolfsburg, Hildesheim, Delmenhorst und das Wendland hinzu. Zu den Warnstreiks im Nahverkehr hat die Gewerkschaft Verdi aufgerufen. Hintergrund sind die laufenden Tarifverhandlungen für die Beschäftigten kommunaler Verkehrsunternehmen in Niedersachsen. Das Wetter in Norddeutschland, Wechsel aus Sonne und Wolken, einzelnen Schauern und Gewittern bei 16 bis 20 Grad. Das war der kurze Überblick. Es geht weiter mit Sebastian Ottowitz.
3: Vielen Dank. Das Waldsterben, ein deutscher Begriff, der es aber auch zum Beispiel in die französische Sprache geschafft hat, le Waldsterben. Damit machten sich manche in Frankreich über unsere Sorge um den Wald in den 80er Jahren lustig. Aber schon lange ist auch den Französinnen und Franzosen klar, die Angst um die Wälder ist berechtigt. Der Bundeslandwirtschaftsminister Rainer von der CSU kennt das aus seiner Heimat, aus dem Bayerischen Wald. Heute aber ist er in den Tegel

0: Wald gefahren. Dort hat er die aktuelle Waldzustandserhebung präsentiert, also sprich die Antwort auf die Frage, wie geht's dem Wald in Deutschland? Und diese Frage habe ich weitergegeben an unsere Korrespondentin Anne-Katrin Mellmann. Also, wie geht's dem Wald?
1: Na, stabil, schlecht. So hat es Alois Rainer hier heute nicht auf den Punkt gebracht. Aber er musste schon eingestehen, dass es jetzt nicht wirklich besser geworden ist. Die einzige gute Nachricht vielleicht in dem Ganzen ist, dass die Zahl der abgestorbenen Bäume jetzt nicht noch weiter gestiegen ist im Jahr 2025. Also das konnte man nicht feststellen, wenn man sich diese Durchschnittswerte anschaut. Das mag für einige Regionen auch anders aussehen. Am Ende werden ja alle Bundesländer erhoben. Dort wird die sogenannte Kronenverlichtung untersucht. Also das ist die Grundlage der Daten für diese Waldzustandserhebung. Man guckt also, gibt es den Baumkronen von Nadelbäumen genauso wie von Laubbäumen. Und auf Basis dieser Daten kommt man dann zu dem Ergebnis, dass es dem deutschen Wald nach wie vor nicht gut geht.
0: Was ist denn bei dieser Erhebung konkret aufgefallen? Also welche Baumarten und welche Regionen sind zum Beispiel besonders betroffen?
1: Na, was aufgefallen ist, es sind immer wieder dieselben Baumarten, die betroffen sind von Schäden, die eine Kronenverlichtung aufweisen. Also ganz besonders betroffen ist zum Beispiel die Eiche. Da gilt nur noch ein ganz kleiner Prozentsatz der Bäume überhaupt als gesund und mehr als die Hälfte ist wirklich krank. Also es ist wirklich ein dramatisches Bild. Etwas besser, ein kleines bisschen besser geht der Fichte. Auf die Fichte hat Alois Rainer natürlich einen besonderen Blick als Bayer und selbst auch Waldbesitzer. Also er hat vorhin erzählt, dass der erste Baum, den er gepflanzt hat, wahrscheinlich eine Fichte war. Und der Fichtenzustand, der hat sich ein ganz kleines bisschen verbessert, also erkrankt sind jetzt nur noch 38% der Bäume statt 39%, wie es im Jahr 2024 noch der Fall war. Aber wie gesagt, auch das sind alles Durchschnittswerte.
0: Stabil, schlechtester Zustand, hast du vorhin gesagt. Welche Rolle spielen denn da die Auswirkungen des Klimawandels?
1: Der Klimawandel ist hier natürlich ein maßgeblicher Treiber. Das ist nicht mehr so wie in den 80er Jahren, wo es vor allen Dingen der schlechte Zustand der Luft war. Die vielen schädlichen Stoffe, die unterwegs waren, die zum Waldsterben geführt haben, sondern jetzt sind es lange Dürreperioden, längere Trockenheit, Hitze, natürlich auch die hohen Temperaturen, die wir von Jahr zu Jahr wieder messen können. Damit verbunden natürlich auch Waldbrände zum Beispiel und die immer weiter abnehmende Widerstandsfähigkeit von Bäumen. Also wenn dann ein schwerer Sturm durch den Wald pustet, dann fallen eben mehr Bäume um, es brechen Äste ab, weil die Widerstandsfähigkeit nicht mehr da ist, die Elastizität. Und es gibt natürlich auch einen höheren Schädlingsbefall. Also der Borkenkäfer ist da nach wie vor zu nennen, aber auch andere Schädlinge. Also Wälder sind einfach insgesamt nicht mehr so widerstandsfähig, wie sie es mal waren.
0: Aber was können wir denn da konkret tun, den Wald wieder widerstandsfähiger machen? Hat der Minister da heute Ideen präsentiert?
1: Naja, eine seiner Grundideen führt ja immer wieder darauf zurück, auf Waldumbau, das ist das Zauberwort. Er möchte einfach, auch dass da die staatliche Förderung, die es schon seit einigen Jahren gibt, stärker greift, dass Wald auch umgebaut wird, spricht er auch immer wieder von einem Generationenprojekt. Das ist natürlich nichts, was von heute auf morgen zu machen ist und wo man von heute auf morgen Erfolge sieht. Sowas braucht Zeit, es dauert Jahre. Und Waldumbau heißt eben, dass Monokulturen, die wir in Deutschland ja immer noch viele haben, abgeschafft werden müssen über die Zeit, also dass Mischwälder entstehen. Denn man weiß, dass Mischwälder deutlich widerstandsfähiger sind gegen alle Arten von Schädlingen oder von Klimafolgen.
0: Dass Mischwälder widerstandsfähiger sind und dass es den Wäldern in Deutschland nicht gut geht, das sind ja zwei Erkenntnisse, die nicht ganz neu sind. Da gibt es ja schon lange Bemühungen, aber sieht man da inzwischen auch Effekte?
1: Na, Alois Rainer hat ja heute darauf verwiesen, dass es auf jeden Fall schon erste Zeichen gibt für Erholung, also für mehr Waldumbau, der stattfindet, weil auch Förderung genutzt wird, Förderung, örtliche Mittel abgerufen werden, die Forstwirtschaft sich da kümmert und bemüht. Die Forstwirtschaft hat da natürlich auch immer noch andere Aspekte im Auge. Wie kann sie einen Wald für sich wirtschaftlich nutzen? Welche Baumarten wachsen vielleicht auch schneller als andere, sind schneller zu nutzen? Die Forstwirte, die Waldbesitzer machen auch darauf aufmerksam, dass manche welche Verordnung, die dazu mehr Waldumbau führen soll, vielleicht nicht sehr sinnvoll ist, wenn man jetzt eben feststellen muss, dass durch die Klimaveränderungen, durch besonders lange Trockenheitsperioden oder Hitzeperioden bestimmte Arten gar nicht mehr so gut wachsen in unseren Regionen, wie das früher einmal der Fall war, und dass deswegen auch ein Umdenken und Nachsteuern stattfinden müsse. Und da zeigt sich Alois Rainer sehr offen.
0: Unsere Hauptstadtkorrespondentin Anne-Kathrin Mellmann, sie war heute mit dabei im Tegeler Wald. Dort hat Bundeslandwirtschaftsminister Rainer die aktuelle Waldzustandserhebung präsentiert.
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0: In Theaterkreisen ist er eine Legende und auch darüber hinaus klingt der Name Peter Zadek immer noch nach. Heute vor 100 Jahren wurde er in Berlin geboren. Eng verbunden ist der große Theatermacher auch mit dem Norden. In Bremen sorgte er in den 60er Jahren für Furore. Später war er dann Intendant des Hamburger Schauspielhauses. Katja Weise erinnert an ihn.
3: Ohne Othello geht es nicht.
4: Keine Frau! Ich habe keine Frau! Unnatürlich! Unfruchtbare Stunde!
3: Als der mit schwarzer Farbe bemalte Koloss Ulrich Wildgruber im Mai 1976 diese Sätze schrie und Eva Mattes als Desdemona über eine Wäscheleine warf, schallten Buhrufe aus dem Saal des Hamburger Schauspielhauses herauf. Der Theaterskandal war perfekt. Roh, wild, ohne Rücksicht auf Konventionen. Zadek brach damit und entfesselte seine Schauspieler. Längst ist diese Shakespeare-Inszenierung in die Geschichte eingegangen, wie auch Hamlet, viele Jahre später gegen den Strich besetzt mit Angela Winkler in der Titelrolle.
5: Das ist immer wieder der Autor, zu dem ich zurückkomme und in dessen Welt ich mich am wohlsten fühle und am lebendigsten. Und auch eine Zeit, in der die elisabethanische Zeit, eine Zeit, die ich am besten kenne. Und das hat auch was damit zu tun. Das ist ein Land, das ich sehr ausführlich kenne. So nicht England, aber Shakespeare-Land sozusagen.
3: Doch auch England kannte er gut. Dorthin war die jüdische Familie 1933 emigriert. In London brachte Zadek seine erste Inszenierung heraus. Erst Ende der 50er Jahre kam er wieder nach Deutschland. 1962 holte Kurt Hübner den jungen Wilden ans Theater Bremen. Zu dessen Abonnenten gehörte damals der Student Klaus Peimann.
6: Das war der Aufbruch auch wirklich in eine neue Zeit. Das Deutsche Theater fand Anschluss an das internationale Theater, die Zeit des Biedermeiers, der Nachkriegszeit von den Leuten, die sich irgendwie mit den Nazis arrangiert hatte, war damit ein Paukenschlag vorbei.
3: Die Arbeit von Peter Zadek ist undenkbar ohne die großen Schauspielerinnen und Schauspieler, mit denen er über viele Jahre kontinuierlich gearbeitet hat. Ulrich Wildgruber, Eva Mattes, Angela Winkler.
7: Man hat das Gefühl als Schauspieler, wenn man besetzt ist, dass man ganz wichtig ist. Und er sitzt dann unten und kann unheimlich gucken und gibt einem das Gefühl, dass man gebraucht wird und geliebt wird. Und jetzt ist man da oben und ist dann.
3: Auch Ulrich Tukur und Susanne Lothar gehörten zu dieser Theaterfamilie. Lothar sorgte 1988 als Lulu für einen weiteren großen Theaterskandal am Hamburger Schauspielhaus. Mit dabei wieder Ulrich Wildgruber und Ulrich Tukur. Elisabeth Plessen, Zadeks langjährige Lebensgefährtin, spürt diese familiäre Bindung noch heute, viele Jahre nach seinem Tod.
8: Und wenn man sich wieder trifft, ist das so patsch, ganz nah.
3: Plessen hat für Zadeks Inszenierung viele Shakespeare-Stücke neu übersetzt und den Ton mitbestimmt.
8: Er hat Wert gelegt auf eigentlich eine Schnörkellosigkeit. Er liebte meine Sprache. Das gab er mir nicht häufig zu, aber es war halt diese Frotzelei, die da war. Und da ich Wert lege auf Verben und Shakespeare auch Wert legt auf Verben und nicht Accessoires wie Adjektive oder Adverbien und Füllsel, um den Blankvers zu erhalten. Das hat ihm gefallen.
3: 2005, vier Jahre vor seinem Tod, gründete Zadek zusammen mit Tom Stromberg eine eigene Theatertruppe. Ein Jugendtraum. Gespielt werden sollte ausschließlich Shakespeare. Doch dazu ist es nicht mehr gekommen. Peter Zadek starb Ende Juli 2009 nach langer Krankheit in Hamburg.
0: Geboren wurde er heute vor genau 100 Jahren, der große Theatermacher Peter Zadek. Seine Autobiografie übrigens hat er unter dem Titel My Way veröffentlicht. Frank Sinatra war ein wichtiges Vorbild für ihn.
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0: Erst am vergangenen Freitag hat US-Präsident Trump seinen Besuch in China beendet. Heute erwartet der chinesische Staatschef Xi den russischen Präsidenten Putin. La Vanguardia aus Spanien findet, seit Beginn des Ukraine-Krieges haben sich die Beziehungen zwischen Russland und China weiter intensiviert.
9: Vor allem im Energiesektor erreichte das bilaterale Handelsvolumen Rekordwerte. Gleichzeitig sind russisches Öl und Gas auch für Chinas Wirtschaft ein wichtiger Rettungsanker. In Peking wächst die Sorge um die Sicherheit der eigenen Energieversorgung, insbesondere nach der Blockade der Straße von Hormus. China ist zu einem Schlüsselakteur einer neuen Weltordnung geworden. Die Besuche von Trump und Putin machen deutlich, dass das Land seinen globalen Einfluss weiter ausbaut. Peking setzt dabei auf eine global ausgerichtete Politik des Verhandelns und der wirtschaftlichen Verflechtung.
0: Jyllands Posten aus Dänemark beschäftigt sich noch einmal mit dem Besuch des US-Präsidenten in China und fragt sich, ob dieses Treffen nicht doch nach Trumps Plan verlief.
9: Es lässt sich nämlich als ein weiterer Schritt auf dem Weg interpretieren, auf den Trump die USA geführt hat. Weg von den traditionellen Verbündeten und hin zu einer transaktionalen Großmachtpolitik, in der kleine Länder zu beweglichen Spielfiguren im Spiel der Großmächte werden. Das Treffen war mit anderen Worten kein Kampf zwischen Demokratie und Diktatur, sondern eine Verhandlung zwischen Großmächten über Macht, Handel, Technologie und Territorien. Die Welt kehrt zur Realität des 19. Jahrhunderts zurück. Große Zivilisationen, große Armeen, große Egos.
0: Um den US-Präsidenten geht es auch bei den Spekulationen über eine Wiederaufnahme des Iran-Krieges. Dazu schreibt La Repubblica aus Italien.
9: Trump gewinnt Zeit und hofft, den Iran dazu zu drängen, seine Friedensbedingungen zu akzeptieren, denn er ist an einen Scheideweg gelangt. Er muss zwischen der Fortsetzung der Paz-Situation wählen, die ihm vielleicht im Hinblick auf die Midterm-Wahlen helfen würde, ihm aber nicht erlaubt, seine erklärten Ziele zu erreichen. Oder darauf setzen, den Krieg mit noch größerer Intensität wieder aufzunehmen. Eine Möglichkeit bestand darin, noch einige weitere Schläge auszuführen und dann den Sieg zu verkünden. Dieses Zeitfenster existierte vor einigen Wochen, jetzt nicht mehr.
0: Das waren Auszüge aus Kommentaren der internationalen Presse. Zusammengestellt hat sie heute Michael Hafke.

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1: Um 14 Uhr mit Tarek Yusbashi. Die neue staatliche Förderung für Elektroautos kann beantragt werden. Bundesumweltminister Schneider hat das entsprechende Online-Portal offiziell freigeschaltet, über das ein Förderantrag digital gestellt werden kann. Aus Berlin Jan Zimmermann.
2: Schon die Ankündigung des Förderprogramms im Januar hatte einen positiven Effekt. Denn seitdem steigt die Zahl der verkauften E-Autos. Fast jeder vierte Neuwagen sei inzwischen elektrisch, sagt Umweltminister Schneider. Für den SPD-Politiker kommt das Programm genau zur rechten Zeit. Wegen des Iran-Kriegs und der hohen Spritpreise sorgen sich viele Menschen um ihre Mobilität, so der Minister. Jeder habe jetzt die Möglichkeit, auf ein E-Auto umzusteigen. Insgesamt sind 3 Milliarden Euro im Fördertopf. Das Geld soll für geschätzt 800.000 Fahrzeuge reichen. Gefördert wird der Kauf oder das Leasing eines Neuwagens, der entweder vollelektrisch oder mit einem aufladbaren Hybridantrieb fährt. Für reine E-Autos gibt es mehr Geld. Die Förderung kann rückwirkend beantragt werden, für Neuzulassungen ab dem 1. Januar 2026.
1: Dem deutschen Wald geht es etwas besser als vor einem Jahr. Das steht im Zustandsbericht der Bundesregierung für 2025. Trotz Hitze und Trockenheit haben sich einige Baumarten stabilisiert. Borkenkäfer und Klimawandel bleiben aber ein Problem. Aus Berlin Isabel Karras.
3: Bei den Fichten gilt inzwischen wieder etwa jeder vierte Baum als gesund. Im Vorjahr war es nur jeder fünfte. Auch Buchen scheinen sich etwas zu erholen. Insgesamt trägt aber weiterhin nur jeder fünfte Baum in Deutschland eine volle, gesunde Krone. Besonders schlecht ist der Zustand von Kiefern und Eichen. Laut Ministerium verjüngen sich viele Wälder inzwischen langsam wieder. Bundeslandwirtschaftsminister Reiner sprach dennoch von einer langfristigen Aufgabe. Die Folgen der extrem trockenheißen Sommer zwischen 2018 und 2020 wirkten bis heute nach. Der Klimawandel stelle die Wälder weiter vor große Herausforderungen.
1: Das EU-Parlament hat es abgelehnt, die Immunität der Abgeordneten Angelika Niebler von der CSU aufzuheben. 309 Abgeordnete lehnten den Antrag der Europäischen Staatsanwaltschaft ab, 283 stimmten dafür. Gegen Niebler werden von einer ehemaligen Mitarbeiterin Betrugsvorwürfe erhoben. Sie soll vom EU-Parlament bezahlte Mitarbeiter für Aufgaben eingesetzt haben, die nichts mit ihrer Tätigkeit als Parlamentarierin zu tun haben. Bereits der Justizausschuss des Parlaments hatte sich gegen die Aufhebung der Immunität ausgesprochen, weil er ein politisches Motiv hinter den Anschuldigungen vermutet. Die Weltgesundheitsorganisation ist alarmiert wegen des Ebola-Ausbruchs in der Demokratischen Republik Kongo und in Uganda. Am Nachmittag tagt der Notfallausschuss, eine Gruppe internationaler Experten. Aus Genf, Katrin Hondl.
4: Er sei tief besorgt über das Ausmaß und die Geschwindigkeit der Epidemie, sagte WHO-Generaldirektor Tedros in Genf. Deshalb habe er schon am Sonntag den internationalen Gesundheitsnotstand ausgerufen, zum ersten Mal in der WHO-Geschichte, also noch vor der Tagung des Notfallkomitees. Eine WHO-Mitarbeiterin in der Demokratischen Republik Kongo beschrieb die Lage in einer Videoschalte als zutiefst besorgniserregend. Bislang wurden mehr als 500 Verdachtsfälle gemeldet, mehr als 130 mutmaßlich infizierte Menschen sind gestorben.
1: In Niedersachsen müssen sich die Menschen in dieser Woche darauf einstellen, dass Busse und Bahnen nicht fahren. Die Gewerkschaft Verdi hat zu Warnstreiks aufgerufen. Den Anfang machen die Verkehrsbetriebe in Göttingen. Dort sollen heute und morgen die Busse stillstehen. Morgen und Donnerstag ist dann Hannover dran. Dort sollen die Beschäftigten von Östra und Regiobus in den Warnstreik treten. Am Donnerstag und Freitag folgen Braunschweig, Wolfsburg, Hildesheim, Delmenhorst und Lüchow. Laut Gewerkschaft sind jeweils die kommunalen Verkehrsbetriebe betroffen. Hintergrund des Warnstreiks sind die laufenden Tarifverhandlungen. Die Sammelklage gegen den Streaming-Anbieter Amazon Prime könnten scheitern. Am heutigen ersten Prozesstag kam das Oberlandesgericht München zu der Auffassung, dass die Ansprüche der Kläger zu unterschiedlich sind. Aus München, Jonathan Schulenburg.
5: Im Kern geht es um die Frage, ob Amazon extra Geld verlangen darf, damit Prime Video, wie ursprünglich angekündigt, werbefrei bleibt. Seit 5. Februar 2024 läuft Werbung. Wer sie abschalten will, zahlt 2,99 Euro im Monat. Aus Sicht der Verbraucherzentrale Sachsen ist das unzulässig, zumindest bei schon vorher abgeschlossenen Verträgen. Der Sammelklage haben sich schon über 219.000 Menschen angeschlossen. Amazon weist die Vorwürfe zurück. Man habe die Kunden transparent informiert, so heißt es in einer Stellungnahme.
1: Das waren die Nachrichten.
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6: Mal Sonne, mal Wolken und dazwischen der ein oder andere Schauer. Das ist die Situation heute bei uns in Norddeutschland. Auch wenige Gewitter sind heute möglich bei 16 bis 20 Grad. Die Tiefstwerte heute Nacht 12 bis 7 Grad, dazu gebietsweise Schauer. In Vorpommern aber, da erwarten wir keinen Regen heute Nacht. Morgen dann dichte Wolken überall bei uns in Norddeutschland. Dazu einige Schauer und ein paar Gewitter. Höchstwerte 15 bis 21 Grad, auch am Donnerstag noch Schauer. Erst später wird es dann freundlicher, 16 bis 22 Grad. Und am Freitag dann kein Regen mehr, dazu aber noch ein bisschen höhere Temperaturen, 16 bis 26 Grad. NDR Info ist hier mit dem Verkehrsservice. A1 Lübeck Richtung Hamburg. Zwischen Hamburg-Billstedt und Norderelbbrücke 3 Kilometer stockender Verkehr. Und A28 Oldenburg Richtung Bremen. Im Dreieck Stur ist die Überleitung zur A1 Richtung Bremen noch bis 20 Uhr ungefähr heute Abend gesperrt. Hier laufen die Bergungs- und Aufräumarbeiten nach einem LKW-Unfall. NDR Info um 6:06 mit Sebastian Ottowitz. Habt ihr schon mal von Polymarket gehört? Also ja, übersetzt eine Art Markt für viele verschiedene Dinge. Da geht's jetzt aber nicht um Gemüse, Fleisch, Fisch oder Brot, sondern um eine Plattform für Wetten oder auch Investitionsmöglichkeiten. Nicht um Wetten auf Pferderennen oder die Fußball-WM, wie man das eher kennt, sondern hier kann man auf den Verlauf verschiedener gesellschaftlicher Entwicklungen wetten. Zum Beispiel, welcher Politiker gewinnt eine Wahl oder verliert sie? Oder auch, wie geht der Krieg in der Ukraine oder im Iran weiter? Das finden einige geschmacklos, das ist das eine. Das andere aber, diese Entwicklungen und damit diese Wetten sind auch hochgradig manipulierbar. Darum geht es in den kommenden gut 20 Minuten in 11KM, dem Tagesschau-Podcast.
7: Kehrt Jesus 2027 auf die Erde zurück? Ist Friedrich Merz in 12 Monaten noch Kanzler? Oder einigen sich die USA und Iran morgen auf eine Waffenruhe? Um solche Fragen geht es auf sogenannten Prognosemärkten. Einer der ganz großen Player ist die amerikanische Online-Plattform Polymarket. Dahinter steckt ein Milliardengeschäft. Gezockt wird nicht nur auf Sportevents oder die Oscarverleihung, sondern auch auf Wahlen, Katastrophen und Kriege. WDR-Journalist Norman Laria hat dazu recherchiert und er erklärt uns in dieser Folge, was das Problematische an den Plattformen ist und warum das System den Insiderhandel fördert. Ihr hört 11KM, der Tagesschau-Podcast. Ein Thema in aller Tiefe. Mein Name ist David Krause. Norman, erstmal herzlich willkommen bei 11KM. Schön, dass du da bist.
8: Ja, danke, danke. Ich freue mich.
7: Erklär mir doch mal ganz kurz, Polymarket, wenn ich jetzt noch nie was darüber gehört habe, wie würdest du das beschreiben?
8: Ich würde es so zusammenfassen, es ist wie ein Online-Wettbüro, könnte man sagen, bei dem man auf wirklich alles, was dir in den Kopf kommt, eine Wette platzieren kann. Also nicht nur auf Sportereignisse, sondern auch auf Ereignisse in der Wirtschaft, auf Ereignisse aus der Politik oder aus der Popkultur. Also da sind keine Grenzen gesetzt. Da wird quasi die Welt zur Wette gemacht.
7: So, und genau mit diesem Phänomen hast du dich eingängig beschäftigt. Fangen wir mal ganz vorne an. Du hast einen YouTuber kennengelernt für deine Recherchen. Wer ist das und wie genau hängt der da drin?
8: Also ich habe den YouTuber Robin HD, der heißt eigentlich Robin Clement, getroffen. Und das ist ein YouTuber mit rund 150.000 Followern, also relativ viel.
7: Schon eine Menge.
8: Genau, relativ viel für das Segment, in dem er arbeitet. Er ist nämlich spezialisiert auf Krypto- und Bitcoin-Themen. Also das ist ja erstmal eigentlich eine Nische. Und gemessen daran sind 150.000 Follower wirklich schon groß.
9: Hallo und herzlich willkommen zu einem weiteren Video.
8: Also er gilt auch als einer der größten YouTuber in diesem Bereich in Deutschland.
9: Die Wette hat ein Volumen von über 7 Millionen. Laut Polymarket liegt die Chance bei gerade einmal 26%.
8: Und ich habe mich für ihn entschieden als Protagonisten in diesem Beitrag, weil diese Wettbüros, also Polymarket, auf Kryptobasis funktioniert. Und da dachte ich mir, wer könnte mir das erklären? Wer kann mir das so ein bisschen auseinanderdröseln? Und so bin ich dann eben auf ihn gestoßen.
7: Inwiefern ist er denn auf Polymarket unterwegs?
8: Er nutzt das, das ist ganz interessant. Ich habe ja gerade erklärt, dass Polymarket eigentlich wie so eine Art riesiges Wettbüro ist. Das ist ein Anwendungsfall für Polymarket. Der andere Anwendungsfall ist, dass man das Ganze als Analyse-Tool nutzt. Also sprich, man kann dadurch, dass man immer bestimmte Wahrscheinlichkeiten sieht, bei einer Wette ablesen, wie wahrscheinlich ist es, dass ein Ereignis eintritt oder nicht.
10: Das klingt natürlich jetzt erstmal relativ unspektakulär, möchte ich meinen. Besonders spannend wird Polymarket ja eben auch durch seine verschiedenen Kategorien, ne? Es geht ja nicht nur um Sportwetten oder eben um Leitzinse.
8: Genau. Also das ist ja auch das, was ich so faszinierend fand, als ich eben auf dieses Thema gestoßen bin. Also man kann da auch wirklich alles wetten. Also es reicht von, wer gewinnt jetzt das nächste American Football Spiel, über wie oft sagt ein Politiker das Wort Kartoffel in einer Rede, oder man kann sogar darauf wetten, wann glaubt man, dass Jesus auf die Erde zurückkehrt. Also auch da kann man tatsächlich sein Geld drauf setzen. Ich habe mir das Ganze dann von Robin HD zeigen lassen. Der saß dann da vor seinen diversen Monitoren und hat mir mal die einzelnen Kategorien gezeigt, die es bei Polymarket gibt. Und das war echt Wahnsinn. Also vom Krieg USA, Israel gegen Iran über Ukraine-Konflikt bis hin zu genaue Subkategorien des Ukraine-Konfliktes.
11: Also es gibt eine ganze Rubrik hier für Geopolitik, wo man auf die verschiedenen momentanen Krisenherde eingehen kann.
8: Mir hat das dann gezeigt. Guck mal hier, Norm, also hier ist die Rubrik. Und dann, wenn du jetzt den Mauszeiger ein bisschen bewegst, dann siehst du, aha, Ukraine-Karte.
11: Ukraine-Karte ist so einer der Punkte, die hier ganz präsent sind. Hier kann man beispielsweise darauf wetten, welche Gebiete als nächstes eingenommen werden. Und auch da kann man natürlich sein Geld drauf setzen. Hier sehen wir beispielsweise, es ist ein Volumen von $1,600, hält sich in Grenzen. Es gibt aber auch welche, wo über $400,000 gewettet werden.
10: Wie funktioniert denn das? Also kann da tendenziell jeder und jede eine Wette einstellen, oder wie ist da die Mechanik dahinter?
8: Also es funktioniert so, dass die Nutzer, also bei Polymarket, Vorschläge machen können, und du musst eigentlich nur genug Leute finden, die deine Wette so interessant finden, dass die sagen, okay, ich investiere da jetzt, ich kaufe jetzt was, ich kaufe jetzt einen Ja-Anteil oder einen Nein-Anteil. Mhm. Und dann gibt's eine riesen Range, also da gibt es Wetten, die haben Volumen von, keine Ahnung, vielleicht ein paar tausend Euro. Es gibt aber auch Wetten, da stecken zum Teil hunderte Millionen Dollar drin. Also das ist wirklich ein riesiges, großes Geschäft. Und sagen wir mal, es interessieren sich dann super viele Leute für diese Wette, dann kann quasi jeder mitmachen und sich eben die entsprechenden Anteile kaufen. Und am Ende, wenn quasi dann richtig viel Geld in diesem Topf drin ist, dann sehe ich, wie die Gewichtung ist. Sagen wir mal, 65% der Leute haben Ja-Anteile gekauft und eben dementsprechend der Rest geht auf Nein-Anteile. Mhm. Und das nutzen Experten, also auch Robin HD, je nachdem, um was für Wetten es geht, als Infotool, um sich zum Beispiel den Markt anzugucken.
11: Also wir können jetzt hier uns beispielsweise eine Wette anschauen zu Friedrich Merz, ob er vor 2027 ausscheiden wird. Und die Wahrscheinlichkeiten sind jetzt tatsächlich relativ gering.
10: Dass auf die Zukunft von Politikern gewettet wird und dass die Prognosen, die dabei rauskommen, gar nicht so schlecht sind, das kommt mir irgendwie bekannt vor. Ich denke da an das Stichwort US-Präsidentschaftswahl, oder?
8: Ja, genau. Also den, sag ich mal, Durchbruch in der Popularität hatte Polymarket bei der zweiten Präsidentschaftswahl, bei der Donald Trump gewonnen hat.
12: Es ist das Bild des Tages. Donald Trump betritt die Bühne als Sieger der Präsidentenwahl in den USA. In Begleitung von Familie und Freunden wird er von seinen Anhängern begeistert empfangen.
8: Und das Besondere war, dass eben die Wahrscheinlichkeit, ob er gewinnt oder verliert, da super genau vorhergesagt wurde. Und Polymarket lag da deutlich, deutlich näher dran als klassische Meinungsumfragen.
5: Dass Trump konstant vor Harris lag, bildete Polymarket früher und genauer ab als viele Meinungsforschungsinstitute.
8: Und das hat quasi dieser Plattform einen richtigen Popularitätsschub gegeben. Und da wurde Polymarket eben auch einer breiteren Öffentlichkeit bekannt.
10: Polymarket ist 2020 gegründet worden, 2 Jahre nach Kelce, dieser anderen großen US-Plattform für Zukunftswetten. Das ist ja also noch ein relativ neues Phänomen. Haben sich das denn Wissenschaftler und Wissenschaftlerinnen schon genauer angeschaut?
8: Ich habe einen der wenigen Forscher, der sich damit beschäftigt hat, ausfindig gemacht, Konstantin Bürgi. Er ist ein Wissenschaftler an der Universität Dublin. Und was der gemacht hat, der hat sich angeschaut, wie hoch ist eigentlich die Gewinnchance? Also bei der Plattform Kelshi, das ist neben Polymarket die zweite große Plattform in diesem Segment. Und es war eigentlich sehr ernüchternd. Er sagte, naja, wenn du jetzt wirklich ein Pro bist und dich richtig gut auskennst, dann verlierst du im Schnitt
13: 12-15%, während die Leute, die einfach mehr oder weniger blind reingehen, die verlieren eher um die 30% oder ein bisschen mehr von ihrem investierten Geld.
14: Also nur, dass ich es richtig verstehe, die Anfänger verlieren 30% und die Profis verlieren 12?
13: Ja, aber beide verlieren Geld.
8: Also jeder geht eigentlich am Ende bei diesem Spiel mit Verlust raus. Was ja ganz interessant ist, man kann da natürlich sehr, sehr viel Geld gewinnen, aber die andere Seite ist, wenn dein Ereignis nicht eintritt, dann verlierst du alles, dann ist also dein gesamter Einsatz weg. Und Polymarket verdient bei jeder Transaktion mit, indem sie eben eine kleine Gebühr erheben und das ist letztlich das Geschäftsmodell dieser Plattform.
10: Was ist der große Unterschied zu diesen klassischen Online-Wettanbietern?
8: Ja, der eine Unterschied ist eben das Themenfeld, also dass du nicht auf Sportwetten beschränkt bist. Und der zweite Unterschied ist eben genau diese Mechanik, dass es, wenn du es wirklich jetzt mal runterbrichst auf die Struktur, keine Wette ist, sondern eine Finanztransaktion. Du kaufst dir einen Anteil an etwas. Mhm. Und das finden, glaube ich, sehr viele Nutzer sehr attraktiv. Es hat dann mehr so eine Trading-Investment-Anmutung und nicht, ach, ich gehe jetzt mal hier irgendwie ins Wettbüro und setze jetzt auf A oder B, sondern man ist eigentlich ein Finanztrader. So. Mhm. Und das, ne, das wertet einen ja auch selbst auf. Ich glaube, das spricht sehr viele Leute an und man sieht das ja auch allein an der Marktgröße in den USA. Der Sportwettenmarkt, da wurden jetzt zuletzt Wetteinsätze in Höhe von über 150 Milliarden Dollar getätigt. Das heißt, das ist ein riesiger, riesiger Kuchen und da wollen sich eben Plattformen wie Polymarket und Kelshi auch was von abschneiden.
10: Von was für einer Größenordnung sprechen wir da?
8: Ja, wenn man sich jetzt mal die beiden Marktführer anguckt, also Polymarket und Kelshi, da gibt's Bewertungen, also wie diese Firmen bewertet werden, wie viel sie wert sind. Und Polymarket lag zuletzt bei 9 Milliarden Dollar, soll jetzt aber bald eine Bewertung bekommen. Also das steht zumindest aus, das könnte bis auf 15 Milliarden Dollar steigen. Bei Kelshi ist es sogar noch ein bisschen mehr. Da geht man von einer Bewertung von 22 Milliarden Dollar aus. Da sieht man auch, das sind jetzt nicht irgendwelche Krypto-Nerds, die da so ein bisschen rumprockeln, sondern das sind wirklich große Milliardenunternehmen. Vielleicht auch nochmal zur Einordnung, der Gründer von Polymarket, Shane Copeland, gilt als einer der jüngsten Self-Made-Milliardäre der Welt.
10: Also, ja, das wollte ich gerade fragen, wo kommt Polymarket eigentlich her? Wer steckt dahinter? Also der jüngste Self-Made-Milliardär offensichtlich?
8: Genau, der hat letztlich gesehen, was das für ein enormes Potenzial hat. Also diese neue Logik anzuwenden von Finanzmarkttransaktionen, ja, was aber eigentlich nur eine verkleidete Form des Glücksspiels ist, zumindest meine Meinung. Mhm. Und das ist letztlich ja auch die große Diskussion bei der Reglementierung dieser Unternehmen. Alle streiten darüber, ist es Glücksspiel oder ist das jetzt Finanztrading?
10: Ja, und auf der anderen Seite, durch dieses breite Angebot dieser Wetten, ja, also von Jesus bis wie lange bleibt Friedrich Merz Bundeskanzler, bis eben Konflikte auf der ganzen Welt, ich kann mir schon vorstellen, dass das extrem süchtig machen kann.
8: Tobias Heyer, einer der bekanntesten Glücksspielforscher in Deutschland von der Uni Bremen, er hat sich für uns das Thema Polymarket hier angeguckt und seine Einschätzung war, dass das vom Suchtpotenzial so in etwa auf einer Höhe mit Sportwetten vergleichbar ist, also ein mittleres bis hohes Suchtpotenzial. Hat dafür auch mehrere Merkmale genannt. Also zum einen hat man das Thema Kontrollillusion, also sprich, die Menschen, die da Geld setzen, glauben vielleicht besonders viel zu wissen und vielleicht das System austricksen zu können. Das mag ja bis zum gewissen Grad auch stimmen, dass man wirklich eine informierte Entscheidung da trifft. Aber trotzdem, ne, viele denken vielleicht auch einfach, hey, ich kenne mich super aus, ich setze mein Geld und am Ende verliere ich.
10: Mhm. Sag mal, wenn wir aber jetzt nach Deutschland auch mal schauen, wird hier mitgewettet? Wer wettet da überhaupt?
8: In Deutschland ist die Rechtslage eigentlich ganz klar. Du darfst nicht auf solchen Plattformen Wetten platzieren. In Deutschland ist es so geregelt über den Glücksspielstaatsvertrag, dass nur Anbieter Wetten anbieten dürfen, die eine Lizenz haben, die man sich eben erstmal besorgen muss. Und selbst wenn man diese Lizenz hat, werden Wetten nur auf Sportereignisse getätigt. Also es ist ganz klar, Polymarket oder auch überhaupt dieses Modell, diese Form des Wettens ist in Deutschland nicht legal. Das sagt ja sogar Polymarket auch selbst auf der Plattform. Also wenn man da mal sich durchklickt, steht da, also ne, aus Deutschland heraus dürfen keine Wetten getätigt werden. Und auch Deutschland ist auch geblockt. Also man kann mit einer deutschen IP-Adresse da kein Geld platzieren und mitmachen. Der Haken an der Sache ist, dass man, wenn man zum Beispiel seine IP-Adresse verschleiert, trotzdem auf diesen Plattformen Wetten platzieren kann. Und es hat auch einen komischen Beigeschmack. Zum Teil werden Wetten auf deutsche Ereignisse angeboten. Also zum Beispiel, ne, wie geht die nächste Landtagswahl aus in einem bestimmten Bundesland? Ja. Bleibt Friedrich Merz bis 2027 an der Macht? Ja oder nein? Also das gibt's auch alles. Und sogar die Benutzeroberfläche lässt sich auf Deutsch einstellen. Mhm. Nach Einschätzung von Markus Ruttig, das ist einer der bekanntesten Anwälte für Glücksspielrecht in Deutschland, ist es so, dass diese Anbieter niemals eine Lizenz hier bekommen würden.
15: Mir ist bis jetzt keine Plattform bekannt, die über die entsprechenden Erlaubnisse verfügen würde. Das ist ja auch das, was die deutsche Gesetzgebung schon lange reguliert und vor allen Dingen schon immer verbieten wollte. Nämlich gerade diese Möglichkeit, auf bestimmte Ereignisse zu wetten, weil diese Ereigniswetten sehr, sehr manipulationsanfällig sind. Und auf diesen Prognoseplattformen passiert ja genau das, dass man eben auf Einzelereignisse wetten kann.
8: Und deutsche Nutzer darf es nicht geben. Die dürfen nicht wetten. Ist illegal.
10: Du hast ja schon den Gründer von Polymarket erwähnt, Shane Copeland. Auch der umstrittene Tech-Milliardär Peter Thiel hat Geld bei Polymarket investiert. Der steht politisch ja US-Präsident Trump sehr nah. Gibt es da noch mehr Verbindungen?
8: Ja, genau. Da stecken große Investoren hinter. Ein Name, den man wahrscheinlich auch sehr schnell kennt, ist Donald Trump Jr.,
10: ah, ja.
8: Also der Sohn des US-Präsidenten. Bei Polymarket ist er investiert und bei Kelsey ist er Berater. Also man sieht, da sind wirklich auch hohe politische Kreise mit involviert. Mhm. Vielleicht auch ganz interessant in dem Kontext, die Trump-Media-Organisation, also über die auch True Social läuft, also quasi das Privat-Twitter oder jetzt X von Donald Trump, mhm. Hat angekündigt, dass die sogar eine eigene Plattform rausbringen wollen, also quasi ihr eigenes kleines Polymarket.
10: Jetzt haben wir ja gelernt, bei Plattformen wie Polymarket gibt es nicht nur Sportwetten, sondern im Extremfall auch Wetten auf Kriege wie in der Ukraine, Gaza oder Iran. Und da sind ja Menschen daran beteiligt, die Zugang zu geheimen Infos aus Politik oder Militär haben und dieses Wissen ja auch für genau solche Wetten auf zukünftige Ereignisse nutzen könnten. Wie groß ist denn die Gefahr von Insiderhandel?
8: Ja, das ist eigentlich das große Problem bei diesen Plattformen und das, was auch wirklich im Zentrum der Kritik steht. Also dann gab es ja einen prominenten Fall bei der Festnahme des ehemaligen Präsidenten von Venezuela, Maduro.
16: Zunächst gab es Meldungen über Explosionen in der Hauptstadt Caracas. Dann überschlugen sich die Ereignisse, macht aber Maduro und seine Frau seien gefangen genommen und ausgeflogen worden, teilte Trump auf der Plattform Truth Social mit.
8: Und genau auf diese Festnahme wurde damals auch eine Wette platziert und ein Nutzer hat damit rund $400.000 Gewinn gemacht. Und es stellte sich jetzt raus im Nachgang, dass dieser Mann anscheinend ein US-Soldat sein soll. Und es gibt eine Anklageschrift und ihm wird vorgeworfen, dass er eben mit diesen vertraulichen Informationen, die ihm vorlagen, auf der Plattform Geld machen wollte. Was dieses ganze Thema Insiderhandel angeht, hat mir das auch der Wissenschaftler Konstantin Bürgi ganz klar gesagt, sobald Insider einen Informationsvorsprung haben.
13: Insider, die schon wissen, okay, in der nächsten Woche passiert etwas, kann es durchaus sein, dass gewisse Insider da auf diese Märkte gehen und ihr Geld darauf spekulieren. Andere Anleger, die potenziell da investieren, die das Wissen nicht haben, sind die schon mal im Hintertreffen.
10: Diese beiden Plattformen, was sagen die eigentlich zu den Vorwürfen des Insiderhandels?
8: Ja, also angeblich wurden strengere Kontrollmechanismen implementiert und dass man stärker gegen Insiderhandel auch vorgehen möchte. Kritiker überzeugt das aber nicht so wirklich. Wir haben dann Polymarket natürlich auch noch eine Bitte um Stellungnahme geschickt. Wir haben gar keine Antwort bekommen. Mhm. Also ja, zu den ethischen Bedenken, zum Thema Glücksspiel oder Finanzprodukt, da gab es leider keine Reaktion.
17: Darauf hätte ich fast gewettet.
8: Ja, genau. Ja, welchen Anteil hättest du denn gekauft? Genau, hättest du vielleicht Geld machen können. Also sie sagen, sie tun was dagegen und sie implementieren auch stärkere Kontrollmechanismen, aber die Kritiker scheint das nicht wirklich zu überzeugen. Man sieht ja sogar, wenn man sich die US-Politik anguckt, dass es auch da Gegenwind gibt. So hat zum Beispiel der US-Senat jetzt eine Regel beschlossen, dass US-Senatoren und Mitarbeiter von US-Senatoren nicht auf solchen Plattformen aktiv werden dürfen. Es gibt sogar eine Weisung des Weißen Hauses an Mitarbeiter, nicht auf diesen Plattformen mit Insiderwissen zu handeln. Also da gibt es Gegenwind. Und ansonsten, also wenn es jetzt auch auf Bundesstaatenebene geht, insbesondere von Seiten der Demokraten, wird das Ganze wirklich kritisch gesehen. Und man versucht auch, da sich noch nicht geschlagen zu geben in der Frage Finanzprodukt oder Glücksspiel.
17: Ist es denn diese, weil ich denke jetzt an den Iran-Konflikt beispielsweise, ja, ist das so eine Wette, wo viel Geld gerade drin ist? Oder wo würdest du sagen, in welchen Wetten wird gerade besonders viel investiert?
8: Ja, ganz klar. Also der Krieg der USA und Israels gegen Iran war ein Riesenfeld. Mhm. Vielleicht nur um mal so eine Größenordnung zu nennen. Allein auf den genauen Zeitpunkt, wann die Angriffe starten auf Iran, wurden Wetten in Höhe von mehreren hundert Millionen Dollar platziert. Also da sieht man, wie viel Geld da drin steckt. Mhm. Und es gab da auch Subkategorien. Also wann genau scheidet der oberste Führer Irans aus dem Amt? Also vulgo, ne, wann wird er vielleicht von einer Rakete erwischt? Also das ist natürlich nicht so formuliert, aber das impliziert das Ganze ja.
17: Könnten nicht EntscheidungsträgerInnen auch einfach manipuliert werden oder gedrängt werden sogar, Dinge zu tun, die sie ohne diese Plattform gar nicht erst machen würden?
8: Ja, da gibt's auch ein interessantes Beispiel. Und zwar gibt es einen israelischen Journalisten, Times of Israel, und er hat über einen iranischen Raketeneinschlag berichtet. Und eigentlich erstmal für ihn Business as usual, also ne, das ist jetzt nichts Ungewöhnliches gewesen. Was ungewöhnlich war, ist, dass kurz darauf er anonym kontaktiert wurde und dazu gedrängt wurde, seine Berichterstattung zu ändern. Also ist diese Rakete wirklich eingeschlagen? Waren das nur Trümmerteile einer Rakete? Waren das vielleicht Teile von einer Abfangrakete? Er wurde dazu quasi befragt und gedrängt, hey, änder das. Und es stellte sich dann am Ende raus, dass er ohne sein Wissen zum Schiedsrichter bei einer Polymarkt-Wette geworden war. Weil es gab eben tatsächlich eine Wette darauf, ne, wann Iran Israel angreift. Und sein Bericht war letztlich dann quasi, hat die Gewinnbedingung festgelegt. So. Und wenn er das natürlich geändert hätte, dann hätten auf Polymarket andere Leute Geld gewonnen und wieder andere hätten Geld verloren. Also dann hätte sich das Ganze quasi verändert und es ging da einfach um hohe Beträge. Einer der Menschen, die ihn da anonym kontaktiert hatten, sprach von $900,000 Einsatz, die er jetzt verloren hätte durch seine Meldung. Mhm. Und dieses Geld würde er jetzt einsetzen, um diesen Journalisten fertig zu machen.

0: Ich finde, hier an dem Punkt stellen sich ja so zwei moralische Fragen, ne? Die eine ist, darf ich mit meinem Insider-Wissen mich bereichern? Und die andere Frage ist, sollte man auf Kriege und Konflikte wetten dürfen? Was ist da deine Meinung?
1: Also meine ganz persönliche Meinung ist, ich lehne das ab. Ich finde das moralisch sehr, sehr, sehr fragwürdig, weil was ja passiert ist, dass man letztlich Konflikte und Kriege gamifiziert wird, möchte ich jetzt mal so sagen. Also sprich, wenn ich jetzt sage, wann schlägt die nächste Rakete im Iran ein oder in Israel, dann sind das erstmal nur Zahlen und Graphen und eine schmissige Schlagzeile dann vielleicht auf dieser Plattform. Aber dahinter steckt ja, dass potenziell Menschen sterben, verletzt werden. Also das hängt ja am Ende immer zusammen mit Tod, Leid. Und dass du dann irgendwie, also jetzt mal zynisch gesprochen, mit der Hand in der Chipstüte dann deine Wetten platzierst und mit solchem Leid letztlich Geld verdienst, das finde ich sehr problematisch.
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4: Um 14.30 Uhr mit Tarek Yusbashi. Bundeslandwirtschaftsminister Rainer hat heute den Waldzustandsbericht 2025 vorgestellt. Demnach gilt weiter nur jeder fünfte Baum in Deutschland als gesund. Bei einigen Baumarten gibt es aber auch gute Nachrichten. So geht es Fichten und Buchen beispielsweise besser als im Vorjahr. Isabel Karas in Berlin berichtet, welche Pläne die Bundesregierung hat, um diesen Trend zu stabilisieren.
5: Die Bundesregierung setzt vor allem auf den sogenannten Waldumbau. Also es soll zum Beispiel mehr Mischwälder geben, Wälder mit verschiedenen Baumarten. Die kommen besser mit Hitze und Trockenheit klar. Dafür gibt es Förderprogramme von Bund und Ländern, zum Beispiel für die Aufforstung oder für die Pflege junger Bäume. Und allein dafür stehen in diesem Jahr bis zu 100 Millionen Euro bereit. Außerdem will Landwirtschaftsminister Rainer vor allem junge Menschen wieder stärker für den Wald begeistern, zum Beispiel mit Schulprojekten oder gemeinsamen Aufforstungsaktionen.
4: Wer sich ein Elektroauto oder ein Plug-in-Hybridfahrzeug anschaffen will, kann dafür ab heute eine staatliche Förderung beantragen. Das entsprechende Online-Portal ist jetzt freigeschaltet worden. Jan-Friedrich Willems in Berlin erklärt, wie sich die Förderungssumme kalkulieren lässt.
6: Ganz grob gilt die Faustregel, je weniger Einkommen und je mehr Kinder man hat, desto mehr Förderung gibt es auch. Am meisten Geld, 6.000 Euro Zuschuss für ein rein elektrisches Auto, gibt es für Haushalte mit zwei oder mehr Kindern und einem gemeinsamen zu versteuernden Einkommen von maximal 45.000 Euro im Jahr. Für einen Hybriden gibt es maximal 4.500 Euro. Wer zum Beispiel keine Kinder hat und nicht mehr als 80.000 Euro bekommt, hat immerhin noch Anspruch auf 3.000 Euro für ein E-Auto und 1.500 Euro für einen Hybridwagen.
4: Das Europaparlament hat für höhere Stahlzölle gestimmt. Die Parlamentarier beschlossen, dass andere Länder eine deutlich geringere Menge Stahl zollfrei in die EU einführen dürfen. Diese Grenze wird auf rund 18 Millionen Tonnen reduziert. Auf Einfuhren oberhalb dieser Grenze fallen jetzt 50% Zoll an. Bisher waren es 25%. Die EU wirft insbesondere China vor, seiner Stahlindustrie mit staatlichen Hilfen einen unfairen Vorteil zu verschaffen. Deshalb sollen europäische Hersteller jetzt stärker unterstützt werden. In der Demokratischen Republik Kongo sind weitere Bewohner an Ebola gestorben. Neben 131 Todesfällen werden mehr als 500 Verdachtsfälle gemeldet. Die Weltgesundheitsorganisation plant eine Krisensitzung am Nachmittag. Aus der NDR-Nachrichtenredaktion Inken Henkel.
7: Gegen die Variante gibt es laut WHO keinen zugelassenen Impfstoff und keine Therapie. Es handelt sich um die seltene Bundibugyo-Variante des Virus. Die Experten im Notfallausschuss der WHO wollen Empfehlungen ausarbeiten, wie mit dem Ausbruch umgegangen werden soll. Heute sollen mehrere US-Bürger, die sich im Kongo infiziert haben, nach Deutschland geflogen werden. Ein Arzt, der dort gearbeitet hat, und 6 weitere Personen, die Kontakt mit ihm hatten. Nach Deutschland kommen sie zur Behandlung wegen der kürzeren Flugzeiten und der Erfahrungen bei der Versorgung von Ebola-Patienten.
4: Am Oberlandesgericht München hat die Verhandlung über eine Sammelklage gegen den US-Konzern Amazon begonnen. Es geht um die Frage, ob der Streaming-Anbieter Amazon Prime laufende Verträge nachträglich verschlechtern darf. Abonnenten müssen nämlich seit Anfang Februar Werbung akzeptieren oder sollen für eine werbefreie Variante zusätzlich zahlen. Die Verbraucherzentrale Sachsen hält das für rechtswidrig und hat die Sammelklage eingereicht. Angeschlossen haben sich bisher rund 220.000 Kunden. Am heutigen ersten Prozesstag hat das Gericht allerdings die Auffassung vertreten, dass die Ansprüche der Kläger zu unterschiedlich sind. Für eine Sammelklage ist die Gleichartigkeit der Ansprüche erforderlich. Thailand ändert seine Aufenthaltsbestimmungen. Touristen aus europäischen und anderen Ländern dürfen künftig nur noch einen Monat ohne Visum im Land bleiben. Bisher waren es 60 Tage. Die Regierung begründet ihre Entscheidung mit dem Kampf gegen Kriminalität. Zuletzt gab es vermehrt Meldungen über unpassendes Benehmen von Touristen, die unter Drogeneinfluss standen, oder über Ausländer, die ohne Genehmigung Hotels oder Privatschulen betrieben. Thailand wollte mit der Ausweitung des visafreien Aufenthalts eigentlich den Tourismus ankurbeln. In Hamburg werden die Streifenwagen nach und nach mit dauerhaftem Blaulicht ausgerüstet. Damit ist die Hamburger Polizei deutschlandweit die erste mit einem solchen System. Allerdings unterscheidet sich das Dauerlicht vom herkömmlichen Blaulicht. Aus Hamburg, Elias Bartel.
8: Wer in Hamburg künftig einen Streifenwagen sieht, sieht auch blaues Licht. Egal ob Einsatz oder nicht. Die Polizei nennt das polizeiliches Präsenzlicht. Gleichmäßig leuchtend, nicht blinkend, mit knapp 30% der normalen Helligkeit. Wer das zum ersten Mal sieht, könnte kurz stutzen. Ist da ein Einsatz? Die Antwort ist nein. Denn zum echten Einsatzlicht bleibt der Unterschied sichtbar. Das bleibt hellblinkend mit Einsatzhorn und fordert auf, sofort Platz zu machen.
4: Und das waren die Nachrichten.
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2: Sonne und dann auch mal wieder Wolken und zwischendurch ganz vereinzelt mal ein Schauer. So ist das Wetter heute bei uns in Norddeutschland. Wenige Gewitter sind heute auch noch möglich. 16 bis 20 Grad, die Höchstwerte. In der Nacht dann gebietsweise noch Schauer, in Vorpommern aber da bleibt es trocken. Die Tiefstwerte 12 bis 7 Grad. Und morgen dann dichte Wolken, schon einige Schauer mehr und dann auch noch ein paar Gewitter. Die Höchstwerte 15 bis 21 Grad und die Höchstwerte, die steigen dann noch einmal bis Freitag dann sogar auf 26 Grad. NDR Info ist hier mit dem Verkehrsservice. A1 Lübeck Richtung Hamburg zwischen Hamburg-Billstedt und Norderelbbrücke. 3 Kilometer stockender Verkehr. A2 Berlin Richtung Hannover zwischen Peine und Lehrte Ost vor der Baustelle 4 Kilometer stockend. Und A28 Oldenburg Richtung Bremen zwischen Dreieck Stur. Im Dreieck Stur ist die Überleitung zur A1 Richtung Bremen gesperrt nach einem Unfall. Und das Ganze wird noch bis etwa 20 Uhr dauern. NDR Info am Dienstagnachmittag mit Sebastian Ottowitz. Viele Unis in den USA mussten ja mit der Trump-Regierung Deals eingehen, um wichtige staatliche Fördermittel für die Forschung weiterhin zu bekommen. In einigen Fällen aber hat die US-Administration Forschungsprojekte auch auf unbestimmte Zeit pausiert. Immer wieder betroffen davon die Gender-Forschung. Das merkt man jetzt auch an der renommierten Harvard University aus New York. Giselle Lucas.
9: Ein paar Kartons hat John Quakenbush bereits gepackt. Leergeräumt ist sein Büro an der Harvard University aber noch lange nicht. In mehr als 20 Jahren hat sich einiges angesammelt. Interessant, was man alles in seinem Regal findet, wenn man mal durchgeht, sagt John. Er ist Bioinformatiker und Genomwissenschaftler. Zusammen mit seinem Team hat er an Krankheiten wie Alzheimer und Krebs geforscht. Dabei haben die Wissenschaftler auch die Unterschiede der Geschlechter berücksichtigt. Genau das hat offenbar dazu geführt, dass die Förderung nun ausbleibt.
10: Menschen reagieren nun mal unterschiedlich. Sie haben unterschiedliche Risiken, eine Krankheit zu entwickeln. Das hängt auch von biologischen Variablen ab, zu denen das Geschlecht gehört. Und davor die Augen zu verschließen, ist einfach kurzsichtig.
11: is just so short-sighted.
9: Viele Krankheiten haben bei Frauen andere Symptome als bei Männern. Auch Medikamente wirken im männlichen Körper oft anders als im weiblichen. Geschlechterspezifische Forschung soll helfen, genau das besser zu verstehen. Doch Johns Team in Harvard erhält kein Geld mehr.
11: The reason that we were given is that the program.
10: Als Grund wurde uns genannt, dass das Programm nicht mehr mit den Prioritäten der jetzigen Regierung übereinstimme. Hier wird die Grundlagenforschung durch politische Ideologie ersetzt.
11: Political ideology now is replacing basic science.
9: Ursprünglich hat John mal mit 13 Wissenschaftlerinnen und Wissenschaftlern zusammengearbeitet. Die meisten haben sich inzwischen andere Stellen gesucht. Maddie ist zwar noch da, aber auch sie wird sich umorientieren. Die junge Forscherin ist sehr besorgt über das, was passiert.
12: It's really sad. I didn't know cancer was a partisan issue.
9: Es ist wirklich traurig. Ich wusste nicht, dass Krebs oder die Heilung von Krebs ein parteipolitisches Thema ist. Mir wurde immer gesagt, dass wir etwas Wichtiges tun. Zu sehen, dass das kaum oder gar nicht mehr gewürdigt wird, ist schwer zu ertragen. US-Medien haben schon vor Monaten einen Brain Drain bemerkt. Nach Trumps Amtsübernahme zieht es immer mehr Wissenschaftler ins Ausland, um dort ihre Forschungsprojekte fortzusetzen. John verlässt seine Uni zwar auch, bleibt aber in den USA.
10: Ich hatte Glück, dass ich mehrere Angebote hatte und eines davon wirkt wie eine tolle Gelegenheit.
9: Für John geht es bald an die Universität von Chicago. Dort bekommt er Geld, ein Startkapital für seine Forschung, direkt von der Uni. So ist er vorerst nicht mehr auf die Töpfe der Trump-Regierung angewiesen.
2: Gisele Luca, unsere Korrespondentin in New York.
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2: Lange Jahre galten sie als unwirtschaftlich und wurden geschlossen. Wegen der Umweltwende mit weniger Auto- und mehr Bahnverkehr geraten stillgelegte Regionalbahnstrecken jetzt aber wieder in den Fokus. Nachdem der Bund seine Finanzierung dafür verdoppelt hat, wecken die Bundesländer jetzt wieder mehr dieser lange vergessenen Bahnstrecken aus dem Dornröschenschlaf. Johannes Frevel mit den Ergebnissen einer neuen Studie dazu.
18: In den vergangenen Jahrzehnten wurden rund 15.000 Kilometer Gleise vor allem auf Nebenstrecken geschlossen. Die Verkehrswende soll die Schiene jedoch nun gegenüber dem Auto stärken. Mittlerweile wurden unter dem Eindruck des Klimawandels die Wirtschaftlichkeitskriterien angepasst und der Bund stellt mehr Geld bereit. Eine Folge: bis 2035 könnten auf bundesweit schrittweise 900 Kilometern stillgelegter Regionalbahnstrecken wieder erste Züge fahren. Bis Mitte der 2030er Jahre dürften mehr als 50 Strecken reaktiviert werden, resümiert Dirk Pflege vom Bahnverband Allianz pro Schiene das Ergebnis seiner aktuellen Studie.
19: Es gibt endlich mal eine erfreuliche Nachricht für den Bahnverkehr in Deutschland. Die Reaktivierung von Schienenstrecken nimmt Tempo auf, nimmt Fahrt auf. Nach einem völligen Stillstand im Jahre 2023 haben wir eine Aufwärtsentwicklung und das macht Mut und Hoffnung.
18: Die meisten Vorhaben wieder recht bald Züge auf alten Regionalbahnen.

0: Strecken und sehr gut ist jetzt, dass die Strecke Lüneburg-Soltau reaktiviert wird. Vorbildlich die Reaktivierung Bentheimer Eisenbahn bis in die Niederlande hinein, sodass da wieder internationaler Verkehr möglich sein wird. Und Aurich, eine der größten Städte ohne Zugverkehr, soll wieder angeschlossen werden.
1: Wirtschaftlicher Motor hinter der Renaissance der Regionalbahnstrecken im Dornröschenschlaf ist der Bund. Er bezahlt den größten Teil der Baukosten. Länder und Kommunen können ihre Verkehrsprojekte deshalb einfacher finanzieren.
2: Die entscheidende Änderung war wahrscheinlich die Aufstockung der Mittel beim Gemeindeverkehrsfinanzierungsgesetz. Das ist das Programm, das vom Bund finanziert wird, mit dem die Länder und die Landkreise die Strecken reaktivieren können. Das ist aufgestockt worden von 1 Milliarde Euro auf 2 Milliarden Euro. Und das hat diesen Beschleunigungsgang maßgeblich verursacht.
1: Das Förderprogramm reicht aber nicht, ist weitgehend ausgebucht. Gebremst wird die Wiederbelebung alter Regionalbahnstrecken auch von einer anderen Regelung. Den laufenden Bahnbetrieb müssen die Länder selbst finanzieren und deren Kassen sind meist nicht gut gefüllt.
3: Auf Luxusgüter aus Europa wollen Russlands Reiche nicht verzichten, den Sanktionen zum Trotz. Das ruft also Schmuggler auf den Plan. Wie der lettische Zoll diesen Schmuggelbanden das Handwerk legen will, das hat unser Korrespondent vor Ort beobachtet. Seine Eindrücke gleich. Davor das Wichtigste von heute Nachmittag mit Tarek Yusbashi um 14.45 Uhr.
4: Den deutschen Wäldern geht es immer noch vergleichsweise schlecht. Es gibt aber auch positive Entwicklungen. Das geht aus der aktuellen Waldzustandserhebung der Bundesregierung hervor. Demnach trägt weiterhin nur jeder fünfte Baum eine volle, gesunde Krone. Gleichzeitig hat sich vor allem der Zustand von Fichten verbessert. Auch die Zahl neu abgestorbener Bäume ist zurückgegangen. Bundeslandwirtschaftsminister Reiner sagte, die Lage des Waldes habe sich insgesamt stabilisiert. Das sei auch eine Folge des langjährigen Umbaus. Über dem EU- und NATO-Mitglied Estland haben Kampfjets eine Drohne abgeschossen. Nach Angaben des Verteidigungsministeriums in Tallinn handelte es sich vermutlich um eine ukrainische Drohne, die auf ein Ziel in Russland gerichtet war. Rumänische NATO-Jets hätten den Flugkörper vom Himmel geholt. Bei ukrainischen Angriffen auf Russland waren zuletzt wiederholt Drohnen in den Luftraum der baltischen Staaten eingedrungen. Wegen des Umgangs mit diesen Vorfällen ist vergangene Woche die lettische Regierung zurückgetreten. Die Zahl der Angriffe auf Mitglieder politischer Parteien hat deutlich zugenommen. Das geht aus einer Antwort der Bundesregierung auf eine Anfrage der AfD-Fraktion hervor. Demnach registrierte die Polizei vergangenes Jahr mehr als 5.100 Straftaten, die sich gegen Mitglieder von Parteien richteten. Im Vergleich zu 2024 ist das ein Anstieg um fast 40%. Besonders stark waren laut Bundesregierung Vertreter der AfD von verbalen und tätlichen Angriffen bedroht. Das Wetter in Norddeutschland, Wechsel aus Sonne und Wolken, einzelnen Schauern und Gewittern bei 16 bis 20 Grad. Das war der kurze Überblick. Es geht weiter mit Sebastian Ottowitz.
3: Russland. Lange Zeit ein wichtiger Absatzmarkt für Unternehmen aus Deutschland, zum Beispiel was Düngemittel oder auch Luxusartikel angeht, wie teuren Wein oder Sekt. Seit dem russischen Angriff auf die Ukraine ist das anders. Sanktionen verbieten das große Geschäft. Das wollen aber wohl nicht alle Händler aus der EU akzeptieren. Der lettische Zoll fängt regelmäßig Schmuggelware an der Grenze zu Russland ab. Durch Lettland führt eine der wichtigsten Routen für Schmuggler. Unser Korrespondent Arne Bartram hat den Zoll dort bei der Arbeit begleitet und in Laderäume und Container geschaut.
5: Ein LKW-Fahrer öffnet die Tür zum Laderaum. Dahinter erscheinen stapelweise Kisten, auf denen der Name einer Prosecco-Marke steht. Das Ziel der Ware? Russland. Aber darf der Fahrer damit weiter? Das entscheidet Zöllner Igor Solovjevs.
6: Wir schauen jetzt nach, ob die Ladung auch wirklich dem entspricht, was in den Zolldokumenten angegeben wurde.
5: Der lettische Beamte schaut sich die Ware ganz genau an. Wird hier vielleicht versucht, etwas Verbotenes nach Russland zu schmuggeln?
6: Wir müssen auf viele Feinheiten achten. Teurer Alkohol wie eine Flasche 300 Euro Champagner zählt als Luxusgut. Das ist sanktioniert und dürfte nicht weiter nach Russland. Diese Flaschen hier kosten aber nur ein paar

0: Euro.
1: Es sind Menschen wie Igor Salavjevs und seine Kollegen, die dafür sorgen, dass Europas Sanktionen gegen Russland auch wirklich umgesetzt werden. Wir sind am Grenzübergang Terehova, ganz im Osten von Lettland. Nur eine Schranke trennt die EU hier von Russland. Es ist die letzte Möglichkeit, um zu verhindern, dass es verbotene Luxuswaren, Kriegsgeräte oder Schwarzgeld in Putins Reich schaffen. Dabei nutzen die Zöllner zum Teil modernste Technik. Kommt ihnen die Ladung eines LKW verdächtig vor, muss er durch einen riesigen Scanner fahren, um genau erkennen zu können, was drin ist, ohne ihn komplett entleeren zu müssen. Aber auch auf Spürhunde wird gesetzt. Zöllnerin Sanda Fjodorova lässt gerade ihre braune Labradorhündin Schafa an einem LKW schnüffeln. Das Tier ist darauf spezialisiert, verstecktes Bargeld zu finden.
2: Es wird fast alles als Versteck genutzt. Hohlräume in der Verkleidung oder den Autospiegeln. Oder auch unter den Sitzen müssen wir genau hinsehen. Die Menschen kommen da zum Teil gar nicht richtig dran, um nachzusehen. Da helfen uns die Hunde sehr.
1: Die Arbeit an der Grenze hat sich durch den Ukraine-Krieg und die Sanktionen sehr verändert. Das abgekühlte Verhältnis zwischen dem Westen und Russland, es ist auch hier angekommen. Viel näher als ein paar Meter vor die letzte Grenzschranke geht auch der stellvertretende Chef der regionalen Zollverwaltung, Gunther Skokins, nicht mehr.
3: Vor dem Krieg war unsere Beziehung zur russischen Seite gut und sehr professionell. Wir haben auch Informationen ausgetauscht. Aber das wurde mit Kriegsbeginn eingestellt.
1: Früher standen bis zu 2000 Lkw vor dem Grenzübergang in der Schlange. Inzwischen sind es weniger als 200 Fahrzeuge, die täglich kontrolliert werden müssen. Die westlichen Sanktionen haben den Handel mit Russland deutlich schwerer gemacht. Deshalb versuchen manche Firmen, sie zu umgehen. Zöllner Gunther Skokins kennt die Tricks.
3: In den Zollpapieren steht dann zum Beispiel, dass die Fracht weiter bis nach Kasachstan gefahren werden soll. Aber in Wahrheit bleiben die Waren dann einfach in Russland. Wenn wir vermuten, dass das der Fall sein könnte, dann darf der LKW nicht weiterfahren.
1: Im Schnitt erwischen sie hier zweimal pro Woche jemanden, der die Sanktionen umgehen will. Zum Beispiel 10.000 Schuss Munition versteckt in Werkzeugkisten. Oder Motorräder, die angeblich nur durch Russland nach Usbekistan geliefert werden sollten. Lettland greift besonders streng durch. Es war als Teil der Sowjetunion lange von Russland fremdbeherrscht und nimmt die Sanktionen deshalb sehr ernst. In der Hauptstadt Riga berät Anwalt Edgars Pastas viele europäische Unternehmen, die Probleme mit dem lettischen Zoll bekommen haben.
3: Es gab auch schon Firmen, die sich an uns gewandt und gesagt haben, in anderen Ländern wären wir damit durchgekommen. Und tatsächlich wurde bis vor kurzem das Umgehen der Sanktionen nicht in allen EU-Ländern als Straftat verfolgt. Aber hier im Baltikum sagen wir, es geht auch um unser Überleben.
1: Doch nicht immer stecke böse Absicht dahinter, meint er. Manche Unternehmen seien von den immer neuen Sanktionspaketen auch überfordert.
3: Sogar Toilettenpapier ist sanktioniert. Es gibt lange Listen, auf denen stehen manchmal nur vage Produktbeschreibungen. Oder es geht darum, wie viel etwas kosten darf oder für welchen Bereich das Produkt bestimmt ist. Also ob für Verbraucher oder für die Industrie.
1: Die vom Zoll beschlagnahmten Waren werden in Lagerhallen deponiert. Die staatliche Sicherstellungsbehörde muss inzwischen riesige Mengen unterbringen. Mitarbeiter Janis Nebars öffnet die Tür zu einem alten Backsteingebäude. Darin stapeln sich hunderte Säcke mit beschlagnahmtem Düngemittel neben hunderten Fässern Motoröl.
4: Chemikalien und Transport.
3: Im Moment lagern wir vor allem Chemikalien und Fahrzeugteile, aber auch Teppiche und teuren Wein. Das Spektrum wird immer größer, denn die Liste von sanktionierten Waren wächst von Jahr zu Jahr.
1: Was mit den Waren passiert, entscheidet ein Gericht. Im härtesten Fall werden die Eigentümer enteignet und der lettische Staat verkauft die Waren an legale Abnehmer. Janis Nebars.
3: Bisher wurden mehr als 3 Millionen Euro durch den Verkauf von beschlagnahmten Gütern eingenommen. Das Geld fließt in den Staatshaushalt. Wir haben aber erst etwa 20% der Waren verkauft. Der Großteil befindet sich noch in unseren Lagerhallen.
1: Zurück an der lettisch-russischen Grenze in Terehova. Zöllner Igor Solovjevs überprüft ein letztes Mal die Dokumente des LKW mit Prosecco für Russland.
5: Unterstützung Ukraine.
3: Wir sehen das auch als Unterstützung für die Ukraine. Deshalb suchen wir mit doppelter Kraft nach sanktionierten Gütern und lassen sie nicht durch. Wir sind stolz, Europas Grenzen zu sichern.
1: Lkw-Fahrer Viktor Fjodorov darf weiter. Einmal die Woche fährt er über die Grenze, wie schon vor dem Ukraine-Krieg.
3: Für mich läuft alles normal weiter. Alkohol wird immer getrunken.
1: Europas Sanktionen gegen Russland. Wie wirksam sie am Ende wirklich sind, entscheidet vor allem der Einsatz der Menschen am äußersten Rand der EU, wie hier am Grenzübergang Terehova.
0: Und dort war für uns unser Korrespondent Arne Bartram. In 7 Minuten ist es 15 Uhr.
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0: Heute vor 75 Jahren wurde in Paris das Crazy Horse gegründet. Es existiert bis heute mit seiner Mischung aus Kabarett, Kunst und Auftritten, die an eine Strip-Show erinnern. Sophie Angavi stellt uns das Crazy Horse vor.
7: Auf der schmalen Bühne räkelt sich Burlesque-Star Ditta Van Teese in ihrer antiken goldenen Badewanne, rutscht elegant und spärlich bekleidet über die Bühne. Genau so hatte sich Crazy Horse-Gründer Alain Bernardin in den 50er Jahren dieses Kabarett vorgestellt. Und männliche Acts? Die treten zwischendrin als Clowns und Magier auf, natürlich voll bekleidet. Die Frauen dagegen werden von Kopf bis Fuß vermessen. In seinem Film Die Girls vom Crazy Horse beschreibt Bernardin, wie er die Crazy Girls aussucht.
8: Ein exotisches Gesicht. Brüste, die unser Herz höher schlagen lassen. Diese köstlichen Linien, die den Mann alles ahnen und alles wünschen lassen.
7: Ein enger Rahmen für die kreative Bühnenerotik. Choreografien haben militärische Präzision.
9: Go! Schon!
10: Die Frauen beim Crazy sind unerreicht, das zeigen sie jeden Abend. Diese Sinnlichkeit.
7: So berichtet es eines der Crazy Girls einmal im Interview mit TV Saint Monde. Was gehört noch dazu, Erotik zu inszenieren? Natürlich das Kostüm. Kleidung wird primär zum Ausziehen gebraucht. Seit den 2000ern wird der Traum nackter Haut zum Markenkosmos umgebaut. Designer-Kollaborationen, Welttournee, bunte Perücken für 490 Euro im Onlineshop. Ganz in der Tradition älterer und berühmterer Pariser Kabarets wird auch hier um die Frage herumgetanzt. Ist Nacktheit ästhetische Kunst oder einfach anspruchsvoll ausgeleuchteter Striptease? Das wird im Crazy Horse immer wieder aufs Neue ausgehandelt, seitdem das Kabarett am 19. Mai 1951 gegründet wurde. Das war heute vor 75 Jahren.
0: Der Stichtag von Sophie Angavi.
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0: Der Film- und Fernsehschauspieler Alexander Held ist tot. Er starb bereits am vergangenen Dienstag im Alter von 67 Jahren. Überraschend nach einer kurzen Krankheit. Held war unter anderem bekannt für seine Rolle in der ZDF-Krimireihe München Mord. Zudem spielte der gebürtige Münchner in Filmen wie Sophie Scholl, Die letzten Tage, Der Schuh des Manitou oder Der Untergang. Markus Eicher mit einem Nachruf.
11: Alexander Held gehörte zu den bekanntesten Gesichtern des deutschen Fernsehens. Er war ein überaus fleißiger und stets gefragter Darsteller, den man selten an seinem Anwesen in den Tiroler Bergen nahe der bayerischen Grenze antraf. Begonnen hatte der gebürtige Münchner seine Karriere nach Schauspielausbildung an der Falkenbergschule in der bayerischen Landeshauptstadt. Sein erstes Engagement 1980 an den dortigen Kammerspielen. Zuvor war er während seiner Schulzeit Solosänger bei den Regensburger Domspatzen und zudem ein talentierter Fußballspieler in der Jugend von 1860 München. Nach dem im Schauspielbetrieb üblichen Wanderjahren am Theater und kleineren Rollen war er zum ersten Mal 1993 in der Thriller-Reihe Morlock neben Götz George zu sehen. Dann besetzte ihn Steven Spielberg im selben Jahr in Schindlers Liste als Soldat des NS-Systems. Die Besetzung durch Spielberg brachte ihm in der Folge zahlreiche ähnliche Rollen von Funktionsträgern des NS-Regimes ein. So etwa im Fernseh-Zweiteiler Die Gustloff, in Oliver Hirschbiegels Hitlerfilm Der Untergang oder in Sophie Scholl Die letzten Tage als Vernehmer der jungen Widerstandskämpferin.
12: Fräulein Sophia Magdalena Scholl?
13: Ja.
12: Geboren am 9.5.1921 in Feuchtenberg.
14: 21 Jahre.
12: Wollen Sie nachlesen, was auf Hochverrat und Pfandbegünstigung steht? Gefängnis, Zuchthaus oder Todesstrafe?
11: Dieser Historienfilm mit Julia Jentsch, der 2005 auf der Berlinale mit dem Preis für die beste Hauptdarstellerin sowie dem Silbernen Bären ausgezeichnet wurde und deutsche Oscar-Nominierung war, war für Alexander Held ein großer Karrieresprung. In der Folge wirkte er bei zahlreichen Produktionen, etwa von Bernd Eichinger oder Josef Filsmeier mit. Er arbeitete aber auch mit Margarete von Trotta oder Sönke Wortmann und spielte in Michael Bulli Herbigs Der Judas Manitou den Schriftsteller Karl May. 2014 fand der höchst wandelbare Schauspieler mit der markanten Stimme und den weichen Gesichtszügen dann seine Rolle. Die des Hauptkommissar Schaller in der ZDF-Reihe Münchenmord.
6: Bekommen wir die Durchsuchungsbeschlüsse?
9: Ja, da müsste ich erst einmal wissen, was ihr genau durchsuchen wollt. Dann bekäme ich auch Beschlüsse. Was macht ihr da, ihr Wahnsinnigen?
13: Ermitteln, was sonst? Wir kreisen ihn ein, den Mörder.
9: Das ist ein einziger Ausnahmezustand.
13: Das ist Mord immer, Herr.
11: Für die Rolle des ironischen Polizisten, der eigene Wege geht, erhielt Alexander Held vor 12 Jahren den Bayerischen Fernsehpreis in der Kategorie Serien und Reihen. 2023 wurde er dann mit dem Ehrenpreis beim Deutschen Fernsehkrimi-Festival ausgezeichnet. Im Privatleben und seiner Wahlheimat Tirol war Held, den der plötzliche Tod seiner geliebten Frau Patricia 2014 schwer gezeichnet hatte, ein höchst nahbarer, sehr charmanter und fideler Charakter. Ganz anders als seine bekannten Krimifiguren, denen er mit scharfem Blick meist ein sinisteres und undurchsichtiges Profil verlieh. Mit ihm verliert die deutsche Filmbranche einen Schauspieler, der beim Publikum ebenso beliebt war wie bei der Kollegenschaft.
0: Der Film- und Fernsehschauspieler Alexander Held ist tot. Markus Eicher war das mit einem Nachruf.

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1: Um 15 Uhr mit Benjamin Kirsch. Der Zustand der deutschen Wälder hat sich 2025 leicht verbessert. Sie leiden aber weiter unter Hitze und Schädlingen. Das steht im neuen Jahresbericht des Landwirtschaftsministeriums, der sogenannten Waldzustandserhebung. Erfasst wird das seit mehr als 40 Jahren anhand der Kronenverlichtung, also dem sichtbaren Nadel- und Blätterverlust. Demnach gilt weiter nur jeder fünfte Baum in Deutschland als gesund, mit großen Unterschieden. Bei Fichten und Buchen hat sich der Zustand deutlich verbessert. Kiefern und Eichen geht es schlechter als im Vorjahr. Landwirtschaftsminister Rainer sagte, extreme Hitze und Trockenheit wirkten sich weiter negativ aus. Deutschland brauche mehr artenreiche Mischwälder, die den Klimaveränderungen standhalten können. Wer sich ein Elektroauto oder ein Plug-in-Hybridfahrzeug anschaffen will, kann dafür ab heute erneut eine staatliche Förderung beantragen. Das entsprechende Online-Portal ist jetzt freigeschaltet worden. Jan-Friedrich Willems in Berlin erklärt, wie sich die Förderungssumme kalkulieren lässt.
2: Ganz grob gilt die Faustregel, je weniger Einkommen und je mehr Kinder man hat, desto mehr Förderung gibt es auch. Am meisten Geld, 6.000 Euro Zuschuss für ein rein elektrisches Auto, gibt es für Haushalte mit zwei oder mehr Kindern und einem gemeinsamen zu versteuernden Einkommen von maximal 45.000 Euro im Jahr. Für einen Hybriden gibt es maximal 4.500 Euro. Wer zum Beispiel keine Kinder hat und nicht mehr als 80.000 Euro bekommt, hat immerhin noch Anspruch auf 3.000 Euro für ein E-Auto und 1.500 Euro für einen Hybridwagen.
1: Russlands Präsident Putin ist zu einem Besuch in China eingetroffen. Er wurde von Außenminister Wang Yi empfangen und wird morgen mit Chinas Staatschef Xi Jinping beraten. Ein zentrales Thema dürfte die wirtschaftliche Zusammenarbeit sein. Das Handelsvolumen zwischen beiden Ländern ist in den vergangenen Monaten gewachsen. China ist für Russland eine wichtige Stütze angesichts der westlichen Sanktionen gegen Moskau. Außerdem wollen Xi und Putin eine Erklärung unterzeichnen, in der sie sich für eine multipolare Weltordnung und eine neue Art von internationalen Beziehungen aussprechen. Erst vor einigen Tagen war US-Präsident Trump zu Besuch in Peking. In der Demokratischen Republik Kongo ist die Zahl der Ebola-Toten nach Behördenangaben auf 131 gestiegen. Außerdem sind über 500 Verdachtsfälle registriert. Jetzt soll ein infizierter US-Bürger, der in dem Land gearbeitet hat, zur Behandlung nach Deutschland gebracht werden. Aus der NDR-Nachrichtenredaktion Anina Pomerenke.
3: Die US-Regierung hatte Deutschland wohl um Hilfe gebeten mit dem Verweis darauf, dass es hier bei uns in Deutschland eben ein entsprechendes Expertennetzwerk gibt, das auf solche Fälle besonders gut vorbereitet ist. Die Vorbereitungen sollen laufen. Mehr Informationen hat es vom Bundesgesundheitsministerium heute aber nicht gegeben. Außerdem sollen 6 weitere Personen, die immerhin in Kontakt mit dem Virus waren, nach Deutschland kommen.
1: In den nächsten Jahren werden voraussichtlich immer mehr stillgelegte Bahnstrecken wieder in Betrieb genommen. Nachdem der Bund seine Finanzierung dafür verdoppelt hat, könnten bis 2035 mehr als 900 Kilometer Schiene wieder befahren werden. Aus Berlin Johannes Frevel.
4: Bis Mitte der 2030er Jahre dürften mehr als 50 Strecken reaktiviert werden, zeigt eine Untersuchung des Bahnverbands Allianz pro Schiene, die den Stand der Projekte in allen Bundesländern auswertete. Die Chancen dafür, dass dort wieder Nahverkehrsbahnen rollen könnten, seien so groß wie nie zuvor, sagte Allianz pro Schiene Geschäftsführer Dirk Pflege. Die meisten Vorhaben gibt es in Niedersachsen, Nordrhein-Westfalen und Bayern. Schlusslicht ist demnach Thüringen. In den vergangenen Jahrzehnten wurden in Deutschland rund 15.000 Kilometer, vor allem Nebenstrecken für Regional- und Güterbahnen, als unwirtschaftlich stillgelegt.
1: Der Schauspieler Alexander Held ist tot. Wie das ZDF mitteilte, starb er bereits vor einer Woche im Alter von 67 Jahren nach kurzer Krankheit. Alexander Held spielte in vielen Serien und Fernsehfilmen, unter anderem in den Krimireihen Stralsund und München Mord oder der Verfilmung von Unterleuten. Im Kino war er in Steven Spielbergs Schindlers Liste zu sehen. Das waren die Nachrichten.
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5: Mal Wolken, mal Sonne und dazwischen ab und zu ein Schauer. Das ist die Situation heute bei uns in Norddeutschland. 16 bis 20 Grad, die Höchstwerte. In der Nacht dann gebietsweise Schauer. In Vorpommern bleibt es trocken, die Tiefstwerte 12 bis 7 Grad. Morgen dichte Wolken und einige Schauer mehr. Dazu auch wieder ein paar Gewitter, die Höchstwerte 15 bis 21 Grad. Und dann der Donnerstag mit Schauern, erst später wird's freundlicher, 16 bis 22 Grad. 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A2 Berlin Richtung Hannover zwischen Peine und Lehrte Ost. 4 Kilometer stockend vor der Baustelle. Und A28 Oldenburg Richtung Bremen. Im Dreieck Stur ist die Überleitung zu A1 Richtung Bremen nach einem Unfall gesperrt. Das dauert noch bis etwa 20 Uhr. NDR Info um 15.05 Uhr mit Sebastian Ottowitz. Ein E-Auto ist teuer. Zu teuer für viele, die ein neues Auto brauchen. Seit heute aber springt der Staat ein. Die Bundesregierung hat eine Förderung beim Kauf von E-Autos eingerichtet. Nicht für alle. Es geht vor allem darum, dass auch für Haushalte mit einem geringen oder mittleren Einkommen ein Elektroauto in Frage kommt. Seit heute Vormittag ist die Internetseite freigeschaltet. Dort kann man die Förderung beantragen. Und wie gut dieses Angebot angenommen wurde zum Start, hat Dietrich Kallmeurer beobachtet.
6: Schon wenige Minuten nach dem Start des neuen Förderportals für Elektroautos sind mehr als 1.800 Anträge eingegangen, meldet das Bundesamt für Wirtschaft und Ausfuhrkontrolle, kurz BAFA, das für die Bearbeitung zuständig ist. BAFA-Präsidentin Mandy Pastor sagt erfreut:
7: Das Interesse ist groß und es ist gut, dass es jetzt losgeht.
6: Privatpersonen können ab sofort die Prämie für Kauf oder Leasing eines Elektroautos oder Plug-in-Hybrid-Fahrzeugs beantragen. Die Förderung gilt auch rückwirkend für seit Jahresbeginn zugelassene Fahrzeuge. Je nach Einkommen und Haushaltsgröße zahlt der Staat 1.500 bis 6.000 Euro. Wer weniger verdient, erhält mehr. Auch Familien profitieren stärker. Darauf verweist Bundesumweltminister Carsten Schneider. Der SPD-Politiker sagt:
8: Wir haben ein Förderprogramm aufgelegt, das das Ziel hat, für breite Bevölkerungsschichten, nicht nur für die Spitze der Gesellschaft, sondern gerade für diejenigen, die über mittlere, auch geringere Einkommen verfügen, es möglich zu machen, sich umweltfreundlich, nachhaltig und kostengünstig zu bewegen.
6: Zugleich betont der Minister die energiepolitische Bedeutung von Autos mit Elektroantrieb.
8: Mit ihnen haben wir die Chance, uns unabhängig von Diesel und Benzin zu machen, von den Weltmärkten, aber vor allen Dingen auch von den Kriegen und den eben unserer Erpressbarkeit, die wir in Teilen haben. Wir werden resilienter als Bundesrepublik Deutschland.
6: Die Förderung soll zudem den CO2-Ausstoß im Verkehr senken und die Nachfrage nach neuen Elektrofahrzeugen stärken. Bis 2029 stehen dafür rund 3 Milliarden Euro bereit. Das Ministerium rechnet mit rund 800.000 geförderten Fahrzeugen. Schon jetzt fahre fast jeder vierte Neuwagen elektrisch, sagt Schneider. Er berichtet auf der Pressekonferenz über seine Erfahrungen mit E-Autos des Umweltministeriums.
8: So Elektroautofahren macht auch verdammt viel Spaß.
6: Privat fährt der Minister noch einen 13 Jahre alten Dieselkombi. Zu seinem nächsten Auto sagt er:
8: Wenn das neu kommt, dann wird das ein E-Auto.
6: Die Beantragung der Förderung sei bewusst unkompliziert organisiert und laufe komplett digital, erläutert BAFA-Präsidentin Mandy Pastor.
7: Wir haben ein schlankes Verfahren, das sehr, sehr einfach zu bedienen ist.
6: Um sich bei der Förderplattform anzumelden, benötigen die Nutzerinnen und Nutzer einen Personalausweis mit Online-Funktion oder ein Elster-Zertifikat. Danach laden sie Steuerbescheide und Fahrzeugdaten hoch. Viele Angaben übernimmt das System automatisch. Wer Hilfe braucht, erreicht eine Hotline. Die Anträge bearbeitet das BAFA am Standort Weißwasser in der Oberlausitz. Wie lang das dauert, da will sich Pastor nicht festlegen.
7: Wir setzen alles daran, dass es so schnell wie möglich geht.
6: Käufer zahlen das Auto also zunächst selbst. Erst nach der Prüfung überweist der Staat die Förderung. Kritik kommt vom Autoexperten Ferdinand Dudenhöfer. Er hält die Prämie wegen hoher Spritpreise für unnötig. Schneider widerspricht. Die Förderung schaffe zusätzliche Anreize.
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5: Dass Schwertransporter verunglücken, das kommt immer mal wieder vor. Dieser Unfall heute früh am Autobahndreieck Stur in Niedersachsen, der ist aber schon außergewöhnlich. Der Schwertransporter dort hatte ein tonnenschweres Windradmodul, ein Teil des Windradmastes geladen, und den dann verloren. Dadurch gibt es noch immer massive Probleme auf dem Verbindungsstück von der A28 zur A1. Wie die Situation vor Ort ist, das sagt uns Thomas Stahlberg.
9: Der Schwertransporter liegt auf der Seite im Grabenbereich neben der Fahrbahn. Ein 50 Tonnen schweres Windkraftmodul ist durch den Unfall auf ein angrenzendes Feld gerollt. Die Feuerwehr versorgte heute Morgen zunächst den leicht verletzten Fahrer des Lastwagens und kümmerte sich um auslaufende Betriebsstoffe wie Motoröl. Aktuell laufen die Bergungsarbeiten für den LKW. Dazu wurde ein Spezialunternehmen beauftragt. Da der Anhänger stark deformiert ist und es auch Schäden an der Fahrbahn gibt, wird die Autobahn laut Polizei bis zum Abend gesperrt bleiben. Die Unfallursache ist noch unklar. Die Ermittler prüfen aber, ob die Geschwindigkeit des 40-jährigen LKW-Fahrers angepasst war. Ob auch das weggerollte Windkraftmodul auf dem angrenzenden Feld heute schon geborgen werden kann, ist aktuell noch unklar.
10: Die meisten Tankstellen in Schleswig-Holstein halten sich wohl an die Preisregelung, die seit dem 1. April gilt. Das zeigt eine Auswertung des Verbraucherdienstes Mehr Tanken. Der Dienst gehört zum Medienhaus Motorpresse Stuttgart. Ulrike Drevenstedt hat sich die Zahlen genauer angesehen.
11: Nur 14,4% der Tankstellen im Land haben die Preise laut der Auswertung erhöht, obwohl sie es nicht durften. Das sind im deutschlandweiten Vergleich die wenigsten Verstöße in einem Flächenland. Seit dem 1. April gilt die 12-Uhr-Regel, wonach nur noch mittags die Preise erhöht werden dürfen. Senkungen sind immer möglich. In Hamburg lag die Quote der Preisverstöße bei 9,6%. Am höchsten war sie in Bayern mit 25,6%. Strafen für unerlaubte Preiserhöhungen werden bisher nicht durchgesetzt. In Schleswig-Holstein gibt es laut dem Verband des Kfz-Gewerbes knapp 400 Tankstellen.
10: Hamburg will neue Regeln für Großabnehmer von Strom einführen. Das städtische Unternehmen Hamburger Energienetze reagiert damit auf mögliche Engpässe, weil der Netzausbau in Deutschland nicht schnell genug vorankommt. Zuerst hatte die Tageszeitung Die Welt über diese Pläne berichtet. Jens Pallasch.
12: Im Kern geht es darum, die Hamburger Energienetze bekommen nach eigenen Angaben aktuell viele Anfragen neuer Großkunden. Und diese Anfragen übersteigen die Leistung, die das städtische Unternehmen bereitstellen kann. Wie die Welt berichtet, stehen andere Großstädte wie Frankfurt, Berlin oder Bremen vor dem gleichen Problem. Denn es werden zwar riesige Mengen an Ökostrom in den Wind- und Solarparks erzeugt, es hake aber daran, diesen Strom in die Netze der Städte und Verbrauchszentren zu bringen, weil der Netzausbau in Deutschland nicht hinterherkommt. Deshalb also kommen die neuen Regeln für künftige Großabnehmer. Sie sehen vor, dass die verfügbare Leistung anteilig auf alle Antragsteller verteilt wird. Die Hamburger Energienetze betonen, dass von diesen neuen Regeln weder Bestandskunden noch das Gewerbe- oder Privathaushalte betroffen sind.
10: Das kann man schon eine Tradition nennen. Seit mehr als 75 Jahren bringt der Geflügelhof Höber aus dem Landkreis Rostock lebende Enten, Gänse, Hühner und Wachteln direkt zu seinen Kunden aufs Dorf. Quasi Nachwuchs für alle Hobbygeflügelhalter. Unsere Reporterin Nora Reinhardt hat eine Tour zwischen Matersen und Ravensberg in Mecklenburg-Vorpommern begleitet.
13: An einer Bushaltestelle in Gerzhagen wartet bereits ein Stammkunde.
14: Dänische Fleischente wolltest du haben. Mhm. Schon fast schlachtreif hier, aber nur fast, ne?
13: Egon Berner fährt seit 31 Jahren für den Geflügelhof Höber die Touren. Von Mai bis Ende Juli ist die Hauptsaison. Lebende Enten, Gänse, Wachteln und Hühner hat er auf seinem LKW.
14: Lohmannsbraun, weiße Leghorn, schwarze Bowans, Blausperber, silberblaue Königsberger. Dann haben wir Vorwerke zurzeit, Zwergwellsumme haben wir da, Grünleger, Marane und die sind so im Schnitt 20 bis 22 Wochen alt, kurz vor der Lege. Also die sollen immer bei den Leuten legen, nicht bei uns.
13: Heute auf dem Plan 42 Dörfer im Umkreis von Bad Doberan. Viele, die bei Egon kaufen, tun das schon seit Jahren und bestellen schon vorher, was sie abholen möchten. 600 Tiere warten auf Egons LKW darauf, verkauft zu werden. Der Zeitplan ist eng gestrickt.
14: Früher war es entspannter noch, jetzt ist mehr Stress, ne? Leute haben wenig Zeit, die machen denn schon ein bisschen Druck, ne?
13: Doch Egon versucht sich nicht aus der Ruhe bringen zu lassen. Der 55-Jährige ist den Umgang mit Tieren gewöhnt. Berührungsängste? Fehlanzeige. Er kennt das seit seiner Kindheit.
14: Meine Eltern, die hatten früher auch Hühner, Enten, Gänse, Puten. Bin ich groß geworden, hab den Eltern viel geholfen dabei. Das ist dann so ein bisschen hängen geblieben bei mir. Und mir macht das immer noch heute Spaß.
13: In einigen Dörfern steht niemand. In anderen warten die Kunden bereits auf ihn. Mit vielen ist er per Du. Eine ältere Frau in Ravensberg kauft mehrere Enten. Entin.
15: Und jetzt hat gerade eine Ente Junge raus, hier Wildenten, aber nur zwei. Und dadurch kaufen wir jetzt noch welche zu. Und dies ist doch günstig. Mein Mann ruft an und Egon bringt.
13: Bis in den November hinein fährt Egon Berner gefiederten Nachwuchs von Dorf zu Dorf.
16: Ich fahre jeden Tag eine andere Tour. Und dann immer alle 14 Tage wiederholt sich das. Ne? Das ist auch eine Herzenssache für mich. Ich liebe den Job einfach. Ne? Einfach mit den Leuten umzugehen, mit den Tieren umzugehen, ist einfach mein Leben.
10: Eindrücke, die unsere Reporterin Nora Reinhardt gesammelt hat. Stürmer sind wichtig, Abwehrspieler, der Torwart auch, der Trainer, die Betreuer sowieso. Alles richtig, aber ohne Schiedsrichter geht gar nichts. Was sie sich Wochenende für Wochenende auf den Fußballplätzen anhören müssen, ist aber oft weit unter der Gürtellinie. Was erlebt so ein Amateurschiedsrichter? Wir bekommen gleich mal einen Eindruck. Davor der Überblick mit Benjamin Kirsch und der Antwort auf die Frage, wie geht's eigentlich dem deutschen Wald?
1: Ja, der Zustand der deutschen Wälder hat sich im vergangenen Jahr stabilisiert. Das geht aus der neuen Waldzustandserhebung hervor, die Bundeslandwirtschaftsminister Rainer vorgestellt hat. Demnach hat sich die Lage für einzelne Baumarten wie Fichte und Buche etwas verbessert. Auch ist die Zahl neu abgestorbener Bäume weiter zurückgegangen. Allerdings trägt laut Bericht nur jeder fünfte Baum eine volle gesunde Krone. Besonders schlecht ist demnach der Zustand von Kiefern und Eichen. Deutschland ist zu fast einem Drittel mit Wald bedeckt. Bundeskanzler Merz erhofft sich von dem Treffen zwischen Chinas Präsident Xi und Russlands Staatschef Putin positive Signale. Merz sagte, die Bundesregierung erwarte zwar keinen grundlegenden Wechsel in den strategischen Beziehungen zwischen China und Russland, er hoffe aber, dass Xi auf Putin einwirkt, den Krieg in der Ukraine zu beenden. Russlands Präsident wird heute zu einem Besuch in China erwartet. Bei den Gesprächen soll es um den Ausbau der strategischen Partnerschaft zwischen beiden Staaten gehen. Die neue staatliche E-Auto-Förderung für Privathaushalte stößt bereits kurz nach dem Start am Vormittag auf großes Interesse. Schon nach etwa 15 Minuten meldete die Präsidentin des zuständigen Bundesamts für Wirtschaft und Ausfuhrkontrolle Pastor rund 1860 Anträge. Die staatliche Prämie beantragen können Privathaushalte für den Kauf oder das Leasing eines neuen Elektroautos oder eines neuen Plug-in-Hybrids, rückwirkend für alle seit 1. Januar zugelassenen förderfähigen Autos. Das Wetter in Norddeutschland. Wechsel aus Sonne und Wolken, einzelnen Schauern und Gewittern bei 16 bis 20 Grad. Das war der kurze Überblick. Weiter mit Sebastian Ottowitz.
10: Vielen Dank. 15.17 Uhr ist es.
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10: Was ist am 11. Juni? Die Fußballfans können die Frage natürlich schon lange beantworten, denn dann beginnt die Fußball-Weltmeisterschaft, ist also nicht mehr lange hin und Moritz Kühn, klar ist, es werden wieder einige Topstars mit dabei sein.
17: Ja, zum Beispiel Cristiano Ronaldo, der 41-jährige Portugiese, wird, wenn nicht etwas noch dazwischen kommt, seine sechste WM spielen, denn CR7 steht im Aufgebot Portugals. Das wurde heute bekannt gegeben. Und seine sechste WM-Teilnahme wäre ein neuer Rekord. Das hatte vor ihm noch kein anderer Spieler erreicht. Aber den Rekord muss er sich wahrscheinlich teilen, denn auch Lionel Messi wird wohl für Argentinien seine sechste Weltmeisterschaft spielen. Da gab es aber noch nicht die Nominierung. Und der deutsche Kader, der wird übermorgen bekannt gegeben. Die große Frage ist, ob Torwart Manuel Neuer vom FC Bayern sein Comeback beim DFB-Team feiert und als Nummer 1 zwischen die Pfosten zurückkehrt. Laut Bild soll das schon beschlossene Sache sein. Wir bleiben beim Thema Fußball, nehmen aber eine andere Perspektive ein, die Perspektive der Unparteiischen. Denn ohne Schiedsrichter läuft im Fußball nichts. Trotzdem erleben gerade sie im Amateurbereich immer wieder Beleidigungen, Bedrohungen oder sogar Gewalt. Unser Kollege Kilian Kress hat einen jungen Schiedsrichter begleitet und zeigt, warum Menschen den Job trotz des Drucks weitermachen und was sie dabei antreibt.
18: Sonntagnachmittag in Elsdorf in der Nähe von Hamburg. Per Felzel pfeift das Bezirksligaspiel zwischen dem heimischen TSV und dem MTV Soltau. Der 17-Jährige ist einer von mehr als 60.000 aktiven Schiedsrichtern in Deutschland.
19: Es sind so diese Momente, wenn man wirklich das Feedback von den Spielern nach dem Spiel bekommt und sich dann denkt, ja, es war wirklich eine gute Leistung und du hattest ein super Spiel, was Spaß gemacht hat, wo du viele Entscheidungen treffen musstest, wo es vielleicht auch mal strittig war, aber wo du gut agiert hast, da denke ich mir dann nach dem Spiel, das ist das, warum ich es mache.
18: Doch dieses Gefühl hat nicht jeder Schiedsrichter. Für manche endet ein Spiel ganz anders. Auch wenn Spielerbrüche nach Gewalt- oder Diskriminierungsvorfällen zuletzt zurückgegangen sind, kommt es auf den Plätzen immer wieder zu Übergriffen. Laut DFB waren es in der Saison 2024-25 rund 3.500 Gewaltvorfälle bei knapp 1,29 Millionen Spielen. Auch der Niedersachse René van Dieken weiß, wie schnell ein Spiel eskalieren kann. Er wurde vor einigen Jahren selbst von einem Spieler körperlich angegriffen und in den Bauch getreten.
20: Man liegt da, man spürt den Schmerz im Bauchraum und denkt eigentlich ganz wirr, was war das jetzt, warum tut er das und warum trifft es mich, was habe ich ihm getan? Vielleicht auch die Sorge, bleibt es jetzt bei diesem Eintritt oder hätte er vielleicht nachgesetzt, wenn nicht sofort seine Teammitglieder ihn zurückgehalten hätten.
18: Der Tritt trifft ihn völlig unerwartet. Auch Tage später lässt ihn der Moment nicht los. Viele Schiedsrichterkollegen stehen zu ihm, erkundigen sich. Der Fall landet schließlich vor dem Sportgericht. Der Täter wird für 2 Jahre gesperrt. Für Van Dieken bleibt trotzdem etwas zurück.
20: Als mein Vorfall 2018 war, habe ich vom DSB oder vom NFV 0 Unterstützung bekommen. Das ist anders geworden. Zumindest ist mir bekannt, dass es eine Hotline gibt, wo man sich als Schiedsrichter, als betroffener Schiedsrichter hinwenden kann. Ob Maßnahmen wirklich fruchten, kann ich nicht beurteilen.
18: Van Dieken meint damit die zentrale Anlaufstelle gegen Gewalt und Diskriminierung vom Niedersächsischen Fußballverband NFV. Sie soll Betroffenen auch über das Sportgericht hinaus helfen. Wie das konkret aussieht, erklärt der Leiter der Stelle Alan Kemm.
21: Wir bieten an allererster Stelle eine emotionale Unterstützung, um über diesen Vorfall vertraulich zu sprechen. Für Schiedsrichter, die einen Gewaltvorfall erlebt haben, bieten dann im Zusammenhang die Möglichkeit, dass hier mit einem professionellen Psychologen dann nochmal ein Gespräch kommen, um diesen Vorfall aufzuarbeiten.
18: In Elsdorf ist das Spiel längst abgepfiffen und bleibt ohne Zwischenfall. Für Per Felzel ist der Weg aber noch nicht zu Ende. Sein Traum ist die Oberliga. Gleichzeitig wünscht er sich vor allem eins, mehr Respekt für Schiedsrichter.
19: Da wird man draußen beschimpft, das kommt schon immer wieder mal vor und man muss sich dann einfach mal denken, da steckt auch ein Mensch hinter, zum Teil Minderjährige, die du da beschimpfst. Und da würde ich mir einfach mehr Respekt von außen wünschen.
18: Und trotzdem stehen junge Schiedsrichter wie Per Felzel Woche für Woche auf dem Sportplatz und geben ihr Bestes, um ein faires Spiel zu ermöglichen.
22: Auch am kommenden Wochenende, denn in vielen Amateurligen im Norden, in Hamburg, in Niedersachsen, in Schleswig-Holstein und in Mecklenburg-Vorpommern läuft die Saison noch. Einen neuen Job hat die 5-malige Olympiasiegerin im Eisschnelllauf, Claudia Pechstein. Die 54-Jährige wird bis Jahresende Bundestrainerin. Das hat heute die Deutsche Eisschnelllauf- und Shorttrack-Gemeinschaft DESG mitgeteilt. Carsten Steinmetz mit den Einzelheiten.
23: Pechstein soll befristet bis Ende des Jahres die Bundestrainerstelle mit dem Titel Allround übernehmen. Die Berlinerin ist nach Verbandsangaben damit hauptverantwortlich für die Koordination und fachliche Führung der Bundestrainer innerhalb der DESG. Sie folgt auf den Franzosen Alexis Contant, der bei den Winterspielen in Mailand unfreiwillig im Mittelpunkt gestanden hatte, nachdem der Eisschnellläufer Fridtjof Petzold ein gestörtes Verhältnis angeprangert hatte. Pechstein gehört zu den erfolgreichsten deutschen Wintersportlerinnen. Ihr Lebensgefährte Matthias Große ist der Präsident der Deutschen Eisschnelllauf- und Shorttrack-Gemeinschaft.
22: Und mehr zu diesem Thema und natürlich auch noch ganz viel mehr gibt's auf sportschau.de.
24: Soweit der Sport mit Moritz Kühn. Die Bundesregierung steht vor entscheidenden Wochen. Bis zur parlamentarischen Sommerpause sollen die großen Reformen beschlossen sein. Arbeitsmarkt, Einkommensteuer, Bürokratieabbau und der wohl größte Knackpunkt, die Rente. Es werden keine einfachen Wochen für die Beziehung von Union und SPD. Wichtig also, sich jetzt noch einmal zusammenzuraufen. Jetzt am Nachmittag ist der Bundeskanzler zu Gast bei der SPD-Fraktion des Bundestages. Und unsere Korrespondentin Nicole Markwald ist jetzt live auf der Fraktionsebene im Bundestag. Wie muss man denn diesen Besuch interpretieren? Will Merz da so als eine Art Bundestrainer seine Mannschaft noch einmal auf das entscheidende K.O.-Spiel einschwören?
25: Ja, das könnte man jetzt so formulieren, wenn man sehr sport- oder fußballaffin ist. Aber eigentlich ist dieser Besuch schon länger geplant gewesen. Er sollte vor 2 Wochen schon stattfinden, quasi zum Koalitionsjubiläum. Musste dann aber verschoben werden, weil in der Union, in der CDU ein neuer Fraktionsvorstand gewählt wurde und deshalb eben auf heute verschoben. Aber Matthias Mirsch und Bundeskanzler Friedrich Merz haben die Gelegenheit nochmal genutzt, sich hinzustellen und nochmal sich gegenseitig für die Zusammenarbeit zu danken, aber eben auch darauf hinzuweisen, was in diesem ersten Jahr alles schon geschafft wurde. Trotzdem haben beide natürlich betont, ja, das war ein gutes Jahr, aber es war nicht genug. Wir müssen vieles besser machen und die Herausforderungen sind sehr groß. Also da fehlen dann die Stichworte Strukturreform, Einkommensteuerreform. Merz wies nochmal darauf hin, dass man auch aufpassen müsse, dass die Schulden nicht zu hoch werden. Es sind alles schwierige Diskussionen, aber Friedrich Merz unterstrich nochmal, hey, wir haben die Mehrheit im Bundestag. Wir haben die Mehrheit und wir müssen eben zeigen, dass wir entscheiden können und Entscheidungen treffen können, die akzeptiert werden. Und auf der anderen Seite, Matthias Miersch wies an der Stelle nochmal darauf hin, dass vieles eben aber auch mit Empathie geschehen muss.
24: Das wird sich zeigen in den kommenden Wochen. Wir schauen noch gleich auf diese Herausforderungen noch einmal. Dieser Besuch von Merz in der SPD-Fraktion ist der erste, seitdem er Bundeskanzler ist, also seit über einem Jahr. Ist das nicht ungewöhnlich, dass der Kanzler die Fraktion des Koalitionspartners so selten besucht?
25: Ich habe mich ehrlich gesagt auch gewundert, aber tatsächlich das letzte Mal, als er da war und persönlich in diesem Fraktionssaal der SPD war am Tag seiner Wahl und seitdem nicht mehr. Aber der CDU-Fraktionschef Jens Spahn betonte hinterher nochmal, natürlich ist der Kanzler im beständigen Austausch mit den Koalitionspartnern, aber er sagt, das ist ein gutes Zeichen, dieser Besuch, und er geht davon aus, dass man jetzt in eine gute Diskussion geht, und Spahn wertete diesen Besuch als ein Signal, dass die Koalition funktioniert.
24: Merz ist jetzt im Fraktionssaal der SPD. Was hat er denn vorher gesagt? Was ist die Erwartung des Kanzlers und was ist vielleicht auch die Erwartung der Genossen an Friedrich Merz?
25: Also er hat gar nicht so viel dazu gesagt, worüber er reden möchte. Er hat eben gesagt, man muss eben stimmungsmäßig aus dieser Situation herauskommen. Und er sagt, er will über Chancen sprechen. Also er erwartet, dass es möglich ist, eine gute Aufbruchsstimmung und Zuversicht zu schaffen. Und das möchte er vermitteln. Er sagt, Deutschland kann aus dieser schwierigen Situation herauskommen, auch jetzt. Auf der anderen Seite, wenn ich mir die SPD anschaue, es sind natürlich in den vergangenen Wochen viele Äußerungen aus Richtung Union gefallen, die bei den Genossen überhaupt nicht gut angekommen sind. Und auch viele Entscheidungen, die in diesem ersten Jahr getroffen wurden, die wirklich schwer waren für die SPD. Und deswegen wirken so Vorwürfe wie, sie seien die Blockierer, sie würden immer erstmal Nein sagen, sie wollen nur Geld ausgeben oder verteilen, statt irgendwo neues Geld einzunehmen, die kommen da schlecht an. Also ich glaube, das wird man dem Kanzler heute schon signalisieren wollen.
24: Der SPD-Außenpolitiker Adis Achmetowitsch, der hat vor dem Treffen auch den Bundeskanzler aufgefordert, jetzt eben eine positive Zukunftsvision zu formulieren und die dann eben auch Orientierung gibt für Parlament und eben auch die Bevölkerung mitnimmt. Kann man das aber wirklich erwarten? Weil Sie haben das ja auch schon gesagt, der Kanzler will eine bessere Stimmung, aber das hat er ja auch schon für den vergangenen Sommer versprochen und die ist ausgeblieben.
25: So ist es. Also da spielen natürlich noch unterschiedliche Entwicklungen eine Rolle. Im Moment natürlich die Auseinandersetzungen im Iran und die damit verbundenen Schwierigkeiten, Lieferengpässe, gestiegenen Energiekosten und so weiter. Also man kann es aber doch nicht immer nur auf äußere Faktoren schieben. Also es muss schon möglich sein, wenn man sagt, wir regieren zusammen, dann suchen wir diese Kompromisslinie, an der wir uns treffen. Und genau das hat man sich ja jetzt vorgenommen. Also die nächsten Wochen werden davon bestimmt sein, Kommissionsberichte abzuwarten, zum Beispiel beim Thema Rente, und zu schauen, wo können wir uns annähern, wo kann eine Seite sagen, da können wir reden, da sind wir ein bisschen flexibler, als wir uns vielleicht gezeigt haben. Und das haben eben beide auch nochmal betont. Man dürfe nicht einfach diese roten Linien ziehen und rote Linien aufzeigen, sondern man muss zu diesen Gemeinsamkeiten hinkommen. Und wenn man das schafft, dann schafft man auch Erfolge in dieser Regierung.
24: Dass man sich im Kabinett auf etwas verständigt, das ist ja das eine. Am Ende liegt es aber eben ja auch an den beiden Fraktionen. Wie gut ist denn das Verhältnis, wenn Sie sich umhören auf der Fraktionsebene, mal fernab der Kameras, zwischen den Abgeordneten von SPD und Union?
25: Also es kommt immer ganz drauf an. Es gibt ja viele neue Abgeordnete. Man hatte vor 2 oder 3 Wochen, war das glaube ich, mal einen Grillabend mit beiden Fraktionen. Und sowas kommt total gut an. Nicht, weil alle eine umsonst Bratwurst haben wollen, sondern weil man einfach mal ins Gespräch kommt und eben nicht zwischen 2 Terminen ist, sondern einfach mal Zeit hat, sich über bestimmte Dinge zu unterhalten und sich mal ein bisschen kennenlernt. Das ist ja auch eine Schwierigkeit innerhalb der Fraktion, wenn viele neue Abgeordnete dabei sind, die diesen Bundestagsalltag nicht kennen. Also ich glaube, die Bemühungen sind da. Natürlich gibt es Menschen, die sich besser verstehen als andere. Aber die Bemühungen sind da, weil man ja auch immer wieder betont und gebetsmühlenartig davon spricht, wir haben diese Verantwortung, die müssen wir gemeinsam wahrnehmen. Und wir können das nicht aufgeben, wir können hier nicht die Hände in den Schoß legen, sondern wir müssen es gemeinsam anpacken, auch wenn wir von völlig unterschiedlichen Lagern kommen.
24: Und deshalb ist ja jetzt auch das große Reformpaket die nächste Herausforderung bis zur Sommerpause. Muss es klappen? Was, wenn es irgendwo hakt, bei der Rente zum Beispiel?
25: Das werden wir einfach abwarten müssen. Die Glaskugel habe ich nicht, aber die Herausforderungen sind ganz klar. Die Kommission, aber ich habe neulich mit einem Abgeordneten gesprochen, der in der Rentenkommission ist, der sagt, wir kommen sehr gut voran. Die Seiten sind sich alle einig und da muss man jetzt erstmal abwarten, was sie vorlegen.
24: Soweit Eindrücke live aus dem Deutschen Bundestag von unserer Korrespondentin Nicole Markwald.
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1: Um 15.30 Uhr mit Benjamin Kirsch. Dem deutschen Wald geht es etwas besser als vor einem Jahr. Das steht im Zustandsbericht der Bundesregierung für 2025. Trotz Hitze und Trockenheit haben sich einige Baumarten stabilisiert. Borkenkäfer und Klimawandel bleiben aber ein Problem. Aus Berlin, Isabel Karas.
2: Bei den Fichten gilt inzwischen wieder etwa jeder vierte Baum als gesund. Im Vorjahr war es nur jeder fünfte. Auch Buchen scheinen sich etwas zu erholen. Insgesamt trägt aber weiterhin nur jeder fünfte Baum in Deutschland eine volle, gesunde Krone. Besonders schlecht ist der Zustand von Kiefern und Eichen. Bei den Kiefern gelten nur noch 13% der Bäume als gesund, bei den Eichen sind es 16%. Gleichzeitig ist die Zahl neu abgestorbener Bäume weiter zurückgegangen. Laut Ministerium verjüngen sich viele Wälder inzwischen langsam wieder. Bundeslandwirtschaftsminister Reiner sprach dennoch von einer langfristigen Aufgabe. Die Folgen der extrem trocken heißen Sommer zwischen 2018 und 2020 wirkten bis heute nach. Der Klimawandel stelle die Wälder weiter vor große Herausforderungen. Deutschland ist zu fast einem Drittel mit Wald bedeckt. Die Waldzustandserhebung wird seit 1984 durchgeführt.
1: Die neue Förderung der Bundesregierung für E-Autos kann ab heute beantragt werden. Bundesumweltminister Schneider hat das entsprechende Online-Portal offiziell freigeschaltet. Aus Berlin, Jan Zimmermann.
3: Gefördert wird, wer sich ein E-Auto oder ein aufladbares Hybridfahrzeug kauft oder so ein Auto liest. Das Förderprogramm sieht vor, dass es für vollelektrische Wagen, also richtige E-Autos, mehr Geld gibt als für die anderen. Das Ganze gilt rückwirkend für Neuzulassungen ab dem 1. Januar. Aber für Gebrauchtwagen gibt es kein Geld. Und man darf auch nicht so viel verdienen. Wer ein zu versteuerndes Jahreseinkommen von mehr als 80.000 Euro und keine Kinder hat, der geht leer aus. Familien dürfen etwas mehr verdienen. Und alle, die sowieso darunter liegen, bekommen Zuschüsse. Die Gelder sind nach Einkommen und Zahl der Kinder gestaffelt.
1: Die Weltgesundheitsorganisation ist alarmiert wegen des Ebola-Ausbruchs in der Demokratischen Republik Kongo und in Uganda. Am Nachmittag tagt der Notfallausschuss, eine Gruppe internationaler Experten. Aus Genf, Katrin Hondel.
4: Er sei tief besorgt über das Ausmaß und die Geschwindigkeit der Epidemie, sagte WHO-Generaldirektor Tedros in Genf. Deshalb habe er schon am Sonntag den internationalen Gesundheitsnotstand ausgerufen, zum ersten Mal in der WHO-Geschichte, also noch vor der Tagung des Notfallkomitees. Eine WHO-Mitarbeiterin in der Demokratischen Republik Kongo beschrieb die Lage in einer Videoschalte als zutiefst besorgniserregend. Bislang wurden mehr als 500 Verdachtsfälle gemeldet. Mehr als 130 mutmaßlich infizierte Menschen sind gestorben. Das Epizentrum der Ebola-Epidemie ist in der Provinz Ituri im Nordosten der Demokratischen Republik Kongo. Auch aus anderen Regionen und dem Nachbarland Uganda wurden neue Verdachtsfälle gemeldet.
1: Das EU-Parlament hat es abgelehnt, die Immunität der Abgeordneten Angelika Niebler von der CSU aufzuheben. 309 Abgeordnete lehnten den Antrag der Europäischen Staatsanwaltschaft ab, 283 stimmten dafür. Gegen Niebler werden von einer ehemaligen Mitarbeiterin Betrugsvorwürfe erhoben. Sie soll vom EU-Parlament bezahlte Mitarbeiter für Aufgaben eingesetzt haben, die nichts mit ihrer Tätigkeit als Parlamentarierin zu tun haben. Bereits der Justizausschuss des Parlaments hatte sich gegen die Aufhebung der Immunität ausgesprochen, weil er ein politisches Motiv hinter den Anschuldigungen vermutet. Die Sammelklage gegen den Streaming-Anbieter Amazon Prime könnte scheitern. Am heutigen ersten Prozesstag kam das Oberlandesgericht München zu der Auffassung, dass die erforderliche Gleichartigkeit der Ansprüche nicht vorliegt. Aus München, Jonathan Schulenburg.
5: Im Kern geht es um die Frage, ob Amazon extra Geld verlangen darf, damit Prime Video wie ursprünglich angekündigt werbefrei bleibt. Seit 5. Februar 2024 läuft Werbung. Wer sie abschalten will, zahlt 2,99 € im Monat. Aus Sicht der Verbraucherzentrale Sachsen ist das unzulässig, zumindest bei schon vorher abgeschlossenen Verträgen. Der Sammelklage haben sich schon über 219.000 Menschen angeschlossen. Amazon weist die Vorwürfe zurück. Man habe die Kunden transparent informiert, so heißt es in einer Stellungnahme. Ein Urteil soll am 17. Juli fallen. Die Verbraucherzentrale will dann zum Bundesgerichtshof weiterziehen.
1: Thailand ändert seine Aufenthaltsbestimmungen. Touristen aus europäischen und anderen Ländern dürfen künftig nur noch einen Monat ohne Visum im Land bleiben. Bisher waren es 60 Tage. Die Regierung begründet ihre Entscheidung mit dem Kampf gegen Kriminalität. Zuletzt gab es vermehrt Meldungen über unpassendes Benehmen von Touristen, die unter Drogeneinfluss standen, oder über Ausländer, die ohne Genehmigung Hotels oder Privatschulen betrieben. Thailand wollte mit der Ausweitung des visafreien Aufenthalts eigentlich den Tourismus ankurbeln. Zollfahnder haben 2025 im Hamburger Hafen weniger Kokain sichergestellt als in den beiden Jahren zuvor. Wie aus der aktuellen Bilanz hervorgeht, wurden rund 3,6 Tonnen der Droge beschlagnahmt. 2023 waren es infolge eines Rekordfunds noch mehr als 30 Tonnen. Die Behörde verweist allerdings darauf, dass Drogenbanden zunehmend auf kleinere Häfen ausweichen, darunter Wilhelmshaven, Emden und Brake. Außerdem nutzten sie immer raffiniertere Methoden. So würden die Drogen inzwischen häufig chemisch bearbeitet oder mit anderen Stoffen vermischt. Das waren die Nachrichten.
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6: Mal Sonne, mal Wolken und ab und zu noch ein Schauer und auch ein paar Gewitter sind möglich heute bei uns in Norddeutschland bei 16 bis 20 Grad. Das sind die Höchsttemperaturen heute. In der Nacht gehen die Werte runter auf bis zu 12 bis 7 Grad. Dazu gibt es gebietsweise Schauer. In Vorpommern bleibt es heute Nacht aber trocken. Morgen dann überall dichte Wolken und schon einige Schauer mehr als heute. Ein paar Gewitter erwarten wir für morgen auch bei Höchstwerten von 15 bis 21 Grad. Und dann am Donnerstag Schauer, erst später freundlicher, 16 bis 22 Grad. Und dann wird es auch langsam wärmer Richtung Pfingsten. Am Freitag zum Beispiel meist trocken bei 16 bis 26 Grad. NDR Info ist hier mit dem Verkehrsservice Stau oder stockender Verkehr ab 3 Kilometern. A1 Hamburg Richtung Bremen zwischen Hamburg-Stillhorn und Maschener Kreuz. 5 Kilometer stockender Verkehr. Dann die A2 Berlin Richtung Hannover zwischen Peine und Lehrte Ost vor der Baustelle 4 Kilometer stockend. A7 Hamburg Richtung Hannover zwischen Hamburg-Hausbruch und Marmsdorf 5 Kilometer stockender Verkehr. Außerdem die A20 Kreuz Uckermark Richtung Rostock ist die Autobahn zwischen Neubrandenburg Ost und Neubrandenburg Nord nach einem Unfall gesperrt. A20 Kreuz Uckermark Richtung Rostock zwischen Sarnitz und Dummersdorf auch hier ein Unfall, 4 Kilometer stockender Verkehr. Und A28 Oldenburg Richtung Bremen im Dreieck Stur ist die Überleitung zur A1 Richtung Bremen nach einem Unfall bis etwa 20 Uhr heute Abend gesperrt. NDR Info um 15.37 Uhr mit Sebastian Ottowitz. Nach dem Staatsgast ist vor dem Staatsgast. Kaum ist der US-Präsident aus China abgereist, schon kommt heute der nächste. Eine Woche nach Donald Trump wird heute Russlands Staatschef Wladimir Putin in Peking erwartet. Die Ankunft heute, ab morgen dann die Gespräche. Es geht laut Moskau um wichtige internationale und regionale Fragen. Tja, Handel, Öl, klar. Natürlich auch der Ukraine-Krieg. Aber dahinter steht die größere Frage: Wie sehr kann sich Russland noch auf China verlassen? Max Seib.
7: Zu Besuch im ältesten russischen Restaurant in Peking. Zwei Russinnen in traditionellen Gewändern spielen auf. Der Raum sieht aus wie ein Salon im Zarenreich. Opulente Kronleuchter, schwere rot-goldene Vorhänge, große Bilder in Goldrahmen an den Wänden. Seit über 60 Jahren gibt es das Restaurant Moskau. Besitzer ist allerdings das staatliche chinesische Tourismusbüro. Und auch die Gäste hier ausschließlich Chinesen, die sich an russischem Essen oder russischer Stimmung erfreuen. Unter ihnen eine Gruppe junger Filmstudenten. Einer von ihnen erzählt: Die Beziehung zwischen China und Russland würde immer besser werden. Die beiden Staatschefs Xi und Putin würden bei ihren regelmäßigen Treffen nicht nur politische Themen diskutieren, Er erinnere sich auch an Szenen aus den Nachrichten, als beide zusammen kochten, Ideen über Essen und Kultur der beiden Länder miteinander teilten. Als er das sah, wollte er auch russisches Essen probieren. Russland, das ist für viele Chinesinnen und Chinesen längst ein wichtiger Partner. Vorgelebt wird das von den beiden Staatschefs. Die Beziehung zwischen Xi und Putin trägt seit mehr als 4 Jahren das Label »grenzenlose Freundschaft«. Verkündet wenige Wochen, bevor Russland die Ukraine überfiel. Eine Invasion, die China bis heute nicht verurteilt hat. Die beiden Seiten sind seither noch enger zusammengewachsen, gerade wirtschaftlich. China kauft große Mengen an Öl und Gas, die Russland nicht mehr an den Westen liefern kann, das alles zu stark vergünstigten Preisen. Dazu liefert China vieles, was Russland durch die Sanktionen aktuell nur schwer bekommt. Autos, Maschinen, Elektronik, Computerchips. Bernhard Bartsch von der Forschungseinrichtung Merricks in Berlin.
8: Die russische Wirtschaft, die so sehr unter Druck ist gegenüber dem Westen, profitiert eben enorm davon. Gerade sogenannte Dual-Use-Güter, Güter, die sowohl zivil als auch militärisch wichtig sind, bezieht Russland zunehmend von China in den letzten Jahren.
7: Peking betont immer wieder, man liefere keine Waffen an Russland, nur zivile Produkte. In der Praxis verschwimmen die Grenzen. Ein Chip, der in einem Laptop steckt, kann auch in einer Drohne verbaut werden. Der Ukraine-Krieg wird Thema sein zwischen Xi und Putin. Auf Schützenhilfe aus Peking bräuchten die Ukraine und der Westen aber nicht hoffen, so Bernhard Bartsch.
8: China möchte nicht, dass Russland als Verlierer aus diesem Krieg hervorgeht. Insofern habe ich keinerlei Erwartung, dass China da irgendwie seine Unterstützung für Russland zurückfährt oder das groß zu einem Thema machen wird.
7: Aus Peking heißt es vor dem Treffen, die Zusammenarbeit zwischen China und Russland solle weiter ausgebaut werden. Guo Chikun, Sprecher des chinesischen Außenministeriums, erklärt, beide Seiten werden dies als Gelegenheit nutzen, die chinesisch-russischen Beziehungen kontinuierlich auf eine tiefere Ebene und auf ein höheres Niveau zu heben. Der Besuch von US-Präsident Trump eine Woche vor Putin wird ebenfalls Thema zwischen Xi und dem russischen Staatschef sein. Beobachter sind sich sicher, Putin wird deutlich weniger Pomp bekommen als Trump. Doch für Bernhard Bartsch von der Forschungseinrichtung Merricks sagt das wenig aus.
8: Putin hat von Xi viel größere Vertrauensbeweise bekommen in der Vergangenheit. Die haben wechselseitig an ihren großen Paraden im letzten Jahr teilgenommen. Im Vergleich dazu sind ein paar Blumenkinder, die Trump jetzt bekommen hat, eigentlich relativ billiges Fernsehen, wo, so würde ich es mir vorstellen, Putin und Xi ein bisschen belustigt darüber sein werden, dass man Trump mit solchen einfachen Tricks eingefangen bekommt.
7: China hat geopolitisch vor allem ein langfristiges Ziel, die bisher von den USA dominierte Weltordnung ein Stück weit neu zu ordnen. Russland und Putin sind auf diesem Weg als wichtiger Partner vorgesehen.
9: Heute Abend kommt Wladimir Putin zum Staatsbesuch nach Peking.
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9: Die Gründerszene in Deutschland belebt sich wieder. Im vergangenen Jahr gab es wieder deutlich mehr Gründungen, heißt es bei der staatlichen Förderbank KfW, die das Gründertum hierzulande seit Jahrzehnten beobachtet. Wobei sich viele Menschen beim Gründen gewissermaßen beruflich absichern. Ursula Meyer hat die Einzelheiten dazu.
11: Shohit Hadisch aus Frankfurt liebt ätherische Öle. Mittlerweile hat der 37-Jährige damit auch beruflich zu tun. Er verkauft Öle und vieles mehr über die Eschborner Firma Heldengrün, ein Start-up, das er vor rund 6 Jahren gegründet hat, zusammen mit einem Partner. Dabei hat Shohit Hadisch bereits einen Job. Er arbeitet für eine große Bank in der IT.
12: Aber wir hatten immer ein bisschen den Plan gehabt, dass wir immer noch mal was Neues machen, abseits von dem, was wir im Büro tagtäglich machen. Wir hatten da noch einen speziellen Hintergrund, weil wir privat selbst ätherische Öle sehr gerne genutzt haben und haben dann angefangen, online erstmal zu verkaufen.
11: Mittlerweile läuft die Firma nach Angaben des Gründers gut. Er freut sich über den Zusatzverdienst neben seinem Gehalt. So wie er gründen in Deutschland immer mehr Menschen, während sie weiter bei einem

0: sich das Einkommen haben möchte. Darüber hinaus ist unsere Vermutung, dass ein schwächer werdender Arbeitsmarkt auch ein Motiv ist, schon mal das Wasser zu testen, zu sehen, wie eine Gründung funktioniert. Und wenn es funktioniert, dann vielleicht in die Vollerwerbsgründung zu gehen.
1: Vor allem dann, wenn der eigene Job womöglich in Gefahr sei. Nach Angaben der KfW waren es vor allem Menschen mit Migrationshintergrund, die überdurchschnittlich oft den Schritt in die Selbstständigkeit wagten. Generell habe es mehr Gründer gegeben als Gründerinnen, insbesondere gründeten jüngere Menschen. Wie aus der Umfrage hervorgeht, waren letztes Jahr 40% der Gründerinnen und Gründer jünger als 30 Jahre, viele sogar noch Studierende, sagt Schumacher.
0: Diejenigen, die aus dem Studium heraus gründen, sind wahrscheinlich besonders motiviert, wenn sie während des Studiums feststellen, ich will das unbedingt machen, und haben vielleicht im Studium auch schon das Rüstzeug dafür bekommen.
1: Oft hätten die Jüngeren in den sozialen Medien Vorbilder, beispielsweise Influencer. Gerade einmal 29 Jahre ist Priscilla Assum alt. Geboren und aufgewachsen ist sie in Fulda und lebt mittlerweile in Frankfurt. Mit zwei anderen Gründerinnen ist sie gerade dabei, in Heusenstamm das Modelabel 77 aufzubauen, neben einem Vollzeitjob in der Finanzbranche.
2: Das Ziel ist eben auch, langfristig gesehen nicht nur natürlich was zu bewirken, das in jedem Fall auch, aber auch selbstbestimmt arbeiten und leben zu können und eben auch langfristig gesehen die finanzielle Freiheit.
1: Die Gründung war erst Anfang des Jahres. Die Gründerinnen können zwar auf eigene Mittel zurückgreifen, hoffen aber auch auf einen Kredit der Förderbank des Landes Hessen. Wie es läuft, da wird auch Priscilla Assum erst einmal abwarten. Sie könnte sich aber durchaus vorstellen, in Zukunft all ihre Zeit dem Modelabel zu widmen und ihren jetzigen Job an den Nagel zu hängen.
3: Wie geht es den Wäldern bei uns in Deutschland? Das wird ja regelmäßig untersucht. Zum Beispiel, wie dicht die Baumkronen sind. Heute gab es wieder Ergebnisse. Was rausgekommen ist, hören wir gleich ausführlich. Benjamin Kirsch fasst aber jetzt schon mal die wichtigsten Erkenntnisse aus dieser Untersuchung in unserem Überblick kurz zusammen.
4: Die deutschen Wälder leiden immer noch unter den Folgen von Hitze, Trockenheit und Schädlingen. Wie aus der neuen Waldzustandserhebung hervorgeht, trägt nach wie vor nur jeder fünfte Baum eine volle gesunde Krone. Gleichzeitig verzeichnet der Bericht auch positive Entwicklungen. So ist die Zahl neu abgestorbener Laub- und Nadelbäume zurückgegangen. Außerdem verbesserte sich der Zustand von Buchen und Fichten. Landwirtschaftsminister Rainer sprach insgesamt von einer Stabilisierung. Die Dürrejahre von 2018 bis 2020 wirkten aber nach. Über dem EU- und NATO-Mitglied Estland haben Kampfjets eine Drohne abgeschossen. Nach Angaben des Verteidigungsministeriums in Tallinn handelt es sich vermutlich um eine ukrainische Drohne, die auf ein Ziel in Russland gerichtet war. Rumänische NATO-Jets hätten den Flugkörper vom Himmel geholt. Bei ukrainischen Angriffen auf Russland waren zuletzt wiederholt Drohnen in den Luftraum der baltischen Staaten eingedrungen. Wegen des Umgangs mit diesen Vorfällen ist vergangene Woche die lettische Regierung zurückgetreten. Im niedersächsischen Nahverkehr hat eine Reihe von Warnstreiks begonnen. Den Auftakt machte Göttingen. Dort fahren heute und morgen keine Stadtbusse. Im Laufe der Woche kommen dann noch Hannover, Braunschweig, Wolfsburg, Hildesheim, Delmenhorst und das Wendland hinzu. Zu den Warnstreiks im Nahverkehr hat die Gewerkschaft Verdi aufgerufen. Hintergrund sind die laufenden Tarifverhandlungen für die Beschäftigten kommunaler Verkehrsunternehmen in Niedersachsen. Das Wetter in Norddeutschland. Wechsel aus Sonne und Wolken, einzelnen Schauern und Gewittern, 16 bis 20 Grad. Das war der kurze Überblick. Weiter geht's mit Sebastian Ottowitz.
3: Vielen Dank. Das Waldsterben, ein deutscher Begriff, der es aber auch in die französische Sprache geschafft hat. Le Waldsterben. Damit machten sich manche in Frankreich über unsere Sorge um den Wald in den 80ern lustig. Aber schon lange ist auch den Französinnen und Franzosen klar, die Angst um die Wälder ist berechtigt. Der Bundeslandwirtschaftsminister Rainer von der CSU, der kennt das aus seiner Heimat, aus dem Bayerischen Wald. Heute ist er aber in den Tegeler Wald gefahren. Dort hat er die aktuelle Waldzustandserhebung präsentiert. Also sprich die Antwort auf die Frage, wie geht's dem Wald in Deutschland? Diese Frage habe ich vorhin unserer Korrespondentin Anne-Kathrin Mellmann weitergegeben, die im Tegeler Wald heute mit dabei war. Also, wie geht's dem Wald?
5: Na, stabil, schlecht. So hat es Alois Rainer hier heute nicht auf den Punkt gebracht. Aber er musste schon eingestehen, dass es jetzt nicht wirklich besser geworden ist. Die einzige gute Nachricht vielleicht in dem Ganzen ist, dass die Zahl der abgestorbenen Bäume jetzt nicht noch weiter gestiegen ist im Jahr 2025. Also das konnte

0: Konnte man nicht feststellen, wenn man sich diese Durchschnittswerte anschaut. Das mag für einige Regionen auch anders aussehen. Am Ende werden ja alle Bundesländer erhoben. Dort wird die sogenannte Kronenverlichtung untersucht. Also das ist die Grundlage der Daten für diese Beizustandserhebung. Man guckt also, gibt es den Baumkronen von Nadelbäumen genauso wie von Laubbäumen. Und auf Basis dieser Daten kommt man dann zu dem Ergebnis, dass es dem deutschen Wald nach wie vor nicht gut geht.
1: Was ist denn bei dieser Erhebung konkret aufgefallen? Also welche Baumarten und welche Regionen sind zum Beispiel besonders betroffen?
0: Na, was aufgefallen ist, es sind immer wieder dieselben Baumarten, die betroffen sind von Schäden, die eine Kronenverlichtung aufweisen. Also ganz besonders betroffen ist zum Beispiel die Eiche. Da gilt nur noch ein ganz kleiner Prozentsatz der Bäume überhaupt als gesund und mehr als die Hälfte ist wirklich krank. Also es ist wirklich ein dramatisches Bild. Etwas besser, ein kleines bisschen besser geht der Fichte. Auf die Fichte hat Alois Rainer natürlich einen besonderen Blick als Bayer und selbst auch Waldbesitzer. Also er hat vorhin erzählt, dass der erste Baum, den er gepflanzt hat, wahrscheinlich eine Fichte war. Und der Fichtenzustand, der hat sich ein ganz kleines bisschen verbessert, also erkrankt sind jetzt nur noch 38% der Bäume statt 39%, wie es im Jahr 2024 noch der Fall war. Aber wie gesagt, auch das sind alles Durchschnittswerte.
1: Stabil, schlechtester Zustand, hast du vorhin gesagt. Welche Rolle spielen denn da die Auswirkungen des Klimawandels?
0: Der Klimawandel ist hier natürlich ein maßgeblicher Treiber. Das ist nicht mehr so wie in den 80er Jahren, wo es vor allen Dingen der schlechte Zustand der Luft war. Die vielen schädlichen Stoffe, die unterwegs waren, die zum Waldsterben geführt haben, sondern jetzt sind es lange Dürreperioden, längere Trockenheit, Hitze, natürlich auch die hohen Temperaturen, die wir von Jahr zu Jahr wieder messen können. Damit verbunden natürlich auch Waldbrände zum Beispiel und die immer weiter abnehmende Widerstandsfähigkeit von Bäumen. Also wenn dann ein schwerer Sturm durch den Wald pustet, dann fallen eben mehr Bäume um, es brechen Äste ab, weil die Widerstandsfähigkeit nicht mehr da ist, die Elastizität. Und es gibt natürlich auch einen höheren Schädlingsbefall. Also der Borkenkäfer ist da nach wie vor zu nennen, aber auch andere Schädlinge. Also Wälder sind einfach insgesamt nicht mehr so widerstandsfähig, wie sie es mal waren.
1: Aber was können wir denn da konkret tun, den Wald wieder widerstandsfähiger machen? Hat der Minister da heute Ideen präsentiert?
0: Naja, eine seiner Grundideen führt ja immer wieder darauf zurück, auf Waldumbau. Das ist das Zauberwort. Er möchte einfach, auch dass da die staatliche Förderung, die es schon seit einigen Jahren gibt, stärker greift, dass Wald auch umgebaut wird, spricht er auch immer wieder von einem Generationenprojekt. Das ist natürlich nichts, was von heute auf morgen zu machen ist und wo man von heute auf morgen Erfolge sieht. Sowas braucht Zeit, es dauert Jahre. Und Waldumbau heißt eben, dass Monokulturen, die wir in Deutschland ja immer noch viele haben, abgeschafft werden müssen über die Zeit. Also dass Mischwälder entstehen, denn man weiß, dass Mischwälder deutlich widerstandsfähiger sind gegen alle Arten von Schädlingen oder von Klimafolgen.
1: Dass Mischwälder widerstandsfähiger sind und dass es den Wäldern in Deutschland nicht gut geht, das sind ja zwei Erkenntnisse, die nicht ganz neu sind. Da gibt es ja schon lange Bemühungen, aber sieht man da inzwischen auch Effekte?
0: Na, Alois Rainer hat ja heute darauf verwiesen, dass es auf jeden Fall schon erste Zeichen gibt für Erholung, also für mehr Waldumbau, der stattfindet, weil auch Förderung genutzt wird, Förderung, örtliche Mittel abgerufen werden, die Forstwirtschaft sich da kümmert und bemüht. Die Forstwirtschaft hat da natürlich auch immer noch andere Aspekte im Auge. Wie kann sie einen Wald für sich wirtschaftlich nutzen? Welche Baumarten wachsen vielleicht auch schneller als andere, sind schneller zu nutzen? Die Forstwirte, die Waldbesitzer machen auch darauf aufmerksam, dass manche Verordnungen, die dazu mehr Waldumbau führen soll, vielleicht nicht sehr sinnvoll ist, wenn man jetzt eben feststellen muss, dass durch die Klimaveränderungen, durch besonders lange Trockenheitsperioden oder Hitzeperioden bestimmte Arten gar nicht mehr so gut wachsen in unseren Regionen, wie das früher einmal der Fall war, dass deswegen auch ein Umdenken und Nachsteuern stattfinden müsse. Und da zeigt sich Alois Rainer sehr offen.
1: Anne-Kathrin Bellmann mit den Einzelheiten der heute vorgestellten Waldzustandserhebung.
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1: Abgesehen von wirklich nur ein paar wenigen Ausnahmen kann man sich bei Regisseur Guy Ritchie eigentlich immer darauf verlassen, dass man in seinen Filmen launige Halunken, Glücksritter und Sprücheklopfer zu sehen bekommt. Mit seinem neuen Film In the Grey begibt er sich jetzt in eine Welt, in der es beim Schuldeneintreiben nicht nur um Kleingeld geht, sondern um Millionen oder sogar Milliardenbeträge. Alexander Soyer stellt Guy Ritchies neuen Film vor.
3: 3, 2, 1.
4: 3, 2, 1 und Action. Guy Ritchies In the Grey verschwendet keine Zeit mit großem Storygeplänkel oder den Vorgeschichten seiner Charaktere, sondern kommt direkt zur Sache. Schon in der ersten Szene sieht man, wie genau das, worum es hier geht, später im Film mal so richtig aus dem Ruder laufen wird für die von Isa Gonzalez gespielte High-Class-Schuldeneintreiberin Rachel.
5: Ich arbeite an der Grenze zwischen moralisch und unmoralisch. Zwischen schwarz und weiß. Ich agiere in der Grauzone.
4: Ein fieser, mörderischer und skrupelloser Multimilliardär und Despot namens Salazar will die eine Milliarde Dollar, die er einer Bank schuldet, einfach nicht zurückzahlen. Drohungen und Mahnungen interessieren ihn nicht. Und da kommt Rachel ins Spiel, die sich mit ihrem Team auf genau solche Fälle spezialisiert hat.
5: Manny Salazar, nicht gerade der Typ, dem man eine Milliarde Dollar leiht und erwartet, sie zurückzukriegen.
6: Denkst du, das kannst du?
5: Du weißt, dass ich das kann.
4: Mission Nummer 1, man muss Salazar, der sich auf seiner Insel umgeben von einer Privatarmee verschanzt hat, an den Verhandlungstisch locken.
5: Jetzt weiß ich, was Salazar hat und wo er es versteckt. Jetzt frieren meine Anwälte all sein Geld ein und er blutet finanziell aus.
4: Mission Nummer 2, wie kommt man auf diese Insel zu Salazar und mit ihm ins Gespräch und wie kommt man heil wieder nach Hause? Und da kommen Rachels treu ergebene Spezialisten fürs Grobe ins Spiel, Sid und Bronco, gespielt von Henry Cavill und Jake Gyllenhaal, die alles vorbereiten, falls irgendwas nicht nach Plan läuft.
7: Sollten Sie zubeißen, möchte ich, dass Sie dabei sämtliche Zähne verlieren. Also werden wir weiter und weiter üben.
8: Damit meint er, überlasst nichts dem Zufall.
7: Nutzt jede Sekunde.
8: Schmiert jedes Rad.
7: Checkt jeden Reifen.
8: Und lernt jeden Millimeter kennen, bis diese Routen uns gehören.
4: Das alles hört sich natürlich erstmal recht abenteuerlich an und sieht auf der Leinwand nach frei erfundener Actionfantasie aus. Ist aber so oder so ähnlich durchaus passiert, so Guy Ritchie.
9: Die Story basiert ja tatsächlich auf einer wahren Geschichte, die mir erzählt wurde. Was mich am meisten daran fasziniert hat, war, dass ein Sicherheitsteam, das eigentlich nur zum Schutz einer Person da war, aus Langeweile und um sich die Zeit zu vertreiben, jede erdenkliche Fluchtmöglichkeit von einer Insel durchspielte, ohne überhaupt damit zu rechnen, dass es einen Grund für eine schnelle Flucht geben könnte. Also haben sie 3 Monate lang jeden Tag trainiert und als sie dann wirklich verschwinden mussten, waren alle überrascht, wie effizient sie waren.
10: Day in, day out, and then they came back. And then everyone was completely surprised by how efficient they were about getting off the island.
4: Und genauso effizient und elegant funktioniert nun auch dieser Inkasso Mission Impossible Spezialeinsatz. Rasant, stilvoll und pointiert in Szene gesetzt. Launige Glücksritter, die sich mit richtig üblen Leuten anlegen müssen und dabei coole Sprüche machen dürfen, das ist Guy Ritchies Spezialität, schon seit seinem Debüt Bube, Dame, König, Gras. Und dem bleibt er nun auch in the Grey verlässlich treu. Man bekommt nicht mehr, aber auch nicht weniger als schnörkellose, knackige Actionunterhaltung.
1: Das also ist das Urteil unseres Filmkritikers Alexander Soyer über In the Grey, der neue Film von Guy Ritchie. Der läuft dann ab Donnerstag in unseren Kinos. 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

wegen der hohen Energiepreise auf einen Urlaub im Ausland verzichten? Das ist eine Frage, die sich bestimmt viele bei uns auch hier in Deutschland stellen. Die Menschen in Indien müssen sich diese Frage aber stellen, denn der Premier hat dazu aufgerufen, auf nicht nötige Reisen ins Ausland zu verzichten. Welche Folgen hat das zum Beispiel für den Tourismussektor in dem Land? Das schauen wir uns gleich genauer an, nach unseren nächsten Nachrichten um 16 Uhr.

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1: Um 16 Uhr mit Benjamin Kirsch. Wer sich ein Elektroauto oder ein Plug-in-Hybridfahrzeug anschaffen will, kann dafür ab heute erneut eine staatliche Förderung beantragen. Das entsprechende Online-Portal ist jetzt freigeschaltet worden. Jan-Friedrich Willems in Berlin erklärt, wie sich die Förderungssumme kalkulieren lässt.
2: Ganz grob gilt die Faustregel, je weniger Einkommen und je mehr Kinder man hat, desto mehr Förderung gibt es auch. Am meisten Geld, 6.000 Euro Zuschuss für ein rein elektrisches Auto, gibt es für Haushalte mit zwei oder mehr Kindern und einem gemeinsamen zu versteuernden Einkommen von maximal 45.000 Euro im Jahr. Für einen Hybriden gibt es maximal 4.500 Euro. Wer zum Beispiel keine Kinder hat und nicht mehr als 80.000 Euro bekommt, hat immerhin noch Anspruch auf 3.000 Euro für ein E-Auto und 1.500 Euro für einen Hybridwagen.
1: Der Zustand der deutschen Wälder hat sich 2025 leicht verbessert. Sie leiden aber weiter unter Hitze und Schädlingen. Das steht im neuen Jahresbericht des Landwirtschaftsministeriums, der sogenannten Waldzustandserhebung. Erfasst wird das seit mehr als 40 Jahren anhand der Kronenverlichtung, also dem sichtbaren Nadel- und Blätterverlust. Demnach gilt weiter nur jeder fünfte Baum in Deutschland als gesund, mit großen Unterschieden. Bei Fichten und Buchen hat sich der Zustand deutlich verbessert. Kiefern und Eichen geht es schlechter als im Vorjahr. Landwirtschaftsminister Rainer sagte, extreme Hitze und Trockenheit wirkten sich weiter negativ aus. Deutschland brauche mehr artenreiche Mischwälder, die den Klimaveränderungen standhalten können. In der Demokratischen Republik Kongo sind weitere Bewohner an Ebola gestorben. Neben 131 Todesfällen werden mehr als 500 Verdachtsfälle gemeldet. Die Weltgesundheitsorganisation plant eine Krisensitzung am Nachmittag. Aus der NDR-Nachrichtenredaktion Inken Henkel.
3: Gegen die Variante gibt es laut WHO keinen zugelassenen Impfstoff und keine Therapie. Es handelt sich um die seltene Bundibugyo-Variante des Virus. Die Experten im Notfallausschuss der WHO wollen Empfehlungen ausarbeiten, wie mit dem Ausbruch umgegangen werden soll. Heute sollen mehrere US-Bürger, die sich im Kongo infiziert haben, nach Deutschland geflogen werden. Ein Arzt, der dort gearbeitet hat, und 6 weitere Personen, die Kontakt mit ihm hatten. Nach Deutschland kommen sie zur Behandlung wegen der kürzeren Flugzeiten und der Erfahrungen bei der Versorgung von Ebola-Patienten.
1: Das Europaparlament hat für höhere Stahlzölle gestimmt. Die Parlamentarier beschlossen, dass andere Länder eine deutlich geringere Menge Stahl zollfrei in die EU einführen dürfen. Diese Grenze wird auf rund 18 Millionen Tonnen reduziert. Auf Einfuhren oberhalb dieser Grenze fallen jetzt 50% Zoll an. Bisher waren es 25%. Die EU wirft insbesondere China vor, seine Stahlindustrie mit staatlichen Hilfen einen unfairen Vorteil zu verschaffen. Deshalb sollen europäische Hersteller jetzt stärker unterstützt werden. In den nächsten Jahren gehen voraussichtlich immer mehr stillgelegte Bahnstrecken wieder in Betrieb. Nachdem der Bund seine Finanzierung dafür verdoppelt hat, könnten bis 2035 mehr als 900 Kilometer Schiene wiederbelebt werden. Aus Berlin Johannes Frevel.
4: Bis Mitte der 2030er Jahre dürften mehr als 50 Strecken reaktiviert werden, zeigt eine Untersuchung des Bahnverbands Allianz pro Schiene, die den Stand der Projekte in allen Bundesländern auswertete. Die Chancen dafür, dass dort wieder Nahverkehrsbahnen rollen könnten, seien so groß wie nie zuvor, sagte Allianz pro Schiene Geschäftsführer Dirk Pflege. Die meisten Vorhaben gibt es in Niedersachsen, Nordrhein-Westfalen und Bayern. Schlusslicht ist demnach Thüringen.
1: Die Zahl der Angriffe auf Parteimitglieder hatte im vergangenen Jahr massiv zugenommen. Die AfD-Fraktion hat dazu aktuelle Zahlen bei der Bundesregierung angefragt. In den meisten Fällen geht es um verbale Angriffe wie Beleidigungen. Aus Berlin Sarah Hennings.
5: Im vergangenen Jahr zählte die Polizei in Deutschland 5.140 Delikte gegen Vertreter von Parteien. Das sind rund 1.500 Angriffe mehr als im Vorjahr. Die meisten Angriffe richteten sich erstmals gegen die AfD. In den Jahren zuvor waren stets die Grünen am stärksten betroffen von Angriffen. Dagegen hat sich die Zahl der Angriffe auf CDU-Mitglieder im vergangenen Jahr nahezu verdreifacht. Von rund 420 auf 1.200. Oft geht es um sogenannte Äußerungsdelikte. Dazu zählen unter anderem Volksverhetzung, Verleumdung und Beleidigung, häufig auch bei Social Media.
1: Das waren die Nachrichten.
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6: Mal Sonne, mal Wolken heute Nachmittag hier bei uns in Norddeutschland. Einzelne Schauer oder sogar Gewitter sind heute auch noch möglich. 16 bis 20 Grad, die Höchstwerte. In der Nacht dann einige Schauer. In Vorpommern bleibt es aber trocken, 12 bis 7 Grad die Tiefstwerte. Morgen dann dichte Wolken, einige Schauer mehr als heute und auch ein paar Gewitter. 15 bis 21 Grad die Höchstwerte. Und dann wird es Stück für Stück ein bisschen wärmer. Donnerstag bis 22 Grad, am Freitag dann sogar bis zu 26 Grad. NDR Info ist hier mit dem Verkehrsservice. A1 Lübeck Richtung Bremen zwischen Norderelbbrücke und Harburg, 4 Kilometer stockend. A7 Hamburg Richtung Flensburg zwischen Neumünster Mitte und Neumünster Nord. Da ist nach einem Unfall nur eine Spur frei, dadurch Stau. Die A20 Kreuz Uckermark Richtung Rostock ist zwischen Neubrandenburg Ost und Neubrandenburg Nord gesperrt. Hier ist ein Unfall passiert. Und schon heute früh ist ein Unfall passiert auf der A28 Oldenburg Richtung Bremen. Und deshalb ist im Dreieck Stur die Überleitung zur A1 Richtung Bremen gesperrt. Die Bergungsarbeiten sollen noch bis etwa 20 Uhr dauern. NDR Info um 16.06 Uhr mit Sebastian Ottowitz. Die Energiekrise ist weltweit spürbar. Das merken wir, das merken unsere Nachbarn. Aber auch die Menschen in Indien, die spüren das ziemlich deutlich. Das Land ist ja quasi vollkommen abhängig von Rohölimporten. Jetzt hat der Premierminister Narendra Modi seine Bevölkerung aufgerufen, den Gürtel noch ein bisschen enger zu schnallen. Sein Appell, die Inderinnen und Inder sollten nicht mehr ins Ausland reisen, wenn es nicht zwingend nötig sei. Würde bedeuten, auch weniger zahlende Gäste für die Airlines des Landes. Und die leiden schon jetzt unter den hohen Treibstoffpreisen. Was bedeutet das also für den indischen Tourismussektor?
7: You see, the Indian philosophy is one of the richest philosophy in the world.
8: Subhash Goyal ist Chef eines der größten Reiseunternehmen in Indien, der STIC Travel Group. Und er ist ein sehr spiritueller Geschäftsmann und blickt allein schon deshalb eher gelassen auf die aktuelle Lage.
7: So that is a very crux of Hindu philosophy.
8: Das ist der tiefste Kern hinduistischer Philosophie, dass Gott in allen von uns steckt. Deswegen haben wir nie Angst vor einer Krise. Und diese Krise hier, das ist gar nichts.
7: And so this is nothing.
8: Die Krise, wegen der er sich keine allzu großen Sorgen macht, beschäftigt derzeit allerdings den Rest der Welt. Seit Beginn des Irankriegs und der anschließenden Blockade der Straße von Hormus sind die Rohölpreise dramatisch gestiegen. Und Indien, das fast 90% seines Bedarfs importieren muss, spürt die Folgen an allen Ecken und Enden. Die Rupie verliert an Wert und hat vergangene Woche ein Rekordtief erreicht. Die Verbraucherpreise steigen. Auch der Tourismussektor steht unter Druck. Und nun hat der indische Premierminister seine Bevölkerung auch noch dazu aufgerufen, dass mit dem Reisen für mindestens ein Jahr erstmal ganz zu lassen. Außerdem, sie soll noch bitte nicht mehr im Ausland heiraten. Es gibt da einen wachsenden Trend, die Hochzeit nicht mehr hier in Indien, sondern im Ausland zu feiern. Überhaupt wächst die Zahl der Urlaubsreisen ins Ausland. Aber in dieser Krise, in der unser Patriotismus gefragt ist, sollten wir diese Pläne verschieben. Indien hat so viele Orte, zu denen man reisen kann. Der Tourismussektor ist bedeutend und trug im Jahr 2024 umgerechnet mehr als 220 Milliarden Euro bei zum indischen Bruttoinlandsprodukt, tendenz steigend. Welchen Effekt nun der Aufruf des Premierministers tatsächlich hat, lässt sich schwer abschätzen. Nur kurze Zeit später hat die wichtigste Fluggesellschaft des Landes, Air India, ihre internationalen Routen deutlich reduziert, etwa nach Shanghai oder Chicago. Was aber eher an den grundsätzlichen Problemen liegen dürfte, in denen Fluggesellschaften derzeit stecken, die wie kaum eine andere Branche von Rohölpreisen direkt betroffen sind. In dieser Woche wurde zudem bekannt, dass Air India im vergangenen Geschäftsjahr einen Rekordverlust von mehr als 2 Milliarden Euro eingefahren hat. Der Blick in den Himmel von Delhi vermittelt derzeit noch ein anderes Bild. Tag und Nacht kann man annähernd im Minutentakt Flugzeuge beobachten und hören. Palav, ein 39-jähriger Mann aus Delhi, hat selbst eine Thailand-Reise geplant für dieses Jahr und er glaubt nicht, dass die Leute jetzt ihren Urlaub absagen werden. Die Leute werden in den Urlaub fahren. Die haben das zum Teil seit einem Jahr geplant. Sollen sie das jetzt etwa absagen? Sie werden ihre Kinder nehmen und fahren. Der Aufruf hat dennoch Unruhe in der Branche ausgelöst. Reiseveranstalter rechnen mit einem Rückgang der Neubuchungen. Zumal Kunden, Patriotismus hin oder her, sowieso mit steigenden Preisen für Flugtickets konfrontiert sind. Es könnte schlimmer sein, meint dagegen Subhash Goyal von der STIC Travel Group. Der Aufruf von Modi wird nur geringe Auswirkungen haben, nicht mehr als 10 oder 15% Einbußen. Seit mehr als 5 Jahrzehnten ist Subhash Goyal im Tourismusgeschäft. Die aktuelle Krise zeigt für ihn nur, Indien sollte viel mehr tun, um den Tourismus nach Indien anzukurbeln.
7: So outbound are virtually more than double.
8: Im vergangenen Jahr gab es mehr als doppelt so viele Reisen von Indien ins Ausland als Reisen vom Ausland nach Indien. Daran sollten wir arbeiten, sollten Werbung machen, Büros im Ausland eröffnen. Derzeit liegt das alles bei den indischen Botschaften und die haben genug andere Dinge zu tun. Außerdem ergänzt der Geschäftsmann, die Corona-Pandemie sei die viel größere Krise gewesen, auch die habe man überlebt.
7: It is difficult.
8: Auch wenn es schwierig sein mag, werden wir das überstehen. Wissen Sie, wenn man auf indischen Straßen fährt, dann ist das Survival of the Fittest. Nur die Besten überleben. Im Tourismusgeschäft sind die Leute tough und, wie es so schön heißt, when the going gets tough, the tough get going. Also, wenn es hart auf hart kommt, dann, mein Goyal, zeigen die Inder erst recht, was in ihnen steckt.
6: Unser Korrespondent in Indien, Benedikt Schulz.
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6: Internationale Drogenbanden werden immer raffinierter und steuern zunehmend kleinere norddeutsche Häfen an, statt über Hamburg zu schmuggeln. Das zeigt die Jahresbilanz des Hamburger Zolls für das vergangene Jahr. Es wurde wieder deutlich weniger Kokain beschlagnahmt, dafür aber sehr viel mehr Marihuana als im Vorjahr. Auch im Bereich Schwarzarbeit verzeichnete der Zoll Erfolge. Jenny Witt.
9: Über 5 Tonnen Kokain stellten die Hamburger Zollfahnder vergangenes Jahr sicher, gut 2 Drittel davon im Hafen. Das ist weit entfernt von den 34 Tonnen 2 Jahre zuvor. Denn für die Drogenbanden ist der Hamburger Hafen zunehmend unsicher, erklärt Nils Gärtner, der Leiter des Zollfahndungsamtes Hamburg.
10: Zum einen stellen wir Ausweichbewegungen in mittlere und kleine Häfen fest. Dann sind die Sicherstellungsmengen pro Fall geringer geworden. Also die Täter versuchen, ihr Risiko zu streuen und zu minimieren, indem sie kleinere Kokainchargen schmuggeln.
9: Und zwar über niedersächsische Häfen wie Emden, Brake oder Wilhelmshaven.
10: Dann stellen wir zunehmend fest, dass Kokaingemische auftauchen. Und wir stellen auch fest in einzelnen Fällen, dass das sogar so chemisch verändert wird, dass es nicht mehr einfach nachweisbar ist.
9: In einem Fall war das Kokain mit Paprikapulver vermischt worden. Im vergangenen Jahr haben die Fahnderinnen und Fahnder außerdem knapp 12 Tonnen Marihuana sichergestellt. Das ist 6-mal so viel wie im Vorjahr. Auch andere legale Drogen hat der Zoll beschlagnahmt, wenn dafür keine Steuern gezahlt wurden. Darunter Zigaretten, aber auch Wasserpfeifentabak und viel zu starke Tabakersatzprodukte.
10: Insbesondere E-Vapes nimmt zu, weil die sehr beliebt sind. Und da stellen wir doch eine Zunahme an Sicherstellungsmengen statt von nicht verkehrsfähigen E-Vapes mit Liquids, die einen hohen Nikotingehalt haben, höher als zulässig.
9: Ein weiterer Schwerpunktbereich des Zolls ist die Schwarzarbeit. Bei fast 550 Arbeitgebern klopften die Beamten im vergangenen Jahr an und wurden oft fündig.
11: Im Grunde ist die Schwarzarbeit in jeder Branche festzustellen. Natürlich vielleicht mit einem kleinen Fokus auf die Hafenwirtschaft, Sicherheitsgewerbe, das gute alte Baugewerbe,
9: erklärt Fachgebietsleiter Ralf Deutschendorf.
11: Es ist so, dass in Hamburg eine Hinweislage von ungefähr 3000 Hinweisen pro Jahr vorhanden ist. Und da schauen wir, in welchem Bereich wir Vorerfahrungen haben, ob Firmen Beschuldigte genannt sind, die wir schon kennen. Oder auch Bereiche, in denen wir in der Vergangenheit vielleicht noch nicht so nachschauen können.
9: Im Jahr 2025 hat Schwarzarbeit in Hamburg einen Steuer- und Abgabenverlust von über 15 Millionen Euro verursacht. Der Zoll hat fast 3000 Verfahren eingeleitet, die wiederum zu Bußgeldern und Geldstrafen im Wert von rund 1,5 Millionen Euro führten. Außerdem spülte der Zoll mit seinen Einnahmen über 25 Milliarden Euro in die Kassen des Bundes. Darin enthalten sind Gelder aus Einfuhrumsatzsteuern für importierte Waren sowie Verbrauchssteuern für Energie und Strom oder Produkte wie Tabak und Alkohol. Außerdem flossen vergangenes Jahr Zölle im Wert von 1,4 Milliarden Euro nach Brüssel.
6: Ab heute liegen die Pläne für die neue Elbbrücke zwischen Neu-Dalchau und Dalchau in Niedersachsen aus. Der Kreis Lüneburg hatte die Baugenehmigung für das mehr als 1 Kilometer lange Bauwerk gegeben. Die Einzelheiten von Kai Rake.
12: Der Planfeststellungsbeschluss gilt ja als Baugenehmigung. Allerdings können jetzt noch Klagen eingereicht werden. Das gilt als wahrscheinlich, weil der Brückenbau seit jeher aus verschiedenen Gründen umstritten ist. Das merkt man auch bei den Reaktionen. Während die Industrie- und Handelskammer Lüneburg-Wolfsburg den jetzt veröffentlichten Planfeststellungsbeschluss als wegweisende Entscheidung für die Zukunftsfähigkeit der gesamten Region lobt, kommt von den Landtagsgrünen Kritik. Ihr verkehrspolitischer Sprecher Schulz-Händel Bild sagt, dass die Baukosten für das Brückenprojekt mittlerweile auf rund 100 Millionen Euro geschätzt werden und das bei vergleichsweise geringem verkehrlichen Nutzen und erheblichen Eingriffen in die Natur. Anstelle einer Brücke setze man deshalb mehr auf ein neues Fährkonzept. So stehe es auch im Koalitionsvertrag. Die CDU in den Landkreisen Lüneburg und Lüchow-Dannenberg hingegen spricht sich klar für die Brücke aus. Die Elbquerung sei alternativlos. Das Fehlen einer Brücke führe zu erheblichen wirtschaftlichen Belastungen, heißt es dort. Die Positionen sind also klar, aber gerade im Hinblick auf die enorm gestiegenen Baukosten bleiben noch einige Fragen offen.
13: Seit 1981 gibt es den Tag der Niedersachsen, ein dreitägiges kulturelles Fest. Der Gastgeber wechselt immer. Dieses Jahr wird das Fest in Braunschweig gefeiert, Mitte Juni. Heute berichteten Landesinnenministerin Behrens und Braunschweigs Oberbürgermeister Kornblum über das Programm für den Tag der Niedersachsen. Matthias Zimmermann.
14: Das Programm steht. Braunschweig freue sich darauf, Menschen aus dem ganzen Land willkommen zu heißen, so Oberbürgermeister Kornblum heute. 3 Tage lang wird sich Braunschweigs Innenstadt vom 12. bis zum 14. Juni mit Musik, Sport, Kultur und, ja, Menschen füllen. 10 Themenmeilen sind geplant. Eine Sportmeile zum Beispiel, eine Tourismusmeile oder auch eine Blaulichtmeile. Auf diesen stellen sich Vereine, Verbände und Institutionen wie die Feuerwehr oder die Polizei vor. Sie zeigen ihre Arbeit und wie vielfältig Niedersachsen ist. Auch der NDR ist natürlich mit dabei, mit der NDR-Erlebniswelt. Dort können Besucherinnen und Besucher live erleben, wie wir Radioreporter arbeiten. Und die Fernsehkollegen von Hallo Niedersachsen werden live vom Tag der Niedersachsen senden. Um das Fest zu schützen, haben Stadtmarketing und die Polizei ein umfangreiches Sicherheitskonzept erarbeitet. Da werden rund um das 2. Juni-Wochenende viele Straßen in der Braunschweiger Innenstadt gesperrt. Den Tag der Niedersachsen im vergangenen Jahr in Osnabrück besuchten fast 500.000 Menschen.
13: Wer ein E-Auto kauft, der kann seit heute eine Förderung in 4-stelliger Höhe bekommen vom Staat. Aber nicht alle profitieren davon. Wer in Frage kommt dafür und was das am Ende bringen soll, unser Korrespondent erklärt es in der kommenden Viertelstunde nach dem Sport. Davor der aktuelle Überblick. Benjamin Kirsch sagt uns, wie es dem Wald bei uns in Deutschland geht.
1: Der Zustand der deutschen Wälder hat sich im vergangenen Jahr stabilisiert. Das teilte Landwirtschaftsminister Rainer bei der Vorstellung der neuen Waldzustandserhebung mit. Demnach hat der größte Teil der Bäume nach wie vor keine vollen, gesunden Kronen. Gleichzeitig sind aber weniger Bäume neu abgestorben. Bei den einzelnen Arten gibt es ein gemischtes Bild. So weist etwa jede zweite Eiche deutlich gelichtete Kronen auf. Der Zustand von Kiefern hat sich deutlich verschlechtert. Bei Buchen und Fichten hat sich die Lage hingegen etwas entspannt. Die Bundesregierung hat das neue Förderprogramm für Elektroautos offiziell gestartet. Ein Portal für die entsprechenden Anträge wurde laut Umweltminister Schneider freigeschaltet. Die Förderung ist gestaffelt nach Einkommen, Familiengröße und Fahrzeug. Unter bestimmten Bedingungen ist eine staatliche Zuwendung von bis zu 6.000 Euro möglich. In Deutschland wurden vergangenes Jahr mehr als 15.000 Verstöße gegen den Jugendschutz im Internet registriert. Das geht aus dem Jahresbericht eines gemeinsamen Kompetenzzentrums von Bund und Ländern hervor. Im Vergleich zu 2024 bedeutet das einen Rückgang. Die Zahl liegt aber immer noch deutlich über dem Durchschnitt der vergangenen Jahre. Bei dem allergrößten Teil der Verstöße gegen den Jugendschutz im Netz handelt es sich laut Bericht um Fälle sexualisierter Gewalt. Das Wetter in Norddeutschland, Wechsel aus Sonne und Wolken, einzelnen Schauern und Gewittern, 16 bis 20 Grad. Das war der kurze Überblick. Weiter mit Sebastian Ottowitz.
13: Vielen Dank. 16.19 Uhr ist es.
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13: Im kommenden Jahr wird die Eishockey-Weltmeisterschaft hier bei uns in Deutschland ausgetragen. Das deutsche Team kann und möchte daran jetzt aber noch nicht denken, denn es hat ganz andere Probleme, Moritz Kühn.
15: Ja, die DEB-Auswahl ist gerade in der Schweiz bei der Weltmeisterschaft. Die WM findet ja jedes Jahr statt. Und die Bilanz ist ernüchternd. 3 Vorrundenspiele, 3 Niederlagen. Gegen Finnland, Lettland und gestern Abend gegen Gastgeber Schweiz. Morgen geht es nun gegen die USA. Ein Sieg muss daher, um noch eine Chance aufs Viertelfinale zu haben. Denn nur die Top 4 der Vorrundengruppe sind in der K.O.-Runde dabei. Die deutsche Mannschaft ist Letzter, also Tabellenachter. Und auf der Suche nach sich selbst. Burkhard Hupe berichtet aus der Schweiz.
16: Die deutschen Spieler haben heute frei, damit der Kopf auch mal wieder frei wird.
17: Vielleicht jetzt mal ganz gut Abstand zu gewinnen, vielleicht mal nicht an Eishockey zu denken. Und ansonsten Schritt für Schritt. Das Spiel fängt wieder bei 0-0 an. Ich glaube, wenn wir unsere Fehler abstellen bzw. weniger Fehler machen, dann geben wir uns auf jeden Fall eine bessere Chance zu gewinnen.
16: Freddy Tiffels, der morgen Geburtstag hat, ist auf der Suche nach den Dingen und Abläufen, die eben noch selbstverständlich waren, die kurz auftauchen und dann gleich wieder verschwinden hier in Zürich. So wie gegen die Schweiz, als die Mannschaft von Kapitän Moritz Seider 26 Minuten lang ihr bestes Spiel zeigte und nach einer Unachtsamkeit inklusive Gegentor ihr schlechtestes.
17: Einfach die Fehler abstellen. Ich glaube, das kostet im Moment unsere Spiele. Ich glaube, wir schießen uns selber ein bisschen ins Bein und geben dem Gegner einfach sehr, sehr viel einfache Chancen.
16: Ein ausuferndes Videostudium inklusive Fehleranalyse braucht im Moment keiner. Die meisten Spieler sind ja schon so lange dabei, dass sie die Defizite klar umreißen können. Auch Freddy Tiffels zählt mit seinen fast 31 Jahren dazu.
17: Mit Sicherheit wird es auch mal gut tun, in Führung zu gehen. Ansonsten alles, ne? Alles kann entscheidend sein. Wenig Fehler ist entscheidend. Ein Überzahltor tut uns gut. Wenn das Unterzahlspiel besser funktioniert, das wird uns gut tun. Ja, und so können wir viele Sachen zusammen addieren und dann haben wir ein anderes Resultat.
16: 3 Spiele, 3 Niederlagen. Aber noch ist nicht alles verloren. Zumindest theoretisch. 4 Spiele sind noch zu spielen. Mit 4 glatten Siegen ist das Viertelfinale noch drin. Die Frage ist aber, wie viel Leben ist noch in dieser Mannschaft? Wie viel Feuer brennt noch im Bundestrainer Harry Kreis?
18: Warum sollte kein Feuer brennen? Das ist ja nicht das erste Mal, dass ich in der Situation stehe. Und wir haben immer noch das nächste Spiel. Wir sind ja immer noch im Rennen. Dass wir im Moment nicht da stehen, wo wir stehen wollen, ist, glaube ich, allen klar. Aber wir sind noch im Rennen.
16: Gegen die USA gibt es nun die letzte Chance, aus einer verkorksten WM noch eine Cinderella-Story zu machen. Märchen gibt's im Eishockey allerdings nicht so oft. Ein sportliches Happy End ist deshalb kaum zu erwarten.
15: Ja, mal sehen, wie sich die deutsche Mannschaft morgen präsentiert. Um 20 nach 8 am Abend geht's los. Einen neuen Präsidenten wird im kommenden Jahr Zweitligist Holstein Kiel präsentieren, denn Steffen Schneekloth, der seit 2017 an der Vereinsspitze steht, stellt sich nicht erneut zur Wahl. Das hat der Verein heute bekannt gegeben. An unseren Kollegen in Kiel, Rudi Dautwitz, ging die Frage, wie überraschend diese Nachricht ist.
19: Nun, den Aufsichtsrat des Vereins hatte Steffen Schneekloth bereits vor 2 Monaten mitgeteilt, dass er sich bei der Jahreshauptversammlung im Dezember nicht erneut zur Wahl stellen und damit im Juni 2027 auch aus dem Amt ausscheiden wird. Also, Holstein Kiel wusste Bescheid. Im Umfeld des Vereins hatte man damit aber nicht unbedingt gerechnet. Der 62-Jährige ist bereits seit 2017 Präsident von Holstein Kiel und in seiner Amtszeit fallen unter anderem der Bundesliga-Aufstieg 2024 sowie der Abstieg nur ein Jahr später. Im DFB-Pokal feierte Schneekloth mit Holstein Kiel 2021 den Halbfinaleinzug. Dabei hatte der Zweitligist sogar Bayern München aus dem Wettbewerb geworfen. Der Rechtsanwalt gehört dem Präsidium der Deutschen Fußballliga und seit Januar dieses Jahres auch dem Aufsichtsrat des DFB an. Steffen Schneekloth begründete mit persönlichen Gründen seine Entscheidung, sich nach 10 Jahren als Präsident nicht noch einmal zur Wahl zu stellen.
15: Einer geht, ein anderer kommt. Torwart Manuel Neuer kehrt laut Medienberichten zurück in den Kasten der deutschen Nationalmannschaft und wird wohl bei der anstehenden WM die Nummer 1 sein. Mehr dazu gibt es gegen 20 nach 5 in den Themen des Tages hier auf NDR Info oder auch schon jetzt auf sportschau.de. Zum Schluss noch das, die WM-Titel im Triathlon werden 2027 in Hamburg vergeben. Und zwar vom 8. bis zum 12. September. Das hat die Deutsche Triathlon-Union heute bekannt gegeben. Damit wird im kommenden Jahr zum ersten Mal das Abschlussevent der WM-Serie in der Hansestadt ausgetragen. Schon in diesem Jahr macht die WM-Serie in Hamburg Station am 11. Juli. Dann stehen allerdings noch keine endgültigen Entscheidungen an. Die Weltmeisterinnen und Weltmeister werden Ende Oktober in diesem Jahr in Spanien gekürt.
13: Soweit der Sport mit Moritz Kühn. Das war ein richtig wichtiger Termin heute Vormittag für alle, die ein E-Auto kaufen wollen oder es in den vergangenen Monaten schon getan haben. Denn heute Vormittag wurde eine Internetseite freigeschaltet, auf der kann man eine staatliche Förderung beantragen. Einige hundert, in manchen Fällen noch mehrere tausend Euro sind da drin. Jan-Frederik Willems aus unserem Hauptstadtstudio hat diesen Start verfolgt. Ich wollte von ihm wissen, was man denn weiß, wie groß der Andrang war heute Vormittag.
2: Ja, das weiß man zumindest für die ersten Minuten sogar ziemlich genau. Um 9.45 Uhr nämlich ungefähr hat Carsten Schneider auf der Pressekonferenz das Online-Portal für die Förderanträge online gestellt. Und um 10 Uhr konnten sie schon die ersten Zahlen verkünden. Und da waren es ziemlich genau 1.858 Anträge, die eingegangen waren. Innerhalb von, wie gesagt, einer knappen Viertelstunde. Kann man jetzt nicht einfach so hochrechnen, aber es zeigt schon, es haben eine ganze Menge Menschen gewartet auf diesen Zuschuss.
13: Dann lass uns doch mal schauen, wer diesen Zuschuss überhaupt bekommen kann. Wer ist denn berechtigt?
2: Also die Förderung richtet sich vor allem an Menschen mit kleinem oder mittleren Einkommen und an Familien. Und was die Autos angeht, es müssen E-Autos sein oder Hybride, die dann aber gewisse Abgaswerte und Mindestbatteriereichweiten einhalten müssen. Und die müssen seit 01.01.26, also seit diesem Jahr, erstmals zugelassen worden sein. Es geht also auch rückwirkend, es muss aber ein Neuwagen sein. Der kann dann aber egal woher kommen, also es kann ein deutsches Auto sein, europäisch, chinesisch, das ist dann egal.
13: Das Ganze kann ich online beantragen. Was brauche ich denn an Unterlagen und an Nachweisen dafür?
2: Also das Ganze geht komplett online, deshalb braucht man schon mal Internet und es scheint auch nicht allzu kompliziert zu sein. Auf der Pressekonferenz wurde das mal so ein bisschen durchgespielt. Man muss sich da auf dem Förderportal der Bundesregierung einloggen. Das findet man am einfachsten, wenn man im Netz sucht oder den Link gibt es auch auf der Seite vom Bundesumweltministerium. Und da meldet man sich dann mit seinem Elster-Zertifikat, das kennt man von der Steuererklärung vielleicht, oder mit dem Perso mit Online-Funktion, dieser sogenannten Bund-ID an. Und dann klickt man sich so ein bisschen durch. Das sind 5-6 Seiten gewesen. Das sah nicht zu kompliziert aus. Man muss die letzten Steuerbescheide hochladen, eventuell Kindergeldbescheide, eben um zu beweisen, dass man förderfähig ist. Wie gesagt, geht ja um geringe Einkommen und um Menschen mit Kindern. Sah aber alles auf jeden Fall nicht unmöglich aus. Das ist eine Sache von vielleicht einer halben Stunde, wenn man alles dabei hat.
13: Aber die investiert man dann natürlich auch nur, wenn man weiß, wie viel man am Ende auch an Förderung bekommt. Das ist ja auch gestaffelt. Wer bekommt wie viel?
2: Ja, das ist ein Ticken komplizierter. Es gibt nämlich je nach Einkommen und Familiensituation mal mehr oder mal weniger Geld. Es gibt eine Faustformel, die es ganz gut auf den Punkt bringt. Je weniger man verdient und je mehr Kinder man hat, desto mehr Geld kriegt man jetzt auch vom Staat zum E-Auto-Kauf dazu. Ich will jetzt nicht mit zu vielen Zahlen Kirre machen, weil es ein bisschen komplexer ist, aber vielleicht so ein, zwei Beispiele, die diesen Rahmen so ein bisschen zeichnen. Das Maximum, was man rausholen kann, sind 6.000 Euro. Die gibt's für ein reines, neues E-Auto und für Haushalte, die weniger als 45.000 Euro zu versteuerndes Jahreseinkommen haben. Und zwei oder mehr Kinder. Wichtig dabei ist es das zu versteuernde Jahreseinkommen, nicht das Bruttoeinkommen. Das ist ja nochmal was Unterschiedliches. Also das wird nochmal ein bisschen runtergerechnet. Wer keine Kinder hat und weniger als 80.000 Euro im Jahr verdient, also eine Gehaltsklasse höher ist als die 45, der kriegt immerhin noch 3.000 Euro für den Stromer. Das sind mal so ein bisschen die Rahmenpunkte oben und unten für die E-Auto-Förderung. Was die Hybridautos angeht, da ist das System das gleiche. Je weniger man verdient und je mehr Kinder man hat, desto mehr gibt es. Aber es gibt natürlich weniger Geld im Vergleich zum E-Auto. Da ist die Maximalfördersumme 4.500 Euro.
13: Aber das ist ja schon eine Menge Geld, die man sich da vom Staat dazu holen kann, wenn man eben berechtigt ist und sich ein E-Auto oder ein Hybrid kauft. Jetzt haben wir schon in wenigen Minuten heute Vormittag mehr als 1.000 Anträge erlebt, in der ersten Viertelstunde, wie du es erzählt hast. Wie viel Geld steht denn insgesamt zur Verfügung?
2: Ja, für die Prämie sind erstmals 3 Milliarden Euro reserviert. Das Geld kommt aus dem KTF, dem Klima- und Transformationsfonds. Der ist ja eigentlich für genau sowas gedacht gewesen, dass er halt quasi das Geld aus dem CO2-Preis wieder zurückspült und klimafreundliche Maßnahmen der Regierung. Und dieses Geld soll laut Berechnungen des Umweltministeriums für rund 800.000 Autos bis 2029 reichen. Mal als Kontext, im Moment sind in Deutschland 2 Millionen E-Autos ungefähr zugelassen und diese 800.000 wären ja dann nochmal 40% obendrauf. Also es ist durchaus luftig kalkuliert worden. Allerdings muss man wirklich gucken, wie groß der Run jetzt wird in den nächsten Tagen und Monaten auf diese Prämie. Du hast es auch gerade nochmal erwähnt, es ist ja schon ziemlich abgegangen während der Pressekonferenz. Also da wird einfach die nächsten Monate, müsste man ein bisschen schauen, dass das Geld nicht zu schnell abfließt vielleicht sogar.
13: Ja, ist das jetzt der Schritt, der die Wende bringt? Es geht am Ende ja darum, mehr Leute zum Umstieg weg vom Verbrenner zu bewegen.
2: Also es wird auf jeden Fall nicht das alleinige Allheilmittel sein. Das wird jetzt die Zukunft einfach zeigen müssen. Die letzte E-Auto-Prämie, die hat ja durchaus den ersten E-Auto-Anschub ziemlich getragen. Hat man ja auch dann gesehen, dass der E-Auto-Markt eingebrochen ist, als sie plötzlich weggefallen ist. Sicherlich hilft es aber auch, dass Benzin gerade so teuer ist. Also der Iran-Krieg und seine Folgen sind sicherlich mindestens mal ein bisschen ein Erfolgshelfer für diese Prämie, dass die Leute halt jetzt doch auch diesen Schritt wagen. Carsten Schneider jedenfalls ist ziemlich happy mit seiner Förderung, weil er sagt, es ist quasi die eierlegende Wollmilchsau. Die Prämie hilft der Umwelt bei den Klimazielen, weil eben mehr E-Autos auf den Straßen sind und weniger Verbrenner. Es hilft der Wirtschaft, weil der E-Automarkt angetrieben wird, also auch der deutschen Industrie. Und es hilft den Haushalten, gerade denen mit wenig Geld, weil die sich sonst kein E-Auto leisten könnten. Insofern ist er da ziemlich sicher, dass das alles auf einmal geht.
13: Aber vielleicht ganz kurz, nicht alle teilen diese Meinung, kann ich mir vorstellen.
2: Nee, das stimmt. Es gibt natürlich auch Kritik daran, dass zum Beispiel Gebrauchtwagenmarkt, dass der ganz ausgenommen wird aus dieser Förderung. Und gerade Leute mit kleineren Einkommen sind wahrscheinlich eher da zu finden, dass sie sich jetzt nicht die ganz teuren großen E-Autos kaufen. Aber der Gebrauchtwagenmarkt, sind die Preise halt auch ein bisschen eingebrochen in den letzten Monaten. Deshalb hat Carsten Schneider auch gesagt, nee, wir machen das jetzt nur für neue E-Autos, weil das halt eben die größte der größte Förderungshebel im Moment ist.
13: Heute ist eine neue Förderungsseite im Internet online gegangen, wo Sie eine Prämie für den Kauf eines E-Autos beantragen können. Das waren Informationen dazu von Jan-Frederik Willems.
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1: Um 16.30 Uhr mit Benjamin Kirsch. Dem deutschen Wald geht es etwas besser als vor einem Jahr. Das steht im Zustandsbericht der Bundesregierung für 2025. Trotz Hitze und Trockenheit haben sich einige Baumarten stabilisiert. Borkenkäfer und Klimawandel bleiben aber ein Problem. Aus Berlin, Isabel Karas.
20: Bei den Fichten gilt inzwischen wieder etwa jeder vierte Baum als gesund. Im Vorjahr war es nur jeder fünfte. Auch Buchen scheinen sich etwas zu erholen. Insgesamt trägt aber weiterhin nur jeder fünfte Baum in Deutschland eine volle, gesunde Krone. Besonders schlecht ist der Zustand von Kiefern und Eichen. Bei den Kiefern gelten nur noch 13% der Bäume als gesund, bei den Eichen sind es 16%. Gleichzeitig ist die Zahl neu abgestorbener Bäume weiter zurückgegangen. Laut Ministerium verjüngen sich viele Wälder inzwischen langsam wieder. Bundeslandwirtschaftsminister Rainer sprach dennoch von einer langfristigen Aufgabe. Die Folgen der extrem trockenheißen Sommer zwischen 2018 und 2020 wirkten bis heute nach. Der Klimawandel stelle die Wälder weiter vor große Herausforderungen. Deutschland ist zu fast einem Drittel mit Wald bedeckt. Die Waldzustandserhebung wird seit 1984 durchgeführt.
1: Die neue staatliche Förderung für Elektroautos kann beantragt werden. Bundesumweltminister Schneider hat das entsprechende Online-Portal offiziell freigeschaltet, über das ein Förderantrag digital gestellt werden kann. Aus Berlin, Jan Zimmermann.
21: Schon die Ankündigung des Förderprogramms im Januar hatte einen positiven Effekt. Denn seitdem steigt die Zahl der verkauften E-Autos. Fast jeder vierte Neuwagen sei inzwischen elektrisch, sagt Umweltminister Schneider. Für den SPD-Politiker kommt das Programm genau zur rechten Zeit. Wegen des Iran-Kriegs und der hohen Spritpreise sorgen sich viele Menschen um ihre Mobilität, so der Minister. Jeder habe jetzt die Möglichkeit, auf ein E-Auto umzusteigen. Insgesamt sind 3 Milliarden Euro im Fördertopf. Das Geld soll für geschätzt 800.000 Fahrzeuge reichen. Gefördert wird der Kauf oder das Leasing eines Neuwagens, der entweder vollelektrisch oder mit einem aufladbaren Hybridantrieb fährt. Für reine E-Autos gibt es mehr Geld. Die Förderung kann rückwirkend beantragt werden für Neuzulassungen ab dem 1. Januar 2026.
1: In der Demokratischen Republik Kongo ist die Zahl der Ebola-Toten nach Behördenangaben auf 131 gestiegen. Außerdem sind über 500 Verdachtsfälle registriert. Jetzt soll ein infizierter US-Bürger, der in dem Land gearbeitet hat, zur Behandlung nach Deutschland gebracht werden. Aus der Nachrichtenredaktion Anina Pomerenke.
22: Die US-Regierung hatte Deutschland wohl um Hilfe gebeten mit dem Verweis darauf, dass es hier bei uns in Deutschland eben ein entsprechendes Expertennetzwerk gibt, das auf solche Fälle besonders gut vorbereitet ist. Die Vorbereitungen sollen laufen. Mehr Informationen hat es vom Bundesgesundheitsministerium heute aber nicht gegeben. Außerdem sollen 6 weitere Personen, die immerhin in Kontakt mit dem Virus waren, nach Deutschland kommen.
1: Der Jugendschutz im Internet hat sich kaum verbessert. Dazu gibt es jetzt neue Zahlen der Plattform Jugendschutznet. Aus Berlin, Birte Sönnigsen.
23: Egal ob TikTok, YouTube, Spotify, Snapchat oder Discord, die Plattformen tun aus Sicht der Jugendschützer nicht genug, um Kinder und Jugendliche im Netz zu schützen. Daran hat sich im vergangenen Jahr kaum etwas geändert. Die Organisation Jugendschutz.net hat im vergangenen Jahr rund 15.000 Verstöße gegen Jugendschutzbestimmungen registriert. In mehr als 90% der Fälle geht es um sexualisierte Gewalt. Auch Hass, Cybermobbing und extremistische Inhalte bleiben aus Sicht der Jugendschützer ein zentrales Problem. Die Jugendschützer kritisieren, dass die Plattformen kaum problematische Inhalte löschen, wenn Nutzer sie melden. YouTube macht das laut Bericht in nur 2% der Fälle. Sobald Organisationen wie Jugendschutz.net solche Beiträge dann melden, löschten die Plattformen deutlich häufiger.
1: Am Oberlandesgericht München hat die Verhandlung über eine Sammelklage gegen den US-Konzern Amazon begonnen. Es geht um die Frage, ob der Streaming-Anbieter Amazon Prime laufende Verträge nachträglich verschlechtern darf. Abonnenten müssen nämlich seit Februar 2024 Werbung akzeptieren oder sollten für eine werbefreie Variante zusätzlich zahlen. Die Verbraucherzentrale Sachsen hält das für rechtswidrig und hat die Sammelklage eingereicht. Angeschlossen haben sich bisher rund 220.000 Kunden. Am heutigen ersten Prozesstag hat das Gericht allerdings die Auffassung vertreten, dass die Ansprüche der Kläger zu unterschiedlich sind. Für eine Sammelklage ist die Gleichartigkeit der Ansprüche erforderlich. Altkanzlerin Merkel ist mit dem Europäischen Verdienstorden ausgezeichnet worden. Bei der feierlichen Verleihung im EU-Parlament wurden insgesamt 20 Persönlichkeiten geehrt für besondere Verdienste um die europäische Idee. Aus Straßburg, Sarah Lopez.
3: In ihrer Dankesrede erinnerte Merkel an die Versprechen der EU von Freiheit, Wohlstand und Demokratie. Sie warb außerdem für mehr Regulierung bei den sozialen Medien und bei der künstlichen Intelligenz. Neben Merkel wurde unter anderem der frühere polnische Präsident und Friedensnobelpreisträger Lech Wałęsa mit dem Europäischen Verdienstorden ausgezeichnet für seine Schlüsselrolle für die Beendigung des kommunistischen Systems. Den Europäischen Verdienstorden haben aber auch Menschen außerhalb der Politik bekommen. Zum Beispiel der griechische Basketballspieler Giannis Antetokounmpo, der in der nordamerikanischen Profiliga NBA spielt.
1: Das waren die Nachrichten.
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13: Sonne und Wolken, ab und zu Schauer und Gewitter. Das ist das Wetter heute bei uns in Norddeutschland, 16 bis 20 Grad. In der Nacht bleibt's trocken, das gilt zumindest für Vorpommern. Ansonsten sind zumindest gebietsweise Schauer möglich. Die Tiefstwerte heute Nacht 12 bis 7 Grad. Morgen dann dichte Wolken, immer mehr Schauer kommen dann auf und ein paar Gewitter sind auch dabei. Bei Höchstwerten von 15 bis 21 Grad, auch am Donnerstag erwarten wir noch Schauerwetter. Erst später wird es dann freundlicher, bei 16 bis 22 Grad. 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Wir haben nur eine Meldung aktuell und die kommt von der A20 Kreuz Uckermark Richtung Rostock. Zwischen Neubrandenburg-Ost und Neubrandenburg-Nord ist die Autobahn im Moment gesperrt. Hier ist ein Unfall passiert. NDR Info am Dienstagnachmittag mit Sebastian Ottowitz. Wieder hält Ebola Zentralafrika in Atem. Schon vor Jahren gab es dort Ausbrüche dieser schweren Krankheit mit hunderten Toten. Aktuell ist es wieder so, nur diese Variante jetzt, die sich im Moment in Uganda und der Demokratischen Republik Kongo ausbreitet, ist besonders fatal. Es gibt keinen Impfstoff, es gibt keine wirksame Therapie. Mehr als 130 Menschen sind schon gestorben. Große Sorgenfalten also bei allen, die sich mit der Gesundheit der Weltbevölkerung befassen. Allen voran natürlich bei diesem Mann, Tedros Ghebreyesus, der Generaldirektor der Weltgesundheitsorganisation.
4: I'm deeply concerned about the scale and the speed of the epidemic.
5: Er sei tief besorgt über das Ausmaß und die Geschwindigkeit der Epidemie, so WHO-Generaldirektor Tedros in Genf. Bereits am Sonntag hat er deshalb einen internationalen Gesundheitsnotstand ausgerufen, zum ersten Mal in der WHO-Geschichte, also noch vor der Tagung des Notfallkomitees. Die Gruppe unabhängiger Expertinnen und Experten wird nun über das weitere Vorgehen beraten. Eines ist klar, die Zeit drängt. An Anstia ist für die Weltgesundheitsorganisation im Epizentrum des Ebola-Ausbruchs der Provinz Ituri im Nordosten der Demokratischen Republik Kongo. Abwarten ist keine Option, sagt sie. Wir handeln jetzt so schnell wie möglich, um die Übertragungsketten zu stoppen. So werden wir diese Epidemie besiegen und eingrenzen, bevor sie sich noch weiter ausbreitet. Bislang hat das kongolesische Gesundheitsministerium mehr als 500 Verdachtsfälle gemeldet. Mehr als 130 Menschen sind vermutlich an dem Virus gestorben. Auch aus anderen Regionen und dem Nachbarland Uganda werden neue Verdachtsfälle gemeldet. Besonders wichtig sei es nun, bei Verdacht auf eine Infektion die Menschen schneller testen zu können, so An Ancia. Momentan können wir nur 6 Tests pro Stunde durchführen. Wir erwarten morgen die Lieferung eines weiteren Geräts, mit dem dann viel, viel mehr Tests möglich sind. Ab dann werden wir stündlich 96 Menschen auf das Virus testen können. Die Arbeit von WHO und Hilfsorganisationen wird auch dadurch erschwert, dass einige Regionen des Epidemiegebiets nur schwer zugänglich sind. Die humanitäre Lage ist ohnehin schon prekär. Bewaffnete Gruppen treiben Hunderttausende Menschen in die Flucht. Es gibt unaufhörliche Bevölkerungsbewegungen, aktuell mehr als 1 Million Vertriebene. Zahlreiche Gesundheitseinrichtungen wurden geplündert und angegriffen. Es gibt also eklatante Verstöße gegen das humanitäre Völkerrecht. Und nun haben wir in einer ohnehin schon so schwierigen Lage zusätzlich noch diese Epidemie. Für den Ausbruch ist eine seltene Variante des Ebola-Virus verantwortlich, die Bundibugyo-Variante, für die es keinen spezifischen Impfstoff und auch keine Behandlungsmethoden gibt.
7: We are also at the international level looking at what candidate vaccines or treatment are available and if any could be of use in this outbreak.
5: Die Weltgesundheitsorganisation werde nun unter anderem prüfen, so WHO-Expertin Anne Ancia, ob eventuell existierende Impfstoffe oder Medikamente bei der Eindämmung dieser Epidemie helfen könnten.
13: Unsere Korrespondentin Katrin Hondl vom Sitz der Weltgesundheitsorganisation in der Schweiz.
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13: Lange Jahre galten sie als unwirtschaftlich und wurden geschlossen. Wegen der Umweltwende mit weniger Auto und dafür mehr Bahnverkehr geraten stillgelegte Regionalbahnstrecken jetzt aber wieder in den Fokus. Nachdem der Bund seine Finanzierung dafür verdoppelt hat, wecken die Bundesländer wieder mehr dieser lange vergessenen Bahnstrecken aus ihrem Dornröschenschlaf. Johannes Frevel mit den Ergebnissen einer neuen Studie dazu.
8: In den vergangenen Jahrzehnten wurden rund 15.000 Kilometer Gleise vor allem auf Nebenstrecken geschlossen. Die Verkehrswende soll die Schiene jedoch nun gegenüber dem Auto stärken. Mittlerweile wurden unter dem Eindruck des Klimawandels die Wirtschaftlichkeitskriterien angepasst und der Bund stellt mehr Geld bereit. Eine Folge: bis 2035 könnten auf bundesweit schrittweise 900 Kilometern stillgelegter Regionalbahnstrecken wieder erste Züge fahren. Bis Mitte der 2030er Jahre dürften mehr als 50 Strecken reaktiviert werden, resümiert Dirk Pflege vom Bahnverband Allianz pro Schiene das Ergebnis seiner aktuellen Studie.
10: Es gibt endlich mal eine erfreuliche Nachricht für den Bahnverkehr in Deutschland. Die Reaktivierung von Schienenstrecken nimmt Tempo auf, nimmt Fahrt auf. Nach einem völligen Stillstand im Jahre 2023 haben wir eine Aufwärtsentwicklung und das macht Mut und Hoffnung.
8: Die meisten Vorhaben wieder recht bald Züge auf alten Regionalbahnstrecken fahren zu lassen, gibt es in Niedersachsen, Nordrhein-Westfalen und Bayern in den nächsten 10 Jahren auch in Rheinland-Pfalz und Baden-Württemberg. Schlusslicht ist demnach Thüringen. Holger Krawinkel ist Reaktivierungsexperte der Allianz pro Schiene. Er nennt einige Beispiele, wo sich etwas bewegt.
11: Ja, ganz schwierig war zumal in Schleswig-Holstein die Reaktivierung der Gesamtstrecke von Kiel nach Schönberg, Schönberger Strand. Das ist jetzt schon über 10 Jahre im Gange und es werden jetzt Stück für Stück die letzten Abschnitte reaktiviert. Man hat in Niedersachsen lange Strecken und sehr gut ist jetzt, dass die Strecke Lüneburg-Soltau reaktiviert wird. Vorbildlich die Reaktivierung Bentheimer Eisenbahn bis in die Niederlande hinein, sodass da wieder internationaler Verkehr möglich sein wird. Und Aurich, eine der größten Städte ohne Zugverkehr, soll wieder angeschlossen werden.
8: Wirtschaftlicher Motor hinter der Renaissance der Regionalbahnstrecken im Dornröschenschlaf ist der Bund. Er bezahlt

0: weitgehend ausgebucht. Gebremst wird die Wiederbelebung alter Regionalbahnstrecken auch von einer anderen Regelung. Den laufenden Bahnbetrieb müssen die Länder selbst finanzieren und deren Kassen sind meist nicht gut gefüllt.
1: An Johannes Frevel mit Regionalbahnstrecken, die jetzt wieder reaktiviert werden. Und wir werfen noch einen Blick an die Börsen. Dort ist der Rohölpreis heute erneut gestiegen, zumindest für die in Europa wichtigste Sorte Brent. Ein Barrel wird aktuell mit $110 gehandelt. Das sind 0,9% mehr als gestern. Für den deutschen Aktienindex geht es trotzdem etwas nach oben. Der DAX legt 0,6% zu auf 24.451 Punkte. Der Dow Jones in New York verliert dagegen leicht und sinkt um 0,3% auf 49.568 Punkte. Verluste auch für den MSCI World Index, der interessant ist für alle, die ETFs besitzen. Hier geht es um knapp 0,6% runter auf 4.712 Punkte. Also mir fällt das immer schwerer, bei einem Video ganz sicher zu sagen, das ist echt oder das ist mit künstlicher Intelligenz erstellt worden. So faszinierend das sein kann, so gefährlich oder mindestens irreführend ist es, wenn damit Menschen manipuliert werden. Etwa mit politischen Inhalten. Wie mit KI-Fakes Politik gemacht wird, das zeigen wir in etwa 5 Minuten hier bei uns auf NDR Info. Davor der aktuelle Überblick mit Benjamin Kirsch und der Situation für die Bäume hier bei uns.
2: Die deutschen Wälder leiden immer noch unter den Folgen von Hitze, Trockenheit und Schädlingen. Wie aus der neuen Waldzustandserhebung hervorgeht, trägt nach wie vor nur jeder 5. Baum eine volle gesunde Krone. Gleichzeitig verzeichnet der Bericht auch positive Entwicklungen. So ist die Zahl neu abgestorbener Laub- und Nadelbäume zurückgegangen. Außerdem verbesserte sich der Zustand von Buchen und Fichten. Landwirtschaftsminister Rainer sprach insgesamt von einer Stabilisierung. Die Dürrejahre von 2018 bis 2020 wirkten aber nach. Bundeskanzler Merz erhofft sich von dem Treffen zwischen Chinas Präsident Xi und Russlands Staatschef Putin positive Signale. Merz sagte, die Bundesregierung erwarte zwar keinen grundlegenden Wechsel in den strategischen Beziehungen zwischen China und Russland, er hoffe aber, dass Xi auf Putin einwirkt, den Krieg in der Ukraine zu beenden. Russlands Präsident wird heute zu einem Besuch in China erwartet. Bei den Gesprächen soll es um den Ausbau der strategischen Partnerschaft zwischen beiden Staaten gehen. Die Zahl der Angriffe auf Mitglieder politischer Parteien hat deutlich zugenommen. Das geht aus einer Antwort der Bundesregierung auf eine Anfrage der AfD-Fraktion zurück. Demnach registrierte die Polizei vergangenes Jahr mehr als 5.100 Straftaten, die sich gegen Mitglieder von Parteien richteten. Im Vergleich zu 2024 ist das ein Anstieg um fast 40%. Besonders stark waren laut Bundesregierung Vertreter der AfD von Angriffen betroffen. In vielen Fällen handelt es sich um sogenannte Äußerungsdelikte wie Verleumdung und Beleidigung. Das Wetter in Norddeutschland, Wechsel aus Sonne und Wolken, einzelnen Schauern und Gewittern, 16 bis 20 Grad. Das war der kurze Überblick. Weiter mit Sebastian Ottowitz.
1: Vielen Dank. 16.47 Uhr. Es ist ein verzweifelter Wettlauf gegen die Zeit. Nach dem Einsturz eines Mehrfamilienhauses in Görlitz wird weiter nach den Vermissten gesucht. Nach Angaben von Feuerwehr und technischem Hilfswerk wurden die Trümmer per Hand sowie mit Wärmebildkameras durchsucht. Es bestehe Gefahr durch ausströmendes Gas. Viola Simank zum Stand der Dinge an der Unglücksstelle.
3: Wo gestern noch ein mehrstöckiges Gebäude stand, liegt nur noch ein großer Trümmerhaufen. Irgendwo darin vermuten die Rettungskräfte die 2 jungen Frauen und den Mann, die vermisst werden. Deren Angehörige warten seit dem Einsturz gestern Abend vor der Unglücksstelle. Unter ihnen ist Cosmin Cioban. Seine Freundin und seine Cousine gehören zu den Vermissten. Sie waren gestern Abend alle gemeinsam für einen Kurzurlaub in einer Ferienwohnung des Hauses angekommen. Nur weil er noch einmal kurz hinaus ist, hat er überlebt, erzählt der Rumäne.
4: Ich habe in der Wohnung ungefähr 30, 40 Minuten geblieben. Nach 30, 40 Minuten haben meine Freundin gesagt, dass ich was für Kopfschmerzen von der Apotheke kaufen darf und ein stilles Wasser. Danach, ich war rausgegangen, ich habe ungefähr 20 Sekunden gelaufen bis nach Apotheke. Danach habe ich eine Explosion hinten auf mich angekommen. Ich habe gedacht, das ist ein Unfall mit Auto und so. Unser Haus, wo die Wohnung ist, komplett nach unten.
3: 25 und 26 Jahre alt sind die jungen Frauen aus Rumänien. Außerdem wird ein

0: Ein 48-jähriger Deutsch-Bulgarer vermisst. Cosmin Cioban und die anderen Angehörigen werden von Notfallseelsorgern betreut. Diese halten sie auch über die Suche auf dem Laufenden. Die Experten von Feuerwehr und technischem Hilfswerk müssen sehr vorsichtig die Trümmer beseitigen. Sämtliche Trümmer, Möbel oder Kühlschränke, die sie finden, müssen sie mit der Hand wegräumen, sagt Brandoberinspektor Sebastian Schramm.
1: Bei diesem Trümmerfeld ist es halt so, dass darunter liegende Hohlräume durch schweres Gerät gegebenenfalls einstürzen können. Und die Fachmänner vom technischen Hilfswerk sprechen einfach davon, dass in diesen Hohlräumen noch Leute bis zu 72 Stunden überleben können. Und deswegen haben wir also so viel wie möglich an Personal eingestellt, um die Trümmer mit der Hand wegzuräumen.
0: Auch Rettungshunde werden für die Suche weiter eingesetzt. Sie haben bereits an verschiedenen Stellen angeschlagen. Diese werden noch einmal mit speziellen Sonden untersucht.
2: Viola Simank über die Situation nach dem Hauseinsturz in Görlitz. Mit KI erstellte Videos werden in rasendem Tempo immer besser. Das können wir uns täglich anschauen in den sozialen Medien. Aber dass diese Inhalte nicht nur der Unterhaltung dienen, sondern dass mit ihnen noch knallhart Politik gemacht wird, das ist noch relativ neu und auch noch längst nicht gut geregelt. Mehr dazu jetzt von Lena Maurer und Benedikt Walter, die entsprechende KI-Videos in Social Media entdeckt haben.
3: Was verdienen Sie so und als was genau?
4: Nix Arbeit, Jobcenter.
5: Jobcenter, Bruder.
6: Wie kommt man da an so einen Wagen ran?
5: Ha, Bruder, das ist nix mein Auto, wenn du weißt, was ich meine.
7: Eine Straßenumfrage auf TikTok. Zu sehen zwei migrantisch lesbare Menschen. Sie trägt Kopftuch und lächelt mit goldenem Schneidezahn. Er fährt einen teuer aussehenden Wagen und hat auffallend schlechte Zähne. Zwei von Dutzenden solcher Videos auf dem Kanal Mindhack Comedy. Einige der Filme haben sechsstellige Abrufzahlen. Das Problem, die Videos sind nicht echt. Sie sind sogar gekennzeichnet als KI generiert. Doch den meisten Usern, die unter den Videos kommentieren, scheint das egal zu sein.
8: Unglaublich, was wir so alles durchfüttern.
9: Was hat unsere Regierung sich ins Land geholt?
8: Die kriegen zu viel Geld. Geld, das wir in die Sozialsysteme eingezahlt haben.
7: Jan Eggers ist ARD-Experte für künstliche Intelligenz. Er sagt,
10: wir sehen das ja bei immer mehr Leuten, dass die gar nicht mehr so sehr danach fragen, was KI generiert ist oder nicht, ne? Weil sie sagen, ja, das zeigt doch, wie es ist oder was ich fühle. Aber das ist natürlich eine verdammt gefährliche Haltung.
7: Gefährlich ist diese Haltung auch, weil solche Videos von Laien wie Experten inzwischen kaum noch als Fake erkannt werden können. Zu gut sind generative Video-KIs inzwischen. Zu sehr befeuern solche Clips bestehende Meinungen oder Vorurteile.
11: That's the good stuff.
7: Wen man hier so laut schlürfen hört, ist ein Spaghetti-essender Will Smith. Auch das Video ist mit KI erstellt. Smith ist so etwas wie die Benchmark, der Maßstab dafür, was generative Video-KI inzwischen alles kann. Seit Jahren zeigen Firmen an seinem Beispiel, zu was ihre Software imstande ist. Sah Smith vor wenigen Jahren beim Spaghetti-Essen noch mehr nach Monster denn nach Mensch aus, sagt der Hollywood-Star über die neuesten Varianten, er könne selbst nicht mehr sagen, ob er es sei, der da schlürft oder eben nicht. Diese neue Qualität bei KI-Videos hat Folgen auch für die Politik. Das zeigt sich zum Beispiel an dieser KI-generierten Straßenumfrage.
12: An der Kasse zähle ich alles, manchmal lege ich etwas zurück. Nicht, weil ich es will, weil es nicht reicht. Ich schäme mich, dabei habe ich mein ganzes Leben gearbeitet.
7: Diesmal werden Senioren vor einem Supermarkt befragt, verbreitet Anfang des Jahres. Die alte Frau ist in einem Wintermantel gekleidet, auch ein älterer Mann und ein Handwerker kommen zu Wort. Allen fehlt vermeintlich das Geld, um über die Runden zu kommen. Dass das Video nicht echt ist, fällt nur denjenigen auf, die ganz genau hinsehen. An einer Stelle wirken die Räder der Einkaufswagen im Hintergrund seltsam verzerrt. Geteilt wurde der Film als Netzfund vom AfD-Bundestagsabgeordneten Uwe Schulz. Ergänzt um den Hashtag Illustrationsvideo. Auch unter diesem Film sind die Kommentare mehrheitlich einer Meinung, dass es echt sei.
9: Traurig, wenn man sieht, was Asylbewerber bekommen.
8: Hauptsache neue Radwege in Peru.
9: Schlimm, was aus unserem Land geworden ist.
7: Erst nach Anfrage des NDR ergänzt Schulz das Video um ein KI-Label. Außerdem erklärt er, dass er selbst keine KI-Videos erstelle, er diese jedoch dann für legitim halte, wenn der generierte Inhalt enge reale Bezüge habe und keine Hypes erzeuge. Das Problem, Videos wie das von AfD-Mann Schulz erreichen Hunderttausende von Zuschauern. KI-Experte Jan Eggers erklärt, dass es bei diesen längst nicht mehr darum ginge, Fake News in die Welt zu setzen, sondern bestehende Gefühle und Ressentiments zu bestätigen.
10: Wenn autoritäre Regime versucht haben, Propaganda zu machen, dann geht es da gar nicht so sehr darum zu sagen, es war nicht so, sondern es war anders. Es geht mehr darum, so diesen Eindruck zu erwecken, ach Gott, ja, Wirklichkeit, Wahrheit, die haben ihre, wir haben unsere.
7: Plattformen wie Facebook oder Instagram haben inzwischen klare Regeln. KI-generierte Videos, die realistisch wirken, müssen als solche gekennzeichnet werden. Doch wie das Beispiel Schulz zeigt, werden diese Regeln kaum befolgt. Die EU führt nun ab August mit dem neuen AI-Act eine Kennzeichnungspflicht für KI-Wahlwerbung ein.
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2: In ihrem autobiografischen Text »Die Jahre« schreibt die Literaturnobelpreisträgerin Annie Ernaux bruchstückhaft über ihre Erinnerungen, ihren Aufstieg von der Arbeiterklasse in die Mittelschicht. Das Musikalbum Dreams for Somebody Else vom britischen Duo White Flowers ist inspiriert von diesem Buch. Es heißt, Annie Ernaux ist dabei eher ein loser Ausgangspunkt. Christoph Möller.
13: Das klingt natürlich gut. Für dieses Album ließen sich White Flowers von Annie Ernaux's Buch Die Jahre inspirieren, liest man im Presseanschreiben. Das weckt allerdings Erwartungen nach großer Kunst, nach einer Erzählperspektive, die persönliche Erinnerungen mit dem großen politischen Ganzen mischt. Und dann hört man erstmal eher mittelmäßig produzierte elektronische Popmusik.

Ich kann nicht sagen, ob es gute oder schlechte Erinnerungen sind, singen White Flowers. So nachvollziehbar es ist, verunsichert zu sein von den eigenen Erinnerungen, große Poeten sind White Flowers nicht. Dreams for Somebody Else ist nur sehr lose von Annie Ernaux inspiriert. Das Duo aus Preston in England arbeitet wie die französische Literatur-Nobelpreisträgerin mit Erinnerungsfetzen. Der distanzierte Tonfall von Ernaux, das Gefühl, entfremdet zu sein, beides muss man allerdings erstmal suchen bei White Flowers. Man findet es manchmal in melancholischen Songs, die an The Cure oder My Bloody Valentine erinnern.

dumpfe Gefühl von Nostalgie geistert durch die Songs von White Flowers. Dafür sorgen der zarte Gesang, der wie aus einem Traum zu kommen scheint, und die warmen Beats und Synthesizer-Flächen. Man kann gut eintauchen in diese Klangräume.

Es hätte den Songs allerdings gut getan, wenn sie etwas mutiger produziert worden wären. In diesem Dreampop fühlt man sich wohl. Man fühlt sich aber so wohl, dass man wegdriftet und manchmal gar nicht mehr so genau hinhört. Passagen, die sich ewig wiederholen. Wo ist hier der Bruch? Das kann natürlich auch eine Qualität sein. Die Welt da draußen ist auf Dreams for Somebody Else wirklich nur die Welt da draußen.

0: Musik als gemütlicher Rückzugsraum, warum eigentlich nicht? Man kann sich allerdings kaum vorstellen, dass Annie Ernaux, die leidenschaftlich mit dem Leben hadert, dieses Album auflegen würde.
1: Christoph Möller mit Eindrücken vom neuen Album des Duos White Flowers. Dreams for Somebody Else heißt es. Da hören wir jetzt gleich noch ein bisschen Musik bis zu den 17 Uhr Nachrichten. Und danach meldet sich dann hier auf NDR Info mein Kollege Andreas Sperling.

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1: Um 17 Uhr mit Benjamin Kirsch. Den deutschen Wäldern machen die Folgen von Hitze und Trockenheit weiterhin zu schaffen. Der Zustand hat sich im vergangenen Jahr aber nicht weiter verschlechtert, wie aus dem aktuellen Bericht des Landwirtschaftsministeriums hervorgeht. Aus der NDR Nachrichtenredaktion Thorsten Lange.
2: Jedes Jahr untersuchen Experten zwischen Mitte Juli und Mitte August stichprobenartig die Kronen der Bäume und messen den sichtbaren Nadel- und Blätterverlust. Große Veränderungen haben sie im Jahr 2025 nicht festgestellt. Gut ein Drittel der Bäume weist Schäden auf. Der Wald hat sich von den extrem trockenen und heißen Sommern der Jahre 2018 bis 2020 noch nicht erholt. Die Eiche ist am anfälligsten. Auch immer mehr Kiefern sind geschädigt. Bei der Buche sieht es dagegen besser aus.
1: Wer sich ein Elektroauto oder ein Plug-in-Hybridfahrzeug anschaffen will, kann dafür ab heute erneut eine staatliche Förderung beantragen. Das entsprechende Online-Portal ist jetzt freigeschaltet worden. Jan-Frederik Willems in Berlin erklärt, wie sich die Förderungssumme kalkulieren lässt.
3: Ganz grob gilt die Faustregel, je weniger Einkommen und je mehr Kinder man hat, desto mehr Förderung gibt es auch. Am meisten Geld, 6.000 Euro Zuschuss für ein rein elektrisches Auto, gibt es für Haushalte mit zwei oder mehr Kindern und einem gemeinsamen zu versteuernden Einkommen von maximal 45.000 Euro im Jahr. Für einen Hybriden gibt es maximal 4.500 Euro. Wer zum Beispiel keine Kinder hat und nicht mehr als 80.000 Euro bekommt, hat immerhin noch Anspruch auf 3.000 Euro für ein E-Auto und 1.500 Euro für einen Hybridwagen.
1: Die Weltgesundheitsorganisation ist alarmiert wegen des Ebola-Ausbruchs in der Demokratischen Republik Kongo und in Uganda. Am Nachmittag tagt der Notfallausschuss, eine Gruppe internationaler Experten. Aus Genf Katrin Hondel.
4: Er sei tief besorgt über das Ausmaß und die Geschwindigkeit der Epidemie, sagte WHO-Generaldirektor Tedros in Genf. Deshalb habe er schon am Sonntag den internationalen Gesundheitsnotstand ausgerufen, zum ersten Mal in der WHO-Geschichte, also noch vor der Tagung des Notfallkomitees. Eine WHO-Mitarbeiterin in der Demokratischen Republik Kongo beschrieb die Lage in einer Videoschalte als zutiefst besorgniserregend. Bislang wurden mehr als 500 Verdachtsfälle gemeldet, mehr als 130 mutmaßlich infizierte Menschen sind gestorben. Das Epizentrum der Ebola-Epidemie ist in der Provinz Ituri im Nordosten der Demokratischen Republik Kongo. Auch aus anderen Regionen und dem Nachbarland Uganda wurden neue Verdachtsfälle gemeldet.
1: Russlands Präsident Putin ist zu einem Besuch in China eingetroffen. Er wurde von Außenminister Wang Yi empfangen und wird morgen mit Chinas Staatschef Xi Jinping beraten. Ein zentrales Thema dürfte die wirtschaftliche Zusammenarbeit sein. Das Handelsvolumen zwischen beiden Ländern ist in den vergangenen Monaten gewachsen. China ist für Russland eine wichtige Stütze angesichts der westlichen Sanktionen gegen Moskau. Außerdem wollen Xi und Putin eine Erklärung unterzeichnen, in der sie sich für eine multipolare Weltordnung und eine neue Art von internationalen Beziehungen aussprechen. Erst vor einigen Tagen war US-Präsident Trump zu Besuch in Peking. Das Europaparlament hat für höhere Stahlzölle gestimmt. Die Parlamentarier beschlossen, dass andere Länder eine deutlich geringere Menge Stahl zollfrei in die EU einführen dürfen. Diese Grenze wird auf rund 18 Millionen Tonnen reduziert. Auf Einfuhren oberhalb dieser Grenze fallen jetzt 50% Zoll an. Bisher waren es 25%. Die EU wirft insbesondere China vor, seine Stahlindustrie mit staatlichen Hilfen einen unfairen Vorteil zu verschaffen. Deshalb sollen europäische Hersteller jetzt stärker unterstützt werden. Die Sammelklage gegen den Streaming-Anbieter Amazon Prime könnte scheitern. Am heutigen ersten Prozesstag kam das Oberlandesgericht München zu der Auffassung, dass die erforderliche Gleichartigkeit der Ansprüche nicht vorliegt. Aus München Jonathan Schulenburg.
5: Im Kern geht es um die Frage, ob Amazon extra Geld verlangen darf, damit Prime Video wie ursprünglich angekündigt werbefrei bleibt. Seit 5. Februar 2024 läuft Werbung. Wer sie abschalten will, zahlt 2,99 € im Monat. Aus Sicht der Verbraucherzentrale Sachsen ist das unzulässig, zumindest bei schon vorher abgeschlossenen Verträgen. Der Sammelklage haben sich schon über 219.000 Menschen angeschlossen. Amazon weist die Vorwürfe zurück. Man habe die Kunden transparent informiert, so heißt es in einer Stellungnahme. Ein Urteil soll am 17. Juli fallen. Die Verbraucherzentrale will dann zum Bundesgerichtshof weiterziehen.
1: Das waren die Nachrichten.
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6: Das Wetter heute am frühen Abend, teils heiter, teils wolkig, einzelne Schauer und Gewitter und die Temperaturen 14 bis 19 Grad. In der kommenden Nacht gebietsweise Schauer, später dann trocken bei 12 bis 7 Grad. Morgen dichte Wolken und Regen, kaum Gewitter, auch trockene Phasen und die Temperaturen dann 15 bis 21 Grad. 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Erfreuliches für alle Autofahrer, wir haben keine Störungsmeldungen.
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6: Der Ladenhüter E-Auto, so langsam kommt er in Fahrt. Die Zahl der E-Autos auf deutschen Straßen steigt und von heute an kann auch die neue staatliche Förderung beantragt werden. Das ist ein Thema bei uns gleich. Außerdem gucken wir auf den Zustand des deutschen Waldes, um den es nach wie vor nicht zum Besten bestellt ist. Und wir kommentieren die Gerüchte, wonach Manuel Neuer vor einem Comeback in der Fußballnationalmannschaft steht. Themen des Tages heute am 19. Mai. Mein Name ist Andreas Sperling. Guten Tag. Wie es aussieht, haben viele heute schon in den Startlöchern gestanden, haben sozusagen mit den Hufen gescharrt, um zu den Ersten zu gehören, die einen staatlichen Zuschuss für ein neues E-Auto beantragen. Seit heute ist die entsprechende Seite online und es gab gleich zu Beginn einen relativ großen Andrang. Die Fördersumme liegt zwischen 1.500 und 6.000 Euro. Allerdings gibt es das Geld nur bis zu einer bestimmten Einkommensgrenze. Dietrich Karl-Meurer über E-Autos und den Run auf neue Fördergelder.
7: Schon wenige Minuten nach dem Start des neuen Förderportals für Elektroautos sind mehr als 1.800 Anträge eingegangen, meldet das Bundesamt für Wirtschaft und Ausfuhrkontrolle, kurz BAFA, das für die Bearbeitung zuständig ist. BAFA-Präsidentin Mandy Pastor sagt erfreut:
8: Das Interesse ist groß und es ist gut, dass es jetzt losgeht.
7: Privatpersonen können ab sofort die Prämie für Kauf oder Leasing eines Elektroautos oder Plug-in-Hybrid-Fahrzeugs beantragen. Die Förderung gilt auch rückwirkend für seit Jahresbeginn zugelassene Fahrzeuge. Je nach Einkommen und Haushaltsgröße zahlt der Staat 1.500 bis 6.000 Euro. Wer weniger verdient, erhält mehr. Auch Familien profitieren stärker. Darauf verweist Bundesumweltminister Carsten Schneider. Der SPD-Politiker sagt:
9: Wir haben ein Förderprogramm aufgelegt, das das Ziel hat, für breite Bevölkerungsschichten, nicht nur für die Spitze der Gesellschaft, sondern gerade für diejenigen, die über mittlere und auch geringere Einkommen verfügen, es möglich zu machen, sich umweltfreundlich, nachhaltig und kostengünstig zu bewegen.
7: Zugleich betont der Minister die energiepolitische Bedeutung von Autos mit Elektroantrieb.
9: Mit ihnen haben wir die Chance, uns unabhängig von Diesel und Benzin zu machen, von den Weltmärkten, aber vor allen Dingen auch von den Kriegen und den eben unserer Erpressbarkeit, die wir in Teilen haben. Wir werden resilienter als Bundesrepublik Deutschland.
7: Die Förderung soll zudem den CO2-Ausstoß im Verkehr senken und die Nachfrage nach neuen Elektrofahrzeugen stärken. Bis 2029 stehen dafür rund 3 Milliarden Euro bereit. Das Ministerium rechnet mit rund 800.000 geförderten Fahrzeugen. Schon jetzt fahre fast jeder vierte Neuwagen elektrisch, sagt Schneider. Er berichtet auf der Pressekonferenz über seine Erfahrungen mit E-Autos des Umweltministeriums.
9: So Elektroautofahren macht auch verdammt viel Spaß.
7: Privat fährt der Minister noch einen 13 Jahre alten Dieselkombi. Zu seinem nächsten Auto sagt er:
9: Wenn das neu kommt, dann wird das ein E-Auto.
7: Die Beantragung der Förderung sei bewusst unkompliziert organisiert und laufe komplett digital, erläutert BAFA-Präsidentin Mandy Pastor.
8: Wir haben ein schlankes Verfahren, das sehr, sehr einfach zu bedienen ist.
7: Um sich bei der Förderplattform anzumelden, benötigen die Nutzerinnen und Nutzer einen Personalausweis mit Online-Funktion oder ein Elster-Zertifikat. Danach laden sie Steuerbescheide und Fahrzeugdaten hoch. Viele Angaben übernimmt das System automatisch. Wer Hilfe braucht, erreicht eine Hotline. Die Anträge bearbeitet das BAFA am Standort Weißwasser in der Oberlausitz. Wie lang das dauert, da will sich Pastor nicht festlegen.
8: Wir setzen alles daran, dass es so schnell wie möglich geht.
7: Käufer zahlen das Auto also zunächst selbst. Erst nach der Prüfung überweist der Staat die Förderung. Kritik kommt vom Autoexperten Ferdinand Dudenhöfer. Er hält die Prämie wegen hoher Spritpreise für unnötig. Schneider widerspricht. Die Förderung schaffe zusätzliche Anreize.
6: Und über diese neue Förderprämie habe ich heute Nachmittag mit Jürgen Hasler gesprochen. Der ist Hauptgeschäftsführer im Zentralverband des deutschen Kfz-Gewerbes. Bringt diese Prämie jetzt den Umschwung? Also bringt sie den E-Auto-Boom, auf den die Branche seit langem wartet?
10: In gewisser Weise ja. Wir müssen bedenken, dass nach dem Förderaus vor über 2 Jahren der Markt für E-Mobilität im privaten Segment extrem eingebrochen ist. Und wir haben nur mühsam es wieder geschafft, bis Ende 2025 das gleiche Niveau zu erreichen, das wir 2023 hatten. Mit anderen Worten, wir haben 2 Jahre verloren. Und jetzt, 2026, glaube ich, kriegen wir wieder den Schwung rein in den Markt, dass die Elektromobilität in Deutschland zum Erfolg wird.
6: Ja, wie sieht denn die Praxis in den Autohäusern jetzt aus? Wie groß ist das Interesse am Kauf eines E-Autos mittlerweile oder eines Plug-in-Hybrid oder vergleichbar?
10: Das Interesse ist da. Kunden fragen zunehmend nach Fahrzeugen, lassen sich beraten. Bisher war die Reichweitenangst das Hauptthema und der höhere Preis. Heute ist es eher die Frage, welche technischen Besonderheiten das Elektroauto hat. Also die Skepsis ist gewichen und wir haben stattdessen eine große Neugierde. Das ist erstmal positiv. Aber man muss ehrlich sein, die zweite große Frage dreht sich dann sehr schnell um die Lademöglichkeiten. Und wer privat laden kann oder im Betrieb, ist immer klar im Vorteil.
6: Ja, genau. Da wollte ich auch danach fragen, weil das hört man eben auch immer wieder bei interessierten Kundinnen und Kunden. Die Ladeinfrastruktur, wo kann ich mein E-Auto wohnortnah aufladen? Können Sie denn die Kundschaft mittlerweile beruhigen?
10: Teilweise. Also es gibt genügend Förderprogramme, jetzt zuletzt auch vom Bundesverkehrsministerium aufgelegt, das Mietquartiere bzw. Wohneigentumanlagen fördert, die eine entsprechende Ladeinfrastruktur hinsetzen. Das ist schon mal ein Fortschritt gegenüber dem klassischen Einfamilienhaus. Wir haben auch einen enormen Ausbau der Ladeinfrastruktur erlebt, leider aber nur beim Schnellladen. Das heißt, uns fehlen in den Wohnquartieren öffentlich zugängliche Lademöglichkeiten. Und das ist noch ein Thema, das wirklich stark angegangen werden muss.
6: Ja, haben Sie denn den Eindruck, dass sich da zumindest mittelfristig etwas tut?
10: Ja, auf jeden Fall. Also Ideen sind da. Ich will jetzt nicht die Unternehmen nennen, die das machen, aber es gibt das sogenannte Laternenparken, das ausprobiert wird. Also niederschwellige Angebote, wo ich als Privatperson mein Auto laden kann, ohne gleich Blockiergebühren zahlen zu müssen. Stromanbieter haben auch nachts diese Blockiergebühren teilweise aufgehoben. Also es kommt Bewegung in den Markt. Das sehen wir sehr optimistisch. Und es ist auch eine Frage der Gewohnheit, dass man immer wieder beim Einkaufen, bei den Gelegenheiten, wo das Auto steht, bereits zur Ladesäule greift oder lädt, anstatt wie beim Tanken immer darauf warten, dass der Tank fast leer gefahren ist, um dann wieder eine volle Tankfüllung sich zu gönnen. Also die Gewohnheit zwischen Tanken und Laden muss gelernt werden, dass es hier eben einen anderen Zugang zu gibt. Und da beraten unsere Autohäuser vor Ort entsprechend die Kunden auch.
6: Das Interesse am E-Auto ist also vorhanden, das haben Sie uns geschildert. Und nun gibt es die staatliche Förderung rückwirkend zum Jahresbeginn. Können Kundinnen und Kunden denn dann auch noch auf Rabatte der Händler hoffen?
10: Ich will dem nicht vorgreifen, aber es gibt natürlich die Rabattaktion nach wie vor. Auch im Vorfeld hat es die gegeben. Nur müssen wir langsam konstatieren, dass sich die Preise auch angleichen. Also der die Förderung bekommt, hat vielleicht bei der Finanzierung einen leichten Vorteil, dass er die Leasing-Sonderzahlung damit abdecken kann. Oder aber er hat andere Paketlösungen, die er mitverhandeln kann, wenn er mit dem entsprechenden Fahrzeug oder das entsprechende Fahrzeug nachfragt. Wir werden sehen, ob die Rabatte, die es bisher zu Jahresanfang gegeben hat, auch in der gleichen Form weitergegeben werden können. Ich kann da leider Ihnen keine Prognose abgeben, weil das auch sehr deutlich die Sache der Hersteller am Ende des Tages ist.
6: Sollte das Interesse am E-Auto also jetzt durch die Förderung weiter steigen, müssen Kundinnen und Kunden sich denn dann auch auf längere Wartezeiten einstellen?
10: Das wird mit Sicherheit eine Konsequenz sein. Wir haben leider bei der Förderung die jungen gebrauchten Fahrzeuge nicht berücksichtigt. Das ist ein eklatanter Fehler. Das hat in der bisherigen Förderung immer funktioniert. Wir haben genügend junge gebrauchte Jahrestageszulassungen auf den Höfen stehen, weil eben insbesondere im vergangenen Jahr die Hersteller und auch Händler Eigenzulassungen forciert haben, um die Flottenziele zu erreichen. Diese Fahrzeuge, da ist unsere Sorge groß, bleiben möglicherweise moderner Elektroschrott, weil jetzt natürlich der Hype auf die Neuwagen geht mit der Förderung und die jungen Gebrauchten, die hervorragende Qualität sind, sogar günstiger als ein Neuwagen sind, bleiben stehen, weil man ja jetzt auch auf den Neuwagen zugreifen kann. Das erfüllt uns ein bisschen mit Sorge, ehrlicherweise.
6: Ja, und wenn wir nochmal zum Neuwagen zurückkommen, mit welchen Wartezeiten muss man da rechnen?
10: Wir sind momentan bei 4 bis 6 Monaten, je nach Fahrzeug- und Ausstattungstyp. Aber da ja zum Glück rückwirkend zum 1.1. die Förderung ausgezahlt wird, kommen alle in den Genuss, die möglicherweise im letzten Jahr schon ihr Auto bestellt haben, in diesem Jahr ausgeliefert bekommen haben, dass also die Fördermaschinerie, wenn ich so nennen darf, tatsächlich auch heute anspringen kann.
6: Ist es denn ein Problem in Ihren Augen, dass Bezieher höhere Einkommen diese staatliche Förderung nicht bekommen? Also halten die sich dann bei E-Autos noch zurück?
10: Eigentlich nicht, denn wir haben aus der Vergangenheit gelernt, wo andere Förderprogramme waren, dass die höheren Einkommen wesentlich eine höhere Bereitschaft haben, generell Neuwagen anzuschaffen. Das ist der eine Punkt. Der zweite Punkt, weil es eben korreliert mit Einfamilien- oder Wohneigentum, auch hier die eigene Ladeinfrastruktur ein Thema spielt. Also ich habe hier eine Kundengruppe, die tendenziell ohnehin beim Thema Elektromobilität zugreift. Und durch die Förderung geht es jetzt eben darum, auch die mittleren und kleineren Einkommen hierfür zu begeistern.
6: Herr Hasler, wie bewerten Sie den Trend? Ist der Abschied vom Verbrenner jetzt endgültig eingeläutet?
10: So würde ich es noch nicht sagen. Immerhin wird ja auch der Plug-in-Hybrid gefördert. Es ist ein Umstieg, wo wir rechnen, rund 25% der Neuzulassungen dürften in diesem Jahr auf jeden Fall voll elektrisch sein. Das ist unsere Prognose für 2026. Die ist durchaus realistisch. Das heißt aber im Umkehrschluss, Sie haben noch 75% der anderen Neuzulassungen, die entweder Plug-in-Hybride sind oder sogenannte Mild-Hybride, die also nicht mit dem Stecker funktionieren, aber eine Batterie zur Rekuperation der Bremsenergie beispielsweise haben. Also wir haben moderne Fahrzeuge im Markt, die extrem gut nachgefragt werden, aber die rein batterieelektrischen Fahrzeuge sind auf einem guten Weg, ihren Marktanteil kontinuierlich auszubauen. Das mit Sicherheit.
6: Das sagt Jürgen Haslam, Hauptgeschäftsführer im Zentralverband des deutschen Kfz-Gewerbes, im Interview hier in den Themen des Tages. Seit Jahren hören wir die pessimistische Prognose, dass es um den Zustand der Wälder nicht zum Besten bestellt ist. Es gibt massive Schäden, zum Beispiel durch Trockenheit oder durch Schädlinge. Alle 2 Jahre gibt es dann die sogenannte Waldzustandserhebung. Die gibt offiziell Auskunft über den Zustand des Waldes. Landwirtschaftsminister Rainer von der CSU hat diesen aktuellen Bericht heute vorgestellt. Und er hat sich dazu einen bildträchtigen Ort ausgesucht, nämlich den Tegeler Forst in Berlin. Isabel Karras war dabei.
11: Trotz eines erneut heißen und trockenen Jahres zeigt die Erhebung für 2025 leichte Verbesserungen bei einzelnen Baumarten. Bei den Fichten gilt inzwischen wieder etwa jeder 4. Baum als gesund. Im Vorjahr war es nur jeder 5. Auch Buchen scheinen sich etwas zu erholen. Insgesamt trägt aber weiterhin nur jeder 5. Baum in Deutschland eine volle, gesunde Krone. Besonders schlecht ist der Zustand von Kiefern und Eichen. Bei den Kiefern gelten nur noch 13% der Bäume als gesund, bei den Eichen sind es 16%. Gleichzeitig ist die Zahl neu abgestorbener Bäume weiter zurückgegangen. Laut Ministerium verjüngen sich viele Wälder inzwischen langsam wieder. Bundeslandwirtschaftsminister Rainer sprach dennoch von einer langfristigen Aufgabe. Die Folgen der extrem trocken heißen Sommer zwischen 2018 und 2020 wirkten bis heute nach. Der Klimawandel stelle die Wälder weiterhin vor große Herausforderungen. Deutschland ist zu fast einem Drittel mit Wald bedeckt. Die Waldzustandserhebung wird seit 1984 durchgeführt. Hauptindikator ist dabei die sogenannte Kronenverlichtung, also die Frage, wie viele Blätter oder Nadeln die Bäume verloren haben.
6: Das Sorgenkind Wald. Ich habe mit der Hauptgeschäftsführerin des Waldeigentümerverbandes AGDW gesprochen, Irene Seeling. Ich habe sie gefragt, wie groß bei ihr die Sorgenfalten sind.
12: Ja, bei uns sind die Sorgenfalten schon sehr groß, denn die Wälder in Deutschland leiden weiterhin stark unter den Folgen des Klimawandels. Wir haben sicherlich nicht so eine kritische Situation, wie wir sie in den sogenannten Dürrejahren 2018 bis 2020 haben. Aber man muss leider feststellen, dass sich dieses kritische Niveau stabilisiert hat. Wir sind weiter auf einem kritischen Niveau und nur einer von 5 Bäumen ist voll belaubt. Das heißt, diese Dürrejahre wirken weiter nach und wir spüren ganz massiv die Folgen des Klimawandels in den Wäldern. Und das ist eben Trockenheit über lange Phasen, eben Dürren. Dann aber auch wiederum Starkregenereignisse, steigende Durchschnittstemperaturen und dadurch eben auch ein hoher Schädlingsdruck, sprich Borkenkäfer, insbesondere in den Fichtenbeständen.
6: Ja, da wollte ich nochmal anknüpfen, weil Sie vor allem eben auch das Klima als Hauptverursacher, als Hauptsorgenthema nennen. Wie steht es denn um die Gefahr durch Schädlinge? Borkenkäfer, das Stichwort ist ja gefallen.
12: Ja, also durch die steigenden Durchschnittstemperaturen und damit die Instabilisierung der Bäume oder die Devitalisierung, besser gesagt, findet der Borkenkäfer da eben ein leichtes Opfer in den Bäumen und führt dann durch das Anbohren und durch die Unterbrechung des Saftflusses eben zu einer deutlichen Schädigung dieser Bäume und dann letztendlich zu einem Absterben. Und dann ist es eben wichtig, dass Waldeigentümer sehr schnell aktiv werden und die sogenannten Käfernester identifizieren in ihren Wäldern und die Bäume herausholen und möglichst schnell verkaufen, sodass kein Brutmaterial in den Wäldern dann ist, um für eine weitere Vermehrung des Borkenkäfers zu sorgen.
6: Frau Seeling, wir haben ja schon über das Klima gesprochen, wir haben auch schon über Schädlinge gesprochen. Ich würde gern noch einen dritten Aspekt mit reinbringen. Wie groß sehen Sie denn die Gefahr durch Waldbrände, die ja Jahr für Jahr im In- und Ausland wirklich große Flächen Wald vernichten?
12: Die Gefahr ist schon da, nur ich glaube, wir sollten sie jetzt nicht überinterpretieren, diese Gefahr, wenn man die absoluten Flächengrößen anschaut, dann sind es insgesamt nicht so große Flächen. Das sieht, glaube ich, in anderen europäischen Ländern, in Spanien, in Portugal, in Südfrankreich nochmal anders aus. Da ist sicherlich die Waldbrandgefahr deutlich größer, das Risiko deutlich höher. Aber für Deutschland würde ich sagen, es ist ein Punkt, den wir nicht aus dem Blick verlieren sollten, aber was sozusagen die vom Klimawandel geschädigten Bestände in ihrer massiven Flächenausdehnung angeht, sind die Waldbrandflächen da etwas weiter unterzuordnen.
6: Wie sieht denn in Ihren Augen die Perspektive für den Wald aus?
12: Die Perspektive für den Wald ist weiterhin problematisch angesichts des Klimawandels. Und deswegen müssen wir massiv beim Waldumbau vorankommen. Das ist ein ganz wichtiger Punkt. Und wir brauchen entsprechende politische Unterstützung und politische Beinfreiheit, um flexibel waldbauliche Entscheidungen zu treffen, an den Standort angepasst, in der jeweiligen Region in Deutschland.
6: Das war Irene Seeling, Hauptgeschäftsführerin des Waldeigentümerverbandes AGDW. Wir haben alle schon im vergangenen Jahr auf den Herbst der Reformen gewartet. Dann in diesem Jahr, auf den Frühling der Reformen, passiert es nicht viel. Mehr noch, Kritiker bescheinigen der schwarz-roten Bundesregierung Dauerstreit. Jetzt wollen CDU, CSU, SPD aber doch noch einen Versuch wagen. Sie wollen noch mal durchstarten. Der Kanzler hat deshalb heute die SPD-Fraktion im Bundestag besucht. Das war der erste Besuch dort seit seiner Wahl. Und Felix Tenbaum hat beobachtet, dass es da zunächst erstmal um den individuellen Standpunkt ging.
13: Der Bundeskanzler und der SPD-Fraktionschef versuchen es bei ihrem Treffen heute erst einmal mit augenzwinkernden Bemerkungen über die Position der Rednerpulte.
14: Es ist auch selten, dass jemand links von mir steht, aber diese Ehre hat er heute,
13: sagt Matthias Miersch.
15: Ich stehe nicht nur links, ich komme auch von links heute zu Ihnen,
13: entgegnet Friedrich Merz. Die Stimmung beim Besuch des Kanzlers in der SPD-Fraktion soll betont locker und positiv sein. Und das hat seinen Grund. Es ist viel Porzellan zerbrochen in den letzten Wochen zwischen dem Bundeskanzler und diversen Sozialdemokraten. Der Streit mit Vizekanzler und SPD-Chef Lars Klingbeil beim Koalitionsausschuss in der Villa Borsig, Buhrufe auf dem DGB-Kongress und eben dort beschrieb SPD-Koparteichefin und Arbeitsministerin Bärbel Baas die Stimmung in der Koalition als so schlecht wie lange nicht. Das alles soll beim Besuch nun keine Rolle mehr spielen.
15: Ich erwarte eine gute Aufbruchstimmung und eine Zuversicht, dass wir mit dieser Regierung das Land in die richtige Richtung führen.
13: Und das sieht SPD-Fraktionschef Matthias Miersch ähnlich.
14: Das sind jetzt wichtige Wochen, die vor uns liegen. Wir haben uns in der Koalition auf einen Fahrplan geeinigt. Wir wollen große Themen vor der Sommerpause in dieser Koalition klären.
13: Gesundheitsreform, die Steuer-, Renten- und Pflegereformen. Alles dicke Brocken, bei denen es vor der Sommerpause noch Entscheidungen geben soll. Wie wichtig es ist, alle Abgeordneten der Koalition mit an Bord zu haben, hat die Vergangenheit schon gezeigt. Gerade einmal 12 Stimmen Mehrheit hat Schwarz-Rot. Wie wackelig die ist, konnte Merz bei seiner Kanzlerwahl vor rund einem Jahr sehen, als er 2 Wahlgänge brauchte. Zwischen den Wahlgängen war Merz zu Gast in der SPD-Fraktion, bis heute zum letzten Mal. Mit Blick auf dieses zurückliegende Jahr, sagt der Kanzler.
15: Das war ein gutes Jahr für uns, aber wir wissen, dass das alles noch nicht genug ist. Wir müssen es noch besser machen.
13: Selbstkritik, das hat man von Friedrich Merz zuletzt immer mal wieder gehört. Vor dem Besuch bei den Sozialdemokraten appellierte er aber auch.
15: Ich möchte uns alle bitten, das gilt für die Unionsfraktion genauso wie für die SPD-Bundestagsfraktion, uns nicht gegenseitig öffentlich rote Linien aufzuzeigen. Und ich möchte das Wort da drüben nicht hören. Das ist mit der Union nicht zu machen. Ich möchte es auch hier nicht hören. Das ist mit der SPD nicht zu machen.
13: Die Opposition erwartet in jedem Fall schnelles Handeln.
16: Ich kann nur sagen, reißt euch zusammen und liefert endlich. Die Leute erwarten, dass diese Regierung funktioniert und sich nicht jeden Tag über alles zerstreitet,
13: sagt Britta Hasselmann von den Grünen. Ähnliche Kritik kommt von linken Fraktionschefin Heidi Reicheneck.
17: Die Koalition hat eine ganze Menge auf dem To-Do-Zettel und bisher wenig Ansätze, da auch wirklich gute Lösungen zu präsentieren. Ich würde mir einfach wünschen, dass diese Koalition sich ihrer Verantwortung bewusst wird und jetzt endlich mal dafür sorgt, dass es der Mehrheit im Land wirklich besser geht, dass es konkrete Entlastungen gibt.
13: Gelassen gibt sich die Spitze der AfD. Die in Teilen rechtsextreme Partei verzeichnet in den Umfragen seit Wochen steigende Werte. Partei- und Fraktionschefin Alice Weidel.
18: Der Umfrageabsturz von SPD und Union sind die klare Botschaft des demokratischen Souveräns, dass ein Politikwechsel jetzt erfolgen muss. Die AfD, wir sind bereit, Verantwortung zu übernehmen, um Deutschland wieder in Ordnung zu bringen.
13: Einer Zusammenarbeit mit der AfD hat Kanzler Merz aber heute erneut klipp und klar eine Absage erteilt, bevor er in den Fraktionssaal der SPD ging.
6: Soweit Felix Tennbaum aus Berlin. Noch ist es nicht offiziell, aber die Anzeichen verdichten sich. Die Anzeichen für ein Comeback von Manuel Neuer in der Fußballnationalmannschaft. Nach allem, was man hört, will Bundestrainer Nagelsmann, dass Neuer im Sommer bei der WM im Tor steht und nicht Oliver Baumann. Wie gesagt, bestätigt noch nicht, aber es gibt mehr und mehr Hinweise. Und denen ist Thomas Barreis nachgegangen.
19: Letzten Samstag nach dem finalen Saisonspiel der Hoffenheimer in Gladbach hat sich TSG-Torhüter Oliver Baumann noch als Nummer 1 im deutschen Tor gefühlt.
20: Ja, das war mein Stand oder ist mein Stand. Ich gehe da auch sehr selbstbewusst dahin. Ich habe keine andere Info, somit ist das mein Stand und mehr auch nicht.
19: Wenige Tage später, kurz vor der Kadernominierung, scheint nun alles anders. Manuel Neuer steht aller Voraussicht nach 2 Jahre nach seinem Rücktritt vor einem Comeback im Nationalteam. Ex-Nationaltorhüter Timo Hildebrand weiß aus eigener Erfahrung, wie es um die Rollenverteilung der Torhüter in einem WM-Kader bestellt ist. Der ehemalige Meistertorwart des VfB Stuttgart findet diese Situation
21: schwierig, so kurz vor der WM nochmal einen Torwart-Change zu machen. Ist schon heftig. Ich kann es sportlich nachvollziehen. Manu ist immer noch ein guter Torwart, aber Olli hat jetzt in den letzten 2 Jahren eine gute Leistung gebracht in der Nationalmannschaft, hat gut in der Bundesliga gespielt und deswegen ist es dann trotzdem für mich unverständlich.
19: Land auf, Land ab werden nicht die Qualitäten von Manuel Neuer in Frage gestellt, sondern die Kommunikation in dieser Sache von Bundestrainer Julian Nagelsmann, die zu einiger Unruhe vor dem WM-Start geführt hat.
21: Weil am Ende ist es ja auch ein ganzes Team, was daran sich orientieren muss. Also Olli Baumann hat jetzt 2 Jahre lang gespielt. Das Team weiß, wer hinten drin steht. Jetzt kommt Manuel Neuer zurück. Vielleicht auch für ein paar Spieler, haben noch nie mit ihm zusammengespielt. Deswegen ist es auch nicht ganz einfach, aber klar, es ist ein überragender Torwart, aber am Ende ist es auch immer ein Teamgefüge.
19: Nach diversen Medienberichten wurde Oliver Baumann bereits von Nagelsmann informiert. Baumann habe dem Bundestrainer seinerseits signalisiert, auch als Ersatzkeeper zur WM fahren zu wollen.
6: Soweit der Bericht von Thomas Barreis. Und zum möglichen Comeback von Manuel Neuer jetzt unser Kommentar. Der kommt von Tom Herdigen.
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22: Ja, es gibt diese Momente. Da lehnt man sich als, wie heißt es auch so schön, lebenserfahrener Mensch ganz behaglich zurück und genießt einfach mal das Gefühl, dass in der Welt doch so ziemlich gar nichts geht ohne uns Alte. Denn 40 ist die neue 1. Manuel Neuer soll's richten bei der WM. Da sind sich die Gerüchteköche derart einig, dass selbst die hartnäckigsten Restzweifler ihre Fantrikots schon mal zum Neubeflocken weggelegt haben. Voll der Hammer vom Nagelsmann und fügt sich doch passgenau ins gesamtgesellschaftliche Bild. An Fachkräften mangelt es schließlich branchenübergreifend. Warum dann nicht auch einen zweifellos immer noch rüstigen Nationalmannschaftspensionär kurzerhand reaktivieren? Also, wenn ich jetzt so drüber nachdenke, hätte ich doch ein Gegenargument. Weil sich für eine solche Aktion ein Begriff aus dem Duden förmlich aufdrängt. Verzweiflungstat. Was nur, fragt sich der von Schlagzeilen geradezu erschlagene Fußballinteressierte, mag den Bundestrainer dazu treiben, zwei Wochen vor dem Abheben des DFB-Fliegers noch einmal so richtig für Unruhe zu sorgen? Klar, Neuer ist ein Ausnahmetorwart mit Legendenstatus und hat auch in dieser Saison durchaus herausragende Leistungen gezeigt. Aber auch er macht Fehler. Im Ranking der notenbesten Keeper reichte es für ihn in der abgelaufenen Spielzeit nur zu einem Platz im Mittelfeld. Hinzu kommt immer öfter mal wieder eine Verletzung. Aktuell zwickt es den 40-Jährigen dem Vernehmen nach in der Wade. Auch bei sehr respektvoller Würdigung seines sportlichen Lebenswerks lassen mich diese Parameter nicht erkennen, dass Neuers Rückkehr in den Kasten der Nation alternativlos ist. Die bisherige Stammkraft Oliver Baumann kann keine im Ansatz vergleichbare Titelsammlung aufweisen, ist aber ein Klasse-Torwart mit viel Erfahrung. Er hat sein, unser Team durch die Qualifikation gebracht und schien ja auch nicht von ungefähr gesetzt als erste Wahl zwischen den Pfosten. Wacker gehalten habe er sich auch, als ihm Julian Nagelsmann die Kunde von der Degradierung überbrachte, wird kolportiert. Aber wir ahnen, die Gedanken sind frei. Die Torwartfrage gehört traditionell zu den Themen, die Fußballfachleute und Fans gerade vor großen Turnieren gerne und mit großer Leidenschaft diskutieren. Dieses Mal habe ich allerdings eher keine Stimmen vernommen, die auf der Position des Torwarts eine echte Notlage ausgemacht hätten. Die großen Baustellen der Nationalmannschaft liegen in anderen Mannschaftsteilen. Und die Hoffnung, dass das Team in den nächsten Wochen so viel Kontrolle, Kreativität und Kampfgeist entwickelt, dass es für eine erfolgreiche Weltmeisterschaft reicht, ist bei vielen auch sehr gering. So gesehen wäre es am Ende auch letztlich nicht wirklich wichtig, mit wem im Tor Deutschland früh aus dem Turnier ausscheidet. Manuel Neuer und uns anderen Alten bliebe ja auch immer noch die Erinnerung an die viel besseren Zeiten.
6: Das war die Meinung von Tom Herdegen und das waren die Themen des Tages für heute.
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1: Um 17.31 Uhr mit Benjamin Kirsch. Dem deutschen Wald geht es etwas besser als vor einem Jahr. Das steht im Zustandsbericht der Bundesregierung für 2025. Trotz Hitze und Trockenheit haben sich einige Baumarten stabilisiert. Borkenkäfer und Klimawandel bleiben aber ein Problem. Aus Berlin, Isabel Karas.
11: Bei den Fichten gilt inzwischen wieder etwa jeder vierte Baum als gesund. Im Vorjahr war es nur jeder fünfte. Auch Buchen scheinen sich etwas zu erholen. Insgesamt trägt aber weiterhin nur jeder fünfte Baum in Deutschland eine volle, gesunde Krone. Besonders schlecht ist der Zustand von Kiefern und Eichen. Bei den Kiefern gelten nur noch 13% der Bäume als gesund, bei den Eichen sind es 16%. Gleichzeitig ist die Zahl neu abgestorbener Bäume weiter zurückgegangen. Laut Ministerium verjüngen sich viele Wälder inzwischen langsam wieder. Bundeslandwirtschaftsminister Rainer sprach dennoch von einer langfristigen Aufgabe. Die Folgen der extrem trocken heißen Sommer zwischen 2018 und 2020 wirkten bis heute nach. Der Klimawandel stelle die Wälder weiter vor große Herausforderungen. Deutschland ist zu fast einem Drittel mit Wald bedeckt. Die Waldzustandserhebung wird seit 1984 durchgeführt.
1: Die neue Förderung der Bundesregierung für E-Autos kann ab heute beantragt werden. Bundesumweltminister Schneider hat das entsprechende Online-Portal offiziell freigeschaltet. Aus Berlin, Jan Zimmermann.
2: Gefördert wird, wer sich ein E-Auto oder ein aufladbares Hybridfahrzeug kauft oder so ein Auto liest. Das Förderprogramm sieht vor, dass es für vollelektrische Wagen, also richtige E-Autos, mehr Geld gibt als für die anderen. Das Ganze gilt rückwirkend für Neuzulassungen ab dem 1. Januar. Aber für Gebrauchtwagen gibt es kein Geld. Und man darf auch nicht so viel verdienen. Wer ein zu versteuerndes Jahreseinkommen von mehr als 80.000 Euro und keine Kinder hat, der geht leer aus. Familien dürfen etwas mehr verdienen. Und alle, die sowieso darunter liegen, bekommen Zuschüsse. Die Gelder sind nach Einkommen und Zahl der Kinder gestaffelt.
1: Der amerikanische Arzt, der sich in der Demokratischen Republik Kongo mit dem Ebola-Virus infiziert hat, soll zur Behandlung nach Berlin kommen. Der Patient soll in die Sonderisolierstation der Charité gebracht werden, wie das Bundesgesundheitsministerium mitteilte. Hintergrund ist den Angaben zufolge eine Bitte der US-Behörden an die Bundesregierung wegen der kürzeren Flugzeit nach Deutschland. Der Transport nach Berlin soll von der US-Regierung von Uganda aus mit einem speziellen Flugzeug für hochinfektiöse Patienten organisiert werden, wie es vom Bundesgesundheitsministerium weiter hieß. Die Zahl der Angriffe auf Parteimitglieder hat im vergangenen Jahr massiv zugenommen. Die AfD-Fraktion hat dazu aktuelle Zahlen bei der Bundesregierung angefragt. In den meisten Fällen geht es um verbale Angriffe wie Beleidigungen. Aus Berlin Sarah Hennings.
3: Im vergangenen Jahr zählte die Polizei in Deutschland 5.140 Delikte gegen Vertreter von Parteien. Das sind rund 1.500 Angriffe mehr als im Vorjahr. Die meisten Angriffe richteten sich erstmals gegen die AfD. In den Jahren zuvor waren stets die Grünen am stärksten betroffen von Angriffen. Dagegen hat sich die Zahl der Angriffe auf CDU-Mitglieder im vergangenen Jahr nahezu verdreifacht. Von rund 420 auf 1.200. Oft geht es um sogenannte Äußerungsdelikte. Dazu zählen unter anderem Volksverhetzung, Verleumdung und Beleidigung, häufig auch bei Social Media.
1: Thailand ändert seine Aufenthaltsbestimmungen. Touristen aus europäischen und anderen Ländern dürfen künftig nur noch einen Monat ohne Visum im Land bleiben. Bisher waren es 60 Tage. Die Regierung begründet ihre Entscheidung mit dem Kampf gegen Kriminalität. Zuletzt gab es vermehrt Meldungen über unpassendes Benehmen von Touristen, die unter Drogeneinfluss standen, oder über Ausländer, die ohne Genehmigung Hotels oder Privatschulen betrieben. Thailand wollte mit der Ausweitung des visafreien Aufenthalts eigentlich den Tourismus ankurbeln. Zollfahnder haben 2025 im Hamburger Hafen weniger Kokain sichergestellt als in den beiden Jahren zuvor. Wie aus der aktuellen Bilanz hervorgeht, wurden rund 3,6 Tonnen der Droge beschlagnahmt. 2023 waren es infolge eines Rekordfunds noch mehr als 30 Tonnen. Die Behörde verweist allerdings darauf, dass Drogenbanden zunehmend auf kleinere Häfen ausweichen, darunter Wilhelmshaven, Emden und Brake. Außerdem nutzten sie immer raffiniertere Methoden, so würden die Drogen inzwischen häufig chemisch bearbeitet oder mit anderen Stoffen vermischt. Der Schauspieler Alexander Held ist tot. Wie das ZDF mitteilte, starb er bereits vor einer Woche im Alter von 67 Jahren nach kurzer Krankheit. Alexander Held spielte in vielen Serien und Fernsehfilmen, unter anderem in den Krimireihen Stralsund und Münchenmord oder der Verfilmung von Unterleuten. Im Kino war er in Steven Spielbergs Schindlers Liste zu sehen, außerdem in vielen deutschen Produktionen wie Sophie Scholl, Der Schuh des Manitou oder Der Untergang. Held lebte bis zuletzt in Tirol in Österreich. Das waren die Nachrichten.
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4: So geht der Tag heute zu Ende, teils heiter, teils wolkig, mit einzelnen Schauern oder Gewittern bei Temperaturen zwischen 14 und 19 Grad. In der kommenden Nacht gebietsweise Schauer, später trocken bei 12 bis 7 Grad. Morgen dann dichte Wolken und Regen, kaum Gewitter, auch trockene Phasen sind dabei, die Temperaturen 15 bis 21 Grad. Und dann hier noch der Blick auf die kommenden Tage am Donnerstag. Schauer und einzelne Gewitter, später freundlicher bei 15 bis 22 Grad. Am Freitag häufig trocken bei 16 bis 26 Grad. NDR Info, der Verkehrsservice mit einer Meldung für die A7 Flensburg Richtung Hamburg. Zwischen Dreieck Hamburg Nordwest und dem Elbtunnel 5 Kilometer stockender Verkehr. 17.37 Uhr, NDR Info mit Andreas Sperling. Im EU-Parlament gibt es Vorwürfe gegen eine CSU-Politikerin, gegen Angelika Niebler. Betrugsvorwürfe. Die Europäische Staatsanwaltschaft möchte ermitteln, aber das Parlament in Straßburg hat es heute mehrheitlich abgelehnt, die Immunität der Abgeordneten aufzuheben. Damit sind Ermittlungen erst einmal blockiert. Andreas Meyer-Feist hat die Abstimmung im EU-Parlament verfolgt.
5: Zuletzt stieg die Spannung noch einmal. Es wurde still im Parlament bei einer Abstimmung, die das politische Schicksal der CSU-Politikerin nachhaltig hätte beeinflussen können.
23: On the request for the waiver of immunity of Angelika Niebler. This is a vote proposal for a decision by secret ballot.
5: Abgestimmt wurde geheim. Das ist eigentlich bei solchen Entscheidungen nicht üblich. Jetzt wurde es aber so gemacht, nach einem Antrag aus den Reihen des Parlaments. Einige Abgeordnete erwarteten, dass dadurch vielleicht mehr Stimmen gegen Angelika Niebler zusammenkommen als bei einer Abstimmung, die offen zeigt, wer sich wie entschieden hat. Aber dem war nicht so. Schon Augenblicke später ein klares Ergebnis.
23: The immunity of Angelika Niebler was therefore not waived.
5: Das EU-Parlament hatte sich mit 309 zu 283 Stimmen gegen eine Aufhebung der Immunität ausgesprochen. Damit wurde, wie in diesen Fällen meistens üblich, eine vorangegangene Empfehlung des Justizausschusses bestätigt. Der Forderung der Europäischen Staatsanwaltschaft wird also nicht nachgekommen. Es darf keine weiteren Ermittlungen gegen die CSU-Politikerin geben. Die Justiz hatte sich eingeschaltet, nachdem eine ehemalige Mitarbeiterin belastende Aussagen gemacht hatte, die überprüft werden sollten. Dafür hätte aber die Immunität aufgehoben werden müssen, was nicht passiert ist. Denn für Abgeordnete gelten besondere Voraussetzungen, erklärt Nina Katzemich von der Organisation Lobby Control.
7: Die Immunität ist ein Sonderrecht für Abgeordnete und soll sie vor politischer Verfolgung schützen. Aber es gibt hier keine politische Verfolgung. Und so entsteht der Eindruck, dass die Abgeordneten lieber wegschauen, wenn es um die Zweckentfremdung von Steuergeldern geht. Und das wirft schon Fragen auf, ob das Parlament hier insgesamt etwas zu verbergen hat.
5: Der grüne EU-Abgeordnete Daniel Freund kritisiert die Entscheidung.
8: Und dass eine Mehrheit aus Konservativen und Rechtsextremen hier das verhindert hat, dass die Staatsanwaltschaft ihre Arbeit machen kann, auch wenn es keine Anzeichen von politischer Einflussnahme oder eines politisch motivierten Verfahrens gab, das ist wirklich ein schwarzer Tag für das Europäische Parlament.
5: Angelika Niebler wurde vorgeworfen, vom EU-Parlament bezahlte Mitarbeiter für Aufgaben eingesetzt zu haben, die nichts mit ihrer Tätigkeit als Abgeordnete zu tun hatten. Nieblers Unterstützer verweisen auf die dürftige Quellenlage und die mangelnde Glaubwürdigkeit der vorliegenden Aussagen. Angelika Niebler sitzt seit 1999 im EU-Parlament. In wichtigen EU-Ausschüssen nimmt sie eine besondere Rolle ein. Eine Politikerin mit großem politischem Gewicht in der EVP-Fraktion. Die Europäische Staatsanwaltschaft, die ihre Immunität aufheben wollte, gibt es seit 5 Jahren. Sie wurde als unabhängige Institution der EU gegründet. Das Besondere ist, dass sie grenzüberschreitend und eigenständig strafrechtliche Ermittlungen führen kann, aber auch Anklagen vor nationalen Gerichten erheben darf. Gegen Angelika Niebler geht das nun nicht mehr.
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9: Das ist eine gute Nachricht. Die Gründerszene in Deutschland belebt sich wieder. Im vergangenen Jahr gab es wieder deutlich mehr Gründungen, so heißt es bei der staatlichen Förderbank KfW, die das Gründertum hierzulande seit Jahrzehnten beobachtet. Wobei sich viele Menschen beim Gründen gewissermaßen beruflich absichern. Ursula Meyer berichtet.
10: Shohit Hadisch aus Frankfurt liebt ätherische Öle. Mittlerweile hat der 37-Jährige damit auch beruflich zu tun. Er verkauft Öle und vieles mehr über die Eschborner Firma Heldengrün, ein Start-up, das er vor rund 6 Jahren gegründet hat, zusammen mit einem Partner. Dabei hat Shohit Hadisch bereits einen Job. Er arbeitet für eine große Bank in der IT.
24: Aber wir hatten immer ein bisschen den Plan gehabt, dass wir immer noch mal was Neues machen, abseits von dem, was man im Büro tagtäglich macht. Wir hatten da noch einen speziellen Hintergrund, weil wir privat selbst ätherische Öle sehr gerne genutzt haben und haben dann angefangen, online erstmal zu verkaufen.
10: Mittlerweile läuft die Firma nach Angaben des Gründers gut. Er freut sich über den Zusatzverdienst neben seinem Gehalt. So wie er gründen in Deutschland immer mehr Menschen, während sie weiter bei einem anderen Unternehmen angestellt sind. Das zeigt die jährliche Umfrage der staatlichen Förderbank KfW. Demnach gab es 2025 rund 483.000 Nebenerwerbsgründungen, über 100.000 mehr als im Jahr davor. Das ließ die Zahl der Gründungen insgesamt ähnlich stark steigen, auf rund 690.000 im vergangenen Jahr. Neben einem Job Unternehmer oder Unternehmerin zu werden, sei natürlich anstrengend, meint KfW-Chefvolkswirt Dirk Schumacher. Aber
25: das Hauptmotiv ist, zusätzliches Einkommen zu generieren. Also warum mache ich das? Weil ich gerne ein zusätzliches Einkommen haben möchte. Darüber hinaus ist unsere Vermutung, dass ein schwächer werdender Arbeitsmarkt auch ein Motiv ist, schon mal das Wasser zu testen, zu sehen, wie eine Gründung funktioniert. Und wenn es funktioniert, dann vielleicht in die Vollerwerbsgründung zu gehen.
10: Vor allem dann, wenn der eigene Job womöglich in Gefahr sei. Nach Angaben der KfW waren es vor allem Menschen mit Migrationshintergrund, die überdurchschnittlich oft den Schritt in die Selbstständigkeit wagten. Generell habe es mehr Gründer gegeben als Gründerinnen, insbesondere gründeten jüngere Menschen. Wie aus der Umfrage hervorgeht, waren letztes Jahr 40% der Gründerinnen und Gründer jünger als 30 Jahre, viele sogar noch Studierende, sagt Schumacher.
25: Diejenigen, die aus dem Studium heraus gründen, sind wahrscheinlich besonders motiviert, wenn sie während des Studiums feststellen, ich will das unbedingt machen, und haben vielleicht im Studium auch schon das Rüstzeug dafür bekommen.
10: Oft hätten die Jüngeren in den sozialen Medien Vorbilder, beispielsweise Influencer. Gerade einmal 29 Jahre ist Priscilla Assum alt. Geboren und aufgewachsen ist sie in Fulda und lebt mittlerweile in Frankfurt. Mit zwei anderen Gründerinnen ist sie gerade dabei, in Heusenstamm das Modelabel 77 aufzubauen, neben einem Vollzeitjob in der Finanzbranche.
12: Das Ziel ist eben auch, langfristig gesehen, nicht nur natürlich was zu bewirken, das in jedem Fall auch, aber auch selbstbestimmt arbeiten

0: unser Thema. Erst einmal, wie immer gegen Viertel vor, bringen wir Sie kurz und kompakt auf den aktuellen Stand.
1: Der Zustand der deutschen Wälder hat sich im vergangenen Jahr stabilisiert. Das teilte Landwirtschaftsminister Rainer bei der Vorstellung der neuen Waldzustandserhebung mit. Demnach hat der größte Teil der Bäume nach wie vor keine vollen gesunden Kronen. Gleichzeitig sind aber weniger Bäume neu abgestorben. Bei den einzelnen Arten gibt es ein gemischtes Bild. So weist etwa jede zweite Eiche deutlich gelichtete Kronen auf. Der Zustand von Kiefern hat sich deutlich verschlechtert. Bei Buchen und Fichten hat sich die Lage hingegen etwas entspannt. Die Bundesregierung hat das neue Förderprogramm für Elektroautos offiziell gestartet. Ein Portal für die entsprechenden Anträge wurde laut Umweltminister Schneider freigeschaltet. Die Förderung ist gestaffelt nach Einkommen, Familiengröße und Fahrzeug. Unter bestimmten Bedingungen ist eine staatliche Zuwendung von bis zu 6.000 Euro möglich. Schneider sagte, die Elektromobilität bietet die Chance, von Diesel und Benzin unabhängig zu werden. In Deutschland wurden vergangenes Jahr mehr als 15.000 Verstöße gegen den Jugendschutz im Internet registriert. Das geht aus dem Jahresbericht eines gemeinsamen Kompetenzzentrums von Bund und Ländern hervor. Im Vergleich zu 2024 bedeutet das einen Rückgang. Die Zahl liegt dabei immer noch deutlich über dem Durchschnitt der vergangenen Jahre. Bei dem allergrößten Teil der Verstöße gegen den Jugendschutz im Netz handelt es sich laut Bericht um Fälle sexualisierter Gewalt. Das Wetter in Norddeutschland, nachts gebietsweise Schauer, später lassen diese nach, Tiefstwerte 12 bis 7 Grad. Das war der kurze Überblick, weiter mit Andreas Sperling.
0: Kunden des Streamingdienstes Amazon Prime können ein Lied davon singen, von den Werbepausen, die es auch bei Abo-Kunden gibt. Jetzt beschäftigt diese Praxis das Bayerische Oberste Landesgericht. Dort geht die Verbraucherzentrale Sachsen gegen Amazon Prime vor. An der Sammelklage hatten sich schon im Vorfeld tausende Kundinnen und Kunden beteiligt. Jonathan Schulenburg erklärt, worum es genau geht und wie die Chancen für das Verfahren stehen.
2: Die Kunden wunderten sich. Sie hatten Amazon Prime gebucht, inklusive Prime Video mit werbefreiem Streaming. Und plötzlich laufen Werbespots, wenn sie einen Film oder eine Serie schauen. Genau darum geht es gerade vor dem Bayerischen Obersten Landesgericht in München. Seit dem 5. Februar 2024 spielt Amazon bei Prime Video Werbung ein. Wer das nicht will, muss 2,99 Euro im Monat extra zahlen. Die Verbraucherzentrale Sachsen sagt, das ist unfair und rechtswidrig. Justiziar Michael Hummel.
3: Wir sind der Meinung, dass es unzulässig ist, in einem laufenden Vertrag eine Änderung vorzunehmen, dass man sagt, bisher war das werbefrei, aber nun gibt es deutlich mehr Werbung. Und wer das vermeiden möchte, der muss einen Zusatzbetrag zahlen. Wir sind der Meinung, Amazon hätte die Kunden vorher fragen müssen um Zustimmung und wenn die Kunden nicht zustimmen, den Vertrag beenden müssen.
2: Rund 220.000 Abonnentinnen und Abonnenten haben sich schon einer Sammelklage angeschlossen. Sie wollen zu viel gezahlte Abogebühren zurück. Nach Rechnung der Verbraucherzentrale inzwischen im Schnitt rund 80 Euro. Das Gericht sieht den Fall allerdings deutlich kritischer als die Verbraucherschützer. Laut Gerichtssprecher Tobias Dallmayr habe der Senat heute deutlich gemacht,
4: dass die Klage gerichtet auf Schadensersatz doch nennenswerte Hürden hat.
2: Es gebe erhebliche Probleme, ob die Klage überhaupt zulässig und ausreichend begründet sei. Vor allem zweifeln die Richter, ob in den Geschäftsbedingungen von Amazon überhaupt ein klares Versprechen für dauerhafte Werbefreiheit stand. Amazon selbst verteidigt sich. In einer schriftlichen Stellungnahme heißt es, man habe die Kundschaft über die neue Werbung bei Prime Video transparent, im Voraus und in Übereinstimmung mit geltendem Recht informiert. Die Verbraucherzentrale Sachsen ist von der Haltung des Gerichts enttäuscht.
3: Ja, also der Senat hat sich heute sehr klar positioniert, leider gegen unsere Rechtsauffassung. Also der Senat ist der Auffassung, dass bereits die erforderliche Gleichartigkeit der Ansprüche nicht vorlege. Das sehen wir natürlich anders, denn es ist ein Massengeschäft, was Amazon dort betreibt.
2: Aufgeben will die Verbraucherzentrale nicht, selbst wenn die Klage abgewiesen wird. Die Verbraucherschützer wollen dann vor den Bundesgerichtshof ziehen. Bis zum 9. Juni ist das Sammelregister noch geöffnet. Mitmachen können alle, die vor dem 5. Februar 2024 ein Prime-Abo hatten, egal ob sie die 2,99 € für Werbefreiheit zahlen oder jetzt Werbung in Kauf nehmen. Das Bayerische Oberste Landesgericht will am 17. Juli ein Urteil sprechen.
0: Die Verbraucherzentrale Sachsen gegen Amazon Prime. Zum Start des Verfahrens der Bericht von Jonathan Schulenburg. Uhr ist es, 10 Minuten vor 6. Und unsere Reporterin meldet

0: sich jetzt von der Digitalmesse Republika aus Berlin. Und wir wollen sprechen über gefährliche Ästhetikphänomene und auch zwanghaften Überkonsum. In sozialen Medien machen Trends wie Looksmaxing und Skinny Talk oder Ballad Buddy eine rote Runde. Und die haben dort Hochkonjunktur, bei TikTok vor allem und auch bei Instagram. Sie sind aber alles andere als harmlos. Julia Herker, erklär uns doch zunächst noch einmal, was sich hinter diesen Namen, hinter diesen Trends verbirgt.
1: Also starten wir mal mit Looksmaxing. Das Wort besteht ja aus Look, also Aussehen, und Maxing, also maximieren. Es geht im Wesentlichen darum, sein Aussehen zu optimieren. Das klingt jetzt erstmal relativ harmlos, aber das kann wirklich schwierig werden, weil die Looksmaxer das auf die Spitze treiben. Looksmaxer, das sind meist junge Männer, und die bewerten das Aussehen von sich und von anderen in Foren und auf Social Media anhand von so pseudowissenschaftlichen Skalen. Also jede einzelne Gesichtspartie wird dann bewertet, und das klingt dann zum Beispiel so.
2: Seine Jawline-Sichtbarkeit und Gesichtsdrittelbreiten sind exzellent. Seine Wangenknochen sind mittelhoch angesetzt, die Nase zur Mundproportion ist perfekt und sein Mittelgesicht ist mit 1:1 ideal kompakt.
1: Also am Ende wird aus diesen Skalen ein Score errechnet, und umso höher der Score, desto schöner die Person und desto mehr Erfolg bei den Frauen soll sie haben und auch im Leben generell. Das ist die einfache Formel der Looksmaxer, und für diesen perfekten Score sind die User bereit, sehr weit zu gehen, zum Beispiel verschreibungspflichtige Medikamente zu spritzen, um Fett zu verlieren, oder sich sogar eigene Knochen zu brechen, um markantere Gesichtszüge zu haben. Und dann gibt es eben noch Skinny Talk, das spricht eher junge Frauen an. Es geht runtergebrochen darum, besonders dünn zu sein. Also teils glorifizieren die Videos auch essgestörtes Verhalten. Und deshalb hat TikTok auch den Hashtag Skinny Talk mittlerweile gesperrt. Da kriegt man dann so eine Meldung, wenn man das eingibt, dass man sich Hilfe suchen soll. Aber die Inhalte, die gibt es trotzdem. Ich habe das selbst mal ausprobiert. 1-2 andere Suchbegriffe, und ich bin direkt wieder auf die Inhalte gekommen, in denen es ausschließlich darum geht, so dünn wie möglich zu sein.
0: Das sind ja zum Teil ziemlich heftige Dinge, die du da schilderst. Wer sind denn die Nutzerinnen und Nutzer, die sich davon wirklich scharenweise angesprochen fühlen?
1: Also Looksmaxer sprechen vor allem junge Männer an, Skinny Talk eben vor allem junge Frauen. Aber oft passiert das schleichend, dass wir so reingezogen werden in diese Trends. Ich habe hier auf der Republika mit einigen Besucherinnen und Besuchern gesprochen, wie sehr solche Inhalte sie denn eigentlich beeinflussen. Und total im Kopf geblieben ist mir eine junge Besucherin, die erzählt hat, hey, ich interessiere mich für Fitness. Manchmal suche ich halt nach Tipps zum Laufen auf TikTok, ist ja jetzt nichts Schlimmes dran. Aber dann bekommt sie eben plötzlich diese Skinny-Talk-Inhalte eingespült. Also das ist wirklich teilweise so ein fließender Übergang.
0: Können wir da unterm Strich sagen, dass diese Trends tatsächlich abhängig machen?
1: Also es sind nicht unbedingt die Trends, die uns abhängig machen. Allein eine Mitteilung auf unserem Handy, also wenn wir so eine Notification bekommen, lässt uns 7 Sekunden langsamer denken. Das hat die US-amerikanische Psychiaterin Anna Lemke in ihrem Vortrag heute Morgen erzählt. Also wenn wir Social Media konsumieren, wird Dopamin freigesetzt, ähnlich wie bei Schokolade, Sex oder Drogen. Und wenn man jetzt diesen einstündigen Talk von ihr wirklich sehr, sehr dolle runterbricht, kann man sagen, wir sind abhängig von Social Media und auch von unseren Handys, unabhängig davon, welche Inhalte wir konsumieren.
0: Und welche Rolle spielt dann der Algorithmus in diesen sozialen Medien, wenn also immer mehr junge Menschen der aktuellen Entwicklung verfallen?
1: Also der Algorithmus funktioniert natürlich so, hey, dir gefällt dieses Video, dann gefällt dir vielleicht auch das. Das heißt, umso mehr Videos von einer Sorte ich mir anschaue, desto mehr wird mir davon auch ausgespült. Was ich aber tatsächlich sehr schön fand zu hören auf der Messe, viele junge Menschen versuchen tatsächlich aktiv dagegen zu arbeiten und sagen, sie kuratieren ihren Feed. Das heißt, sie versuchen Inhalte, die ihnen nicht gut tun, zum Beispiel Videos, in denen es besonders ums Dünnsein geht, bewusst zu meiden und reflektieren auch ihr Social-Media-Verhalten.
3: Ich glaube, das hat eine lange Zeit was mit mir gemacht, aber ich bin mittlerweile so sicher in mir selbst und habe meine For You-Page so gut kuratiert, dass ich das im Griff habe.
4: Der erste Schritt ist auf jeden Fall wahrscheinlich, sich klarzumachen, dass man auch seinen Selbstwert nicht anhand nur seines Körpers aufbauen sollte.
3: Einfach weiter swipen.
1: Einfach weiter swipen, da muss man wirklich dazu sagen, das ist gar nicht so einfach. Man muss aktiv das wirklich vermeiden, und das ist vor allem für jüngere Menschen gar nicht mal so einfach, also gerade auch dann, wenn man sich nicht besonders wohl in seinem Körper fühlt.
0: Das alles klingt ja schon gefährlich, gefährlich für die eigene Gesundheit, auch gefährlich für den eigenen Körper. Es gibt aber auch Warnungen, die darauf verweisen, dass diese Trends mit rechten politischen Strömungen verknüpft seien. Was heißt das?
1: Also bei der Luxmaxer-Szene gibt es tatsächlich einige Influencer, vor allem aus den USA, die auch mit rechten Influencern in Verbindung gebracht werden. Und das ergibt auch irgendwie Sinn, denn es geht in beiden Szenen viel um dieses Bild des sehr maskulinen, starken Mannes. Das ist das eine. Das andere ist, diese Skalen beim Luxmaxen, dieser perfekte Winkel fürs Kinn, das perfekte Gesicht, da liegt ja eine Annahme zugrunde. Nämlich die Annahme, es gibt Körper, die sind mehr wert als andere Körper. Und das ist ein rechtes Narrativ, das es beispielsweise auch schon im Nationalsozialismus gab. Das sagen Kritiker.
0: Soweit Julia Herker. Sie berichtet für uns von der Digitalmesse Republika.
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0: Abgesehen von wirklich nur ein paar wenigen Ausnahmen kann man sich bei Regisseur Guy Ritchie eigentlich immer darauf verlassen, dass man in seinen Filmen launige Halunken, Glücksritter, Sprücheklopfer zu sehen bekommt. Mit seinem neuesten Film In the Grey nun begibt er sich in eine Welt, in der es beim Schuldeneintreiben nicht nur um Kleingeld geht, sondern es geht um Millionen- oder Milliardenbeträge. Alexander Soyer stellt Guy Ritchies neuen Film vor.
6: 3, 2, 1.
7: 3, 2, 1 und Action. Guy Ritchies In the Grey verschwendet keine Zeit mit großem Storygeplänkel oder den Vorgeschichten seiner Charaktere, sondern kommt direkt zur Sache. Schon in der ersten Szene sieht man, wie genau das, worum es hier geht, später im Film mal so richtig aus dem Ruder laufen wird für die von Isa Gonzalez gespielte High-Class-Schuldeneintreiberin Rachel.
8: Ich arbeite an der Grenze zwischen moralisch und unmoralisch. Zwischen schwarz und weiß. Ich agiere in der Grauzone.
7: Ein fieser, mörderischer und skrupelloser Multimilliardär und Despot namens Salazar will die eine Milliarde Dollar, die er einer Bank schuldet, einfach nicht zurückzahlen. Drohungen und Mahnungen interessieren ihn nicht. Und da kommt Rachel ins Spiel, die sich mit ihrem Team auf genau solche Fälle spezialisiert hat.
8: Manny Salazar, nicht gerade der Typ, dem man eine Milliarde Dollar leiht und erwartet, sie zurückzukriegen.
9: Denkst du, das kannst du?
8: Du weißt, dass ich das kann.
7: Mission Nummer 1, man muss Salazar, der sich auf seiner Insel umgeben von einer Privatarmee verschanzt hat, an den Verhandlungstisch locken.
8: Jetzt weiß ich, was Salazar hat und wo er es versteckt. Jetzt frieren meine Anwälte all sein Geld ein und er blutet finanziell aus.
7: Mission Nummer 2, wie kommt man auf diese Insel zu Salazar und mit ihm ins Gespräch und wie kommt man heil wieder nach Hause? Und da kommen Rachels treu ergebene Spezialisten fürs Grobe ins Spiel, Sid und Bronco, gespielt von Henry Cavill und Jake Gyllenhaal, die alles vorbereiten, falls irgendwas nicht nach Plan läuft.
10: Sollten Sie zubeißen, möchte ich, dass Sie dabei sämtliche Zähne verlieren. Also werden wir weiter und weiter üben.
11: Damit meint er, überlasst nichts dem Zufall.
10: Nutzt jede Sekunde.
11: Schmiert jedes Rad.
10: Checkt jeden Reifen.
11: Lernt jeden Millimeter kennen, bis diese Routen uns gehören.
7: Das alles hört sich natürlich erstmal recht abenteuerlich an und sieht auf der Leinwand nach frei erfundener Actionfantasie aus. Ist aber so oder so ähnlich durchaus passiert, so Guy Ritchie.
12: Die Story basiert ja tatsächlich auf einer wahren Geschichte, die mir erzählt wurde. Was mich am meisten daran fasziniert hat, war, dass ein Sicherheitsteam, das eigentlich nur zum Schutz einer Person da war, aus Langeweile und um sich die Zeit zu vertreiben, jede erdenkliche Fluchtmöglichkeit von einer Insel durchspielte, ohne überhaupt damit zu rechnen, dass es einen Grund für eine schnelle Flucht geben könnte. Also haben sie 3 Monate lang jeden Tag trainiert und als sie dann wirklich verschwinden mussten, waren alle überrascht, wie effizient sie waren.
13: Day in, day out, and then they came back. And then everyone was completely surprised by how efficient they were about getting off the island.
7: Und genauso effizient und elegant funktioniert nun auch dieser Inkasso Mission Impossible Spezialeinsatz. Rasant, stilvoll und pointiert in Szene gesetzt. Launige Glücksritter, die sich mit richtig üblen Leuten anlegen müssen und dabei coole Sprüche machen dürfen, das ist Guy Ritchies Spezialität, schon seit seinem Debüt Bube, Dame, König, Gras. Und dem bleibt er nun auch in The Grey verlässlich treu. Man bekommt nicht mehr, aber auch nicht weniger als schnörkellose, knackige Actionunterhaltung.
0: Das war unser Filmkritiker Alexander Soyer über In the Grey, den neuen Film von Guy Ritchie. Der läuft jetzt am Donnerstag in dieser Woche in unseren Kinos an. 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
1: Um 18 Uhr mit Constanze Semidey. Den deutschen Wäldern machen die Folgen von Hitze und Trockenheit weiterhin zu schaffen. Der Zustand hat sich im vergangenen Jahr aber nicht weiter verschlechtert, wie aus dem aktuellen Bericht des Landwirtschaftsministeriums hervorgeht. Aus der NDR-Nachrichtenredaktion Thorsten Lange.
2: Jedes Jahr untersuchen Experten zwischen Mitte Juli und Mitte August stichprobenartig die Kronen der Bäume und messen den sichtbaren Nadel- und Blätterverlust. Große Veränderungen haben sie im Jahr 2025 nicht festgestellt. Gut ein Drittel der Bäume weist Schäden auf. Der Wald hat sich von den extrem trockenen und heißen Sommern der Jahre 2018 bis 2020 noch nicht erholt. Die Eiche ist am anfälligsten. Auch immer mehr Kiefern sind geschädigt. Bei der Buche sieht es dagegen besser aus.
1: Wer sich ein Elektroauto oder ein Plug-in-Hybridfahrzeug anschaffen will, kann dafür ab heute erneut eine staatliche Förderung beantragen. Das entsprechende Online-Portal ist jetzt freigeschaltet worden. Jan-Frederik Willems in Berlin erklärt, wie sich die Förderungssumme kalkulieren lässt.
3: Ganz grob gilt die Faustregel, je weniger Einkommen und je mehr Kinder man hat, desto mehr Förderung gibt es auch. Am meisten Geld, 6.000 Euro Zuschuss für ein rein elektrisches Auto, gibt es für Haushalte mit zwei oder mehr Kindern und einem gemeinsamen zu versteuernden Einkommen von maximal 45.000 Euro im Jahr. Für einen Hybriden gibt es maximal 4.500 Euro. Wer zum Beispiel keine Kinder hat und nicht mehr als 80.000 Euro bekommt, hat immerhin noch Anspruch auf 3.000 Euro für ein E-Auto und 1.500 Euro für einen Hybridwagen.
1: Ein US-Arzt, der sich in der Demokratischen Republik Kongo mit dem Ebola-Virus infiziert hat, soll nach Berlin kommen. Das Charité wird die Behandlung übernehmen, bestätigte das Bundesgesundheitsministerium. Demnach haben die USA Deutschland um Hilfe gebeten. Aus Berlin Dietrich Karlmeurer.
4: Als Grund nennt das Ministerium auch die vergleichsweise kurze Flugzeit. Der Patient wird aus dem Kongo nach Berlin verlegt. Ein Spezialflugzeug übernimmt den Transport unter strengen Schutzvorkehrungen. Nach der Landung bringt ein spezieller Infektionsrettungswagen den Patienten direkt in die Klinik. Dort erfolgt die Behandlung auf einer Sonderisolierstation. Sie arbeitet vollständig abgeschirmt vom übrigen Krankenhausbetrieb. Das Personal trägt geschlossene Schutzkleidung mit eigener Atemversorgung. Abfälle und Flüssigkeiten werden separat gesammelt und technisch gereinigt. Die Abluft wird durch mehrere Filtersysteme geführt. Das Bundesgesundheitsministerium betont, für die Bevölkerung bestehe kein Risiko. Fachleute des Robert-Koch-Instituts unterstützen die Diagnostik und begleiten die medizinische Versorgung.
1: Bundeskanzler Merz erhofft sich von dem Treffen zwischen Chinas Präsident Xi und Russlands Staatschef Putin positive Signale. Merz sagte, die Bundesregierung erwarte zwar keinen grundlegenden Wechsel in den strategischen Beziehungen zwischen China und Russland, erhoffe aber, dass Xi auf Putin einwirkt, den Krieg in der Ukraine zu beenden. Russlands Präsident ist heute zu einem Besuch in China eingetroffen. Gespräche mit dem chinesischen Staatschef Xi und Ministerpräsident Li sind für morgen geplant. Das Europaparlament hat für höhere Stahlzölle gestimmt. Die Parlamentarier beschlossen, dass andere Länder eine deutlich geringere Menge Stahl zollfrei in die EU einführen dürfen. Diese Grenze wird auf rund 18 Millionen Tonnen reduziert. Auf Einfuhren oberhalb dieser Grenze fallen jetzt 50% Zoll an. Bisher waren es 25%. Die EU wirft insbesondere China vor, seine Stahlindustrie mit staatlichen Hilfen einen unfairen Vorteil zu verschaffen. Deshalb sollen europäische Hersteller jetzt stärker unterstützt werden. In den nächsten Jahren gehen voraussichtlich immer mehr stillgelegte Bahnstrecken wieder in Betrieb. Nachdem der Bund seine Finanzierung dafür verdoppelt hat, könnten bis 2035 mehr als 900 Kilometer Schiene wiederbelebt werden. Aus Berlin Johannes Frevel.
5: Bis Mitte der 2030er Jahre dürften mehr als 50 Strecken reaktiviert werden, zeigt eine Untersuchung des Bahnverbands Allianz pro Schiene, die den Stand der Projekte in allen Bundesländern auswertete. Die Chancen dafür, dass dort wieder Nahverkehrsbahnen rollen könnten, seien so groß wie nie zuvor, sagte Allianz pro Schiene Geschäftsführer Dirk Pflege. Die meisten Vorhaben gibt es in Niedersachsen, Nordrhein-Westfalen und Bayern. Schlusslicht ist demnach Thüringen.
1: Das waren die Nachrichten.
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6: teils heiter, teils wolkig, einzelne Schauer und Gewitter bei 14 bis 19 Grad. So das Wetter jetzt noch heute Abend. In der kommenden Nacht gebietsweise Schauer, später trocken bei 12 bis 7 Grad. Morgen dann dichte Wolken und Regen, kaum Gewitter, aber trockene Phasen bei 15 bis 21 Grad. 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Eine Meldung haben wir für die A7 Flensburg Richtung Hamburg. Zwischen Dreieck Hamburg Nordwest und dem Elbtunnel 5 Kilometer stockender Verkehr. Es ist jetzt 18.05 Uhr.
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7: Dass es das erklärte politische Ziel von Donald Trump ist, sich irgendwo auf dieser Welt Freunde zu machen, und zwar so viele wie möglich, mag so manchen überraschen. Mich hat es jedenfalls überrascht. Doch mit genau diesem Arbeitsauftrag hat der US-Präsident diese Woche seinen Sondergesandten für Grönland, Jeff Landy, auf die bodenschatzreiche Insel geschickt.
8: Over there and make a bunch of friends, as many friends as we can.
7: Doch weder die politische Führung Grönlands noch Dänemarks scheint dem fast schon zum Flirt neigenden neuen Tonfall des Trump-Gesandten zu trauen. Dort geht man weiter davon aus, dass der US-Präsident seine Annexionsabsichten für Grönland keineswegs aufgegeben hat. Aber da gibt es ja nun einen anderen, sehr viel, unerwartet viel von Trumps Aufmerksamkeit bindenden Konflikt, den mit dem Iran nämlich. Und damit, hallo und herzlich willkommen zu dieser Folge von Streitkräfte und Strategien, dem Podcast von NDR Info zum russischen Krieg gegen die Ukraine und zudem in Nahost. Ich bin Kai Küstner.
9: Und ich bin Stefan Niemann.
7: Und wo wir gerade über Trumps Tonfall philosophieren, Stefan, was den Iran betrifft, so erweist sich der US-Präsident hier als eine Art Mann für jede Tonart. Zunächst eine handfeste Drohung in Richtung Teheran, eine ganze Serie von meist mit künstlicher Intelligenz erstellten und nächtlichen Social-Media-Posts mit dem Tenor: Die Uhr tickt, die Zeit läuft ab, soll heißen, verhandelt gefälligst, Iraner, sonst kommen neue Angriffe. Dann aber wieder ein weißes Friedenstäubchen. Trump hat erklärt, er habe einen eigentlich für diesen heutigen Dienstag geplanten Angriff abgeblasen und dass es Hoffnung auf eine Verhandlungslösung gäbe. Sagt er nicht zum ersten Mal, aber hat er jetzt wieder betont. Stefan, was folgerst du aus all dem?
9: Ja, bei allem Respekt, es fällt mir zunehmend schwer, diesen plappernden Präsidenten noch ernst zu nehmen. So offensichtlich maßlos übertrieben ist ja alles, was Donald Trump wild um sich postet. Ob großspurige Ankündigungen angeblich bevorstehender Durchbrüche, ob das Prahlen mit militärischen Erfolgen, die es dann so gar nicht gab, und die Drohung mit der völligen Vernichtung des Feindes. All das kann immer weniger bemänteln, finde ich, dass der US-Präsident sich im Iran ziemlich verkämpft zu haben scheint und zunehmend verzweifelt einen Ausweg aus diesem Krieg sucht.
7: Was die USA und den Iran angeht, so scheinen die beiden Positionen bislang weit auseinander, insbesondere was das Atomprogramm angeht. Auch wenn Trump von seiner Maximalforderung, dass dieses Atomprogramm komplett und bis in alle Ewigkeit beendet werden müsse, abrückt. Siehst du irgendwie eine Lösung am Horizont?
9: Bestenfalls am fernen Horizont, Kai. Wir hören ja, dass die USA bereit seien, sich mit einem Aussetzen des iranischen Atomprogramms für 20 Jahre zufrieden zu geben. Die Mullahs dürften aber nur eine Atomanlage für zivile Zwecke betreiben und müssten alles hoch angereicherte Uran an die USA abgeben. Die Reaktion aus Teheran, die steht noch aus. Einen kleinen Korridor für Kompromisse sehe ich bei einer anderen Frage. Es geht um das in den USA ja eingefrorene Vermögen des iranischen Regimes, das von Trump freigegeben werden könnte. Wir reden da über Milliarden Dollar. Und noch eine Möglichkeit, die USA könnten auch anbieten, dass der Iran wenigstens einen Teil seines Öls exportieren darf, wenigstens zeitweise. Denn die entscheidenden Verhandlungspositionen, Kai, die liegen wohl immer noch Welten auseinander. Teheran fordert bekanntlich ein sofortiges Ende des Krieges an allen Fronten, also auch ein Ende der israelischen Militärschläge auf vermeintliche Hisbollah-Stellungen im Libanon. Außerdem verlangt das Regime ein Ende der US-Blockade iranischer Häfen, eine Nicht-Angriffsgarantie, Reparationszahlungen für die Kriegsschäden und die Hoheit über die Straße von Hormuz, was das Kassieren einer Maut einschließen soll.
7: Und wie reagiert Irans Führung auf diesen ja Trump-typischen Mix aus öffentlichen martialischen Drohungen und dem diskreten Ringen um eine diplomatische Lösung hinter den Kulissen?
9: Ja, wie stark der Iran wirklich unter Druck steht, das ist schwer zu beurteilen. Das Regime gibt sich jedenfalls betont gelassen. Der Sprecher des iranischen Außenministeriums, Esmail Bakai, der teilte kühl mit, man beobachte alle Entwicklungen und sei auf jedes Szenario vorbereitet, konzentriere sich ungeachtet aller Drohungen jedoch auf die nationalen Interessen des Iran. Mein Eindruck, Kai, die Mullahs spielen auf Zeit, die Vermittler in Islamabad dürften also noch eine Weile zu tun haben mit diesem Hin und Her zwischen Teheran und Washington. Und ein pakistanischer Insider beklagte gegenüber Journalisten kürzlich, es gehe auch deshalb nicht voran, weil beide Länder immer wieder ihre Bedingungen ändern würden.
7: Dann lass uns jetzt den Schauplatz wechseln und in die Ukraine schauen. Was tut sich da genau? Wir hatten ja hier zuletzt am Freitag über die vielen zivilen Opfer nach russischen Luftangriffen auf Kiew unter anderem berichtet.
9: Ja, erneut sind bei russischen Drohnen- und Raketenangriffen Menschen in der Ukraine getötet und verletzt worden. Mit diesem Satz könnte man fast an jedem Tag die Nachrichten einleiten, Kai, denn Russlands Terrorisierung der ukrainischen Zivilbevölkerung geht auch im fünften Kriegsjahr weiter, Tag für Tag, Nacht für Nacht. Ich greife mal den vergangenen Samstag und die Nacht zum Sonntag heraus. Am 17. Mai meldeten die Behörden, dass binnen 24 Stunden mindestens 2 Menschen getötet und 49 verletzt wurden. Laut ukrainischer Luftwaffe hat Russland mit 524 Drohnen und 14 ballistischen Raketen angegriffen. Der Löwenanteil der Drohnen konnte abgeschossen werden, aber nur ein Bruchteil der Raketen. So gab es also Einschläge an 34 verschiedenen Orten im Land. In der Region Cherson traf es kritische Infrastruktur, ein Wohngebiet, einen Laden, einen Bus und etliche Autos. Auch im Raum Sumy wurden Wohnhäuser der Zivilbevölkerung angegriffen. Und ein Schwerpunkt der russischen Attacken, der lag in der Region Dnipropetrovsk, wo eine Rakete ein Wohngebiet traf. Laut lokalen Behörden waren unter den 26 Verletzten dort auch 2 Kinder. Ähnliche Angriffe wurden aus Donetsk gemeldet und auch die Hafenstadt Odessa wurde erneut von massiven Drohnenangriffen der russischen Streitkräfte getroffen. Es war also, Kai, ein typischer Tag für die Zivilbevölkerung der vor mehr als 4 Jahren von ihren Nachbarn überfallenen Ukraine.
7: Jetzt lassen aber seit geraumer Zeit ja Meldungen über immer stärkere ukrainische Drohnen- und Raketenangriffe auf Russland aufhorchen. Meist geht es da um Ölraffinerien, um Pumpstationen und Tanklager irgendwo im Hinterland. Aber nun hören wir von Treffern in unmittelbarer Umgebung von Moskau. Was hat es damit genau auf sich?
9: Ja, zunächst bestätigten der ukrainische Geheimdienst und auch das Militär diese Luftangriffe auf den Großraum Moskau am Wochenende, genauer in der Nacht vom 16. zum 17. Mai. Man habe Rüstungsanlagen ins Visier genommen, heißt es, auch Energieinfrastruktur, darunter die Moskauer Ölraffinerie. Außerdem seien Flugabwehreinrichtungen angegriffen worden und Infrastruktur des Militärflughafens Belbek auf der von Russland besetzten Krim. Laut russischen Behörden wurden auch Wohnhäuser getroffen und dabei 3 Menschen getötet. Kreml-Sprecher Peskow bezichtigte dann auch die Ukraine prompt gezielter Angriffe auf die russische Zivilbevölkerung. Der ukrainische Präsident nannte diese Luftangriffe später dagegen eine völlig faire Antwort auf die anhaltenden Luftangriffe Russlands auf ukrainische Städte. Du erinnerst dich, dass es zuletzt mindestens 24 Tote allein in Kiew gegeben hatte. Aber hören wir, was Volodymyr Zelensky in seiner Videoansprache zu sagen hatte.
10: Viele westliche Partner signalisieren nun, dass sie sehen, was gerade passiert und wie sich dadurch alles verändert. Zum einen die Einstellung zum Krieg, zum anderen die Erreichbarkeit russischer Ziele auf russischem Territorium.
9: Ja, Kai, da klang durchaus Stolz mit, der wohl die Moral der Bevölkerung heben sollte. Selenskyj betonte, die Luftangriffe auf Moskau dienten als bedeutende Veranschaulichung der ukrainischen Fähigkeiten, auch in 500 Kilometern Entfernung verheerend treffen zu können und das trotz der massiven Anstrengungen des Kremls, Russlands Hauptstadt vor Luftangriffen zu schützen.
10: Aber ukrainische weitreichende Waffen überwinden das bereits. Die Russen sollten über ihre Raffinerien nachdenken, ihre Ölanlagen und Industrieunternehmen und nicht darüber, wie man das Leben anderer Nationen ruinieren könnte, ob in der Ukraine, Moldawien oder anderen Nachbarländern.
9: Eine kaum verhohlene Warnung also vor der gestiegenen Reichweite ukrainischer Raketen, darunter der selbstentwickelte Flamingo, über den wir hier ja schon mehrfach berichtet haben. Aber Kai, wir bleiben bei Meldungen der Kriegsparteien über vermeintliche Erfolge immer skeptisch, und das gilt auch für die aus der Ukraine.
7: Und das gilt schon allein aufgrund der Tatsache, dass wir viele Angaben einfach nicht unabhängig überprüfen können. Ein weiteres Beispiel dafür sind ja jüngste Berichte über angeblich erfolgreiche Gegenoffensiven der ukrainischen Streitkräfte. Wissen wir, wie erfolgreich die wirklich sind, diese Gegenoffensiven an den Frontlinien?
9: Nein, und weder der ukrainische Oberbefehlshaber Oleksandr Sirski noch der ukrainische Präsident lieferten dafür nachprüfbare Beispiele, also für diesen Trend, den angeblichen. Selenskyj behauptete lediglich, man habe ebenfalls für die Nacht von Samstag auf Sonntag deutlich mehr aktive Operationen der Ukraine als der Russen verzeichnet, was ja in Wahrheit nicht mehr als eine Momentaufnahme sein kann, Kai. Und sowohl Sirski als auch Selenskyj betonen in letzter Zeit gern, dass die Russen weniger Gelände neu hinzugewinnen bzw. die Ukrainer mehr Gebiete zurückerobern. Problematisch bleibt aber, dass sich in vielen Frontbereichen ja gar nicht genau sagen lässt, wer eigentlich ein bestimmtes Gebiet wirklich kontrolliert. Denke nur an die immer breiteren Todeszonen, die für beide Seiten ja durch feindliche Drohnen so gefährlich geworden sind, dass sie derzeit eigentlich niemand wirklich beherrschen kann.
7: Trotzdem hatte unsere Kollegin Rebecca Barth in Kiew ja neulich von einem gewachsenen ukrainischen Selbstbewusstsein und auch von Erfolgen an den Frontlinien gesprochen. Präsident Selenskyj nennt die ukrainischen Angriffe auf Russlands Ölanlagen und auf die Energieinfrastruktur ja Sanktionen schon seit geraumer Zeit und verweist auf die so erzwungene Drosselung der Ölproduktion. Laut Geheimdienstberichten angeblich um 10% in den vergangenen Monaten. Man habe interne Dokumente aus Russland, die zeigten, dass die Kosten des Krieges dort manche Regionen extrem belasteten, was der Kreml der eigenen Bevölkerung verheimliche, so sagte Selenskyj. Aber jetzt gibt es eine Entwicklung, die wieder mehr Geld in Putins Kriegskasse spülen wird.
9: Ja, das stimmt, und dafür kann sich Russlands Machthaber Putin bei Donald Trump bedanken, denn zum zweiten Mal verlängern die USA Ausnahmen von Sanktionen. Für weitere 30 Tage bleibt der Kauf von russischem Öl, das sich bereits auf Schiffen befindet, also auch auf Schiffen der Schattenflotte, erlaubt. Die Verlängerung bietet den am stärksten unter den hohen Energiepreisen leidenden Ländern die Möglichkeit, vorübergehend auf russisches Öl zuzugreifen, so begründete Trumps Finanzminister Scott Bessent die Entscheidung. Ausgenommen sind lediglich russische Öllieferungen an den Iran, an Kuba und an Nordkorea sowie an von Russland besetzte Gebiete in der Ukraine, einschließlich der Krim.
7: Womit wir wieder bei der Verknüpfung dieser beiden Kriege sind, dem in Nahost und dem russischen Krieg gegen die Ukraine. Dann wollen wir noch kurz, Stefan, Richtung Belarus schauen. Volodymyr Selenskyj hatte ja in der vergangenen Woche ukrainische Truppen in den Norden des Landes entsandt, um die Grenze zu Belarus zu verstärken. Und er hatte gewarnt, Moskau plane einen weiteren Angriff von dort aus. Russland hatte Belarus bereits 2022 bekanntlich als Truppenaufmarschgebiet genutzt für seine Invasion der Ukraine. Und der ukrainische Präsident bezichtigt Russlands Machthaber jetzt, die frühere Sowjetrepublik Belarus tiefer in diesen Krieg hineinziehen zu wollen. Ist da irgendwas dran?
9: Ja, der Kreml hat diese Anschuldigung natürlich sofort zurückgewiesen, aber wir wissen, dass Belarus seit mehr als 30 Jahren autoritär beherrscht von Putin-Freund Alexander Lukaschenko, dass Belarus also faktisch ein Vasallenstaat Russlands ist, militärisch eine Art verlängerter Arm des Aggressors, und dass Drohnen- und Raketenangriffe auf die Ukraine immer wieder auch von dort gestartet werden, das ist bekannt. Konkrete Hinweise auf einen neuen, geplanten, größeren Angriff auf die Ukraine haben wir nicht, wohl aber Meldungen über gemeinsame Manöver von Belarus mit Russland. Und da geht es um Atomwaffen, Kai. Bei dem am Montag begonnenen Manöver wolle man die Bereitschaft der Streitkräfte stärken, moderne Vernichtungswaffen inklusive von Spezialmunition zu üben, hieß es dazu vom belarussischen Verteidigungsministerium. Gemeint sind Atomsprengköpfe. Die russischen Streitkräfte haben ja einige ihrer Oreshnik-Raketen schon im vergangenen Jahr nach Belarus verlegt, also die jüngste Hyperschallrakete. Und mit einer Reichweite von mehr als 5000 Kilometern könnte diese Rakete ja auch Städte in ganz Europa und sogar in den USA erreichen. Gegen die ukrainische Stadt Lviv wurde sie schon eingesetzt, das haben die Menschen uns da erzählt, Kai. Aber wie ausgereift und wie verlässlich die von der Kreml-Propaganda als eine Art Wunderwaffe gepriesene Oreshnik wirklich ist, das wissen wir nicht. Kiew warnt jedenfalls, Putin wolle das nicht über eigene Atomwaffen verfügende Belarus zu einer Art nuklearem Brückenkopf Russlands unweit der Grenze zu NATO-Staaten machen.
7: Was eine bedrohliche Entwicklung wäre für das westliche Verteidigungsbündnis und für uns hier in Deutschland. Viele fragen sich seit Russlands Überfall auf die Ukraine, wie wären wir eigentlich geschützt im Ernstfall? Nicht gut genug, räumt selbst die Bundesregierung ein. Nun will am Mittwoch Innenminister Dobrindt in Berlin einen sogenannten Pakt zum Bevölkerungsschutz vorstellen. 10 Milliarden Euro sollen bis Ende des Jahrzehnts in den viel zu lange vernachlässigten Zivil- und Katastrophenschutz investiert werden. Was wissen wir darüber?
9: Ja, mit dem Geld sollen laut Medienberichten jedenfalls Gebäude modernisiert und zusätzliche Ausrüstung gekauft werden, etwa mehr Fahrzeuge und Feldbetten. Ziel ist es wohl auch, deutlich mehr Personal für Krisenfälle auszubilden. Hierzulande lastet ja ein Großteil der Aufgaben bekanntlich bei Organisationen, die mit Ehrenamtlichen arbeiten, wie das Technische Hilfswerk oder das Deutsche Rote Kreuz. Und Leonard Kaminski, der Sprecher des Bundesinnenministeriums, der formulierte es bei der Ankündigung der Pläne in Berlin so.
11: Der Bevölkerungsschutz muss natürlich ausgebaut werden in Anbetracht der Situation, die wir gerade haben. Hybride Bedrohungen auch aus Russland wachsen. Und dementsprechend muss hier was getan werden. Und genau das wird jetzt angegangen.
9: Ja, das klang für mich fast aufreizend beiläufig, Kai, so als ginge es um Bürokratieabbau oder irgendeine Verwaltungsreform. Und die Tonart sollte wohl auch beruhigen. Man will in Berlin jedweden Alarmismus und den Eindruck vermeiden, ein Spannungs- oder Ernstfall stünde kurz bevor und die Bevölkerung sei noch nicht hinreichend geschützt.
7: Aber die Wahrheit ist ja, dass beim Zivilschutz noch vieles im Argen liegt und Deutschland hinterher war, auch im Vergleich zu anderen europäischen Nachbarn, und deutlich schlechter aufgestellt ist, oder?
9: Das stimmt, leider. Wir haben hier in diversen Schwerpunkten über die Mängel ja auch schon berichtet in den vergangenen Jahren. Übrigens zuletzt mit anerkennendem Blick nach Skandinavien, das in Sachen Zivilschutz und Resilienz als beispielhaft gilt. Gern wird ja die Verfügbarkeit von Bunkerplätzen oder Schutzräumen für die Bevölkerung verglichen. Und in Finnland, da gäbe es im Ernstfall Schutzräume für mehr als 80% der Bevölkerung, immerhin fast 6 Millionen Menschen. In Deutschland derzeit für nicht einmal 1% der allerdings auch deutlich größeren Bevölkerung. Wer in einer Großstadt wie Hamburg wohnt, der weiß, dass bei uns viele alte Bunkeranlagen seit Jahrzehnten zweckentfremdet genutzt werden oder Ewigkeiten nicht gewartet wurden. Da gibt es also erheblichen Nachholbedarf. Und das sagt auch der Bundesverteidigungsminister.
12: Wir können nicht über Verteidigungsfähigkeit reden und darin investieren und gleichzeitig den Zivilschutz nicht entsprechend befördern. Und genau darum geht es. Von daher begrüße ich diesen Schritt sehr.
9: Ja, zur Wahrheit gehört, Kai, dass die vielen Zuständigkeiten im föderalen Deutschland nicht gerade zu Schnelligkeit beitragen. Beim Thema Bevölkerungsschutz hakt es häufig bei den Abstimmungen zwischen Bund und Ländern. Denn die Länder sind zuständig. Sie müssen sicherstellen, dass die Vorgaben des Bundes bis zur Kommunalebene hinunter tatsächlich umgesetzt werden. Und dabei geht es einerseits um Anforderungen aus dem Operationsplan Deutschland, was sich also aus militärischen Notwendigkeiten ergibt. Parallel müssen die Länder aber auch die Versorgung und den Schutz der eigenen Bevölkerung organisieren. Klassische Aufgaben der zivilen Verteidigung, da geht es um Krisenreaktionspläne, um Alarmketten, um Lageinformationen an den Bund und darum, die eigene Verwaltung auch unter Krisenbedingungen durchgehend funktionstüchtig zu halten. Und das in möglichst enger Abstimmung mit nun zwei Ministerien, dem Innenministerium und dem Verteidigungsministerium. Wie die Bundesregierung all dies optimieren, beschleunigen und gleichzeitig kräftig ausbauen will, das hören wir uns am Mittwoch an, wenn die konkreten Pläne in Berlin vorgestellt werden.
7: Und um das Thema Bundeswehr und um das Thema Ukraine ging es am Montag übrigens auch beim WDR-Europa-Forum in Berlin.
9: Ja, und zu Gast war da auch die Altkanzlerin Angela Merkel. Im Interview musste sie Sätze vervollständigen.
13: In 10 Jahren ist die Wehrpflicht weiter nicht ausgesetzt, also bleibt so, wie es ist. Ich hoffe immer noch, dass sich genug Freiwillige finden.
14: In 10 Jahren ist der Ukraine-Krieg
13: hoffentlich vorbei. Und zwar so, dass die Ukraine ein selbstständiges, freies, souveränes Land ist.
9: Ja, Applaus. Aber die Moderatoren haben auch nachgehakt und Angela Merkel gefragt, ob sie tatsächlich mit Wladimir Putin über ein Ende des Krieges vermitteln würde. Ihre Antwort auf die Spekulationen der vergangenen Woche war klar.
13: Ich habe ja damals zu meiner Zeit vermittelt, im Minsk-Abkommen 2015, im Normandie-Format, immer zusammen mit dem französischen Präsidenten. Und ich hätte mir überhaupt nicht vorstellen können, dass ich jetzt jemanden gefragt hätte, möchtest du das mal für mich machen und mit Putin reden?
9: Soweit die ehemalige Kanzlerin Angela Merkel auf dem WDR-Europa-Forum in Berlin. Und das ganze Interview gibt es auch in einem Podcast zu hören. 6:30 heißt der. Und den finden Sie in der ARD Sounds App.
7: Vielen Dank, Stefan, für diesen ausführlichen Überblick. Und das war's für heute mit unserer Ausgabe von Streitkräfte und Strategien. Die nächste Folge gibt es am kommenden Freitag. Bis dahin freuen wir uns wie immer über Anregungen, Lob und Kritik. Alles bitte per Mail an streitkräfte@ndr.de. Und damit verabschieden sich Kai Küstner
9: und Stefan Niemann.
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1: Um 18.28 Uhr mit Constanze Semidey. Dem Wald in Deutschland machen Hitze, Dürre und Schädlinge weiterhin zu schaffen. Wie es um ihn steht, erfasst die Waldzustandserhebung. Bundeslandwirtschaftsminister Rainer hat sie heute für das Jahr 2025 vorgestellt. Aus Berlin Anne-Kathrin Mellmann.
2: Die Daten der bundesweiten Waldzustandserhebung deuten darauf hin, dass der Umbau weg von Monokulturen, so wie zum Beispiel Brandenburgs Kiefernwälder, hin zu widerstandsfähigen Mischwäldern läuft, wenn auch nur langsam. Besonders schlecht geht es Kiefern und dem Dauerpatienten Eiche. Nur noch 13% der deutschen Eichen sind gesund. Insgesamt gilt nur jeder fünfte Baum in Deutschland als gesund. Schuld sind unter anderem Trockenheit und Hitze, die Wälder anfällig machen, auch für Schädlinge wie den Borkenkäfer.
1: Die neue staatliche Förderung für Elektroautos kann beantragt werden. Bundesumweltminister Schneider hat das entsprechende Online-Portal offiziell freigeschaltet, über das ein Förderantrag digital gestellt werden kann. Aus Berlin, Jan Zimmermann.
3: Schon die Ankündigung des Förderprogramms im Januar hatte einen positiven Effekt. Denn seitdem steigt die Zahl der verkauften E-Autos. Fast jeder vierte Neuwagen sei inzwischen elektrisch, sagt Umweltminister Schneider. Für den SPD-Politiker kommt das Programm genau zur rechten Zeit. Wegen des Iran-Kriegs und der hohen Spritpreise sorgen sich viele Menschen um ihre Mobilität, so der Minister. Jeder habe jetzt die Möglichkeit, auf ein E-Auto umzusteigen. Insgesamt sind 3 Milliarden Euro im Fördertopf. Das Geld soll für geschätzt 800.000 Fahrzeuge reichen. Gefördert wird der Kauf oder das Leasing eines Neuwagens, der entweder vollelektrisch oder mit einem aufladbaren Hybridantrieb fährt. Für reine E-Autos gibt es mehr Geld. Die Förderung kann rückwirkend beantragt werden für Neuzulassungen ab dem 1. Januar 2026.
1: Der amerikanische Arzt, der sich in der Demokratischen Republik Kongo mit dem Ebola-Virus infiziert hat, soll zur Behandlung nach Berlin kommen. Der Patient soll in die Sonderisolierstation der Charité gebracht werden, wie das Bundesgesundheitsministerium mitteilte. Hintergrund ist den Angaben zufolge eine Bitte der US-Behörden an die Bundesregierung wegen der kürzeren Flugzeit nach Deutschland. Der Transport nach Berlin soll von der US-Regierung von Uganda aus mit einem speziellen Flugzeug für hochinfektiöse Patienten organisiert werden, wie es vom Bundesgesundheitsministerium weiterhieß. Am Oberlandesgericht München hat die Verhandlung über eine Sammelklage gegen den US-Konzern Amazon begonnen. Es geht um die Frage, ob der Streaming-Anbieter Amazon Prime laufende Verträge nachträglich verschlechtern darf. Abonnenten müssen seit Februar 2024 Werbung akzeptieren oder sollten für eine werbefreie Variante zusätzlich zahlen. Die Verbraucherzentrale Sachsen hält das für rechtswidrig und hat die Sammelklage eingereicht. Angeschlossen haben sich bisher rund 220.000 Kunden. Am heutigen ersten Prozesstag hat das Gericht allerdings die Auffassung vertreten, dass die Ansprüche der Kläger zu unterschiedlich sind. Für eine Sammelklage ist die Gleichartigkeit der Ansprüche erforderlich. In Deutschland wurden vergangenes Jahr mehr als 15.000 Verstöße gegen den Jugendschutz im Internet registriert. Das geht aus dem Jahresbericht eines gemeinsamen Kompetenzzentrums von Bund und Ländern hervor. Im Vergleich zu 2024 bedeutet das einen Rückgang. Die Zahl liegt aber immer noch deutlich über dem Durchschnitt der vergangenen Jahre. Bei dem allergrößten Teil der Verstöße gegen den Jugendschutz im Netz handelt es sich laut Bericht um Fälle sexualisierter Gewalt. In mehr als 95% der Fälle gelang es, die Inhalte entfernen zu lassen. Das EU-Parlament hat es abgelehnt, die Immunität der Abgeordneten Angelika Niebler von der CSU aufzuheben. 309 Abgeordnete lehnten den Antrag der Europäischen Staatsanwaltschaft ab, 283 stimmten dafür. Gegen Niebler werden von einer ehemaligen Mitarbeiterin Betrugsvorwürfe erhoben. Sie soll vom EU-Parlament bezahlte Mitarbeiter für Aufgaben eingesetzt haben, die nichts mit ihrer Tätigkeit als Parlamentarierin zu tun haben. Bereits der Justizausschuss des Parlaments hatte sich gegen die Aufhebung der Immunität ausgesprochen, weil er ein politisches Motiv hinter den Anschuldigungen vermutet. Das waren die Nachrichten.
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4: Wir gucken schon mal voraus auf die kommende Nacht. Da gibt es gebietsweise Schauer. Später ist es wieder trocken und die Tiefsttemperaturen 12 bis 7 Grad. Morgen dichte Wolken und Regen, kaum Gewitter, auch trockene Phasen bei Temperaturen zwischen 15 und 21 Grad. NDR Info, der Verkehrsservice mit drei Meldungen. A1 Bremen Richtung Lübeck zwischen Harburg und Dreieck Norderelbe 3 Kilometer stockender Verkehr. A2 Berlin Richtung Hannover zwischen Peine und Lehrte Ost 4 Kilometer stockend. Und A7 Hannover Richtung Kassel zwischen Dreieck Hannover Süd und Hildesheim-Drispen steht 5 Kilometer Stau.
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4: Der Ladenhüter E-Auto. So langsam kommt er in Fahrt. Die Zahl der E-Autos auf deutschen Straßen steigt. Und von heute an kann auch die neue staatliche Förderung beantragt werden. Das ist ein Thema gleich bei uns. Außerdem gucken wir auf den Zustand des deutschen Waldes, um den es nach wie vor nicht zum Besten bestellt ist. Und wir kommentieren die Gerüchte, wonach Manuel Neuer vor einem Comeback in der Fußballnationalmannschaft steht. Themen des Tages heute am 19. Mai. Mein Name ist Andreas Sperling. Guten Abend. Wie es aussieht, haben viele heute schon in den Startlöchern gestanden, haben sozusagen mit den Hufen gescharrt, um zu den Ersten zu gehören, die einen staatlichen Zuschuss für ein neues E-Auto beantragen. Seit heute ist die entsprechende Seite online und es gab gleich zu Beginn einen relativ großen Andrang. Die Fördersumme, die liegt zwischen 1.500 und 6.000 Euro. Allerdings gibt es das Geld nur bis zu einer bestimmten Einkommensgrenze. Dietrich Karl-Meurer über E-Autos und den Run auf Fördergelder.
5: Schon wenige Minuten nach dem Start des neuen Förderportals für Elektroautos sind mehr als 1.800 Anträge eingegangen, meldet das Bundesamt für Wirtschaft und Ausfuhrkontrolle, kurz BAFA, das für die Bearbeitung zuständig ist. BAFA-Präsidentin Mandy Pastor sagt erfreut:
6: Das Interesse ist groß und es ist gut, dass es jetzt losgeht.
5: Privatpersonen können ab sofort die Prämie für Kauf oder Leasing eines Elektroautos oder Plug-in-Hybrid-Fahrzeugs beantragen. Die Förderung gilt auch rückwirkend für seit Jahresbeginn zugelassene Fahrzeuge. Je nach Einkommen und Haushaltsgröße zahlt der Staat 1.500 bis 6.000 Euro. Wer weniger verdient, erhält mehr. Auch Familien profitieren stärker. Darauf verweist Bundesumweltminister Carsten Schneider. Der SPD-Politiker sagt:
7: Wir haben ein Förderprogramm aufgelegt, das das Ziel hat, für breite Bevölkerungsschichten, nicht nur für die Spitze der Gesellschaft, sondern gerade für diejenigen, die über mittlere, auch geringere Einkommen verfügen, es möglich zu machen, sich umweltfreundlich, nachhaltig und kostengünstig zu bewegen.
5: Zugleich betont der Minister die energiepolitische Bedeutung von Autos mit Elektroantrieb.
7: Mit ihnen haben wir die Chance, uns unabhängig von Diesel und Benzin zu machen, von den Weltmärkten, aber vor allen Dingen auch von den Kriegen und den eben unserer Erpressbarkeit, die wir in Teilen haben. Wir werden resilienter als Bundesrepublik Deutschland.
5: Die Förderung soll zudem den CO2-Ausstoß im Verkehr senken und die Nachfrage nach neuen Elektrofahrzeugen stärken. Bis 2029 stehen dafür rund 3 Milliarden Euro bereit. Das Ministerium rechnet mit rund 800.000 geförderten Fahrzeugen. Schon jetzt fahre fast jeder vierte Neuwagen elektrisch, sagt Schneider. Er berichtet auf der Pressekonferenz über seine Erfahrungen mit E-Autos des Umweltministeriums.
7: So Elektroautofahren macht auch verdammt viel Spaß.
5: Privat fährt der Minister noch einen 13 Jahre alten Dieselkombi. Zu seinem nächsten Auto sagt er:
7: Wenn das neu kommt, dann wird das ein E-Auto.
5: Die Beantragung der Förderung sei bewusst unkompliziert organisiert und laufe komplett digital, erläutert BAFA-Präsidentin Mandy Pastor.
6: Wir haben ein schlankes Verfahren, das sehr, sehr einfach zu bedienen ist.
5: Um sich bei der Förderplattform anzumelden, benötigen die Nutzerinnen und Nutzer einen Personalausweis mit Online-Funktion oder ein Elster-Zertifikat. Danach laden sie Steuerbescheide und Fahrzeugdaten hoch. Viele Angaben übernimmt das System automatisch. Wer Hilfe braucht, erreicht eine Hotline. Die Anträge bearbeitet das BAFA am Standort Weißwasser in der Oberlausitz. Wie lang das dauert, da will sich Pastor nicht festlegen.
6: Wir setzen alles daran, dass es so schnell wie möglich geht.
5: Käufer zahlen das Auto also zunächst selbst. Erst nach der Prüfung überweist der Staat die Förderung. Kritik kommt vom Autoexperten Ferdinand Dudenhöfer. Er hält die Prämie wegen hoher Spritpreise für unnötig. Schneider widerspricht. Die Förderung schaffe zusätzliche Anreize.
4: Und über diese neue Förderung habe ich heute Nachmittag mit Jürgen Hasler gesprochen. Der ist Hauptgeschäftsführer im Zentralverband des deutschen Kfz-Gewerbes. Bringt diese Prämie jetzt den Umschwung? Also bringt sie den E-Auto-Boom, auf den die Branche seit langem wartet?
8: In gewisser Weise ja. Wir müssen bedenken, dass nach dem Förderaus vor über 2 Jahren
9: der Markt für E-Mobilität im privaten Segment extrem eingebrochen ist. Und wir haben nur mühsam es wieder geschafft, bis Ende 2025 das gleiche Niveau zu erreichen, das wir 2023 hatten. Mit anderen Worten, wir haben 2 Jahre verloren. Und jetzt, 2026, glaube ich, kriegen wir wieder den Schwung rein in den Markt, dass die Elektromobilität in Deutschland zum Erfolg wird.
10: Ja, wie sieht denn die Praxis in den Autohäusern jetzt aus? Wie groß ist das Interesse am Kauf eines E-Autos mittlerweile oder eines Plug-in-Hybrid oder vergleichbar?
9: Das Interesse ist da. Kunden fragen zunehmend nach Fahrzeugen, lassen sich beraten. Bisher war die Reichweitenangst das Hauptthema und der höhere Preis. Heute ist es eher die Frage, welche technischen Besonderheiten das Elektroauto hat. Also die Skepsis ist gewichen und wir haben stattdessen eine große Neugierde. Das ist erstmal positiv. Aber man muss ehrlich sein, die zweite große Frage dreht sich dann sehr schnell um die Lademöglichkeiten. Und wer privat laden kann oder im Betrieb, ist immer klar im Vorteil.
10: Ja, genau. Da wollte ich auch danach fragen, weil das hört man eben auch immer wieder bei interessierten Kundinnen und Kunden. Die Ladeinfrastruktur, wo kann ich mein E-Auto wohnortnah aufladen? Können Sie denn die Kundschaft mittlerweile beruhigen?
9: Teilweise. Also es gibt genügend Förderprogramme, jetzt zuletzt auch vom Bundesverkehrsministerium aufgelegt, das Mietquartiere bzw. Wohneigentumanlagen fördert, die eine entsprechende Ladeinfrastruktur hinsetzen. Das ist schon mal ein Fortschritt gegenüber dem klassischen Einfamilienhaus. Wir haben auch einen enormen Ausbau der Ladeinfrastruktur erlebt, leider aber nur beim Schnellladen. Das heißt, uns fehlen in den Wohnquartieren öffentlich zugängliche Lademöglichkeiten. Und das ist noch ein Thema, das wirklich stark angegangen werden muss.
10: Ja, haben Sie denn den Eindruck, dass sich da zumindest mittelfristig etwas tut?
9: Ja, auf jeden Fall. Also Ideen sind da. Ich will jetzt nicht die Unternehmen nennen, die das machen, aber es gibt das sogenannte Laternenparken, das ausprobiert wird. Also niederschwellige Angebote, wo ich als Privatperson mein Auto laden kann, ohne gleich Blockiergebühren zahlen zu müssen. Stromanbieter haben auch nachts diese Blockiergebühren teilweise aufgehoben. Also es kommt Bewegung in den Markt. Das sehen wir sehr optimistisch. Und es ist auch eine Frage der Gewohnheit, dass man immer wieder beim Einkaufen, bei den Gelegenheiten, wo das Auto steht, bereits zur Ladesäule greift oder lädt, anstatt wie beim Tanken immer darauf warten, dass der Tank fast leer gefahren ist, um dann wieder eine volle Tankfüllung sich zu gönnen. Also die Gewohnheit zwischen Tanken und Laden muss gelernt werden, dass es hier eben einen anderen Zugang zu gibt. Und da beraten unsere Autohäuser vor Ort entsprechend die Kunden auch.
10: Das Interesse am E-Auto ist also vorhanden, das haben Sie uns geschildert. Und nun gibt es die staatliche Förderung rückwirkend zum Jahresbeginn. Können Kundinnen und Kunden denn dann auch noch auf Rabatte der Händler hoffen?
9: Ich will dem nicht vorgreifen, aber es gibt natürlich die Rabattaktion nach wie vor. Auch im Vorfeld hat es die gegeben. Nur müssen wir langsam konstatieren, dass sich die Preise auch angleichen. Also der die Förderung bekommt, hat vielleicht bei der Finanzierung einen leichten Vorteil, dass er die Leasing-Sonderzahlung damit abdecken kann. Oder aber er hat andere Paketlösungen, die er mitverhandeln kann, wenn er mit dem entsprechenden Fahrzeug oder das entsprechende Fahrzeug nachfragt. Wir werden sehen, ob die Rabatte, die es bisher zu Jahresanfang gegeben hat, auch in der gleichen Form weitergegeben werden können. Ich kann da leider Ihnen keine Prognose abgeben, weil das auch sehr deutlich die Sache der Hersteller am Ende des Tages ist.
10: Sollte das Interesse am E-Auto also jetzt durch die Förderung weiter steigen, müssen Kundinnen und Kunden sich denn dann auch auf längere Wartezeiten einstellen?
9: Das wird mit Sicherheit eine Konsequenz sein. Wir haben leider bei der Förderung die jungen gebrauchten Fahrzeuge nicht berücksichtigt. Das ist ein eklatanter Fehler. Das hat in der bisherigen Förderung immer funktioniert. Wir haben genügend junge gebrauchte Jahrestageszulassungen auf den Höfen stehen, weil eben insbesondere im vergangenen Jahr die Hersteller und auch Händler Eigenzulassungen forciert haben, um die Flottenziele zu erreichen. Diese Fahrzeuge, da ist unsere Sorge groß, bleiben möglicherweise moderner Elektroschrott, weil jetzt natürlich der Hype auf die Neuwagen geht mit der Förderung und die jungen Gebrauchten, die hervorragende Qualität sind, sogar günstiger als ein Neuwagen sind, bleiben stehen, weil man ja jetzt auch auf den Neuwagen zugreifen kann. Das erfüllt uns ein bisschen mit Sorge, ehrlicherweise.
10: Ja, und wenn wir nochmal zum Neuwagen zurückkommen, mit welchen Wartezeiten muss man da rechnen?
9: Wir sind momentan bei 4 bis 6 Monaten, je nach Fahrzeug und Ausstattungstyp. Aber da ja zum Glück rückwirkend zum 1.1. die Förderung ausgezahlt wird, kommen alle in den Genuss, die möglicherweise im letzten Jahr schon ihr Auto bestellt haben, in diesem Jahr ausgeliefert bekommen haben, dass also die Fördermaschinerie, wenn ich so nennen darf, tatsächlich auch heute anspringen kann.
10: Ist es denn ein Problem in Ihren Augen, dass Bezieher höherer Einkommen diese staatliche Förderung nicht bekommen? Also halten die sich dann bei E-Autos noch zurück?
9: Eigentlich nicht, denn wir haben aus der Vergangenheit gelernt, wo andere Förderprogramme waren, dass die höheren Einkommen wesentlich eine höhere Bereitschaft haben, generell Neuwagen anzuschaffen. Das ist der eine Punkt. Der zweite Punkt, weil es eben korreliert mit Einfamilien- oder Wohneigentum, auch hier die eigene Ladeinfrastruktur ein Thema spielt. Also ich habe hier eine Kundengruppe, die tendenziell ohnehin beim Thema Elektromobilität zugreift. Und durch die Förderung geht es jetzt eben darum, auch die mittleren und kleineren Einkommen hierfür zu begeistern.
10: Herr Hasler, wie bewerten Sie den Trend? Ist der Abschied vom Verbrenner jetzt endgültig eingeläutet?
9: So würde ich es noch nicht sagen. Immerhin wird ja auch der Plug-in-Hybrid gefördert. Es ist ein Umstieg, wo wir rechnen, rund 25% der Neuzulassungen dürften in diesem Jahr auf jeden Fall voll elektrisch sein. Das ist unsere Prognose für 2026. Die ist durchaus realistisch. Das heißt aber im Umkehrschluss, Sie haben noch 75% der anderen Neuzulassungen,

0: bestellt ist. Es gibt massive Schäden, zum Beispiel durch Trockenheit, durch Hitze oder Schädlinge. Alle 2 Jahre kommt dann die sogenannte Waldzustandserhebung raus. Die gibt offiziell Auskunft über den Zustand des Waldes. Landwirtschaftsminister Rainer von der CSU hat diesen aktuellen Bericht heute vorgestellt. Und er hat sich dazu einen bildträchtigen Ort ausgesucht, nämlich den Tegeler Forst in Berlin. Isabel Karras war dabei.
1: Trotz eines erneut heißen und trockenen Jahres zeigt die Erhebung für 2025 leichte Verbesserungen bei einzelnen Baumarten. Bei den Fichten gilt inzwischen wieder etwa jeder 4. Baum als gesund. Im Vorjahr war es nur jeder 5. Auch Buchen scheinen sich etwas zu erholen. Insgesamt trägt aber weiterhin nur jeder 5. Baum in Deutschland eine volle, gesunde Krone. Besonders schlecht ist der Zustand von Kiefern und Eichen. Bei den Kiefern gelten nur noch 13% der Bäume als gesund, bei den Eichen sind es 16%. Gleichzeitig ist die Zahl neu abgestorbener Bäume weiter zurückgegangen. Laut Ministerium verjüngen sich viele Wälder inzwischen langsam wieder. Bundeslandwirtschaftsminister Rainer sprach dennoch von einer langfristigen Aufgabe. Die Folgen der extrem trocken heißen Sommer zwischen 2018 und 2020 wirkten bis heute nach. Der Klimawandel stelle die Wälder weiterhin vor große Herausforderungen. Deutschland ist zu fast einem Drittel mit Wald bedeckt. Die Waldzustandserhebung wird seit 1984 durchgeführt. Hauptindikator ist dabei die sogenannte Kronenverlichtung, also die Frage, wie viele Blätter oder Nadeln die Bäume verloren haben.
0: Das Sorgenkind Wald. Ich war zum Interview mit der Hauptgeschäftsführerin des Waldeigentümerverbandes AGDW verabredet, Irene Seeling, und habe sie gefragt, wie groß bei ihr die Sorgenfalten sind.
2: Ja, bei uns sind die Sorgenfalten schon sehr groß, denn die Wälder in Deutschland leiden weiterhin stark unter den Folgen des Klimawandels. Wir haben sicherlich nicht so eine kritische Situation, wie wir sie in den sogenannten Dürrejahren 2018 bis 2020 haben. Aber man muss leider feststellen, dass sich dieses kritische Niveau stabilisiert hat. Wir sind weiter auf einem kritischen Niveau und nur einer von 5 Bäumen ist voll belaubt. Das heißt, diese Dürrejahre wirken weiter nach und wir spüren ganz massiv die Folgen des Klimawandels in den Wäldern. Und das ist eben Trockenheit über lange Phasen, eben Dürren, dann aber auch wiederum Starkregenereignisse, steigende Durchschnittstemperaturen und dadurch eben auch ein hoher Schädlingsdruck, sprich Borkenkäfer, insbesondere in den Fichtenbeständen.
0: Ja, da wollte ich nochmal anknüpfen, weil Sie vor allem eben auch das Klima als Hauptverursacher, als Hauptsorgenthema nennen. Wie steht es denn um die Gefahr durch Schädlinge? Borkenkäfer, das Stichwort ist ja gefallen.
2: Ja, also durch die steigenden Durchschnittstemperaturen und damit die Instabilisierung der Bäume oder die Devitalisierung, besser gesagt, findet der Borkenkäfer da eben ein leichtes Opfer in den Bäumen und führt dann durch das Anbohren und durch die Unterbrechung des Saftflusses eben zu einer deutlichen Schädigung dieser Bäume und dann letztendlich zu einem Absterben. Und dann ist es eben wichtig, dass Waldeigentümer sehr schnell aktiv werden und die sogenannten Käfernester identifizieren in ihren Wäldern und die Bäume herausholen und möglichst schnell verkaufen, sodass kein Brutmaterial in den Wäldern dann ist, um für eine weitere Vermehrung des Borkenkäfers zu sorgen.
0: Frau Seeling, wir haben ja schon über das Klima gesprochen, wir haben auch schon über Schädlinge gesprochen. Ich würde gern noch einen dritten Aspekt mit reinbringen. Wie groß sehen Sie denn die Gefahr durch Waldbrände, die ja Jahr für Jahr im In- und Ausland wirklich große Flächen Wald vernichten?
2: Die Gefahr ist schon da, nur ich glaube, wir sollten sie jetzt nicht überinterpretieren, diese Gefahr. Wenn man die absoluten Flächengrößen anschaut, dann sind es insgesamt nicht so große Flächen. Das sieht, glaube ich, in anderen europäischen Ländern, in Spanien, in Portugal, in Südfrankreich nochmal anders aus. Da ist sicherlich die Waldbrandgefahr deutlich größer, das Risiko deutlich höher. Aber für Deutschland würde ich sagen, es ist ein Punkt, den wir nicht aus dem Blick verlieren sollten, aber was sozusagen die vom Klimawandel geschädigten Bestände in ihrer massiven Flächenausdehnung angeht, sind die Waldbrandflächen da etwas weiter unterzuordnen.
0: Wie sieht denn in Ihren Augen die Perspektive für den Wald aus?
2: Die Perspektive für den Wald ist weiterhin problematisch angesichts des Klimawandels und deswegen müssen wir massiv beim Waldumbau vorankommen. Das ist ein ganz wichtiger Punkt und wir brauchen entsprechende politische Unterstützung und politische Beinfreiheit, um flexibel waldbauliche Entscheidungen zu treffen, an den Standort angepasst in der jeweiligen Region in Deutschland.
0: Irene Seeling war das, Hauptgeschäftsführerin des Waldeigentümerverbandes AGDW.

0: Wir haben alle schon im vergangenen Jahr auf den Herbst der Reformen gewartet. Dann in diesem Jahr ein Frühling der Reformen, aber passiert ist nicht viel. Mehr noch, Kritiker bescheinigen der schwarz-roten Bundesregierung Dauerstreit. Jetzt wollen CDU, CSU, SPD aber nochmal einen Versuch wagen und durchstarten. Und der Kanzler hat deshalb heute die SPD-Fraktion im Bundestag besucht. Das war der erste Besuch dort seit seiner Wahl. Und Felix Tenbaum hat beobachtet, dass es da zunächst erstmal um den individuellen Standpunkt ging.
1: Der Bundeskanzler und der SPD-Fraktionschef versuchen es bei ihrem Treffen heute erst einmal mit augenzwinkernden Bemerkungen über die Position der Rednerpulte.
2: Es ist auch selten, dass jemand links von mir steht, aber diese Ehre hat er heute,
1: sagt Matthias Miersch.
3: Ich stehe nicht nur links, ich komme auch von links heute zu Ihnen,
1: entgegnet Friedrich Merz. Die Stimmung beim Besuch des Kanzlers in der SPD-Fraktion soll betont locker und positiv sein. Und das hat seinen Grund. Es ist viel Porzellan zerbrochen in den letzten Wochen zwischen dem Bundeskanzler und diversen Sozialdemokraten. Der Streit mit Vizekanzler und SPD-Chef Lars Klingbeil beim Koalitionsausschuss in der Villa Borsig, Buhrufe auf dem DGB-Kongress und eben dort beschrieb SPD-Koparteichefin und Arbeitsministerin Bärbel Baas die Stimmung in der Koalition als so schlecht wie lange nicht. Das alles soll beim Besuch nun keine Rolle mehr spielen.
3: Ich erwarte eine gute Aufbruchstimmung und eine Zuversicht, dass wir mit dieser Regierung das Land in die richtige Richtung führen.
1: Und das sieht SPD-Fraktionschef Matthias Miersch ähnlich.
2: Das sind jetzt wichtige Wochen, die vor uns liegen. Wir haben uns in der Koalition auf einen Fahrplan geeinigt. Wir wollen große Themen vor der Sommerpause in dieser Koalition klären.
1: Gesundheitsreform, die Steuer-, Renten- und Pflegereformen. Alles dicke Brocken, bei denen es vor der Sommerpause noch Entscheidungen geben soll. Wie wichtig es ist, alle Abgeordneten der Koalition mit an Bord zu haben, hat die Vergangenheit schon gezeigt. Gerade einmal 12 Stimmen Mehrheit hat Schwarz-Rot. Wie wackelig die ist, konnte Merz bei seiner Kanzlerwahl vor rund einem Jahr sehen, als er 2 Wahlgänge brauchte. Zwischen den Wahlgängen war Merz zu Gast in der SPD-Fraktion, bis heute zum letzten Mal. Mit Blick auf dieses zurückliegende Jahr, sagt der Kanzler.
3: Das war ein gutes Jahr für uns, aber wir wissen, dass das alles noch nicht genug ist. Wir müssen es noch besser machen.
1: Selbstkritik, das hat man von Friedrich Merz zuletzt immer mal wieder gehört. Vor dem Besuch bei den Sozialdemokraten appellierte er aber auch.
3: Ich möchte uns alle bitten, das gilt für die Unionsfraktion genauso wie für die SPD-Bundestagsfraktion, uns nicht gegenseitig öffentlich rote Linien aufzuzeigen. Und ich möchte das Wort da drüben nicht hören. Das ist mit der Union nicht zu machen. Ich möchte es auch hier nicht hören. Das ist mit der SPD nicht zu machen.
1: Die Opposition erwartet in jedem Fall schnelles Handeln.
4: Ich kann nur sagen, reißt euch zusammen und liefert endlich. Die Leute erwarten, dass diese Regierung funktioniert und sich nicht jeden Tag über alles zerstreitet,
1: sagt Britta Hasselmann von den Grünen. Ähnliche Kritik kommt von linken Fraktionschefin Heidi Reicheneck.
5: Die Koalition hat eine ganze Menge auf dem To-Do-Zettel und bisher wenig Ansätze, da auch wirklich gute Lösungen zu präsentieren. Ich würde mir einfach wünschen, dass diese Koalition sich ihrer Verantwortung bewusst wird und jetzt endlich mal dafür sorgt, dass es der Mehrheit im Land wirklich besser geht, dass es konkrete Entlastungen gibt.
1: Gelassen gibt sich die Spitze der AfD. Die in Teilen rechtsextreme Partei verzeichnet in den Umfragen seit Wochen steigende Werte. Partei- und Fraktionschefin Alice Weidel.
6: Der Umfrageabsturz von SPD und Union sind die klare Botschaft des demokratischen Souveräns, dass ein Politikwechsel jetzt erfolgen muss. Die AfD, wir sind bereit, Verantwortung zu übernehmen, um Deutschland wieder in Ordnung zu bringen.
1: Einer Zusammenarbeit mit der AfD hat Kanzler Merz aber heute erneut klipp und klar eine Absage erteilt, bevor er in den Fraktionssaal der SPD ging.
0: Noch ist es nicht offiziell, aber die Anzeichen verdichten sich. Die Anzeichen für ein Comeback von Manuel Neuer in der Fußballnationalmannschaft. Nach allem, was man hört, will Bundestrainer Nagelsmann, dass Neuer im Sommer bei der WM im Tor steht und nicht Oliver Baumann. Thomas Barreis dazu.
7: Letzten Samstag nach dem finalen Saisonspiel der Hoffenheim in Gladbach hat sich TSG-Torhüter Oliver Baumann noch als Nummer 1 im deutschen Tor gefühlt.
8: Ja, das war mein Stand oder ist mein Stand. Ich gehe da auch sehr selbstbewusst dahin. Ich habe keine andere Info. Somit ist das mein Stand und mehr auch nicht.
7: Wenige Tage später, kurz vor der Kadernominierung, scheint nun alles anders. Manuel Neuer steht aller Voraussicht nach 2 Jahre nach seinem Rücktritt vor einem Comeback im Nationalteam. Ex-Nationaltorhüter Timo Hildebrand weiß aus eigener Erfahrung, wie es um die Rollenverteilung der Torhüter in einem WM-Kader bestellt ist. Der ehemalige Meistertorwart des VfB Stuttgart findet diese Situation
9: schwierig, so kurz vor der WM nochmal einen Torwart-Change zu machen. Ist schon heftig. Ich kann es sportlich nachvollziehen. Manu ist immer noch ein guter Torwart, aber Olli hat jetzt in den letzten 2 Jahren eine gute Leistung gebracht in der Nationalmannschaft, hat gut in der Bundesliga gespielt und deswegen ist es dann trotzdem für mich unverständlich.
7: Land auf, Land ab werden nicht die Qualitäten von Manuel Neuer in Frage gestellt, sondern die Kommunikation in dieser Sache von Bundestrainer Julian Nagelsmann, die zu einiger Unruhe vor dem WM-Start geführt hat.
9: Weil am Ende ist es ja auch ein ganzes Team, was daran sich orientieren muss. Also Olli Baumann hat jetzt 2 Jahre lang gespielt. Das Team weiß, wer hinten drin steht. Jetzt kommt Manuel Neuer zurück. Vielleicht auch für ein paar Spieler, haben noch nie mit ihm zusammengespielt. Deswegen ist es auch nicht ganz einfach, aber klar, es ist ein überragender Torwart, aber am Ende ist es auch immer ein Teamgefüge.
7: Nach diversen Medienberichten wurde Oliver Baumann bereits von Nagelsmann informiert. Baumann habe dem Bundestrainer seinerseits signalisiert, auch als Ersatzkeeper zur WM fahren zu wollen.
0: Und zum möglichen Comeback von Manuel Neuer jetzt unser Kommentar. Der kommt heute von Tom Herdigen.
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11: Ja, es gibt diese Momente, da lehnt man sich als, wie heißt es doch so schön, lebenserfahrener Mensch ganz behaglich zurück und genießt einfach mal das Gefühl, dass in der Welt doch so ziemlich gar nichts geht, ohne uns Alte. Denn 40 ist die neue 1. Manuel Neuer soll's richten bei der WM. Da sind sich die Gerüchteköche derart einig, dass selbst die hartnäckigsten Restzweifler ihre Fantrikots schon mal zum Neubeflocken weggelegt haben. Voll der Hammer vom Nagelsmann und fügt sich doch passgenau ins gesamtgesellschaftliche Bild. An Fachkräften mangelt es schließlich branchenübergreifend. Warum dann nicht auch einen zweifellos immer noch rüstigen Nationalmannschaftspensionär kurzerhand reaktivieren? Also, wenn ich jetzt so drüber nachdenke, hätte ich doch ein Gegenargument. Weil sich für eine solche Aktion ein Begriff aus dem Duden förmlich aufdrängt. Verzweiflungstat. Was nur, fragt sich der von Schlagzeilen geradezu erschlagene Fußballinteressierte, mag den Bundestrainer dazu treiben, 2 Wochen vor dem Abheben des DFB-Fliegers noch einmal so richtig für Unruhe zu sorgen. Klar, Neuer ist ein Ausnahmetorwart mit Legendenstatus und hat auch in dieser Saison durchaus herausragende Leistungen gezeigt. Aber auch er macht Fehler. Im Ranking der notenbesten Keeper reichte es für ihn in der abgelaufenen Spielzeit nur zu einem Platz im Mittelfeld. Hinzu kommt immer öfter mal wieder eine Verletzung. Aktuell zwickt es den 40-Jährigen dem Vernehmen nach in der Wade. Auch bei sehr respektvoller Würdigung seines sportlichen Lebenswerks lassen mich diese Parameter nicht erkennen, dass Neuers Rückkehr in den Kasten der Nation alternativlos ist. Die bisherige Stammkraft Oliver Baumann kann keine im Ansatz vergleichbare Titelsammlung aufweisen, ist aber ein klasse Torwart mit viel Erfahrung. Er hat sein, unser Team durch die Qualifikation gebracht und schien ja auch nicht von ungefähr gesetzt als erste Wahl zwischen den Pfosten. Wacker gehalten habe er sich auch, als ihm Julian Nagelsmann die Kunde von der Degradierung überbrachte, wird kolportiert. Aber wir ahnen, die Gedanken sind frei. Die Torwartfrage gehört traditionell zu den Themen, die Fußballfachleute und Fans gerade vor großen Turnieren gerne und mit großer Leidenschaft diskutieren. Dieses Mal habe ich allerdings eher keine Stimmen vernommen, die auf der Position des Torwarts eine echte Notlage ausgemacht hätten. Die großen Baustellen der Nationalmannschaft liegen in anderen Mannschaftsteilen. Und die Hoffnung, dass das Team in den nächsten Wochen so viel Kontrolle, Kreativität und Kampfgeist entwickelt, dass es für eine erfolgreiche Weltmeisterschaft reicht, ist bei vielen auch sehr gering. So gesehen wäre es am Ende auch letztlich nicht wirklich wichtig, mit wem im Tor Deutschland früh aus dem Turnier ausscheidet. Manuel Neuer und uns anderen Alten bliebe ja auch immer noch die Erinnerung an die viel besseren Zeiten.
0: Das war die Meinung von Tom Herdegen. Und soweit die Themen des Tages für den heutigen Dienstag. Am Mikrofon Andreas Sperling. Und jetzt gibt's die Nachrichten.
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12: um 19 Uhr mit Constanze Semidey. Dem deutschen Wald geht es etwas besser als vor einem Jahr. Das steht im Zustandsbericht der Bundesregierung für 2025. Trotz Hitze und Trockenheit haben sich einige Baumarten stabilisiert. Borkenkäfer und Klimawandel bleiben aber ein Problem. Aus Berlin, Isabel Karas.
13: Bei den Fichten gilt inzwischen wieder etwa jeder vierte Baum als gesund. Im Vorjahr war es nur jeder fünfte. Auch Buchen scheinen sich etwas zu erholen. Insgesamt trägt aber weiterhin nur jeder fünfte Baum in Deutschland eine volle, gesunde Krone. Besonders schlecht ist der Zustand von Kiefern und Eichen. Laut Ministerium verjüngen sich viele Wälder inzwischen langsam wieder. Bundeslandwirtschaftsminister Reiner sprach dennoch von einer langfristigen Aufgabe. Die Folgen der extrem trocken heißen Sommer zwischen 2018 und 2020 wirkten bis heute nach. Der Klimawandel stelle die Wälder weiter vor große Herausforderungen.
12: Die neue Förderung für Elektroautos kann seit heute beantragt werden. Wie Bundesumweltminister Schneider mitteilte, ist das entsprechende Portal freigeschaltet worden. Die Förderung ist gestaffelt nach Einkommen, Familiengröße und Fahrzeug. Unter bestimmten Bedingungen ist eine staatliche Zuwendung von bis zu 6.000 Euro möglich. Schneider sagte, die Elektromobilität biete die Chance, von Diesel und Benzin unabhängig zu werden. Ein US-Arzt, der sich in der Demokratischen Republik Kongo mit dem Ebola-Virus infiziert hat, soll nach Berlin kommen. Die Charité wird die Behandlung übernehmen, bestätigte das Bundesgesundheitsministerium. Demnach haben die USA Deutschland um Hilfe gebeten. Aus Berlin Dietrich Karl-Meurer.
14: Als Grund nennt das Ministerium auch die vergleichsweise kurze Flugzeit. Der Patient wird aus dem Kongo nach Berlin verlegt. Ein Spezialflugzeug übernimmt den Transport unter strengen Schutzvorkehrungen. Nach der Landung bringt ein spezieller Infektionsrettungswagen den Patienten direkt in die Klinik. Dort erfolgt die Behandlung auf einer Sonderisolierstation. Sie arbeitet vollständig abgeschirmt vom übrigen Krankenhausbetrieb. Das Personal trägt geschlossene Schutzkleidung mit eigener Atemversorgung. Das Bundesgesundheitsministerium betont, für die Bevölkerung bestehe kein Risiko.
12: Nach einem Hackerangriff auf eine Schnittstelle des Gesundheitssystems in Niedersachsen hat die Polizei bestätigt, dass Daten abgegriffen worden sind. Um welche Informationen es sich handelt, sagten die Ermittler nicht. Es könnten aber sensible Daten von Patienten der gesetzlichen Krankenversicherungen betroffen sein. Bei den Angreifern handelt es sich den Angaben zufolge um eine Gruppe, die Daten verschlüsselt und erst nach einer Zahlung von Lösegeld wieder freigibt. Das waren die Nachrichten.
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0: Zunächst das Wetter. Teils heiter, teils wolkig. Einzelne Schauer und Gewitter bei 14 bis 19 Grad. In der kommenden Nacht gebietsweise Schauer, später trocken. Tiefstwerte 12 bis 7 Grad. Morgen dann dichte Wolken und Regen, kaum Gewitter. Auch trockene Phasen bei 15 bis 21 Grad. Und noch die weiteren Aussichten. Am Donnerstag Schauer und einzelne Gewitter, später freundlicher bei 15 bis 22 Grad. Am Freitag häufig trocken bei 16 bis 26 Grad. 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A1 Bremen Richtung Lübeck zwischen Harburg und Dreieck Norderelbe 3 Kilometer stockender Verkehr. A2 Berlin Richtung Hannover zwischen Peine und Lehrte Ost 4 Kilometer stockend. Und A7 Hannover Richtung Kassel zwischen Dreieck Hannover Süd und Hildesheim-Drispenstedt 5 Kilometer Stau. 19 Uhr und 4 Minuten. 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Jetzt am Dienstagabend am Mikrofon Andreas Sperling. Es ist ein verzweifelter Wettlauf gegen die Zeit. Nach dem Einsturz eines Mehrfamilienhauses in Görlitz wird weiter mit Hochdruck nach den Vermissten gesucht. Nach Angaben von Feuerwehr und technischem Hilfswerk wurden die Trümmer per Hand sowie mit Wärmebildkameras durchsucht. Es bestehe Gefahr durch ausströmendes Gas. Viola Simank zum Stand der Dinge an der Unglücksstelle.
15: Wo gestern noch ein mehrstöckiges Gebäude stand, liegt nur noch ein großer Trümmerhaufen. Irgendwo darin vermuten die Rettungskräfte die zwei jungen Frauen und den Mann, die vermisst werden. Deren Angehörige warten seit dem Einsturz gestern Abend vor der Unglücksstelle. Unter ihnen ist Kosmin Zioban. Seine Freundin und seine Cousine gehören zu den Vermissten. Sie waren gestern Abend alle gemeinsam für einen Kurzurlaub in einer Ferienwohnung des Hauses angekommen. Nur weil er noch einmal kurz hinaus ist, hat er überlebt, erzählt der Rumäne.
16: Ich habe in der Wohnung ungefähr 30, 40 Minuten geblieben. Nach 30, 40 Minuten hat meine Freundin gesagt, dass ich was für Kopfschmerzen von der Apotheke kaufen darf und ein stilles Wasser. Danach, ich war rausgegangen. Ich habe ungefähr 20 Sekunden gelaufen bis nach Apotheke. Danach habe ich eine Explosion hinten auf mich angekommen. Ich habe gedacht, das ist ein Unfall mit Auto und so. Unser Haus, wo die Wohnung ist, komplett nach unten.
15: 25 und 26 Jahre alt sind die jungen Frauen aus Rumänien. Außerdem wird ein 48-jähriger Deutsch-Bulgarer vermisst. Cosmin Cioban und die anderen Angehörigen werden von Notfallseelsorgern betreut. Diese halten sie auch über die Suche auf dem Laufenden. Die Experten von Feuerwehr und technischem Hilfswerk müssen sehr vorsichtig die Trümmer beseitigen. Sämtliche Trümmer, Möbel oder Kühlschränke, die sie finden, müssen sie mit der Hand wegräumen, sagt Brandoberinspektor Sebastian Schramm.
17: Bei diesem Trümmerfeld ist es halt so, dass darunter liegende Hohlräume durch schweres Gerät gegebenenfalls einstürzen können. Und die Fachmänner vom technischen Hilfswerk sprechen einfach davon, dass in diesen Hohlräumen noch Leute bis zu 72 Stunden überleben können. Und deswegen haben wir also so viel wie möglich an Personal eingestellt, um die Trümmer mit der Hand wegzuräumen.
15: Auch Rettungshunde werden für die Suche weiter eingesetzt. Sie haben bereits an verschiedenen Stellen angeschlagen. Diese werden noch einmal mit speziellen Sonden untersucht.
0: Viola Simank war das über die Suche nach Überlebenden in einem eingestürzten Haus in Görlitz. Videos, die mit KI erstellt wurden, die werden in rasendem Tempo immer besser. Das können wir täglich sehen in den sozialen Medien zum Beispiel. Aber dass diese Inhalte nicht nur der Unterhaltung dienen, sondern dass mit ihnen noch knallhart Politik gemacht wird, das ist noch relativ neu und auch noch längst nicht gut geregelt. Mehr dazu von Lena Maurer und Benedikt Walter, die entsprechende KI-Videos in den sozialen Medien entdeckt haben.
18: Was verdienen Sie so und als was genau?
19: Nix Arbeit, Jobcenter.
20: Jobcenter, Bruder.
21: Wie kommt man da an so einen Wagen ran?
20: Ha, Bruder, das ist nix mein Auto, wenn du weißt, was ich meine.
22: Eine Straßenumfrage auf TikTok. Zu sehen zwei migrantisch lesbare Menschen. Sie trägt Kopftuch und lächelt mit goldenem Schneidezahn. Er fährt einen teuer aussehenden Wagen und hat auffallend schlechte Zähne. Zwei von Dutzenden solcher Videos auf dem Kanal Mindhack Comedy. Einige der Filme haben sechsstellige Abrufzahlen. Das Problem, die Videos sind nicht echt. Sie sind sogar gekennzeichnet als KI generiert. Doch den meisten Usern, die unter den Videos kommentieren, scheint das egal zu sein.
23: Unglaublich, was wir so alles durchfüttern.
24: Was hat unsere Regierung sich ins Land geholt?
23: Die kriegen zu viel Geld. Geld, das wir in die Sozialsysteme eingezahlt haben.
22: Jan Eggers ist ARD-Experte für künstliche Intelligenz. Er sagt:
25: Wir sehen das ja bei immer mehr Leuten, dass die gar nicht mehr so sehr danach fragen, was KI generiert ist oder nicht, ne? Weil sie sagen, ja, das zeigt doch, wie es ist oder was ich fühle. Aber das ist natürlich eine verdammt gefährliche Haltung.
22: Gefährlich ist diese Haltung auch, weil solche Videos von Laien wie Experten inzwischen kaum noch als Fake erkannt werden können. Zu gut sind generative Video-KIs inzwischen. Zu sehr befeuern solche Clips bestehende Meinungen oder Vorurteile.
26: Das ist the good stuff.
22: Wen man hier so laut schlürfen hört, ist ein Spaghetti-essender Will Smith. Auch das Video ist mit KI erstellt. Smith ist so etwas wie die Benchmark, der Maßstab dafür, was generative Video-KI inzwischen alles kann. Seit Jahren zeigen Firmen an seinem Beispiel, zu was ihre Software imstande ist. Sah Smith vor wenigen Jahren beim Spaghetti-Essen noch mehr nach Monster denn nach Mensch aus, sagt der Hollywood-Star über die neuesten Varianten, er könne selbst nicht mehr sagen, ob er es sei, der da schlürft oder eben nicht. Diese neue Qualität bei KI-Videos hat Folgen auch für die Politik. Das zeigt sich zum Beispiel an dieser KI-generierten Straßenumfrage.
27: An der Kasse zähle ich alles, manchmal lege ich etwas zurück. Nicht, weil ich es will, weil es nicht reicht. Ich schäme mich, dabei habe ich mein ganzes Leben gearbeitet.
22: Diesmal werden Senioren vor einem Supermarkt befragt, verbreitet Anfang des Jahres. Die alte Frau ist in einem Wintermantel gekleidet, auch ein älterer Mann und ein Handwerker kommen zu Wort. Allen fehlt vermeintlich das Geld, um über die Runden zu kommen. Dass das Video nicht echt ist, fällt nur denjenigen auf, die ganz genau hinsehen. An einer Stelle wirken die Räder der Einkaufswagen im Hintergrund seltsam verzerrt. Geteilt wurde der Film als Netzfund vom AfD-Bundestagsabgeordneten Uwe Schulz, ergänzt um den Hashtag Illustrationsvideo. Auch unter diesem Film sind die Kommentare mehrheitlich einer Meinung, dass es echt sei.
24: Traurig, wenn man sieht, was Asylbewerber bekommen.
23: Hauptsache neue Radwege in Peru.
24: Schlimm, was aus unserem Land geworden ist.
22: Erst nach Anfrage des NDR ergänzt Schulz das Video um ein KI-Label. Außerdem erklärt er, dass er selbst keine KI-Videos erstelle, er diese jedoch dann für legitim halte, wenn der generierte Inhalt enge reale Bezüge habe und keine Hypes erzeuge. Das Problem, Videos wie das von AfD-Mann Schulz erreichen Hunderttausende von Zuschauern. KI-Experte Jan Eggers erklärt, dass es bei diesen längst nicht mehr darum ginge, Fake News in die Welt zu setzen, sondern bestehende Gefühle und Ressentiments zu bestätigen.
25: Wenn autoritäre Regime versucht haben, Propaganda zu machen, dann geht es da gar nicht so sehr darum zu sagen, es war nicht so, sondern es war anders. Es geht mehr darum, so diesen Eindruck zu erwecken, ach Gott, ja, Wirklichkeit, Wahrheit, die haben ihre, wir haben unsere.
22: Plattformen wie Facebook oder Instagram haben inzwischen klare Regeln. KI-generierte Videos, die realistisch wirken, müssen als solche gekennzeichnet werden. Doch wie das Beispiel Schulz zeigt, werden diese Regeln kaum befolgt. Die EU führt nun ab August mit dem neuen AI-Act eine Kennzeichnungspflicht für KI-Wahlwerbung ein.
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0: Um 7:11. Internationale Drogenbanden werden immer raffinierter und steuern zunehmend kleinere norddeutsche Häfen an, statt über Hamburg zu schmuggeln. Das zeigt die Jahresbilanz des Hamburger Zolls für das vergangene Jahr. Es wurde wieder weniger Kokain beschlagnahmt, dafür aber sehr viel mehr Marihuana als im Vorjahr. Auch im Bereich Schwarzarbeit verzeichnete der Zoll Erfolge. Informationen von Jenny Witt.
1: Über 5 Tonnen Kokain stellten die Hamburger Zollfahnder vergangenes Jahr sicher, gut 2 Drittel davon im Hafen. Das ist weit entfernt von den 34 Tonnen 2 Jahre zuvor. Denn für die Drogenbanden ist der Hamburger Hafen zunehmend unsicher, erklärt Nils Gärtner, der Leiter des Zollfahndungsamtes Hamburg.
2: Zum einen stellen wir Ausweichbewegungen in mittlere und kleine Häfen fest. Dann sind die Sicherstellungsmengen pro Fall geringer geworden. Also die Täter versuchen, ihr Risiko zu streuen und zu minimieren, indem sie kleinere Kokainchargen schmuggeln.
1: Und zwar über niedersächsische Häfen wie Emden, Brake oder Wilhelmshaven.
2: Dann stellen wir zunehmend fest, dass Kokaingemische auftauchen. Und wir stellen auch fest in einzelnen Fällen, dass das sogar so chemisch verändert wird, dass es nicht mehr einfach nachweisbar ist.
1: In einem Fall war das Kokain mit Paprikapulver vermischt worden. Im vergangenen Jahr haben die Fahnderinnen und Fahnder außerdem knapp 12 Tonnen Marihuana sichergestellt. Das ist 6-mal so viel wie im Vorjahr. Auch andere legale Drogen hat der Zoll beschlagnahmt, wenn dafür keine Steuern gezahlt wurden. Darunter Zigaretten, aber auch Wasserpfeifentabak und viel zu starke Tabakersatzprodukte.
2: Insbesondere E-Vapes nimmt zu, weil die sehr beliebt sind. Und da stellen wir doch eine Zunahme an Sicherstellungsmengen statt von nicht verkehrsfähigen E-Vapes mit Liquids, die einen hohen Nikotingehalt haben, höher als zulässig.
1: Ein weiterer Schwerpunktbereich des Zolls ist die Schwarzarbeit. Bei fast 550 Arbeitgebern klopften die Beamten im vergangenen Jahr an und wurden oft fündig.
3: Im Grunde ist die Schwarzarbeit in jeder Branche festzustellen. Natürlich vielleicht mit einem kleinen Fokus auf die Hafenwirtschaft, Sicherheitsgewerbe, das gute alte Baugewerbe,
1: erklärt Fachgebietsleiter Ralf Deutschendorf.
3: Es ist so, dass in Hamburg eine Hinweislage von ungefähr 3000 Hinweisen pro Jahr vorhanden ist. Und da schauen wir, in welchem Bereich wir Vorerfahrung haben, ob Firmen, Beschuldigte genannt sind, die wir schon kennen. Oder auch Bereiche, in denen wir in der Vergangenheit vielleicht noch nicht so nachschauen können.
1: Im Jahr 2025 hat Schwarzarbeit in Hamburg einen Steuer- und Abgabenverlust von über 15 Millionen Euro verursacht. Der Zoll hat fast 3000 Verfahren eingeleitet, die wiederum zu Bußgeldern und Geldstrafen im Wert von rund 1,5 Millionen Euro führten. Außerdem spülte der Zoll mit seinen Einnahmen über 25 Milliarden Euro in die Kassen des Bundes. Darin enthalten sind Gelder aus Einfuhrumsatzsteuern für importierte Waren sowie Verbrauchssteuern für Energie und Strom oder Produkte wie Tabak und Alkohol. Außerdem flossen vergangenes Jahr Zölle im Wert von 1,4 Milliarden Euro nach Brüssel.
0: Von heute an liegen die Pläne für die neue Elbbrücke zwischen Neudarchau und Darchau in Niedersachsen aus. Der Kreis Lüneburg hatte die Baugenehmigung für das mehr als 1 Kilometer lange Bauwerk gegeben. Kai Rake mit den Einzelheiten.
4: Der Planfeststellungsbeschluss gilt ja als Baugenehmigung, allerdings können jetzt noch Klagen eingereicht werden. Das gilt als wahrscheinlich, weil der Brückenbau seit jeher aus verschiedenen Gründen umstritten ist. Das merkt man auch bei den Reaktionen. Während die Industrie- und Handelskammer Lüneburg-Wolfsburg den jetzt veröffentlichten Planfeststellungsbeschluss als wegweisende Entscheidung für die Zukunftsfähigkeit der gesamten Region lobt, kommt von den Landtagsgrünen Kritik. Ihr verkehrspolitischer Sprecher Schulz Händel sagt, dass die Baukosten für das Brückenprojekt mittlerweile auf rund 100 Millionen Euro geschätzt werden und das bei vergleichsweise geringem verkehrlichen Nutzen und erheblichen Eingriffen in die Natur. Anstelle einer Brücke setze man deshalb mehr auf ein neues Fährkonzept. So stehe es auch im Koalitionsvertrag. Die CDU in den Landkreisen Lüneburg und Lüchow-Dannenberg hingegen spricht sich klar für die Brücke aus. Die Elbquerung sei alternativlos. Das Fehlen einer Brücke führe zu erheblichen wirtschaftlichen Belastungen, heißt es dort. Die Positionen sind also klar, aber gerade im Hinblick auf die enorm gestiegenen Baukosten bleiben noch einige Fragen offen.
0: Soweit Informationen aus Norddeutschland. Und im Sport schalten wir gleich zum Tennis an den Hamburger Roten Baum und wir schalten zum Basketball. Bundesliga der Männer, Meisterschaftsrunde, da läuft die Partie zwischen Alba Berlin und Rasta Vechta. Und in unserer kurzen aktuellen Übersicht erfahren wir zunächst, wie es um den deutschen Wald steht.
12: Ja, die deutschen Wälder leiden immer noch unter den Folgen von Hitze, Trockenheit und Schädlingen. Wie aus der neuen Waldzustandserhebung hervorgeht, trägt nach wie vor nur jeder fünfte Baum eine volle, gesunde Krone. Gleichzeitig verzeichnet der Bericht aber auch positive Entwicklungen. So ist die Zahl der neu abgestorbenen Laub- und Nadelbäume zurückgegangen. Außerdem verbesserte sich der Zustand von Buchen und Fichten. Landwirtschaftsminister Rainer sprach insgesamt von einer Stabilisierung. Die Dürrejahre von 2018, 19 und 20 wirkten aber nach. Die Bundesregierung hat das neue Förderprogramm für Elektroautos offiziell gestartet. Ein Portal für die Anträge wurde laut Umweltminister Schneider freigeschaltet. Die Förderung ist gestaffelt nach Einkommen, Familiengröße und Fahrzeug. Unter bestimmten Bedingungen ist eine staatliche Zuwendung von bis zu 6.000 Euro möglich. Der russische Präsident Putin ist zu einem Besuch in China eingetroffen. Für morgen sind Treffen mit dem chinesischen Staatschef Xi und Ministerpräsident Li geplant. Dabei soll es vor allem um den Ausbau der strategischen Partnerschaft zwischen beiden Staaten gehen. Das betrifft unter anderem den Handel. Bundeskanzler Merz sagte, die Bundesregierung erwarte keinen grundlegenden Wechsel in den Beziehungen zwischen China und Russland. Er hoffe aber, dass Xi auf Putin einwirkt, den Krieg in der Ukraine zu beenden. Und das Wetter in Norddeutschland. Nachts gebietsweise Schauer, später lassen die aber nach. Bei Tiefstwerten von 12 bis 7 Grad. Das war der kurze Überblick und es geht weiter mit Andreas Sperling.
0: Dankeschön, 19.18 Uhr ist es.
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0: Ende der Woche beginnen die French Open und aktuell spielen einige der besten Tennisspieler der Welt in Hamburg, um sich auf dieses Highlight vorzubereiten. Marcel Stober.
5: Ja, Alexander Zverev ist leider nicht dabei. Deutschlands Bester hat Rücken und hat jetzt mal auf seinen Körper gehört. Sonst gilt ja Zverev als Vielspieler, aber dieses 500er-Turnier in Hamburg, das lässt er mal aus. Das heißt jetzt aber nicht, dass gar keine Deutschen mehr vertreten sind. Jetzt gerade zum Beispiel ist Daniel Altmaier auf dem Feld, die deutsche Nummer 3, und der spielt gegen den Linkshänder Ben Shelton. Der Amerikaner ist zwar klarer Favorit in der Cast live in Hamburg, aber hat denn Altmaier Chancen gegen den?
6: Ja, auf jeden Fall. Zumindest im ersten Satz hatte er die Chancen, hat er auch einen Break geschafft. Ärgerlich nur aus deutscher Sicht ist, dass er zwei Breaks kassiert hat. Das heißt, Ben Shelton hatte eines mehr und hat dann den ersten Satz mit 6-4 gewonnen. Aber auch jetzt im zweiten Durchgang ist das über weite Phasen sehr ausgeglichen. Gerade bei den Grundlinienduellen steht 1-1, da ist noch nicht viel passiert.
5: Vorhin war ja auch Justin Engel auf dem Platz. Der gilt ja seit 2 Jahren als das große Talent im deutschen Tennis, hat dann gegen den Franzosen Humbert verloren. Wann lässt er diesen Status als Talent denn eigentlich mal hinter sich?
6: Ja, ich glaube, da müssen wir ihm noch 1-2 Jahre Zeit geben. Er ist ja, wie gesagt, erst 18 Jahre jung und diesen Talentstatus wird er hinter sich lassen, wenn er dann so enge Matches wie heute gegen einen Spieler aus den Top 40 der Weltrangliste eben für sich entscheiden kann. Er hat heute gegen Humbert gespielt, er ist die Nummer 34 der Tennis-Weltrangliste und Justin Engel ja gerade so in den Top 200 und die beiden haben fast 2,5 Stunden hier auf dem Center Court gestanden. Engel hat dann erst im Tiebreak des dritten entscheidenden Satzes verloren. Das ging allerdings relativ schnell da im Tiebreak und er hat danach gesagt, er sei sei sehr stolz auf seine Leistung. Es fehle nicht mehr viel. Es wären nur einige wenige Pünktchen gewesen, die den Unterschied gemacht hätten. Und dann hat er doch sehr selbstbewusst gesagt, ich habe es drauf, ich mache einfach so weiter.
5: Es gibt heute Abend eine Nachricht, die die Tenniswelt doch sehr interessiert, nämlich einer der besten Tennisspieler der Welt, Carlos Alcaraz, der wird noch länger ausfallen als geplant. Nicht nur bei den French Open wird er fehlen, der Spanier, sondern auch in Wimbledon, da ist die Nummer 2 der Welt nicht dabei. Was bedeutet denn das jetzt eigentlich für Alexander Zverev?
6: Ja, das bedeutet, dass er eigentlich gute Chancen hat, endlich mal in ein Finale in Wimbledon zu kommen. Im letzten Jahr ist er allerdings in der ersten Runde rausgeflogen bei dem Turnier. Zverev wird sehr wahrscheinlich als Nummer 2 in das Turnier gehen. Jetzt müssen wir mal noch abwarten, wie die French Open laufen. Aber ja, Jannik Sinner ist trotzdem der alles dominierende Spieler in dieser Saison bislang. Der ist der haushohe Favorit für den Wimbledon-Sieg. Aber Alexander Zverev kann eben frühestens dann im Finale auf Sinner treffen, wenn er dann als Nummer 2 ins Turnier geht. Das sind also die guten Nachrichten aus Alexander Zverev. Auch wenn er natürlich seinem Gegner Carlos Alcaraz keine Verletzung wünscht.
5: Und in Wimbledon tut er sich ja eh immer noch schwerer als bei den anderen Grand Slam Turnieren. Vielen Dank erst einmal Ina Kast live aus Hamburg vom Turnier am Roten Baum. So, es laufen die Basketball-Playoffs, also die Playoffs in der Bundesliga, das Viertelfinale. Rasta Fechter hat da das erste Duell bei Alba Berlin schon vorgestern für sich entschieden. Und mit einem zweiten Sieg heute wäre ja das Halbfinale schon ganz schön nah. Jakob Rüger live in Berlin. Liegt denn der nächste Schock für Alba in der Luft?
7: Nein, noch nicht. Pause hier in Berlin. 38-42. Die knappe Führung aus Sicht von Alba Berlin. Also Fechter liegt mit 4 Zählern zurück, hat sich hier aber sehr gut verkauft bislang in Berlin. Da merkt man ihnen an, dass sie das erste Spiel der Viertelfinalserie gewonnen haben. Mit breiter Brust sind sie aufgetreten. Der Ball lief wieder sehr schön. Sie stellten Alba lange vor Probleme. Und dann gab es so einen kleinen Bruch im zweiten Viertel, von dem sie sich dann aber kurz vor der Pause entsprechend noch mal erholt haben und einen 8-Punkte-Rückstand verkürzen konnten auf nur noch 4 Zähler Rückstand. Und sie wollen nur zu gerne natürlich hier den zweiten Sieg holen. Denn dann könnte es schon am kommenden Wochenende bei den nächsten beiden Spielen, die in Fechter stattfinden, zur Entscheidung kommen. Dann könnten sie sensationell ins Halbfinale einziehen. Bis dahin ist es aber noch ein bisschen, was die Fechteraner hier überstehen müssen. Sie machen ein gutes Auswärtsspiel, liegen zur Pause mit 38-42 hinten.
5: Sagt unser Reporter Jakob Rüger live aus Berlin. Beim Giro d'Italia, da bestand die 10. Etappe heute aus einem Zeitfahren. Und wer von den Radprofis das am besten bewältigt hat, das fasst uns Holger Gersker zusammen.
8: So klar die Entscheidung über den Etappensieg, so knapp der Kampf um das rosa Trikot des Spitzenreiters. Das für eine große Rundfahrt ungewöhnlich lange und ungewöhnlich flache Zeitfahren wurde zur Beute des zweimaligen Weltmeisters Filippo Ganna. Der Italiener nahm über 42 Kilometer dem Rest des Feldes fast 2 Minuten ab. Das sind Welten. Und es ist auch ein neuer Geschwindigkeitsrekord für eine Giro d'Italia-Etappe. Ein starkes Zeitfahren lieferte auch Maximilian Warscheid. Trotz des Handicaps seiner frühen Startnummer, als die Straßen noch nass waren, schaffte er Platz 6 nicht weit vorbei am Podium. Der große Favorit in der Gesamtwertung, Jonas Vingegaard aus Dänemark, war beispielsweise deutlich langsamer als Max Warscheid, lag als 13. sage und schreibe 3 Minuten hinter dem Etappensieger Filippo Ganna und verpasste damit sehr überraschend den Wechsel ins rosa Trikot des Spitzenreiters. Dem Portugiesen Afonso Olaudio reichte somit der 41. Platz, um diesen Giro weiterhin anzuführen. Von einen 7 Minuten, die er auf der 5. Etappe herausgefahren hatte, sind jetzt noch 27 Sekunden übrig.
5: Morgen geht's dann weiter mit Etappe 11 beim Giro d'Italia und die ist 195 Kilometer lang.
9: Soweit der Sport.
0: Vor fast 30 Jahren haben Bund, Länder und Landesmedienanstalten die Plattform jugendschutz.net ins Leben gerufen. Die recherchiert eigenständig, welche Gefahren und Risiken es für Jugendliche im Netz gibt. Die Zahl der Verstöße ist nach wie vor ziemlich hoch. Heute hat Bundesfamilienministerin Prien von der CDU den aktuellen Jahresbericht vorgestellt. Und da geht es auch um eine neue Gefahrenquelle, nämlich die künstliche Intelligenz. Birte Sönnigsen über Jugendschutz und die KI als Brandbeschleuniger.
11: Egal ob TikTok, YouTube, Spotify, Snapchat oder Discord. Die Plattformen tun aus Sicht der Jugendschützer nicht genug, um Kinder und Jugendliche im Netz zu schützen. Daran hat sich im vergangenen Jahr kaum etwas geändert, weiß auch CDU-Bundesfamilienministerin Karin Prien. Für sie zeigen die Zahlen
13: die aus meiner Sicht nach wie vor erschreckende Realität, mit der Kinder und Jugendliche in unserem Land heute weitgehend schutzlos konfrontiert sind.
11: Die Organisation Jugendschutz.net hat im vergangenen Jahr rund 15.000 Verstöße gegen Jugendschutzbestimmungen registriert. In mehr als 90% der Fälle geht es um sexualisierte Gewalt. Auch Hass, Cybermobbing und extremistische Inhalte bleiben aus Sicht der Jugendschützer ein zentrales Problem. Häufig wird dabei auch die Unsicherheit von Jugendlichen ausgenutzt. Als Beispiel nennt Stefan Glaser, der Leiter von Jugendschutz.net, die sogenannte Manosphere.
14: Sie fußt auf Hass- und Gewaltfantasien gegen Frauen, die bis zum Femizid reichen.
11: Influencer aus diesem Bereich versuchen, Nähe zu jungen Nutzern aufzubauen und verbreiten ihre Botschaften. Dazu gehören auch Gewaltfantasien und die Überschreitung von sexuellen Grenzen.
14: Für männliche Jugendliche bergen viele der Angebote attraktive Momente. Coolen Protagonisten werden zu Idolen. Die Sichtweise von männlicher Dominanz stärkt das eigene Selbstbewusstsein. Wir sehen hier auch eine Schnittstelle zu extremistischen Szenen.
11: Die Gefahren werden auch durch künstliche Intelligenz größer. Kinder und Jugendliche kommen immer häufiger in Kontakt mit Bots und KI-Profilen, ohne diese als solche zu erkennen. Teilweise werde ihnen durch die Profile ein Perfektionsdruck vermittelt, sagt Stefan Glaser von Jugendschutz.net. Zum Beispiel durch Fitness-Influencerinnen, die mit KI erstellt wurden.
14: Die, wenn man so will, übernatürlich schöne Körper präsentieren und damit eben auch Makellosigkeit als erstrebenswertes Ideal propagieren.
11: Die Jugendschützer kritisieren, dass die Plattformen kaum problematische Inhalte löschen, wenn Nutzer sie melden. YouTube macht das laut Bericht in nur 2% der Fälle. Sobald Organisationen wie Jugendschutz.net solche Beiträge dann melden, löschten die Plattformen deutlich häufiger, sagt Eva-Maria Sommer von der Kommission für Jugendmedienschutz.
15: Ich kann daher nur vermuten, dass es bei einzelnen Diensten mehr am fehlenden Wollen als am fehlenden Können liegt. Denn ehrlich gesagt, wenn wir alle diese Inhalte massenhaft detektieren und melden können, dann stellen wir uns schon die Frage, warum die Anbieter hier selbst nicht mehr tun.
11: Auch Familienministerin Prien will YouTube, Meta, TikTok und Co. mehr in die Pflicht nehmen.
16: Es ist nicht Schuld des einzelnen Kindes, in Kontakt zu kommen mit sexueller Gewalt oder mit politischem Extremismus, sondern es ist Verantwortung der Plattform und die Verantwortlichen müssen dafür auch Verantwortung übernehmen.
11: Prien hat schon häufig kritisiert, dass sich digitale Plattformen nicht an geltende Gesetze halten und häufig trotzdem keine Konsequenzen fürchten müssen. In der Debatte um ein mögliches Social-Media-Verbot für Kinder hat Prien in der Vergangenheit deutlich gemacht, dass sie sich strengere Altersgrenzen für Social Media vorstellen kann. Sie will aber das Ergebnis einer Expertenkommission abwarten.
16: Es wird nicht die eine Lösung geben. Es wird nicht das eine Verbot sein, das das Problem löst, sondern wir brauchen klare Regeln, starke Aufsicht, europäische Durchsetzungskraft, jedenfalls wenn Sie mich fragen. Und wir brauchen deutlich mehr Bildung und Prävention.
11: Im Juni soll die Expertenkommission der Bundesregierung Vorschläge machen, wie Kinder im Netz besser geschützt werden können. Darin soll es dann auch um ein mögliches Social-Media-Verbot gehen.
0: Birte Sönnigsen aus Berlin war das über den Jahresbericht von Jugendschutz.net.
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0: Und Nachrichten war schon das Stichwort. Hier gibt's gleich die Nachrichten um 5:30.

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1: Um 19.29 Uhr mit Constanze Semidey. Den deutschen Wäldern machen die Folge von Hitze und Trockenheit immer noch zu schaffen. Der Zustand hat sich im vergangenen Jahr aber nicht weiter verschlechtert. Das zeigt der neue Bericht des Landwirtschaftsministeriums aus der NDR-Nachrichtenredaktion Thorsten Lange.
2: Jedes Jahr untersuchen Experten zwischen Mitte Juli und Mitte August stichprobenartig die Kronen der Bäume und messen den sichtbaren Nadel- und Blätterverlust. Große Veränderungen haben sie im Jahr 2025 nicht festgestellt. Gut ein Drittel der Bäume weist Schäden auf. Der Wald hat sich von den extrem trockenen und heißen Sommern der Jahre 2018 bis 2020 noch nicht erholt. Die Eiche ist am anfälligsten. Auch immer mehr Kiefern sind geschädigt. Bei der Buche sieht es dagegen besser aus.
1: Bundeskanzler Merz erhofft sich von dem Treffen zwischen Chinas Präsident Xi und Russlands Staatschef Putin positive Signale. Merz sagte, die Bundesregierung erwarte zwar keinen grundlegenden Wechsel in den strategischen Beziehungen zwischen China und Russland, er hoffe aber, dass Xi auf Putin einwirkt, den Krieg in der Ukraine zu beenden. Putin ist heute in China eingetroffen. Gespräche mit Xi sind für morgen geplant. Dabei soll es um die Partnerschaft beider Staaten gehen. Die EU-Kommission hat einen Aktionsplan vorgestellt, um europäische Landwirte angesichts der gestiegenen Preise für Düngemittel zu unterstützen. Bislang ist die EU sehr stark von ausländischen Lieferanten abhängig. Aus Brüssel, Sarah Lopez.
3: Die Europäische Kommission will Landwirte, die davon besonders betroffen sind, noch vor dem Sommer finanziell unterstützen, mit Geld aus einer Notfallreserve. EU-Landwirtschaftskommissar Ansen sagte vor dem EU-Parlament, es gehe dabei nicht nur um die Landwirte, sondern um die Ernährungssicherheit Europas. Die EU-Kommission will deshalb auch unabhängiger von den Importen werden und die Produktion von Düngemitteln in der EU fördern.
1: Das staatliche Förderprogramm für E-Autos ist mit großem Andrang gestartet. Kurz nach Freischaltung des Portals gingen nach Angaben des Bundesamts für Wirtschaft fast 2000 Anträge ein. Wer ein neues E-Auto oder Plug-in-Hybridfahrzeug kaufen oder leasen will, kann seit heute digital eine staatliche Prämie beantragen. Wie hoch diese ist, hängt von Modell, Einkommen und Familiengröße ab. Maximal sind 6000 Euro möglich. Der Schauspieler Alexander Held ist tot. Wie das ZDF mitteilte, starb er bereits vor einer Woche im Alter von 67 Jahren nach kurzer Krankheit. Alexander Held spielte in vielen Serien und Fernsehfilmen, unter anderem in den Krimireihen Stralsund und München Mord oder der Verfilmung von Unterleuten. Im Kino war er in Steven Spielbergs Schindlers Liste zu sehen, außerdem in vielen deutschen Produktionen wie Sophie Scholl, Der Schuh des Manitou oder Der Untergang. Held lebte bis zuletzt in Tirol in Österreich. Das waren die Nachrichten.
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4: Wir beginnen mal mit dem Wetter in der kommenden Nacht. Gebietsweise gibt es da noch Schauer, später ist es trocken. Die tiefsten Temperaturen zwischen 12 und 7 Grad. Morgen am Mittwoch dichte Wolken und Regen, kaum Gewitter, auch trockene Phasen. Temperaturen 15 bis 21 Grad. Und so geht es weiter in dieser Woche. Am Donnerstag Schauer und einzelne Gewitter, später freundlicher bei 15 bis 22 Grad. Am Freitag häufig trocken bei 16 bis 26 Grad. NDR Info, der Verkehrsservice mit einer Meldung. A7 Hannover Richtung Kassel zwischen Dreieck Hannover Süd und Hildesheim-Drispenstedt. 7 Kilometer stockender Verkehr.
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4: Ein eigener Staat bleibt für die Palästinenser seit dem Zerfall des Osmanischen Reichs 1918 ein unerfülltes Projekt. Stattdessen prägen Krisen die Region, Teilungspläne, die Gründung Israels, Gewaltspiralen und gescheiterte Friedensversuche. Auch arabische Nachbarländer griffen immer wieder ein. Der Gazastreifen ist nur das jüngste Beispiel. Ein palästinensischer Staat wirkt heute für viele wie eine Utopie, obwohl ihn rund 160 Staaten anerkennen und weiterhin Modelle diskutieren werden. Wie realistisch ist diese Perspektive? Dazu ein Feature von Rainer Volk.
5: Hat die arabische Bevölkerung in der südlichen Levante zwischen dem Ufer des Mittelmeers und dem Fluss Jordan ein Recht auf einen eigenen Staat? Darüber wird seit über 100 Jahren gestritten und gekämpft. Ein Ausweg ist nicht in Sicht, aber das Thema hochbrisant. So erklärte zum Beispiel Bundeskanzler Merz im Dezember 2025.
6: Zurzeit ist für eine Anerkennung Palästinas sind alle Voraussetzungen nicht vorhanden. Das ist viel zu früh, aber am Ende dieses Prozesses muss es diesen Staat geben. Dann werden wir den auch anerkennen.
5: Die weltpolitische Lage macht eine rasche Lösung jedoch wenig wahrscheinlich. Ebenso wenig der Blick in die Historie. Die aktuelle Wirklichkeit ist hart. Gaza ist großflächig zerstört durch den Krieg zwischen der Hamas und Israel. Im Westjordanland gibt es zwar seit 30 Jahren eine Autonomiebehörde der Palästinenser, doch wer von den Einheimischen reisen will, wird von der israelischen Armee an Checkpoints kontrolliert und muss Umwege fahren. Savina Bakli, Ende 40 aus Ramallah, wo die Behörde sitzt, sagt:
7: Wenn wir eine Lösung für einen Staat Palästina hätten, wären alle Checkpoints weg. Mit einem eigenen Staat wären wir frei, in Palästina zu reisen und außerhalb.
5: Wie diese Situation entstanden ist und warum sie so ausweglos erscheint, darum geht es in dieser Folge von Das Wissen. Für den Anfang hilft ein Blick zurück auf den Ersten Weltkrieg. Hier spricht Wladimir Iljitsch Lenin. Die Ansprache ist von 1917, dem Jahr der russischen Revolution. Zwischen dem Projekt Palästinenserstaat und dem Weltereignis, das Lenin und seine Gefolgsleute auslösten, besteht eine Verbindung. Denn Russland war davor, unter dem Zaren, Verbündeter der Briten und Franzosen im Ersten Weltkrieg. Seine Diplomaten wussten von einer ersten Absprache zur Zukunft Palästinas, dem Sykes-Picot-Abkommen. Die Nahosthistorikerin Professor Ulrike Freitag vom Zentrum Moderner Orient in Berlin erklärt:
8: Sykes-Picot war ein Kriegszielabkommen zwischen den Briten und den Franzosen über die Aufteilung der arabischen Gebiete und Teile von Südanatolien für den Fall, dass das Osmanische Reich zerfällt. Aber Russland hat nach der russischen Revolution und dem vorzeitigen Ausscheiden Russlands aus dem Ersten Weltkrieg dies publiziert. Und das hat natürlich zu einer erheblichen Beunruhigung geführt.
5: Weil damit Widersprüche öffentlich wurden. Denn die Briten hatten sowohl den Arabern wie den jüdischen Siedlern, die seit Jahrzehnten in die Region gekommen waren, eine staatliche Unabhängigkeit versprochen. Nach dem Ersten Weltkrieg waren diese Zusagen jedoch Makulatur. Stattdessen ließen sich Großbritannien und Frankreich vom Völkerbund 1922 ein Mandat, eine Art Vormundschaft, für die gesamte Levante einschließlich Palästina geben. Der Norden, das heutige Syrien und der Libanon, ging an Frankreich. Den Süden, was heute Israel, Gaza und Jordanien sind, nahmen sich die Briten.
9: The slender tower of a Muslim minaret testifies to the faith of Islam in the land of three great religions.
5: Ein amerikanischer Dokumentarfilm aus den späten 1920er Jahren. Er zeigt unter anderem Bilder von einem Minarett in einem Dorf und idyllische Szenen von Kanaan und anderen biblischen Städten.
9: Below sea level, according to a signpost in English, Hebrew and Arabic. Of the 10 ancient cities that once flourished on the shores of Galilee.
5: Nicht erwähnt wird, dass sich die Muslime, vor allem ihre Wortführer, Imame, reiche Familien und die traditionelle Aristokratie bereits im Nachteil fühlten gegenüber zionistischen Siedlern, dem sogenannten Yishuv. Palästina war daher schon unruhig. Die Polizisten und Soldaten, die Großbritannien schickte, halfen wenig. Ende der 1920er Jahre explodierte die Gewalt erstmals. Es gab Tote und Verletzte.
10: There is one place in the world today where the cloud of mass tragedy hangs low. It is the land of Israel. Beyond the blue waters of the Mediterranean.
5: Eine britische Wochenschau von 1939. Pathetisch erzählt sie von der Flucht von Jüdinnen und Juden nach Palästina vor der Verfolgung der Nazis. Weitere 200.000 Menschen kamen so ins Land. Laut Schätzungen machten Juden bei Beginn des Zweiten Weltkriegs ein Drittel der 1,3 Millionen Bewohner im Mandatsgebiet aus. Die Wochenschau deutet auch Gewaltakte zwischen den Bevölkerungsgruppen an, spricht von Terror und Blutvergießen und fragt recht pro-zionistisch, ob die Juden ihr modernes Zuhause bewahren können. Die britische Regierung verfolgte die Zunahme der Gewalt genau. Sie versuchte, die jüdische Einwanderung vor Beginn des Zweiten Weltkriegs zu begrenzen, um die Lage zu befrieden, und beauftragte eine Expertenkommission mit einem Gutachten. Diese schlug eine Teilung der Region in einen jüdischen und einen arabischen Staat vor, ein Rat, den London jedoch ablehnte. Stattdessen entwarf man 1939 einen Langzeitplan, Weißbuch genannt, das einen gemeinsamen Staat von Juden und Arabern vorsah. Auch dieser Plan war aussichtslos. Einmal, weil wenige Wochen später der Zweite Weltkrieg begann und die Briten deshalb langfristige Entscheidungen vertagten. Wichtiger aber war, die arabische Seite lehnte dessen Ideen ab, allen voran Mohammed Amin al-Husseini als Großmufti von Jerusalem, der wichtigste Sprecher der arabischen Mehrheit in Palästina. Al-Husseini floh im Zweiten Weltkrieg unter den Schutz der Nazis. Gleichzeitig war für jüdische Nationalisten ein eigener, rein jüdischer Staat Teil ihrer Ideologie, sagt Peter Wien. Er ist Professor für Geschichte des modernen Nahen Ostens an der University of Maryland in den USA.
11: Es geht nie um den Gedanken, dass man zusammenlebt. Sehr früh wird das sehr klar in der zionistischen Bewegung, dass die beiden Gruppen, die Bevölkerungsteile, getrennt werden müssen. Also es gibt da moderatere Bewegungen, es gibt radikalere Bewegungen, die radikaleren Bewegungen, wo es eben eine Verbindungslinie zur heutigen Likud-Partei in Israel gibt, die sagen klar, es muss eine Mauer errichtet werden. Und das ist ein Bewusstsein, das sich bis nach 1948 zieht.
5: Die Chancen für einen gemeinsamen Staat standen also bereits vor dem Zweiten Weltkrieg schlecht. Und da 1945 große Teile Europas zerstört dalagen, sahen Zehntausende überlebende Juden nach dem Zweiten Weltkrieg Palästina als einzig sinnvolle Möglichkeit für einen Neuanfang. Diese Flüchtlingswelle schürte den arabischen Argwohn gegenüber den Zionisten weiter. Erneut setzte Großbritannien eine Expertenkommission ein, doch angesichts weiterer Terroranschläge beider Seiten, die hunderte Menschenleben kosteten, musste London 1947 die Vereinten Nationen bitten, einen Teilungsplan für Palästina auszuarbeiten. Entrüstet argumentierten Delegierte aus arabischen Staaten dagegen, zum Beispiel der Vertreter des Irak.
12: The Arab states cannot tolerate this break in their unity and this menace.
13: Die arabischen Staaten können diesen Riss in ihrer Einheit nicht hinnehmen. Dies bedroht ihren politischen und wirtschaftlichen Aufstieg. Wir haben ein Recht zur Mitsprache in allem, was unsere regionalen Interessen angeht. Deshalb sind wir gegen die Gründung eines jüdischen Staats, jetzt und für alle Zeiten. Die Einwanderer nach Palästina, deren Herkunft wir oft nicht kennen, bringen die Saat der Unterwanderung mit in den Nahen Osten.
8: Länder wie Syrien, wie Jordanien sind ja ganz kurz vor 1948 selbst erst unabhängig geworden, haben die Fremdherrschaft abgeschüttelt. Und es ging ihnen darum, in allererster Linie die Umsetzung des Teilungsplans zu verhindern. Also die Etablierung eines jüdischen Staates, eines Staates von Siedlern in einem Gebiet, was sie als arabisches Land sahen.
5: Sagt Muriel Asseburg von der Stiftung Wissenschaft und Politik zur Ablehnung des Teilungsplans durch die arabischen Nachbarn Palästinas. Unmittelbare Folge des Teilungsplans der UN für Palästina waren noch mehr Chaos und noch mehr Gewalt.
14: During this time fighting between Arabs and Jews was a commonplace.
5: Diese britische Wochenschau von 1947 berichtet, überall kämpften Araber und Juden gegeneinander mit zahlreichen Opfern durch Messerattacken, Schüsse und Granaten. Auf beiden Seiten habe es Festnahmen gegeben, sagt der Sprecher. In Jerusalem seien vielerorts Feuer ausgebrochen. Großbritannien habe unterdessen wegen der anhaltenden Gewalt das Ende seines Palästina-Mandats im Mai erklärt. Noch am Tag des britischen Abzugs, am 14. Mai 1948, rief das Parlament der jüdischen Siedler die Unabhängigkeit Israels aus. Tags darauf griffen Ägypten, Libanon, Syrien und Jordanien den neuen Staat militärisch an. Das Ergebnis? Eine Katastrophe. Etwa eine Dreiviertelmillion palästinensische Araberinnen und Araber mussten aus ihrer Heimat fliehen. Israel eroberte bis Anfang 1949 40% des Gebiets des geplanten Palästinenserstaats. Seither begehen die Palästinenser den 15. Mai als Nakba-Tag, Tag der Katastrophe. Der Nahosthistoriker Peter Wien merkt an, die arabische Koalition habe ihre internen Rivalitäten nur zurückgestellt. Der Krieg gegen den gemeinsamen Feind Israel sei geführt worden, weil die feudalen Eliten um ihren Rückhalt in der Bevölkerung fürchteten.
11: Die haben große Sorgen vor dem Mobilisierungspotenzial, das in der Palästina-Frage steckt. Und deswegen wird Palästina gerade auch im Krieg von 1948 natürlich als gemeinsames Thema angesehen, aber letztendlich versuchen dann die alten Eliten in diesen Staaten erstmal ihre eigenen Schafe ins Trockene zu bringen. Das ist eine, wenn man das so formulieren will, die politische Tragik, dass eben die Araber in der Nachkriegszeit keine gemeinsame Linie finden.

0: ziehen zwischen West und Ost, dem Kalten Krieg. Denn sobald Amerikaner und Sowjets bemerkenswerterweise gemeinsam die Angreifer zum Abzug gezwungen hatten, nahmen sie die Länder der Region unter ihre Fittiche. Ägypten wurde zum Schützling der Sowjetunion, die USA unterstützten von nun an Israel und Jordanien. Und die Palästina-Frage wurde wieder einmal vertagt. Nächste Station, die Tonspur eines Films der israelischen Armee aus dem Sechstagekrieg 1967. Sein Thema, die Eroberung von Ost-Jerusalem durch den jüdischen Staat. Bis dahin hatte Jordanien die heiligen Städten von Judentum, Christenheit und Islam mitkontrolliert. Israels Soldaten im Siegestaumel und die blau-weiße Flagge Israels mit dem Davidstern über der Stadt symbolisierten den Arabern schmerzhaft ihre militärische Unterlegenheit. Zu den Folgen gehörte, dass ihre traditionellen Eliten an Glaubwürdigkeit und Macht verloren und andere Kräfte auf arabischer Seite wichtiger wurden. Die Nahostexpertin Muriel Asseburg sagt dazu:
1: Also es gab immer Rückschläge und das hat immer Anpassungen bei den palästinensischen Akteuren produziert. Ich würde die nicht immer als Radikalisierung bezeichnen.
0: Das meint auch die Ära, in der Yasser Arafat zum Wortführer der Palästinenser-Sache wurde. Arafat hatte nach der Suez-Krise die Fatah gegründet, eine Untergrundorganisation, die eine komplette Befreiung Palästinas und einen demokratischen Staat versprach und von Jordanien aus erste Terrorakte in Israel verübt hatte. 1964 vereinigte sich die Fatah mit der PLO, der Palästinensischen Befreiungsorganisation, einer Schöpfung von Ägyptens Präsident Nasser. Bis heute sieht sich die PLO als eine Art Dachverband verschiedener Palästinenserorganisationen. Die Vereinten Nationen erkennen sie als Vertreterin des palästinensischen Volkes an. Muriel Asseburg sagt über Arafats Strategie ab den späten 1960ern:
1: Wir müssen die PLO übernehmen und die Politik der PLO bestimmen. Und es sollen nicht die arabischen Staaten sein, die die Politik der PLO in erster Linie bestimmen. Der zweite Punkt, und da kann man, denke ich, in der Tat von Radikalisierung sprechen, die natürlich in einem gewissen Zeitgeist auch stattgefunden hat, war der Beginn von internationalem Terrorismus in den 70er Jahren.
0: Die blutigen Aktionen der PLO brachten rasch das labile politische Gleichgewicht in der Region ins Wanken. Denn die Terroristen unter Arafats Führung nahmen für sich in Anspruch, von Libanon, Jordanien oder Syrien aus ungehindert gegen Ziele in Israel oder dessen Verbündete in der Welt agieren zu können. Als die libanesische Regierung 1969 Soldaten gegen Arafats Gefolgsleute einsetzte, erklärte dieser:
2: Die Politiker des Libanon hatten uns im April volle Bewegungsfreiheit für unsere Kämpfe versprochen. Nun sind sie wortbrüchig geworden. El-Fatah hat das Recht, auf jedem arabischen Territorium zu kämpfen, auch im Libanon. Die nationale Existenz des Libanon oder Jordaniens ist nur wichtig, soweit sie unserem Kampf, dem Kampf aller Araber gegen Israel, nützt.
0: Im Rückblick gesehen zahlten Arafat und seine Gefolgsleute für ihre Strategie einen hohen Preis. Denn die Ermordung von Mitgliedern der israelischen Olympiamannschaft 1972 in München, zahlreiche Flugzeugentführungen durch Splittergruppen der PLO in den 1970er Jahren, teilweise gemeinsam mit der deutschen Rote Armee-Fraktion, sowie gezielte Sprengstoffattentate kosteten die Sache der Palästinenser weltweit viele Sympathien. Zwar errang Arafat auch einige politische Erfolge, etwa einen Auftritt vor der UN-Vollversammlung 1974, doch diplomatisch geriet er langfristig ins Hintertreffen.
3: Ladies and gentlemen, the President of the United States of America, the President of the Arab Republic of Egypt and the Prime Minister of Israel.
0: Washington im März 1979. Ägyptens Präsident Sadat, der Nachfolger Nassers, und Israels Ministerpräsident Begin unterzeichnen einen Friedensvertrag zwischen beiden Staaten. Für Yasser Arafat ein schwerer Schlag. Denn damit fiel Ägypten als Unterstützer der PLO weg. Da Israel in den Folgejahren weiter politisch und militärisch Boden gut machte, unternahm Arafat einen Strategiewechsel. Muriel Asseburg.
1: Wir sehen später, dass Arafat trotz Rückschlägen keine Radikalisierung vorangetrieben

0: hat, sondern versucht hat, eine Moderierung in der PLO durchzusetzen und in seiner eigenen Partei durchzusetzen, die Bewegung hinzuführen auf eine Zwei-Staaten-Regelung und letztlich dann Ende der 80er Jahre weg auch vom internationalen Terrorismus.
1: Foreign Minister Pankin and I are pleased to announce that President Bush and President Gorbachev are today inviting.
2: Oktober 1991. US-Außenminister James Baker kündigt den vielleicht größten Schritt Richtung Frieden im Nahen Osten an, eine Konferenz von Arabern, Israelis und Palästinensern in der spanischen Hauptstadt Madrid. Der Kalte Krieg war zu Ende. In der großen Politik hatte sich der Wind gedreht. Für Moskau war der Nahe Osten nun strategisch weniger wichtig. Die USA konnten Israel daher unter Druck setzen, an den Verhandlungstisch zu kommen. Auch eine Welle von spontanen Unruhen, die sogenannte Erste Intifada, war vermutlich ein Faktor in den Überlegungen von Yasser Arafat, zeigte ihm der Aufstand doch die Unzufriedenheit der Palästinenser mit ihrer Lage. Die Nahost-Expertin Muriel Asseburg sagt,
0: also die PLO ging geschwächt da rein. Gleichzeitig sah Arafat, und das ist Teil seiner Geschicklichkeit, aber nicht unbedingt strategischen Weitsicht, er sah die Chance, dadurch kann die Befreiungsbewegung zurück nach Palästina kommen und dann aus Palästina arbeiten.
2: Das Ergebnis der Verhandlungen waren die beiden Oslo-Abkommen von 1993 und 95. Sie brachten Israels Ministerpräsident Yitzhak Rabin, Außenminister Shimon Peres und Yasser Arafat sogar den Friedensnobelpreis ein. Nach der Formel Land für Frieden versprach Arafat eine Anerkennung Israels in den Grenzen von 1967. Israel gestand den Palästinensern Autonomierechte im Westjordanland und im Gazastreifen zu. Allerdings wurde Rabin kurz darauf von einem radikalen jüdischen Siedler wegen seiner Friedenspolitik ermordet. Ein Wendepunkt in den Bemühungen um einen Palästinenserstaat? Muriel Asseburg von der Stiftung Wissenschaft und Politik widerspricht.
0: Ich denke insbesondere an die Verhandlungen, die unter der Vermittlung von US-Präsident Clinton 2000 stattgefunden haben. Ich denke dann an die Gespräche, die 2007, 2008 zwischen dem Nachfolger von Arafat, Mahmoud Abbas und Ehud Olmert stattgefunden haben. Und dann nochmal die Bemühungen unter US-Präsident Barack Obama und selbst US-Präsident Trump hat natürlich in seiner ersten Präsidentschaft sich bemüht, ein Friedensabkommen zustande zu bringen, den sogenannten Jahrhundertdeal.
2: Die Gründe, weshalb alle die Bemühungen am Ende erfolglos blieben, sind vielfältig. Sicher fehlte es nicht am guten Willen der Vermittler, der USA, der Vereinten Nationen oder der Europäer. Der Nahosthistoriker Peter Wien erklärt den Rückfall in die Konfrontation im Rückblick mit mangelnden Fortschritten aus palästinensischer Sicht.
3: Weil die Palästinenser letztendlich keinen Handlungsspielraum oder fast keinen Handlungsspielraum daraus entwickeln, weil überall dort, wo sie anfangen, Handlungsspielraum zu entwickeln, gibt es dann Dynamiken, natürlich auch aus der Radikalisierung, aus dem Terrorismus heraus, die eben dann auch immer wieder dazu genutzt werden, den Palästinensern ihren Handlungsspielraum einzuschränken und zu nehmen.
2: Schlagzeilen machten so zunehmend wie hier in Hebron im Westjordanland 1997 Proteste, Gewaltausbrüche und Krisen. Zugleich wurden die Fronten des Konflikts unübersichtlicher. Der Grund dafür war die Hamas. Ursprünglich Teil der ägyptischen Muslimbruderschaft, wuchs die Hamas, zu Deutsch Islamische Widerstandsbewegung, mit Terroraktionen zu einem Rivalen der PLO im Gazastreifen heran. Als Yasser Arafat 2004 starb und sich Israel im Jahr darauf aus Gaza zurückzog, zwang die Hamas Arafats Nachfolger Mahmoud Abbas, die Macht mit ihr zu teilen. Abbas blieb nur das Westjordanland als Basis. Bisheriger Tiefpunkt dieser Entwicklung? Der Krieg in Gaza, ausgelöst am 7. Oktober 2023 durch einen Angriff der Hamas auf israelische Siedlungen und ein Musikfestival nahe der Grenze. Ministerpräsident Benjamin Netanyahu musste nun reagieren.
4: Bürger Israels, wir befinden uns im Krieg. Heute früh eröffnete die Hamas einen mörderischen Überraschungsangriff gegen den Staat Israel und seine Bürger. Ich habe den Sicherheitsapparat zusammengerufen und angewiesen, die Ortschaften, in die die Terroristen eingedrungen sind, zu sichern. Reservisten sind angewiesen, zurückzuschlagen. Der Feind wird einen Preis zahlen müssen, den er so noch nicht kannte.
2: Israel schlug im Gazastreifen mit aller Härte seiner Streitkräfte zurück. Auch wenn Ende September 2025, also vor einem guten halben Jahr, ein Waffenstillstand ausgerufen wurde, der mehr oder weniger hält, diesen Rückschlag hat die Idee, den Palästinensern einen eigenen Staat zu geben, noch nicht überwunden. Aktuell sehen die meisten Akteure und Beobachter eher schwarz. Ein Kenner der Nahostgeschichte wie Peter Wien von der University of Maryland teilt den Pessimismus, sieht aber weiterhin durchaus Chancen.
3: Also wenn wir jetzt die Entwicklung des palästinensischen Staates betrachten, mit Fragen der Souveränität, Machtstrukturen, repräsentativen Strukturen, ist es eine durch und durch negative Geschichte. Es gibt aber immer wieder die Mikroebene, die wir in Betracht ziehen müssen. Es gibt immer wieder Möglichkeiten, Fenster, die sich öffnen, gerade eben was kleine Projekte von politischer Willensbildung angeht, die einem natürlich immer Hoffnung machen, selbstverständlich.
2: Beispielsweise haben inzwischen fast 160 UN-Mitgliedstaaten Palästina als unabhängigen Staat anerkannt. Deutschland zögert noch, siehe die Stellungnahme von Kanzler Merz im Dezember 2025.
5: Zurzeit ist für eine Anerkennung Palästinas sind alle Voraussetzungen nicht vorhanden. Das ist viel zu früh, aber am Ende dieses Prozesses muss es diesen Staat geben, dann werden wir den auch anerkennen.
2: Auch wenn die Frage der Anerkennung eher symbolisch ist, so zeigt sich fast unentwegt, der Staat Palästina bleibt ein Thema der Weltpolitik. Ein neues Indiz ist der Friedensrat für Gaza, den Donald Trump im Februar 2026 gründete. Das Ziel, den Küstenstreifen mit seinen etwa 2 Millionen Menschen nach den Kriegszerstörungen mittels Spenden der etwa 2 Dutzend Mitglieder des Rats wieder aufzubauen. Wie hilfreich das neue Gremium der Amerikaner und ihres Präsidenten ist, ob die Hoffnung auf einen Staat für die Palästinenser so doch einen neuen Schub erhalten kann, da ist die Fachwelt sehr zurückhaltend. Die Sprunghaftigkeit von Donald Trump ist nur ein Grund dafür, ein anderer, dass die arabischen Staaten als langjährige Förderer wegen des Konflikts um Gaza inzwischen Abstand vom Projekt Palästinenserstaat genommen haben. Muriel Asseburg analysiert.
0: Die arabischen Staaten sind Mitglieder geworden, haben sich damit dem Trump-Plan für Gaza angeschlossen, wo es eben überhaupt nicht mehr um eine Regelung der israelisch-palästinensischen Frage des Konflikts auf der Basis von Zweistaatlichkeit geht, sondern es geht um eine Bearbeitung des Konflikts, wie er sich seit dem 7. Oktober 2023 dargestellt hat. Also die arabischen Staaten haben sich erstmal zumindest dieser Lesart angeschlossen.
6: Die Palästinenser und ihr Staat, eine Geschichte des Scheiterns. Das war ein Feature von Rainer Volk. 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
7: Und wir müssen noch kurz unterbrechen wegen einer wichtigen Verkehrsmeldung. Achtung, Kinder, auf der B75 Hamburg-Buchholz auf der Europabrücke sind Kinder auf der Fahrbahn. Vorsicht bitte in beiden Richtungen. Auf der B75 Hamburg-Buchholz auf der Europabrücke sind Kinder auf der Fahrbahn. Vorsicht bitte hier in beiden Richtungen.

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2: Guten Abend, ich begrüße Sie zur Tagesschau. Für den Kauf eines neuen Elektroautos gibt es wieder eine staatliche Förderung, und zwar rückwirkend seit Jahresanfang. Das Online-Portal dafür wurde heute freigeschaltet. Die Prämie gilt für Kauf oder Leasing eines Neuwagens mit Elektro- oder Hybridantrieb. Sie liegt zwischen 1.500 und 6.000 Euro und ist gestaffelt nach der Größe der Familie. Das zu versteuernde Haushaltseinkommen darf 90.000 Euro nicht überschreiten. Außerdem darf man das Auto frühestens nach 3 Jahren weiterverkaufen.
3: Heidi Roth fährt heute ein E-Auto-Probe. Im Herbst läuft das Leasing ihres alten Elektrofahrzeugs aus und sie sucht deshalb ein neues. Mit ihrem geringen Einkommen kann sie die neue E-Auto-Prämie beantragen, sagt Roth. Für sie ein weiterer Kaufanreiz.
4: Die Prämie ist natürlich, finde ich, schon wichtig zur Entscheidung des E-Autos, weil das E-Auto ja auch teurer ist wie ein normales Auto.
3: In Berlin gibt der Umweltminister den Startschuss. Wer einen Plug-in-Hybrid oder ein E-Auto auf sich zulässt, kann jetzt die Prämie digital beantragen, auch rückwirkend ab Januar. Vor allem Familien mit geringem und mittlerem Einkommen sollen profitieren.
5: Das macht allerdings eine Prüfung des Haushaltseinkommens erforderlich. Dennoch haben wir meines Erachtens sehr schlankes, einschubiges Verfahren hinbekommen, voll digitalisiert.
3: Die Automobilindustrie kritisiert, dass elektrische Gebrauchtwagen von der Förderung ausgeschlossen sind. Die Konzentration auf Neuwagen könnte laut ADAC dazu führen, dass eher kostengünstige und damit ausländische E-Autos interessant werden.
6: Nicht vergessen darf man natürlich auch, dass es nach wie vor Menschen gibt, die sich überhaupt gar keinen Neuwagen leisten können und nie in ihrem Leben einen Neuwagen kaufen werden.
3: Käufer können nur selbst den Antrag stellen, mit digitalem Personalausweis und Einkommensteuer nachweisen. Autohändler Gerd Krug kann dabei nicht unterstützen. Außerdem müssen seine Kunden das Fördergeld erstmal vorstrecken. Für Menschen mit geringem Einkommen eine finanzielle Herausforderung, findet Krug.
7: Da ist dann eben die Frage, wenn das der Kunde eben in Vorleistung geht mit 4.000, 5.000 oder 6.000 Euro, das ist für viele natürlich auch ein Hemmnis.
3: Heidi Roth möchte ein E-Auto kaufen. Deshalb hofft sie, dass die Prämie nach einem Antrag dann auch schnell kommt.
2: Union und SPD wollen in den kommenden Wochen eine Reihe von Reformen auf den Weg bringen, etwa bei Steuern und Rente. Darüber hat Bundeskanzler Merz heute mit den Abgeordneten des Koalitionspartners diskutiert. Die Vorstellungen beider Seiten liegen aber zum Teil noch weit auseinander. Merz erklärte, es brauche jetzt Ruhe, Vertrauen, aber auch Mut in der Regierung.
8: Es ist ein kurzer Besuch des Kanzlers, aber einer, der eine große Wirkung haben soll. Zum ersten Mal seit seiner Wahl zum Bundeskanzler Merz heute bei der SPD-Fraktion im Bundestag. Gut ein Jahr sind sie ein Gespann mit vielen Streitigkeiten und Uneinigkeiten. Union und SPD seien zwar unterschiedliche Parteien, betont Merz, aber...
9: Ich möchte uns alle bitten, das gilt für die Unionsfraktion genauso wie für die SPD-Bundestagsfraktion, uns nicht gegenseitig öffentlich rote Linien aufzuzeigen. Und ich möchte das Wort da drüben nicht hören, das ist mit der Union nicht zu machen. Ich möchte es auch hier nicht hören, das ist mit der SPD nicht zu machen. Ich möchte, dass wir die Gemeinsamkeiten zeigen.
10: Wir müssen füreinander genau das Gefühl haben, was geht nicht, was überfordert den Einzelnen. Und solche Termine sind immer gut, miteinander direkt zu sprechen.
8: Sie haben viel zu besprechen. Die großen Reformvorhaben der Bundesregierung. Einkommensteuer, Bürokratieabbau, Rente. Vor allem bei den Sozialstaatsreformen überwiegen zuletzt Meinungsverschiedenheiten. Die Opposition mahnt, diese beizulegen.
11: Ich kann nur sagen, reißt euch zusammen und liefert endlich. Die Leute erwarten, dass diese Regierung funktioniert und sich nicht jeden Tag über alles zerstreitet.
8: Merz Fazit heute, kein Streit, sondern
12: sehr gute Diskussion in einer gut laufenden Koalition.
8: Unverändert bleibt der Zeitdruck. Viele Reformvorhaben sollen noch vor der Sommerpause stehen.
2: Markus Preis in Berlin, wir haben es gerade gehört, der Kanzler sprach von einer gut laufenden Koalition. Ist denn jetzt alles geklärt zwischen Union und SPD?
13: Natürlich nicht. Das ist das, was man öffentlich eben so sagt. Nach einem Treffen, das ja nur ein Ziel hatte, die Bogen zwischen Union und SPD wieder zu glätten, Vertrauen bilden um eine Chance zu haben, innerhalb von jetzt nur wenigen Wochen gemeinsam größere Reformen zu schaffen. Wir hören, dass der Kanzler dabei eine historische Verantwortung angemahnt haben soll, dass alle Abgeordneten jetzt eine Aufgabe für das ganze Land hätten, die größer sei als das Wohl der jeweils eigenen Partei. Und Merz hat unterstrichen, dass er mit den Sozialdemokraten, Zitat, mit ihnen hier arbeiten will und nicht, wie manche ja spekulieren, irgendwann doch eine Unionsminderheitsregierung kommen könnte. Viele Sozialdemokraten fanden das heute gut. Es gibt aber auch ein paar, die bedauern, dass die Atmosphäre zwar harmonisch war, aber das Treffen dafür auch ein bisschen inhaltsleer, dass nicht darüber gesprochen wurde, wo genau denn der Kanzler zum Beispiel Kompromisse sieht, bei Rente oder Steuer. Aber das ist vielleicht auch ein bisschen viel für einen Besuch am Nachmittag.
2: Dankeschön. Markus Preis in Berlin. Beleidigungen, Verleumdungen, Angriffe, Attacken auf Mitglieder politischer Parteien haben im vergangenen Jahr deutlich zugenommen. Das geht aus einer Antwort der Bundesregierung auf eine parlamentarische Anfrage der AfD-Fraktion hervor. Insgesamt registrierte die Polizei danach 5.140 Vorfälle. Das sind fast 40% mehr als im Vorjahr. Und besonders häufig richteten sie sich gegen Vertreter der AfD mit 1.852 Fällen. Gegen die CDU gab es 1.171 Angriffe. Politiker oder Mitglieder der Grünen wurden in 1.005 Fällen Ziel einer Attacke. Sie waren in den Jahren zuvor besonders stark betroffen, als die Partei noch an der Ampelregierung beteiligt war. 804 Vorfälle richteten sich gegen die SPD, 273 gegen Vertreter der Linken. Nach dem Ausbruch des Ebola-Virus in Afrika wird ein Patient zur Behandlung nach Deutschland gebracht, in die Berliner Charité. Es ist ein Arzt aus den USA, der sich bei der Arbeit im Krisengebiet infiziert hatte. Verursacht wurde der Ausbruch durch die Bundibugyo-Variante des Virus. Sie wird durch Körperflüssigkeiten übertragen und verläuft in etwa 37% der Fälle tödlich. Bislang gibt es weder einen Impfstoff noch Medikamente dagegen. Deshalb müssen die Patienten streng isoliert werden.
14: In der Berliner Charité befindet sich Deutschlands größte Sonderisolierstation, ausgerüstet, um hochansteckende Krankheiten sicher behandeln zu können. Hier soll ein Ebola-Patient betreut werden, ein US-Bürger, der als Arzt im Kongo gearbeitet und sich dort infiziert hat. Die USA hatten Deutschland gebeten, den Mann zu behandeln. Der Ebola-Ausbruch im Ostkongo breitet sich unerwartet schnell aus. Heute gab die Weltgesundheitsorganisation bekannt, dass es bereits mehr als 500 Verdachtsfälle gebe und mindestens 130 Menschen am Virus gestorben sind. Die WHO hat den internationalen Notstand ausgerufen. Diese Epidemie wird durch das Bundibugyo-Virus ausgelöst, für das es weder eine Impfung noch eine Therapie gibt. Betroffen ist die Provinz Ituri im Nordosten der Demokratischen Republik Kongo, aber auch aus dem Nachbarland Uganda wurden bereits Fälle gemeldet. Die Dunkelziffer ist hoch, weil das Gebiet durch bewaffnete Konflikte und viele Flüchtlinge destabilisiert ist. Ebola ist eine hoch ansteckende, sehr gefährliche Krankheit. Viele Infizierte sterben daran. Bei der jetzt ausgebrochenen Virusvariante können die Ärzte nur Symptome behandeln.
15: Wir sorgen dafür, dass die Patienten nicht zu hohes Fieber bekommen, dass der Flüssigkeitshaushalt, dass der Elektrolythaushalt ausgeglichen ist und dass wir noch andere Infektionskrankheiten und andere grundlegende Erkrankungen, die die Patienten vielleicht noch mitbringen, adäquat behandeln.
14: In Europa und Deutschland bestehe keine Gefahr, sagen Experten. In der Charité ist alles vorbereitet, den Patienten zu betreuen. Ein bundesweites Expertennetzwerk ist dafür in ständigem Kontakt.
2: Und Sie können für die betroffenen Menschen in Afrika spenden bei der Aktion Deutschland hilft. 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Erst vor wenigen Tagen wurde der US-Präsident in Peking empfangen. Heute ist Russlands Präsident Putin zu einem zweitägigen Staatsbesuch nach China gereist. Er wurde in Peking vom chinesischen Außenminister Wang empfangen. Und für morgen sind dann Gespräche mit Staatschef Xi geplant. Insbesondere über wirtschaftliche Fragen und den Ausbau der strategischen Partnerschaft.
16: Wieder Besuch in Peking. Russlands Präsident Putin, kurz nach US-Präsident Trump. Der war nach 9 Jahren wieder da. Putin ist dagegen fast schon Dauergast. Roter Teppich, Empfang zwar nur vom Außenminister, dafür Unterbringung im Staatsgästehaus, gegenseitige Grußbotschaften schon vorab. Ich bin überzeugt, dass unsere freundschaftlichen Verbindungen uns ermöglichen, unsere kühnsten Pläne für die Zukunft zum Leben zu erwecken. Unter der Führung von Präsident Xi Jinping und Putin wird die Freundschaft zwischen China und Russland in den Herzen der Menschen verankert. Die Jugend beider Länder wird sich enthusiastisch die Hände reichen. Das kann so aussehen: Kinder aus Russland und China auf einer Parade zum Weltkriegsende in Wladiwostok. Die Stadt war zur Kaiserzeit noch chinesisch. Alte Gebietsstreitigkeiten sind aber beiseite gelegt. Die beiden Länder eint nun, dass sie sich einer Vormachtstellung der USA entgegenstellen. Dabei ist Russland wirtschaftlich angeschlagen und darauf angewiesen, dass China Öl und Gas kauft, trotz westlicher Sanktionen wegen des Ukraine-Kriegs. Moskau will deshalb eine weitere Gaspipeline nach China bauen, Peking aber offenbar die Preise für Lieferungen drücken. Waffen liefert China offiziell nicht an Russland, aber Hightech-Bauteile, die Moskau dringend zum Waffenbau braucht. Dass sich Putin und Trump in Peking fast die Klinke in die Hand geben, liegt auch daran, dass Trump seinen ursprünglichen Besuchstermin wegen des Irankriegs verschoben hat. Dennoch feiert die Staatspresse das Ganze als, so wörtlich, Aufwartung der Großmächte. Allerdings beim Trump-Besuch haben sich eher zwei Rivalen umschlichen. Putin ist hingegen mehr denn je auf Peking angewiesen.
2: Im Europaparlament ist heute zum ersten Mal der Europäische Verdienstorden verliehen worden. Der ist so etwas wie das Bundesverdienstkreuz, nur eben für Europa. Und als eine der ersten erhielt die frühere Bundeskanzlerin Merkel den Orden. Der ehemalige EU-Kommissionspräsident Barroso lobte ihr unermüdliches Engagement für die europäische Integration und für gemeinsame Werte. Ausgezeichnet wurden auch Polens Ex-Präsident Walesa und der ukrainische Präsident Zelensky. Dem Wald in Deutschland geht es nicht gut. Mehrere sehr trockene Jahre haben ihm zuletzt stark zugesetzt und eine Erholung ist kaum in Sicht. Das geht aus dem aktuellen Waldzustandsbericht des Bundeslandwirtschaftsministeriums hervor. Demnach sind nur 25% der Fichten und 13% der Kiefern gesund. Bei den Buchen sind es 21%, bei den Eichen 13%.
17: Auf den ersten Blick alles grün. Doch in einem gesunden Wald wäre der Himmel durch das Blätterdach nicht zu sehen. Auch im Forstrevier von Jens Merzbach und Franz van Elsbergen bei Bonn sind viele Baumkronen ausgedünnt, so wie bei dieser Buche.
18: Und das zeigt uns schon an, dass da auf jeden Fall der Baum jetzt nicht hundertprozentig vital ist. Und das Gleiche haben wir auch hier bei der Eiche da oben.
17: Nur jeder fünfte Baum in Deutschland ist komplett gesund. Das zeigt die aktuelle Waldzustandserhebung. Die extremen Sommer der letzten Jahre wirken nach. Abgestorbene Fichten. Hier auf einer relativ kleinen Fläche. Im Sauerland oder im Harz sehen tausende Hektar so aus. Und auch die Eichen leiden weiter.
18: Durch diese Trockenjahre 2018-23 hatten die einfach viel zu wenig Wasser. Und das Ergebnis war, dass die natürlich jetzt geschwächt sind. Denen geht's nicht gut. Und dann kommen Sekundärschädlinge wie der Eichenprachtkäfer zum Beispiel. Und der setzt dann richtig der Eiche zu. Das kann dann halt bis zum Absterben des Baumes führen.
17: In Köln gibt es ein Waldlabor. Hier werden nicht heimische Baumarten gepflanzt, wissenschaftlich begleitet. Pflaumeichen und Esskastanien aus Südeuropa wachsen auch hier gut. Sie könnten das Artenspektrum im Wald erweitern.
19: Das heißt nicht ersetzen. Wir wollen nicht auf die heimischen Baumarten verzichten, sondern wir mischen dann Baumarten, die etwas hitzebeständiger oder trockenheitsbeständiger sind, bei.
17: Hier im natürlichen Wald bei Bonn hat sich von ganz alleine eine Esskastanie dazwischen gemischt.
18: Für das, was da kommen mag, ganz gut angepasst, ne?
17: Die Förster freut es. Ein gesunder Mischwald, das Ziel für die Zukunft.
2: In Görlitz wird in den Trümmern eines eingestürzten Wohnhauses nach drei vermissten Personen gesucht. Das Gründerzeithaus war gestern Nachmittag komplett zerstört worden. Die Ursache ist noch unklar. Vermutet wird eine Gasexplosion. Deshalb könnte sich auch in Hohlräumen zwischen dem Schutt Gas angesammelt haben. Auch die Nachbarhäuser mussten einige Bewohner vorsorglich verlassen. Der Schauspieler Alexander Held ist tot. Ein Millionenpublikum kennt ihn aus Krimireihen wie Münchenmord oder Stralsund, sowie aus Kinohits wie Der Schuh des Manitou oder Schindlers Liste. Heute wurde bekannt, dass der 67-Jährige vergangene Woche nach kurzer Krankheit starb. Und nun zum Sport. Manuel Neuer soll offenbar zur Fußball-Weltmeisterschaft ins Tor der Nationalelf zurückkehren. Wie mehrere Medien übereinstimmend berichten, hat Bundestrainer Nagelsmann seine bisherige Nummer 1, Oliver Baumann, von der TSG Hoffenheim bereits darüber informiert. Bayern-Keeper Neuer war 2024 nach der Europameisterschaft aus der Nationalmannschaft zurückgetreten. Offiziell wird der WM-Kader am Donnerstag vorgestellt. Und nun die Wettervorhersage für morgen, Mittwoch, den 20. Mai.
20: Morgen bestimmen nochmal Ausläufer des Tiefs bei Schottland unser Wetter. Danach setzt sich aber aus Südwesten ein Hoch durch. Heute Nacht ziehen von Westen viele Wolken mit etwas Regen oder Nieselregen ostwärts. Im Osten und Südosten bleibt es meist trocken. Morgen wird es wechselhaft mit Sonne und Wolken sowie einzelnen Schauern und Gewittern, die am Nachmittag auch mal kräftiger sein können. Im Südwesten wird es dann schon sonniger. Heute Nacht sinken die Temperaturen auf 13 bis örtlich 4 Grad. Morgen Höchstwerte von 15 Grad an der Nordsee bis 23 Grad an der Neiße. Am Donnerstag im Norden und Osten noch Schauer, sonst bei Sonnenschein und Wolken meist trocken. Freitag und Samstag wird es zunehmend sonnig, dazu frühsommerlich warm, im Südwesten heiß.
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21: Und der kommt live aus den Studios von NDR Info in Hamburg. Ich bin Christopher Gaube. Einen schönen Dienstagabend Ihnen. Wer sich ein neues Auto zulegen will, der oder die schaut sich sicher vorher auch durch das Angebot von E-Autos durch. Doch die sind oft deutlich teurer als klassische Verbrenner. Zumindest, wenn das E-Auto eine ordentliche Reichweite haben soll. Ab heute gibt es allerdings ein neues Förderprogramm der Bundesregierung für den Kauf von E-Autos. Doch nicht für alle. Vor allem Haushalte mit geringem oder mittlerem Einkommen sollen vom Zuschuss profitieren. Die Förderung kann einfach über eine Internetseite beantragt werden. Wie begehrt das Angebot zum Start heute Vormittag war, das weiß Dietrich Kaumeurer.
22: Schon wenige Minuten nach dem Start des neuen Förderportals für Elektroautos sind mehr als 1.800 Anträge eingegangen, meldet das Bundesamt für Wirtschaft und Ausfuhrkontrolle, kurz BAFA, das für die Bearbeitung zuständig ist. BAFA-Präsidentin Mandy Pastor sagt erfreut:
23: Das Interesse ist groß und es ist gut, dass es jetzt losgeht.
22: Privatpersonen können ab sofort die Prämie für Kauf oder Leasing eines Elektroautos oder Plug-in-Hybrid-Fahrzeugs beantragen. Die Förderung gilt auch rückwirkend für seit Jahresbeginn zugelassene Fahrzeuge. Je nach Einkommen und Haushaltsgröße zahlt der Staat 1.500 bis 6.000 Euro. Wer weniger verdient, erhält mehr. Auch Familien profitieren stärker. Darauf verweist Bundesumweltminister Carsten Schneider. Der SPD-Politiker sagt:
5: Wir haben ein Förderprogramm aufgelegt, das das Ziel hat, für breite Bevölkerungsschichten, nicht nur für die Spitze der Gesellschaft, sondern gerade für diejenigen, die über mittlere, auch geringere Einkommen verfügen, es möglich zu machen, sich umweltfreundlich, nachhaltig und kostengünstig zu bewegen.
22: Zugleich betont der Minister die energiepolitische Bedeutung von Autos mit Elektroantrieb.
5: Mit ihnen haben wir die Chance, uns unabhängig von Diesel und Benzin zu machen, von den Weltmärkten, aber vor allen Dingen auch von den Kriegen und den eben unserer Erpressbarkeit, die wir in Teilen haben. Wir werden resilienter als Bundesrepublik Deutschland.
22: Die Förderung soll zudem den CO2-Ausstoß im Verkehr senken und die Nachfrage nach neuen Elektrofahrzeugen stärken. Bis 2029 stehen dafür rund 3 Milliarden Euro bereit. Das Ministerium rechnet mit rund 800.000 geförderten Fahrzeugen. Schon jetzt fahre fast jeder vierte Neuwagen elektrisch, sagt Schneider. Er berichtet auf der Pressekonferenz über seine Erfahrungen mit E-Autos des Umweltministeriums.
5: So Elektroautofahren macht auch verdammt viel Spaß.
22: Privat fährt der Minister noch einen 13 Jahre alten Dieselkombi. Zu seinem nächsten Auto sagt er:
5: Wenn das neu kommt, dann wird das ein E-Auto.
22: Die Beantragung der Förderung sei bewusst unkompliziert organisiert und laufe komplett digital, erläutert BAFA-Präsidentin Mandy Pastor.
23: Wir haben ein schlankes Verfahren, das sehr, sehr einfach zu bedienen ist.
22: Um sich bei der Förderplattform anzumelden, benötigen die Nutzerinnen und Nutzer einen Personalausweis mit Online-Funktion oder ein Elster-Zertifikat. Danach laden sie Steuerbescheide und Fahrzeugdaten hoch. Viele Angaben übernimmt das System automatisch. Wer Hilfe braucht, erreicht eine Hotline. Die Anträge bearbeitet das BAFA am Standort Weißwasser in der Oberlausitz. Wie lang das dauert, da will sich Pastor nicht festlegen.
23: Wir setzen alles daran, dass es so schnell wie möglich geht.
22: Käufer zahlen das Auto also zunächst selbst. Erst nach der Prüfung überweist der Staat die Förderung. Kritik kommt vom Autoexperten Ferdinand Dudenhöfer. Er hält die Prämie wegen hoher Spritpreise für unnötig. Schneider widerspricht. Die Förderung schaffe zusätzliche Anreize.
21: Und über die neue Förderprämie hat Andreas Sperling vom NDR mit Jürgen Hassler gesprochen. Er ist Hauptgeschäftsführer im Zentralverband des deutschen Kfz-Gewerbes. Und zunächst ging es um die Frage, ob denn diese Prämie jetzt den Umschwung bringt, also den E-Auto-Boom, auf den die Branche seit langem wartet.
1: In gewisser Weise ja. Wir müssen bedenken, dass nach dem Förderaus vor über 2 Jahren der Markt für E-Mobilität im privaten Segment extrem eingebrochen ist. Und wir haben nur mühsam es wieder geschafft, bis Ende 2025 das gleiche Niveau zu erreichen, das wir 2023 hatten. Mit anderen Worten, wir haben 2 Jahre verloren. Und jetzt, 2026, glaube ich, kriegen wir wieder den Schwung rein in den Markt, dass die Elektromobilität in Deutschland zum Erfolg wird.
4: Ja, wie sieht denn die Praxis in den Autohäusern jetzt aus? Wie groß ist das Interesse am Kauf eines E-Autos mittlerweile oder eines Plug-in-Hybrid oder vergleichbar?
1: Das Interesse ist da. Kunden fragen zunehmend nach Fahrzeugen, lassen sich beraten. Bisher war die Reichweitenangst das Hauptthema und der höhere Preis. Heute ist es eher die Frage, welche technischen Besonderheiten das Elektroauto hat. Also die Skepsis ist gewichen und wir haben stattdessen eine große Neugierde. Das ist erstmal positiv. Aber man muss ehrlich sein, die zweite große Frage dreht sich dann sehr schnell um die Lademöglichkeiten. Und wer privat laden kann oder im Betrieb, ist immer klar im Vorteil.
4: Ja genau, da wollte ich auch danach fragen, weil das hört man eben auch immer wieder bei interessierten Kundinnen und Kunden. Die Ladeinfrastruktur, wo kann ich mein E-Auto wohnortnah aufladen? Können Sie denn die Kundschaft mittlerweile beruhigen?
1: Teilweise. Also es gibt genügend Förderprogramme, jetzt zuletzt auch vom Bundesverkehrsministerium aufgelegt, das Mietquartiere bzw. Wohneigentumanlagen fördert, die eine entsprechende Ladeinfrastruktur hinsetzen. Das ist schon mal ein Fortschritt gegenüber dem klassischen Einfamilienhaus. Wir haben auch einen enormen Ausbau der Ladeinfrastruktur erlebt, leider aber nur beim Schnellladen. Das heißt, uns fehlen in den Wohnquartieren öffentlich zugängliche Lademöglichkeiten. Und das ist noch ein Thema, das wirklich stark angegangen werden muss.
4: Ja, haben Sie denn den Eindruck, dass sich da zumindest mittelfristig etwas tut?
1: Ja, auf jeden Fall. Also Ideen sind da. Ich will jetzt nicht die Unternehmen nennen, die das machen, aber es gibt das sogenannte Laternenparken, das ausprobiert wird. Also niederschwellige Angebote, wo ich als Privatperson mein Auto laden kann, ohne gleich Blockiergebühren zahlen zu müssen. Stromanbieter haben auch nachts diese Blockiergebühren teilweise aufgehoben. Also es kommt Bewegung in den Markt. Das sehen wir sehr optimistisch. Und es ist auch eine Frage der Gewohnheit, dass man immer wieder beim Einkaufen, bei den Gelegenheiten, wo das Auto steht, bereits zur Ladesäule greift oder lädt, anstatt wie beim Tanken immer darauf warten, dass der Tank fast leer gefahren ist, um dann wieder eine volle Tankfüllung sich zu gönnen. Also die Gewohnheit zwischen Tanken und Laden muss gelernt werden, dass es hier eben einen anderen Zugang zu gibt. Und da beraten unsere Autohäuser vor Ort entsprechend die Kunden auch.
4: Das Interesse am E-Auto ist also vorhanden, das haben Sie uns geschildert. Und nun gibt es die staatliche Förderung rückwirkend zum Jahresbeginn. Können Kundinnen und Kunden denn dann auch noch auf Rabatte der Händler hoffen?
1: Ich will dem nicht vorgreifen, aber es gibt natürlich die Rabattaktion nach wie vor. Auch im Vorfeld hat es die gegeben. Nur müssen wir langsam konstatieren, dass sich die Preise auch angleichen. Also der die Förderung bekommt, hat vielleicht bei der Finanzierung einen leichten Vorteil, dass er die Leasing-Sonderzahlung damit abdecken kann. Oder aber er hat andere Paketlösungen, die er mitverhandeln kann, wenn er mit dem entsprechenden Fahrzeug oder das entsprechende Fahrzeug nachfragt. Wir werden sehen, ob die Rabatte, die es bisher zu Jahresanfang gegeben hat, auch in der gleichen Form weitergegeben werden können. Ich kann da leider Ihnen keine Prognose abgeben, weil das auch sehr deutlich die Sache der Hersteller am Ende des Tages ist.
4: Sollte das Interesse am E-Auto also jetzt durch die Förderung weiter steigen, müssen Kundinnen und Kunden sich denn dann auch auf längere Wartezeiten einstellen?
1: Das wird mit Sicherheit eine Konsequenz sein. Wir haben leider bei der Förderung die jungen gebrauchten Fahrzeuge nicht berücksichtigt. Das ist ein eklatanter Fehler. Das hat in der bisherigen Förderung immer funktioniert. Wir haben genügend junge gebrauchte Jahrestageszulassungen auf den Höfen stehen, weil eben insbesondere im vergangenen Jahr die Hersteller und auch Händler Eigenzulassungen forciert haben, um die Flottenziele zu erreichen. Diese Fahrzeuge, da ist unsere Sorge groß, bleiben möglicherweise moderner Elektroschrott, weil jetzt natürlich der Hype auf die Neuwagen geht mit der Förderung und die jungen Gebrauchten, die hervorragende Qualität sind, sogar günstiger als ein Neuwagen sind, bleiben stehen, weil man ja jetzt auch auf den Neuwagen zugreifen kann. Das erfüllt uns ein bisschen mit Sorge, ehrlicherweise.
21: Sagt der Hauptgeschäftsführer im Zentralverband des deutschen Kfz-Gewerbes, Jürgen Hassler.
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21: Am Sonntag beginnt in Paris das zweite Grand-Slam-Turnier des Jahres und aktuell bereiten sich noch einige Tennis-Profis unter anderem in Hamburg auf die French Open vor, Lars Bente.
3: Ja, der gebürtige Hamburger Alexander Zverev, der musste sein Heimturnier ja verletzungsbedingt kurzfristig absagen, aber trotzdem bekommt das Publikum dort einige prominente Namen präsentiert. Gerade spielt zum Beispiel der deutsche Daniel Altmaier gegen Ben Shelton, der US-Amerikaner, der ist ja aktuell die Nummer 6 der Welt. Unsere Reporterin Ina Kass, die ist live vor Ort am Roten Baum. Ja, Ina, der erste Satz, der ging ja an den Favoriten Shelton. Konnte Altmaier denn zurückkommen?
6: Und wieder zurückgekommen ist. Ich bin echt immer noch ziemlich beeindruckt über diesen zweiten Satz. Den hat Altmaier im Tiebreak für sich entschieden. Und was hat er da ausgepackt an Winkelschlägen und an Variationen in seinen Grundlinienschlägen? Also richtig stark. Ist ja ohnehin bekannt, dass Daniel Altmaier sich sehr wohlfühlt auf den Sandplätzen dieser Welt. Das ist mit Abstand sein Lieblingsbelag. Aber gegen den Weltranglisten sechsten Ben Shelton eben so zurückzukommen, das ist schon richtig stark. Ist auch bislang das mit Abstand qualitativ beste Match des Tages hier auf dem Center Court. Jetzt wieder Altmaier mutig, rennt er wieder ans Netz vor. Wir sind mittlerweile im dritten Satz angekommen. Da führt Shelton mit 1-0. Und Altmaier muss jetzt auch zusehen, dass er sein Aufschlagspiel durchbringt. Da sieht es aktuell nicht ganz so gut aus. 15:30 aus Sicht des Deutschen.
3: Ja, ich hatte es ja eben schon erwähnt, dass am Sonntag ja die French Open beginnen. Zverev, der hat Rücken und wird eventuell angeschlagen in dieses Grand Slam Turnier gehen. Carlos Alcaraz, der hat heute bekannt gegeben, dass er neben den French Open auch noch das Turnier in Wimbledon verletzungsbedingt verpassen wird. Ja, über spitz gesagt, es könnten also angenehme Grand-Slam-Wochen für Jannik Sinner werden, oder?
6: Ja, zumindest ist er jetzt wirklich wieder der haushohe Favorit, auch diese beiden großen Turniere zu gewinnen. Er ist bislang richtig stark unterwegs in dieser Sandplatzsaison. Und ja, mir fehlt da die Fantasie, wie zum Beispiel auch ein Alexander Zverev ihn schlagen kann bei den großen Turnieren. Es sei denn, es gibt noch eine Möglichkeit, die ich sehe, nämlich wenn es ziemlich heiß werden sollte in Paris oder in Wimbledon. Damit kommt Sinner nicht gut klar, vor allem wenn die Matches lang werden. Da hat er schon oft Kreislaufprobleme bekommen, habe ich selbst schon als Reporterin vor Ort des Öfteren beobachten können. Aber wir wünschen dem Italiener ja nichts Schlechtes.
3: Sagt Ina Kast live vom Turnier am Hamburger Roten Baum. Und ja, jetzt hören wir mal, wie es bei den Playoffs der Basketball-Bundesliga so läuft. Gerade hat Alba Berlin Rasta Fechter zu Gast. Spiel 1 konnte der Außenseiter aus Niedersachsen ja gewinnen. 3 Siege braucht man, um das Halbfinale zu erreichen. Jakob Rüger, der ist live vor Ort in der Berliner Arena. Ja, wir befinden uns, glaube ich, kurz vor Schluss. Wie sieht's denn aktuell aus?
7: Genau, 13,1 Sekunden noch zu spielen. 83-88 der Rückstand für Rasta Fechter. Und der Dreier gerade eben von Alba Berlins Justin Bean tat den Niedersachsen so richtig weh, denn sie haben zwischenzeitlich mit 17 Punkten zurückgelegen, sich aber wieder herangekämpft. Und das ist ein richtig spannendes Finish. 13,1 Sekunden noch zu spielen. Einwurf jetzt von Rasta Fechter in der Hälfte der Berliner. Suchen sie eine Anspielstation. Dann Thiemann auf Kusi, der mit dem Dreier ganz wild, der ist aber nicht drin. Berlin hat den Rebound und eilt jetzt nach vorne. Noah Akpakoko, der Ex-Oldenburger, mit dem krachenden Dunkel zum 90-83. Das war es wahrscheinlich schon. Die letzten 2 Sekunden laufen noch einmal der Wurfversuch und der geht dann rein von Kusi. Aber es sind nur 2 Punkte und so gewinnt Alba Berlin das zweite Viertelfinale mit 90-85. Aber Respekt an Rasta Fechter für diese Leistung. Am Freitag geht es mit Spiel 3 in dieser Viertelfinalserie weiter.
3: Es steht insgesamt also 1-1 und Jakob Rüger war das live aus Berlin. Ja, am späteren Abend kommt es ja noch zum Duell zwischen Meister München und Trier. Da führt der FC Bayern in dieser Best-of-5-Serie mit 1-0. Ja, einen neuen Job hat die 5-malige Olympiasiegerin im Eisschnelllauf Claudia Pechstein. Die 54-Jährige, die wird bis Jahresende Bundestrainerin. Das hat heute der Deutsche Eisschnelllauf- und Shorttrack oder die Deutsche Eisschnelllauf- und Shorttrack-Gemeinschaft DESG mitgeteilt. Carsten Steinmetz mit den Einzelheiten.
9: Pechstein soll befristet bis Ende des Jahres die Bundestrainerstelle mit dem Titel Allround übernehmen. Die Berlinerin ist nach Verbandsangaben damit hauptverantwortlich für die Koordination und fachliche Führung der Bundestrainer innerhalb der DESG. Sie folgt auf den Franzosen Alexis Contant, der bei den Winterspielen in Mailand unfreiwillig im Mittelpunkt gestanden hatte, nachdem der Eisschnellläufer Fridtjof Petzold ein gestörtes Verhältnis angeprangert hatte. Pechstein gehört zu den erfolgreichsten deutschen Wintersportlerinnen. Ihr Lebensgefährte Matthias Große ist der Präsident der deutschen Eisschnelllauf- und Shorttrack-Gemeinschaft.
3: Ja, mehr Infos zu dieser Personalie finden Sie auch auf sportschau.de.
21: Der Sport war das mit Lars Bente. Vielen Dank.
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2: Um 20.30 Uhr mit Constanze Semidey. Dem Wald in Deutschland machen Hitze, Dürre und Schädlinge weiter zu schaffen. Wie es um ihn steht, erfasst die Waldzustandserhebung. Bundeslandwirtschaftsminister Rainer hat sie heute für das Jahr 2025 vorgestellt. Aus Berlin, Anne-Kathrin Mellmann.
10: Die Daten der bundesweiten Waldzustandserhebung deuten darauf hin, dass der Umbau weg von Monokulturen, so wie zum Beispiel Brandenburgs Kiefernwälder, hin zu widerstandsfähigen Mischwäldern läuft, wenn auch nur langsam. Besonders schlecht geht es Kiefern und dem Dauerpatienten Eiche. Nur noch 13% der deutschen Eichen sind gesund. Insgesamt gilt nur jeder fünfte Baum in Deutschland als gesund. Schuld sind unter anderem Trockenheit und Hitze, die die Wälder anfällig machen, auch für Schädlinge wie den Borkenkäfer.
2: Die Finanzminister führender Industriestaaten fordern eine Öffnung der Straße von Hormus. Zum Abschluss ihres Treffens in Paris erklärten die G7-Finanzminister, der Konflikt im Nahen Osten bremse Wachstum, schüre Inflation und setze die Lieferketten für Energie, Nahrungsmittel und Düngemittel unter Druck. Sehr bald könnten 50 Millionen Menschen von einer Nahrungsmittelkrise betroffen sein, warnte der französische Finanzminister Lescure. Außerdem kritisierten die Minister Handelsungleichheit Gleichgewichte zwischen China, den USA und Europa. Diese schürten Konflikte und könnten zu Turbulenzen an den Finanzmärkten führen. Der russische Präsident Putin ist zu einem Besuch in China eingetroffen. Für morgen sind Treffen mit dem chinesischen Staatschef Xi und Ministerpräsident Li geplant. Dabei soll es vor allem um den Ausbau der strategischen Partnerschaft zwischen beiden Staaten gehen. Das betrifft unter anderem den Handel. Bundeskanzler Merz sagte, die Bundesregierung erwarte keinen grundlegenden Wechsel in den Beziehungen zwischen China und Russland. Er hoffe aber, dass Xi auf Putin einwirkt, den Krieg in der Ukraine zu beenden. Die Sammelklage gegen den Streaming-Anbieter Amazon Prime könnte scheitern. Am heutigen ersten Prozesstag kam das Oberlandesgericht München zu der Auffassung, dass die Ansprüche der Kläger zu unterschiedlich sind. Aus München Jonathan Schulenburg.
11: Im Kern geht es um die Frage, ob Amazon extra Geld verlangen darf, damit Prime Video wie ursprünglich angekündigt werbefrei bleibt. Seit 5. Februar 2024 läuft Werbung. Wer sie abschalten will, zahlt 2,99 € im Monat. Aus Sicht der Verbraucherzentrale Sachsen ist das unzulässig, zumindest bei schon vorher abgeschlossenen Verträgen. Der Sammelklage haben sich schon über 219.000 Menschen angeschlossen. Amazon weist die Vorwürfe zurück. Man habe die Kunden transparent informiert, so heißt es in einer Stellungnahme.
2: Das Wetter in Deutschland. Nachts bleibt es meist trocken. Später gibt es etwas Regen bei Tiefstwerten von 13 bis 7 Grad. Morgen kommen dichte Wolken und immer wieder Schauer. Später aber auch trockene Phasen bei Höchstwerten von 16 bis 22 Grad. Am Donnerstag im Nordosten Schauer und Gewitter. Nach Südwesten wird es freundlicher bei 17 bis 27 Grad. Und am Freitag ist es fast überall trocken bei 21 bis 30 Grad. Das waren die Nachrichten.
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21: Mit Christopher Gaube, schön, dass Sie mit dabei sind. Wir haben alle schon im vergangenen Jahr auf den Herbst der Reformen gewartet. Dann in diesem Jahr ein Frühling der Reformen. Naja, und jetzt ist schon fast Sommer und passiert ist nicht so viel. Stattdessen bescheinigen Kritiker der schwarz-roten Bundesregierung einen Dauerstreit. Jetzt wollen CDU, CSU und SPD aber doch noch einen Versuch wagen, durchzustarten. Der Kanzler hat deshalb heute die SPD-Fraktion im Bundestag besucht. Es war der erste Besuch dort seit seiner Wahl. Und Felix Tenbaum berichtet, worum es dabei ging.
8: Der Bundeskanzler und der SPD-Fraktionschef versuchen es bei ihrem Treffen heute erst einmal mit augenzwinkernden Bemerkungen über die Position der Rednerpulte.
12: Es ist auch selten, dass jemand links von mir steht, aber diese Ehre hat er heute,
8: sagt Matthias Miersch.
13: Ich stehe nicht nur links, ich komme auch von links heute zu Ihnen,
8: entgegnet Friedrich Merz. Die Stimmung beim Besuch des Kanzlers in der SPD-Fraktion soll betont locker und positiv sein. Und das hat seinen Grund. Es ist viel Porzellan zerbrochen in den letzten Wochen zwischen dem Bundeskanzler und diversen Sozialdemokraten. Der Streit mit Vizekanzler und SPD-Chef Lars Klingbeil beim Koalitionsausschuss in der Villa Borsig, Buhrufe auf dem DGB-Kongress und eben dort beschrieb SPD-Koparteichefin und Arbeitsministerin Bärbel Baas die Stimmung in der Koalition als so schlecht wie lange nicht. Das alles soll beim Besuch nun keine Rolle mehr spielen.
13: Ich erwarte eine gute Aufbruchstimmung und eine Zuversicht, dass wir mit dieser Regierung das Land in die richtige Richtung führen.
8: Und das sieht SPD-Fraktionschef Matthias Miersch ähnlich.
12: Das sind jetzt wichtige Wochen, die vor uns liegen. Wir haben uns in der Koalition auf einen Fahrplan geeinigt. Wir wollen große Themen vor der Sommerpause in dieser Koalition klären.
8: Gesundheitsreform, die Steuer-, Renten- und Pflegereformen. Alles dicke Brocken, bei denen es vor der Sommerpause noch Entscheidungen geben soll. Wie wichtig es ist, alle Abgeordneten der Koalition mit an Bord zu haben, hat die Vergangenheit schon gezeigt. Gerade einmal 12 Stimmen Mehrheit hat Schwarz-Rot. Wie wackelig die ist, konnte Merz bei seiner Kanzlerwahl vor rund einem Jahr sehen, als er 2 Wahlgänge brauchte. Zwischen den Wahlgängen war Merz zu Gast in der SPD-Fraktion, bis heute zum letzten Mal. Mit Blick auf dieses zurückliegende Jahr, sagt der Kanzler.
13: Das war ein gutes Jahr für uns, aber wir wissen, dass das alles noch nicht genug ist. Wir müssen es noch besser machen.
8: Selbstkritik, das hat man von Friedrich Merz zuletzt immer mal wieder gehört. Vor dem Besuch bei den Sozialdemokraten appellierte er aber auch.
13: Ich möchte uns alle bitten, das gilt für die Unionsfraktion genauso wie für die SPD-Bundestagsfraktion, uns nicht gegenseitig öffentlich rote Linien aufzuzeigen. Und ich möchte das Wort da drüben nicht hören, das ist mit der Union nicht zu machen. Ich möchte es auch hier nicht hören, das ist mit der SPD nicht zu machen.
8: Die Opposition erwartet in jedem Fall schnelles Handeln.
15: Ich kann nur sagen, reißt euch zusammen und liefert endlich. Die Leute erwarten, dass diese Regierung funktioniert und sich nicht jeden Tag über alles zerstreitet,
8: sagt Britta Hasselmann von den Grünen. Ähnliche Kritik kommt von linken Fraktionschefin Heidi Reicheneck.
24: Die Koalition hat eine ganze Menge auf dem To-Do-Zettel und bisher wenig Ansätze, da auch wirklich gute Lösungen zu präsentieren. Ich würde mir einfach wünschen, dass diese Koalition sich ihrer Verantwortung bewusst wird und jetzt endlich mal dafür sorgt, dass es der Mehrheit im Land wirklich besser geht, dass es konkrete Entlastungen gibt.
8: Gelassen gibt sich die Spitze der AfD. Die in Teilen rechtsextreme Partei verzeichnet in den Umfragen seit Wochen steigende Werte. Partei- und Fraktionschefin Alice Weidel.
25: Der Umfrageabsturz von SPD und Union sind die klare Botschaft des demokratischen Souveräns, dass ein Politikwechsel jetzt erfolgen muss. Die AfD, wir sind bereit, Verantwortung zu übernehmen, um Deutschland wieder in Ordnung zu bringen.
8: Einer Zusammenarbeit mit der AfD hat Kanzler Merz aber heute erneut klipp und klar eine Absage erteilt, bevor er in den Fraktionssaal der SPD ging.
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21: Die Gründerszene in Deutschland belebt sich wieder. Im vergangenen Jahr gab es wieder deutlich mehr Gründungen, heißt es bei der staatlichen Förderbank KfW, die das Gründertum hierzulande seit Jahrzehnten beobachtet. Wobei sich viele Menschen beim Gründen gewissermaßen beruflich absichern. Ursula Mayer mit Einzelheiten.
26: Shohit Hadisch aus Frankfurt liebt ätherische Öle. Mittlerweile hat der 37-Jährige damit auch beruflich zu tun. Er verkauft Öle und vieles mehr über die Eschborner Firma Heldengrün, ein Start-up, das er vor rund 6 Jahren gegründet hat, zusammen mit einem Partner. Dabei hat Shohit Hadisch bereits einen Job. Er arbeitet für eine große Bank in der IT.
27: Aber wir hatten immer ein bisschen den Plan gehabt, dass wir immer noch mal was Neues machen. Abseits von dem, was man im Büro tagtäglich macht, hatten wir noch einen speziellen Hintergrund, weil wir privat selbst ätherische Öle sehr gerne genutzt haben und haben dann angefangen, online erstmal zu verkaufen.
26: Mittlerweile läuft die Firma nach Angaben des Gründers gut. Er freut sich über den Zusatzverdienst neben seinem Gehalt. So wie er gründen in Deutschland immer mehr Menschen, während sie weiter bei einem anderen Unternehmen angestellt sind. Das zeigt die jährliche Umfrage der staatlichen Förderbank KfW. Demnach gab es 2025 rund 483.000 Nebenerwerbsgründungen, über 100.000 mehr als im Jahr davor. Das ließ die Zahl der Gründungen insgesamt ähnlich stark steigen, auf rund 690.000 im vergangenen Jahr. Neben einem Job Unternehmer oder Unternehmerin zu werden, sei natürlich anstrengend, meint KfW-Chefvolkswirt Dirk Schumacher, aber
5: das Hauptmotiv ist, zusätzliches Einkommen zu generieren. Also warum mache ich das? Weil ich gerne ein zusätzliches Einkommen haben möchte. Darüber hinaus ist unsere Vermutung, dass ein schwächer werdender Arbeitsmarkt auch ein Motiv ist, schon mal das Wasser zu testen, zu sehen, wie eine Gründung funktioniert. Und wenn es funktioniert, dann vielleicht in die Vollerwerbsgründung zu gehen.
26: Vor allem dann, wenn der eigene Job womöglich in Gefahr sei. Nach Angaben der KfW waren es vor allem Menschen mit Migrationshintergrund, die überdurchschnittlich oft den Schritt in die Selbstständigkeit wagten. Generell habe es mehr Gründer gegeben als Gründerinnen, insbesondere gründeten jüngere Menschen. Wie aus der Umfrage hervorgeht, waren letztes Jahr 40% der Gründerinnen und Gründer jünger als 30 Jahre, viele sogar noch Studierende, sagt Schumacher.
5: Diejenigen, die aus dem Studium heraus gründen, sind wahrscheinlich besonders motiviert, wenn sie während des Studiums feststellen, ich will das unbedingt machen, und haben vielleicht im Studium auch schon das Rüstzeug dafür bekommen.
26: Oft hätten die Jüngeren in den sozialen Medien Vorbilder, beispielsweise Influencer. Gerade einmal 29 Jahre ist Priscilla Assum alt. Geboren und aufgewachsen ist sie in Fulda und lebt mittlerweile in Frankfurt. Mit zwei anderen Gründerinnen ist sie gerade dabei, in Heusenstamm das Modelabel 77 aufzubauen, neben einem Vollzeitjob in der Finanzbranche.
14: Das Ziel ist eben auch, langfristig gesehen, nicht nur natürlich was zu bewirken, das in jedem Fall auch, aber auch selbstbestimmt arbeiten und leben zu können und eben auch langfristig gesehen die finanzielle Freiheit.
26: Die Gründung war erst Anfang des Jahres. Die Gründerinnen können zwar auf eigene Mittel zurückgreifen, hoffen aber auch auf einen Kredit der Förderbank des Landes Hessen. Wie es läuft, da wird auch Priscilla Assum erst einmal abwarten. Sie könnte sich aber durchaus vorstellen, in Zukunft all ihre Zeit dem Modelabel zu widmen und ihren jetzigen Job an den Nagel zu hängen.
21: Der Bericht war das von Ursula Mayer. Zum EU-Parlament. Dort gibt es Vorwürfe gegen die CSU-Politikerin Angelika Niebler. Betrugsvorwürfe. Die Europäische Staatsanwaltschaft möchte ermitteln, aber das Parlament in Straßburg hat es mehrheitlich abgelehnt, die Immunität der Abgeordneten aufzuheben. Damit sind Ermittlungen erst einmal blockiert. Andreas Mayer-Feist aus Brüssel erklärt, um was es in diesem Fall eigentlich geht.
16: Zuletzt stieg die Spannung noch einmal. Es wurde still im Parlament bei einer Abstimmung, die das politische Schicksal der CSU-Politikerin nachhaltig hätte beeinflussen können.
17: On the request for the waiver of immunity of Angelika Niebler. This is a vote proposal for a decision by secret ballot.
16: Abgestimmt wurde geheim. Das ist eigentlich bei solchen Entscheidungen nicht üblich. Jetzt wurde es aber so gemacht, nach einem Antrag aus den Reihen des Parlaments. Einige Abgeordnete erwarteten, dass dadurch vielleicht mehr Stimmen gegen Angelika Niebler zusammenkommen als bei einer Abstimmung, die offen zeigt, wer sich wie entschieden hat. Aber dem war nicht so. Schon Augenblicke später ein klares Ergebnis.
17: The immunity of Angelika Niebler was therefore not waived.
16: Das EU-Parlament hatte sich mit 309 zu 283 Stimmen gegen eine Aufhebung der Immunität ausgesprochen. Damit wurde, wie in diesen Fällen meistens üblich, eine vorangegangene Empfehlung des Justizausschusses bestätigt. Der Forderung der Europäischen Staatsanwaltschaft wird also nicht nachgekommen. Es darf keine weiteren Ermittlungen gegen die CSU-Politikerin geben. Die Justiz hatte sich eingeschaltet, nachdem eine ehemalige Mitarbeiterin belastende Aussagen gemacht hatte, die überprüft werden sollten. Dafür hätte aber die Immunität aufgehoben werden müssen, was nicht passiert ist. Denn für Abgeordnete gelten besondere Voraussetzungen, erklärt Nina Katzemich von der Organisation Lobby Control.
18: Die Immunität ist ein Sonderrecht für Abgeordnete und soll sie vor politischer Verfolgung schützen. Aber es gibt hier keine politische Verfolgung. Und so entsteht der Eindruck, dass die Abgeordneten lieber wegschauen, wenn es um die Zweckentfremdung von Steuergeldern geht. Und das wirft schon Fragen auf, ob das Parlament hier insgesamt etwas zu verbergen hat.
16: Der grüne EU-Abgeordnete Daniel Freund kritisiert die Entscheidung.
19: Und dass eine Mehrheit aus konservativen
1: und Rechtsextremen hier das verhindert hat, dass die Staatsanwaltschaft ihre Arbeit machen kann, auch wenn es keine Anzeichen von politischer Einflussnahme oder eines politisch motivierten Verfahrens gab. Das ist wirklich ein schwarzer Tag für das Europäische Parlament.
16: Angelika Niebler wurde vorgeworfen, vom EU-Parlament bezahlte Mitarbeiter für Aufgaben eingesetzt zu haben, die nichts mit ihrer Tätigkeit als Abgeordnete zu tun hatten. Nieblers Unterstützer verweisen auf die dürftige Quellenlage und die mangelnde Glaubwürdigkeit der vorliegenden Aussagen. Angelika Niebler sitzt seit 1999 im EU-Parlament. In wichtigen EU-Ausschüssen nimmt sie eine besondere Rolle ein. Eine Politikerin mit großem politischem Gewicht in der EVP-Fraktion. Die Europäische Staatsanwaltschaft, die ihre Immunität aufheben wollte, gibt es seit 5 Jahren. Sie wurde als unabhängige Institution der EU gegründet. Das Besondere ist, dass sie grenzüberschreitend und eigenständig strafrechtliche Ermittlungen führen kann, aber auch Anklagen vor nationalen Gerichten erheben darf. Gegen Angelika Niebler geht das nun nicht mehr.

0: die Zeit, es ist 20.45 Uhr.
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0: Früher war das ja mal so. Wer einen Streaming-Dienst abonniert hat, kann einfach Filme und Serien schauen am Stück und werbefrei. Schließlich zahlt man ja monatlich eine Gebühr dafür. Doch dann sind die Anbieter auf die Idee gekommen, man könnte doch mit Werbung noch ein paar Euro mehr verdienen und so den Gewinn aufbessern oder das Abo günstiger machen, je nach Sichtweise. Streit gibt es um diese Praxis bei Amazon. Die Verbraucherzentralen haben eine Sammelklage initiiert. Sie bemängeln, dass das zunächst werbefreie Angebot Anfang 2024 einfach mit Spots versehen wurde. In München gab es jetzt den Prozessauftakt und Jonathan Schulenberger berichtet.
2: Die Kunden wunderten sich. Sie hatten Amazon Prime gebucht, inklusive Prime Video mit werbefreiem Streaming. Und plötzlich laufen

0: und wenn die Kunden nicht zustimmen, den Vertrag beenden müssen.
1: Rund 220.000 Abonnentinnen und Abonnenten haben sich schon einer Sammelklage angeschlossen. Sie wollen zu viel gezahlte Abogebühren zurück. Nach Rechnung der Verbraucherzentrale inzwischen im Schnitt rund 80 Euro. Das Gericht sieht den Fall allerdings deutlich kritischer als die Verbraucherschützer. Laut Gerichtssprecher Tobias Dallmayr habe der Senat deutlich gemacht,
2: dass die Klage gerichtet auf Schadensersatz doch nennenswerte Hürden hat.
1: Es gebe erhebliche Probleme, ob die Klage überhaupt zulässig und ausreichend begründet sei. Vor allem zweifeln die Richter, ob in den Geschäftsbedingungen von Amazon überhaupt ein klares Versprechen für dauerhafte Werbefreiheit stand. Amazon selbst verteidigt sich. In einer schriftlichen Stellungnahme heißt es, man habe die Kundschaft über die neue Werbung bei Prime Video transparent, im Voraus und in Übereinstimmung mit geltendem Recht informiert. Die Verbraucherzentrale Sachsen ist von der Haltung des Gerichts enttäuscht.
0: Ja, also der Senat hat sich heute sehr klar positioniert, leider gegen unsere Rechtsauffassung. Also der Senat ist der Auffassung, dass bereits die erforderliche Gleichartigkeit der Ansprüche nicht vorlege. Das sehen wir natürlich anders, denn es ist ein Massengeschäft, was Amazon dort betreibt.
1: Aufgeben will die Verbraucherzentrale nicht, selbst wenn die Klage abgewiesen wird. Die Verbraucherschützer wollen dann vor den Bundesgerichtshof ziehen. Bis zum 9. Juni ist das Sammelregister noch geöffnet. Mitmachen können alle, die vor dem 5. Februar 2024 ein Prime-Abo hatten, egal ob sie die 2,99 für Werbefreiheit zahlen oder jetzt Werbung in Kauf nehmen. Das Bayerische Oberste Landesgericht will am 17. Juli ein Urteil sprechen.
3: Der Bericht von Jonathan Schulenburg. Heute ist der 19. Mai, Diversity Day, Tag der Vielfalt. Das Motto in diesem Jahr, wenn Vielfalt gewinnt, dann gewinnen wir alle. An dem Aktionstag, da setzen sich Unternehmen und Institutionen für eine wertschätzende, vorurteilsfreie Arbeitskultur ein. Doch wie sieht das in der Praxis aus? Im Erzgebirge, da gibt es ein Unternehmen, in dem die Belegschaft besonders vielfältig ist, und zwar die Lederfabrik Hewa in Brand-Erbisdorf. Fast die Hälfte der Beschäftigten stammt nämlich aus dem Ausland, die meisten von ihnen aus Lateinamerika. Britta Felske hat sich den Arbeitsalltag dort angesehen.
4: Dass sich Kolleginnen und Kollegen nicht auf Anhieb verstehen, das kommt wohl in jedem Betrieb vor. Auch wenn sie dieselbe Sprache sprechen. Bei Hewa in Brand-Erbisdorf gehört das zum Alltag, erzählt Werkleiter Martin Magula.
5: Man hilft sich mittlerweile auch mit Handy, Dolmetscher, sich zu verständigen. Natürlich gibt es Sprachprobleme, man muss gewisse Sachen öfters mal wiederholen oder klar und deutlich verständlich rüberbringen. Aber man kann sagen, dass es mittlerweile Normalität bei uns ist, wie wir mit den ausländischen Kollegen hier zusammenarbeiten.
4: Unter den 100 Beschäftigten im Unternehmen sind Menschen aus 17 Ländern. Sie bearbeiten Leder, das für die Innenausstattung teurer Autos von Rolls-Royce oder BMW verwendet wird. Deutsche Bewerber gäbe es kaum. Auf ausländische Mitarbeitende seien sie hier angewiesen, sagt Magula. Die größte Gruppe stammt aus Venezuela. Der Kontakt kam über ein Dienstleistungsunternehmen des Landkreises Mittelsachsen zustande, das Geflüchteten beim Ankommen hilft. Nori Angel Jiménez kam 2021 nach Deutschland. Allein. Seit anderthalb Jahren arbeitet sie in der Qualitätskontrolle bei Hewa, wo sie viel Kontakt zu anderen Kollegen aus ihrem Heimatland hat.
6: Ja, natürlich habe ich ein paar Freunde und wir treffen manchmal auch und wir machen manchmal wie Familie.
4: Offene Diskriminierung habe sie in Deutschland schon erlebt. Auf der Straße, aber nicht im Betrieb. Auch ihr Kollege Lenin José Villalobos Capo fühlt sich wohl bei Hewa.
7: Ich habe viele tolle Leute hier getroffen. Mein Mentor an dieser Maschine war Herr Klaus, der beste Mann hier. Ich fühle mich auf jeden Fall großartig hier. Irgendwelche Probleme gibt es immer, aber damit kommt man klar. Auf jeden Fall sind wir hier jetzt besser aufgehoben als in Venezuela.
4: Um den Neuankommenden den Einstieg zu erleichtern, haben sie bei Hewa ein Onboarding-Programm entwickelt, erklärt Werkleiter Martin Magula.
5: Die bekommen einen festen Ansprechpartner. Meistens ist es der Teamleiter oder der Abteilungsleiter, der die Kolleginnen und Kollegen auch schrittweise in die Arbeitsprozesse einführt und je nach Komplexität die Aufgaben verständlich und auch nicht überfordernd rüberbringen.
4: Der Werkleiter ist stolz darauf, wie die deutschen Kolleginnen und Kollegen die neuen Mitarbeitenden aufnehmen. Mit Geduld und Hilfsbereitschaft.
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3: Heute, vor 75 Jahren, wurde in Paris das Crazy Horse gegründet. Es existiert bis heute mit seiner Mischung aus

0: Kabarett, Nachtclub und Auftritten, die eher an Stripshows erinnern als ans große Ballett. Sophie Angavi mit der Geschichte des Revue-Theaters.
1: Auf der schmalen Bühne räkelt sich Burlesque-Star Ditta Van Tees in ihrer antiken goldenen Badewanne, rutscht elegant und spärlich bekleidet über die Bühne. Die Blubberblasen wabern bis in die erste Reihe hinein. So eng sitzt das Publikum an der Bühne. Genau so hatte sich Crazy Horse-Gründer Alain Bernardin in den 50er Jahren dieses Kabarett vorgestellt. Kreativität die Maxime, Erotik das Gebot, Frauen im Mittelpunkt oder zumindest die Lust an ihnen. Und männliche Acts? Die treten zwischendrin als Clowns und Magier auf, natürlich voll bekleidet. Die Frauen dagegen werden von Kopf bis Fuß vermessen. In seinem Film »Die Girls vom Crazy Horse«, in dem er sich selbst spielt, beschreibt Bernardin, wie er die Crazy Girls aussucht.
2: Das Wichtigste ist natürlich das Aussehen insgesamt. Ein exotisches Gesicht. Brüste, die unser Herz höher schlagen lassen. Diese köstlichen Linien, die den Mann alles ahnen und alles wünschen lassen. Und die ihm die Sinne rauben.
1: Ein enger Rahmen für die kreative Bühnenerotik. Choreografien haben militärische Präzision.
3: Go! Schon! Quickbook!
4: Die Frauen beim Crazy sind unerreicht, das zeigen sie jeden Abend. Diese Sinnlichkeit, diesen Glamour, den keine andere Frau besitzt. Das Crazy Horse hat etwas Besonderes und wir versuchen, das zu vermitteln.
1: So berichtet es eines der Crazy Girls einmal im Interview mit TV5 Monde. Was gehört noch dazu, Erotik zu inszenieren? Kantiger Bob in knalliger Farbe, Smoky Eyes und natürlich das Kostüm.
5: La lumière est notre costume.
1: Die bunten Lichtraster reichen dafür im Crazy Horse. Kleidung wird primär zum Ausziehen gebraucht. Oder als Provokation, wie ein Nonnenoutfit in den 80er Jahren. Auch dadurch steigert das Kabarett seinen verruchten Ruhm.
6: Herr Bernardin verwirklicht einen Traum auf der Bühne. Verwirklicht einen Traum auf der Bühne, der Traum wird von dem Publikum. Und es soll Traum bleiben. Das ist zugelassen, die Fantasie anzuwenden. Wie jeder weiß, kann man mit der Fantasie viel mehr anfangen als mit der Realität.
1: So eine ehemalige Tänzerin. Seit den 2000ern wird der Traum nackter Haut zum Markenkosmos umgebaut. Designer-Kollaborationen, Welttournee, bunte Perücken für 490 Euro im Onlineshop.
7: When I first came to Paris and I spent every night at the Crazy Horse and I was like, wow. I've had different moments where I started discovering more about it.
1: So Ditta Van Tees. Ihre Show eröffnet 2006 eine neue Ära der Popstar-Auftritte im Traditionskabarett. Auch Promi-Gäste performen nun. Pamela Anderson, Lisa von Blackpink oder Conchita Wurst. Ganz in der Tradition älterer und berühmterer Pariser Kabarets wie dem Moulin Rouge oder Paradis Latin wird auch hier um die Frage herumgetanzt. Ist Nacktheit ästhetische Kunst oder einfach anspruchsvoll ausgeleuchteter Striptease? Das wird im Crazy Horse immer wieder aufs Neue ausgehandelt. Seitdem das Kabarett am 19. Mai 1951 von Alain Bernardin gegründet wurde. Das war heute, vor 75 Jahren.
0: Der Stichtag war das von Sophie Angavi.
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0: Der Film- und Fernsehschauspieler Alexander Held ist tot. Er starb bereits am vergangenen Dienstag im Alter von 67 Jahren, überraschend, nach kurzer Krankheit. Held war unter anderem bekannt für seine Rolle in der ZDF-Krimi-Reihe München Mord. Und zudem spielte der gebürtige Münchner in Filmen wie Sophie Scholl die letzten Tage, Der Schuh des Manitou oder Der Untergang. Markus Eicher mit einem Nachruf.
9: Alexander Held gehörte zu den bekanntesten Gesichtern des deutschen Fernsehens. Er war ein überaus fleißiger und stets gefragter Darsteller, den man selten an seinem Anwesen in den Tiroler Bergen nahe der bayerischen Grenze antraf. Begonnen hatte der gebürtige Münchner seine Karriere nach Schauspielausbildung an der Falkenbergschule in der bayerischen Landeshauptstadt. Sein erstes Engagement 1980 an den dortigen Kammerspielen. Zuvor war er während seiner Schulzeit Solosänger bei den Regensburger Domspatzen und zudem ein talentierter Fußballspieler in der Jugend von 1860 München. Nach dem im Schauspielbetrieb üblichen Wanderjahren am Theater und kleineren Rollen war er zum ersten Mal 1993 in der Thriller-Reihe Morlock neben Götz George zu sehen. Dann besetzte ihn Steven Spielberg im selben Jahr in Schindlers Liste als Soldat des NS-Systems. Die Besetzung durch Spielberg brachte ihm in der Folge zahlreiche ähnliche Rollen von Funktionsträgern des NS-Regimes ein, so etwa im Fernseh-Zweiteiler Die Gustloff, in Oliver Hirschbiegels Hitlerfilm Der Untergang oder in Sophie Scholl Die letzten Tage als Vernehmer der jungen Widerstandskämpferin.
10: Fräulein Sophia Magdalena Scholl?
11: Ja.
10: Geboren am 9.5.1921 in Feuchtenberg.
12: 21 Jahre.
10: Wollen Sie nachlesen, was auf Hochverrat und Pfandbegünstigung steht? Gefängnis, Zuchthaus oder Todesstrafe?
9: Dieser Historienfilm mit Julia Jentsch, der 2005 auf der Berlinale mit dem Preis für die beste Hauptdarstellerin sowie dem Silbernen Bären ausgezeichnet wurde und deutsche Oscar-Nominierung war, war für Alexander Held ein großer Karrieresprung. In der Folge wirkte er bei zahlreichen Produktionen, etwa von Bernd Eichinger oder Josef Filsmeier, mit. Er arbeitete aber auch mit Margarete von Trotta oder Sönke Wortmann und spielte in Michael Bulli Herbigs Der Judas Manitou den Schriftsteller Karl May. 2014 fand der höchst wandelbare Schauspieler mit der markanten Stimme und den weichen Gesichtszügen dann seine Rolle. Die des Hauptkommissar Schaller in der ZDF-Reihe Münchenmord.
13: Bekommen wir die Durchsuchungsbeschlüsse?
14: Ja, da müsste ich erst einmal wissen, was ihr genau durchsuchen wollt. Dann bekäme ich auch Schlüsse. Was macht ihr da, ihr Wahnsinnigen?
13: Ermitteln, was sonst? Wir kreisen ihn ein, den Mörder.
14: Das ist ein einziger Ausnahmezustand.
13: Das ist Mord immerhin.
9: Für die Rolle des ironischen Polizisten, der eigene Wege geht, erhielt Alexander Held vor 12 Jahren den Bayerischen Fernsehpreis in der Kategorie Serien und Reihen. 2023 wurde er dann mit dem Ehrenpreis beim Deutschen Fernsehkrimi-Festival ausgezeichnet. Im Privatleben und seiner Wahlheimat Tirol war Held, den der plötzliche Tod seiner geliebten Frau Patricia 2014 schwer gezeichnet hatte, ein höchst nahbarer, sehr charmanter und fideler Charakter. Ganz anders als seine bekannten Krimifiguren, denen er mit scharfem Blick meist ein sinisteres und undurchsichtiges Profil verlieh. Mit ihm verliert die deutsche Filmbranche einen Schauspieler, der beim Publikum ebenso beliebt war wie bei der Kollegenschaft.
0: Der Film- und Fernsehschauspieler Alexander Held ist tot. Das war Markus Eicher mit einem Nachruf.

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1: Um 21 Uhr mit Constanze Semidey. In Deutschland sind vergangenes Jahr mehr als 15.000 Verstöße gegen den Jugendschutz im Internet registriert worden. Das geht aus dem Jahresbericht eines gemeinsamen Kompetenzzentrums von Bund und Ländern hervor. Im Vergleich zu 2024 bedeutet das einen Rückgang. Die Zahl liegt aber immer noch deutlich über dem Durchschnitt der vergangenen Jahre. Bei dem allergrößten Teil der Verstöße gegen den Jugendschutz im Internet handelt es sich laut Bericht um Fälle sexualisierter Gewalt. In mehr als 95% der Fälle gelang es, die Inhalte entfernen zu lassen. Die EU-Kommission hat einen Aktionsplan vorgestellt, um europäische Landwirte angesichts der gestiegenen Preise für Düngemittel zu unterstützen. Bislang ist die EU sehr stark von ausländischen Lieferanten abhängig. Aus Brüssel, Sarah Lopez.
2: Die Europäische Kommission will Landwirte, die davon besonders betroffen sind, noch vor dem Sommer finanziell unterstützen, mit Geld aus einer Notfallreserve. EU-Landwirtschaftskommissar Ansen sagte vor dem EU-Parlament, es gehe dabei nicht nur um die Landwirte, sondern um die Ernährungssicherheit Europas. Die EU-Kommission will deshalb auch unabhängiger von den Importen werden und die Produktion von Düngemitteln in der EU fördern.
1: Ein US-Arzt, der sich in der Demokratischen Republik Kongo mit dem Ebola-Virus infiziert hat, soll nach Berlin kommen. Die Charité wird die Behandlung übernehmen, bestätigte das Bundesgesundheitsministerium. Demnach haben die USA Deutschland um Hilfe gebeten. Aus Berlin Dietrich Karmeurer.
3: Als Grund nennt das Ministerium auch die vergleichsweise kurze Flugzeit. Der Patient wird aus dem Kongo nach Berlin verlegt. Ein Spezialflugzeug übernimmt den Transport unter strengen Schutzvorkehrungen. Nach der Landung bringt ein spezieller Infektionsrettungswagen den Patienten direkt in die Klinik. Dort erfolgt die Behandlung auf einer Sonderisolierstation. Sie arbeitet vollständig abgeschirmt vom übrigen Krankenhausbetrieb. Das Personal trägt geschlossene Schutzkleidung mit eigener Atemversorgung. Das Bundesgesundheitsministerium betont, für die Bevölkerung bestehe kein Risiko.
1: Das staatliche Förderprogramm für Elektroautos ist mit großem Andrang gestartet. Kurz nach Freischaltung des Portals gingen nach Angaben des Bundesamts für Wirtschaft fast 2000 Anträge ein. Wer ein neues E-Auto oder Plug-in-Hybridfahrzeug kaufen oder leasen will, kann seit heute digital eine staatliche Prämie beantragen. Wie hoch diese ist, hängt von Modell, Einkommen und Familiengröße ab. Maximal sind 6000 Euro möglich. Das waren die Nachrichten. Das Wetter in Norddeutschland, nachts gebietsweise Schauer, später trocken bei 12 bis 7 Grad. Morgen dichte Wolken und Regen, kaum Gewitter, trockene Phasen bei Höchstwerten von 15 bis 21 Grad. Am Donnerstag Schauer und Gewitter, später freundlicher 15 bis 22 Grad und am Freitag trocken bei 16 bis 26 Grad. Es ist 21.03 Uhr.
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4: Und der kommt vom Norddeutschen Rundfunk in Hamburg. Ich bin Christopher Gauber. Willkommen. Der Wald kann so einiges. Er ist Lebensraum für unzählige Pflanzen und Tierarten. Er wirkt auf Wanderer und Spaziergänger beruhigend. Und ganz nebenbei, da reinigt er unsere Atemluft und bindet Kohlenstoff. Gut, dass etwa ein Drittel der Landfläche in Deutschland Waldgebiet ist. Eher schlecht, die Wälder bleiben in Deutschland ein echtes Sorgenkind. Hitze, Dürre und Schädlinge machen dem Wald unverändert zu schaffen. So steht es im Bericht zur Waldzustandserhebung, den Bundeslandwirtschaftsminister Alois Rainer jetzt vorgestellt hat. Und dafür hat sich der Bayer einen Wald in Berlin ausgesucht, den Tegeler Forst. Von dort berichtet Anne-Kathrin Mellmann.
5: Bäume wachsen langsam. Deshalb weist Bundeslandwirtschaftsminister Alois Rainer im Tegeler Forst in Berlin darauf hin, dass der Waldumbau eine Mammutaufgabe sei.
6: Auch in unseren Wäldern hat sich schon vieles getan. Nur ist die Entwicklung der Wälder nicht ein Sprint, sondern ein Marathon.
5: Und darin steckt die gute Nachricht. Die Daten der bundesweiten Waldzustandserhebung deuten darauf hin, dass der Umbau weg von Monokulturen, so wie zum Beispiel Brandenburgs Kiefernwälder, hin zu widerstandsfähigen Mischwäldern läuft, wenn auch nur langsam.
6: Die Zahl neu abgestorbener Bäume ist weiter zurückgegangen, sowohl bei Laubbäumen als auch bei den Nadelbäumen. Und der Wald verjüngt sich. Vielerorts wächst eine neue Baumgeneration nach.
7: Man kann in Brandenburg ganz gut sehen, unter der Kiefer ist schon viel Laubwald, der jetzt kommt. Da wird Wald umgebaut, aber es dauert einfach im Wald.
5: Dieses Beispiel ergänzt Nicole Wellbrock, Wissenschaftlerin vom Thünen-Institut, das Daten für die Erhebung sammelt. Viele Trupps gehen dafür in die Wälder und begutachten die Baumkronen. Berlins Chefförster Gunnar Heine, der mit Hund zum Termin mit dem Minister in den Wald gekommen ist, erklärt, wonach die Datensammler suchen.
8: Dort wird eben geguckt, wie ist der Nadelzustand, wie ist der Belaubungszustand, welche Veränderungen gibt's, und dann wird praktisch eingeschätzt, gesund, kränkelt, hat große Probleme.
5: Besonders schlecht geht es Kiefern und dem Dauerpatienten Eiche. Nur noch 13% der deutschen Eichen sind gesund. Insgesamt gilt nur jeder fünfte Baum in Deutschland als gesund. Schuld sind unter anderem Trockenheit und Hitze, die die Wälder anfällig machen, auch für Schädlinge wie den Borkenkäfer. Linderung verspricht der Waldumbau, aber der geht Umweltverbänden und Opposition nicht schnell genug. CSU-Politiker Rainer betrachtet den Wald als Holzacker, kritisiert der WWF. Rainer ist selbst Waldbesitzer. Unter den hohen Bäumen des Tegeler Forstes lobt der Bayer das staatliche Förderprogramm für den Waldumbau mit hunderten Millionen Euro und sagt, der Wald sei ihm ein Herzensanliegen.
6: Wer heute einen Baum pflanzt, der übernimmt Verantwortung für Jahrzehnte, und ich denke, genau diesen Geist braucht auch unser Land insgesamt wieder.
5: Und dann geht der Minister nur mit seinem Social-Media-Team für Fotos in den Wald.
4: Und vom Wald jetzt in die Stadt. Auch hier haben sich zahlreiche Wald- und Wildtiere eingerichtet. Und genau mit denen hat sich eine Überblicksstudie aus Großbritannien jetzt mal näher beschäftigt. Wie verhalten sich Wildtiere in der Stadt, verglichen mit ihren Verwandten auf dem Land? Ergebnis: Sie sind deutlich mutiger. Einzelheiten von Veronika Brese aus der ARD-Wissenschaftsredaktion.
9: Die Forschenden haben zum Beispiel das Fluchtverhalten von Vögeln untersucht. Also wann fliegt ein Vogel weg, sobald sich ein Mensch nähert? Ergebnis: Eine Stadtamsel bleibt länger sitzen als ein Vogel im Wald. Das Stadttier reagiert entspannter als eine Amsel auf dem Land. Das gilt auch für Mäuse oder Frösche. Tiere verhalten sich in der Stadt generell mutiger als auf dem Land. Der Biologe Wolfgang Weißer von der TU München.
10: Wenn sie eben merken, dass der Mensch nicht gefährlich ist, dann lassen sie ihn dichter heran als auf dem Land, wo sie eben vielleicht keine Erfahrung haben mit der Gefährlichkeit des Menschen.
9: Interessant ist, der Mut der Tiere wird nicht vererbt, ist also nicht Teil der Evolution, sondern jedes Tier lernt von klein auf individuell und passt sich an urbanes Leben an. Viele der untersuchten Tierarten leben in Parks, Friedhöfen oder Gärten. In Mülleimern, Komposthaufen und Vogelhäuschen finden sie genug Nahrung. Aber fürs Überleben brauchen sie mehr.
10: Ein Vogel braucht ein Sandbad, wo er sein Gefieder einstäuben kann. Er braucht einen Nistplatz. Ein Eichhörnchen braucht einen 6 Meter hohen Baum, um seinen Kobel zu bauen. Das heißt, es sind viele Kleinigkeiten. Und wenn wir sozusagen etwas bewusster und nicht erst sozusagen im Rahmen des Naturschutzes, sondern gleich bei der Stadtplanung auch die Tiere mitdenken, dann, glaube ich, könnten wir die Situation für die Tiere deutlich verbessern.
9: Dazu gehört auch, Grünflächen zu vernetzen. Tiere können sich dann über weitere Distanzen bewegen und haben Ausweichmöglichkeiten. Mensch und Tier in der Stadt, das kann also gut funktionieren, zumal Stadttiere offenbar den nötigen Mut mitbringen.
4: Wieder hält Ebola Zentralafrika in Atem. Schon vor Jahren gab es dort Ausbrüche dieser schweren Krankheit mit hunderten Toten. Aktuell ist es wieder so, nur diese Variante, die sich im Moment in Uganda und der Demokratischen Republik Kongo ausbreitet, die ist besonders fatal. Es gibt keinen Impfstoff und keine wirksame Therapie. Mehr als 130 Menschen sind schon gestorben. Große Sorgen also bei allen, die sich mit der Gesundheit der Weltbevölkerung befassen. Allen voran bei diesem Mann, Tedros Ghebreyesus, der Generaldirektor der Weltgesundheitsorganisation.
11: I'm deeply concerned about the scale and the speed of the epidemic.
12: Er sei tief besorgt über das Ausmaß und die Geschwindigkeit der Epidemie, so WHO-Generaldirektor Tedros in Genf. Bereits am Sonntag hat er deshalb einen internationalen Gesundheitsnotstand ausgerufen, zum ersten Mal in der WHO-Geschichte, also noch vor der Tagung des Notfallkomitees. Die Gruppe unabhängiger Expertinnen und Experten wird nun über das weitere Vorgehen beraten. Eines ist klar, die Zeit drängt. An Anstia ist für die Weltgesundheitsorganisation im Epizentrum des Ebola-Ausbruchs der Provinz Ituri im Nordosten der Demokratischen Republik Kongo. Abwarten ist keine Option, sagt sie. Wir handeln jetzt so schnell wie möglich, um die Übertragungsketten zu stoppen. So werden wir diese Epidemie besiegen und eingrenzen, bevor sie sich noch weiter ausbreitet. Bislang hat das kongolesische Gesundheitsministerium mehr als 500 Verdachtsfälle gemeldet. Mehr als 130 Menschen sind vermutlich an dem Virus gestorben. Auch aus anderen Regionen und dem Nachbarland Uganda werden neue Verdachtsfälle gemeldet. Besonders wichtig sei es nun, bei Verdacht auf eine Infektion die Menschen schneller testen zu können, so An Ancia. Momentan können wir nur 6 Tests pro Stunde durchführen. Wir erwarten morgen die Lieferung eines weiteren Geräts, mit dem dann viel, viel mehr Tests möglich sind. Ab dann werden wir stündlich 96 Menschen auf das Virus testen können. Die Arbeit von WHO und Hilfsorganisationen wird auch dadurch erschwert, dass einige Regionen des Epidemiegebiets nur schwer zugänglich sind. Die humanitäre Lage ist ohnehin schon prekär. Bewaffnete Gruppen treiben Hunderttausende Menschen in die Flucht. Es gibt unaufhörliche Bevölkerungsbewegungen, aktuell mehr als 1 Million Vertriebene. Zahlreiche Gesundheitseinrichtungen wurden geplündert und angegriffen. Es gibt also eklatante Verstöße gegen das humanitäre Völkerrecht. Und nun haben wir in einer ohnehin schon so schwierigen Lage zusätzlich noch diese Epidemie. Für den Ausbruch ist eine seltene Variante des Ebola-Virus verantwortlich, die Bundibugyo-Variante, für die es keinen spezifischen Impfstoff und auch keine Behandlungsmethoden gibt.
13: We are also at the international level looking at what candidate vaccines or treatment are available and if any could be of use in this outbreak.
12: Die Weltgesundheitsorganisation werde nun unter anderem prüfen, so WHO-Expertin An Ancia, ob eventuell existierende Impfstoffe oder Medikamente bei der Eindämmung dieser Epidemie helfen könnten.
4: Informationen von Katrin Hondel. Und ein US-Arzt, der sich im Kongo mit Ebola infiziert hat, kommt nach Berlin. Die Charité soll die Behandlung übernehmen. Das bestätigte das Bundesgesundheitsministerium heute. Warum jetzt nach Berlin? Und wie hoch ist das Risiko dadurch durch die Bevölkerung in Deutschland? Dietrich Karl-Meurer aus dem ARD-Hauptstadtstudio mit Antworten.
3: Die USA haben Deutschland um Unterstützung gebeten. Das Bundesgesundheitsministerium erklärt, dabei habe die kürzere Flugzeit im Vergleich zu einem Transport in die USA eine wichtige Rolle gespielt. Zudem, und das ist wohl der entscheidende Punkt, verfügt Deutschland über Erfahrung im Umgang mit Ebola. Deutsche Kliniken behandelten ja bereits während des großen Ausbruchs in Westafrika in den Jahren 2014, 2015 mehrere infizierte Personen. Fachleute sehen darin einen Vorteil für die Versorgung des aktuellen Patienten. Ein bundesweites Expertennetzwerk unterstützt solche Einsätze. Es koordiniert Diagnose und Behandlung bei solchen gefährlichen Erregern. Die US-Regierung organisiert den Transport. Ein spezielles Flugzeug bringt den Patienten aus Uganda nach Deutschland. Solche Maschinen sind für den Transport hochinfektiöser Menschen ausgestattet. Das heißt, sie besitzen Isolationssysteme, die verhindern, dass das Virus nach außen gelangt. Nach der Landung in Berlin übernimmt dann ein besonderer Infektionsrettungswagen den Transport. Dieses Fahrzeug verfügt ebenfalls über Schutztechnik und auch besonders geschultes Personal. Und dieses Fahrzeug bringt dann den Patienten direkt und ohne Umwege zur Uniklinik Charité. So soll jeder unnötige Kontakt vermieden werden. Die Behandlung soll in der Sonderisolierstation der Charité erfolgen. Diese Station ist baulich und organisatorisch vom restlichen Krankenhaus getrennt. Sie verfügt über eigene Zugänge, über Schleusen und auch Belüftungssysteme. Unterdruckanlagen sorgen dafür, dass keine Luft nach außen entweicht. Filter reinigen die Abluft. Fachleute sammeln Abwasser und bereiten es speziell auf, bevor es entsorgt wird. Auch der Müll, zum Beispiel Schutzkleidung, wird getrennt gesammelt und sicher beseitigt. Ärzte und Pflegekräfte dort in dieser Station tragen Schutzanzüge mit eigenem Luftfiltersystem. Die Mediziner, muss man dazu noch mal sagen, sind speziell ausgebildet. Sie trainieren regelmäßig für solche Einsätze und arbeiten nur für begrenzte Zeit im Isolationsbereich. Das Bundesgesundheitsministerium stuft das Risiko als sehr gering ein. Es sieht keine Gefahr für die Bevölkerung und auch nicht für die anderen Patienten in der Charité. Der Erkrankte bleibt vollständig isoliert. Es gibt keinen Kontakt zur Öffentlichkeit. Strenge Schutzmaßnahmen sollen eine Ausbreitung verhindern. Erfahrungen aus früheren Ausbrüchen zeigen, dass sich das Virus unter diesen Bedingungen tatsächlich nicht verbreitet.
4: Dietrich Karl Meurer war das.

0: Die Zeit, es ist 21.15 Uhr.
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0: Als die Plattform Jugendschutz.net vor fast 30 Jahren gegründet wurde, da war ja noch gar nicht abzusehen, wie viel die Jugendschützer für das Internet ja einmal zu tun haben werden. Das Internet ist von großen PC-Türmen in die Hosentasche gewandert. Plattformen wie Instagram, TikTok und Snapchat kamen hinzu. Und mit der Omnipräsenz und diesen Services kamen natürlich auch immer mehr Gefahren und Risiken für Jugendliche ins Internet. Heute hat Bundesfamilienministerin Karin Prien von der CDU den aktuellen Jahresbericht von Jugendschutz.net vorgestellt mit einer neuen Gefahrenquelle der KI. Birte Sönnigsen.
2: Egal ob TikTok, YouTube, Spotify, Snapchat oder Discord, die Plattformen tun aus Sicht der Jugendschützer nicht genug, um Kinder und Jugendliche im Netz zu schützen. Daran hat sich im vergangenen Jahr kaum etwas geändert, weiß auch CDU-Bundesfamilienministerin Karin Prien. Für sie zeigen die Zahlen
3: die aus meiner Sicht nach wie vor erschreckende Realität, mit der Kinder und Jugendliche in unserem Land heute weitgehend schutzlos konfrontiert sind.
2: Die Organisation Jugendschutz.net hat im vergangenen Jahr rund 15.000 Verstöße gegen Jugendschutzbestimmungen registriert. In mehr als 90% der Fälle geht es um sexualisierte Gewalt. Auch Hass, Cybermobbing und extremistische Inhalte bleiben aus Sicht der Jugendschützer ein zentrales Problem. Häufig wird dabei auch die Unsicherheit von Jugendlichen ausgenutzt. Als Beispiel nennt Stefan Glaser, der Leiter von Jugendschutz.net, die sogenannte Manosphere.
4: Sie fußt auf Hass- und Gewaltfantasien gegen Frauen, die bis zum Femizid reichen.
2: Influencer aus diesem Bereich versuchen, Nähe zu jungen Nutzern aufzubauen und verbreiten ihre Botschaften. Dazu gehören auch Gewaltfantasien und die Überschreitung von sexuellen Grenzen.
4: Für männliche Jugendliche bergen viele der Angebote attraktive Momente. Coolen Protagonisten werden zu Idolen. Die Sichtweise von männlicher Dominanz stärkt das eigene Selbstbewusstsein. Wir sehen hier auch eine Schnittstelle zu extremistischen Szenen.
2: Die Gefahren werden auch durch künstliche Intelligenz größer. Kinder und Jugendliche kommen immer häufiger in Kontakt mit Bots und KI-Profilen, ohne diese als solche zu erkennen. Teilweise werde ihnen durch die Profile ein Perfektionsdruck vermittelt, sagt Stefan Glaser von Jugendschutz.net. Zum Beispiel durch Fitness-Influencerinnen, die mit KI erstellt wurden.
4: Die, wenn man so will, übernatürlich schöne Körper präsentieren und damit eben auch Makellosigkeit als erstrebenswertes Ideal propagieren.
2: Die Jugendschützer kritisieren, dass die Plattformen kaum problematische Inhalte löschen, wenn Nutzer sie melden. YouTube macht das laut Bericht in nur 2% der Fälle. Sobald Organisationen wie Jugendschutz.net solche Beiträge dann melden, löschten die Plattformen deutlich häufiger, sagt Eva-Maria Sommer von der Kommission für Jugendmedienschutz.
5: Ich kann daher nur vermuten, dass es bei einzelnen Diensten mehr am fehlenden Wollen als am fehlenden Können liegt. Denn ehrlich gesagt, wenn wir alle diese Inhalte massenhaft detektieren und melden können, dann stellen wir uns schon die Frage, warum die Anbieter hier selbst nicht mehr tun.
2: Auch Familienministerin Prien will YouTube, Meta, TikTok und Co. mehr in die Pflicht nehmen.
6: Es ist nicht Schuld des einzelnen Kindes, in Kontakt zu kommen mit sexueller Gewalt oder mit politischem Extremismus, sondern es ist Verantwortung der Plattform und die Verantwortlichen müssen dafür auch Verantwortung übernehmen.
2: Prien hat schon häufig kritisiert, dass sich digitale Plattformen nicht an geltende Gesetze halten und häufig trotzdem keine Konsequenzen fürchten müssen. In der Debatte um ein mögliches Social-Media-Verbot für Kinder hat Prien in der Vergangenheit deutlich gemacht, dass sie sich strengere Altersgrenzen für Social Media vorstellen kann. Sie will aber das Ergebnis einer Expertenkommission abwarten.
6: Es wird nicht die eine Lösung geben. Es wird nicht das eine Verbot sein, das das Problem löst, sondern wir brauchen klare Regeln, starke Aufsicht, europäische Durchsetzungskraft, jedenfalls wenn Sie mich fragen. Und wir brauchen deutlich mehr Bildung und Prävention.
2: Im Juni soll die Expertenkommission der Bundesregierung Vorschläge machen, wie Kinder im Netz besser geschützt werden können. Darin soll es dann auch um ein mögliches Social-Media-Verbot gehen.
0: Bleiben wir mal noch beim Thema Internet. Echokammern, Filterblasen. Schon seit Jahren sprechen wir darüber, dass die meisten Menschen nur mit ihresgleichen reden und die Meinungen im gesellschaftlichen Diskurs verhärtet sind, weil wir uns gerne selbst bestätigt sehen. Aber wie schaffen wir es, wieder mehr und besser miteinander zu sprechen, auch mit Andersdenken? Um dieses Thema geht es bei der Digitalmesse Republika in Berlin und von dort berichtet Julia Herzka.
7: Aber das ist ein total guter Punkt. Ja, das sind sehr schöne Formulierungen. Da hast du jetzt zwei sehr gute Beispiele.
8: Besser diskutieren. Das ist der Titel dieser Veranstaltung auf der Digitalmesse Republika. Zweitgrößte Bühne, Riesenandrang. Die Journalisten Stefan Niggemeier und Dirk von Gehlen bestätigen einander darin, wie gut es doch tut, wenn man sich auch mal traut, seine Meinung zu ändern.
7: Also ich finde es langweilig, immer recht zu haben. Weißt du, was ich meine?
8: Ja, zugegeben, das war jetzt alles ein bisschen gemein zusammengeschnitten. Aber trotzdem, ist es nicht irgendwie ein bisschen schief, dass zwei gut situierte Männer mittleren Alters vor einem riesigen Publikum aus Gleichgesinnten miteinander darüber sprechen, wie gut es tut, aus der eigenen Bubble auszutreten? Stefan Niggemeier lächelt bei dieser Frage nach seinem Vortrag.
9: Also es ist natürlich ein Anfang. Also klar wäre das eigentlich genau das Format gewesen, wo man sich da hinsetzt und schon mal das in der Praxis umsetzt und sagt, so, wir reden jetzt mal mit Leuten, mit denen man normalerweise nicht redet oder denen man nicht zuhört. Aber ja, das war jetzt der Versuch, in einem Gespräch einfach überhaupt erstmal für uns zu entwickeln, warum ist es was Positives, die Meinung zu ändern?
8: Klar, wer ändert schon gern seine Meinung? Am liebsten umgeben wir uns doch mit Menschen, die so ähnlich sind wie wir. Sowohl offline als auch online. Ist doch ein tolles Gefühl, wenn wir Freunde haben, die ähnlich denken wie wir. Und ist doch ein gutes Gefühl, wenn uns die KI bestärkt in dem, was wir tun. Aber wie kommen wir denn jetzt ins Gespräch? Die Besucher auf der Republika haben da ein paar Ideen.
10: Ich versuche ganz häufig, wenn ich zum Beispiel im Zug sitze oder so, dass ich einfach so random ins Gespräch komme mit den Leuten.
11: Ja, es fängt ja schon mal so ein bisschen an bei den eigenen Eltern oder Großeltern. So dieser generationenübergreifende Austausch bringt immer sehr viele Learnings mit sich. Da clashen ja wirklich verschiedene Erfahrungen und Welten aufeinander.
8: Zugfahren, mit den Eltern sprechen, wirklich? Ist das die ganze Magie, um rauszukommen aus der Filterblase? Was sagt der Medienjournalist dazu?
9: Also die Frage, ist es so einfach, dass man nur mit Leuten reden muss? Ich finde das gar nicht so einfach. Ich weiß nicht, wie vielen Leuten es auch so geht. Es gibt natürlich Menschen, die suchen das auch. Die sind so, dass sie im Zugabteil gerne dann ein Gespräch anfangen. Ich finde das gar nicht einfach. Aber vielleicht müsste man das mehr trainieren oder sich vornehmen und zulassen.
8: Okay, nicht einfach, aber erlernbar, dieses Miteinanderreden. Aber wie fängt man an? Erstmal die KI fragen. Hey, ChatGPT, wie schaffen wir es denn, aus der eigenen Bubble rauszukommen und mehr miteinander zu sprechen?
12: Aus der Bubble kommt man vor allem durch echte Neugier, statt Recht haben wollen.
8: Die Tipps von Chatty: zuhören statt bewerten, mit Leuten reden und nicht über sie, offline mehr Kontakte haben. Also toll, da sind wir uns ja alle einig, mehr mit Menschen anderer Meinung reden hilft. Dann müssen wir jetzt nur noch damit anfangen.
0: Von der Republika war das Julia Herzka. Immer weniger Regen sorgt für trockene Böden in Bayern. Das letzte Jahr war das trockenste im Freistaat seit 1976. Und klar, dass man da kreativ wird, wie sich Wasser recyceln lässt. Warum nicht zum Beispiel aus Abwasser Bier brauen? Rüdiger Kronthaler hat versucht, das unter die Leute zu bringen.
13: Wir stehen am Rand des Münchner Frühlingsfests, Burschen in Lederhose, Mädels in Dirndl. Wir halten sie auf, um sie auf ein Bier einzuladen. Das Bier hat allerdings eine besondere Vorgeschichte. Es wurde aus recyceltem Abwasser gebraut, aus Pipi und Co. Alle Schadstoffe wurden natürlich vollständig rausgereinigt. Dennoch skeptisches Schnuppern.
14: Wie riecht so? Ist euer Geruchstest?
13: Hinter dem Bier aus Abwasser steckt Professor Jörg Drewes vom Lehrstuhl für Siedlungswissenschaft der TU München. Er ist Experte für Recycling von Abwasser. Er hat das Abwasser in mehreren Schritten gereinigt, deutlich intensiver als in einer normalen Kläranlage natürlich, bis am Ende ein spurenfreies Trinkwasser übrig blieb. Daraus ließ er das Bier brauen. Es geht ihm darum, für den Wert von Wasser zu sensibilisieren, angesichts der zunehmenden Wasserknappheit.
15: Wir gehen jeden Tag auf die Toilette, wir gehen jeden Tag duschen und waschen uns und das Wasser fällt immer an. Und wenn wir das so aufreinigen können, dass wir da auch andere Dinge mit bespielen können, Bewässerungszwecke im urbanen Bereich oder in der Landwirtschaft, dann hätten wir eine Alternative.
13: Das Wasser des Recyclingbiers stammt aus Schweinfurt, einer der trockensten Regionen Bayerns. Professor Drewes arbeitet mit der dortigen Stadtentwässerung zusammen. Bislang wird in Schweinfurt gereinigtes Abwasser in den Main geleitet. Gereinigtes Abwasser ist qualitativ noch weit weg vom Trinkwasser aus der Leitung, aber an sich sehr sauber. Ab kommendem Jahr soll gereinigtes Abwasser zur Bewässerung von Parks und Grünanlagen verwendet werden. Bisher wird mit Leitungswasser gegossen. Ein bayerisches Pilotprojekt. Nadine Scheier von der Stadtentwässerung Schweinfurt.
16: Der Schuh drückt, weil wir einfach sinkende Grundwasserspiegel haben und alternativlos irgendwann kein Flusswasser mehr zurückholen können, um die Bewässerung städtischer Grünflächen, die keine Trinkwasserqualität erfordern, zu bewässern. Und dann sind wir irgendwann in einer Dürre Also von daher ist wichtig, dass wir eine alternative Wasserressource verfügbar machen.
13: Die Vereinten Nationen haben dieses Jahr den sogenannten Wasserbankrott erklärt. Das heißt, in manchen Gegenden der Welt sind die Wasserressourcen dermaßen verbraucht oder verschmutzt, dass sie als irreparabel anzusehen sind. Zurück zum Frühlingsfest. Melina und Sophie probieren jetzt auch das Recyclingbier.
17: Das schmeckt eigentlich wie Bier.
18: Ja, voll.
17: Also kommt kein Unterschied.
18: So, schon spannend. Das
17: klingt halt sehr eklig, muss man ehrlich sagen. So.
13: Die Technik für Wasserrecycling wäre jedenfalls schon vorhanden.
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0: In 24 Stunden läuft das größte Spiel in der Vereinsgeschichte des SC Freiburg, nämlich das Finale in der Europa League, Marcel Stober.
19: Und da hat Freiburg die Chance auf einen internationalen Titel, der zweithöchste ja nach der Champions League. Freiburg spielt im Finale gegen den englischen Club Aston Villa, das Ganze in Istanbul. Die Teams sind schon in der Türkei, bereiten sich auf dieses Match vor und Florian Winkler berichtet aus Istanbul.
20: Mit Zuversicht und Vorfreude ins größte Spiel der Vereinsgeschichte. Der SC Freiburg fiebert dem Europa League-Finale entgegen. Über 11.000 Fans werden im Beşiktaş-Stadion von Istanbul mit dabei sein. Die Breisgauer möchten gegen Aston Villa ihr europäisches Märchen mit dem Gewinn der Silbertrophäe krönen. Kapitän Christian Günther.
21: Sehr, sehr besonderer Moment. Die Vorfreude ist natürlich riesengroß. Wenn man jetzt hier schon im Stadion ist, kribbelt schon. Am liebsten wird man raus und das Spiel schon spiele. Ja, ist ein ganz, ganz besonderer Tag, glaube ich, für uns als Mannschaft und für den Verein. Wir freuen uns einfach und wolle natürlich schlussendlich auch das Ding in die Höhe halten.
20: Unterstützung erhält der SC am Bosporus von der DFB-Spitze um Präsident Bernd Neuendorf und Bundestrainer Julian Nagelsmann. Diese wird auch benötigt. Freiburg ist gegen den englischen Topclub aus Birmingham klarer Außenseiter. Der Kader der Engländer ist qualitativ hochkarätig besetzt und mit ihrem Trainer haben sie den Mr. Europa League an ihrer Seite. Unai Emery gewann die Trophäe bereits 4-mal. Davon zeigen sich die Freiburger wenig beeindruckt. Zu groß ist das Selbstvertrauen nach einer starken Europapokalreise mit Erfolgen gegen Genk, Celta Vigo und Sporting Braga in der K.O.-Phase. Und so darf der SC auch vom ersten europäischen Titel träumen.
19: Es geht um Titel auch in der Basketball-Bundesliga. Dort laufen die Viertelfinal-Playoff-Spiele. Zwei Partien gibt's heute und es ist ja immer so, wer zuerst drei Aufeinandertreffen gewinnt, der zieht in die nächste Runde ein. Bei der Partie Berlin gegen Vechta haben die Niedersachsen das erste Duell für sich entschieden. Das zweite aber ging an die favorisierten Berliner vor den Augen von Jakob Rüger.
22: Alba Berlin meldet sich zurück in dieser Viertelfinalserie und gewinnt das zweite Spiel in Berlin mit 90-85. Aber es war ein dramatisches Finish zwischen diesen beiden Mannschaften. Vechta mit ganz viel Selbstbewusstsein und einem starken ersten Viertel. Aber Alba kämpfte sich in diese Partie, führte zur Pause knapp mit 4 Zählern. Zwischenzeitlich dann im dritten Viertel konnten die Berliner ihren Vorsprung sogar auf 17 Punkte ausbauen. Aber Vechta ließ sich nicht abschütteln, kam wieder heran, machte das Spiel am Ende richtig spannend. Aber Alba hatte die größeren Kraftreserven und die individuelle Qualität, um am Ende diesen Heimsieg zu holen. In der Serie steht es nun 1-1. Am Freitag treffen beide Teams in Vechta aufeinander. Und dann hat Raster die große Chance, mit 2 Heimspielen möglicherweise den Halbfinaleinzug perfekt zu machen. Berlin schlägt Vechta mit 90-85.
19: Und die zweite Partie des heutigen Tages läuft seit 8:30. Zwischen dem FC Bayern und Trier steht es zur Halbzeit 48-33. Das erste Duell hatten die Münchner schon für sich entschieden. In Hamburg läuft gerade ein Tennisturnier, das einige Spieler als Vorbereitung auf die French Open nutzen, die kommendes Wochenende beginnen. Und auf dem Hamburger Sand hat sich der Deutsche Daniel Altmaier schon mal gut Selbstvertrauen geholt. Ina Kast.
23: Für Daniel Altmaier ist es einer der größten Karriereerfolge, die Nummer 6 der Tennis-Weltrangliste zu besiegen. Es waren teils spektakuläre Ballwechsel, die sich der Deutsche und der US-Amerikaner Ben Shelton auf dem Center Court lieferten. Altmaier kam nach verlorenem ersten Satz stark zurück, schaffte es durch sein tolles Winkelspiel und viel Variation in den Schlägen, den zweiten Satz im Tiebreak zu gewinnen. Im dritten Durchgang half dem Deutschen ein frühes Break. Der 27-Jährige machte den Viertelfinaleinzug nach rund 3 Stunden perfekt. Zuvor begeisterte der erst 18-jährige Justin Engel das Publikum am Hamburger Roten Baum. Zwar verlor der Nürnberger in 3 umkämpften Sätzen gegen den Franzosen Humbert. Engel selbst zeigte sich aber zufrieden. Er sei sehr stolz auf seine Leistung. Es fehle nicht mehr viel zu den Spielern aus den Top 40 der Weltrangliste. Er mache nun einfach weiter. Engel durfte dank einer Wildcard in diesem Jahr direkt im Hauptfeld des Turniers starten. Damit sind im Einzel mit Jannik Hanfmann und Daniel Altmaier noch 2 deutsche Spieler dabei.
19: Und einer der besten Tennisspieler der Welt, Carlos Alcaraz, der fehlt übrigens ja nicht nur in Hamburg und bei den French Open. Jetzt ist auch klar, dass die Verletzung der Nummer 2 der Welt auch eine Teilnahme an Wimbledon verhindert. Der Sieger der Australian Open dieses Jahres wird also noch eine ganze Zeit brauchen, bis er wieder zurück auf den Platz kommt.
0: Der Sport war das mit Marcel Stober. Vielen Dank.
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3: Um 21.30 Uhr mit Constanze Semidey. Den deutschen Wäldern machen die Folgen von Hitze und Trockenheit immer noch zu schaffen. Der Zustand hat sich im vergangenen Jahr aber nicht weiter verschlechtert. Das zeigt der neue Bericht des Landwirtschaftsministeriums aus der NDR-Nachrichtenredaktion Thorsten Lange.
4: Jedes Jahr untersuchen Experten zwischen Mitte Juli und Mitte August stichprobenartig die Kronen der Bäume und messen den sichtbaren Nadel- und Blätterverlust. Große Veränderungen haben sie im Jahr 2025 nicht festgestellt. Gut ein Drittel der Bäume weist Schäden auf. Der Wald hat sich von den extrem trockenen und heißen Sommern der Jahre 2018 bis 2020 noch nicht erholt. Die Eiche ist am anfälligsten. Auch immer mehr Kiefern sind geschädigt. Bei der Buche sieht es dagegen besser aus.
3: Die Finanzminister führender Industriestaaten fordern eine Öffnung der Straße von Hormus. Zum Abschluss ihres Treffens in Paris erklärten die G7-Finanzminister, der Konflikt im Nahen Osten bremse Wachstum, schüre Inflation und setze die Lieferketten für Energie, Nahrungsmittel und Düngemittel unter Druck. Sehr bald könnten 50 Millionen Menschen von einer Nahrungsmittelkrise betroffen sein, warnte der französische Finanzminister Lescure. Außerdem kritisierten die Minister Handelsungleichgewichte zwischen China, den USA und Europa. Diese schürten Konflikte und könnten zu Turbulenzen an den Finanzmärkten führen. Der russische Präsident Putin ist zu einem Besuch in China eingetroffen. Für morgen sind Treffen mit dem chinesischen Staatschef Xi und Ministerpräsident Li geplant. Dabei soll es vor allem um den Ausbau der strategischen Partnerschaft zwischen beiden Staaten gehen. Das betrifft unter anderem den Handel. Bundeskanzler Merz sagte, die Bundesregierung erwarte keinen grundlegenden Wechsel in den Beziehungen zwischen China und Russland. Er hoffe aber, dass Xi auf Putin einwirkt, den Krieg in der Ukraine zu beenden. Die Sammelklage gegen den Streaming-Anbieter Amazon Prime könnte scheitern. Am heutigen ersten Prozesstag kam das Oberlandesgericht München zu der Auffassung, dass die Ansprüche der Kläger zu unterschiedlich sind. Aus München Jonathan Schulenburg.
5: Im Kern geht es um die Frage, ob Amazon extra Geld verlangen darf, damit Prime Video wie ursprünglich angekündigt werbefrei bleibt. Seit 5. Februar 2024 läuft Werbung. Wer sie abschalten will, zahlt 2,99 Euro im Monat. Aus Sicht der Verbraucherzentrale Sachsen ist das unzulässig, zumindest bei schon vorher abgeschlossenen Verträgen. Der Sammelklage haben sich schon über 219.000 Menschen angeschlossen. Amazon weist die Vorwürfe zurück. Man habe die Kunden transparent informiert, so heißt es in einer Stellungnahme.
3: Das Wetter in Norddeutschland. In der Nacht ein paar Schauer, später meist trocken bei Tiefstwerten von 12 bis 7 Grad. Morgen dichte Wolken und Regen, auch ein paar Gewitter, aber auch trockene Phasen bei 15 bis 21 Grad. Am Donnerstag Schauer und auch einzelne Gewitter. Später wird es freundlicher bei 15 bis 22 Grad. Und am Freitag bleibt es meist trocken.
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0: Mit Christopher Gauber einen guten Abend Ihnen. Das Problem gibt es in ganz Deutschland. Viele kleinere Orte auf dem Land sterben aus. Die Einwohnerzahlen sinken. Der Stadt Eisenhüttenstadt in Brandenburg geht es genauso. Aber die will dem entgegentreten und hat schon zum zweiten Mal Menschen zum Probewohnen eingeladen. Alina Pröckel vom RBB hat der Probewohnerin Angelina Heidrich einen Besuch abgestattet.
6: Ich stand dann so am Bahnhof und da war gegenüber ein schon zerfallenes Haus. Und da habe ich so gedacht, oha, oh, das wird interessant. Das ist abenteuerlich.
24: Das waren die ersten Momente in der neuen Wahlheimat der 67-jährigen Angelina Heidrich. Aber
6: dann kam der Bus und fuhr mich in die Stadt rein.
24: Und alles änderte sich. Der versteckte Charme der Stadt an der Oder, der zeigt sich, wenn man sich drauf einlässt. Und das hat Angelina Heidrich gemacht. Sie wollte aus Bonn zurück ins Berliner Umland. Das Probewohnen in Eisenhüttenstadt, das hat es möglich gemacht. Beworben haben sich in der schon zweiten Runde mehr als 300 Leute, um insgesamt 4 Wochen auszuprobieren, ob sie sich ein Leben in der Stadt vorstellen können. Die Wohnung ist für sie in der Zeit kostenlos. Angelina Heidrich ist begeistert.
6: Die Wohnung ist fantastisch. Die ist sehr, sehr gut gelegen, weil das so zentral ist. Wunderbar, ich kann hier auf die Lindenallee rausgucken. Also es ist alles da, was man zum guten Leben und Wohnen hier braucht.
24: So wie es mit Probewohnerin Angelina Heidrich läuft, so wünscht sich die Stadt natürlich ihren Zuwachs. Bürgermeister Marco Henkel beschreibt als zentrales Problem der schrumpfenden Bevölkerung die Alterspyramide. zu wenig Nachwuchs und viele ältere Bewohner. Mit dem Probewohnen soll Abhilfe geschaffen werden.
2: Wir haben es ja im letzten Jahr gesehen mit einem riesen Andrang. Und im Nachgang sind ja auch Leute nach Eisenhüttenstadt gezogen, die hier nicht zum Probewohnen ausgesucht wurden, aber sich trotzdem beworben haben. Ich finde, da sprechen die Zahlen schon für sich. Also im Endeffekt reden wir über 10 Mietverträge. Ich finde, das ist schon viel und es spricht sich herum. Von daher hat es mit einem Marketing-Gag oder so nichts zu tun. Ich finde es sehr gut, ein sehr, sehr umfassendes Projekt. Aber dementsprechend gut ist auch, finde ich, die Resonanz. Also es lohnt sich. Und es ist gut für Eisenhüttenstadt, weil wir nach außen wieder sichtbar werden.
24: Los ging es letzte Woche. Jetzt haben die Probewohner 3 weitere Wochen, um sich zu überlegen, sehe ich meine Zukunft in Eisenhüttenstadt?
0: Tja, Probewohnen im brandenburgischen Eisenhüttenstadt. Der Bericht war das von Alina Bröcke. Haben Sie schon mal von Polymarket gehört? Also übersetzt eine Art Markt für viele verschiedene Dinge. Aber hier geht's nicht um Gemüse, Fleisch, Fisch und Brötchen, sondern um eine Plattform für verschiedene Wetten oder auch Investitionsmöglichkeiten. Und während man bei Wetten in der Regel an Sportwetten denkt, kann man hier auf den weiteren Verlauf verschiedener gesellschaftlicher Entwicklungen wetten. Zum Beispiel, welcher Politiker eine Wahl gewinnt oder eben auch nicht. Oder auch, wie der Krieg in der Ukraine oder im Iran weiter verläuft. Was das für Folgen haben kann, dazu jetzt der Tagesschau-Podcast 11KM mit David Krause.
7: Kehrt Jesus 2027 auf die Erde zurück? Ist Friedrich Merz in 12 Monaten noch Kanzler? Oder einigen sich die USA und Iran morgen auf eine Waffenruhe? Um solche Fragen geht es auf sogenannten Prognosemärkten. Einer der ganz großen Player ist die amerikanische Online-Plattform Polymarket. Dahinter steckt ein Milliardengeschäft. Gezockt wird nicht nur auf Sportevents oder die Oscarverleihung, sondern auch auf Wahlen, Katastrophen und Kriege. WDR-Journalist Norman Laria hat dazu recherchiert und er erklärt uns in dieser Folge, was das Problematische an den Plattformen ist und warum das System den Insiderhandel fördert. Norman, erstmal herzlich willkommen bei 11KM. Schön, dass du da bist.
9: Ja, danke, danke. Ich freue mich.
7: Erklär mir doch mal ganz kurz Polymarket, wenn ich jetzt noch nie was darüber gehört habe. Wie würdest du das beschreiben?
9: Ich würde es so zusammenfassen, es ist wie ein Online-Wettbüro, könnte man sagen, bei dem man auf wirklich alles, was dir in den Kopf kommt, eine Wette platzieren kannst. Also nicht nur auf Sportereignisse, sondern auch auf Ereignisse in der Wirtschaft, auf Ereignisse aus der Politik oder aus der Popkultur. Also da sind keine Grenzen gesetzt. Da wird quasi die Welt zur Wette gemacht.
7: So, und genau mit diesem Phänomen hast du dich eingängig beschäftigt. Fangen wir mal ganz vorne an. Du hast einen YouTuber kennengelernt für deine Recherchen. Wer ist das und wie genau hängt der da drin?
9: Also ich habe den YouTuber Robin HD, der heißt eigentlich Robin Clement, getroffen. Und das ist ein YouTuber mit rund 150.000 Followern, also relativ viel.
7: Schon eine Menge.
9: Genau, relativ viel für das Segment, in dem er arbeitet. Er ist nämlich spezialisiert auf Krypto- und Bitcoin-Themen. Also das ist ja erstmal eigentlich eine Nische. Und gemessen daran sind 150.000 Follower wirklich schon groß.
10: Hallo und herzlich willkommen zu einem weiteren Video.
9: Also er gilt auch als einer der größten YouTuber in diesem Bereich in Deutschland.
10: Die Wette hat ein Volumen von über 7 Millionen. Laut Polymarket liegt die Chance bei gerade einmal 26%.
9: Und ich habe mich für ihn entschieden als Protagonisten in diesem Beitrag, weil diese Wettbüros, also Polymarket, auf Kryptobasis funktioniert. Und da dachte ich mir, wer könnte mir das erklären? Wer kann mir das so ein bisschen auseinanderdröseln? Und so bin ich dann eben auf ihn gestoßen.
7: Inwiefern ist er denn auf Polymarket unterwegs?
9: Er nutzt das. Das ist ganz interessant. Ich habe ja gerade erklärt, dass Polymarket eigentlich wie so eine Art riesiges Wettbüro ist. Das ist ein Anwendungsfall für Polymarket. Der andere Anwendungsfall ist, dass man das Ganze als Analysetool nutzt. Also sprich, man kann dadurch, dass man immer bestimmte Wahrscheinlichkeiten sieht bei einer Wette, ablesen, wie wahrscheinlich ist es, dass ein Ereignis eintritt oder nicht.
8: Das klingt natürlich jetzt erstmal relativ unspektakulär, möchte ich meinen. Besonders spannend wird Polymarket ja eben auch durch seine verschiedenen Kategorien. Ne? Es geht ja nicht nur um Sportwetten oder eben um Leitzinse.
9: Genau. Also das ist ja auch das, was ich so faszinierend fand, als ich eben auf dieses Thema gestoßen bin. Also man kann da auch wirklich alles wetten. Also es reicht von, wer gewinnt jetzt das nächste American Football Spiel, über wie oft sagt ein Politiker das Wort Kartoffel in einer Rede. Oder man kann sogar darauf wetten, wann glaubt man, dass Jesus auf die Erde zurückkehrt. Also auch da kann man tatsächlich sein Geld drauf setzen. Ich habe mir das Ganze dann von Robin HD zeigen lassen. Der saß dann da vor seinen diversen Monitoren und hat mir mal die einzelnen Kategorien gezeigt, die es bei Polymarket gibt. Und das war echt Wahnsinn. Also vom Krieg USA, Israel gegen Iran über Ukraine-Konflikt bis hin zu genaue Subkategorien des Ukraine-Konfliktes.
11: Also es gibt eine ganze Rubrik hier für Geopolitik, wo man auf die verschiedenen momentanen Krisenherde eingehen kann.
9: Mir hat das dann gezeigt. Guck mal hier, Norm, also hier ist die Rubrik. Und dann, wenn du jetzt den Mauszeiger ein bisschen bewegst, dann siehst du, aha, Ukraine-Karte.
11: Ukraine-Karte ist so einer der Punkte, die hier ganz präsent sind. Hier kann man beispielsweise darauf wetten, welche Gebiete als nächstes eingenommen werden. Und auch da kann man natürlich sein Geld drauf setzen. Hier sehen wir beispielsweise ein Volumen von $1,600, hält sich in Grenzen. Es gibt aber auch welche, wo über $400,000 gewettet werden.
8: Wie funktioniert denn das? Also kann da tendenziell jeder und jede eine Wette einstellen oder wie ist da die Mechanik dahinter?
9: Also es funktioniert so, dass die Nutzer, also bei Polymarket, Vorschläge machen können und du musst eigentlich nur genug Leute finden, die deine Wette so interessant finden, dass die sagen, okay, ich investiere da jetzt, ich kaufe jetzt was, ich kaufe jetzt einen Ja-Anteil oder einen Nein-Anteil. Mhm. Und dann gibt's eine riesen Range, also da gibt es Wetten, die haben Volumen von, keine Ahnung, vielleicht ein paar tausend Euro. Es gibt aber auch Wetten, da stecken zum Teil hunderte Millionen Dollar drin. Also das ist wirklich ein riesiges, großes Geschäft. Und sagen wir mal, es interessieren sich dann super viele Leute für diese Wette, dann kann quasi jeder mitmachen und sich eben die entsprechenden Anteile kaufen. Und am Ende, wenn quasi dann richtig viel Geld in diesem Topf drin ist, dann sehe ich, wie die Gewichtung ist. Sagen wir mal, 65% der Leute haben Ja-Anteile gekauft und eben dementsprechend der Rest geht auf Nein-Anteile. Mhm. Und das nutzen Experten, also auch Robin HD, je nachdem, um was für Wetten es geht, als Infotool, um sich zum Beispiel den Markt anzugucken.
11: Also wir können jetzt hier uns beispielsweise eine Wette anschauen zu Friedrich Merz, ob er vor 2027 ausscheiden wird. Und die Wahrscheinlichkeiten sind jetzt tatsächlich relativ gering.
8: Dass auf die Zukunft von Politikern gewettet wird und dass die Prognosen, die dabei rauskommen, gar nicht so schlecht sind, das kommt mir irgendwie bekannt vor. Ich denke da an das Stichwort US-Präsidentschaftswahl, oder?
9: Ja, genau. Also den, sag ich mal, Durchbruch in der Popularität hatte Polymarket bei der zweiten Präsidentschaftswahl, bei der Donald Trump gewonnen hat.
12: Es ist das Bild des Tages. Donald Trump betritt die Bühne als Sieger der Präsidentenwahl in den USA. In Begleitung von Familie und Freunden wird er von seinen Anhängern begeistert empfangen.
9: Und das Besondere war, dass eben die Wahrscheinlichkeit, ob er gewinnt oder verliert, da super genau vorhergesagt wurde. Und Polymarket lag da deutlich, deutlich näher dran als klassische Meinungsumfragen.
14: Dass Trump konstant vor Harris lag, bildete Polymarket früher und genauer ab als viele Meinungsforschungsinstitute.
9: Und das hat quasi dieser Plattform einen richtigen Popularitätsschub gegeben. Und da wurde Polymarket eben auch einer breiteren Öffentlichkeit bekannt.
8: Polymarket ist 2020 gegründet worden, 2 Jahre nach Kelce, dieser anderen großen US-Plattform für Zukunftswetten. Das ist ja also noch ein relativ neues Phänomen. Haben sich das denn Wissenschaftler und Wissenschaftlerinnen schon genauer angeschaut?
9: Ich habe einen der wenigen Forscher, der sich damit beschäftigt hat, ausfindig gemacht, Konstantin Bürgi. Er ist ein Wissenschaftler an der Universität Dublin. Und was der gemacht hat, der hat sich angeschaut, wie hoch ist eigentlich die Gewinnchance? Also bei der Plattform Kelce, das ist neben Polymarket die zweite große Plattform in diesem Segment. Und es war eigentlich sehr ernüchternd. Er sagte, naja, wenn du jetzt wirklich ein Pro bist und dich richtig gut auskennst, dann verlierst du im Schnitt
15: 12-15%, während die Leute, die einfach mehr oder weniger blind reingehen, die verlieren eher um die 30% oder ein bisschen mehr von ihrem investierten Geld.
25: Also nur, dass ich es richtig verstehe, die Anfänger verlieren 30% und die Profis verlieren 12%?
15: Ja, aber beide verlieren Geld.
9: Also jeder geht eigentlich am Ende bei diesem Spiel mit Verlust raus. Was ja ganz interessant ist, man kann da natürlich sehr, sehr viel Geld gewinnen, aber die andere Seite ist, wenn dein Ereignis nicht eintritt, dann verlierst du alles, dann ist also dein gesamter Einsatz weg. Und Polymarket verdient bei jeder Transaktion mit, indem sie eben eine kleine Gebühr erheben und das ist letztlich das Geschäftsmodell dieser Plattform.
8: Was ist der große Unterschied zu diesen klassischen Online-Wettanbietern?
9: Ja, der eine Unterschied ist eben das Themenfeld, also dass du nicht auf Sportwetten beschränkt bist. Und der zweite Unterschied ist eben genau diese Mechanik, dass es, wenn du es wirklich jetzt mal runterbrichst auf die Struktur, keine Wette ist, sondern eine Finanztransaktion. Du kaufst dir einen Anteil an etwas. Mhm. Und das finden, glaube ich, sehr viele Nutzer sehr attraktiv. Es hat dann mehr so eine Trading-Investment-Anmutung und nicht, ach, ich gehe jetzt mal irgendwie ins Wettbüro und setze jetzt auf A oder B, sondern man ist eigentlich ein Finanztrader. So. Mhm. Und das, ne, das wertet einen ja auch selbst auf. Ich glaube, das spricht sehr viele Leute an und man sieht das ja auch allein an der Marktgröße in den USA. Der Sportwettenmarkt, da wurden jetzt zuletzt Wetteinsätze in Höhe von über 150 Milliarden Dollar getätigt. Das heißt, das ist ein riesiger, riesiger Kuchen und da wollen sich eben Plattformen wie Polymarket und Kelchi auch was von abschneiden.
8: Von was für einer Größenordnung sprechen wir da?
9: Ja, wenn man sich jetzt mal die beiden Marktführer anguckt, also Polymarket und Kelchi, da gibt's Bewertungen, also wie diese Firmen bewertet werden, wie viel sie wert sind. Und Polymarket lag zuletzt bei 9 Milliarden Dollar, soll jetzt aber bald eine Bewertung bekommen, also das steht zumindest aus, das könnte bis auf 15 Milliarden Dollar steigen. Bei Kelchi ist es sogar noch ein bisschen mehr, da geht man von einer Bewertung von 22 Milliarden Dollar aus. Da sieht man auch, das sind jetzt nicht irgendwelche Krypto-Nerds, die da so ein bisschen rumprockeln, sondern das sind wirklich große Milliarden.

0: oder ist das jetzt Finanztrading?
1: Ja, und auf der anderen Seite, durch dieses breite Angebot dieser Wetten, ja, also von Jesus bis wie lange bleibt Friedrich Merz Bundeskanzler, bis eben Konflikte auf der ganzen Welt, ich kann mir schon vorstellen, dass das extrem süchtig machen kann.
0: Tobias Heyer, einer der bekanntesten Glücksspielforscher in Deutschland von der Uni Bremen, er hat sich für uns das Thema Polymarket näher angeguckt und seine Einschätzung war, dass das vom Suchtpotenzial so in etwa auf einer Höhe mit Sportwetten vergleichbar ist, also ein mittleres bis hohes Suchtpotenzial. Hat dafür auch mehrere Merkmale genannt. Also zum einen hat man das Thema Kontrollillusion, also sprich, die Menschen, die da Geld setzen, glauben vielleicht besonders viel zu wissen und vielleicht das System austricksen zu können. Das mag ja bis zum gewissen Grad auch stimmen, dass man wirklich eine informierte Entscheidung da trifft. Aber trotzdem, ne, viele denken vielleicht auch einfach, hey, ich kenne mich super aus, ich setze mein Geld und am Ende verliere ich.
1: Mhm. Sag mal, wenn wir aber jetzt nach Deutschland auch mal schauen, wird hier mitgewettet? Wer wettet da überhaupt?
0: In Deutschland ist die Rechtslage eigentlich ganz klar. Du darfst nicht auf solchen Plattformen Wetten platzieren. In Deutschland ist es so geregelt über den Glücksspielstaatsvertrag, dass nur Anbieter Wetten anbieten dürfen, die eine Lizenz haben, die man sich eben erstmal besorgen muss. Und selbst wenn man diese Lizenz hat, werden Wetten nur auf Sportereignisse getätigt. Also es ist ganz klar, Polymarket oder auch überhaupt dieses Modell, diese Form des Wettens ist in Deutschland nicht legal. Das sagt ja sogar Polymarket auch selbst auf der Plattform. Also wenn man da mal sich durchklickt, steht da, also ne, aus Deutschland heraus dürfen keine Wetten getätigt werden. Und auch Deutschland ist auch geblockt. Also man kann mit einer deutschen IP-Adresse da kein Geld platzieren und mitmachen. Der Haken an der Sache ist, dass man, wenn man zum Beispiel seine IP-Adresse verschleiert, trotzdem auf diesen Plattformen Wetten platzieren kann. Und es hat auch einen komischen Beigeschmack. Zum Teil werden Wetten auf deutsche Ereignisse angeboten. Also zum Beispiel, ne, wie geht die nächste Landtagswahl aus in einem bestimmten Bundesland? Ja. Bleibt Friedrich Merz bis 2027 an der Macht? Ja oder nein? Also das gibt's auch alles. Und sogar die Benutzeroberfläche lässt sich auf Deutsch einstellen. Mhm. Nach Einschätzung von Markus Ruttig, das ist einer der bekanntesten Anwälte für Glücksspielrecht in Deutschland, ist es so, dass diese Anbieter niemals eine Lizenz hier bekommen würden.
2: Mir ist bis jetzt keine Plattform bekannt, die über die entsprechenden Erlaubnisse verfügen würde. Das ist ja auch das, was die deutsche Gesetzgebung schon lange reguliert und vor allen Dingen schon immer verbieten wollte. Nämlich gerade diese Möglichkeit, auf bestimmte Ereignisse zu wetten, weil diese Ereigniswetten sehr, sehr manipulationsanfällig sind. Und auf diesen Prognoseplattformen passiert ja genau das, dass man eben auf Einzelereignisse wetten kann.
0: Und deutsche Nutzer darf es nicht geben. Die dürfen nicht wetten. Ist illegal.
1: Du hast ja schon den Gründer von Polymarket erwähnt, Shane Copeland. Auch der umstrittene Tech-Milliardär Peter Thiel hat Geld bei Polymarket investiert. Der steht politisch ja US-Präsident Trump sehr nah. Gibt es da noch mehr Verbindungen?
0: Ja, genau. Da stecken große Investoren hinter. Ein Name, den man wahrscheinlich auch sehr schnell kennt, ist Donald Trump Jr., also der Sohn des US-Präsidenten. Bei Polymarket ist er investiert und bei Kelce ist er Berater. Also man sieht, da sind wirklich auch hohe politische Kreise mit involviert. Mhm. Vielleicht auch ganz interessant in dem Kontext, die Trump-Media-Organisation, also über die auch True Social läuft, also quasi das Privat-Twitter oder jetzt X von Donald Trump, hat angekündigt, dass die sogar eine eigene Plattform rausbringen wollen, also quasi ihr eigenes kleines Polymarket.
1: Jetzt haben wir ja gelernt, bei Plattformen wie Polymarket gibt es nicht nur Sportwetten, sondern im Extremfall auch Wetten auf Kriege wie in der Ukraine, Gaza oder Iran. Und da sind ja Menschen daran beteiligt, die Zugang zu geheimen Infos aus Politik oder Militär haben und dieses Wissen ja auch für genau solche Wetten auf zukünftige Ereignisse nutzen könnten. Wie groß ist denn die Gefahr von Insiderhandel?
0: Ja, das ist eigentlich das große Problem bei diesen Plattformen und das, was auch wirklich im Zentrum der Kritik steht. Also dann gab es ja einen prominenten Fall bei der Festnahme des ehemaligen Präsidenten von Venezuela, Maduro.
3: Zunächst gab es Meldungen über Explosionen in der Hauptstadt Caracas. Dann überschlugen sich die Ereignisse, macht aber Maduro und seine Frau sein.

0: gefangen genommen und ausgeflogen worden, teilte Trump auf der Plattform Truth Social mit.
1: Und genau auf diese Festnahme wurde damals auch eine Wette platziert und ein Nutzer hat damit rund $400.000 Gewinn gemacht. Und es stellte sich jetzt raus im Nachgang, dass dieser Mann anscheinend ein US-Soldat sein soll. Und es gibt eine Anklageschrift und ihm wird vorgeworfen, dass er eben mit diesen vertraulichen Informationen, die ihm vorlagen, auf der Plattform Geld machen wollte. Was dieses ganze Thema Insiderhandel angeht, hat mir das auch der Wissenschaftler Konstantin Bürgi ganz klar gesagt, sobald Insider einen Informationsvorsprung haben.
2: Insider, die schon wissen, okay, in der nächsten Woche passiert etwas, kann es durchaus sein, dass gewisse Insider da auf diese Märkte gehen und ihr Geld darauf spekulieren. Andere Anleger, die potenziell da investieren, die das Wissen nicht haben, sind die schon mal im Hintertreffen.
3: Diese beiden Plattformen, was sagen die eigentlich zu den Vorwürfen des Insiderhandels?
1: Ja, also angeblich wurden strengere Kontrollmechanismen implementiert und dass man stärker gegen Insiderhandel auch vorgehen möchte. Kritiker überzeugt das aber nicht so wirklich. Wir haben dann Polymarket natürlich auch noch eine Bitte um Stellungnahme geschickt. Wir haben gar keine Antwort bekommen. Also zu den ethischen Bedenken, zum Thema Glücksspiel oder Finanzprodukt, da gab es leider keine Reaktion.
3: Darauf hätte ich fast gewettet.
1: Ja, genau. Ja, welchen Anteil hättest du denn gekauft? Genau, hättest du vielleicht Geld machen können. Also sie sagen, sie tun was dagegen und sie implementieren auch stärkere Kontrollmechanismen, aber die Kritiker scheint das nicht wirklich zu überzeugen. Man sieht ja sogar, wenn man sich die US-Politik anguckt, dass es auch da Gegenwind gibt. So hat zum Beispiel der US-Senat jetzt eine Regel beschlossen, dass US-Senatoren und Mitarbeiter von US-Senatoren nicht auf solchen Plattformen aktiv werden dürfen. Es gibt sogar eine Weisung des Weißen Hauses an Mitarbeiter, nicht auf diesen Plattformen mit Insiderwissen zu handeln. Also da gibt's Gegenwind. Und ansonsten, also wenn es jetzt auch auf Bundesstaatenebene geht, insbesondere von Seiten der Demokraten, wird das Ganze wirklich kritisch gesehen. Und man versucht auch, da sich noch nicht geschlagen zu geben in der Frage Finanzprodukt oder Glücksspiel.
3: Ist es denn diese, weil ich denke jetzt an den Iran-Konflikt beispielsweise, ja, ist das so eine Wette, wo viel Geld gerade drin ist? Oder wo würdest du sagen, in welchen Wetten wird gerade besonders viel investiert?
1: Ja, ganz klar. Also der Krieg der USA und Israels gegen Iran war ein Riesenfeld. Vielleicht nur mal so eine Größenordnung zu nennen. Allein auf den genauen Zeitpunkt, wann die Angriffe starten auf Iran, wurden Wetten in Höhe von mehreren hundert Millionen Dollar platziert. Also da sieht man, wie viel Geld da drin steckt. Und es gab da auch Subkategorien. Also wann genau scheidet der oberste Führer Irans aus dem Amt? Also vulgo, ne, wann wird er vielleicht von einer Rakete erwischt? Also das ist natürlich nicht so formuliert, aber das impliziert das Ganze ja.
3: Könnten nicht EntscheidungsträgerInnen auch einfach manipuliert werden oder gedrängt werden sogar, Dinge zu tun, die sie ohne diese Plattform gar nicht erst machen würden?
1: Ja, da gibt's auch ein interessantes Beispiel. Und zwar gibt es einen israelischen Journalisten, Times of Israel, und er hat über einen iranischen Raketeneinschlag berichtet. Und eigentlich erstmal für ihn Business as usual, also ne, das ist jetzt nichts Ungewöhnliches gewesen. Was ungewöhnlich war, ist, dass kurz darauf er anonym kontaktiert wurde und dazu gedrängt wurde, seine Berichterstattung zu ändern. Also ist diese Rakete wirklich eingeschlagen? Waren das nur Trümmerteile einer Rakete? Waren das vielleicht Teile von einer Abfangrakete? Er wurde dazu quasi befragt und gedrängt, hey, änder das. Und es stellte sich dann am Ende raus, dass er ohne sein Wissen zum Schiedsrichter bei einer Polymarkt-Wette geworden war. Weil es gab eben tatsächlich eine Wette darauf, ne, wann Iran Israel angreift. Und sein Bericht war letztlich dann quasi, hat die Gewinnbedingung festgelegt. So. Und wenn er das natürlich geändert hätte, dann hätten auf Polymarket andere Leute Geld gewonnen und wieder andere hätten Geld verloren. Also dann hätte sich das Ganze quasi verändert und es ging da einfach um hohe Beträge. Einer der Menschen, die ihn da anonym kontaktiert hatten, sprach von $900.000 Einsatz, die er jetzt verloren hätte durch seine Meldung. Und dieses Geld würde er jetzt einsetzen, um diesen Journalisten fertig zu machen.

0: Ich finde, hier an dem Punkt stellen sich ja so zwei moralische Fragen. Ne? Die eine ist, darf ich mit meinem Insider-Wissen mich bereichern? Und die andere Frage ist, sollte man auf Kriege und Konflikte wetten dürfen? Was ist da deine Meinung?
1: Also meine ganz persönliche Meinung ist, ich lehne das ab. Ich finde das moralisch sehr, sehr, sehr fragwürdig. Weil was ja passiert ist, dass man letztlich Konflikte und Kriege gamifiziert wird, möchte ich jetzt mal so sagen. Also sprich, wenn ich jetzt sage, wann schlägt die nächste Rakete im Iran ein oder in Israel, dann sind das erstmal nur Zahlen und Graphen und eine schmissige Schlagzeile dann vielleicht auf dieser Plattform. Aber dahinter steckt ja, dass potenziell Menschen sterben, verletzt werden. Also das hängt ja am Ende immer zusammen mit Tod, Leid. Und dass du dann irgendwie, also jetzt mal zynisch gesprochen, mit der Hand in der Chipstüte dann deine Wetten platzierst und mit solchem Leid letztlich Geld verdienst, das finde ich sehr problematisch.
2: Und das war 11KM, der Tagesschau-Podcast, heute mit Norman Laria und David Krause. Weitere Folgen finden Sie in ARD Sounds und damit geht auch der ARD-Infoabend zu Ende. Am Mikrofon verabschiedet sich jetzt Christopher Gaube und gleich begrüßt Sie im Anschluss meine Kollegin Maya Weber mit der ARD-Infonacht. Tschüss und einen schönen Abend Ihnen noch.

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1: Um 22 Uhr mit Constanze Simidey. Die EU hat sich am Abend auf weitere Maßnahmen geeinigt, um ihre Verteidigungsfähigkeit zu erhöhen. Hintergrund ist die Bedrohung durch Russland, aber auch die schwindende Präsenz der Amerikaner in Europa. Aus Brüssel, Sabrina Fritz.
2: Die Europäische Union hat sich darauf geeinigt, dass Genehmigungsverfahren für militärische Projekte deutlich beschleunigt werden. Außerdem sollen die Mitgliedstaaten leichter an Geld kommen, um Verteidigungsprojekte zu finanzieren. Bei der NATO geht man nach wie vor von einer Bedrohung durch Russland aus. Wir sind nicht im Krieg, aber auch nicht im Frieden, hieß es heute in Brüssel. Ein weiterer Grund ist, dass sich die USA aus Europa weiter zurückziehen werden. Der amerikanische Oberbefehlshaber bei der NATO, General Krinkewitsch, bestätigte, dass die USA 5000 Soldaten aus Deutschland abziehen werden. Langfristig müsse mit einer weiteren Verlegung amerikanischer Soldaten aus Europa gerechnet werden, so der US-General.
1: In Deutschland sind vergangenes Jahr mehr als 15.000 Verstöße gegen den Jugendschutz im Internet registriert worden. Das zeigt der Jahresbericht eines gemeinsamen Kompetenzzentrums von Bund und Ländern. Bei dem allergrößten Teil der Verstöße handelt es sich demnach um Fälle sexualisierter Gewalt. In mehr als 95% der Fälle gelang es, die Inhalte entfernen zu lassen. Bei der Vorstellung des Waldzustandsberichts hat Bundeslandwirtschaftsminister Rainer Fortschritte hervorgehoben. Die Zahl der neu abgestorbenen Bäume sei zurückgegangen, sowohl bei Laub- als auch bei Nadelbäumen, betonte Rainer. Der Umbau weg von Monokultur hin zu widerstandsfähigerem Mischwald laufe, brauche aber Zeit. Naturschutzverbände kritisieren, dass der Umbau zu langsam sei. Sorgen bereiten zum Beispiel die Eichen. Jede zweite hatte deutlich gelichtete Kronen. Nur noch 13% der Eichen sind gesund. Insgesamt sind in den deutschen Wäldern nur 20% der Bäume gesund. Der amerikanische Arzt, der sich in der Demokratischen Republik Kongo mit dem Ebola-Virus infiziert hat, soll zur Behandlung nach Berlin kommen. Der Patient soll in die Sonderisolierstation der Charité gebracht werden, wie das Bundesgesundheitsministerium mitteilte. Hintergrund ist demnach eine Bitte der US-Behörden an die Bundesregierung wegen der kürzeren Flugzeit nach Deutschland. Der Transport nach Berlin soll von der US-Regierung von Uganda aus mit einem speziellen Flugzeug für hochinfektiöse Patienten organisiert werden. Das waren die Nachrichten. Das Wetter in Deutschland. In der Nacht meist trocken, später etwas Regen bei Tiefstwerten von 13 bis 7 Grad. Morgen dichte Wolken und auch immer wieder Schauer. Später wird es trockener bei Höchstwerten von 16 Grad in den Mittelgebirgen bis 22 Grad am Oberrhein. Am Donnerstag im Nordosten noch Schauer und Gewitter, nach Südwesten hin wird es freundlicher bei 17 bis 27 Grad. Am Freitag fast überall trocken bei 21 bis 30 Grad. Es ist 22:03 Uhr.
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3: Die A1 Bremen Richtung Hamburg ist zwischen Harburg und Stillhorn wegen Bauarbeiten bis 5 Uhr gesperrt. Die Umleitung führt über die U83. Die A1 Münster Richtung Dortmund ist zwischen Kamen Zentrum und Unna nach einem Unfall gesperrt. Die A9 München Richtung Nürnberg ist zwischen Manching und Ingolstadt Süd nach einem Unfall bis ca. 1 Uhr gesperrt. A9 Richtung Berlin zwischen Dessau Ost und Coswig 4 Kilometer Stau wegen Bergungsarbeiten. Die A71 Richtung Sangerhausen ist zwischen Oberhof und Gräfenroda wegen Tunnelwartungsarbeiten bis 6 Uhr gesperrt. Die A659 Viernheim Richtung Weinheim ist im Kreuz Weinheim wegen einer Baustelle bis 5 Uhr gesperrt. Eine Umleitung ist eingerichtet. Die A861 Dreieck Hochrhein-Schweiz ist im Nollinger Bergtunnel wegen einer Nachtbaustelle bis Freitag jeweils zwischen 20 und 5 Uhr gesperrt. Weiterhin gute Fahrt, kommen Sie sicher an Ihr Ziel.
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3: Mit Maja Weber am Mikrofon aus dem NDR-Infostudio in Hamburg. Einen schönen guten Abend und herzlich willkommen zur ersten Stunde der ARD-Infonacht. Wir haben Interviews, Analysen und Hintergründe für Sie und bringen Sie damit gut informiert durch die kommenden Stunden. Ist das jetzt der von vielen ersehnte Startschuss für eine Wende hin zu mehr Elektroautos auf deutschen Straßen? Und zeitgleich ein Signal für den noch sehnlicher erhofften Bürokratieabbau? Seit heute können Privatleute einen staatlichen Zuschuss beim Kauf eines Elektroautos bekommen und den Antrag dazu können sie online stellen. Ja, wirklich. Die Förderung ist sozial gestaffelt, damit sich auch Haushalte mit geringerem Einkommen an den Kauf eines E-Autos heranwagen. Schon kurz nach dem Start des Online-Portals übrigens herrschte großer Andrang. Dietrich Karl Meurer fasst zusammen.
4: Schon wenige Minuten nach dem Start des neuen Förderportals für Elektroautos sind mehr als 1.800 Anträge eingegangen, meldet das Bundesamt für Wirtschaft und Ausfuhrkontrolle, kurz BAFA, das für die Bearbeitung zuständig ist. BAFA-Präsidentin Mandy Pastor sagt erfreut,
5: das Interesse ist groß und es ist gut, dass es jetzt losgeht.
4: Privatpersonen können ab sofort die Prämie für Kauf oder Leasing eines Elektroautos oder Plug-in-Hybrid-Fahrzeugs beantragen. Die Förderung gilt auch rückwirkend für seit Jahresbeginn zugelassene Fahrzeuge. Je nach Einkommen und Haushaltsgröße zahlt der Staat 1.500 bis 6.000 Euro. Wer weniger verdient, erhält mehr. Auch Familien profitieren stärker. Darauf verweist Bundesumweltminister Carsten Schneider. Der SPD-Politiker sagt,
6: wir haben ein Förderprogramm aufgelegt, das das Ziel hat, für breite Bevölkerungsschichten, nicht nur für die Spitze der Gesellschaft, sondern gerade für diejenigen, die über mittlere, auch geringere Einkommen verfügen, es möglich zu machen, sich umweltfreundlich, nachhaltig und kostengünstig zu bewegen.
4: Zugleich betont der Minister die energiepolitische Bedeutung von Autos mit Elektroantrieb.
6: Mit ihnen haben wir die Chance, uns unabhängig von Diesel und Benzin zu machen, von den Weltmärkten, aber vor allen Dingen auch von den Kriegen und den eben unserer Erpressbarkeit, die wir in Teilen haben. Wir werden resilienter als Bundesrepublik Deutschland.
4: Die Förderung soll zudem den CO2-Ausstoß im Verkehr senken und die Nachfrage nach neuen Elektrofahrzeugen stärken. Bis 2029 stehen dafür rund 3 Milliarden Euro bereit. Das Ministerium rechnet mit rund 800.000 geförderten Fahrzeugen. Schon jetzt fahre fast jeder vierte Neuwagen elektrisch, sagt Schneider. Er berichtet auf der Pressekonferenz über seine Erfahrungen mit E-Autos des Umweltministeriums.
6: So Elektroautofahren macht auch verdammt viel Spaß.
4: Privat fährt der Minister noch einen 13 Jahre alten Dieselkombi. Zu seinem nächsten Auto sagt er,
6: wenn das neu kommt, dann wird das ein E-Auto.
4: Die Beantragung der Förderung sei bewusst unkompliziert organisiert und laufe komplett digital, erläutert BAFA-Präsidentin Mandy Pastor.
5: Wir haben ein schlankes Verfahren, das sehr, sehr einfach zu bedienen ist.
4: Um sich bei der Förderplattform anzumelden, benötigen die Nutzerinnen und Nutzer einen Personalausweis mit Online-Funktion oder ein Elster-Zertifikat. Danach laden sie Steuerbescheide und Fahrzeugdaten hoch. Viele Angaben übernimmt das System automatisch. Wer Hilfe braucht, erreicht eine Hotline. Die Anträge bearbeitet das BAFA am Standort Weißwasser in der Oberlausitz. Wie lang das dauert, da will sich Pastor nicht festlegen.
5: Wir setzen alles daran, dass es so schnell wie möglich geht.
4: Käufer zahlen das Auto also zunächst selbst. Erst nach der Prüfung überweist der Staat die Förderung. Kritik kommt vom Autoexperten Ferdinand Dudenhöfer. Er hält die Prämie wegen hoher Spritpreise für unnötig. Schneider widerspricht. Die Förderung schaffe zusätzliche Anreize.
3: Ein Bericht von Dietrich Karl Meurer. Über die neue Förderprämie hat mein Kollege Andreas Sperling mit Jürgen Hassler gesprochen. Er ist Hauptgeschäftsführer im Zentralverband des deutschen Kfz-Gewerbes. Und die erste Frage war, bringt diese Prämie jetzt den Umschwung, also bringt sie den E-Auto-Boom, auf den die Branche seit langem wartet?
7: In gewisser Weise ja. Wir müssen bedenken, dass nach dem Förderaus vor über 2 Jahren der Markt für E-Mobilität im privaten Segment extrem eingebrochen ist. Und wir haben nur mühsam es wieder geschafft, bis Ende 2025 das gleiche Niveau zu erreichen, das wir 2023 hatten. Mit anderen Worten, wir haben 2 Jahre verloren. Und jetzt, 2026, glaube ich, kriegen wir wieder den Schwung rein in den Markt, dass die Elektromobilität in Deutschland zum Erfolg wird.
8: Ja, wie sieht denn die Praxis in den Autohäusern jetzt aus? Wie groß ist das Interesse am Kauf eines E-Autos mittlerweile oder eines Plug-in-Hybrid oder vergleichbar?
7: Das Interesse ist da. Kunden fragen zunehmend nach Fahrzeugen, lassen sich beraten. Bisher war die Reichweitenangst das Hauptthema. Und der höhere Preis. Heute ist es eher die Frage, welche technischen Besonderheiten das Elektroauto hat. Also die Skepsis ist gewichen und wir haben stattdessen eine große Neugierde. Das ist erstmal positiv, aber man muss ehrlich sein, die zweite große Frage dreht sich dann sehr schnell um die Lademöglichkeiten. Und wer privat laden kann oder im Betrieb, ist immer klar im Vorteil.
8: Ja genau, da wollte ich auch danach fragen, weil das hört man eben auch immer wieder bei interessierten Kundinnen und Kunden, die Ladeinfrastruktur. Wo kann ich mein E-Auto wohnortnah aufladen? Können Sie denn die Kundschaft mittlerweile beruhigen?
7: Teilweise. Also es gibt genügend Förderprogramme, jetzt zuletzt auch vom Bundesverkehrsministerium aufgelegt, dass Mietquartiere bzw. Wohneigentumanlagen fördert, die eine entsprechende Ladeinfrastruktur hinsetzen. Das ist schon mal ein Fortschritt gegenüber dem klassischen Einfamilienhaus. Wir haben auch einen enormen Ausbau der Ladeinfrastruktur erlebt, leider aber nur beim Schnellladen. Das heißt, uns fehlen in den Wohnquartieren öffentlich zugängliche Lademöglichkeiten. Und das ist noch ein Thema, das wirklich stark angegangen werden muss.
8: Ja, haben Sie denn den Eindruck, dass sich da zumindest mittelfristig etwas tut?
7: Ja, auf jeden Fall. Also Ideen sind da. Ich will jetzt nicht die Unternehmen nennen, die das machen, aber es gibt das sogenannte Laternenparken, das ausprobiert wird. Also niederschwellige Angebote, wo ich als Privatperson mein Auto laden kann, ohne gleich Blockiergebühren zahlen zu müssen. Stromanbieter haben auch nachts diese Blockiergebühren teilweise aufgehoben. Also es kommt Bewegung in den Markt. Das sehen wir sehr optimistisch. Und es ist auch eine Frage der Gewohnheit, dass man immer wieder beim Einkaufen, bei den Gelegenheiten, wo das Auto steht, bereits zur Ladesäule greift oder lädt, anstatt wie beim Tanken immer darauf warten, dass der Tank fast leer gefahren ist, um dann wieder eine volle Tankfüllung sich zu gönnen. Also die Gewohnheit zwischen Tanken und Laden muss gelernt werden, dass es hier eben einen anderen Zugang zu gibt. Und da beraten unsere Autohäuser vor Ort entsprechend die Kunden auch.
8: Das Interesse am E-Auto ist also vorhanden, das haben Sie uns geschildert. Und nun gibt es die staatliche Förderung rückwirkend zum Jahresbeginn. Können Kundinnen und Kunden denn dann auch noch auf Rabatte der Händler hoffen?
7: Ich will dem nicht vorgreifen, aber es gibt natürlich die Rabattaktion nach wie vor. Auch im Vorfeld hat es die gegeben. Nur müssen wir langsam konstatieren, dass sich die Preise auch angleichen. Also der die Förderung bekommt, hat vielleicht bei der Finanzierung einen leichten Vorteil, dass er die Leasing-Sonderzahlung damit abdecken kann. Oder aber er hat andere Paketlösungen, die er mitverhandeln kann, wenn er mit dem entsprechenden Fahrzeug oder das entsprechende Fahrzeug nachfragt. Wir werden sehen, ob die Rabatte, die es bisher zu Jahresanfang gegeben hat, auch in der gleichen Form weitergegeben werden können. Ich kann da leider Ihnen keine Prognose abgeben, weil das auch sehr deutlich die Sache der Hersteller am Ende des Tages ist.
8: Sollte das Interesse am E-Auto also jetzt durch die Förderung weiter steigen, müssen Kundinnen und Kunden sich denn dann auch auf längere Wartezeiten einstellen?
7: Das wird mit Sicherheit eine Konsequenz sein. Wir haben leider bei der Förderung die jungen gebrauchten Fahrzeuge nicht berücksichtigt. Das ist ein eklatanter Fehler. Das hat in der bisherigen Förderung immer funktioniert. Wir haben genügend junge gebrauchte Jahrestageszulassungen auf den Höfen stehen, weil eben insbesondere im vergangenen Jahr die Hersteller und auch Händler Eigenzulassungen forciert haben, um die Flottenziele zu erreichen. Diese Fahrzeuge, da ist unsere Sorge groß, bleiben möglicherweise moderner Elektroschrott, weil jetzt natürlich der Hype auf die Neuwagen geht mit der Förderung und die jungen Gebrauchten, die hervorragende Qualität sind, sogar günstiger als ein Neuwagen sind, bleiben stehen, weil man ja jetzt auch auf den Neuwagen zugreifen kann. Das erfüllt uns ein bisschen mit Sorge, ehrlicherweise.
8: Ja, und wenn wir nochmal zum Neuwagen zurückkommen, mit welchen Wartezeiten muss man da rechnen?
7: Wir sind momentan bei 4 bis 6 Monaten, je nach Fahrzeug und Ausstattungstyp. Aber da ja zum Glück rückwirkend zum 1.1. die Förderung ausgezahlt wird, kommen alle in den Genuss, die möglicherweise im letzten Jahr schon ihr Auto bestellt haben, in diesem Jahr ausgeliefert bekommen haben, dass also die Fördermaschinerie, wenn ich so nennen darf, tatsächlich auch anspringen kann.
8: Herr Hasler, wie bewerten Sie den Trend? Ist der Abschied vom Verbrenner jetzt endgültig eingeläutet?
7: So würde ich es noch nicht sagen. Immerhin wird ja auch der Plug-in-Hybrid gefördert. Es ist ein Umstieg, wo wir rechnen, rund 25% der Neuzulassungen dürften in diesem Jahr auf jeden Fall voll elektrisch sein. Das ist unsere Prognose für 2026. Aber die rein batterieelektrischen Fahrzeuge sind auf einem guten Weg, ihren Marktanteil kontinuierlich auszubauen. Das mit Sicherheit.
3: Sagt Jürgen Hasler, der Hauptgeschäftsführer im Zentralverband des deutschen Kfz-Gewerbes.

0: Die Zeit, es ist 22.15 Uhr.
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0: Sie haben sich fast die Klinke in die Hand gegeben. Kaum hatte US-Präsident Trump China nach seinem Staatsbesuch verlassen, ist Russlands Staatschef Wladimir Putin an der Reihe. Bei den Gesprächen in Peking geht es laut Moskau um, Zitat, wichtige internationale und regionale Fragen, also Handel, Öl und vermutlich auch um den Krieg in der Ukraine. Nur angesichts der demonstrativ dargebotenen Freundschaftsbekundungen wird es wohl nicht so laufen, wie man sich das in Europa vorstellt. Doch bleibt die Frage, ob sich Russland tatsächlich auf China verlassen kann. Maximilian Seib berichtet.
2: Zu Besuch im ältesten russischen Restaurant in Peking. Zwei Russinnen in traditionellen Gewändern spielen auf. Der Raum sieht aus wie ein Salon im Zarenreich. Opulente Kronleuchter, schwere rot-goldene Vorhänge, große Bilder in Goldrahmen an den Wänden. Seit über 60 Jahren gibt es das Restaurant Moskau. Besitzer ist allerdings das staatliche chinesische Tourismusbüro. Und auch die Gäste hier, ausschließlich Chinesen, die sich an russischem Essen oder russischer Stimmung erfreuen. Unter ihnen eine Gruppe junger Filmstudenten. Einer von ihnen erzählt: Die Beziehung zwischen China und Russland würde immer besser werden. Die beiden Staatschefs Xi und Putin würden bei ihren regelmäßigen Treffen nicht nur politische Themen diskutieren. Er erinnere sich auch an Szenen aus den Nachrichten, als beide zusammen kochten, Ideen über Essen und Kultur der beiden Länder miteinander teilten. Als er das sah, wollte er auch russisches Essen probieren. Russland, das ist für viele Chinesinnen und Chinesen längst ein wichtiger Partner. Vorgelebt wird das von den beiden Staatschefs. Die Beziehung zwischen Xi und Putin trägt seit mehr als 4 Jahren das Label »grenzenlose Freundschaft«. Verkündet wenige Wochen, bevor Russland die Ukraine überfiel. Eine Invasion, die China bis heute nicht verurteilt hat. Die beiden Seiten sind seither noch enger zusammengewachsen, gerade wirtschaftlich. China kauft große Mengen an Öl und Gas, die Russland nicht mehr an den Westen liefern kann. Das alles zu stark vergünstigten Preisen. Dazu liefert China vieles, was Russland durch die Sanktionen aktuell nur schwer bekommt. Autos, Maschinen, Elektronik, Computerchips. Bernhard Bartsch von der Forschungseinrichtung Merricks in Berlin.
3: Die russische Wirtschaft, die so sehr unter Druck ist gegenüber dem Westen, profitiert eben enorm davon. Gerade sogenannte Dual-Use-Güter, Güter, die sowohl zivil als auch militärisch wichtig sind, bezieht Russland zunehmend von China in den letzten Jahren.
2: Peking betont immer wieder, man liefere keine Waffen an Russland, nur zivile Produkte. In der Praxis verschwimmen die Grenzen. Ein Chip, der in einem Laptop steckt, kann auch in einer Drohne verbaut werden. Der Ukraine-Krieg wird Thema sein zwischen Xi und Putin. Auf Schützenhilfe aus Peking bräuchten die Ukraine und der Westen aber nicht hoffen, so Bernhard Bartsch.
3: China möchte nicht, dass Russland als Verlierer aus diesem Krieg hervorgeht. Insofern habe ich keinerlei Erwartung, dass China da irgendwie seine Unterstützung für Russland zurückfährt oder das groß zu einem Thema machen wird.
2: China hat geopolitisch vor allem ein langfristiges Ziel, die bisher von den USA dominierte Weltordnung ein Stück weit neu zu ordnen. Russland und Putin sind auf diesem Weg als wichtiger Partner vorgesehen.
0: Maximilian Seib berichtete aus Peking. Echokammern, Filterblasen, die alles verstärkenden Algorithmen. Seit Jahren sprechen wir darüber, dass die meisten Menschen nur noch mit Gleichgesinnten reden und kaum noch mit Andersdenkenden. Die Meinungen im gesellschaftlichen Diskurs scheinen verhärtet, auch weil wir uns gerne selbst bestätigt sehen. Und trotzdem muss man einer Spaltung entgegenwirken, weiterhin miteinander im Gespräch bleiben, auch mit Konträrdenkenden. Eines der vielen Themen bei der Digitalkonferenz Republika in Berlin. Unsere Kollegin Julia Herzka war dort.
4: Aber das ist ein total guter Punkt. Ja. Das sind sehr schöne Formulierungen. Da hast du jetzt 2 sehr gute Beispiele. Ja.
5: Besser diskutieren. Das ist der Titel dieser Veranstaltung auf der Digitalmesse Republika. Zweitgrößte Bühne, Riesenandrang. Die Journalisten Stefan Niggemeier und Dirk von Gehlen bestätigen einander darin, wie gut es doch tut, wenn man sich auch mal traut, seine Meinung zu ändern.
4: Also ich finde es langweilig, immer recht zu haben. Weißt du, was ich meine?
5: Ja, zugegeben, das war jetzt alles ein bisschen gemein zusammengeschnitten. Aber trotzdem, ist es nicht irgendwie ein bisschen schief, dass 2 gut situierte Männer mittleren Alters vor einem riesigen Publikum aus Gleichgesinnten miteinander darüber sprechen, wie gut es tut, aus der eigenen Bubble auszutreten? Stefan Niggemeier lächelt bei dieser Frage nach seinem Vortrag.
6: Also es ist natürlich ein Anfang. Also klar wäre das eigentlich genau das Format gewesen, wo man sich da hinsetzt und schon mal das in der Praxis umsetzt und sagt, so, wir reden jetzt mal mit Leuten, mit denen man normalerweise nicht redet oder denen man nicht zuhört. Aber ja, das war jetzt der Versuch, in einem Gespräch einfach überhaupt erstmal für uns zu entwickeln, warum ist es was Positives, die Meinung zu ändern?
5: Klar, wer ändert schon gern seine Meinung? Am liebsten umgeben wir uns doch mit Menschen, die so ähnlich sind wie wir. Sowohl offline als auch online. Ist doch ein tolles Gefühl, wenn wir Freunde haben, die ähnlich denken wie wir. Und ist doch ein gutes Gefühl, wenn uns die KI bestärkt in dem, was wir tun. Aber wie kommen wir denn jetzt ins Gespräch? Die Besucher auf der Republika haben da ein paar Ideen.
7: Ich versuche ganz häufig, wenn ich zum Beispiel im Zug sitze oder so, dass ich einfach so random ins Gespräch komme mit den Leuten.
8: Ja, es fängt ja schon mal so ein bisschen an bei den eigenen Eltern oder Großeltern. So dieser generationenübergreifende Austausch bringt immer sehr viele Learnings mit sich. Da clashen ja wirklich verschiedene Erfahrungen und Welten aufeinander.
5: Zugfahren? Mit den Eltern sprechen? Wirklich? Ist das die ganze Magie, um rauszukommen aus der Filterblase? Was sagt der Medienjournalist dazu?
6: Also die Frage, ist es so einfach, dass man nur mit Leuten reden muss? Ich finde das gar nicht so einfach. Ich weiß nicht, wie vielen Leuten es auch so geht. Es gibt natürlich Menschen, die suchen das auch. Die sind so, dass sie im Zugabteil gerne dann ein Gespräch anfangen. Ich finde das gar nicht einfach. Aber vielleicht müsste man das mehr trainieren oder sich vornehmen und zulassen.
5: Okay, nicht einfach, aber erlernbar, dieses Miteinanderreden. Aber wie fängt man an? Erstmal die KI fragen. Hey, ChatGPT, wie schaffen wir es denn, aus der eigenen Bubble rauszukommen und mehr miteinander zu sprechen?
9: Aus der Bubble kommt man vor allem durch echte Neugier, statt Recht haben wollen.
5: Die Tipps von Chatty: zuhören statt bewerten, mit Leuten reden und nicht über sie, offline mehr Kontakte haben. Also toll, da sind wir uns ja alle einig, mehr mit Menschen anderer Meinung reden hilft. Dann müssen wir jetzt nur noch damit anfangen.
0: Julia Herzger berichtete von der Digitalkonferenz in Berlin. Ganz anderes Thema, Einsamkeit. Die beginnt oft ganz leise, mit einem leeren Stuhl am Tisch, mit stillen Nachmittagen, mit dem Gefühl, nicht mehr gebraucht zu werden. Gerade ältere Menschen erleben das, aber eben nicht nur die Älteren. Im unterfränkischen Saal wollen Ehrenamtliche die Leute aus der Einsamkeit herausholen. Sie kochen für Alleinstehende und machen aus einem Mittagessen viel mehr als nur eine warme Mahlzeit. Alexandra Rehse hat sich das angeschaut.
10: Elisabeth Vollner deckt den Frühstückstisch. Nur für sich. Ein Teller, eine Tasse frischen Kaffee. Sie brüht ihn sich jeden Morgen auf. Schräg gegenüber auf der Kommode ein Foto ihres Mannes.
11: Man ist halt alleine, egal wie es ist und wenn man es noch so schön macht. Es ist nicht mehr so wie früher. Und ich bin ein Mensch, der auch immer Gesellschaft braucht und auch immer gern redet.
10: Vor 33 Jahren ist ihr Mann bei einem Verkehrsunfall ums Leben gekommen. Der Sohn aus dem Haus, seitdem lebt sie allein. Ein Kochprojekt in Saal setzt genau da an. Menschen aus ihrer Einsamkeit holen. Jeden zweiten Dienstag im Monat verwandelt sich das Pfarrheim in Saal in ein Restaurant. Gekocht wird fränkische Hausmannskost. Heute Hähnchengeschnetzeltes mit Reis und Nachtisch. Das Menü kostet nie mehr als 10 Euro. Was hier passiert, ist mehr als Verpflegung. Es ist soziale Teilhabe. Viele freiwillige Helfer leben selbst allein, wie Gerlinde Höller.
12: Wenn man die Freude sieht, wenn die älteren Menschen dann kommen und unterhalten sich und bleiben auch sitzen nach dem Essen, befriedigt einen dann auch.
10: Waltraud Umhöfer ist die Küchenchefin. Sie kommt vom Fach, hatte früher eine Gaststätte. Mittlerweile ist auch sie in Rente und verwitwet. Alle arbeiten ihr zu, wie früher.
13: Ja, das ist das, was ich gern gemacht habe. Ist schon schön.
10: Mehr als 40 Personen haben sich zum Mittagessen angemeldet. Die Resonanz freut besonders Hanna Kirchner von der Gemeinde. Sie verantwortet das Kochprojekt gegen Einsamkeit in Saal.
14: Manche waren erstmal skeptisch, weil wir vor allen Dingen auch Menschen angesprochen haben, die man so im Dorfleben nicht sieht.
10: Punkt 11.30 Uhr trudeln die Gäste aus Saal und sogar aus den umliegenden Dörfern ein. Manche zu Fuß, manche auf Rädern.
15: Oh. Hallo Helga.
16: Hallo Hanna. Schön, dass du wieder dabei bist.
15: Schön, dass du dabei bist.
17: Wenn jemand nicht so gut zu Fuß ist, dann schauen wir auch, dass jemand entweder mit dem Auto oder von einer Hilfsperson abgeholt wird zu Hause oder nach Hause gebracht wird.
10: 2,5 Stunden wird gelacht, geplaudert und mit Appetit gegessen. Oft mehr als daheim.
18: Kochen für einen selber, das macht keinen Spaß.
19: Gemeinschaft, dass man sich unterhalten kann, ne? und zusammen essen, dass keiner allein essen muss. Ne? Das finde ich super.
10: Gemeinsames Kochen, gemeinsames Essen, einfach mehr Lebensqualität.
20: Wir freuen uns schon wieder auf den 14. Tag.
21: In 14 Tagen, dass wir alle wieder treffen.
20: Ja.
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0: Die Entfernung zwischen Freiburg und Istanbul beträgt knapp 2000 Kilometer Luftlinie und auf diesen langen Weg haben sich viele aus dem Breisgau gemacht. Mit einem ganz besonderen Grund, oder? Lars Bente.
20: Ja, genau. In der türkischen Metropole, da steigt morgen Abend nämlich das größte Spiel der Vereinsgeschichte für den SC Freiburg. Im Finale der Europa League trifft der Bundesligist nämlich auf den englischen Club Aston Villa. Ja, und bei der Pressekonferenz in Istanbul hat heute Trainer Julian Schuster nochmal seine lange Karriere bei den Freiburgern Revue passieren lassen. Zunächst ja als Spieler und seit 2 Jahren auch als Chefcoach.
21: Wir hatten in den letzten Jahren, wo ich jetzt eben auch hier bin, andere Momente. Wir sind abgestiegen in die zweite Liga und ja, jetzt einige Jahre später sitzen wir hier und dürfen ein europäisches Finale spielen. Das ist natürlich sehr besonders. Für den Moment spüre ich weder Nervosität noch im großen Druck, sondern wirklich eine große Vorfreude. Aber das liegt einfach auch an der Mannschaft, weil sie mir eine unglaubliche Sicherheit eben auch gibt. Mir selber auch diesen Glauben dann eben auch schenkt, weil so viel Qualität in ihnen steckt.
20: Ja, Anstoß im Finale der Europa League ist morgen Abend um 21 Uhr. Der SC Freiburg trifft, wie gesagt, auf den Premier League Club Aston Villa. Und in der Premier League, da schauen wir jetzt auch mal hin, denn vor wenigen Sekunden ist dort der FC Arsenal Meister geworden, und zwar von der Couch aus, denn Manchester City, der ärgste Verfolger, hat nur 1:1 in Bournemouth gespielt und damit kann Arsenal einen Spieltag vor Schluss nicht mehr eingeholt werden. Unter anderem spielt ja Kai Havertz, der deutsche Nationalspieler, bei den Londonern. Ja, blicken wir nun aber zu einem Viertelfinale, und zwar in den Playoffs der Basketball-Bundesliga. Eben gerade hat Meister München gegen Außenseiter Trier sehr deutlich gewonnen. Damit steht es in der Serie 2:0 für den FC Bayern. Und vorher hatte Berlin das Team aus Vechta zu Gast. Wie es in diesem zweiten Spiel der Serie lief, das weiß Jakob Rüger.
22: Es ist alles wieder offen in dieser Viertelfinalserie. Nach der überraschenden Auftaktniederlage schlägt Alba Berlin zurück und gleicht zum 1:1 in der Best-of-Five-Serie aus. Die Gäste von Rasta Vechta traten selbstbewusst auf, stellten Alba vor Probleme, aber fanden nicht in ihr gefürchtetes Offensivspiel. Nach der Pause baute Alba seinen Vorsprung auf 17 Punkte aus, doch Vechta ließ sich nicht abschütteln und machte das Spiel in der Schlussphase noch einmal spannend. Die Berliner behielten die Nerven und brachten das Spiel mit 90-85 nach Hause. Die beiden nächsten Spiele finden nun in Vechta statt. Schon am Freitag kann sich ein Team den Matchball sichern.
20: Ja, denn wer als erster 3 Siege auf dem Konto hat, zieht ja ein ins Halbfinale. Die Runde der letzten 4, so lautet auch das nächste Ziel von Tennisprofi Daniel Altmaier beim Turnier am Hamburger Roten Baum. Denn der Weltranglisten 65. aus Deutschland, der hat sich im Achtelfinale überraschend gegen die Nummer 6 der Welt, Ben Shelton aus den USA, durchgesetzt. Mit 4:6, 7:6 und 6:4.
23: Ja, ich habe viele sehr, sehr gute Spieler schon besiegt. Ein sehr wichtiger Sieg, glaube ich, seit längerem jetzt gegen keinen Top-10-Mann mehr gewonnen. Von daher, ja, man weiß selber, dass wenn man arbeitet und an sich glaube ich, dann kommen die Chancen und man gewinnt dann auch irgendwann.
20: Altmaier also gut in Form, so kurz vor den French Open. Das Grand-Slam-Turnier, das beginnt ja am Sonntag mit der ersten Runde. Nicht mit dabei sein wird dann ja bekanntlich der Titelverteidiger Carlos Alcaraz. Der Spanier, der hat nun auch bekannt gegeben, dass er verletzungsbedingt auch für den Klassiker in Wimbledon passen muss. Ja, und einen neuen Job hat die 5-malige Olympiasiegerin im Eisschnelllauf Claudia Pechstein. Die 54-Jährige, die wird bis Jahresende Bundestrainerin. Das hat heute die deutsche Eisschnelllauf- und Shorttrack-Gemeinschaft DESG mitgeteilt. Und die Einzelheiten dazu hat jetzt Carsten Steinmetz für uns.
24: Pechstein soll befristet bis Ende des Jahres die Bundestrainerstelle mit dem Titel Allround übernehmen. Die Berlinerin ist nach Verbandsangaben damit hauptverantwortlich für die Koordination und fachliche Führung der Bundestrainer innerhalb der DESG. Sie folgt auf den Franzosen Alexis Contant, der bei den Winterspielen in Mailand unfreiwillig im Mittelpunkt gestanden hatte, nachdem der Eisschnellläufer Fridtjof Petzold ein gestörtes Verhältnis angeprangert hatte. Pechstein gehört zu den erfolgreichsten deutschen Wintersportlerinnen. Ihr Lebensgefährte Matthias Große ist der Präsident der deutschen Eisschnelllauf- und Shorttrack-Gemeinschaft.
20: Ja, mehr Infos zu dieser Personalie finden Sie auch auf sportschau.de.
0: Vielen Dank, Lars Bente vom Sport in der ARD-Infonacht. Und hier geht es jetzt gleich weiter mit den Nachrichten um 10:30 und danach hören wir uns wieder mit einem Fall aus dem europäischen Parlament, der eigentlich ganz spannend ist. Mein Name ist Maja Weber. Bleiben Sie bei uns.
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2: Um 22.30 Uhr mit Constanze Semidey. Die USA werden in den nächsten Jahren weitere Truppen aus Europa abziehen. Das sagte der oberste NATO-Kommandeur US-General Grinkewitsch nach einem Treffen mit führenden Militärs in Brüssel. Den Verbündeten werde jedoch ausreichend Zeit eingeräumt, um die wegfallenden Streitkräfte durch eigene Einheiten zu ersetzen, so Grinkewitsch. Ein präziser Zeitplan oder genaue Zahlen wurden nicht vorgelegt. Die USA haben zurzeit etwa 80.000 Soldaten in Europa stationiert. US-Präsident Trump hatte erst vor kurzem angekündigt, 5.000 Soldaten aus Deutschland abzuziehen. Die EU-Kommission hat einen Aktionsplan vorgestellt, um europäische Landwirte angesichts der gestiegenen Preise für Düngemittel zu unterstützen. Bislang ist die EU sehr stark von ausländischen Lieferanten abhängig. Aus Brüssel, Sarah Lopez.
3: Die Europäische Kommission will Landwirte, die davon besonders betroffen sind, noch vor dem Sommer finanziell unterstützen, mit Geld aus einer Notfallreserve. EU-Landwirtschaftskommissar Ansen sagte vor dem EU-Parlament, es gehe dabei nicht nur um die Landwirte, sondern um die Ernährungssicherheit Europas. Die EU-Kommission will deshalb auch unabhängiger von den Importen werden und die Produktion von Düngemitteln in der EU fördern.
2: Der russische Präsident Putin ist zu einem Besuch in China eingetroffen. Für morgen sind Treffen mit dem chinesischen Staatschef Xi und Ministerpräsident Li geplant. Dabei soll es vor allem um den Ausbau der strategischen Partnerschaft zwischen beiden Staaten gehen. Das betrifft unter anderem den Handel. Bundeskanzler Merz sagte, die Bundesregierung erwarte keinen grundlegenden Wechsel in den Beziehungen zwischen China und Russland. Er hoffe aber, dass Xi auf Putin einwirkt, den Krieg in der Ukraine zu beenden. Das staatliche Förderprogramm für Elektroautos ist mit großem Andrang gestartet. Kurz nach Freischaltung des Portals gingen nach Angaben des Bundesamts für Wirtschaft fast 2000 Anträge ein. Aus Berlin, Jan Zimmermann.
4: Gefördert wird, wer sich ein E-Auto oder ein aufladbares Hybridfahrzeug kauft oder so ein Auto liest. Das Förderprogramm sieht vor, dass es für richtige E-Autos mehr Geld gibt als für die anderen. Das Ganze gilt rückwirkend für Neuzulassungen ab dem 1. Januar. Aber für Gebrauchtwagen gibt es kein Geld. Und man darf auch nicht so viel verdienen. Wer ein zu versteuerndes Jahreseinkommen von mehr als 80.000 Euro und keine Kinder hat, der geht leer aus. Familien dürfen etwas mehr verdienen.
2: Das Wetter in Deutschland. In der Nacht ist es meist trocken, später etwas Regen bei 13 bis 7 Grad. Morgen dichte Wolken, immer wieder Schauer, später trocken bei 16 Grad in den Mittelgebirgen und 22 Grad am Oberrhein. Am Donnerstag im Nordosten Schauer und Gewitter, nach Südwesten freundlicher bei 17 bis 27 Grad. Das waren die Nachrichten.
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0: Die A1 Bremen Richtung Hamburg ist zwischen Harburg und Stillhorn wegen Bauarbeiten bis 5 Uhr gesperrt. Die Umleitung führt über die U83. A1 Lübeck-Hamburg. Die Norderelbbrücke ist in beiden Richtungen gesperrt, und zwar wegen eines Schwertransportes. Dadurch staut es sich. Die A9 München Richtung Nürnberg ist zwischen Manching und Ingolstadt Süd nach einem Unfall bis voraussichtlich Mitternacht gesperrt. Die A39 Salzgitter Richtung Braunschweig ist zwischen Salzgitter-Lebenstedt Süd und Wartenstedt wegen einer Nachtbaustelle bis 5 Uhr früh gesperrt. Die Umleitung führt über die U79. Die A71 Suhl Richtung Erfurt ist zwischen Oberhof und Gräfenroda wegen Tunnelwartungsarbeiten bis 6 Uhr gesperrt. Die A99 München Südwest Richtung München Nord ist im Tunnel Allach gesperrt, und zwar nach Auslösung der Höhenkontrolle. Und die A659 Viernheim Richtung Weinheim ist im Kreuz Weinheim wegen einer Baustelle bis 5 Uhr gesperrt. Eine Umleitung ist eingerichtet. Die A861 Dreieck Hochrhein Schweiz ist im Nollinger Bergtunnel wegen einer Nachtbaustelle bis Freitag jeweils zwischen 20 und 5 Uhr gesperrt. Kommen Sie weiterhin gut durch den Verkehr und sicher an Ihr Ziel. Gute Fahrt.
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0: Mit Maja Weber, schön, dass Sie dabei sind. Es ist eine Geschichte, die mit unterschiedlichen Akteuren bereits mehrfach aus dem Europäischen Parlament an die Öffentlichkeit gelangt ist. Vorwürfe, bereitgestellte Mittel oder Stellen zweckentfremdet zu haben. Nun gibt es sie gegen die Europaabgeordnete Angelika Niebler von der CSU. Die Europäische Staatsanwaltschaft möchte wegen Betrugsvorwürfen ermitteln, aber das Parlament in Straßburg hat es mehrheitlich abgelehnt, die Immunität der Abgeordneten aufzuheben. Damit sind die Ermittlungen erstmal blockiert. Andreas Meyer-Feist aus Brüssel erklärt, wie der Fall genau liegt.
5: Zuletzt stieg die Spannung noch einmal. Es wurde still im Parlament bei einer Abstimmung, die das politische Schicksal der CSU-Politikerin nachhaltig hätte beeinflussen können.
6: On the request for the waiver of immunity of Angelika Niebler. This is a vote proposal for a decision by secret ballot.
5: Abgestimmt wurde geheim. Das ist eigentlich bei solchen Entscheidungen nicht üblich. Jetzt wurde es aber so gemacht, nach einem Antrag aus den Reihen des Parlaments. Einige Abgeordnete erwarteten, dass dadurch vielleicht mehr Stimmen gegen Angelika Niebler zusammenkommen als bei einer Abstimmung, die offen zeigt, wer sich wie entschieden hat. Aber dem war nicht so. Schon Augenblicke später ein klares Ergebnis.
6: The immunity of Angelika Niebler was therefore not waived.
5: Das EU-Parlament hatte sich mit 309 zu 283 Stimmen gegen eine Aufhebung der Immunität ausgesprochen. Damit wurde, wie in diesen Fällen meistens üblich, eine vorangegangene Empfehlung des Justizausschusses bestätigt. Der Forderung der Europäischen Staatsanwaltschaft wird also nicht nachgekommen. Es darf keine weiteren Ermittlungen gegen die CSU-Politikerin geben. Die Justiz hatte sich eingeschaltet, nachdem eine ehemalige Mitarbeiterin belastende Aussagen gemacht hatte, die überprüft werden sollten. Dafür hätte aber die Immunität aufgehoben werden müssen, was nicht passiert ist. Denn für Abgeordnete gelten besondere Voraussetzungen, erklärt Nina Katzemich von der Organisation Lobby Control.
7: Die Immunität ist ein Sonderrecht für Abgeordnete und soll sie vor politischer Verfolgung schützen. Aber es gibt hier keine politische Verfolgung. Und so entsteht der Eindruck, dass die Abgeordneten lieber wegschauen, wenn es um die Zweckentfremdung von Steuergeldern geht. Und das wirft schon Fragen auf, ob das Parlament hier insgesamt etwas zu verbergen hat.
5: Der grüne EU-Abgeordnete Daniel Freund kritisiert die Entscheidung.
8: Und dass eine Mehrheit aus Konservativen und Rechtsextremen hier das verhindert hat, dass die Staatsanwaltschaft ihre Arbeit machen kann, auch wenn es keine Anzeichen von politischer Einflussnahme oder eines politisch motivierten Verfahrens gab, das ist wirklich ein schwarzer Tag für das Europäische Parlament.
5: Angelika Niebler wurde vorgeworfen, vom EU-Parlament bezahlte Mitarbeiter für Aufgaben eingesetzt zu haben, die nichts mit ihrer Tätigkeit als Abgeordnete zu tun hatten. Nieblers Unterstützer verweisen auf die dürftige Quellenlage und die mangelnde Glaubwürdigkeit der vorliegenden Aussagen. Angelika Niebler sitzt seit 1999 im EU-Parlament. In wichtigen EU-Ausschüssen nimmt sie eine besondere Rolle ein.
1: Wirtschaft.
0: Die Gründerszene in Deutschland belebt sich wieder. Im vergangenen Jahr gab es laut aktuellem Gründungsmonitor wieder deutlich mehr neue Firmen. Wobei sich viele Menschen beim Gründen gewissermaßen beruflich absichern. Ursula Meyer mit Einzelheiten.
9: Shohit Hadisch aus Frankfurt liebt ätherische Öle. Mittlerweile hat der 37-Jährige damit auch beruflich zu tun. Er verkauft Öle und vieles mehr über die Eschborner Firma Heldengrün, ein Start-up, das er vor rund 6 Jahren gegründet hat, zusammen mit einem Partner. Dabei hat Shohit Hadisch bereits einen Job. Er arbeitet für eine große Bank in der IT.
25: Aber wir hatten immer ein bisschen den Plan gehabt, dass wir immer noch mal was Neues machen, abseits von dem, was wir im Büro tagtäglich machen. Hatten da noch einen speziellen Hintergrund, weil wir privat selbst ätherische Öle sehr gerne genutzt haben und haben dann angefangen, online erstmal zu verkaufen.
9: Mittlerweile läuft die Firma nach Angaben des Gründers gut. Er freut sich über den Zusatzverdienst neben seinem Gehalt. So wie er gründen in Deutschland immer mehr Menschen, während sie weiter bei einem anderen Unternehmen angestellt sind. Das zeigt die jährliche Umfrage der staatlichen Förderbank KfW. Demnach gab es 2025 rund 483.000 Nebenerwerbsgründungen, über 100.000 mehr als im Jahr davor. Das ließ die Zahl der Gründungen insgesamt ähnlich stark steigen, auf rund 690.000 im vergangenen Jahr. Neben einem Job Unternehmer oder Unternehmerin zu werden, sei natürlich anstrengend, meint KfW-Chefvolkswirt Dirk Schumacher, aber
26: das Hauptmotiv ist, zusätzliches Einkommen zu generieren. Also warum mache ich das? Weil ich gerne ein zusätzliches Einkommen haben möchte. Darüber hinaus ist unsere Vermutung, dass ein schwächer werdender Arbeitsmarkt auch ein Motiv ist, schon mal das Wasser zu testen, zu sehen, wie eine Gründung funktioniert Und wenn es funktioniert, dann vielleicht in die Vollerwerbsgründung zu gehen.
9: Vor allem dann, wenn der eigene Job womöglich in Gefahr sei. Nach Angaben der KfW waren es vor allem Menschen mit Migrationshintergrund, die überdurchschnittlich oft den Schritt in die Selbstständigkeit wagten. Generell habe es mehr Gründer gegeben als Gründerinnen, insbesondere gründeten jüngere Menschen. Wie aus der Umfrage hervorgeht, waren letztes Jahr 40% der Gründerinnen und Gründer jünger als 30 Jahre, viele sogar noch Studierende, sagt Schumacher.
26: Diejenigen, die aus dem Studium heraus gründen, sind wahrscheinlich besonders motiviert, wenn sie während des Studiums feststellen, ich will das unbedingt machen, und haben vielleicht im Studium auch schon das Rüstzeug dafür bekommen.
9: Oft hätten die Jüngeren in den sozialen Medien Vorbilder, beispielsweise Influencer. Gerade einmal 29 Jahre ist Priscilla Assum alt, geboren und aufgewachsen ist sie in Fulda und lebt mittlerweile in Frankfurt. Mit zwei anderen Gründerinnen ist sie gerade dabei, in Heusenstamm das Modelabel 77 aufzubauen, neben einem Vollzeitjob in der Finanzbranche.
11: Das Ziel ist eben auch, langfristig gesehen, nicht nur natürlich was zu bewirken, das in jedem Fall auch, aber auch selbstbestimmt arbeiten und leben zu können und eben auch langfristig gesehen die finanzielle Freiheit.
9: Die Gründung war erst Anfang des Jahres. Die Gründerinnen können zwar auf eigene Mittel zurückgreifen, hoffen aber auch auf einen Kredit der Förderbank des Landes Hessen. Wie es läuft, da wird auch Priscilla Assum erst einmal abwarten. Sie könnte sich aber durchaus vorstellen, in Zukunft all ihre Zeit dem Modelabel zu widmen und ihren jetzigen Job an den Nagel zu hängen.
0: Ursula Meyer berichtete über den Gründungsmonitor der KfW Bank. Angesichts der vergangenen und aktuellen Krisen ist der Zivilschutz in Deutschland mehr in den Fokus gerückt und damit seine Schwachstellen. Bundesinnenminister Dobrindt will jetzt 10 Milliarden Euro investieren. Morgen will er seinen Pakt für Bevölkerungsschutz im Kabinett beraten lassen und dann auch öffentlich vorstellen. Vorab wurde bekannt, dass ein großer Teil der Mittel unter anderem ans technische Hilfswerk gehen soll. Was ist aber noch alles zu tun, damit Deutschland für den Kriegs- oder Katastrophenfall vorbereitet ist? Nils Buhler mit Reaktionen auf das Vorhaben des Ministers in Sachsen und in Thüringen.
12: 10 Milliarden Euro für den Zivilschutz. Das ist zunächst mal eine gute Nachricht, findet Kai Kranich, Sprecher des Deutschen Roten Kreuzes in Sachsen.
13: Jeder Euro, der sozusagen auch in die Bundeswehr gesteckt wird, ist sicherlich notwendig. Aber wir dürfen in dem Augenblick nicht den Bevölkerungsschutz vernachlässigen. Und bisher müssen wir leider feststellen, ist von dem Sondervermögen oder von der Zeitenwende, von all dem, was gesprochen worden ist in der Vergangenheit, beim Bevölkerungsschutz vor Ort kein Euro angekommen.
12: Vor allem das technische Hilfswerk soll besser ausgestattet werden. Damit stärke der Bund in erster Linie seine eigenen Strukturen, sagt Kranich.
13: Eine Stärkung der Länder würde hier auch den Hilfsorganisationen, die sich hier im Katastrophenschutz in Sachsen zum Beispiel engagieren, vielleicht mehr helfen. Denn letztendlich sind die weißen Organisationen flächendeckend in ganz Sachsen, in jeder Gemeinde, in jedem Landkreis vertreten. Und insofern ist eine Stärkung dort besonders wichtig, denn dort ist das Ehrenamt.
12: Schließlich seien es vor allem die Ehrenamtler, auf die es im Katastrophenfall ankomme. Ähnlich sieht das auch Lars Oschmann, Vorsitzender des DRK Thüringen.
14: Wichtig ist, dass für die Fläche etwas geschaffen wird. Und dafür sind die Hilfsorganisationen und Feuerwehren vor Ort, die schon im Katastrophenschutz ihrer Frau und ihrem Mann stehen und die Erfahrungen mit einbringen. Und das sollte mit eingebracht werden.
12: Nach den Worten von Bundesinnenminister Dobrindt sollen mit den Geldern aber auch ehrenamtliche Kräfte unterstützt werden.
15: Genau darum geht es mir, in einem erheblichen Umfang deutlich zu machen, dass wir diejenigen, die oftmals im Ehrenamt im Einsatz sind, wenn es um den Bevölkerungsschutz geht, stärker unterstützen, ausstatten, ausrüsten und ausbilden.
12: Das technische Hilfswerk wollte sich auf Anfrage von MDR aktuell nicht zu den Plänen äußern, solange sie noch nicht öffentlich vorgestellt wurden. Der ehemalige Präsident des THW, Albrecht Prömme, ordnete das Vorhaben in einem Interview mit MDR aktuell so ein.
16: Mit 10 Milliarden kann man an vielen Stellen genau die richtigen Schritte einleiten. Es reicht sicher nicht aus, um alles endzufinanzieren, aber es ist ja auch nur in Anführungszeichen der Beitrag des Bundes zu diesem Teil.
12: Morgen will die Bundesregierung über die Pläne aus dem Innenministerium beraten. Anschließend soll ein entsprechender Gesetzentwurf beschlossen werden.

0: Die Zeit, es ist gleich 22.45 Uhr.
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0: Wir schauen einmal nach Griechenland. Dort sind Katzen zwar beliebt und spazieren manchmal sogar ins Parlament. Viele Menschen stellen ihnen auch Futter oder Wasser bereit. Allein streunende Katzen sind für ein Ökosystem auch eine Gefahr. Sie jagen kleinere Säugetiere, Vögel übertragen Krankheiten auf Haustiere. Viele sprechen daher von einer regelrechten Katzenplage in Griechenland. Seit 5 Jahren gilt dort ein Gesetz, um die Überpopulation streunender Katzen einzuhegen und so die Artenvielfalt zu schützen. Der Plan? Massenhaft Sterilisierungen der Tiere. Bettina Weitz berichtet.
2: Ein Eissalon im Zentrum von Athen. Ein paar Holzhocker sind frei, das gemütliche Plüschsofa nicht. Dort sitzt schon Johnny Cash. Er schaut Athanasia Katayako, die Eigentümerin des Geschäfts, mit großen Augen an. Johnny Cash ist ein wuscheliger Straßenkater.
3: It's Johnny. Don't leo Johnny Cash.
2: Ich nenne ihn Johnny Cash, weil er frech ist. Er läuft immer rum. Manchmal ist er tagelang weg. Und dann kommt er wieder und tut nett, so als wolle er sich entschuldigen. Er ist sehr verspielt. Deshalb ist er mein Favorit. Zu Athanasia Katayakos Eissalon kommen auch noch Bubu, Biko, Piratis und eine ganze Gang anderer Katzen. Sie sind zutraulich und wirken wie Familienmitglieder. Trotzdem sind sie keine Haustiere, sondern leben auf der Straße. Athanasia Katayako kümmert sich um sie, 2 Nachbarn auch. An kaum einem Hauseingang in Griechenland steht nicht irgendwo ein Tellerchen mit Futter oder wenigstens Wasser für Straßenkatzen. Sogar im Außenministerium und im Parlament spazieren Katzen ein und aus. Viele Geschäftsleute stellen neben ihren Kassen Spendenbüchsen auf, um Geld für Futter zu sammeln. Kein Wunder, dass es in Griechenland so viele Katzen gibt. Zu viele, meinen manche wohl. Immer wieder kommt es zu Vergiftungsaktionen der Vierbeiner. Dimitris Diakatos, der sich seit 7 Jahren im Dienst der Stadt Athen um

0: Im Internet kursieren Angaben von mehreren Millionen in Griechenland. Dimitris Diakatos, der städtische Tierschutzarbeiter, sieht noch keinen Erfolg der Bemühungen, die Zahl der Katzen einzudämmen.
1: Die Zahl der Katzen wächst, und zwar exponentiell. Eine Straßenkatze kann jedes Jahr 10, 20 Junge haben. Wir von der Stadtverwaltung sind zu wenige, um uns um alles zu kümmern. Und viele Leute kennen sich leider nicht aus. Sie lassen ihre Hauskatzen nicht sterilisieren. Wenn die Junge haben, setzen die Besitzer sie einfach auf die Straße.
0: Die Katzen von Athanasia Katayako haben alle ein spitzes und ein gekapptes Ohr. Die Eisverkäuferin kümmert sich nicht nur um Johnny Cash und die anderen Katzen rund um ihren Laden. Ich habe zu Hause 10 Katzen im Garten und 2 Hunde im Haus. Morgens betrachten wir gemeinsam den Sonnenaufgang über dem Meer. Die Katzen, die Hunde und ich. Und wenn ich am Abend nach Hause komme, warten sie schon auf mich.
2: Bettina Weiz berichtete über die Katzenpopulation in Griechenland. Für die einen ein Glück, für die anderen eine Plage.
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2: Noch ist es nicht offiziell bestätigt, aber mehrere seriöse Medien berichten, dass es Anzeichen gibt für ein Comeback von Manuel Neuer in der Fußballnationalmannschaft. Nach allem, was man liest und hört, will Bundestrainer Nagelsmann wohl, dass Neuer im Sommer bei der WM im Tor steht. Neuer und nicht Oliver Baumann. Wie eingangs gesagt, bestätigt ist das nicht, aber die Hinweise verdichten sich. Und darüber berichtet Thomas Bareis.
4: Letzten Samstag nach dem finalen Saisonspiel der Hoffenheim in Gladbach hat sich TSG-Torhüter Oliver Baumann noch als Nummer 1 im deutschen Tor gefühlt.
5: Ja, das war mein Stand oder ist mein Stand. Ich gehe da auch sehr selbstbewusst dahin. Ich habe keine andere Info, somit ist das mein Stand und mehr auch nicht.
4: Wenige Tage später, kurz vor der Kadernominierung, scheint nun alles anders. Manuel Neuer steht aller Voraussicht nach 2 Jahre nach seinem Rücktritt vor einem Comeback im Nationalteam. Ex-Nationaltorhüter Timo Hildebrand weiß aus eigener Erfahrung, wie es um die Rollenverteilung der Torhüter in einem WM-Kader bestellt ist. Der ehemalige Meistertorwart des VfB Stuttgart findet diese Situation
6: schwierig, so kurz vor der WM nochmal einen Torwart-Change zu machen. Ist schon heftig. Ich kann es sportlich nachvollziehen. Manu ist immer noch ein guter Torwart, aber Olli hat jetzt in den letzten 2 Jahren eine gute Leistung gebracht in der Nationalmannschaft, hat gut in der Bundesliga gespielt und deswegen ist es dann trotzdem für mich unverständlich.
4: Land auf, Land ab werden nicht die Qualitäten von Manuel Neuer in Frage gestellt, sondern die Kommunikation in dieser Sache von Bundestrainer Julian Nagelsmann, die zu einiger Unruhe vor dem WM-Start geführt hat.
6: Weil am Ende ist es ja auch ein ganzes Team, was daran sich orientieren muss. Also Olli Baumann hat jetzt 2 Jahre lang gespielt. Das Team weiß, wer hinten drin steht. Jetzt kommt ein Manuel Neuer zurück. Vielleicht auch für ein paar Spieler, haben noch nie mit ihm zusammengespielt. Deswegen ist es auch nicht ganz einfach, aber klar, es ist ein überragender Torwart, aber am Ende ist es auch immer ein Teamgefüge.
4: Nach diversen Medienberichten wurde Oliver Baumann bereits von Nagelsmann informiert. Baumann habe dem Bundestrainer seinerseits signalisiert, auch als Ersatzkeeper zur WM fahren zu wollen.
2: Ein Bericht von Thomas Bareis.
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2: Nach Medienberichten soll also Manuel Neuer als Nummer 1 im deutschen Tor zur Fußball-WM fahren oder fliegen. Hören Sie dazu die Meinung von Tom Herdegen.
7: Ja, es gibt diese Momente. Da lehnt man sich als, wie heißt es auch so schön, lebenserfahrener Mensch ganz behaglich zurück und genießt einfach mal das Gefühl, dass in der Welt doch so ziemlich gar nichts geht ohne uns Alte. Denn 40 ist die neue 1. Manuel Neuer soll's richten bei der WM. Da sind sich die Gerüchteköche derart einig, dass selbst die hartnäckigsten Restzweifler ihre Fantrikots schon mal zum Neubeflocken weggelegt haben. Voll der Hammer vom Nagelsmann und fügt sich doch passgenau ins gesamtgesellschaftliche Bild. An Fachkräften mangelt es schließlich branchenübergreifend. Warum dann nicht auch einen zweifellos immer noch rüstigen Nationalmannschaftspensionär kurzerhand reaktivieren? Also, wenn ich jetzt so drüber nachdenke, hätte ich doch ein Gegenargument, weil sich für eine solche Aktion ein Begriff aus dem Duden förmlich aufdrängt. Verzweiflungstat. Was nur, fragt sich der von Schlagzeilen geradezu erschlagene Fußballinteressierte, mag den Bundestrainer dazu treiben, 2 Wochen vor dem Abheben

0: DFB-Fliegers noch einmal so richtig für Unruhe zu sorgen. Klar, Neuer ist ein Ausnahmetorwart mit Legendenstatus und hat auch in dieser Saison durchaus herausragende Leistungen gezeigt. Aber auch er macht Fehler. Im Ranking der notenbesten Keeper reichte es für ihn in der abgelaufenen Spielzeit nur zu einem Platz im Mittelfeld. Hinzu kommt immer öfter mal wieder eine Verletzung. Aktuell zwickt es den 40-Jährigen dem Vernehmen nach in der Wade. Auch bei sehr respektvoller Würdigung seines sportlichen Lebenswerks lassen mich diese Parameter nicht erkennen, dass Neuers Rückkehr in den Kasten der Nation alternativlos ist. Die bisherige Stammkraft Oliver Baumann kann keine im Ansatz vergleichbare Titelsammlung aufweisen, ist aber ein Klasse-Torwart mit viel Erfahrung. Er hat sein, unser Team durch die Qualifikation gebracht und schien ja auch nicht von ungefähr gesetzt als erste Wahl zwischen den Pfosten. Wacker gehalten habe er sich auch, als ihm Julian Nagelsmann die Kunde von der Degradierung überbrachte, wird kolportiert. Aber wir ahnen, die Gedanken sind frei. Die Torwartfrage gehört traditionell zu den Themen, die Fußballfachleute und Fans gerade vor großen Turnieren gerne und mit großer Leidenschaft diskutieren. Dieses Mal habe ich allerdings eher keine Stimmen vernommen, die auf der Position des Torwarts eine echte Notlage ausgemacht hätten. Die großen Baustellen der Nationalmannschaft liegen in anderen Mannschaftsteilen. Und die Hoffnung, dass das Team in den nächsten Wochen so viel Kontrolle, Kreativität und Kampfgeist entwickelt, dass es für eine erfolgreiche Weltmeisterschaft reicht, ist bei vielen auch sehr gering. So gesehen wäre es am Ende auch letztlich nicht wirklich wichtig, mit wem im Tor Deutschland früh aus dem Turnier ausscheidet. Manuel Neuer und uns anderen Alten bliebe ja auch immer noch die Erinnerung an die viel besseren Zeiten.
1: Sie hörten einen Kommentar von Tom Herdegen. Kultur. Der Film- und Fernsehschauspieler Alexander Held ist tot. Er starb bereits am vergangenen Dienstag im Alter von 67 Jahren, überraschend nach kurzer Krankheit. Held war unter anderem bekannt für seine Rolle als Hauptkommissar Ludwig Schaller in der ZDF-Krimi-Reihe München Nord. Zudem spielte er in Filmen wie Sophie Scholl, Die letzten Tage, Der Schuh des Manitou oder Der Untergang mit. Markus Eicher mit einem Nachruf auf einen von sehr vielen sehr geschätzten Schauspielkollegen.
2: Alexander Held gehörte zu den bekanntesten Gesichtern des deutschen Fernsehens. Er war ein überaus fleißiger und stets gefragter Darsteller, den man selten an seinem Anwesen in den Tiroler Bergen nahe der bayerischen Grenze antraf. Begonnen hatte der gebürtige Münchner seine Karriere nach Schauspielausbildung an der Falkenbergschule in der bayerischen Landeshauptstadt. Sein erstes Engagement 1980 an den dortigen Kammerspielen. Zuvor war er während seiner Schulzeit Solosänger bei den Regensburger Domspatzen und zudem ein talentierter Fußballspieler in der Jugend von 1860 München. Nach dem im Schauspielbetrieb üblichen Wanderjahren am Theater und kleineren Rollen war er zum ersten Mal 1993 in der Thriller-Reihe Morlock neben Götz George zu sehen. Dann besetzte ihn Steven Spielberg im selben Jahr in Schindlers Liste als Soldat des NS-Systems. Die Besetzung durch Spielberg brachte ihm in der Folge zahlreiche ähnliche Rollen von Funktionsträgern des NS-Regimes ein. So etwa im Fernseh-Zweiteiler Die Gustloff, in Oliver Hirschbiegels Hitlerfilm Der Untergang oder in Sophie Scholl Die letzten Tage als Vernehmer der jungen Widerstandskämpferin.
3: Fräulein Sophia Magdalena Scholl?
4: Ja.
3: Geboren am 9.5.1921 in Feuchtenberg.
5: 21 Jahre.
3: Wollen Sie nachlesen, was auf Hochverrat und Feindbegünstigung steht? Gefängnis, Zuchthaus oder Todesstrafe?
2: Dieser Historienfilm mit Julia Jentsch, der 2005 auf der Berlinale mit dem Preis für die beste Hauptdarstellerin sowie dem Silbernen Bären ausgezeichnet wurde und deutsche Oscar-Nominierung war, war für Alexander Held ein großer Karrieresprung. In der Folge wirkte er bei zahlreichen Produktionen, etwa von Bernd Eichinger oder Josef Filsmeier mit. Er arbeitete aber auch mit Margarete von Trotta oder Sönke Wortmann und spielte in Michael Bulli Herbigs Der Schuh des Manitou den Schriftsteller Karl May. 2014 fand der höchst wandelbare Schauspieler mit der markanten Stimme und den weichen Gesichtszügen dann seine Rolle, die des Hauptkommissar Schaller in der ZDF-Reihe Münchenmord.
4: Bekommen wir die Durchsuchungsbeschlüsse?
5: Ja, dann müsste ich erst einmal wissen, was ihr genau durchsuchen wollt. Dann bekäme ich auch Schlüsse. Was macht ihr da, ihr Wahnsinnigen?
4: Ermitteln, was sonst? Wir kreisen ihn ein, den Mörder.
5: Das ist ein einziger Ausnahmezustand.
4: Das ist Mord im Herd.
2: Für die Rolle des ironischen Polizisten, der eigene Wege geht, erhielt Alexander Held vor 12 Jahren den Bayerischen Fernsehpreis in der Kategorie Serien und Reihen. 2023 wurde er dann mit dem Ehrenpreis beim Deutschen Fernsehkrimi-Festival ausgezeichnet. Im Privatleben und seiner Wahlheimat Tirol war Held, den der plötzliche Tod seiner geliebten Frau Patricia 2014 schwer gezeichnet hatte, ein höchst nahbarer, sehr charmanter und fideler Charakter. Ganz anders als seine bekannten Krimifiguren, denen er mit scharfem Blick meist ein sinisteres und undurchsichtiges Profil verlieh. Mit ihm verliert die deutsche Filmbranche einen Schauspieler, der beim Publikum ebenso beliebt war wie bei der Kollegenschaft.
1: Der Film- und Fernsehschauspieler Alexander Held ist tot, und das war Markus Eicher mit einem Nachruf.

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1: Um 23 Uhr mit Constanze Semidey. Die USA wollen in den kommenden Jahren weitere Truppen aus Europa abziehen und anders als geplant vorerst keine weitreichenden Mittelstreckenwaffen in Deutschland stationieren. Das hat der oberste NATO-Kommandeur US-General Grinkewitsch bei einem Treffen mit führenden Militärs in Brüssel angekündigt. Aus der Nachrichtenredaktion Gisela Former.
2: Einen konkreten Zeitplan nannte Grinkewitsch nicht, betonte aber, dass die Alliierten ausreichend Zeit bekämen, um die wegfallenden amerikanischen Streitkräfte durch eigene Einheiten zu ersetzen. Aktuell haben die USA etwa 80.000 Soldaten in Europa stationiert. Präsident Trump hatte vor einiger Zeit angekündigt, mindestens 5.000 Soldaten aus Deutschland abzuziehen. Die EU hat sich am Abend bereits auf Maßnahmen geeinigt, um ihre Verteidigungsfähigkeit zu erhöhen. So sollen Genehmigungsverfahren für militärische Projekte schneller werden und die Mitgliedstaaten sollen dafür leichter an Geld kommen.
1: Die Finanzminister führender Industriestaaten fordern eine Öffnung der Straße von Hormus. Zum Abschluss ihres Treffens in Paris erklärten die G7-Finanzminister, der Konflikt im Nahen Osten bremse Wachstum, schüre Inflation und setze die Lieferketten für Energie, Nahrungsmittel und Düngemittel unter Druck. Sehr bald könnten 50 Millionen Menschen von einer Nahrungsmittelkrise betroffen sein, warnte der französische Finanzminister Lescure. Ein Arzt, der sich im Kongo mit dem Ebola-Virus infiziert hat, soll in der Berliner Charité behandelt werden. Das bestätigte das Bundesgesundheitsministerium. Demnach haben die USA Deutschland um Hilfe gebeten. Aus Berlin Dietrich K. Meurer.
3: Als Grund nennt das Ministerium auch die vergleichsweise kurze Flugzeit. Der Patient wird aus dem Kongo nach Berlin verlegt. Ein Spezialflugzeug übernimmt den Transport unter strengen Schutzvorkehrungen. Nach der Landung bringt ein spezieller Infektionsrettungswagen den Patienten direkt in die Klinik. Dort erfolgt die Behandlung auf einer Sonderisolierstation. Sie arbeitet vollständig abgeschirmt vom übrigen Krankenhausbetrieb. Das Personal trägt geschlossene Schutzkleidung mit eigener Atemversorgung. Das Bundesgesundheitsministerium betont, für die Bevölkerung bestehe kein Risiko.
1: In Deutschland sind vergangenes Jahr mehr als 15.000 Verstöße gegen den Jugendschutz im Internet registriert worden. Das zeigt der Jahresbericht eines gemeinsamen Kompetenzzentrums von Bund und Ländern. Bei dem allergrößten Teil der Verstöße handelte es sich demnach um Fälle sexualisierter Gewalt. In mehr als 95% der Fälle gelang es, die Inhalte entfernen zu lassen. Das waren die Nachrichten. Das Wetter in Deutschland. In der Nacht meist trocken, etwas Regen, Tiefstwerte 13 bis 7 Grad. Morgen dichte Wolken, immer wieder Schauer, später trockener, 16 Grad in den Mittelgebirgen, 22 Grad am Oberrhein. Am Donnerstag im Nordosten Schauer und Gewitter, nach Südwesten wird es freundlicher, bei 17 bis 27 Grad. Es ist 23 Uhr und 3.
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4: Die A1 Bremen Richtung Hamburg zwischen Maschener Kreuz und Harburg 3 Kilometer stockender Verkehr. Die A1 Bremen Richtung Hamburg ist zwischen Harburg und Stillhorn wegen Bauarbeiten bis 5 Uhr gesperrt. Die Umleitung führt über die U83. Die A9 München Richtung Nürnberg ist zwischen Manching und Ingolstadt Süd nach einem Unfall bis voraussichtlich Mitternacht gesperrt. Die A39 Salzgitter Richtung Braunschweig ist zwischen Salzgitter Lebenstedt Süd und Wartenstedt wegen einer Nachtbaustelle bis 5 Uhr früh gesperrt. Die Umleitung führt über die U79. Die A71 Suhl Richtung Erfurt ist zwischen Oberhof und Gräfenroda wegen Tunnelwartungsarbeiten bis 6 Uhr gesperrt. Und die A659 Viernheim Richtung Weinheim ist im Kreuz Weinheim wegen einer Baustelle bis 5 Uhr gesperrt. Eine Umleitung ist eingerichtet. Und die letzte Meldung für den Augenblick. Die A861 Dreieck Hochrhein Schweiz ist im Nollinger Bergtunnel wegen einer Nachtbaustelle bis Freitag jeweils zwischen 20 Uhr und 5 Uhr gesperrt. Weiterhin gute Fahrt und kommen Sie sicher an Ihr Ziel, wo auch immer Sie sich gerade befinden.
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4: Mit Maja Weber am Mikrofon aus dem NDR-Infostudio in Hamburg. Herzlich willkommen. Zu Beginn dieser Stunde schauen wir auf den deutschen Wald. Etwa ein Drittel der Landfläche in Deutschland ist Waldgebiet. Und der Wald in Deutschland bleibt ein Sorgenkind. Hitze, Dürre, Umwelteinflüsse, Schädlingsbefall machen ihm unverändert zu schaffen. Wie es um ihn steht, erfasst die Waldzustandserhebung. Bundeslandwirtschaftsminister Alois Rainer hat sie jetzt für das Jahr 2025 vorgestellt. Dafür hat sich der CSU-Politiker einen Wald in Berlin ausgesucht, den Tegeler Forst. Von dort berichtet Anne-Kathrin Mellmann.
5: Bäume wachsen langsam. Deshalb weist Bundeslandwirtschaftsminister Alois Rainer im Tegeler Forst in Berlin darauf hin, dass der Waldumbau eine Mammutaufgabe sei.
6: Auch in unseren Wäldern hat sich schon vieles getan, nur ist die Entwicklung der Wälder nicht ein Sprint, sondern ein Marathon.
5: Und darin steckt die gute Nachricht. Die Daten der bundesweiten Waldzustandserhebung deuten darauf hin, dass der Umbau weg von Monokulturen, so wie zum Beispiel Brandenburgs Kiefernwälder, hin zu widerstandsfähigen Mischwäldern läuft, wenn auch nur langsam.
6: Die Zahl neu abgestorbener Bäume ist weiter zurückgegangen, sowohl bei Laubbäumen als auch bei den Nadelbäumen. Und der Wald verjüngt sich. Vielerorts wächst eine neue Baumgeneration nach.
7: Man kann in Brandenburg ganz gut sehen, unter der Kiefer ist schon viel Laubwald, der jetzt kommt. Da wird Wald umgebaut, aber es dauert einfach im Wald.
5: Dieses Beispiel ergänzt Nicole Wellbrock, Wissenschaftlerin vom Thünen-Institut, das Daten für die Erhebung sammelt. Viele Trupps gehen dafür in die Wälder und begutachten die Baumkronen. Berlins Chefförster Gunnar Heine, der mit Hund zum Termin mit dem Minister in den Wald gekommen ist, erklärt, wonach die Datensammler suchen.
8: Dort wird eben geguckt, wie ist der Nadelzustand, wie ist der Belaubungszustand, welche Veränderungen gibt's, und dann wird praktisch eingeschätzt, gesund, kränkelt, hat große Probleme.
5: Besonders schlecht geht es Kiefern und dem Dauerpatienten Eiche. Nur noch 13% der deutschen Eichen sind gesund. Insgesamt gilt nur jeder fünfte Baum in Deutschland als gesund. Schuld sind unter anderem Trockenheit und Hitze, die Wälder anfällig machen, auch für Schädlinge wie den Borkenkäfer. Linderung verspricht der Waldumbau, aber der geht Umweltverbänden und Opposition nicht schnell genug. CSU-Politiker Rainer betrachtet den Wald als Holzacker, kritisiert der WWF. Rainer ist selbst Waldbesitzer. Unter den hohen Bäumen des Tegeler Forstes lobt der Bayer das staatliche Förderprogramm für den Waldumbau mit hunderten Millionen Euro und sagt, der Wald sei ihm ein Herzensanliegen.
6: Wer heute einen Baum pflanzt, der übernimmt Verantwortung für Jahrzehnte. Und ich denke, genau diesen Geist braucht auch unser Land insgesamt wieder.
5: Und dann geht der Minister nur mit seinem Social-Media-Team für Fotos in den Wald.
4: Ein Bericht von Anne-Kathrin Mellmann. In den vergangenen Jahren haben Hitze, Trockenheit und starker Schädlingsbefall den deutschen Wäldern schwer zugesetzt. Zusammengenommen sind das alles Symptome bzw. Folgen des Klimawandels. Der neue Waldzustandsbericht zeigt, die Lage bleibt angespannt. Mein Kollege Andreas Sperling hat darüber mit der Hauptgeschäftsführerin des Waldeigentümerverbandes AGDW, Irene Seeling, gesprochen und sie gefragt, wie groß bei ihr die Sorgenfalten sind.
9: Ja, bei uns sind die Sorgenfalten schon sehr groß, denn die Wälder in Deutschland leiden weiterhin stark unter den Folgen des Klimawandels. Wir haben sicherlich nicht so eine kritische Situation, wie wir sie in den sogenannten Dürrejahren 2018 bis 2020 haben. Aber man muss leider feststellen, dass sich dieses kritische Niveau stabilisiert hat. Wir sind weiter auf einem kritischen Niveau und nur einer von fünf Bäumen ist voll belaubt. Das heißt, diese Dürrejahre wirken weiter nach und wir spüren ganz massiv die Folgen des Klimawandels in den Wäldern. Und das ist eben Trockenheit über lange Phasen, eben Dürren. Dann aber auch wiederum Starkregenereignisse, steigende Durchschnittstemperaturen und dadurch eben auch ein hoher Schädlingsdruck, sprich Borkenkäfer, insbesondere in den Fichtenbeständen.
10: Ja, da wollte ich nochmal anknüpfen, weil Sie vor allem eben auch das Klima als Hauptverursacher, als Hauptsorgenthema nennen. Wie steht es denn um die Gefahr durch Schädlinge? Borkenkäfer, das Stichwort ist ja gefallen.
9: Ja, also durch die steigenden Durchschnittstemperaturen und damit die Instabilisierung der Bäume oder die Devitalisierung, besser gesagt, findet der Borkenkäfer da ein leichtes Opfer in den Bäumen und führt dann durch das Anbohren und durch die Unterbrechung des Saftflusses eben zu einer deutlichen Schädigung dieser Bäume und dann letztendlich zu einem Absterben. Und dann ist es eben wichtig, dass Waldeigentümer sehr schnell aktiv werden und die sogenannten Käfernester identifizieren in ihren Wäldern und die Bäume herausholen und möglichst schnell verkaufen, sodass kein Brutmaterial in den Wäldern dann ist, um für eine weitere Vermehrung des Borkenkäfers zu sorgen.
10: Wie werten Sie es denn, wenn es jetzt in der aktuellen Erhebung heißt, der Zustand habe sich leicht verbessert? Vor allem sterben nicht mehr so viele Bäume ab. Ist das an sich schon eine gute Nachricht?
9: Ja, das kann man so oder so interpretieren, würde ich sagen. Also eine Stabilisierung, was ich eingangs sagte, auf einem hohen kritischen Niveau, kann man natürlich positiv interpretieren und sagen, es stabilisiert sich, es wird nicht noch schlechter. Aber wie gesagt, das hohe kritische Niveau macht uns eben weiterhin große Sorgen. Und ich denke, wir müssen die Geschwindigkeit beim Waldumbau, also das Herstellen sozusagen von klimaanpassungsfähigen Wäldern für die Zukunft, deutlich forcieren, dieses Tempo. Wir sind da schon sehr gut unterwegs und auch schon seit vielen Jahrzehnten. Wald ist immer ein Mehrgenerationenprojekt und Waldumbau auch im Prinzip eine Daueraufgabe. Und es muss aber noch schneller werden, dieser Waldumbau. Und wir haben ungefähr 3 Millionen Hektar. Das ist gut ein Drittel bis ein Viertel der Waldfläche in Deutschland, die mit großem Risiko behaftet ist angesichts zurückgehender Niederschläge und steigender Durchschnittstemperaturen. Und das sind insbesondere noch immer Fichtenbestände, aber auch Buchenbestände, die nicht so gut wasserversorgt sind, wie sie sein müssten, um vital zu sein. Und diese 3 Millionen Hektar müssen weiterhin umgebaut werden. Das muss man jetzt massiv angehen. Und da wünschen wir uns auch entsprechende Unterstützung der Politik weiter in Förderprogrammen, aber auch die entsprechenden politischen Rahmenbedingungen, die den Waldbesitzern die notwendige Beinfreiheit auf der Fläche geben, also die Möglichkeit, flexible waldbauliche Entscheidungen zu treffen. Und da haben wir im Moment ein massives Problem in Deutschland durch eine EU-Verordnung, bei der wir befürchten, dass sie den Waldumbau ausbremsen wird.
10: Sie meinen das EU-Gesetz zur Wiederherstellung der Natur?
9: Genau, die EU-Wiederherstellungsverordnung ist das, was uns neben den Auswirkungen des Klimawandels auch noch sehr große Sorgenfalten auf die Stirn bringt. Wir haben es da mit einer Verordnung zu tun, die die Wiederherstellung vergangener Waldzustände, also historischer sogenannter Lebensraumtypen im Wald anstrebt. Und diese Orientierung an historischen Referenzen blendet eben die Auswirkungen des Klimawandels aus. Dieser Bezug auf historische Vegetationszustände, der trägt uns nicht in die Zukunft. Oder um es mal vielleicht in ein Bild auszudrücken, wenn man Auto fährt, bringt der Blick alleine in den Rückspiegel wenig, dann wird man sicherlich irgendwann auf ein Hindernis stoßen, sondern man muss durch die Frontscheibe schauen, um in die Zukunft hineinzukommen. Und dieser Konservierungsansatz oder restaurationsromantische Ansätze sind da sicherlich nicht zielführend, denn Wälder sind eben keine Freilichtmuseen. Und wenn wir es mit einem dynamischen Klimawandel zu tun haben, dann hilft uns kein Regelwerk der Statik in solch einem System von permanenter Dynamik.
10: Frau Seeling, wir haben ja schon über das Klima gesprochen, wir haben auch schon über Schädlinge gesprochen. Ich würde gern noch einen dritten Aspekt mit reinbringen. Wie groß sehen Sie denn die Gefahr durch Waldbrände, die ja Jahr für Jahr im In- und Ausland wirklich große Flächen Wald vernichten?
9: Die Gefahr ist schon da, nur ich glaube, wir sollten sie jetzt nicht überinterpretieren, diese Gefahr. Wenn man die absoluten Flächengrößen anschaut, dann sind es insgesamt nicht so große Flächen. In der medialen Darstellung ist es natürlich, insbesondere wenn es in Siedlungsnähe ist, dann schon von höherer Relevanz. Aber wenn wir die Gesamtfläche der geschädigten Bestände durch die Dürrejahre 2018 bis 20 und die Fläche der Risikobestände anschauen, dann sind diese Flächen deutlich, deutlich größer als die Flächen, die von Waldbränden geschädigt worden sind. Das ist sozusagen der Befund für Deutschland. Das sieht, glaube ich, in anderen europäischen Ländern, in Spanien, in Portugal, in Südfrankreich nochmal anders aus. Da ist sicherlich die Waldbrandgefahr deutlich größer. Aber für Deutschland würde ich sagen, es ist ein Punkt, den wir nicht aus dem Blick verlieren sollten. Aber was sozusagen die vom Klimawandel geschädigten Bestände in ihrer massiven Flächenausdehnung angeht, sind die Waldbrandflächen da etwas weiter unterzuordnen.
4: Soweit die Hauptgeschäftsführerin des Waldeigentümerverbandes AGDW, Irene Seeling, im Gespräch mit meinem NDR-Kollegen Andreas Sperling.

0: Die Zeit, es ist 23.15 Uhr.
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0: Vor fast 30 Jahren haben Bund, Länder und Landesmedienanstalten die Plattform jugendschutz.net ins Leben gerufen. Die Teams recherchieren eigenständig, welche Gefahren und Risiken es für Jugendliche im Netz gibt. Die Zahl der Verstöße ist nach wie vor hoch. Jetzt hat Bundesfamilienministerin Karin Prien den aktuellen Jahresbericht vorgestellt. Da geht es auch um eine neue Gefahrenquelle, nämlich die künstliche Intelligenz. Birte Sönnigsen über Jugendschutz und die KI als Brandbeschleuniger.
2: Egal ob TikTok, YouTube, Spotify, Snapchat oder Discord, die Plattformen tun aus Sicht der Jugendschützer nicht genug, um Kinder und Jugendliche im Netz zu schützen. Daran hat sich im vergangenen Jahr kaum etwas geändert, weiß auch CDU-Bundesfamilienministerin Karin Prien. Für sie zeigen die Zahlen
3: die aus meiner Sicht nach wie vor erschreckende Realität, mit der Kinder und Jugendliche in unserem Land heute weitgehend schutzlos konfrontiert sind.
2: Die Organisation jugendschutz.net hat im vergangenen Jahr rund 15.000 Verstöße gegen Jugendschutzbestimmungen registriert. In mehr als 90% der Fälle geht es um sexualisierte Gewalt. Auch Hass, Cybermobbing und extremistische Inhalte bleiben aus Sicht der Jugendschützer ein zentrales Problem. Häufig wird dabei auch die Unsicherheit von Jugendlichen ausgenutzt. Als Beispiel nennt Stefan Glaser, der Leiter von jugendschutz.net, die sogenannte Manosphere.
4: Sie fußt auf Hass- und Gewaltfantasien gegen Frauen, die bis zum Femizid reichen.
2: Influencer aus diesem Bereich versuchen, Nähe zu jungen Nutzern aufzubauen und verbreiten ihre Botschaften. Dazu gehören auch Gewaltfantasien und die Überschreitung von sexuellen Grenzen.
4: Für männliche Jugendliche bergen viele der Angebote attraktive Momente. Coolen Protagonisten werden zu Idolen. Die Sichtweise von männlicher Dominanz stärkt das eigene Selbstbewusstsein. Wir sehen hier auch eine Schnittstelle zu extremistischen Szenen.
2: Die Gefahren werden auch durch künstliche Intelligenz größer. Kinder und Jugendliche kommen immer häufiger in Kontakt mit Bots und KI-Profilen, ohne diese als solche zu erkennen. Teilweise werde ihnen durch die Profile ein Perfektionsdruck vermittelt, sagt Stefan Glaser von jugendschutz.net. Zum Beispiel durch Fitness-Influencerinnen, die mit KI erstellt wurden.
4: Die, wenn man so will, übernatürlich schöne Körper präsentieren und damit eben auch Makellosigkeit als erstrebenswertes Ideal propagieren.
2: Die Jugendschützer kritisieren, dass die Plattformen kaum problematische Inhalte löschen, wenn Nutzer sie melden. YouTube macht das laut Bericht in nur 2% der Fälle. Sobald Organisationen wie jugendschutz.net solche Beiträge dann melden, löschten die Plattformen deutlich häufiger, sagt Eva-Maria Sommer von der Kommission für Jugendmedienschutz.
5: Ich kann daher nur vermuten, dass es bei einzelnen Diensten mehr am fehlenden Wollen als am fehlenden Können liegt. Denn ehrlich gesagt, wenn wir alle diese Inhalte massenhaft detektieren und melden können, dann stellen wir uns schon die Frage, warum die Anbieter hier selbst nicht mehr tun.
2: Auch Familienministerin Prien will YouTube, Meta, TikTok und Co. mehr in die Pflicht nehmen.
6: Es ist nicht Schuld des einzelnen Kindes, in Kontakt zu kommen mit sexueller Gewalt oder mit politischem Extremismus, sondern es ist Verantwortung der Plattform und die Verantwortlichen müssen dafür auch Verantwortung übernehmen.
2: Prien hat schon häufig kritisiert, dass sich digitale Plattformen nicht an geltende Gesetze halten und häufig trotzdem keine Konsequenzen fürchten müssen. In der Debatte um ein mögliches Social-Media-Verbot für Kinder hat Prien in der Vergangenheit deutlich gemacht, dass sie sich strengere Altersgrenzen für Social Media vorstellen kann. Sie will aber das Ergebnis einer Expertenkommission abwarten.
6: Es wird nicht die eine Lösung geben. Es wird nicht das eine Verbot sein, das das Problem löst, sondern wir brauchen klare Regeln, starke Aufsicht, europäische Durchsetzungskraft, jedenfalls wenn Sie mich fragen. Und wir brauchen deutlich mehr Bildung und Prävention.
2: Im Juni soll die Expertenkommission der Bundesregierung Vorschläge machen, wie Kinder im Netz besser geschützt werden können. Darin soll es dann auch um ein mögliches Social-Media-Verbot gehen.
0: Ein Bericht von Birte Sönnigsen. Wir schauen auf einen ganz anderen Kontinent, nach Afrika. Der aktuelle Ebola-Ausbruch betrifft inzwischen mehrere zentralafrikanische Staaten. Schon vor Jahren gab es dort Ausbrüche dieser schweren Krankheit mit hunderten Toten. Aktuell könnte es noch schlimmer werden, denn die Variante, die sich im Moment in Uganda und der Demokratischen Republik Kongo ausbreitet, ist besonders tödlich. Es gibt keinen Impfstoff und keine wirksame Therapie. Mehr als 130 Menschen sind schon gestorben. Der Generaldirektor der Weltgesundheitsorganisation ist tief besorgt.
7: I'm deeply concerned about the scale and speed of the epidemic.
8: Er sei tief besorgt über das Ausmaß und die Geschwindigkeit der Epidemie, so WHO-Generaldirektor Tedros in Genf. Bereits am Sonntag hat er deshalb einen internationalen Gesundheitsnotstand ausgerufen, zum ersten Mal in der WHO-Geschichte, also noch vor der Tagung des Notfallkomitees. Die Gruppe unabhängiger Expertinnen und Experten wird nun über das weitere Vorgehen beraten. Eines ist klar, die Zeit drängt. An Anstia ist für die Weltgesundheitsorganisation im Epizentrum des Ebola-Ausbruchs der Provinz Ituri im Nordosten der Demokratischen Republik Kongo. Abwarten ist keine Option, sagt sie. Wir handeln jetzt so schnell wie möglich, um die Übertragungsketten zu stoppen. So werden wir diese Epidemie besiegen und eingrenzen, bevor sie sich noch weiter ausbreitet. Bislang hat das kongolesische Gesundheitsministerium mehr als 500 Verdachtsfälle gemeldet. Mehr als 130 Menschen sind vermutlich an dem Virus gestorben. Auch aus anderen Regionen und dem Nachbarland Uganda werden neue Verdachtsfälle gemeldet. Besonders wichtig sei es nun, bei Verdacht auf eine Infektion die Menschen schneller testen zu können, so an Anstia. Momentan können wir nur 6 Tests pro Stunde durchführen. Wir erwarten morgen die Lieferung eines weiteren Geräts, mit dem dann viel, viel mehr Tests möglich sind. Ab dann werden wir stündlich 96 Menschen auf das Virus testen können. Die Arbeit von WHO und Hilfsorganisationen wird auch dadurch erschwert, dass einige Regionen des Epidemiegebiets nur schwer zugänglich sind. Die humanitäre Lage ist ohnehin schon prekär. Bewaffnete Gruppen treiben Hunderttausende Menschen in die Flucht. Es gibt unaufhörliche Bevölkerungsbewegungen, aktuell mehr als 1 Million Vertriebene. Zahlreiche Gesundheitseinrichtungen wurden geplündert und angegriffen. Es gibt also eklatante Verstöße gegen das humanitäre Völkerrecht. Und nun haben wir in einer ohnehin schon so schwierigen Lage zusätzlich noch diese Epidemie. Für den Ausbruch ist eine seltene Variante des Ebola-Virus verantwortlich, die Bundibugyo-Variante, für die es keinen spezifischen Impfstoff und auch keine Behandlungsmethoden gibt.
9: We are also at the international level looking at what candidate vaccines or treatment are available and if any could be of use in this outbreak.
8: Die Weltgesundheitsorganisation werde nun unter anderem prüfen, so WHO-Expertin Anne-Ancia, ob eventuell existierende Impfstoffe oder Medikamente bei der Eindämmung dieser Epidemie helfen könnten.
0: Sie hörten einen Bericht von Katrin Hondl aus Zentralafrika zum Ebola-Ausbruch. Vielen kleineren Orten auf dem Land, wir schauen in die Region, droht das Aussterben. Also setzen Sie auf Angriff und testen Ideen, um gegen das Schrumpfen Ihrer Bevölkerung vorzugehen. In Deutschland ist das Beispiel Eisenhüttenstadt in Brandenburg gerade aktuell. Schon zum zweiten Mal hat die Stadt Menschen zum Probewohnen eingeladen. Alina Pröckel hat die Probewohnerin Angelina Heinrich getroffen und ihr einen Besuch abgestattet.
10: Ich stand dann so am Bahnhof und da war gegenüber ein schon zerfallenes Haus und da habe ich so gedacht, oha, oh, das wird interessant, das ist abenteuerlich.
11: Das waren die ersten Momente in der neuen Wahlheimat der 67-jährigen Angelina Heidrich. Aber
10: dann kam der Bus und fuhr mich in die Stadt rein.
11: Und alles änderte sich. Der versteckte Charme der Stadt an der Oder, der zeigt sich, wenn man sich drauf einlässt. Und das hat Angelina Heidrich gemacht. Sie wollte aus Bonn zurück ins Berliner Umland. Das Probewohnen in Eisenhüttenstadt, das hat es möglich gemacht. Beworben haben sich in der schon zweiten Runde mehr als 300 Leute, um insgesamt 4 Wochen auszuprobieren, ob sie sich ein Leben in der Stadt vorstellen können. Die Wohnung ist für sie in der Zeit kostenlos. Angelina Heidrich ist begeistert.
10: Die Wohnung ist fantastisch. Die ist sehr, sehr gut gelegen, weil das so zentral ist. Wunderbar, ich kann hier auf die Lindenallee rausgucken. Also es ist alles da, was man zum guten Leben und Wohnen hier braucht.
11: So wie es mit Probewohnerin Angelina Heidrich läuft, so wünscht sich die Stadt natürlich ihren Zuwachs. Bürgermeister Marco Henkel beschreibt als zentrales Problem der schrumpfenden Bevölkerung die Alterspyramide. Zu wenig Nachwuchs und viele ältere Bewohner. Mit dem Probewohnen soll Abhilfe geschaffen werden.
12: Wir haben es ja im letzten Jahr gesehen mit einem riesen Andrang. Und im Nachgang sind ja auch Leute nach Eisenhüttenstadt gezogen, die hier nicht zum Probewohnen ausgesucht wurden, aber sich trotzdem beworben haben. Ich finde, da sprechen die Zahlen schon für sich. Also im Endeffekt reden wir über 10 Mietverträge. Ich finde, das ist schon viel und das spricht sich herum. Von daher hat es mit einem Marketing-Gag oder so nichts zu tun. Ich finde es sehr gut, ein sehr, sehr umfassendes Projekt. Aber dementsprechend gut ist auch, finde ich, die Resonanz. Also es lohnt lohnt sich. Und das ist gut für Eisenhüttenstadt, weil wir nach außen wieder sichtbar werden.
11: Los ging es letzte Woche. Jetzt haben die Probewohner 3 weitere Wochen, um sich zu überlegen, sehe ich meine Zukunft in Eisenhüttenstadt?
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7: Mit Marcel Stober. Und da ist er wieder. Manuel Neuer fährt wohl doch als deutsche Nummer 1 zur Fußball-WM. Oliver Baumann war zwar eigentlich deutscher Torhüter und hat auch in den Quali-Spielen gespielt, nun aber sagen übereinstimmende Medienberichte, Neuer macht's nochmal und Baumann habe sich mit der Nummer 2 abgefunden. Das alles ist noch nicht offiziell, aber wohl doch schon so spruchreif, dass es schon zahlreiche Reaktionen darauf gibt. Die hat Lars Bente mal zusammengefasst.
13: Es haben sich natürlich schon einige Experten zu Wort gemeldet, wie zum Beispiel Rekordnationalspieler Matthäus, der die Entscheidung zwar sportlich nachvollziehen könnte, weil Neuer ja selbst mit 40 Jahren noch zu den Besten der Welt gehöre. Er kritisiert aber die Art und Weise der Kommunikation und auch den kurzfristigen Zeitpunkt dieses womöglichen Wechsels. Das sorge alles für unnötige Diskussionen. Da Nagelsmann selbst ja vorher ziemlich deutlich Baumann den Rücken gestärkt und eigentlich keine Baustelle auf der Torwartposition gesehen hatte. Ja, 2 Ex-Nationaltorhüter, die haben sich auch geäußert. Oliver Kahn, der spricht von einer abenteuerlichen Entscheidung so kurz vor der WM. Und Jens Lehmann, der nennt den Torwartwechsel einen klaren Vertrauensbruch gegenüber Baumann. Und so etwas würde, wenn es sich da bestätigt, laut Lehmann, auch für viel Unruhe im gesamten DFB-Team sorgen.
7: Ganz offiziell bekannt gegeben soll der Kader am Donnerstag werden. Der FC Arsenal ist zum 14. Mal englischer Meister. Nachdem man in den letzten 3 Spielzeiten Zweiter wurde, darf man nach 22 Jahren mal wieder diesen Titel feiern und das ohne gespielt zu haben. Aber Verfolger Manchester City patzte beim 1:1 in Bournemouth und kann die Londoner nicht mehr einholen. Playoff-Zeit in der Basketball-Bundesliga. Im Viertelfinale braucht ein Team 3 Siege, um ins Halbfinale einzuziehen. Berlin hatte das erste Duell gegen Fechter verloren, das zweite innerhalb von 2 Tagen nun aber für sich entschieden. 90-85 der Endstand, 1:1 Ausgleich in der Serie. Für Fechter heißt das aber trotzdem, dass man bei den nächsten 2 Heimspielen das Halbfinale klar machen kann. Ich sag mal, das ist natürlich auch Fechters Trainer Christian Held bekannt.
14: Natürlich fahren wir mit einem guten Spiel nach Hause. Ich glaube, wir müssen uns gut angucken, warum wir es heute nicht geschafft haben, die Würfe zu treffen. Und dann kommen wir mit Sicherheit ready am Freitag wieder raus.
7: 1:1 steht's also in der Serie bei Berlin gegen Fechter. Und die Bayern, die führen mit 2:0 gegen Trier. Denn auch das zweite Duell in eigener Halle haben sie am Abend für sich entschieden mit 92-65. Für den Tennisspieler Daniel Altmaier endete der Turniertag in Hamburg mit einem der größten Siege in seiner Karriere. Er schlug den hochfavorisierten US-Amerikaner Ben Shelton in 3 Sätzen. Danach war er im kurzen Gespräch bei unserer Reporterin Ina Kast.
15: Daniel Altmaier, die Nummer 6 der Tennis-Weltrangliste zu schlagen, wie fühlt es sich an?
16: Gut, war ein schwerer Kampf, ein Comeback und freue mich natürlich, das zu gewinnen.
15: Wir wissen natürlich alle, dass Sie die Sandplätze dieser Welt lieben. Was macht den Sandplatz hier in Hamburg so besonders?
16: Schwer zu sagen. Ich glaube, ich habe in dem Jahr relativ viele Matches schon gespielt bei den Bedingungen, wenn es ein bisschen langsamer ist und der Ball nicht so hoch abspringt. Ich glaube, die Erfahrung jetzt aus den letzten Turnieren hat mir sehr geholfen.
15: Jetzt im Viertelfinale, welcher Faktor spielt das Publikum hier?
16: Einen positiven Faktor. Ich weiß gar nicht, gegen wen ich spiele. Ich hoffe, viele kommen und ich glaube, jetzt hat man einen Tag Pause, um dann Donnerstag wieder frisch zu sein.
7: Ja, und noch niemand weiß übrigens, wer der Viertelfinalgegner von Altmaier ist. Entweder Tommy Paul oder Thomas Martin Echeverry. Deren Partie wurde beim Stand von 1:1 unterbrochen. Deutschlands Justin Engel ist am Franzosen Hugo Humbert gescheitert. Im Tiebreak des 3. Satzes hat es dann doch nicht gereicht zum Weiterkommen. Der italienische Titelverteidiger Flavio Cobolli ist auch schon raus, verlor gleich seine Auftaktpartie gegen den Peruaner Buse. Beim Giro d'Italia fährt Topfavorit Jonas Vingegaard dem rosa Trikot des Gesamtführenden immer noch hinterher. Der dänische Radprofi erreichte im Einzelzeitfahren auf der 10. Etappe lediglich Platz 13. Filippo Ganna war auf den 42 Kilometern der Schnellste. Der Heidelberger Max Walscheid wurde 6., obwohl er schon früh dran war und noch auf nasser Straße fahren musste.
0: Das war der Sport in der ARD-Infonacht von Marcel Stober. Und gleich nach den Nachrichten um 23.30 Uhr geht es weiter mit einem spannenden Prozess gegen Amazon. Und zwar um die Frage, ob die Streaming-Werbung rechtens ist oder nicht. Mein Name ist Maja Weber. Bleiben Sie dran.

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1: Um 23.30 Uhr mit Olaf Knapp. Die USA werden in den nächsten Jahren weitere Truppen aus Europa abziehen. Das sagte der oberste NATO-Kommandeur US-General Grinkevich nach einem Treffen mit führenden Militärs in Brüssel. Den Verbündeten werde jedoch ausreichend Zeit eingeräumt, um die wegfallenden Streitkräfte durch eigene Einheiten zu ersetzen, so Grinkevich. Ein präziser Zeitplan oder genaue Zahlen wurden nicht vorgelegt. Die USA haben zurzeit etwa 80.000 Soldaten in Europa stationiert. US-Präsident Trump hatte erst vor kurzem angekündigt, 5.000 Soldaten aus Deutschland abzuziehen. Russlands Präsident Putin ist zu einem Besuch in China eingetroffen. Sein Flugzeug landete am Abend in Peking. Für morgen ist ein Treffen mit dem chinesischen Staatschef Xi geplant. Aus der Nachrichtenredaktion Astrid Rolle.
2: Bei dem Treffen soll es vor allem um den Ausbau der strategischen Partnerschaft zwischen China und Russland gehen. Das betrifft unter anderem den Handel. Weitere Themen dürften auch der Ukraine-Krieg sowie der Nahostkonflikt sein. Putins Besuch in China sorgt auch deshalb für Aufmerksamkeit, weil Xi erst in der vergangenen Woche mit US-Präsident Trump in Peking zusammengekommen war. Trump war dort feierlich empfangen worden. Viele Handelskonflikte und geopolitische Spannungen zwischen den USA und China blieben aber ungelöst.
1: Angesichts hoher Düngerpreise infolge des Iran-Kriegs will die EU-Kommission zusätzliche Hilfen an Bauern zahlen. Damit sollen Ernteausfälle und höhere Lebensmittelpreise abgewendet werden. EU-Agrarkommissar Hansen versprach gezielte Hilfen aus einer Notfallreserve. Die Kommission wolle außerdem die Produktion von Alternativen zu herkömmlichen Düngemitteln fördern. Europa müsse selbst mehr produzieren und weniger von anderen abhängig sein. Das staatliche Förderprogramm für E-Autos ist mit großem Andrang gestartet. Kurz nach Freischaltung des Portals gingen nach Angaben des Bundesamts für Wirtschaft fast 2000 Anträge ein. Aus Berlin Jan Zimmermann.
3: Gefördert wird, wer sich ein E-Auto oder ein aufladbares Hybridfahrzeug kauft oder so ein Auto liest. Das Förderprogramm sieht vor, dass es für richtige E-Autos mehr Geld gibt als für die anderen. Das Ganze gilt rückwirkend für Neuzulassungen ab dem 1. Januar. Aber für Gebrauchtwagen gibt es kein Geld. Und man darf auch nicht so viel verdienen. Wer ein zu versteuerndes Jahreseinkommen von mehr als 80.000 Euro und keine Kinder hat, der geht leer aus. Familien dürfen etwas mehr verdienen.
1: Das Wetter in Deutschland. In der Nacht ist es meist trocken, später fällt etwas Regen, Tiefstwerte 13 bis 7 Grad. Morgen dann dichte Wolken und immer wieder Schauer, später trockene Phasen bei Höchstwerten von 16 Grad in den Mittelgebirgen bis 22 Grad am Oberrhein. Das waren die Nachrichten.
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4: Die A1 Bremen Richtung Hamburg ist zwischen Harburg und Stillhorn wegen Bauarbeiten bis 5 Uhr gesperrt. Die Umleitung führt über die U83. A1 Lübeck-Hamburg, auf der Norderelbbrücke stockender Verkehr in beiden Richtungen. Die A9 München Richtung Nürnberg ist zwischen Manching und Ingolstadt Süd nach einem Unfall bis voraussichtlich 4 Uhr gesperrt. Die A39 Salzgitter Richtung Braunschweig ist zwischen Salzgitter-Lebenstedt Süd und Wartenstedt wegen einer Nachtbaustelle bis 5 Uhr früh gesperrt. Die Umleitung führt über die U79. Die A71 Suhl Richtung Erfurt ist zwischen Oberhof und Gräfenroda wegen Tunnelwartungsarbeiten bis 6 Uhr gesperrt. Die A659 Viernheim Richtung Weinheim ist im Kreuz Weinheim wegen einer Baustelle bis 5 Uhr gesperrt. Eine Umleitung ist eingerichtet. Und die letzte Meldung für den Augenblick. Die A861 Dreieck Hochrhein Schweiz ist im Nollinger Bergtunnel wegen einer Nachtbaustelle bis Freitag jeweils zwischen 20 Uhr und 5 Uhr gesperrt. Kommen Sie gut durch den Verkehr und sicher an Ihr Ziel. Gute Fahrt.
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4: Mit Maja Weber. Schön, dass Sie zuhören. Wer einen Streamingdienst abonniert und dafür zahlt, kann Filme und Serien ohne lästige Werbung schauen. Jedenfalls war das mal der Deal. Doch dann sind die Anbieter auf die Idee gekommen, dass man mit Werbung noch ein paar Euro mehr verdienen könnte. Und so den Gewinn des Unternehmens aufbessern. So machte es Amazon und genau um diese Praxis gab es Streit. Die Verbraucherzentralen reichten eine Sammelklage ein. Sie kritisieren, dass das zunächst werbefreie Angebot Anfang 2024 einfach so mit Werbespots versehen wurde. In München gab es jetzt den Prozessauftakt. Jonathan Schulenberger berichtet.
5: Die Kunden wunderten sich. Sie hatten Amazon Prime gebucht, inklusive Prime Video mit werbefreiem Streaming. Und plötzlich laufen Werbespots, wenn sie einen Film oder eine Serie schauen. Genau darum geht es gerade vor dem Bayerischen Obersten Landesgericht in München. Seit dem 5. Februar 2024 spielt Amazon bei Prime Video Werbung ein. Wer das nicht will, muss 2,99 Euro im Monat extra zahlen. Die Verbraucherzentrale Sachsen sagt, das ist unfair und rechtswidrig. Justiziar Michael Hummel.
6: Wir sind der Meinung, dass es unzulässig ist, in einem laufenden Vertrag eine Änderung vorzunehmen, dass man sagt, bisher war das werbefrei, aber nun gibt es deutlich mehr Werbung. Und wer das vermeiden möchte, der muss einen Zusatzbetrag zahlen. Wir sind der Meinung, Amazon hätte die Kunden vorher fragen müssen um Zustimmung und wenn die Kunden nicht zustimmen, den Vertrag beenden müssen.
5: Rund 220.000 Abonnentinnen und Abonnenten haben sich schon einer Sammelklage angeschlossen. Sie wollen zu viel gezahlte Abogebühren zurück. Nach Rechnung der Verbraucherzentrale inzwischen im Schnitt rund 80 Euro. Das Gericht sieht den Fall allerdings deutlich kritischer als die Verbraucherschützer. Laut Gerichtssprecher Tobias Dallmayr habe der Senat deutlich gemacht,
7: dass die Klage gerichtet auf Schadensersatz doch nennenswerte Hürden hat.
5: Es gebe erhebliche Probleme, ob die Klage überhaupt zulässig und ausreichend begründet sei. Vor allem zweifeln die Richter, ob in den Geschäftsbedingungen von Amazon überhaupt ein klares Versprechen für dauerhafte Werbefreiheit stand. Amazon selbst verteidigt sich. In einer schriftlichen Stellungnahme heißt es, man habe die Kundschaft über die neue Werbung bei Prime Video transparent, im Voraus und in Übereinstimmung mit geltendem Recht informiert. Die Verbraucherzentrale Sachsen ist von der Haltung des Gerichts enttäuscht.
6: Ja, also der Senat hat sich heute sehr klar positioniert, leider gegen unsere Rechtsauffassung. Also der Senat ist der Auffassung, dass bereits die erforderliche Gleichartigkeit der Ansprüche nicht vorliege. Das sehen wir natürlich anders, denn es ist ein Massengeschäft, was Amazon dort betreibt.
5: Aufgeben will die Verbraucherzentrale nicht, selbst wenn die Klage abgewiesen wird. Die Verbraucherschützer wollen dann vor den Bundesgerichtshof ziehen. Bis zum 9. Juni ist das Sammelregister noch geöffnet. Mitmachen können alle, die vor dem 5. Februar 2024 ein Prime-Abo hatten, egal ob sie die 2,99 € für Werbefreiheit zahlen oder jetzt Werbung in Kauf nehmen. Das Bayerische Oberste Landesgericht will am 17. Juli ein Urteil sprechen.
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4: Lange Jahre galten viele Regionalbahnstrecken als unwirtschaftlich und wurden deswegen stillgelegt. Dann kam die Verkehrswende mit weniger Auto und mehr Bahnverkehr und die lange gesperrten Regionalbahnstrecken wurden wieder attraktiver. Nachdem der Bund seine Finanzierung dafür verdoppelt hat, wecken die Bundesländer nun wieder vermehrt die lange vergessenen Strecken aus ihrem Dornröschenschlaf. Johannes Frevel zu einer neuen Studie.
8: In den vergangenen Jahrzehnten wurden rund 15.000 Kilometer Gleise, vor allem auf Nebenstrecken, geschlossen. Die Verkehrswende soll die Schiene jedoch nun gegenüber dem Auto stärken. Mittlerweile wurden unter dem Eindruck des Klimawandels die Wirtschaftlichkeitskriterien angepasst und der Bund stellt mehr Geld bereit. Eine Folge: bis 2035 könnten auf bundesweit schrittweise 900 Kilometern stillgelegter Regionalbahnstrecken wieder erste Züge fahren. Bis Mitte der 2030er Jahre dürften mehr als 50 Strecken reaktiviert werden, resümiert Dirk Pflege vom Bahnverband Allianz pro Schiene das Ergebnis seiner aktuellen Studie.
9: Es gibt endlich mal eine erfreuliche Nachricht für den Bahnverkehr in Deutschland. Die Reaktivierung von Schienenstrecken nimmt Tempo auf, nimmt Fahrt auf. Nach einem völligen Stillstand im Jahre 2023 haben wir eine Aufwärtsentwicklung und das macht Mut und Hoffnung.
8: Die meisten Vorhaben wieder recht bald Züge auf alten Regionalbahnstrecken fahren zu lassen, gibt es in Niedersachsen, Nordrhein-Westfalen und Bayern, in den nächsten 10 Jahren auch in Rheinland-Pfalz und Baden-Württemberg. Schlusslicht ist demnach Thüringen. Holger Krawinkel ist Reaktivierungsexperte der Allianz pro Schiene. Er nennt einige Beispiele, wo sich etwas bewegt.
10: Ja, ganz schwierig war zum Beispiel in Schleswig-Holstein die Reaktivierung der Gesamtstrecke von Kiel nach Schönberg, Schönberger Strand. Das ist jetzt schon über 10 Jahre im Gange und es werden jetzt Stück für Stück die letzten Abschnitte reaktiviert. Man hat in Niedersachsen lange Strecken und sehr gut ist jetzt, dass die Strecke Lüneburg-Soltau reaktiviert wird. Vorbildlich die Reaktivierung Bentheimer Eisenbahn bis in die Niederlande hinein, sodass da wieder internationaler Verkehr möglich sein wird. Und Aurich, eine der größten Städte ohne Zugverkehr, soll wieder angeschlossen werden.
8: Wirtschaftlicher Motor hinter der Renaissance der Regionalbahnstrecken im Dornröschenschlaf ist der Bund. Er bezahlt den größten Teil der Baukosten. Länder und Kommunen können ihre Verkehrsprojekte deshalb einfacher finanzieren.
9: Die entscheidende Änderung war wahrscheinlich die Aufstockung der Mittel beim Gemeindeverkehrsfinanzierungsgesetz. Das ist das Programm, das vom Bund finanziert wird, mit dem die Länder und die Landkreise die Strecken reaktivieren können. Das ist aufgestockt worden von 1 Milliarde Euro auf 2 Milliarden Euro. Und das hat diesen Beschleunigungsgang maßgeblich verursacht.
8: Das Förderprogramm reicht aber nicht, ist weitgehend ausgebucht. Gebremst wird die Wiederbelebung alter Regionalbahnstrecken auch von einer anderen Regelung. Den laufenden Bahnbetrieb müssen die Länder selbst finanzieren und deren Kassen sind meist nicht gut gefüllt.
4: Mathematik ist für viele Schülerinnen und Schüler kein Lieblingsfach. In Hessen haben die 9. Klassen im Bundesvergleich zuletzt ziemlich schwach abgeschnitten. Damit sich das ändert, setzt das hessische Kultusministerium ein neues Lernsystem für Schulen ein. Eine digitale Plattform, die für alle Schulformen von der 3. bis zur 13. Klasse geeignet sein soll. Nikolaus Busch-Schlüter hat das System in einer Schule in Rüsselsheim ausprobiert.
11: Wann überholt ein schnell fahrender E-Scooter einen langsamer fahrenden Scooter? Diese Frage versuchen die Schüler einer 8. Klasse der Sophie-Opel-Schule in Rüsselsheim zu beantworten, mit Hilfe des neuen Online-Lernsystems der Firma Betamax. Auf einem Tablet veranschaulicht ein Schieberegler in einem Koordinatensystem, an welcher Stelle die beiden Scooter aufeinandertreffen werden. Hennen und Nika finden die digitale Hilfestellung toll.
12: Ich finde, die App ist richtig gut, weil es zeigt uns auch immer, wenn wir was falsch machen, einen Lösungsweg. Und dadurch lernen wir auch immer mehr.
11: Seit 4 Wochen arbeitet die Schule in Rüsselsheim mit dem neuen Programm. Mit der App hätten die Schüler deutlich mehr Spaß, erzählt Mathelehrerin Büsra Taschci.
13: Das Schulbuch kennen sie seit Jahren. Und das Schulbuch bietet viele Aufgaben, ja. Aber es interessiert die Kinder einfach viel mehr, wenn sie das am iPad bearbeiten können, am Laptop bearbeiten können. Oder zu Hause einfach auf dem Bett gerade ein paar Aufgaben lösen können. Und das motiviert sie einfach, weil sie sehen, dass Mathe gar nicht so schwer zugänglich ist.
11: Aktuell erfüllen in Deutschland laut einer Bildungsstudie nur 40% der Schüler und Schülerinnen bei mathematisch-naturwissenschaftlichen Fächern den Mindeststandard für den mittleren Bildungsabschluss. In Hessen liegt die Quote noch niedriger, bei nur 34%. Das will Hessens CDU-Kultusminister Armin Schwarz ändern mit dem neuen Lernsystem.
14: Ich bin fest davon überzeugt, dass Betamax ein wesentlicher Baustein für unsere Qualitätsoffensive Mathematik ist. Ziel ist es, Schülerinnen und Schüler und Lehrkräfte bestmöglich zu unterstützen, Lehrkräfte zu entlasten, damit sie sich noch individueller um einzelne Schülerinnen und Schüler kümmern können.
11: Seit dem 7. Mai können Schulen in Hessen die App auf einem Portal des Kultusministeriums beantragen. 170 hätten das schon getan. Das Land übernimmt die Kosten in Höhe von 10 Euro pro Kind pro Schuljahr. Schließlich habe Bildung in Hessen höchste Priorität, so der Minister. Diese Aussage macht den FDP-Bildungspolitiker Moritz Pomny stutzig. Schließlich kürze das Land gleichzeitig bei Gesamtschulen und beim Schulfach Digitale Welt.
15: Die Software ist an sich gut, was aber das Problem ist, dass wir das nicht flächendeckend ausrollen. Wir brauchen für alle Schülerinnen und Schüler in Hessen so eine Versorgung mit einer entsprechenden Software. Aber das ist ja genau nicht der Fall. Denn die Landesregierung sagt, sie setzt auf die Kapazitäten, die vor Ort vorhanden sind. Und da haben sie ja mittlerweile auch schon gekürzt.
4: Nikolaus Busch-Schlüter berichtete über ein neues Mathe-Lernsystem aus Hessen.
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4: Russland war lange Zeit ein wichtiger Absatzmarkt für Unternehmen aus Deutschland. Zum Beispiel was Düngemittel angeht, aber auch Luxusartikel wie teure Weine oder Sekt. Seit dem russischen Großangriff auf die Ukraine 2022 ist das anders. Die EU verbietet mit Sanktionen das ganz große Geschäft. Das wollen aber wohl nicht alle Firmen aus der EU akzeptieren. Der lettische Zoll fängt regelmäßig Schmuggelware an der Grenze zu Russland ab. Durch Lettland führt eine der wichtigsten Schmuggelrouten. Unser Korrespondent Arne Bartram hat den Zoll dort bei der Arbeit begleitet und in Laderäume und Container schauen dürfen.
16: Ein LKW-Fahrer öffnet die Tür zum Laderaum. Dahinter erscheinen stapelweise Kisten, auf denen der Name einer Prosecco-Marke steht. Das Ziel der Ware? Russland. Aber darf der Fahrer damit weiter? Das entscheidet Zöllner Igor Solovjews.
17: Wir schauen jetzt nach, ob die Ladung auch wirklich dem entspricht, was in den Zolldokumenten angegeben wurde.
16: Der lettische Beamte schaut sich die Ware ganz genau an. Wird hier vielleicht versucht, etwas Verbotenes nach Russland zu schmuggeln?
17: Wir müssen auf viele Feinheiten achten. Teurer Alkohol wie eine Flasche 300 Euro Champagner zählt als Luxusgut. Das ist sanktioniert und dürfte nicht weiter nach Russland. Diese Flaschen hier kosten aber nur ein paar Euro.
16: Es sind Menschen wie Igor Solovjews und seine Kollegen, die dafür sorgen, dass Europas Sanktionen gegen Russland auch wirklich umgesetzt werden. Wir sind am Grenzübergang Terehova, ganz im Osten von Lettland. Nur eine Schranke trennt die EU hier von Russland. Es ist die letzte Möglichkeit, um zu verhindern, dass es verbotene Luxuswaren, Kriegsgeräte oder Schwarzgeld in Putins Reich schaffen. Dabei nutzen die Zöllner zum Teil modernste Technik. Kommt ihnen die Ladung eines LKW verdächtig vor, muss er durch einen riesigen Scanner fahren, um genau erkennen zu können, was drin ist, ohne ihn komplett entleeren zu müssen. Aber auch auf Spürhunde wird gesetzt. Zöllnerin Sanda Fjodorova lässt gerade ihre braune Labradorhündin Schafa an einem LKW schnüffeln. Das Tier ist darauf spezialisiert, verstecktes Bargeld zu finden.
18: Es wird fast alles als Versteck genutzt. Hohlräume in der Verkleidung oder den Autospiegeln. Oder auch unter den Sitzen müssen wir genau hinsehen. Die Menschen kommen da zum Teil gar nicht richtig dran, um nachzusehen. Da helfen uns die Hunde sehr.
16: Die Arbeit an der Grenze hat sich durch den Ukraine-Krieg und die Sanktionen sehr verändert. Das abgekühlte Verhältnis zwischen dem Westen und Russland, es ist auch hier angekommen. Viel näher als ein paar Meter vor die letzte Grenzschranke geht auch der stellvertretende Chef der regionalen Zollverwaltung, Gunther Skokins, nicht mehr.
17: Vor dem Krieg war unsere Beziehung zur russischen Seite gut und sehr professionell. Wir haben auch Informationen ausgetauscht. Aber das wurde mit Kriegsbeginn eingestellt.
16: Früher standen bis zu 2000 Lkw vor dem Grenzübergang in der Schlange. Inzwischen sind es weniger als 200 Fahrzeuge, die täglich kontrolliert werden müssen. Die westlichen Sanktionen haben den Handel mit Russland deutlich schwerer gemacht. Deshalb versuchen manche Firmen, sie zu umgehen. Zöllner Gunther Skokins kennt die Tricks.
17: In den Zollpapieren steht dann zum Beispiel, dass die Fracht

0: viele europäische Unternehmen, die Probleme mit dem lettischen Zoll bekommen haben.
1: Es gab auch schon Firmen, die sich an uns gewandt und gesagt haben, in anderen Ländern wären wir damit durchgekommen. Und tatsächlich wurde bis vor kurzem das Umgehen der Sanktionen nicht in allen EU-Ländern als Straftat verfolgt. Aber hier im Baltikum sagen wir, es geht auch um unser Überleben.
0: Doch nicht immer stecke böse Absicht dahinter, meint er. Manche Unternehmen seien von den immer neuen Sanktionspaketen auch überfordert.
1: Sogar Toilettenpapier ist sanktioniert. Es gibt lange Listen, auf denen stehen manchmal nur vage Produktbeschreibungen. Oder es geht darum, wie viel etwas kosten darf oder für welchen Bereich das Produkt bestimmt ist. Also ob für Verbraucher oder für die Industrie.
0: Die vom Zoll beschlagnahmten Waren werden in Lagerhallen deponiert. Die staatliche Sicherstellungsbehörde muss inzwischen riesige Mengen unterbringen. Mitarbeiter Janis Nebars öffnet die Tür zu einem alten Backsteingebäude. Darin stapeln sich hunderte Säcke mit beschlagnahmtem Düngemittel neben hunderten Fässern Motoröl.
2: Chemikalien und Transport.
1: Im Moment lagern wir vor allem Chemikalien und Fahrzeugteile, aber auch Teppiche und teuren Wein. Das Spektrum wird immer größer, denn die Liste von sanktionierten Waren wächst von Jahr zu Jahr.
0: Was mit den Waren passiert, entscheidet ein Gericht. Im härtesten Fall werden die Eigentümer enteignet und der lettische Staat verkauft die Waren an legale Abnehmer. Janis Nebars.
1: Bisher wurden mehr als 3 Millionen Euro durch den Verkauf von beschlagnahmten Gütern eingenommen. Das Geld fließt in den Staatshaushalt. Wir haben aber erst etwa 20% der Waren verkauft. Der Großteil befindet sich noch in unseren Lagerhallen.
0: Zurück an der lettisch-russischen Grenze in Terehova. Zöllner Igor Solovievs überprüft ein letztes Mal die Dokumente des LKW mit Prosecco für Russland.
3: Unterstützung Ukraine.
1: Wir sehen das auch als Unterstützung für die Ukraine. Deshalb suchen wir mit doppelter Kraft nach sanktionierten Gütern und lassen sie nicht durch. Wir sind stolz, Europas Grenzen zu sichern.
0: Lkw-Fahrer Viktor Fjodorov darf weiter. Einmal die Woche fährt er über die Grenze, wie schon vor dem Ukraine-Krieg.
1: Für mich läuft alles normal weiter. Alkohol wird immer getrunken.
0: Europas Sanktionen gegen Russland. Wie wirksam sie am Ende wirklich sind, entscheidet vor allem der Einsatz der Menschen am äußersten Rand der EU, wie hier am Grenzübergang Terehova.
4: Kultur. Abgesehen von ein paar Ausnahmen kann man sich beim Regisseur Guy Ritchie eigentlich immer darauf verlassen, dass man in seinen Filmen launige Halunken, Glücksritter und Sprücheklopfer zu sehen bekommt. Mit seinem neuesten Film In the Grey, im Grauen also, begibt er sich in eine Welt, in der es beim Schuldeneintreiben nicht nur um Kleingeld geht, sondern um Millionen oder gar Milliardenbeiträge. Alexander Soyer stellt Guy Ritchies neuen Film vor.
5: 3, 2, 1. 3, 2, 1 und Action. Guy Ritchies In the Grey verschwendet keine Zeit mit großem Storygeplänkel oder den Vorgeschichten seiner Charaktere, sondern kommt direkt zur Sache. Schon in der ersten Szene sieht man, wie genau das, worum es hier geht, später im Film mal so richtig aus dem Ruder laufen wird für die von Isa Gonzalez gespielte High-Class-Schuldeneintreiberin Rachel.
6: Ich arbeite an der Grenze zwischen moralisch und unmoralisch. Zwischen schwarz und weiß. Ich agiere in der Grauzone.
5: Ein fieser, mörderischer und skrupelloser Multimilliardär und Despot namens Salazar will die 1 Milliarde Dollar, die er einer Bank schuldet, einfach nicht zurückzahlen. Drohungen und Mahnungen interessieren ihn nicht. Und da kommt Rachel ins Spiel, die sich mit ihrem Team auf genau solche Fälle spezialisiert hat.
6: Manny Salazar, nicht gerade der Typ, dem man 1 Milliarde Dollar leiht und erwartet, sie zurückzukriegen.
7: Denkst du, das kannst du?
6: Du weißt, dass ich das kann.
5: Mission Nummer 1, man muss Salazar, der sich auf seiner Insel umgeben von einer Privatarmee verschanzt hat, an den Verhandlungstisch locken.
6: Jetzt weiß ich, was Salazar hat und wo er es versteckt. Jetzt frieren meine Anwälte all sein Geld ein und er blutet finanziell aus.
5: Mission Nummer 2, wie kommt man auf diese Insel zu Salazar und mit ihm ins Gespräch und wie kommt man heil wieder nach Hause? Und da kommen Rachels treu ergebene Spezialisten fürs Grobe ins Spiel, Sid und Bronco, gespielt von Henry Cavill und Jake Gyllenhaal, die alles vorbereiten, falls irgendwas nicht nach Plan läuft.
8: Sollten Sie zubeißen, möchte ich, dass Sie dabei sämtliche Zähne verlieren. Also werden wir weiter und weiter.

0: üben.
1: Damit meint er, überlasst nichts dem Zufall.
0: Nutzt jede Sekunde.
1: Schmiert jedes Rad.
0: Checkt jeden Reifen.
1: Lernt jeden Millimeter kennen, bis diese Routen uns gehören.
2: Das alles hört sich natürlich erstmal recht abenteuerlich an und sieht auf der Leinwand nach frei erfundener Actionfantasie aus. Ist aber so oder so ähnlich durchaus passiert, so Guy Ritchie.
3: This story is based on a true story, by the way. And the true story, when someone told me the story.
4: Die Story basiert ja tatsächlich auf einer wahren Geschichte, die mir erzählt wurde. Was mich am meisten daran fasziniert hat, war, dass ein Sicherheitsteam, das eigentlich nur zum Schutz einer Person da war, aus Langeweile und um sich die Zeit zu vertreiben, jede erdenkliche Fluchtmöglichkeit von einer Insel durchspielte, ohne überhaupt damit zu rechnen, dass es einen Grund für eine schnelle Flucht geben könnte. Also haben sie 3 Monate lang jeden Tag trainiert und als sie dann wirklich verschwinden mussten, waren alle überrascht, wie effizient sie waren.
3: Day in, day out, and then they came back. And then everyone was completely surprised by how efficient they were about getting off the island.
2: Und genauso effizient und elegant funktioniert nun auch dieser Inkasso Mission Impossible Spezialeinsatz. Rasant, stilvoll und pointiert in Szene gesetzt. Launige Glücksritter, die sich mit richtig üblen Leuten anlegen müssen und dabei coole Sprüche machen dürfen, das ist Guy Ritchies Spezialität, schon seit seinem Debüt Bube, Dame, König, Gras. Und dem bleibt er nun auch in the Grey verlässlich treu. Man bekommt nicht mehr, aber auch nicht weniger als schnörkellose, knackige Actionunterhaltung.
5: Soweit unser Filmkritiker Alexander Soyer über In the Grey, den neuen Film von Guy Ritchie. Der Film läuft am Donnerstag in unseren Kinos an.
6: Standpunkte.
5: Kaum ist US-Präsident Trump abgereist, hat Chinas Präsident Xi den nächsten Staatschef zu Gast. Und mit Russlands Präsident Putin kommt nicht irgendwer, sondern ein offenbar wichtiger geopolitischer Partner. Xi und Putin inszenieren sich zwar immer wieder als enge Freunde, um eine Verbindung auf Augenhöhe handelt es sich dabei allerdings wohl nicht, meint unsere Gastautorin Ronja Brier, Chefredakteurin des Online-Portals Watson. Russland sei längst zum Juniorpartner degradiert, abhängig von Chinas Wohlwollen.
7: China ist einer der letzten Großkunden von russischem Öl und Gas. China liefert vieles, was in Russland seit den Sanktionen des Westens eigentlich kaum mehr erhältlich ist. Maschinen, Elektronik, Computerchips zum Beispiel. Und gerade in den letzten Wochen wurde die Schwäche Russlands immer offensichtlicher. Die Stimmung im Ukraine-Krieg droht zu kippen und die Menschen sind gerade jetzt nach den Angriffen auf Moskau zunehmend besorgt. Auch, dass Putin bei der sonst großen Militärparade in Moskau in diesem Jahr auf die große Militärtechnik-Show verzichtete, verdeutlicht, wie ernst die Lage sein muss. Putin braucht China als Unterstützung im Ukraine-Krieg. Vielleicht sollten wir noch darüber reden, dass eigentlich niemand darüber redet, welche Rolle Europa spielt in dieser Konstellation, denn das ist bezeichnend. Die Bedeutung Europas für China ist praktisch null. Für China geht es vor allem um eins, die eigene Macht und die Frage, wenn man sie noch weiter ausbauen kann. China will den USA den Titel als Weltmacht Nummer 1 ablaufen. Russland kann dabei als Partner sicherlich behilflich sein und Europa schaut zu.
5: Sie hörten die Meinung von Ronja Brier, Chefredakteurin des Online-Portals Watson. Viele andere Medien schauen ebenfalls auf Chinas Strategie, um seine Interessen durchzusetzen. T-Online zieht einen Vergleich zu Russland.
8: Putin und Xi, beide wollen Macht, mit einem Unterschied. Moskau ist brutal, aber oft plump. Peking ist geduldiger. Russland setzt auf Panzer, Raketen und Drohungen. China rüstet zwar auch militärisch auf, aber es nutzt überwiegend Abhängigkeiten, Lieferketten, Rohstoffe und Diplomatie. Putin führt Krieg, weil er Macht verliert. Xi baut Macht auf, weil andere sich in Kriegen verausgaben. Europa sollte aus dieser Woche eine klare Lehre ziehen. Es reicht nicht, China als schwierigen Handelspartner zu behandeln und Russland als isoliertes Sicherheitsproblem. Beide Fragen gehören zusammen.
5: Auch der Spiegel beleuchtet Chinas Umgang mit anderen Ländern und fasst Xis Taktik folgendermaßen zusammen: Warten, lächeln, reden und die alte Weltordnung sprengen. Das Regime in Peking genieße den hochrangigen Staatsbesuch, meint das Magazin.
8: Anführer aus allen Himmelsrichtungen kämen in die Volksrepublik, um die Zukunft der Menschheit zu besprechen. So intonieren die Staatsmedien. Peking als Nabel der Welt. Da ist was dran. Der einstige Leuchtturm USA begeht unter Trump eine Art Weltmachtsuizid. Der amerikanische Präsident will nicht führen, sondern beherrschen und gibt sich keine Mühe, das vor seinen Verbündeten zu verbergen. Washington setzt Europa unter Zwang, verrät Freunde, fühlt sich groß und macht sich klein.
5: Das Handelsblatt formuliert das gemeinsame Ziel Chinas und Russlands noch deutlicher.
8: Am Ende verbindet Xi und Putin weniger ideologische Nähe als ein gemeinsames Interesse. Beide wollen eine Welt zurückdrängen, die jahrzehntelang von den USA dominiert wurde. Und beide profitieren davon, wenn Washington Unruhe verbreitet. Trumps impulsive Außenpolitik, seine widersprüchlichen Signale im Nahen Osten und seine sprunghaften Allianzen liefern Peking und Moskau die Vorlage, die sie brauchen.
5: Das waren die Standpunkte. Zusammengestellt hat sie Marei Beermann.

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1: Um 0 Uhr Mitternacht mit Olaf Knapp. Die USA wollen in den kommenden Jahren weitere Truppen aus Europa abziehen und anders als geplant vorerst keine weitreichenden Mittelstreckenwaffen in Deutschland stationieren. Das hat der oberste NATO-Kommandeur, US-General Grinkevich, bei einem Treffen mit führenden Militärs in Brüssel angekündigt. Aus der Nachrichtenredaktion Gisela Former.
2: Einen konkreten Zeitplan nannte Grinkevich nicht, betonte aber, dass die Alliierten ausreichend Zeit bekämen, um die wegfallenden amerikanischen Streitkräfte durch eigene Einheiten zu ersetzen. Aktuell haben die USA etwa 80.000 Soldaten in Europa stationiert. Präsident Trump hatte vor einiger Zeit angekündigt, mindestens 5.000 Soldaten aus Deutschland abzuziehen. Die EU hat sich am Abend bereits auf Maßnahmen geeinigt, um ihre Verteidigungsfähigkeit zu erhöhen. So sollen Genehmigungsverfahren für militärische Projekte schneller werden und die Mitgliedstaaten sollen dafür leichter an Geld kommen.
1: Im Zuge des Zollstreits verhandeln EU-Vertreter derzeit in Straßburg über ein mögliches Zollabkommen mit den USA. Grundlage dafür ist die Vereinbarung, auf die sich EU-Kommissionspräsidentin von der Leyen und US-Präsident Trump im vergangenen August geeinigt hatten. Christian Feld ordnet in den Tagesthemen den aktuellen Stand der Verhandlungen ein.
3: Ja, von dem, was wir bisher so hören aus der Sitzung, ist der ganz große Durchbruch und Fortschritt noch nicht erzielt. Das rechnet also keiner mit einer Blitzaktion, hat man auch daran gemerkt, dass viele hier kurz vor 21 Uhr mit einer großen Pappschachtel reingegangen sind mit Essen. Manche hatten auch noch einen Kaffee oben drauf gestapelt. Aber selbst wenn es Stunden dauert, es soll in dieser Sitzung passieren. Dann wäre der weitere Fahrplan so: im Juni finale Abstimmung. Dann könnte es die Unterschrift im Juli geben.
1: Der russische Präsident Putin ist zu einem Besuch in China eingetroffen. Für heute ist unter anderem ein Treffen mit dem chinesischen Staatschef Xi geplant. Dabei soll es vor allem um den Ausbau der strategischen Partnerschaft zwischen beiden Staaten gehen. Das betrifft unter anderem den Handel. Die G7-Finanzminister führender Industriestaaten fordern eine Öffnung der Straße von Hormuz. Sie erklärten zum Abschluss ihres Treffens in Paris, der anhaltende Konflikt im Nahen Osten bremse Wachstum, schüre Inflation und setze die Lieferketten unter Druck. Falls nichts unternommen werde, könnten sehr bald 50 Millionen Menschen von einer Nahrungsmittelkrise betroffen sein, warnte der französische Finanzminister Lescure. Das Wetter in Deutschland. Nachts ist es meist noch trocken, erst später gibt es Regen, Tiefstwerte 13 bis 7 Grad. Am Tage dichte Wolken und immer wieder Schauer, später trockene Phasen mit Höchstwerten von 16 Grad in den Mittelgebirgen bis maximal 22 Grad am Oberrhein. Es ist 0:03 Uhr.
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4: Die A1, Bremen Richtung Hamburg ist zwischen Harburg und Stillhorn wegen Bauarbeiten bis 5 Uhr gesperrt. Die Umleitung führt über die U83. A1 Lübeck-Hamburg auf der Norderelbbrücke stockender Verkehr in beiden Richtungen. Die A9 München Richtung Nürnberg ist zwischen Manching und Ingolstadt Süd nach einem Unfall bis voraussichtlich 4 Uhr gesperrt. Die A39 Salzgitter Richtung Braunschweig ist zwischen Salzgitter-Lebenstedt Süd und Wartenstedt wegen einer Nachtbaustelle bis 5 Uhr früh gesperrt. Die Umleitung führt über die U79. Die A71 Suhl Richtung Erfurt ist zwischen Oberhof und Gräfenroda wegen Tunnelwartungsarbeiten bis 6 Uhr gesperrt. Die A659 Viernheim Richtung Weinheim ist im Kreuz Weinheim wegen einer Baustelle bis 5 Uhr gesperrt. Eine Umleitung ist eingerichtet. Und die letzte Meldung für den Augenblick, die A861 Dreieck Hochrhein-Schweiz ist im Nollinger Bergtunnel wegen einer Nachtbaustelle bis Freitag jeweils zwischen 20 Uhr und 5 Uhr gesperrt. Kommen Sie gut durch den Straßenverkehr und wo auch immer Sie gerade fahren, sicher an Ihr Ziel.
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4: Mit Maja Weber am Mikrofon aus dem NDR-Infostudio in Hamburg. Herzlich willkommen. Wir bringen Sie gut informiert durch die kommenden Stunden. Ist das jetzt der von vielen ersehnte Startschuss für eine Wende hin zu mehr Elektroautos auf deutschen Straßen? Und zeitgleich ein Signal für den noch sehnlicher erhofften Bürokratieabbau? Vielleicht. Seit heute können Privatleute einen staatlichen Zuschuss beim Kauf eines Elektroautos bekommen. Und den Antrag dazu stellen sie online. Ja, wirklich. Die Förderung ist sozial gestaffelt, damit sich auch Haushalte mit geringerem Einkommen an den Kauf eines E-Autos heranwagen. Schon kurz nach dem Start des Online-Portals übrigens herrschte großer Andrang. Dietrich Karl Meurer fasst zusammen.
5: Schon wenige Minuten nach dem Start des neuen Förderportals für Elektroautos sind mehr als 1.800 Anträge eingegangen, meldet das Bundesamt für Wirtschaft und Ausfuhrkontrolle, kurz BAFA, das für die Bearbeitung zuständig ist. BAFA-Präsidentin Mandy Pastor sagt erfreut,
6: das Interesse ist groß und es ist gut, dass es jetzt losgeht.
5: Privatpersonen können ab sofort die Prämie für Kauf oder Leasing eines Elektroautos oder Plug-in-Hybrid-Fahrzeugs beantragen. Die Förderung gilt auch rückwirkend für seit Jahresbeginn zugelassene Fahrzeuge. Je nach Einkommen und Haushaltsgröße zahlt der Staat 1.500 bis 6.000 Euro. Wer weniger verdient, erhält mehr. Auch Familien profitieren stärker. Darauf verweist Bundesumweltminister Carsten Schneider. Der SPD-Politiker sagt,
7: wir haben ein Förderprogramm aufgelegt, das das Ziel hat, für breite Bevölkerungsschichten, nicht nur für die Spitze der Gesellschaft, sondern gerade für diejenigen, die über mittlere und auch geringere Einkommen verfügen, es möglich zu machen, sich umweltfreundlich, nachhaltig und kostengünstig zu bewegen.
5: Zugleich betont der Minister die energiepolitische Bedeutung von Autos mit Elektroantrieb.
7: Mit ihnen haben wir die Chance, uns unabhängig von Diesel und Benzin zu machen, von den Weltmärkten, aber vor allen Dingen auch von den Kriegen und den eben unserer Erpressbarkeit, die wir in Teilen haben. Wir werden resilienter als Bundesrepublik Deutschland.
5: Die Förderung soll zudem den CO2-Ausstoß im Verkehr senken und die Nachfrage nach neuen Elektrofahrzeugen stärken. Bis 2029 stehen dafür rund 3 Milliarden Euro bereit. Das Ministerium rechnet mit rund 800.000 geförderten Fahrzeugen. Schon jetzt fahre fast jeder vierte Neuwagen elektrisch, sagt Schneider. Er berichtet auf der Pressekonferenz über seine Erfahrungen mit E-Autos des Umweltministeriums.
7: So Elektroautofahren macht auch verdammt viel Spaß.
5: Privat fährt der Minister noch einen 13 Jahre alten Dieselkombi. Zu seinem nächsten Auto sagt er,
7: wenn das neu kommt, dann wird das ein E-Auto.
5: Die Beantragung der Förderung sei bewusst unkompliziert organisiert und laufe komplett digital, erläutert BAFA-Präsidentin Mandy Pastor.
6: Wir haben ein schlankes Verfahren, das sehr, sehr einfach zu bedienen ist.
5: Um sich bei der Förderplattform anzumelden, benötigen die Nutzerinnen und Nutzer einen Personalausweis mit Online-Funktion oder ein Elster-Zertifikat. Danach laden sie Steuerbescheide und Fahrzeugdaten hoch. Viele Angaben übernimmt das System automatisch. Wer Hilfe braucht, erreicht eine Hotline. Die Anträge bearbeitet das BAFA am Standort Weißwasser in der Oberlausitz. Wie lang das dauert, da will sich Pastor nicht festlegen.
6: Wir setzen alles daran, dass es so schnell wie möglich geht.
5: Käufer zahlen das Auto also zunächst selbst. Erst nach der Prüfung überweist der Staat die Förderung. Kritik kommt vom Autoexperten Ferdinand Dudenhöfer. Er hält die Prämie wegen hoher Spritpreise für unnötig. Schneider widerspricht. Die Förderung schaffe zusätzliche Anreize.
4: Das war ein Bericht von Dietrich Karl Meurer. Über die neue Förderprämie hat mein Kollege Andreas Sperling mit Jürgen Hassler gesprochen. Er ist Hauptgeschäftsführer im Zentralverband des deutschen Kfz-Gewerbes. Und die erste Frage war, bringt diese Prämie jetzt den Umschwung, also bringt sie den Autoboom im Elektrobereich, auf den die Branche seit langem wartet?
8: In gewisser Weise ja. Wir müssen bedenken, dass nach dem Förderaus vor über 2 Jahren der Markt für E-Mobilität im privaten Segment extrem eingebrochen ist. Und wir haben nur mühsam es wieder geschafft, bis Ende 2025 das gleiche Niveau zu erreichen, das wir 2023 hatten. Mit anderen Worten, wir haben 2 Jahre verloren. Und jetzt, 2026, glaube ich, kriegen wir wieder den Schwung rein in den Markt, dass die Elektromobilität in Deutschland zum Erfolg wird.
9: Ja, wie sieht denn die Praxis in den Autohäusern jetzt aus? Wie groß ist das Interesse am Kauf eines E-Autos mittlerweile oder eines Plug-in-Hybrid oder vergleichbar?
8: Das Interesse ist da. Kunden fragen zunehmend nach Fahrzeugen, lassen sich beraten. Bisher war die Reichweitenangst das Hauptthema. Und der höhere Preis. Heute ist es eher die Frage, welche technischen Besonderheiten das Elektroauto hat. Also die Skepsis ist gewichen und wir haben stattdessen eine große Neugierde. Das ist erstmal positiv, aber man muss ehrlich sein, die zweite große Frage dreht sich dann sehr schnell um die Lademöglichkeiten. Und wer privat laden kann oder im Betrieb, ist immer klar im Vorteil.
9: Ja genau, da wollte ich auch danach fragen, weil das hört man eben auch immer wieder bei interessierten Kundinnen und Kunden, die Ladeinfrastruktur. Wo kann ich mein E-Auto wohnortnah aufladen? Können Sie denn die Kundschaft mittlerweile beruhigen?
8: Teilweise. Also es gibt genügend Förderprogramme, jetzt zuletzt auch vom Bundesverkehrsministerium aufgelegt, das Mietquartiere bzw. Wohneigentumanlagen fördert, die eine entsprechende Ladeinfrastruktur hinsetzen. Das ist schon mal ein Fortschritt gegenüber dem klassischen Einfamilienhaus. Wir haben auch einen enormen Ausbau der Ladeinfrastruktur erlebt, leider aber nur beim Schnellladen. Das heißt, uns fehlen in den Wohnquartieren öffentlich zugängliche Lademöglichkeiten. Und das ist noch ein Thema, das wirklich stark angegangen werden muss.
9: Ja, haben Sie denn den Eindruck, dass sich da zumindest mittelfristig etwas tut?
8: Ja, auf jeden Fall. Also Ideen sind da. Ich will jetzt nicht die Unternehmen nennen, die das machen, aber es gibt das sogenannte Laternenparken, das ausprobiert wird. Also niederschwellige Angebote, wo ich als Privatperson mein Auto laden kann, ohne gleich Blockiergebühren zahlen zu müssen. Stromanbieter haben auch nachts diese Blockiergebühren teilweise aufgehoben. Also es kommt Bewegung in den Markt. Das sehen wir sehr optimistisch. Und es ist auch eine Frage der Gewohnheit, dass man immer wieder beim Einkaufen, bei den Gelegenheiten, wo das Auto steht, bereits zur Ladesäule greift oder lädt, anstatt wie beim Tanken immer darauf warten, dass der Tank fast leer gefahren ist, um dann wieder eine volle Tankfüllung sich zu gönnen. Also die Gewohnheit zwischen Tanken und Laden muss gelernt werden, dass es hier eben einen anderen Zugang zu gibt. Und da beraten unsere Autohäuser vor Ort entsprechend die Kunden auch.
9: Das Interesse am E-Auto ist also vorhanden, das haben Sie uns geschildert. Und nun gibt es die staatliche Förderung rückwirkend zum Jahresbeginn. Können Kundinnen und Kunden denn dann auch noch auf Rabatte der Händler hoffen?
8: Ich will dem nicht vorgreifen, aber es gibt natürlich die Rabattaktion nach wie vor. Auch im Vorfeld hat es die gegeben. Nur müssen wir langsam konstatieren, dass sich die Preise auch angleichen. Also der die Förderung bekommt, hat vielleicht bei der Finanzierung einen leichten Vorteil, dass er die Leasing-Sonderzahlung damit abdecken kann. Oder aber er hat andere Paketlösungen, die er mitverhandeln kann, wenn er mit dem entsprechenden Fahrzeug oder das entsprechende Fahrzeug nachfragt. Wir werden sehen, ob die Rabatte, die es bisher zu Jahresanfang gegeben hat, auch in der gleichen Form weitergegeben werden können. Ich kann da leider Ihnen keine Prognose abgeben, weil das auch sehr deutlich die Sache der Hersteller am Ende des Tages ist.
9: Sollte das Interesse am E-Auto also jetzt durch die Förderung weiter steigen, müssen Kundinnen und Kunden sich denn dann auch auf längere Wartezeiten einstellen?
8: Das wird mit Sicherheit eine Konsequenz sein. Wir haben leider bei der Förderung die jungen gebrauchten Fahrzeuge nicht berücksichtigt. Das ist ein eklatanter Fehler. Das hat in der bisherigen Förderung immer funktioniert. Wir haben genügend junge gebrauchte Jahrestageszulassungen auf den Höfen stehen, weil eben insbesondere im vergangenen Jahr die Hersteller und auch Händler Eigenzulassungen forciert haben, um die Flottenziele zu erreichen. Diese Fahrzeuge, da ist unsere Sorge groß, bleiben möglicherweise moderner Elektroschrott, weil jetzt natürlich der Hype auf die Neuwagen geht mit der Förderung und die jungen Gebrauchten, die hervorragende Qualität sind, sogar günstiger als ein Neuwagen sind, bleiben stehen, weil man ja jetzt auch auf den Neuwagen zugreifen kann. Das erfüllt uns ein bisschen mit Sorge, ehrlicherweise.
9: Ja, und wenn wir nochmal zum Neuwagen zurückkommen, mit welchen Wartezeiten muss man da rechnen?
8: Wir sind momentan bei 4 bis 6 Monaten, je nach Fahrzeug und Ausstattungstyp. Aber da ja zum Glück rückwirkend zum 1.1. die Förderung ausgezahlt wird, kommen alle in den Genuss, die möglicherweise im letzten Jahr schon ihr Auto bestellt haben, in diesem Jahr ausgeliefert bekommen haben, dass also die Fördermaschinerie, wenn ich so nennen darf, tatsächlich auch anspringen kann.
9: Ist es denn ein Problem in Ihren Augen, dass Bezieher höhere Einkommen diese staatliche Förderung nicht bekommen? Also halten die sich dann bei E-Autos noch zurück?
8: Eigentlich nicht, denn wir haben aus der Vergangenheit gelernt, wo andere Förderprogramme waren, dass die höheren Einkommen wesentlich eine höhere Bereitschaft haben, generell Neuwagen anzuschaffen. Das ist der eine Punkt. Der zweite Punkt, weil es eben korreliert mit Einfamilien- oder Wohneigentum, auch hier die eigene Ladeinfrastruktur ein Thema spielt. Also ich habe hier eine Kundengruppe, die tendenziell ohnehin beim Thema Elektromobilität zugreift. Und durch die Förderung geht es jetzt eben darum, auch die mittleren und kleineren Einkommen hierfür zu begeistern.
9: Herr Hasler, wie bewerten Sie den Trend? Ist der Abschied vom Verbrenner jetzt endgültig eingeläutet?
8: So würde ich es noch nicht sagen. Immerhin wird ja auch der Plug-in-Hybrid gefördert. Es ist ein Umstieg, wo wir rechnen, rund 25% der Neuzulassungen dürften in diesem Jahr auf jeden Fall voll elektrisch sein. Das ist unsere Prognose für 2026. Die ist durchaus realistisch. Das heißt aber im Umkehrschluss, Sie haben noch 75% der anderen Neuzulassungen, die entweder Plug-in-Hybride sind oder sogenannte Mild-Hybride, die also nicht mit dem Stecker funktionieren, aber eine Batterie zur Rekuperation der Bremsenergie beispielsweise haben. Also wir haben moderne Fahrzeuge im Markt, die extrem gut nachgefragt werden, aber die rein batterieelektrischen Fahrzeuge sind auf einem guten Weg, ihren Marktanteil kontinuierlich auszubauen. Das mit Sicherheit.
4: Sagt Jürgen Hassler, der Hauptgeschäftsführer im Zentralverband des deutschen Kfz-Gewerbes, im Interview mit meinem Kollegen Andreas Sperling.
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4: Wir schauen nach China. Sie haben sich fast die Klinke in die Hand gegeben. Kaum hatte US-Präsident Trump Peking nach seinem Staatsbesuch verlassen, ist Russlands Staatschef Wladimir Putin an der Reihe. Bei den Gesprächen in Peking geht es laut Moskau um, Zitat, wichtige internationale und regionale Fragen. Also wohl Handel, Öl und vermutlich auch der Krieg in der Ukraine. Nur angesichts der demonstrativ dargebotenen Freundschaftsbekundungen wird es wohl nicht so laufen, wie man sich das in Europa vorstellt. Und doch bleibt die Frage, ob sich Russland tatsächlich auf China verlassen kann. Maximilian Seib berichtet.
10: Zu Besuch im ältesten russischen Restaurant in Peking. Zwei Russinnen in traditionellen Gewändern spielen auf. Der Raum sieht aus wie ein Salon im Zarenreich. Opulente Kronleuchter, schwere rot-goldene Vorhänge, große Bilder in Goldrahmen an den Wänden. Seit über 60 Jahren gibt es das Restaurant Moskau. Besitzer ist allerdings das staatliche chinesische Tourismusbüro. Und auch die Gäste hier, ausschließlich Chinesen, die sich an russischem Essen oder russischer Stimmung erfreuen. Unter ihnen eine Gruppe junger Filmstudenten. Einer von ihnen erzählt: Die Beziehung zwischen China und Russland würde immer besser werden. Die beiden Staatschefs Xi und Putin würden bei ihren regelmäßigen Treffen nicht nur politische Themen diskutieren. Er erinnere sich auch an Szenen aus den Nachrichten, als beide zusammen kochten, Ideen über Essen und Kultur der beiden Länder miteinander teilten. Als er das sah, wollte er auch russisches Essen probieren. Russland, das ist für viele Chinesinnen und Chinesen längst ein wichtiger Partner. Vorgelebt wird das von den beiden Staatschefs. Die Beziehung zwischen Xi und Putin trägt seit mehr als 4 Jahren das Label »Grenzenlose Freundschaft«. Verkündet wenige Wochen, bevor Russland die Ukraine überfiel. Eine Invasion, die China bis heute nicht verurteilt hat. Die beiden Seiten sind seither noch enger zusammengewachsen, gerade wirtschaftlich. China kauft große Mengen an Öl und Gas, die Russland nicht mehr an den Westen liefern kann. Das alles zu stark vergünstigten Preisen. Dazu liefert China vieles, was Russland durch die Sanktionen aktuell nur schwer bekommt. Autos, Maschinen, Elektronik, Computerchips. Bernhard Bartsch von der Forschungseinrichtung Merix in Berlin.
11: Die russische Wirtschaft, die so sehr unter Druck ist gegenüber dem Westen, profitiert eben enorm davon. Gerade sogenannte Dual-Use-Güter, Güter, die sowohl zivil als auch militärisch wichtig sind, bezieht Russland zunehmend von China in den letzten Jahren.
10: Peking betont immer wieder, man liefere keine Waffen an Russland, nur zivile Produkte. In der Praxis verschwimmen die Grenzen. Ein Chip, der in einem Laptop steckt, kann auch in einer Drohne verbaut werden. Der Ukraine-Krieg wird Thema sein zwischen Xi und Putin. Auf Schützenhilfe aus Peking bräuchten die Ukraine und der Westen aber nicht hoffen, so Bernhard Bartsch.
11: China möchte nicht, dass Russland als Verlierer aus diesem Krieg hervorgeht. Insofern habe ich keinerlei Erwartung, dass China da irgendwie seine Unterstützung für Russland zurückfährt oder das groß zu einem Thema machen wird.
10: China hat geopolitisch vor allem ein langfristiges Ziel, die bisher von den USA dominierte Weltordnung ein Stück weit neu zu ordnen. Russland und Putin sind auf diesem Weg als wichtiger Partner vorgesehen.
4: Ein Bericht von Maximilian Seib. Zurück nach Deutschland. Echokammern, Filterblasen, die alles verstärkenden Algorithmen. Seit Jahren sprechen wir darüber, dass die meisten Menschen nur mit Gleichgesinnten reden und kaum noch mit Andersdenkenden. Die Meinungen im gesellschaftlichen Diskurs scheinen verhärtet, auch weil wir uns gerne selbst bestätigt sehen. Und trotzdem muss man einer Spaltung entgegenwirken, weiterhin miteinander im Gespräch bleiben, auch mit Konträrdenkenden. Eines der vielen Themen bei der Digitalkonferenz Republika in Berlin. Unsere Kollegin Julia Herzka war dort.
12: Aber das ist ein total guter Punkt. Ja.
13: Ja.
12: Ja, das sind sehr schöne Formulierungen. Ich, ja, da hast du jetzt zwei sehr gute Beispiele.
13: Ja. Ja.
2: Besser diskutieren. Das ist der Titel dieser Veranstaltung auf der Digitalmesse Republika. Zweitgrößte Bühne, Riesenandrang. Die Journalisten Stefan Niggemeier und Dirk von Gehlen bestätigen einander darin, wie gut es doch tut, wenn man sich auch mal traut, seine Meinung zu ändern.
12: Also ich finde es langweilig, immer recht zu haben. Weißt du, was ich meine?
2: Ja, zugegeben, das war jetzt alles ein bisschen gemein zusammengeschnitten. Aber trotzdem, ist es nicht irgendwie ein bisschen schief, dass zwei gut situierte Männer mittleren Alters vor einem riesigen Publikum aus Gleichgesinnten miteinander darüber sprechen, wie gut es tut, aus der eigenen Bubble auszutreten? Stefan Niggemeier lächelt bei dieser Frage nach seinem Vortrag.
14: Also es ist natürlich ein Anfang. Also klar wäre das eigentlich genau das Format gewesen, wo man sich da hinsetzt und schon mal das in der Praxis umsetzt und sagt, so, wir reden jetzt mal mit Leuten, mit denen man normalerweise nicht redet oder denen man nicht zuhört. Aber ja, das war jetzt der Versuch, in einem Gespräch einfach überhaupt erstmal für uns zu entwickeln, warum ist es was Positives, die Meinung zu ändern?
2: Klar, wer ändert schon gern seine Meinung? Am liebsten umgeben wir uns doch mit Menschen, die so ähnlich sind wie wir. Sowohl offline als auch online. Ist doch ein tolles Gefühl, wenn wir Freunde haben, die ähnlich denken wie wir. Und ist doch ein gutes Gefühl, wenn uns die KI bestärkt in dem, was wir tun. Aber wie kommen wir denn jetzt ins Gespräch? Die Besucher auf der Republika haben da ein paar Ideen.
15: Ich versuche ganz häufig, wenn ich zum Beispiel im Zug sitze oder so, dass ich einfach so random ins Gespräch komme mit den Leuten.
16: Ja, es fängt ja schon mal so ein bisschen an bei den eigenen Eltern oder Großeltern. So dieser generationenübergreifende Austausch bringt immer sehr viele Learnings mit sich. Da clashen ja wirklich verschiedene Erfahrungen und Welten aufeinander.
2: Zugfahren, mit den Eltern sprechen? Wirklich? Ist das die ganze Magie, um rauszukommen aus der Filterblase? Was sagt der Medienjournalist dazu?
14: Also die Frage, ist es so einfach, dass man nur mit Leuten reden muss? Ich finde das gar nicht so einfach. Ich weiß nicht, wie vielen Leuten es auch so geht. Es gibt natürlich Menschen, die suchen das auch. Die sind so, dass sie im Zugabteil gerne dann ein Gespräch anfangen. Ich finde das gar nicht einfach. Aber vielleicht müsste man das mehr trainieren oder sich vornehmen und zulassen.
2: Okay, nicht einfach, aber erlernbar, dieses Miteinanderreden. Aber wie fängt man an? Erstmal die KI fragen. Hey, ChatGPT, wie schaffen wir es denn, aus der eigenen Bubble rauszukommen und mehr miteinander zu sprechen?
17: Aus der Bubble kommt man vor allem durch echte Neugier, statt Recht haben wollen.
2: Die Tipps von Chatty: zuhören statt bewerten, mit Leuten reden und nicht über sie, offline mehr Kontakte haben. Also toll, da sind wir uns ja alle einig, mehr mit Menschen anderer Meinung reden hilft. Dann müssen wir jetzt nur noch damit anfangen.
18: Und wir haben eine Falschfahrermeldung. Achtung, ein Falschfahrer auf der A5 Karlsruhe-Frankfurt. Zwischenkreuz Weinheim und Dreieck Darmstadt. Kommt Ihnen ein Falschfahrer entgegen, fahren Sie bitte äußerst rechts und überholen Sie nicht. Auf der A5 Karlsruhe-Frankfurt. Zwischenkreuz Weinheim und Dreieck Darmstadt ist ein Falschfahrer unterwegs. Vorsicht bitte in beiden Richtungen. Und wir schauen in die Region. Einsamkeit beginnt oft ganz leise, mit einem leeren Stuhl am Tisch, mit stillen Nachmittagen, mit dem Gefühl, nicht mehr gebraucht zu werden. Gerade ältere Menschen erleben das, aber eben nicht nur ältere. Im unterfränkischen Saal wollen Ehrenamtliche die Leute aus der Einsamkeit herausholen. Sie kochen für Alleinstehende und machen aus einem Mittagessen viel mehr als nur eine warme Mahlzeit. Alexandra Reese hat sich das angeschaut.
19: Elisabeth Vollner deckt den Frühstückstisch. Nur für sich. Ein Teller, eine Tasse frischen Kaffee. Sie brüht ihn sich jeden Morgen auf. Schräg gegenüber auf der Kommode ein Foto ihres Mannes.
20: Man ist halt alleine, egal wie es ist und wenn man es noch so schön macht. Es ist nicht mehr so wie früher. Und ich bin ein Mensch, der auch immer Gesellschaft braucht und auch immer gern redet.
19: Vor 33 Jahren ist ihr Mann bei einem Verkehrsunfall ums Leben gekommen. Der Sohn aus dem Haus, seitdem lebt sie allein. Ein Kochprojekt in Saal setzt genau da an, Menschen aus ihrer Einsamkeit holen. Jeden zweiten Dienstag im Monat verwandelt sich das Pfarrheim in Saal in ein Restaurant. Gekocht wird fränkische Hausmannskost, heute Hähnchengeschnetzeltes mit Reis und Nachtisch. Das Menü kostet nie mehr als 10 Euro. Was hier passiert, ist mehr als Verpflegung. Es ist soziale Teilhabe. Viele freiwillige Helfer leben selbst allein, wie Gerlinde Höller.
21: Wenn man die Freude sieht, wenn die älteren Menschen dann kommen und unterhalten sich und bleiben auch sitzen nach dem Essen, befriedigt einen dann auch.
19: Waltraud Umhöfer ist die Küchenchefin. Sie kommt vom Fach, hatte früher eine Gaststätte. Mittlerweile ist auch sie in Rente und verwitwet. Alle arbeiten ihr zu, wie früher.
22: Ja, das ist das, was ich gern gemacht habe. Ist schon schön.
19: Mehr als 40 Personen haben sich zum Mittagessen angemeldet. Die Resonanz freut besonders Hanna Kirchner von der Gemeinde. Sie verantwortet das Kochprojekt gegen Einsamkeit in Saal.
3: Manche waren erstmal skeptisch, weil wir vor allen Dingen auch Menschen angesprochen haben, die man so im Dorfleben nicht sieht.
19: Punkt 11.30 Uhr trudeln die Gäste aus Saal und sogar aus den umliegenden Dörfern ein. Manche zu Fuß, manche auf Rädern.
13: Oh. Hallo Helga.
22: Hallo Anna. Schön, dass du wieder dabei bist.
13: Schön, dass du dabei bist.
23: Wenn jemand nicht so gut zu Fuß ist, dann schauen wir auch, dass jemand entweder mit dem Auto oder von einer Hilfsperson abgeholt wird zu Hause oder nach Hause gebracht wird.
19: 2,5 Stunden wird gelacht, geplaudert und mit Appetit gegessen. Oft mehr als daheim.
24: Kochen für einen selber, das macht keinen Spaß.
25: Gemeinschaft, dass man sich unterhalten kann, ne? und zusammen essen, dass keiner allein essen muss. Ne? Das finde ich super.
19: Gemeinsames Kochen, gemeinsames Essen, einfach mehr Lebensqualität.
26: Wir freuen uns schon wieder auf in 14
27: Tagen, ja. Dass wir alle wieder treffen.
19: Ja. Alexandra Rehse berichtete über ein Kochprojekt gegen Einsamkeit im Bayerischen Saal.
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29: Mit Lars Bente und einem englischen Fußballmeister, den es lange Zeit nicht mehr gegeben hat, nämlich den FC Arsenal. Die Londoner, die haben den Titel, wie man so schön sagt, auf der Couch gewonnen, denn Verfolger Manchester City hat am Abend gepatzt. Mehr zu diesem Meistertitel von Marcel Stober.
30: Dreimal in Folge wurde der FC Arsenal Zweiter. Nun geht die Meisterschaft wieder in den Norden Londons. Und das zum ersten Mal nach 22 Jahren. Damals, 2004, holte Arsenal unter Trainer Arsène Wenger sogar ungeschlagen den Titel. Einen Spieltag vor Schluss steht nun fest, dass die 14. englische Meisterschaft aufs Arsenal-Konto geht. Verfolger Manchester City hätte am Abend bei Bournemouth gewinnen müssen, um das Rennen offen zu halten. City spielte aber nur 1:1. Bei zuvor 19 Duellen hatte man den Gegner 18 Mal geschlagen. Nun aber konnte lediglich Erling Haaland eine Minute vor Schluss den Ausgleich für Manchester erzielen. Zu mehr reichte es nicht. Neben der englischen Meisterschaft könnte Arsenal mit dem deutschen Nationalspieler Kai Havertz Ende Mai auch die Champions League gewinnen. Gegner ist dann Paris Saint-Germain.
29: Und noch weitere Premier League-Clubs stehen ja in Europapokal-Endspielen, unter anderem Aston Villa. Der Club aus Birmingham, der trifft ja am kommenden Abend in Istanbul auf den Bundesligisten SC Freiburg. Dieses Europa League-Endspiel, das ist definitiv das größte in der Vereinsgeschichte der Breisgauer. Und seit 18 Jahren ist ja auch Julian Schuster Teil dieser Geschichte. Erst als Spieler und dann als Trainer, seit 2 Jahren ja auch als Cheftrainer. Auf der Pressekonferenz, da hat er diese Karriere nochmal Revue passieren lassen.
31: Wir hatten in den letzten Jahren, wo ich jetzt eben auch hier bin, andere Momente. Wir sind abgestiegen in die zweite Liga und ja, jetzt einige Jahre später sitzen wir hier und dürfen ein europäisches Finale spielen. Das ist natürlich sehr besonders. Für den Moment spüre ich weder Nervosität noch einen großen Druck, sondern wirklich eine große Vorfreude. Aber das liegt einfach auch an der Mannschaft, weil sie mir eine unglaubliche Sicherheit eben auch gibt. Mir selber auch diesen Glauben dann eben auch schenkt, weil so viel Qualität in ihnen steckt.
29: Anstoß im Finale der Europa League ist am Abend um 21 Uhr. Blicken wir nun aber zum Viertelfinale, und zwar in den Playoffs der Basketball-Bundesliga. Da hat Meister München gegen Außenseiter Trier deutlich gewonnen. Damit steht es in der Serie 2:0 für den FC Bayern. Ja, und vorher hatte Berlin das Team aus Vechta zu Gast. Wie es in diesem zweiten Spiel der Serie lief, das weiß Jakob Rüger.
32: Es ist alles wieder offen in dieser Viertelfinalserie. Nach der überraschenden Auftaktniederlage schlägt Alba Berlin zurück und gleicht zum 1:1 in der Best-of-Five-Serie aus. Die Gäste von Rasta Vechta traten selbstbewusst auf, stellten Alba vor Probleme, aber fanden nicht in ihr gefürchtetes Offensivspiel. Nach der Pause baute Alba seinen Vorsprung auf 17 Punkte aus, doch Vechta ließ sich nicht abschütteln und machte das Spiel in der Schlussphase noch einmal spannend. Die Berliner behielten die Nerven und brachten das Spiel mit 90-85 nach Hause. Die beiden nächsten Spiele finden nun in Vechta statt. Schon am Freitag kann sich ein Team den Matchball sichern.
29: Denn wer als erstes 3 Siege auf dem Konto hat, der zieht ein ins Halbfinale. Die Runde der letzten 4, so lautet auch das nächste Ziel von Tennisprofi Daniel Altmaier beim Turnier am Hamburger Roten Baum. Denn der Weltranglisten 65. aus Deutschland, der hat sich im Achtelfinale überraschend gegen die Nummer 6 der Welt, Ben Shelton aus den USA, durchgesetzt. Mit 4:6, 7:6 und 6:4.
33: Ja, ich habe viele sehr, sehr gute Spieler schon besiegt. Ein sehr wichtiger Sieg, glaube ich, seit längerem jetzt gegen keinen Top-10-Mann mehr gewonnen. Von daher, ja, man weiß selber, dass wenn man arbeitet und an sich glaubt, glaube ich, dann kommen die Chancen und man gewinnt dann auch irgendwann.
29: Altmaier also gut in Form, so kurz vor den French Open. Das Grand-Slam-Turnier in Paris, das beginnt ja am Sonntag mit der ersten Runde. Und nicht mit dabei sein wird dann ja bekanntlich der Titelverteidiger Carlos Alcaraz. Der Spanier hat nun bekannt gegeben, dass er verletzungsbedingt auch für den Klassiker in Wimbledon passen muss.
18: Das war der Sport in der ARD-Infonacht von Lars Bente. Und jetzt geht es hier gleich weiter mit den Nachrichten.

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1: Um 0.30 Uhr mit Olaf Knapp. Die EU hat sich am Abend auf weitere Maßnahmen geeinigt, um ihre Verteidigungsfähigkeit zu erhöhen. Hintergrund ist die Bedrohung durch Russland, aber auch die schwindende Präsenz der Amerikaner in Europa. Aus Brüssel, Sabrina Fritz.
2: Die Europäische Union hat sich darauf geeinigt, dass Genehmigungsverfahren für militärische Projekte deutlich beschleunigt werden. Außerdem sollen die Mitgliedstaaten leichter an Geld kommen, um Verteidigungsprojekte zu finanzieren. Bei der NATO geht man nach wie vor von einer Bedrohung durch Russland aus. Wir sind nicht im Krieg, aber auch nicht im Frieden, hieß es heute in Brüssel. Ein weiterer Grund ist, dass sich die USA aus Europa weiter zurückziehen werden. Der amerikanische Oberbefehlshaber bei der NATO, General Grinkewitsch, bestätigte, dass die USA 5.000 Soldaten aus Deutschland abziehen werden. Langfristig müsse mit einer weiteren Verlegung amerikanischer Soldaten aus Europa gerechnet werden, so der US-General.
1: Russlands Präsident Putin ist zu einem Besuch in China eingetroffen. Sein Flugzeug landete am Abend in Peking. Für heute ist ein Treffen mit dem chinesischen Staatschef Xi geplant. Aus der Nachrichtenredaktion Astrid Rolle.
3: Bei dem Treffen soll es vor allem um den Ausbau der strategischen Partnerschaft zwischen China und Russland gehen. Das betrifft unter anderem den Handel. Weitere Themen dürften auch der Ukraine-Krieg sowie der Nahostkonflikt sein. Putins Besuch in China sorgt auch deshalb für Aufmerksamkeit, weil Xi erst in der vergangenen Woche mit US-Präsident Trump in Peking zusammengekommen war. Trump war dort feierlich empfangen worden. Viele Handelskonflikte und geopolitische Spannungen zwischen den USA und China blieben aber ungelöst.
1: Der amerikanische Arzt, der sich in der Demokratischen Republik Kongo mit dem Ebola-Virus infiziert hat, soll mit einem Spezialflugzeug zur Behandlung nach Berlin kommen. Der Patient soll in die Sonderisolierstation der Charité gebracht werden, wie das Bundesgesundheitsministerium mitteilte. Hintergrund ist den Angaben zufolge eine Bitte der US-Behörden an die Bundesregierung wegen der kürzeren Flugzeit nach Deutschland. Angesichts hoher Düngerpreise infolge des Iran-Kriegs will die EU-Kommission zusätzliche Hilfen an Bauern zahlen. Damit sollen Ernteausfälle und höhere Lebensmittelpreise abgewendet werden. EU-Agrarkommissar Hansen versprach gezielte Hilfen aus einer Notfallreserve. Die Kommission wolle außerdem die Produktion von Alternativen zu herkömmlichen Düngemitteln fördern. Europa müsse selbst mehr produzieren und weniger von anderen abhängig sein. Das Wetter in Deutschland? Nachts meist noch trocken, später Regen. Tiefstwerte 13 bis 7 Grad. Am Tage dichte Wolken und immer wieder Schauer, später trockene Phasen bei Höchstwerten von 16 Grad in den Mittelgebirgen bis 22 Grad am Oberrhein. Das waren die Nachrichten.
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4: Und wir haben immer noch die Meldung von dem Falschfahrer auf der A5 Karlsruhe-Frankfurt zwischen Kreuz Weinheim und Dreieck Darmstadt. Da kommt Ihnen ein Falschfahrer entgegen. Fahren Sie bitte äußerst rechts und überholen Sie nicht auf der A5 Karlsruhe-Frankfurt. Zwischen Kreuz Weinheim und Dreieck Darmstadt ist ein Falschfahrer unterwegs. Vorsicht bitte in beiden Richtungen. Die A1 Bremen Richtung Hamburg ist zwischen Harburg und Stillhorn wegen Bauarbeiten bis 5 Uhr gesperrt. Die Umleitung führt über die U83. Die A9 München Richtung Nürnberg ist zwischen Manching und Ingolstadt Süd nach einem Unfall bis voraussichtlich 4 Uhr gesperrt. Die A39 Salzgitter Richtung Braunschweig ist zwischen Salzgitter Lebenstedt Süd und Wartenstedt wegen einer Nachtbaustelle bis 5 Uhr früh gesperrt. Die Umleitung führt über die U79. Die A71 Suhl Richtung Erfurt ist zwischen Oberhof und Gräfenroda wegen Tunnelwartungsarbeiten bis 6 Uhr gesperrt. Die A659 Viernheim Richtung Weinheim ist im Kreuz Weinheim wegen einer Baustelle bis 5 Uhr gesperrt. Eine Umleitung ist eingerichtet. Und die A861 Dreieck Hochrhein-Schweiz ist im Nollinger Bergtunnel wegen einer Nachtbaustelle bis Freitag jeweils zwischen 20 Uhr und 5 Uhr gesperrt. Weiterhin gute Fahrt, kommen Sie sicher an Ihr Ziel.
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4: Mit Maja Weber aus dem NDR-Infostudio in Hamburg. Und soeben erreicht uns die Meldung, dass es eine Entwarnung gibt auf der A5 Karlsruhe-Frankfurt. Es ist kein Falschfahrer mehr zwischen Kreuz Weinheim und Dreieck Darmstadt unterwegs. Entwarnung also. Wir schauen ins Europäische Parlament. Diese Geschichte scheint jedenfalls bereits mehrfach aus dem Europäischen Parlament an die Öffentlichkeit gelangt zu haben. Vorwürfe, bereitgestellte Mittel oder Stellen zweckentfremdet zu haben. Nun gibt es sie gegen die Europaabgeordnete Angelika Niebler von der CSU. Die Europäische Staatsanwaltschaft möchte wegen Betrugsvorwürfen ermitteln, aber das Parlament in Straßburg hat es mehrheitlich abgelehnt, die Immunität der Abgeordneten aufzuheben. Damit sind Ermittlungen erst einmal blockiert. Andreas Meyer-Feist aus Brüssel erklärt, wie der Fall genau liegt.
5: Zuletzt stieg die Spannung noch einmal. Es wurde still im Parlament bei einer Abstimmung, die das politische Schicksal der CSU-Politikerin nachhaltig hätte beeinflussen können.
6: On the request for the waiver of immunity of Angelika Niebler. This is a vote proposal for a decision by secret ballot.
5: Abgestimmt wurde geheim. Das ist eigentlich bei solchen Entscheidungen nicht üblich. Jetzt wurde es aber so gemacht, nach einem Antrag aus den Reihen des Parlaments. Einige Abgeordnete erwarteten, dass dadurch vielleicht mehr Stimmen gegen Angelika Niebler zusammenkommen als bei einer Abstimmung, die offen zeigt, wer sich wie entschieden hat. Aber dem war nicht so. Schon Augenblicke später ein klares Ergebnis.
6: The immunity of Angelika Niebler was therefore not waived.
5: Das EU-Parlament hatte sich mit 309 zu 283 Stimmen gegen eine Aufhebung der Immunität ausgesprochen. Damit wurde, wie in diesen Fällen meistens üblich, eine vorangegangene Empfehlung des Justizausschusses bestätigt. Der Forderung der Europäischen Staatsanwaltschaft wird also nicht nachgekommen. Es darf keine weiteren Ermittlungen gegen die CSU-Politikerin geben. Die Justiz hatte sich eingeschaltet, nachdem eine ehemalige Mitarbeiterin belastende Aussagen gemacht hatte, die überprüft werden sollten. Dafür hätte aber die Immunität aufgehoben werden müssen, was nicht passiert ist. Denn für Abgeordnete gelten besondere Voraussetzungen, erklärt Nina Katzemich von der Organisation Lobby Control.
7: Die Immunität ist ein Sonderrecht für Abgeordnete und soll sie vor politischer Verfolgung schützen. Aber es gibt hier keine politische Verfolgung. Und so entsteht der Eindruck, dass die Abgeordneten lieber wegschauen, wenn es um die Zweckentfremdung von Steuergeldern geht. Und das wirft schon Fragen auf, ob das Parlament hier insgesamt etwas zu verbergen hat.
5: Der grüne EU-Abgeordnete Daniel Freund kritisiert die Entscheidung.
8: Und dass eine Mehrheit aus Konservativen und Rechtsextremen hier das verhindert hat, dass die Staatsanwaltschaft ihre Arbeit machen kann, auch wenn es kein Anzeichen von politischer Einflussnahme oder eines politisch motivierten Verfahrens gab, das ist wirklich ein schwarzer Tag für das Europäische Parlament.
5: Angelika Niebler wurde vorgeworfen, vom EU-Parlament bezahlte Mitarbeiter für Aufgaben eingesetzt zu haben, die nichts mit ihrer Tätigkeit als Abgeordnete zu tun hatten. Nieblers Unterstützer verweisen auf die dürftige Quellenlage und die mangelnde Glaubwürdigkeit der vorliegenden Aussagen. Angelika Niebler sitzt seit 1999 im EU-Parlament. In wichtigen EU-Ausschüssen nimmt sie eine besondere Rolle ein.
0: Wirtschaft.
4: Die Autofahrerinnen und Autofahrer in Deutschland klagen seit Beginn des Iran-Krieges über hohe Spritpreise. Deutlich schlimmere Auswirkungen hat der Konflikt und die damit verbundene Blockade der Straße von Hormus für andere Weltregionen. In afrikanischen Ländern südlich der Sahara kommt es zu gravierenden Versorgungslücken. Die Lebensmittelpreise sind explodiert, auch weil in diesen Ländern teilweise Rohöl gefördert wird, aber nicht selbst verarbeitet werden kann. Jetzt soll einigen Mega-Erdöl-Raffinerien in Kenia eine eigene Mega-Erdöl-Raffinerie in Kenia soll jetzt für mehr afrikanische Unabhängigkeit sorgen. Karin Bensch berichtet.
9: Der Krieg zwischen Iran, den USA und Israel und die damit verbundene Lieferunsicherheit von Treibstoffen ist auch für viele ostafrikanische Länder ein Problem. Kenia ist die größte Wirtschaftsmacht in der Region. Das Land importiert derzeit Treibstoff vor allem aus den Golfstaaten, aus den Vereinigten Arabischen Emiraten, aus Saudi-Arabien, aus dem Oman. Das soll sich in Zukunft ändern, sagt der kenianische Präsident William Ruto.
10: We do not want to be held hostage anymore by the Strait of Hormuz.
9: Wir wollen nicht länger als Geiseln der Straße von Hormuz gehalten werden. Wir wollen keine Geiseln sein von Kriegen, die andere Leute angefangen haben. Wir werden unsere afrikanischen Ressourcen nutzen, um unsere Region zu industrialisieren.
10: We are going to use our African resources to industrialize our region.
9: Kenias Präsident Ruto hatte vor einiger Zeit angekündigt, dass ostafrikanische Länder Gespräche führen, um eine gemeinsame Ölraffinerie am Hafen von Tanga in Tansania zu errichten. Mit einer ähnlichen Kapazität wie Dangotes Megaprojekt in Nigeria. Unternehmer Aliko Dangote sagte nun in einem Interview mit der Financial Times, er würde es vorziehen, die neue Anlage in Kenia statt in Tansania zu errichten. Mombasa habe einen viel größeren und tieferen Hafen. Kenia sei die größere Wirtschaftsmacht. Für den kenianischen Präsidenten Ruto wäre das wohl ein Prestigeprojekt. Kenia erzeugt rund 90% seines Stroms aus regenerativen Energien, vor allem aus Geothermie, auch aus Wasser- und Windkraft. Im Nordwesten des Landes gibt es aber auch Erdölvorkommen. Uganda dagegen verfügt über bedeutende Erdölreserven. Seit Jahren wird dort an einer rund 1400 Kilometer langen Pipeline gebaut, die in Zukunft Rohöl von 2 Ölfeldern in Uganda an die Küste des Nachbarlandes Tansania transportieren soll. Nach Tanga, einem Ort nahe der Grenze zu Kenia. Umweltschützer laufen seit Jahren Sturm gegen das Projekt. Gebaut wird diese Pipeline vom chinesischen Staatskonzern CNOOC und vom französischen Ölkonzern Total. Der französische Präsident Macron sagte beim Afrika-Frankreich-Gipfel Investitionen in Höhe von 23 Milliarden Euro zu. Davon würden 14 Milliarden Euro von französischen Investoren kommen, so Macron.
11: C'est la raison pour laquelle les entreprises françaises investissent.
9: Der Grund, warum französische Unternehmen in Kenia investieren, ist, sie glauben an das Potenzial. Das größte französische Schifffahrtsunternehmen zum Beispiel hat zugesagt, 2 Terminals im Hafen von Mombasa zu renovieren. Eine Gesamtinvestition von 700 Millionen Euro. Mombasa könnte damit in Zukunft das neue Tor für Ost- und Zentralafrika werden. Mit einem Tiefseehafen für riesige Containerschiffe. Und mit einer geplanten neuen Mega-Erdölraffinerie, die den Treibstoff liefert für Ostafrika und für die Welt.
4: Ein Bericht von Karin Bensch. Zurück nach Deutschland. Angesichts der vergangenen und aktuellen Krisen ist der Zivilschutz hierzulande mehr in den Fokus gerückt und damit seine Schwachstellen. Bundesinnenminister Dobrindt will jetzt 10 Milliarden Euro investieren und heute Mittwoch will er seinen Pakt für Bevölkerungsschutz im Kabinett vorstellen und dann auch öffentlich. Vorab wurde bekannt, dass ein großer Teil der Mittel unter anderem ans technische Hilfswerk gehen soll. Was aber ist noch alles zu tun, damit Deutschland für den Kriegs- oder Katastrophenfall vorbereitet ist? Nils Buller mit Reaktionen auf das Vorhaben des Ministers in Sachsen und in Thüringen.
12: 10 Milliarden Euro für den Zivilschutz. Das ist zunächst mal eine gute Nachricht, findet Kai Kranich, Sprecher des Deutschen Roten Kreuzes in Sachsen.
13: Jeder Euro, der sozusagen auch in die Bundeswehr gesteckt wird, ist sicherlich notwendig. Aber wir dürfen in dem Augenblick nicht den Bevölkerungsschutz vernachlässigen. Und bisher müssen wir leider feststellen, ist von dem Sondervermögen oder von der Zeitenwende, von all dem, was gesprochen worden ist in der Vergangenheit, beim Bevölkerungsschutz vor Ort kein Euro angekommen.
12: Vor allem das technische Hilfswerk soll besser ausgestattet werden. Damit stärke der Bund in erster Linie seine eigenen Strukturen, sagt Kranich.
13: Eine Stärkung der Länder würde hier auch den Hilfsorganisationen, die sich hier im Katastrophenschutz in Sachsen zum Beispiel engagieren, vielleicht mehr helfen. Denn letztendlich sind die weißen Organisationen flächendeckend in ganz Sachsen, in jeder Gemeinde, in jedem Landkreis vertreten. Und insofern ist eine Stärkung dort besonders wichtig, denn dort ist das Ehrenamt.
12: Schließlich seien es vor allem die Ehrenamtler, auf die es im Katastrophenfall ankomme. Ähnlich sieht das auch Lars Oschmann, Vorsitzender des DRK Thüringen.
14: Wichtig ist, dass für die Fläche etwas geschaffen wird. Und dafür sind die Hilfsorganisationen und Feuerwehren vor Ort, die schon im Katastrophenschutz ihrer Frau und ihrem Mann stehen und die Erfahrungen mit einbringen. Und das sollte mit eingebracht werden.
12: Nach den Worten von Bundesinnenminister Dobrindt sollen mit den Geldern aber auch ehrenamtliche Kräfte unterstützt werden.
15: Genau darum geht es mir, in einem erheblichen Umfang deutlich zu machen, dass wir diejenigen, die oftmals im Ehrenamt im Einsatz sind, wenn es um den Bevölkerungsschutz geht, stärker unterstützen, ausstatten, ausrüsten und ausbilden.
12: Das technische Hilfswerk wollte sich auf Anfrage von MDR aktuell nicht zu den Plänen äußern, solange sie noch nicht öffentlich vorgestellt wurden. Der ehemalige Präsident des THW, Albrecht Prömme, ordnete das Vorhaben in einem Interview mit MDR aktuell so ein.
16: Mit 10 Milliarden kann man an vielen Stellen genau die richtigen Schritte einleiten. Es reicht sicher nicht aus, um alles endzufinanzieren, Aber es ist ja auch nur in Anführungszeichen der Beitrag des Bundes zu diesem Teil.
12: Morgen will die Bundesregierung über die Pläne aus dem Innenministerium beraten. Anschließend soll ein entsprechender Gesetzentwurf beschlossen werden.
4: Ein Bericht von Nils Buller.
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4: Noch ist es nicht offiziell bestätigt, aber mehrere seriöse Medien berichten, dass es Anzeichen gibt für ein Comeback von Manuel Neuer in der Fußballnationalmannschaft. Nach allem, was man liest und hört, will Bundestrainer Nagelsmann, dass Manuel Neuer im Sommer bei der WM im Tor steht. Neuer und nicht Oliver Baumann. Wie eingangs gesagt, bestätigt ist das nicht, aber die Hinweise verdichten sich. Und darüber berichtet Thomas Bareis.
17: Letzten Samstag nach dem finalen Saisonspiel der Hoffenheim in Gladbach hat sich TSG-Torhüter Oliver Baumann noch als Nummer 1 im deutschen Tor gefühlt.
18: Ja, das war mein Stand oder ist mein Stand. Ich gehe da auch sehr selbstbewusst dahin. Ich habe keine andere Info, somit ist das mein Stand und mehr auch nicht.
17: Wenige Tage später, kurz vor der Kadernominierung, scheint nun alles anders. Manuel Neuer steht aller Voraussicht nach 2 Jahre nach seinem Rücktritt vor einem Comeback im Nationalteam. Ex-Nationaltorhüter Timo Hildebrand weiß aus eigener Erfahrung, wie es um die Rollenverteilung der Torhüter in einem WM-Kader bestellt ist. Der ehemalige Meistertorwart des VfB Stuttgart findet diese Situation
19: schwierig, so kurz vor der WM nochmal einen Torwart-Change zu machen, ist schon heftig. Ich kann es sportlich nachvollziehen. Manu ist immer noch ein guter Torwart, aber Olli hat jetzt in den letzten 2 Jahren eine gute Leistung gebracht in der Nationalmannschaft, hat gut in der Bundesliga gespielt und deswegen ist es dann trotzdem für mich unverständlich.
17: Land auf, Land ab werden nicht die Qualitäten von Manuel Neuer in Frage gestellt, sondern die Kommunikation in dieser Sache von Bundestrainer Julian Nagelsmann, die zu einiger Unruhe vor dem WM-Start geführt hat.
19: Weil am Ende ist es ja auch ein ganzes Team, was daran sich orientieren muss. Also Olli Baumann hat jetzt 2 Jahre lang gespielt, das Team weiß, wer hinten drin steht. Jetzt kommt Manuel Neuer zurück, vielleicht auch für ein paar Spieler, haben noch nie mit ihm zusammengespielt. Deswegen ist es auch nicht ganz einfach, aber klar, es ist ein überragender Torwart, aber am Ende ist es auch immer ein Teamgefüge.
17: Nach diversen Medienberichten wurde Oliver Baumann bereits von Nagelsmann informiert. Baumann habe dem Bundestrainer seinerseits signalisiert, auch als Ersatzkeeper zur WM fahren zu wollen.
4: Ein Bericht von Thomas Bareis.
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4: Nach Medienberichten soll also Manuel Neuer als Nummer 1 im deutschen Tor zur Fußball-WM fliegen. Hören Sie dazu die Meinung von Tom Herdegen.
20: Ja, es gibt diese Momente. Da lehnt man sich als, wie heißt es auch so schön, lebenserfahrener Mensch ganz behaglich zurück und genießt einfach mal das Gefühl, dass in der Welt doch so ziemlich gar nichts geht ohne uns Alte. Denn 40 ist die neue 1. Manuel Neuer soll's richten bei der WM. Da sind sich die Gerüchteköche derart einig, dass selbst die hartnäckigsten Restzweifler ihre Fantrikots schon mal zum Neubeflocken weggelegt haben. Voll der Hammer vom Nagelsmann und fügt sich doch passgenau ins gesamtgesellschaftliche Bild. An Fachkräften mangelt es schließlich branchenübergreifend. Warum dann nicht auch einen zweifellos immer noch rüstigen Nationalmannschaftspensionär kurzerhand reaktivieren? Also, wenn ich jetzt so drüber nachdenke, hätte ich doch ein Gegenargument, weil sich für eine solche Aktion ein Begriff aus dem Duden förmlich aufdrängt. Verzweiflung.

0: gerade vor großen Turnieren gerne und mit großer Leidenschaft diskutieren. Dieses Mal habe ich allerdings eher keine Stimmen vernommen, die auf der Position des Torwarts eine echte Notlage ausgemacht hätten. Die großen Baustellen der Nationalmannschaft liegen in anderen Mannschaftsteilen. Und die Hoffnung, dass das Team in den nächsten Wochen so viel Kontrolle, Kreativität und Kampfgeist entwickelt, dass es für eine erfolgreiche Weltmeisterschaft reicht, ist bei vielen auch sehr gering. So gesehen wäre es am Ende auch letztlich nicht wirklich wichtig, mit wem im Tor Deutschland früh aus dem Turnier ausscheidet. Manuel Neuer und uns anderen Alten bliebe ja auch immer noch die Erinnerung an die viel besseren Zeiten.
1: Sie hörten einen Kommentar von Tom Herdegen.
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1: Kaum ist US-Präsident Donald Trump abgereist, hat Chinas Präsident Xi den nächsten Staatschef zu Gast. Und mit Russlands Präsident Wladimir Putin kommt kein beliebiger Besuch, sondern ein offenbar wichtiger geopolitischer Partner. Xi und Putin inszenieren sich zwar immer wieder als enge Freunde. Um eine Verbindung auf Augenhöhe handelt es sich dabei allerdings nicht, meint unsere Gastautorin Ronja Brier, Chefredakteurin des Online-Portals Watson. Russland sei längst zum Juniorpartner degradiert, abhängig von Chinas Wohlwollen.
3: China ist einer der letzten Großkunden von russischem Öl und Gas. China liefert vieles, was in Russland seit den Sanktionen des Westens eigentlich kaum mehr erhältlich ist. Maschinen, Elektronik, Computerchips zum Beispiel. Und gerade in den letzten Wochen wurde die Schwäche Russlands immer offensichtlicher. Die Stimmung im Ukraine-Krieg droht zu kippen und die Menschen sind gerade jetzt nach den Angriffen auf Moskau zunehmend besorgt. Auch, dass Putin bei der sonst großen Militärparade in Moskau in diesem Jahr auf die große Militärtechnik-Show verzichtete, verdeutlicht, wie ernst die Lage sein muss. Putin braucht China als Unterstützung im Ukraine-Krieg. Vielleicht sollten wir noch darüber reden, dass eigentlich niemand darüber redet, welche Rolle Europa spielt in dieser Konstellation, denn das ist bezeichnend. Die Bedeutung Europas für China ist praktisch null. Für China geht es vor allem um eins, die eigene Macht und die Frage, wie man sie noch weiter ausbauen kann. China will den USA den Titel als Weltmacht Nummer 1 ablaufen. Russland kann dabei als Partner sicherlich behilflich sein und Europa schaut zu.
1: Das war die Meinung von Ronja Brier, Chefredakteurin des Online-Portals Watson. Viele andere Medien schauen ebenfalls auf Chinas Strategie, um seine Interessen durchzusetzen. T-Online zieht einen Vergleich zu Russland.
4: Putin und Xi, beide wollen Macht, mit einem Unterschied. Moskau ist brutal, aber oft plump. Peking ist geduldiger. Russland setzt auf Panzer, Raketen und Drohungen. China rüstet zwar auch militärisch auf, aber es nutzt überwiegend Abhängigkeiten, Lieferketten, Rohstoffe und Diplomatie. Putin führt Krieg, weil er Macht verliert. Xi baut Macht auf, weil andere sich in Kriegen verausgaben. Europa sollte aus dieser Woche eine klare Lehre ziehen. Es reicht nicht, China als schwierigen Handelspartner zu behandeln und Russland als isoliertes Sicherheitsproblem. Beide Fragen gehören zusammen.
1: Auch der Spiegel beleuchtet Chinas Umgang mit anderen Ländern und fasst Xis Taktik folgendermaßen zusammen: Warten, lächeln, reden und die alte Weltordnung sprengen. Das Regime in Peking genieße den hochrangigen Staatsbesuch, meint das Magazin.
4: Anführer aus allen Himmelsrichtungen kämen in die Volksrepublik, um die Zukunft der Menschheit zu besprechen. So intonieren die Staatsmedien. Peking als Nabel der Welt. Da ist was dran. Der einstige Leuchtturm USA begeht unter Trump eine Art Weltmachtsuizid. Der amerikanische Präsident will nicht führen, sondern beherrschen und gibt sich keine Mühe, das vor seinen Verbündeten zu verbergen. Washington setzt Europa unter Zwang, verrät Freunde, fühlt sich groß und macht sich klein.
1: Das Handelsblatt formuliert das gemeinsame Ziel Chinas und Russlands noch deutlicher.
4: Am Ende verbindet Xi und Putin weniger ideologische Nähe als ein gemeinsames Interesse. Beide wollen eine Welt zurückdrängen, die jahrzehntelang von den USA dominiert wurde. Und beide profitieren davon, wenn Washington Unruhe verbreitet. Trumps impulsive Außenpolitik, seine widersprüchlichen Signale im Nahen Osten und seine sprunghaften Allianzen liefern Peking und Moskau die Vorlage, die sie brauchen.
1: Die Volksstimme aus Mark

0: Magdeburg sieht nicht nur ein Dilemma des Westens, sondern auch ein innenpolitisches Ziel Chinas.
1: Während Moskau von der westlichen Welt geschnitten wird, könnten sich die USA und die Europäische Union das im Falle Chinas niemals leisten. Nach der Ausweitung der kommunistischen Herrschaft auf Hongkong steht Peking nun vor der Übernahme Taiwans. Weder der US-Präsident noch andere Kräfte werden dies verhindern können.
0: Das waren die Standpunkte. Zusammengestellt hat sie Marei Beermann. 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
0: In ihrem autobiografischen Text »Die Jahre« schreibt die Literaturnobelpreisträgerin Annie Ernaux bruchstückhaft über ihre Erinnerungen, ihren Aufstieg von der Arbeiterklasse in die Mittelschicht. Das Musikalbum »Dreams for Somebody Else« vom britischen Duo White Flowers ist inspiriert von diesem Buch. Annie Ernaux sei dabei eher ein loser Ausgangspunkt, meint Christoph Möller, der uns das Album von White Flowers vorstellt.
3: Das klingt natürlich gut. Für dieses Album ließen sich White Flowers von Annie Ernaux's Buch Die Jahre inspirieren, liest man im Presseanschreiben. Das weckt allerdings Erwartungen nach großer Kunst, nach einer Erzählperspektive, die persönliche Erinnerungen mit dem großen politischen Ganzen mischt. Und dann hört man erstmal eher mittelmäßig produzierte elektronische Popmusik.

Ich kann nicht sagen, ob es gute oder schlechte Erinnerungen sind, singen White Flowers. So nachvollziehbar es ist, verunsichert zu sein von den eigenen Erinnerungen, große Poeten sind White Flowers nicht. Dreams for Somebody Else ist nur sehr lose von Annie Ernaux inspiriert. Das Duo aus Preston in England arbeitet wie die französische Literatur-Nobelpreisträgerin mit Erinnerungsfetzen. Der distanzierte Tonfall von Ernaux, das Gefühl, entfremdet zu sein, beides muss man allerdings erstmal suchen bei White Flowers. Man findet es manchmal in melancholischen Songs, die an The Cure oder My Bloody Valentine erinnern.

Das dumpfe Gefühl von Nostalgie geistert durch die Songs von White Flowers. Dafür sorgen der zarte Gesang, der wie aus einem Traum zu kommen scheint, und die warmen Beats und Synthesizer-Flächen. Man kann gut eintauchen in diese Klangräume.

Es hätte den Songs allerdings gut getan, wenn sie etwas mutiger produziert worden wären. In diesem Dreampop fühlt man sich wohl. Man fühlt sich aber so wohl, dass man wegdriftet und manchmal gar nicht mehr so genau hinhört. Passagen, die sich ewig wiederholen. Wo ist hier der Bruch? Das kann natürlich auch eine Qualität sein. Die Welt da draußen ist auf Dreams for Somebody Else wirklich nur die Welt da draußen.

Musik als gemütlicher Rückzugsraum, warum eigentlich nicht? Man kann sich allerdings kaum vorstellen, dass Annie Ernaux, die leidenschaftlich mit dem Leben hadert, dieses Album auflegen würde.

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1: Um 1 Uhr mit Olaf Knapp. Die USA wollen in den kommenden Jahren weitere Truppen aus Europa abziehen und, anders als geplant, vorerst keine weitreichenden Mittelstreckenwaffen in Deutschland stationieren. Das hat der oberste NATO-Kommandeur US-General Grinkevich bei einem Treffen mit führenden Militärs in Brüssel angekündigt. Aus der Nachrichtenredaktion Gisela Former.
2: Einen konkreten Zeitplan nannte Grinkevich nicht, betonte aber, dass die Alliierten ausreichend Zeit bekämen, um die wegfallenden amerikanischen Streitkräfte durch eigene Einheiten zu ersetzen. Aktuell haben die USA etwa 80.000 Soldaten in Europa stationiert. Präsident Trump hatte vor einiger Zeit angekündigt, mindestens 5.000 Soldaten aus Deutschland abzuziehen. Die EU hat sich am Abend bereits auf Maßnahmen geeinigt, um ihre Verteidigungsfähigkeit zu erhöhen. So sollen Genehmigungsverfahren für militärische Projekte schneller werden und die Mitgliedstaaten sollen dafür leichter an Geld kommen.
1: Im Zuge des Zollstreits verhandeln EU-Vertreter derzeit in Straßburg über ein mögliches Zollabkommen mit den USA. Grundlage dafür ist die Vereinbarung, auf die sich EU-Kommissionspräsidentin von der Leyen und US-Präsident Trump im vergangenen August geeinigt hatten. Christian Feld ordnet in den Tagesthemen den aktuellen Stand der Verhandlungen ein.
3: Ja, von dem, was wir bisher so hören aus der Sitzung, ist der ganz große Durchbruch und Fortschritt noch nicht erzielt. Es rechnet also keiner mit einer Blitzaktion, hat man auch daran gemerkt, dass viele hier kurz vor 21 Uhr mit einer großen Pappschachtel reingegangen sind mit Essen. Manchen hatten auch noch einen Kaffee oben drauf gestapelt. Aber selbst wenn es Stunden dauert, es soll in dieser Sitzung passieren. Dann wäre der weitere Fahrplan so: im Juni finale Abstimmung. Und dann könnte es die Unterschrift im Juli geben.
1: Der russische Präsident Putin ist zu einem Besuch in China eingetroffen. Für heute ist unter anderem ein Treffen mit dem chinesischen Staatschef Xi geplant. Dabei soll es vor allem um den Ausbau der strategischen Partnerschaft zwischen beiden Staaten gehen. Das betrifft unter anderem den Handel. Das staatliche Förderprogramm für E-Autos ist mit großem Andrang gestartet. Kurz nach Freischaltung des Portals gingen nach Angaben des Bundesamts für Wirtschaft fast 2000 Anträge ein. Wer ein neues E-Auto oder Plug-in-Hybridfahrzeug kaufen oder leasen will, kann digital eine staatliche Kaufprämie beantragen. Wie hoch diese ist, hängt von Modell, Einkommen und Familiengröße ab. Maximal sind 6000 Euro möglich. Das Wetter in Deutschland. Nachts meist noch trocken, später Regen bei Tiefstwerten von 13 bis 7 Grad. Am Tage dichte Wolken und immer wieder Schauer. Später trockene Phasen bei Höchstwerten von 16 Grad in den Mittelgebirgen bis 22 Grad am Oberrhein. Am Donnerstag dann im Nordosten Schauer und Gewitter, im Südwesten freundlicher bei 17 bis maximal 27 Grad. Es ist 1.03 Uhr.
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4: Und wir beginnen mit der A1 Bremen Richtung Hamburg. Sie ist zwischen Harburg und Stillhorn wegen Bauarbeiten bis 5 Uhr gesperrt. Die Umleitung führt über die U83. A1 Lübeck-Hamburg auf der Norderelbbrücke, stockender Verkehr in beiden Richtungen. A7 Hannover Richtung Hamburg zwischen Ramelsloh und Horster Dreieck, 3 Kilometer Stau. Die A9 München Richtung Nürnberg ist zwischen Manching und Ingolstadt Süd nach einem Unfall bis voraussichtlich 4 Uhr gesperrt. Die A39 Salzgitter Richtung Braunschweig ist zwischen Salzgitter-Lebenstedt Süd und Wartenstedt wegen einer Nachtbaustelle bis 5 Uhr früh gesperrt. Die Umleitung führt über die U79. Die A71 Suhl Richtung Erfurt ist zwischen Oberhof und Gräfenroda wegen Tunnelwartungsarbeiten bis 6 Uhr gesperrt. Die A659 Viernheim Richtung Weinheim ist im Kreuz Weinheim wegen einer Baustelle bis 5 Uhr gesperrt. Eine Umleitung ist eingerichtet. Und die A861 Dreieck Hochrhein-Schweiz ist im Nollinger Bergtunnel wegen einer Nachtbaustelle bis Freitag jeweils zwischen 20 Uhr und 5 Uhr gesperrt. Kommen Sie weiterhin gut durch den Straßenverkehr und sicher an Ihr Ziel.
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4: Mit Maja Weber am Mikrofon aus dem NDR Infostudio in Hamburg. Herzlich willkommen. Wir schauen auf den deutschen Wald. Etwa ein Drittel der Landfläche in Deutschland ist Waldgebiet. Und der Wald hierzulande bleibt ein Sorgenkind. Hitze, Dürre, Umwelteinflüsse, Schädlingsbefall. machen ihm unverändert zu schaffen. Wie es um ihn steht, erfasst die Waldzustandserhebung. Bundeslandwirtschaftsminister Alois Rainer hat sie jetzt für das Jahr 2025 vorgestellt. Dafür hat sich der CSU-Politiker einen Wald in Berlin ausgesucht, den Tegeler Forst. Von dort berichtet Anne-Kathrin Mellmann.
5: Bäume wachsen langsam. Deshalb weist Bundeslandwirtschaftsminister Alois Rainer im Tegeler Forst in Berlin darauf hin, dass der Waldumbau eine Mammutaufgabe sei.
6: Auch in unseren Wäldern hat sich schon vieles getan. Nur ist die Entwicklung der Wälder nicht ein Sprint, sondern ein Marathon.
5: Und darin steckt die gute Nachricht. Die Daten der bundesweiten Waldzustandserhebung deuten darauf hin, dass der Umbau weg von Monokulturen, so wie zum Beispiel Brandenburgs Kiefernwälder, hin zu widerstandsfähigen Mischwäldern läuft, wenn auch nur langsam.
6: Die Zahl neu abgestorbener Bäume ist weiter zurückgegangen, sowohl bei Laubbäumen als auch bei den Nadelbäumen. Und der Wald verjüngt sich. Vielerorts wächst eine neue Baumgeneration nach.
7: Man kann in Brandenburg ganz gut sehen, unter der Kiefer ist schon viel Laubwald, der jetzt kommt. Da wird Wald umgebaut, aber es dauert einfach im Wald.
5: Dieses Beispiel ergänzt Nicole Wellbrock, Wissenschaftlerin vom Thünen-Institut, das Daten für die Erhebung sammelt. Viele Trupps gehen dafür in die Wälder und begutachten die Baumkronen. Berlins Chefförster Gunnar Heine, der mit Hund zum Termin mit dem Minister in den Wald gekommen ist, erklärt, wonach die Datensammler suchen.
8: Dort wird eben geguckt, wie ist der Nadelzustand, wie ist der Belaubungszustand, welche Veränderungen gibt es. Und dann wird praktisch eingeschätzt, gesund, kränkelt, hat große Probleme.
5: Besonders schlecht geht es Kiefern und dem Dauerpatienten Eiche. Nur noch 13% der deutschen Eichen sind gesund. Insgesamt gilt nur jeder fünfte Baum in Deutschland als gesund. Schuld sind unter anderem Trockenheit und Hitze, die Wälder anfällig machen, auch für Schädlinge wie den Borkenkäfer. Linderung verspricht der Waldumbau, aber der geht Umweltverbänden und Opposition nicht schnell genug. CSU-Politiker Rainer betrachtet den Wald als Holzacker, kritisiert der WWF. Rainer ist selbst Waldbesitzer. Unter den hohen Bäumen des Tegeler Forstes lobt der Bayer das staatliche Förderprogramm für den Waldumbau mit hunderten Millionen Euro und sagt, der Wald sei ihm ein Herzensanliegen.
6: Wer heute einen Baum pflanzt, der übernimmt Verantwortung für Jahrzehnte. Und ich denke, genau diesen Geist braucht auch unser Land insgesamt wieder.
5: Und dann geht der Minister nur mit seinem Social-Media-Team für Fotos in den Wald.
4: Ein Bericht von Anne-Kathrin Mellmann. In den vergangenen Jahren haben Hitze, Trockenheit und starker Schädlingsbefall den deutschen Wäldern schwer zugesetzt. Zusammengenommen alles Symptome bzw. Folgen des Klimawandels. Der neue Waldzustandsbericht zeigt, die Lage bleibt angespannt. Mein Kollege Andreas Sperling hat darüber mit der Hauptgeschäftsführerin des Waldeigentümerverbandes AGDW, Irene Seeling, gesprochen und sie gefragt, wie groß bei ihr die Sorgenfalten sind.
9: Ja, bei uns sind die Sorgenfalten schon sehr groß, denn die Wälder in Deutschland leiden weiterhin stark unter den Folgen des Klimawandels. Wir haben sicherlich nicht so eine kritische Situation, wie wir sie in den sogenannten Dürrejahren 2018 bis 2020 haben. Aber man muss leider feststellen, dass sich dieses kritische Niveau stabilisiert hat. Wir sind weiter auf einem kritischen Niveau und nur einer von fünf Bäumen ist voll belaubt. Das heißt, diese Dürrejahre wirken weiter nach und wir spüren ganz massiv die Folgen des Klimawandels in den Wäldern. Und das ist eben Trockenheit über lange Phasen, eben Dürren. Dann aber auch wiederum Starkregenereignisse, steigende Durchschnittstemperaturen und dadurch eben auch ein hoher Schädlingsdruck, sprich Borkenkäfer, insbesondere in den Fichtenbeständen.
10: Ja, da wollte ich nochmal anknüpfen, weil Sie vor allem eben auch das Klima als Hauptverursacher, als Hauptsorgenthema nennen. Wie steht es denn um die Gefahr durch Schädlinge? Borkenkäfer, das Stichwort ist ja gefallen.
9: Ja, also durch die steigenden Durchschnittstemperaturen und damit die Instabilisierung der Bäume oder die Devitalisierung, besser gesagt, findet der Borkenkäfer da ein leichtes Opfer in den Bäumen und führt dann durch das Anbohren und durch die Unterbrechung des Saftflusses eben zu einer deutlichen Schädigung dieser Bäume und dann letztendlich zu einem Absterben. Und dann ist es eben wichtig, dass Waldeigentümer sehr schnell aktiv werden und die sogenannten Käfernester identifizieren in ihren Wäldern und die Bäume herausholen und möglichst schnell verkaufen, sodass kein Brutmaterial in den Wäldern dann ist, um für eine weitere Vermehrung des Borkenkäfers zu sorgen.
10: Wie werten Sie es denn, wenn es jetzt in der aktuellen Erhebung heißt, der Zustand habe sich leicht verbessert? Vor allem sterben nicht mehr so viele Bäume ab. Ist das an sich schon eine gute Nachricht?
9: Ja, das kann man so oder so interpretieren, würde ich sagen. Also eine Stabilisierung, was ich eingangs sagte, auf einem hohen kritischen Niveau, kann man natürlich positiv interpretieren und sagen, es stabilisiert sich, es wird nicht noch schlechter. Aber wie gesagt, das hohe kritische Niveau macht uns eben weiterhin große Sorgen. Und ich denke, wir müssen die Geschwindigkeit beim Waldumbau, also das Herstellen sozusagen von klimaanpassungsfähigen Wäldern für die Zukunft, deutlich forcieren, dieses Tempo. Wir sind da schon sehr gut unterwegs und auch schon seit vielen Jahrzehnten. Wald ist immer ein Mehrgenerationenprojekt und Waldumbau auch im Prinzip eine Daueraufgabe. Und es muss aber noch schneller werden, dieser Waldumbau. Und wir haben ungefähr 3 Millionen Hektar. Das ist gut ein Drittel bis ein Viertel der Waldfläche in Deutschland, die mit großem Risiko behaftet ist angesichts zurückgehender Niederschläge und steigender Durchschnittstemperaturen. Und das sind insbesondere noch immer Fichtenbestände, aber auch Buchenbestände, die nicht so gut wasserversorgt sind, wie sie sein müssten, um vital zu sein. Und diese 3 Millionen Hektar müssen weiterhin umgebaut werden. Das muss man jetzt massiv angehen. Und da wünschen wir uns auch entsprechende Unterstützung der Politik weiter in Förderprogrammen, aber auch die entsprechenden politischen Rahmenbedingungen, die den Waldbesitzern die notwendige Beinfreiheit auf der Fläche geben, also die Möglichkeit, flexible waldbauliche Entscheidungen zu treffen. Und da haben wir im Moment ein massives Problem in Deutschland durch eine EU-Verordnung, bei der wir befürchten, dass sie den Waldumbau ausbremsen wird.
10: Sie meinen das EU-Gesetz zur Wiederherstellung der Natur?
9: Genau, die EU-Wiederherstellungsverordnung ist das, was uns neben den Auswirkungen des Klimawandels auch noch sehr große Sorgenfalten auf die Stirn bringt. Wir haben es da mit einer Verordnung zu tun, die die Wiederherstellung vergangener Waldzustände, also historischer sogenannter Lebensraumtypen im Wald anstrebt. Und diese Orientierung an historischen Referenzen blendet eben die Auswirkungen des Klimawandels aus. Dieser Bezug auf historische Vegetationszustände, der trägt uns nicht in die Zukunft. Oder um es mal vielleicht in einem Bild auszudrücken, wenn man Auto fährt, bringt der Blick alleine in den Rückspiegel wenig. Dann wird man sicherlich irgendwann auf ein Hindernis stoßen, sondern man muss durch die Frontscheibe schauen, um in die Zukunft hineinzukommen. Und dieser Konservierungsansatz oder restaurationsromantische Ansätze sind.
4: Und wir unterbrechen ganz kurz das Interview mit Irene Seeling für einen Falschfahrer. Achtung, Falschfahrer auf der A7 Hannover Richtung Kassel zwischen Kreuz Hannover Ost und Hannover Anderten. Da kommt Ihnen ein Falschfahrer entgegen. Fahren Sie bitte äußerst rechts und überholen Sie nicht auf der A7 Hannover Richtung Kassel. Zwischen Kreuz Hannover Ost und Hannover Anderten ist ein Falschfahrer unterwegs. Vorsicht bitte in beiden Richtungen. Und weiter im Interview.
9: Da sicherlich nicht zielführend, denn Wälder sind eben keine Freilichtmuseen. Und wenn wir es mit einem dynamischen Klimawandel zu tun haben, dann hilft uns kein Regelwerk der Statik in solch einem System von permanenter Dynamik.
10: Frau Seeling, wir haben ja schon über das Klima gesprochen, wir haben auch schon über Schädlinge gesprochen. Ich würde gern noch einen dritten Aspekt mit reinbringen. Wie groß sehen Sie denn die Gefahr durch Waldbrände, die ja Jahr für Jahr im In- und Ausland wirklich große Flächen Wald vernichten?
9: Die Gefahr ist schon da, nur ich glaube, wir sollten sie jetzt nicht überinterpretieren, diese Gefahr. Wenn man die absoluten Flächengrößen anschaut, dann sind es insgesamt nicht so große Flächen. In der medialen Darstellung ist es natürlich, insbesondere wenn es in Siedlungsnähe ist, dann schon von höherer Relevanz. Aber wenn wir die Gesamtfläche der geschädigten Bestände durch die Dürrejahre 2018 bis 20 und die Fläche der Risikobestände anschauen, dann sind diese Flächen deutlich, deutlich größer als die Flächen, die von Waldbränden geschädigt worden sind. Das ist sozusagen der Befund für Deutschland. Das sieht, glaube ich, in anderen europäischen Ländern, in Spanien, in Portugal, in Südfrankreich nochmal anders aus. Da ist sicherlich die Waldbrandgefahr deutlich größer. Aber für Deutschland würde ich sagen, es ist ein Punkt, den wir nicht aus dem Blick verlieren sollten. Aber was sozusagen die vom Klimawandel geschädigten Bestände in ihrer massiven Flächenausdehnung angeht, sind die Waldbrandflächen da etwas weiter unterzuordnen.
4: Sagt die Hauptgeschäftsführerin des Waldeigentümerverbandes AGDW, Irene Seeling, im Gespräch mit meinem Kollegen Andreas Sperling.
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4: Vor fast 30 Jahren haben Bund, Länder und Landesmedienanstalten die Plattform jugendschutz.net ins Leben gerufen. Die Teams recherchieren eigenständig, welche Gefahren und Risiken es für Jugendliche im Netz gibt. Die Zahl der Verstöße ist nach wie vor hoch. Und jetzt hat Bundesfamilienministerin Karin Prien den aktuellen Jahresbericht vorgestellt. Da geht es auch um eine neue Gefahrenquelle, nämlich die künstliche Intelligenz. Birte Sönnigsen über Jugendschutz und die KI als Brandbeschleuniger.
11: Egal ob TikTok, YouTube, Spotify, Snapchat oder Discord, die Plattformen tun aus Sicht der Jugendschützer nicht genug, um Kinder und Jugendliche im Netz zu schützen. Daran hat sich im vergangenen Jahr kaum etwas geändert, weiß auch CDU-Bundesfamilienministerin Karin Prien. Für sie zeigen die Zahlen
12: die aus meiner Sicht nach wie vor erschreckende Realität, mit der Kinder und Jugendliche in unserem Land heute weitgehend schutzlos konfrontiert sind.
11: Die Organisation jugendschutz.net hat im vergangenen Jahr rund 15.000 Verstöße gegen Jugendschutzbestimmungen registriert. In mehr als 90% der Fälle geht es um sexualisierte Gewalt. Auch Hass, Cybermobbing und extremistische Inhalte bleiben aus Sicht der Jugendschützer ein zentrales Problem. Häufig wird dabei auch die Unsicherheit von Jugendlichen ausgenutzt. Als Beispiel nennt Stefan Glaser, der Leiter von jugendschutz.net, die sogenannte Manosphere.
13: Sie fußt auf Hass- und Gewaltfantasien gegen Frauen, die bis zum Femizid reichen.
11: Influencer aus diesem Bereich versuchen, Nähe zu jungen Nutzern aufzubauen und verbreiten ihre Botschaften. Dazu gehören auch Gewaltfantasien und die Überschreitung von sexuellen Grenzen.
13: Für männliche Jugendliche bergen viele der Angebote attraktive Momente. Coolen Protagonisten werden zu Idolen. Die Sichtweise von männlicher Dominanz stärkt das eigene Selbstbewusstsein. Wir sehen hier auch eine Schnittstelle zu extremistischen Szenen.
11: Die Gefahren werden auch durch künstliche Intelligenz größer. Kinder und Jugendliche kommen immer häufiger in Kontakt mit Bots und KI-Profilen, ohne diese als solche zu erkennen. Teilweise werde ihnen durch die Profile ein Perfektionsdruck vermittelt, sagt Stefan Glaser von jugendschutz.net. Zum Beispiel durch Fitness-Influencerinnen, die mit KI erstellt wurden.
13: Die, wenn man so will, übernatürlich schöne Körper präsentieren und damit eben auch Makellosigkeit als erstrebenswertes Ideal propagieren.
11: Die Jugendschützer kritisieren, dass die Plattformen kaum problematische Inhalte löschen, wenn Nutzer sie melden. YouTube macht das laut Bericht in nur 2% der Fälle. Sobald Organisationen wie jugendschutz.net solche Beiträge dann melden, löschten die Plattformen deutlich häufiger, sagt Eva-Maria Sommer von der Kommission für Jugendmedienschutz.
14: Ich kann daher nur vermuten, dass es bei einzelnen Diensten mehr am fehlenden Wollen als am fehlenden Können liegt. Denn ehrlich gesagt, wenn wir alle diese Inhalte massenhaft detektieren und melden können, dann stellen wir uns schon die Frage, warum die Anbieter hier selbst nicht mehr tun.
11: Auch Familienministerin Prien will YouTube, Meta, TikTok und Co. mehr in die Pflicht nehmen.
15: Es ist nicht Schuld des einzelnen Kindes, in Kontakt zu kommen mit sexueller Gewalt oder mit politischem Extremismus, sondern es ist Verantwortung der Plattform und die Verantwortlichen müssen dafür auch Verantwortung übernehmen.
11: Prien hat schon häufig kritisiert, dass sich digitale Plattformen nicht an geltende Gesetze halten und häufig trotzdem keine Konsequenzen fürchten müssen. In der Debatte um ein mögliches Social-Media-Verbot für Kinder hat Prien in der Vergangenheit deutlich gemacht, dass sie sich strengere Altersgrenzen für Social Media vorstellen kann. Sie will aber das Ergebnis einer Expertenkommission abwarten.
15: Es wird nicht die eine Lösung geben. Es wird nicht das eine Verbot sein, das das Problem löst, sondern wir brauchen klare Regeln, starke Aufsicht, europäische Durchsetzungskraft, jedenfalls wenn Sie mich fragen. Und wir brauchen deutlich mehr Bildung und Prävention.
11: Im Juni soll die Expertenkommission der Bundesregierung Vorschläge machen, wie Kinder im Netz besser geschützt werden können. Darin soll es dann auch um ein mögliches Social-Media-Verbot gehen.
4: Ein Bericht von Birte Sönnigsen zu jugendschutz.net. Wir schauen in die Region. Vielen kleineren Orten auf dem Land droht das Aussterben. Also setzen sie auf Angriff und testen Ideen, um gegen das Schrumpfen ihrer Bevölkerung vorzugehen. Eisenhüttenstadt in Brandenburg zum Beispiel. Schon zum zweiten Mal hat die Stadt Menschen zum Probewohnen eingeladen. Alina Pröckel hat mit der Probewohnerin Angelina Heidrich gesprochen.
16: Ich stand dann so am Bahnhof und da war gegenüber ein schon zerfallenes Haus. Und da habe ich so gedacht, oha, oh, das wird interessant. Das ist abenteuerlich.
17: Das waren die ersten Momente in der neuen Wahlheimat der 67-jährigen Angelina Heidrich. Aber
16: dann kam der Bus und fuhr mich in die Stadt rein.
17: Und alles änderte sich. Der versteckte Charme der Stadt an der Oder, der zeigt sich, wenn man sich drauf einlässt. Und das hat Angelina Heidrich gemacht. Sie wollte aus Bonn zurück ins Berliner Umland. Das Probewohnen in Eisenhüttenstadt, das hat es möglich gemacht. Beworben haben sich in der schon zweiten Runde mehr als 300 Leute, um insgesamt 4 Wochen auszuprobieren, ob sie sich ein Leben in der Stadt vorstellen können. Die Wohnung ist für sie in der Zeit kostenlos. Angelina Heidrich ist begeistert.
16: Die Wohnung ist fantastisch. Die ist sehr, sehr gut gelegen, weil das so zentral ist. Wunderbar, ich kann hier auf die Lindenallee rausgucken. Also es ist alles da, was man zum guten Leben und Wohnen hier braucht.
17: So wie es mit Probewohnerin Angelina Heidrich läuft, so wünscht sich die Stadt natürlich ihren Zuwachs. Bürgermeister Marco Henkel beschreibt als zentrales Problem der schrumpfenden Bevölkerung die Alterspyramide. Zu wenig Nachwuchs und viele ältere Bewohner. Mit dem Probewohnen soll Abhilfe geschaffen werden.
18: Wir haben es ja im letzten Jahr gesehen mit einem riesen Andrang. Und im Nachgang sind ja auch Leute nach Eisenhüttenstadt gezogen, die hier nicht zum Probewohnen ausgesucht wurden, aber sich trotzdem beworben haben. Ich finde, da sprechen die Zahlen schon für sich. Also im Endeffekt reden wir über 10 Mietverträge. Ich finde, das ist schon viel und es spricht sich herum. Von daher hat es mit einem Marketing-Gag oder so nichts zu tun. Ich finde es sehr gut, ein sehr, sehr umfassendes Projekt. Aber dementsprechend gut ist auch, finde ich, die Resonanz. Also es lohnt sich. Und es ist gut für Eisenhüttenstadt, weil wir nach außen wieder sichtbar werden.
17: Los ging es letzte Woche. Jetzt haben die Probewohner 3 weitere Wochen, um sich zu überlegen, sehe ich meine Zukunft in Eisenhüttenstadt?
4: Alina Pröckel berichtete über das Probewohnen in Eisenhüttenstadt.
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4: Unser Rückblick führt uns heute nach China. Vor genau 20 Jahren wurde dort die Drei-Schluchten-Talsperre in der Provinz Hubei in Betrieb genommen. Zifora Rubina stellt uns dieses gigantische Bauwerk vor.
19: Der Yangtze-Kiang, kurz Yangtze. 6380 Kilometer lang fließt er durch die Volksrepublik China. Er wird besungen.
20: Wir preisen den Yangtze, denn du bist eine unerschöpfliche Quelle.
19: Aber auch gefürchtet. Das wilde Wasser bringt nicht nur Wohlstand. Wenn der Yangtze über die Ufer tritt, verlieren Menschen Hab und Gut und nicht selten ihr Leben. Den unbändigen Yangtze zu zähmen, ist Traum vieler großer chinesischer Herrscher gewesen. Erst unter Deng Xiaoping wird das Mammutprojekt durch die Abstimmung im Volkskongress genehmigt. Als die Bagger rollen, hagelt es Protest aus dem In- und Ausland. Gebaut wird die Talsperre trotzdem. 185 Meter hoch und 2 Kilometer lang wird sie. Sie staut den Yangtze auf einer Länge von 600 Kilometern. 3 Schluchten verschwinden unter dem Flusswasser. Die Schäden für die Natur sind nicht abzuschätzen. Dürren werden befürchtet und treten tatsächlich ein. Millionen Menschen müssen umgesiedelt werden. Nicht immer geschieht das freiwillig, erzählt Shang Li, eine Dorfbewohnerin.
21: In dem alten Dorf wohnt ein altes Ehepaar. Sie sind stur geblieben und wollten gar nicht umziehen. Der Dorfvorsteher war oft bei ihnen zu Hause und wollte sie überzeugen. Es ist ihm nicht gelungen. Ob sie jetzt doch umgezogen sind, weiß ich nicht.
19: Auch die Umweltaktivistin Dai Qing kritisiert die Umsiedlung.
22: Dieses Kapitel ist noch nicht vom Tisch. Viele Menschen verharren noch in ihren eigenen 4 Wänden und warten, bis das Wasser über die Schwelle tritt.
19: Die Talsperre soll nicht nur große Überschwemmungen flussabwärts verhindern. Ein riesiges Wasserkraftwerk liefert dringend benötigten Strom, wirbt die chinesische Regierung. Dafür sollen auch ausländische Firmen Turbinen für das Mega-Wasserkraftwerk liefern, darunter der deutsche Konzern Siemens. Dass die Bundesregierung für den Milliardenauftrag bei Siemens bürgt, kritisiert die Umweltaktivistin Dai Qing, die früher selbst Teil des umstrittenen Projekts war.
22: Dass die deutsche Regierung als erste diese Bürgschaften vergeben hat, halte ich für ganz und gar ungeheuerlich. Das könnte zur Folge haben, dass andere Staaten ähnliche Aktivitäten starten. Das würde das Staudammprojekt stärken.
1: Wenn das Projekt verwirklicht wird, wäre es eine Katastrophe für China.
19: Das Projekt wird nicht nur verwirklicht. Die Teilflutung der drei Schluchten beginnt, noch bevor die Staumauer überhaupt vollendet ist. Skeptisch sind inzwischen nicht nur Menschen, die zwanghaft umgesiedelt wurden. Gubin arbeitet auf einem der Kreuzfahrtschiffe, die bisher den Yangtze ungehindert befahren haben.
2: Das Stauen ist schlimm genug für uns. Nach dem Stauen erhöht sich der Pegel auf 135 Meter über dem Meeresspiegel. Wie es weitergeht, ob es klappt, weiß keiner so richtig. Alles ist und bleibt ungewiss.
19: Heute ist der umstrittene Drei-Schluchten-Staudamm das leistungsstärkste Wasserkraftwerk der Welt. All der Protest konnte den Bau und die Inbetriebnahme der riesigen Talsperre nicht aufhalten. Am 20. Mai 2006 wird bei einer feierlichen Zeremonie der letzte Beton in die 185 Meter hohe Staumauer gegossen. Das staatliche chinesische Fernsehen überträgt die Feierlichkeiten. Das war heute, vor 20 Jahren.
4: Das war der Stichtag von Robina Zifora.
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3: Mit Marcel Stober. Und da ist er wieder. Manuel Neuer fährt wohl doch als deutsche Nummer 1 zur Fußball-WM. Oliver Baumann war zwar eigentlich deutscher Torhüter und hat auch in den Quali-Spielen gespielt, nun aber sagen übereinstimmende Medienberichte, Neuer macht's nochmal und Baumann habe sich mit der Nummer 2 abgefunden. Das alles ist noch nicht offiziell, aber wohl doch schon so spruchreif, dass es schon zahlreiche Reaktionen darauf gibt. Die hat Lars Bente mal zusammengefasst.
23: Es haben sich natürlich schon einige Experten zu Wort gemeldet, wie zum Beispiel Rekordnationalspieler Matthäus, der die Entscheidung zwar sportlich nachvollziehen könnte, weil Neuer ja selbst mit 40 Jahren noch zu den Besten der Welt gehöre. Er kritisiert aber die Art und Weise der Kommunikation und auch den kurzfristigen Zeitpunkt dieses womöglichen Wechsels. Das sorge alles für unnötige Diskussionen. Da Nagelsmann selbst ja vorher ziemlich deutlich Baumann den Rücken gestärkt und eigentlich keine Baustelle auf der Torwartposition gesehen hatte. Ja, zwei Ex-Nationaltorhüter, die haben sich auch geäußert. Oliver Kahn, der spricht von einer abenteuerlichen Entscheidung so kurz vor der WM. Und Jens Lehmann, der nennt den Torwartwechsel einen klaren Vertrauensbruch gegenüber Baumann. Und so etwas würde, wenn es sich da bestätigt, laut Lehmann, auch für viel Unruhe im gesamten DFB-Team sorgen.
3: Ganz offiziell bekannt gegeben soll der Kader am Donnerstag werden. Der FC Arsenal ist zum 14. Mal englischer Meister. Nachdem man in den letzten drei Spielzeiten Zweiter wurde, darf man nach 22 Jahren mal wieder diesen Titel feiern und das ohne gespielt zu haben. Aber Verfolger Manchester City patzte beim 1:1 in Bournemouth und kann die Londoner nicht mehr einholen. Playoff-Zeit in der Basketball-Bundesliga. Im Viertelfinale braucht ein Team 3 Siege, um ins Halbfinale einzuziehen. Berlin hatte das erste Duell gegen Vechta verloren, das zweite innerhalb von 2 Tagen nun aber für sich entschieden. 90-85 der Endstand, 1:1 Ausgleich in der Serie. Für Vechta heißt das aber trotzdem, dass man bei den nächsten 2 Heimspielen das Halbfinale klar machen kann. Ich sag mal, das ist natürlich auch Vechtas Trainer Christian Held bekannt.
24: Natürlich fahren wir mit einem guten Spiel nach Hause. Ich glaube, wir müssen uns gut angucken, warum wir es heute nicht geschafft haben, die Würfe zu treffen. Und dann kommen wir mit Sicherheit ready am Freitag wieder raus.
3: 1:1 steht's also in der Serie bei Berlin gegen Vechta. Und die Bayern, die führen mit 2:0 gegen Trier. Denn auch das zweite Duell in eigener Halle haben sie am Abend für sich entschieden mit 92-65. Für den Tennisspieler Daniel Altmaier endete der Turniertag in Hamburg mit einem der größten Siege in seiner Karriere. Er schlug den hochfavorisierten US-Amerikaner Ben Shelton in 3 Sätzen. Danach war er im kurzen Gespräch bei unserer Reporterin Ina Kast.
25: Daniel Altmaier, die Nummer 6 der Tennis-Weltrangliste zu schlagen, wie fühlt es sich an?
26: Gut, war ein schwerer Kampf, ein Comeback und freue mich natürlich, das zu gewinnen.
25: Wir wissen natürlich alle, dass Sie die Sandplätze dieser Welt lieben. Was macht den Sandplatz hier in Hamburg so besonders?
26: Schwer zu sagen. Ich glaube, ich habe in dem Jahr relativ viele Matches schon gespielt bei den Bedingungen, wenn es ein bisschen langsamer ist und der Ball nicht so hoch abspringt. Ich glaube, die Erfahrung jetzt aus den letzten Turnieren hat mir sehr geholfen.
25: Jetzt im Viertelfinale, welcher Faktor spielt das Publikum hier?
26: Einen positiven Faktor. Ich weiß gar nicht, gegen wen ich spiele. Ich hoffe, viele kommen und ich glaube, jetzt hat man einen Tag Pause, um dann Donnerstag wieder frisch zu sein.
3: Ja, und noch niemand weiß übrigens, wer der Viertelfinalgegner von Altmaier ist. Entweder Tommy Paul oder Thomas Martin Echeverry. Deren Partie wurde beim Stand von 1:1 unterbrochen. Deutschlands Justin Engel ist am Franzosen Hugo Humbert gescheitert. Im Tiebreak des dritten Satzes hat es dann doch nicht gereicht zum Weiterkommen. Der italienische Titelverteidiger Flavio Cobolli ist auch schon raus, verlor gleich seine Auftaktpartie gegen den Peruaner Buse. Beim Giro d'Italia fährt Topfavorit Jonas Vingegaard dem rosa Trikot des Gesamtführenden immer noch hinterher. Der dänische Radprofi erreichte im Einzelzeitfahren auf der 10. Etappe lediglich Platz 13. Filippo Ganna war auf den 42 Kilometern der Schnellste. Der Heidelberger Max Walscheid wurde Sechster, obwohl er schon früh dran war und noch auf nasser Straße fahren musste.
4: Das war der Sport in der ARD-Infonacht von Marcel Stober.
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5: Um 1.29 Uhr mit Olaf Knapp. Die EU hat sich am Abend auf weitere Maßnahmen geeinigt, um ihre Verteidigungsfähigkeit zu erhöhen. Hintergrund ist die Bedrohung durch Russland, aber auch die schwindende Präsenz der Amerikaner in Europa. Aus Brüssel Sabrina Fritz.
6: Die Europäische Union hat sich darauf geeinigt, dass Genehmigungsverfahren für militärische Projekte deutlich beschleunigt werden. Außerdem sollen die Mitgliedstaaten leichter an Geld kommen, um Verteidigungsprojekte zu finanzieren. Bei der NATO geht man nach wie vor von einer Bedrohung durch Russland aus. Wir sind nicht im Krieg, aber auch nicht im Frieden, hieß es heute in Brüssel. Ein weiterer Grund ist, dass sich die USA aus Europa weiter zurückziehen werden. Der amerikanische Oberbefehlshaber bei der NATO, General Krinkewitsch, bestätigte, dass die USA 5.000 Soldaten aus Deutschland abziehen werden. Langfristig müsse mit einer weiteren Verlegung amerikanischer Soldaten aus Europa gerechnet werden, so der US-General.
5: Russlands Präsident Putin ist zu einem Besuch in China eingetroffen. Sein Flugzeug landete am Abend in Peking. Für heute ist ein Treffen mit dem chinesischen Staatschef Xi geplant. Aus der Nachrichtenredaktion Astrid Rolle.
7: Bei dem Treffen soll es vor allem um den Ausbau der strategischen Partnerschaft zwischen China und Russland gehen. Das betrifft unter anderem den Handel. Weitere Themen dürften auch der Ukraine-Krieg sowie der Nahostkonflikt sein. Putins Besuch in China sorgt auch deshalb für Aufmerksamkeit, weil Xi erst in der vergangenen Woche mit US-Präsident Trump in Peking zusammengekommen war. Trump war dort feierlich empfangen worden. Viele Handelskonflikte und geopolitische Spannungen zwischen den USA und China blieben aber ungelöst.
5: Die EU ist sich weiter uneinig über Entschädigungen für verspätete Flüge. Bei Verhandlungen von Vertretern des Europaparlaments und der 27 Mitgliedsländer gab es, laut Teilnehmern, keinen Kompromiss. Während die meisten EU-Länder die Ansprüche von Passagieren zurückschrauben wollen, hält die Mehrheit des Parlaments an der bisherigen Schwelle von 3 Stunden Verspätung fest. Anfang Juni soll weiter verhandelt werden. Die G7-Finanzminister führender Industriestaaten fordern eine Öffnung der Straße von Hormuz. Sie erklärten zum Abschluss ihres Treffens in Paris, der anhaltende Konflikt im Nahen Osten bremse Wachstum, schüre Inflation und setze die Lieferketten unter Druck. Falls nichts unternommen werde, könnten sehr bald 50 Millionen Menschen von einer Nahrungsmittelkrise betroffen sein, warnte der französische Finanzminister Lescure. Das Wetter in Deutschland, nachts meist noch trocken, später Regen, Tiefstwerte 13 bis 7 Grad. Am Tage dichte Wolken und immer wieder Schauer, später trockene Phasen bei Höchstwerten von 16 Grad in den Mittelgebirgen bis 22 Grad am Oberrhein. Donnerstag im Nordosten Schauer und Gewitter, im Südwesten freundlicher 17 bis 27 Grad und am Freitag fast überall trocken bei 21 bis 30 Grad. Das waren die Nachrichten.
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4: Und wir beginnen mit einer Entwarnung. Auf der A7 Hannover Richtung Kassel, da ist kein Falschfahrer mehr zwischen Kreuz Hannover Ost und Hannover Anderten unterwegs. Die A1 Bremen Richtung Hamburg ist zwischen Harburg und Stillhorn wegen Bauarbeiten bis 5 Uhr gesperrt. Die Umleitung führt über die U83. A1 Lübeck-Hamburg auf der Norderelbbrücke, stockender Verkehr in beiden Richtungen. A7 Hannover Richtung Hamburg zwischen Ramelsloh und Horster Dreieck, 3 Kilometer Stau. Die A9 München Richtung Nürnberg ist zwischen Manching und Ingolstadt Süd nach einem Unfall bis voraussichtlich 4 Uhr gesperrt. Die A39 Salzgitter Richtung Braunschweig ist zwischen Salzgitter-Lebenstedt Süd und Wartenstedt wegen einer Nachtbaustelle bis 5 Uhr früh gesperrt. Die Umleitung führt über die U79. Die A71 Suhl Richtung Erfurt ist zwischen Oberhof und Gräfenroda wegen Tunnelwartungsarbeiten bis 6 Uhr gesperrt. Die A659 Viernheim Richtung Weinheim ist im Kreuz Weinheim wegen einer Baustelle bis 5 Uhr gesperrt. Eine Umleitung ist eingerichtet. Die A861 Dreieck Hochrhein Schweiz ist im Nollinger Bergtunnel wegen einer Nachtbaustelle bis Freitag jeweils zwischen 20 Uhr und 5 Uhr gesperrt. Weiterhin gute Fahrt, wo auch immer Sie sind.
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4: Mit Maja Weber am Mikrofon im NDR-Infostudio in Hamburg. Wer einen Streamingdienst abonniert und dafür zahlt, kann Filme und Serien ohne lästige Werbung schauen. Jedenfalls war das mal der Deal. Doch dann sind die Anbieter auf die Idee gekommen, dass man mit Werbung noch ein paar Euro dazu verdienen könne. So machte es Amazon mit Amazon Prime und genau um diese Praxis gab es Streit. Die Verbraucherzentralen reichten eine Sammelklage ein. Sie kritisieren, dass das zunächst werbefreie Angebot Anfang 2024 einfach so mit Werbespots versehen wurde. In München gab es jetzt den Prozessauftakt. Jonathan Schulenberger berichtet.
8: Die Kunden wunderten sich. Sie hatten Amazon Prime gebucht, inklusive Prime Video mit werbefreiem Streaming. Und plötzlich laufen Werbespots, wenn sie einen Film oder eine Serie schauen. Genau darum geht es gerade vor dem Bayerischen Obersten Landesgericht in München. Seit dem 5. Februar 2024 spielt Amazon bei Prime Video Werbung ein. Wer das nicht will, muss 2,99 Euro im Monat extra zahlen. Die Verbraucherzentrale Sachsen sagt, das ist unfair und rechtswidrig. Justiziar Michael Hummel.
9: Wir sind der Meinung, dass es unzulässig ist, in einem laufenden Vertrag eine Änderung vorzunehmen, dass man sagt, bisher war das werbefrei, aber nun gibt es deutlich mehr Werbung. Und wer das vermeiden möchte, der muss einen Zusatzbetrag zahlen. Wir sind der Meinung, Amazon hätte die Kunden vorher fragen müssen um Zustimmung und wenn die Kunden nicht zustimmen, den Vertrag beenden müssen.
8: Rund 220.000 Abonnentinnen und Abonnenten haben sich schon einer Sammelklage angeschlossen. Sie wollen zu viel gezahlte Abogebühren zurück. Nach Rechnung der Verbraucherzentrale inzwischen im Schnitt rund 80 Euro. Das Gericht sieht den Fall allerdings deutlich kritischer als die Verbraucherschützer. Laut Gerichtssprecher Tobias Dallmayr habe der Senat deutlich gemacht,
10: dass die Klage gerichtet auf Schadensersatz doch nennenswerte Hürden hat.
8: Es gebe erhebliche Probleme, ob die Klage überhaupt zulässig und ausreichend begründet sei. Vor allem zweifeln die Richter, ob in den Geschäftsbedingungen von Amazon überhaupt ein klares Versprechen für dauerhafte Werbefreiheit stand. Amazon selbst verteidigt sich. In einer schriftlichen Stellungnahme heißt es, man habe die Kundschaft über die neue Werbung bei Prime Video transparent, im Voraus und in Übereinstimmung mit geltendem Recht informiert. Die Verbraucherzentrale Sachsen ist von der Haltung des Gerichts enttäuscht.
9: Ja, also der Senat hat sich heute sehr klar positioniert, leider gegen unsere Rechtsauffassung. Also der Senat ist der Auffassung, dass bereits die erforderliche Gleichartigkeit der Ansprüche nicht vorliege. Das sehen wir natürlich anders, denn es ist ein Massengeschäft, was Amazon dort betreibt.
8: Aufgeben will die Verbraucherzentrale nicht, selbst wenn die Klage abgewiesen wird. Die Verbraucherschützer wollen dann vor den Bundesgerichtshof ziehen. Bis zum 9. Juni ist das Sammelregister noch geöffnet. Mitmachen können alle, die vor dem 5. Februar 2024 ein Prime-Abo hatten, egal ob sie die 2,99 € für Werbefreiheit zahlen oder jetzt Werbung in Kauf nehmen. Das Bayerische Oberste Landesgericht will am 17. Juli ein Urteil sprechen.
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4: Die Gründerszene in Deutschland belebt sich wieder. Im letzten Jahr gab es laut aktuellem Gründungsmonitor wieder deutlich mehr neue Firmen. Von 690.000 Neugründungen ist die Rede. Viele Gründerinnen und Gründer nutzen das Gründen, um ein zweites Standbein neben einem bereits bestehenden Beruf aufzubauen. Ursula Meyer mit den Einzelheiten.
12: Shohit Hadisch aus Frankfurt liebt ätherische Öle. Mittlerweile hat der 37-Jährige damit auch beruflich zu tun. Er verkauft Öle und vieles mehr über die Eschborner Firma Heldengrün, ein Start-up, das er vor rund 6 Jahren gegründet hat, zusammen mit einem Partner. Dabei hat Shohit Hadisch bereits einen Job. Er arbeitet für eine große Bank in der IT.
13: Aber wir hatten immer ein bisschen den Plan gehabt, dass wir immer noch mal was Neues machen, abseits von dem, was wir im Büro tagtäglich machen. Wir hatten da noch einen speziellen Hintergrund, weil wir privat selbst ätherische Öle sehr gerne genutzt haben und haben dann angefangen, online erstmal zu verkaufen.
12: Mittlerweile läuft die Firma nach Angaben des Gründers gut. Er freut sich über den Zusatzverdienst neben seinem Gehalt. So wie er gründen in Deutschland immer mehr Menschen, während sie weiter bei einem anderen Unternehmen angestellt sind. Das zeigt die jährliche Umfrage der staatlichen Förderbank KfW. Demnach gab es 2025 rund 483.000 Nebenerwerbsgründungen, über 100.000 mehr als im Jahr davor. Das ließ die Zahl der Gründungen insgesamt ähnlich stark steigen, auf rund 690.000 im vergangenen Jahr. Neben einem Job Unternehmer oder Unternehmerin zu werden, sei natürlich anstrengend, meint KfW-Chefvolkswirt Dirk Schumacher aber.
11: Das Hauptmotiv ist, zusätzliches Einkommen zu generieren. Also warum mache ich das? Weil ich gerne ein zusätzliches Einkommen haben möchte. Darüber hinaus ist unsere Vermutung, dass ein schwächer werdender Arbeitsmarkt auch ein Motiv ist, schon mal das Wasser zu testen, zu sehen, wie eine Gründung funktioniert. Und wenn es funktioniert, dann vielleicht in die Vollerwerbsgründung zu gehen.
12: Vor allem dann, wenn der eigene Job womöglich in Gefahr sei. Nach Angaben der KfW waren es vor allem Menschen mit Migrationshintergrund, die überdurchschnittlich oft den Schritt in die Selbstständigkeit wagten. Generell habe es mehr Gründer gegeben als Gründerinnen, insbesondere gründeten jüngere Menschen. Wie aus der Umfrage hervorgeht, waren letztes Jahr 40% der Gründerinnen und Gründer jünger als 30 Jahre, viele sogar noch Studierende, sagt Schumacher.
11: Diejenigen, die aus dem Studium heraus gründen, sind wahrscheinlich besonders motiviert, wenn sie während des Studiums feststellen, ich will das unbedingt machen, und haben vielleicht im Studium auch schon das Rüstzeug dafür bekommen.
12: Oft hätten die Jüngeren in den sozialen Medien Vorbilder, beispielsweise Influencer. Gerade einmal 29 Jahre ist Priscilla Assum alt. Geboren und aufgewachsen ist sie in Fulda und lebt mittlerweile in Frankfurt. Mit zwei anderen Gründerinnen ist sie gerade dabei, in Heusenstamm das Modelabel 77 aufzubauen, neben einem Vollzeitjob in der Finanzbranche.
14: Das Ziel ist eben auch, langfristig gesehen nicht nur natürlich was zu bewirken, das in jedem Fall auch, aber auch selbstbestimmt arbeiten und leben zu können und eben auch langfristig gesehen die finanzielle Freiheit.
12: Die Gründung war erst Anfang des Jahres. Die Gründerinnen können zwar auf eigene Mittel zurückgreifen, hoffen aber auch auf einen Kredit der Förderbank des Landes Hessen. Wie es läuft, da wird auch Priscilla Assum erst einmal abwarten. Sie könnte sich aber durchaus vorstellen, in Zukunft all ihre Zeit dem Modelabel zu widmen und ihren jetzigen Job an den Nagel zu hängen.
4: Ursula Meyer berichtete über zahlreiche Neugründungen im vergangenen Jahr. Wir schauen nochmal nach Hessen. Mathematik ist für viele Schülerinnen und Schüler nicht oft ein Lieblingsfach. In Hessen haben die 9. Klassen im Bundesvergleich zuletzt ziemlich schwach abgeschnitten. Und damit sich das ändert, setzt das hessische Kultusministerium ein neues Lernsystem für Schulen ein. Eine digitale Plattform, die für alle Schulformen von der 3. bis zur 13. Klasse geeignet sein soll. Nikolaus Buschlüter hat das System in einer Schule in Rüsselsheim ausprobiert.
15: Wann überholt ein schnell fahrender E-Scooter einen langsamer fahrenden Scooter? Diese Frage versuchen die Schüler einer 8. Klasse der Sophie-Opel-Schule in Rüsselsheim zu beantworten, mithilfe des neuen Online-Lernsystems der Firma Betamax. Auf einem Tablet veranschaulicht ein Schieberegler in einem Koordinatensystem, an welcher Stelle die beiden Scooter aufeinandertreffen werden. Hennen und Nika finden die digitale Hilfestellung toll.
16: Ich finde, die App ist richtig gut, weil es zeigt uns auch immer, wenn wir was falsch machen, einen Lösungsweg. Und dadurch lernen wir auch immer mehr.
15: Seit 4 Wochen arbeitet die Schule in Rüsselsheim mit dem neuen Programm. Mit der App hätten die Schüler deutlich mehr Spaß, erzählt Mathelehrerin Büsra Taschci.
17: Das Schulbuch kennen Sie seit Jahren. Und das Schulbuch bietet viele Aufgaben, ja. Aber es interessiert die Kinder einfach viel mehr, wenn sie das am iPad bearbeiten können, am Laptop bearbeiten können. Oder zu Hause einfach auf dem Bett gerade ein paar Aufgaben lösen können. Und das motiviert sie einfach, weil sie sehen, dass Mathe gar nicht so schwer zugänglich ist.
15: Aktuell erfüllen in Deutschland laut einer Bildungsstudie nur 40% der Schüler und Schülerinnen bei mathematisch-naturwissenschaftlichen Fächern den Mindeststandard für den mittleren Bildungsabschluss. In Hessen liegt die Quote noch niedriger, bei nur 34%. Das will Hessens CDU-Kultusminister Armin Schwarz ändern mit dem neuen Lernsystem.
18: Ich bin fest davon überzeugt, dass Betamax ein wesentlicher Baustein für unsere qualitätsoffensive Mathematik ist. Ziel ist es, Schülerinnen und Schüler und Lehrkräfte bestmöglich zu unterstützen, Lehrkräfte zu entlasten, damit sie sich noch individueller um einzelne Schülerinnen und Schüler kümmern können.
15: Seit dem 7. Mai können Schulen in Hessen die App auf einem Portal des Kultusministeriums beantragen. 170 hätten das schon getan. Das Land übernimmt die Kosten in Höhe von 10 Euro pro Kind pro Schuljahr. Schließlich habe Bildung in Hessen höchste Priorität, so der Minister. Diese Aussage macht den FDP-Bildungspolitiker Moritz Promny stutzig. Schließlich kürze das Land gleichzeitig bei Gesamtschulen und beim Schulfach Digitale Welt.
1: Die Software ist an sich gut, was aber das Problem ist, dass wir das nicht flächendeckend ausrollen. Wir brauchen für alle Schülerinnen und Schüler in Hessen so eine Versorgung mit einer entsprechenden Software, aber das ist ja genau nicht der Fall. Denn die Landesregierung sagt, sie setzt auf die Kapazitäten, die vor Ort vorhanden sind, und da haben sie ja mittlerweile auch schon gekürzt.
4: Nikolaus Buschlüter berichtete über ein neues Mathe-Lernsystem in Hessen.
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4: Russland war lange Zeit ein wichtiger Absatzmarkt für Unternehmen aus Deutschland. Zum Beispiel was Düngemittel angeht. Aber auch Luxusartikel wie teuren Wein oder Sekt. Seit dem russischen Großangriff auf die Ukraine 2022 ist das anders. Die EU verbietet mit Sanktionen das ganz große Geschäft. Das wollen aber wohl nicht alle Firmen aus der EU auch akzeptieren. Der lettische Zoll fängt regelmäßig Schmuggelware an der Grenze zu Russland ab. Durch Lettland führt eine der wichtigsten Schmuggelrouten. Unser Korrespondent Arne Bartram hat den Zoll dort bei der Arbeit begleitet und in Laderäume und Container geschaut.
2: Ein Lkw-Fahrer öffnet die Tür zum Laderaum. Dahinter erscheinen stapelweise Kisten, auf denen der Name einer Prosecco-Marke steht. Das Ziel der Ware? Russland. Aber darf der Fahrer damit weiter? Das entscheidet Zöllner Igor Solovjevs.
19: Wir schauen jetzt nach, ob die Ladung auch wirklich dem entspricht, was in den Zolldokumenten angegeben wurde.
2: Der lettische Beamte schaut sich die Ware ganz genau an. Wird hier vielleicht versucht, etwas Verbotenes nach Russland zu schmuggeln?
19: Wir müssen auf viele Feinheiten achten. Teurer Alkohol wie eine Flasche 300 Euro Champagner zählt als Luxusgut. Das ist sanktioniert und dürfte nicht weiter nach Russland. Diese Flaschen hier kosten aber nur ein paar Euro.
2: Es sind Menschen wie Igor Solovjevs und seine Kollegen, die dafür sorgen, dass Europas Sanktionen gegen Russland auch wirklich umgesetzt werden. Wir sind am Grenzübergang Terehova, ganz im Osten von Lettland. Nur eine Schranke trennt die EU hier von Russland. Es ist die letzte Möglichkeit, um zu verhindern, dass es verbotene Luxuswaren, Kriegsgeräte oder Schwarzgeld in Putins Reich schaffen. Dabei nutzen die Zöllner zum Teil modernste Technik. Kommt ihnen die Ladung eines Lkw verdächtig vor, muss er durch einen riesigen Scanner fahren, um genau erkennen zu können, was drin ist, ohne ihn komplett entleeren zu müssen. Aber auch auf Spürhunde wird gesetzt. Zöllnerin Sanda Fjodorova lässt gerade ihre braune Labradorhündin Schafa an einem Lkw schnüffeln. Das Tier ist darauf spezialisiert, verstecktes Bargeld zu finden.
20: Es wird fast alles als Versteck genutzt. Hohlräume in der Verkleidung oder den Autospiegeln. Oder auch unter den Sitzen müssen wir genau hinsehen. Die Menschen kommen da zum Teil gar nicht richtig dran, um nachzusehen. Da helfen uns die Hunde sehr.
2: Die Arbeit an der Grenze hat sich durch den Ukraine-Krieg und die Sanktionen sehr verändert. Das abgekühlte Verhältnis zwischen dem Westen und Russland, es ist auch hier angekommen. Viel näher als ein paar Meter vor die letzte Grenzschranke geht auch der stellvertretende Chef der regionalen Zollverwaltung, Gunther Skokins, nicht mehr.
19: Vor dem Krieg war unsere Beziehung zur russischen Seite gut und sehr professionell. Wir haben auch Informationen ausgetauscht. Aber das wurde mit Kriegsbeginn eingestellt.
2: Früher standen bis zu 2000 Lkw vor dem Grenzübergang in der Schlange. Inzwischen sind es weniger als 200 Fahrzeuge, die täglich kontrolliert werden müssen. Die westlichen Sanktionen haben den Handel mit Russland deutlich schwerer gemacht. Deshalb versuchen manche Firmen, sie zu umgehen. Zöllner Gunther Skokins kennt die Tricks.
19: In den Zollpapieren steht dann zum Beispiel, dass die Fracht weiter bis nach Kasachstan gefahren werden soll. Aber in Wahrheit bleiben die Waren dann einfach in Russland. Wenn wir vermuten, dass das der Fall sein könnte, dann darf der Lkw nicht weiterfahren.
2: Im Schnitt erwischen sie hier zweimal pro Woche jemanden, der die Sanktionen umgehen will. Zum Beispiel 10.000 Schuss Munition versteckt in Werkzeugkisten. Oder Motorräder, die angeblich nur durch Russland nach Usbekistan geliefert werden sollten. Lettland greift besonders streng durch. Es war als Teil der Sowjetunion lange von Russland fremdbeherrscht und nimmt die Sanktionen deshalb sehr ernst. In der Hauptstadt Riga berät Anwalt Edgars Pastas viele europäische Unternehmen, die Probleme mit dem lettischen Zoll bekommen haben.
19: Es gab auch schon Firmen, die sich an uns gewandt und gesagt haben, in anderen Ländern wären wir damit durchgekommen. Und tatsächlich wurde bis vor kurzem das Umgehen der Sanktionen nicht in allen EU-Ländern als Straftat verfolgt. Aber hier im Baltikum sagen wir, es geht auch um unser Überleben.
2: Doch nicht immer stecke böse Absicht dahinter, meint er. Manche Unternehmen seien von den immer neuen Sanktionspaketen auch überfordert.
19: Sogar Toilettenpapier ist sanktioniert. Es gibt lange Listen, auf denen stehen manchmal nur vage Produktbeschreibungen. Oder es geht darum, wie viel etwas kosten darf oder für welchen Bereich das Produkt bestimmt ist. Also ob für Verbraucher oder für die Industrie.
2: Die vom Zoll beschlagnahmten Waren werden in Lagerhallen deponiert. Die staatliche Sicherstellungsbehörde muss inzwischen riesige Mengen unterbringen. Mitarbeiter Janis Nebars öffnet die Tür zu einem alten Backsteingebäude. Darin stapeln sich hunderte Säcke mit beschlagnahmtem Düngemittel.

0: Wir haben aber erst etwa 20% der Waren verkauft. Der Großteil befindet sich noch in unseren Lagerhallen.
1: Zurück an der lettisch-russischen Grenze in Terehova. Zöllner Igor Solovjevs überprüft ein letztes Mal die Dokumente, das LKW mit Prosecco für Russland.
2: Unterstützung Ukraine.
0: Wir sehen das auch als Unterstützung für die Ukraine. Deshalb suchen wir mit doppelter Kraft nach sanktionierten Gütern und lassen sie nicht durch. Wir sind stolz, Europas Grenzen zu sichern.
1: LKW-Fahrer Viktor Fjodorov darf weiter. Einmal die Woche fährt er über die Grenze, wie schon vor dem Ukraine-Krieg.
0: Für mich läuft alles normal weiter. Alkohol wird immer getrunken.
1: Europas Sanktionen gegen Russland. Wie wirksam sie am Ende wirklich sind, entscheidet vor allem der Einsatz der Menschen am äußersten Rand der EU, wie hier am Grenzübergang Terehova.
3: Sie hörten eine Reportage von Arne Bartram. Kultur. Abgesehen von wenigen Ausnahmen kann man sich bei dem britischen Regisseur Guy Ritchie darauf verlassen, dass man in seinen Filmen originelle Charaktere und schlagfertige Sprücheklopfer zu sehen bekommt. Mit seinem neuesten Film In the Grey, am ehesten als In der Grauzone zu übersetzen, erzählt Guy Ritchie eine in Teilen wahre Geschichte. Neu für Ritchie, eine der drei Hauptfiguren ist eine Frau. Es geht ums Schuldeneintreiben bei ungewöhnlich hohen Summen mit ungewöhnlich rabiaten Mitteln. Alexander Soyer stellt Guy Ritchies neuen Film vor.
4: 3, 2, 1.
5: 3, 2, 1 und Action. Guy Ritchies In the Grey verschwendet keine Zeit mit großem Storygeplänkel oder den Vorgeschichten seiner Charaktere, sondern kommt direkt zur Sache. Schon in der ersten Szene sieht man, wie genau das, worum es hier geht, später im Film mal so richtig aus dem Ruder laufen wird für die von Isa Gonzalez gespielte High-Class-Schuldeneintreiberin Rachel.
6: Ich arbeite an der Grenze zwischen moralisch und unmoralisch. Zwischen schwarz und weiß. Ich agiere in der Grauzone.
5: Ein fieser, mörderischer und skrupelloser Multimilliardär und Despot namens Salazar will die eine Milliarde Dollar, die er einer Bank schuldet, einfach nicht zurückzahlen. Drohungen und Mahnungen interessieren ihn nicht. Und da kommt Rachel ins Spiel, die sich mit ihrem Team auf genau solche Fälle spezialisiert hat.
6: Manny Salazar, nicht gerade der Typ, dem man eine Milliarde Dollar leiht und erwartet, sie zurückzukriegen.
7: Denkst du, das kannst du?
6: Du weißt, dass ich das kann.
5: Mission Nummer 1, man muss Salazar, der sich auf seiner Insel umgeben von einer Privatarmee verschanzt hat, an den Verhandlungstisch locken.
6: Jetzt weiß ich, was Salazar hat und wo er es versteckt. Jetzt frieren meine Anwälte all sein Geld ein und er blutet finanziell aus.
5: Mission Nummer 2, wie kommt man auf diese Insel zu Salazar und mit ihm ins Gespräch und wie kommt man heil wieder nach Hause? Und da kommen Rachels treu ergebene Spezialisten fürs Grobe ins Spiel, Sid und Bronco, gespielt von Henry Cavill und Jake Gyllenhaal, die alles vorbereiten, falls irgendwas nicht nach Plan läuft.
8: Sollten Sie zubeißen, möchte ich, dass Sie dabei sämtliche Zähne verlieren. Also werden wir weiter und weiter üben.
9: Damit meint er, überlasst nichts dem Zufall.
8: Nutzt jede Sekunde.
9: Schmiert jedes Rad.
8: Checkt jeden Reifen.
9: Und lernt jeden Millimeter kennen, bis diese Routen uns gehören.
5: Das alles hört sich natürlich erstmal recht abenteuerlich an und sieht auf der Leinwand nach frei erfundener Action-Fantasie aus. Ist aber so oder so ähnlich durchaus passiert, so Guy Ritchie.
10: Die Story basiert ja tatsächlich auf einer wahren Geschichte, die mir erzählt wurde. Was mich am meisten daran fasziniert hat, war, dass ein Sicherheitsteam, das eigentlich nur zum Schutz einer Person da war, aus Langeweile und um sich die Zeit zu vertreiben, jede erdenkliche Fluchtmöglichkeit von einer Insel durchspielte, ohne überhaupt damit zu rechnen, dass es einen Grund für eine schnelle Flucht geben könnte. Also haben sie 3 Monate lang jeden Tag trainiert und als sie dann wirklich verschwinden mussten, waren alle überrascht, wie effizient sie waren.
11: Day in, day out, and then they came back. And then everyone was completely surprised by how efficient they were about getting off the island.
5: Und genauso effizient und elegant funktioniert nun auch dieser Inkasso Mission Impossible Spezialeinsatz. Rasant, stilvoll und pointiert in Szene gesetzt. Launige Glücksritter, die sich mit richtig üblen Leuten anlegen müssen und dabei coole Sprüche machen dürfen, das ist Guy Ritchies Spezialität, schon seit seinem Debüt Bube, Dame, König, Gras. Und dem bleibt er nun auch in In the Grey verlässlich treu. Man bekommt nicht mehr, aber auch nicht weniger.

0: Schnörkellose, knackige Actionunterhaltung.
1: Sagt unser Filmkritiker Alexander Soyer über In the Grey, den neuen Film von Guy Ritchie. Der Film läuft am Donnerstag in unseren Kinos an.
2: Standpunkte.
1: Kaum ist US-Präsident Donald Trump abgereist, hat Chinas Präsident Xi Jinping den nächsten Staatschef zu Gast, Russlands Präsident Putin. Mit ihm kommt kein beliebiger Besuch, sondern ein offenbar wichtiger geopolitischer Partner. Xi und Putin inszenieren sich zwar immer wieder als enge Freunde, um eine Verbindung auf Augenhöhe handelt es sich dabei allerdings nicht, meint unsere Gastautorin Ronja Brier, Chefredakteurin des Online-Portals Watson. Russland sei längst zum Juniorpartner degradiert, abhängig von Chinas Wohlwollen.
3: China ist einer der letzten Großkunden von russischem Öl und Gas. China liefert vieles, was in Russland seit den Sanktionen des Westens eigentlich kaum mehr erhältlich ist. Maschinen, Elektronik, Computerchips zum Beispiel. Und gerade in den letzten Wochen wurde die Schwäche Russlands immer offensichtlicher. Die Stimmung im Ukraine-Krieg droht zu kippen und die Menschen sind gerade jetzt nach den Angriffen auf Moskau zunehmend besorgt. Auch, dass Putin bei der sonst großen Militärparade in Moskau in diesem Jahr auf die große Militärtechnik-Show verzichtete, verdeutlicht, wie ernst die Lage sein muss. Putin braucht China als Unterstützung im Ukraine-Krieg. Vielleicht sollten wir noch darüber reden, dass eigentlich niemand darüber redet, welche Rolle Europa spielt in dieser Konstellation, denn das ist bezeichnend. Die Bedeutung Europas für China ist praktisch null. Für China geht es vor allem um eins, die eigene Macht und die Frage, wenn man sie noch weiter ausbauen kann. China will den USA den Titel als Weltmacht Nummer 1 ablaufen. Russland kann dabei als Partner sicherlich behilflich sein und Europa schaut zu.
1: Die Meinung von Ronja Brier, Chefredakteurin des Online-Portals Watson. Viele andere Medien schauen ebenfalls auf Chinas Strategie, um seine Interessen durchzusetzen. T-Online zieht einen Vergleich zu Russland.
4: Putin und Xi, beide wollen Macht. Mit einem Unterschied. Moskau ist brutal, aber oft plump. Peking ist geduldiger. Russland setzt auf Panzer, Raketen und Drohungen. China rüstet zwar auch militärisch auf, aber es nutzt überwiegend Abhängigkeiten, Lieferketten, Rohstoffe und Diplomatie. Putin führt Krieg, weil er Macht verliert. Xi baut Macht auf, weil andere sich in Kriegen verausgaben. Europa sollte aus dieser Woche eine klare Lehre ziehen. Es reicht nicht, China als schwierigen Handelspartner zu behandeln und Russland als isoliertes Sicherheitsproblem. Beide Fragen gehören zusammen.
1: Das Handelsblatt formuliert das gemeinsame Ziel Chinas und Russlands noch deutlicher.
4: Am Ende verbindet Xi und Putin weniger ideologische Nähe als ein gemeinsames Interesse. Beide wollen eine Welt zurückdrängen, die jahrzehntelang von den USA dominiert wurde. Und beide profitieren davon, wenn Washington Unruhe verbreitet. Trumps impulsive Außenpolitik, seine widersprüchlichen Signale im Nahen Osten und seine sprunghaften Allianzen liefern Peking und Moskau die Vorlage, die sie brauchen.
1: Das waren die Standpunkte. Zusammengestellt hat sie Marei Beermann. Und das war der erste Teil der ARD-Infonacht. Ich verabschiede mich jetzt von Ihnen. Mein Name ist Maja Weber und mein Kollege Carsten Thiele übernimmt und bringt Sie weiterhin gut informiert durch die Nacht. Machen Sie es gut und bleiben Sie bei uns.

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1: Um 2 Uhr mit Olaf Knapp. Die USA wollen in den kommenden Jahren weitere Truppen aus Europa abziehen und anders als geplant vorerst keine weitreichenden Mittelstreckenwaffen in Deutschland stationieren. Das hat der oberste NATO-Kommandeur US-General Grinkevich bei einem Treffen mit führenden Militärs in Brüssel angekündigt. Aus der Nachrichtenredaktion Gisela Former.
2: Einen konkreten Zeitplan nannte Grinkevich nicht, betonte aber, dass die Alliierten ausreichend Zeit bekämen, um die